0: bekräftigt, sich für ein schnelles Ende der Kämpfe einzusetzen. Dieses Angebot habe Trump im Zusammenhang mit dem anstehenden NATO-Gipfel in Ankara gemacht. Auch der ukrainische Präsident Selenskyj erklärte, dass er ein sehr gutes Telefongespräch mit Trump geführt habe. Entscheidend dafür, den Krieg zu beenden, sei die amerikanische Entschlossenheit, so Selenskyj. Im Iran haben tausende Menschen am Beginn der Trauerfeiern für den ehemaligen obersten Führer Ayatollah Khamenei teilgenommen. 6 Tage lang soll die Leiche Khameneis an verschiedenen Orten im Iran und im benachbarten Irak aufgebahrt werden. Vor mehr als 4 Monaten war der Machthaber bei einem Luftangriff im Irankrieg von den USA getötet worden. Khamenei hatte die Islamische Republik 37 Jahre lang mit brutaler Härte geführt. Frankreich steht im Viertelfinale der Fußball-Weltmeisterschaft. Die Mannschaft setzte sich im Achtelfinale mit 1:0 gegen Paraguay durch. Aus dem ARD-WM-Team Michael Küster.
1: Frankreich hat sich schwer getan mit den Defensivkünstlern aus Paraguay. Am Ende reichte ein verwandelter Foul-Elfmeter von Superstar Kylian Mbappé für den knappen 1:0-Erfolg in Philadelphia. Der Vize-Weltmeister steht damit im Viertelfinale und trifft dort am kommenden Donnerstag auf Marokko. Die Nordafrikaner hatten schon zuvor ihr Viertelfinalticket gebucht nach einem 3:0 über Kanada. Damit ist der erste von 3 WM-Gastgebern ausgeschieden.
0: Das waren die Nachrichten. Das Wetter in Deutschland. Im Norden und Osten viele Wolken und Regen, im Süden und Südwesten gering bewölkt bis klar und trocken bei 18 bis 10 Grad. Tagsüber im äußersten Südwesten länger Sonne, meist trocken, sonst Wolken, Schauer und vereinzelte Gewitter. 19 Grad auf Sylt bis 31 Grad im Breisgau. Es ist 2:03 Uhr.
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3: Die A1 Hamburg Richtung Bremen ist zwischen Hamburg-Stillhorn und Harburg wegen Brückenarbeiten bis morgen ca. 5 Uhr gesperrt. Die Umleitung führt über die U76. Nochmal die A1 Köln-Euskirchen. Da ist die Fahrbahn zwischen Erftstadt und Kreuz Bliesheim in beiden Richtungen wegen Bauarbeiten bis morgen früh etwa 5 Uhr gesperrt. Die A2 Dortmund Richtung Hannover ist zwischen Kamener Kreuz und Hamm wegen Bauarbeiten bis morgen früh gesperrt. Die A10 Dreieck Werder Richtung Dreieck Havelland ist zwischen Potsdam Nord und Berlin Spandau wegen Bauarbeiten bis ca. 20 Uhr gesperrt. Die A42 Kamp-Lindfort Richtung Dortmund ist zwischen Oberhausen Zentrum und Kreuz Essen Nord wegen Bauarbeiten bis zum 13. Juli täglich zwischen 22 und 5 Uhr gesperrt. Der A59 Bonn Richtung Köln ist zwischen dem Dreieck Porz und Köln-Rath bis morgen früh gesperrt. Die A61 Mönchengladbach Richtung Koblenz ist zwischen Miel und Rheinbach nach einem Unfall vorübergehend gesperrt. Und die A81 Singen Richtung Stuttgart ist zwischen Böblingen-Hulb und Böblingen-Ost wegen Reparaturarbeiten bis 8 Uhr gesperrt. Die Umleitung erfolgt über die U11 und U13 durch Sindelfingen. Das war's vom Verkehr. Ihnen eine gute Fahrt.
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3: Aus den Studios von NDR Info in Hamburg. Im Studio ist Detlef Karg. Beim Bundesparteitag der AfD in Erfurt sind Alice Weidel und Tino Chrupalla als Parteichefs wiedergewählt worden. Weidel konnte dabei ihr Ergebnis von vor 2 Jahren leicht verbessern. Chrupalla hingegen büßte über 10 Prozentpunkte ein. Gegenkandidaten hatten die beiden bei dieser Wahl erneut nicht. Man setzt vor allen Dingen auf Geschlossenheit vor den kommenden Landtagswahlen. Zudem gab es auch die angekündigten Proteste, die friedlich blieben. Gehindert wurden die Teilnehmer aber nicht. Sie waren bereits vor Beginn vieler Straßenblockaden im Messezentrum. Mehr nun von Dagmar Pepping.
4: Ausnahmezustand am frühen Morgen in der Erfurter Innenstadt. Demonstranten blockieren einen großen Platz, haben sich zum Teil auf Straßenbahngleisen festgeklebt. Ein Großaufgebot der Polizei ist im Einsatz, sichert den Weg zum Messegelände, das weiträumig abgesperrt ist. Neben der Parteitagshalle eine große Protestdemo. In der Halle begrüßt Björn Höcke, der AfD-Landesvorsitzende von Thüringen, die rund 600 Delegierten.
5: Draußen vor der Halle da stehen die Verlierer der Geschichte. Hier in der Halle sind die Sieger der Geschichte versammelt. In diesem Sinne, liebe Freunde, es lebe unsere AfD. Es lebe unser geliebtes deutsches Vaterland. Es lebe das wahre Europa. Herzlich willkommen in Erfurt.
4: Die Delegierten im Saal schwenken große schwarz-rot-goldene Fahnen. Die AfD will in Erfurt Selbstbewusstsein und Siegesgewissheit ausstrahlen. In bundesweiten Meinungsumfragen liegt die Partei auf Platz 1. Die Strategie, die AfD auszugrenzen, sei gescheitert, sagt Höcke in Richtung der anderen Parteien, die er als Kartellparteien bezeichnet.
5: Denn diese Brandmauer hat uns groß gemacht und jetzt sind wir stärkste Kraft in Deutschland und werden in Kürze die ersten Regierungschefs im Osten begrüßen dürfen.
4: Im September wird in Sachsen-Anhalt, Mecklenburg-Vorpommern und Berlin gewählt. In Sachsen-Anhalt könnte Spitzenkandidat Ulrich Siegmund der erste Ministerpräsident der AfD werden.
6: Die CDU macht Politik gegen die Deutschen, gegen Deutschland, gegen die Interessen in unserem Land. Wir sind die neue Volkspartei.
4: Ruft Parteichefin Alice Weidel selbstbewusst in den Saal. Die anderen Parteien würden ihr blaues Wunder erleben. Die AfD sei bereit, Verantwortung zu übernehmen. Ihre Versprechen, das erneuerbare Energiengesetz abschaffen, weg mit dem Verbrennerverbot, zurück zur Kernenergie, eine echte Migrationswende mit geschlossenen Grenzen.
6: Wir werden rigoros abschieben, denn unser Land hat Besseres verdient. Wir brauchen Sicherheit in unserem Land.
4: Alice Weidel wird in Erfurt mit einem guten Ergebnis als Parteichefin wiedergewählt. Rund 81%, etwas mehr als beim letzten Mal. Ihr Co-Vorsitzender Tino Chrupalla schneidet bei seiner Wiederwahl deutlich schwächer ab. Er bekommt nur rund 70% der Stimmen. Ein potenzieller Streitpunkt für den Parteitag wurde in Erfurt gleich zu Beginn abgeräumt. Der Antrag einer Gruppe rund um Björn Höcke, die sogenannte Unvereinbarkeitsliste der AfD zu überarbeiten, wurde von der Tagesordnung genommen. Diese Liste regelt bislang, welchen extremistischen Organisationen AfD-Mitglieder nicht angehören dürfen. Dazu gehört beispielsweise die rechtsextreme Identitäre Bewegung. Der Bundesvorstand hat auf dem Parteitag zugesagt, die Unvereinbarkeitsliste innerhalb eines Jahres zu überarbeiten.
3: Das war Dagmar Pepping aus Erfurt, wo gestern der zweitägige Bundesparteitag der AfD begonnen hat. Alice Weidel und Tino Chrupalla bleiben also die Vorsitzenden der AfD. In den ARD-Tagesthemen hat mein Kollege Ingo Zamperoni mit Tino Chrupalla gesprochen und ihn zunächst gefragt, wie er sein Wahlergebnis von 70% deutet. Denn vor 2 Jahren hatte er noch etwas über 80% bekommen.
7: Ja, was heißt gerade noch 70%? Das sind 2/3 der Delegierten, die mich gewählt haben. Und wenn man das so schön im Fußball oder im Sport vergleichen würde, man kann eben nicht immer 3-0 oder 2-0 gewinnen. Diesmal war es ein 2-1 Sieg. Das motiviert mich für die nächsten 2 Jahre und andere fliegen im Elfmeterschießen raus. Also von daher bin ich wirklich zufrieden, als mittlerweile dienstältester AfD-Vorsitzender dieses Ergebnis auch erzielt zu haben.
8: Und dennoch gibt es Gründe für diesen dann doch Dämpfer. Und hinzu kommt ein anderer Punkt. Vor 2 Jahren lagen Sie vor Alice Weidel an der Doppelspitze. Jetzt hat Alice Weidel die Nase deutlich vorn. Sehen wir da eine neue Hackordnung an der Parteispitze?
7: Ja, das ist eigentlich die Konsequenz einer Doppelspitze. Man wechselt sich eben in den Siegen sozusagen ab. Nochmal, also auch die Delegierten haben hier für beide Vorsitzende, für Alice Weidel, genauso wie für mich ein gutes Ergebnis. Für mich ein etwas schlechteres Ergebnis, jawohl. Aber nochmal, das ist natürlich auch normal, wenn man als Parteivorsitzender auch Dinge auch intern anspricht, die vielleicht nicht jedem passen mögen. Das gehört einfach dazu. Ich hätte mir bei 100% eher Gedanken gemacht.
8: Es wurden ja heute nicht nur Sie beide an der Spitze, sondern auch 3 Stellvertreter gewählt. Und einzig Stefan Möller, der enge Vertraute des Thüringer AfD-Chefs Björn Höcke, ist mit mehr als 76% klar gewählt worden. Heißt es, die eigentliche Machtbasis der AfD steht hinter Höcke?
7: Wissen Sie, Herr Möller, kenne ich mittlerweile aus der Bundestagsfraktion. Ich arbeite seit über einem Jahr mit ihm sehr vertrauensvoll zusammen. Diese permanente Chronologie, dass Herr Höcke diejenige Hackordnung in den Bundesvorstand vorgibt, die ist einfach Quatsch. Die wird natürlich gerne immer wieder von den Medien hervorgerufen, um genau dieses Bild zu erzeugen. Ich freue mich wirklich auf die Zusammenarbeit mit allen neu gewählten Abgeordneten und auch mit den neu gewählten Mitgliedern des neuen Bundesvorstandes. Wir werden die Partei fit machen für die nächsten Wahlen. Für die Landtagswahlen jetzt im Osten und für die anstehende Bundestagswahl. Wir haben einen klaren Auftrag. Die Bürger erwarten von der AfD Führungsqualitäten und natürlich auch in der Politik, dass wir dieses Land wieder vom Kopf auf die Füße stellen, dass es einen Politikwechsel gibt. Das ist unsere Aufgabe und das bereiten wir jetzt vor.
8: Naja, ich habe deswegen gefragt nach Herrn Möller, weil Björn Höcke ja schon verkündet hat, dass Stefan Möller die sogenannte Thüringer Linie in den Vorstand da reintragen soll. Und die steht nun mal für einen radikaleren, einen völkischen Kurs. Gehen Sie den denn dann mit?
7: Ja, wissen Sie, nach jeder Bundesvorstandswahl haben wir über radikalere Töne gesprochen, über noch weiter rechts, nach rechts gerückt. Das ist alles nicht passiert. Am Ende haben uns die Wähler immer mehr das Vertrauen geschenkt. Und darauf kommt es an, dass die Menschen in diesem Land die Deindustrialisierung stoppen wollen, dass sie Antworten haben wollen, was die Steuerpolitik angeht, was die sozialen Fragen angeht. Wir haben jetzt ein Steuerpaket der Bundesregierung auf den Tisch bekommen, genauso auch ein Rentenpaket, was den Anforderungen dieses Landes einfach nicht genügt. Das sind kleine Stellschräubchen, die im Wesentlichen aber die Wirtschaft nicht wieder vom Kopf auf die Füße stellen. Und das werden wir ändern und das merken auch die Bürger. Sie wollen einen wirklichen Politikwechsel und vor allen Dingen keine Politiker, die nur Dinge versprechen und nicht einlösen.
8: Aber wenn es Ihnen so sehr um Inhaltliches geht, warum finden dann auf diesem Parteitag wichtige inhaltliche Debatten gar nicht statt? Also gerade die verschobene Debatte über die Nichtaufnahme von Menschen, die vorher in einer extremistischen Vereinigung waren, das hätte doch für Klarheit sorgen können, oder nicht?
7: Wissen Sie, wir haben nächstes Jahr einen Programmparteitag, einen Parteitag, wo wir auch unser neues Grundsatzprogramm verabschieden. Auch das ist eine Aufgabe des neuen Bundesvorstandes, auch der Gremien, zum Beispiel auch der Bundesprogrammkommission, was jetzt gerade bearbeitet und bearbeitet wird. Und das werden wir dann auch nächstes Jahr beschließen, auch die Satzungsänderungen, die dazu führen. Und das sollte man Personalfragen von inhaltlichen Fragen immer trennen. Das ist immer richtig und gut. Also von daher war das von unserer Partei genauso geplant. Wir konzentrieren uns jetzt auf die Landtagswahlen in Mecklenburg-Vorpommern, in Berlin, aber natürlich auch im Sachsen-Anhalt und bereiten dann die Wahl nächstes Jahr zum Beispiel in Nordrhein-Westfalen und auch in Niedersachsen vor. Also von daher ist die Planung genau die richtige. Inhaltliche Fragen klären wir später, zu einem späteren Zeitpunkt. Alles andere ist Aufgabe auch der Bundestagsfraktion, wo unsere Konzepte und Rezepte auch auf dem Tisch liegen.
8: Aber gerade weil Sie die wichtigen Landtagswahlen ansprechen, die vor der Tür stehen, das wäre doch für Wählerinnen und Wähler doch wichtig zu wissen, wo genau die AfD da bei Extremismus eine Grenze zieht.
7: Ja, nochmal, jetzt verwechseln Sie wieder was mit der Unvereinbarkeitsliste angeht. Auch das ist eine Aufgabe des neuen Bundesvorstandes, wo unsere roten Linien sind. Das habe ich Ihnen auch schon mehrfach gesagt. Es ist ganz klar, dass wir natürlich diejenigen in unserer Partei nicht dulden werden, die die roten Linien, die gegen das Grundgesetz arbeiten und auch kämpferisch oder mit Gewalt. Und das haben wir ja heute vor dem Parteitagsgebäude gesehen, welche Menschen, welche Gruppierungen gegen die Demokratie wirklich vorgehen. Das ist Extremismus, was wir heute vor der Halle gesehen haben. Menschen, die versucht haben, unseren Parteitag zu boykottieren, ja, sie sogar zu verhindern. Und das waren Aufrufe von teilweise stellvertretenden Landtagsvizepräsidenten. Das sollte man vielleicht mal aufgreifen. Stellen Sie sich vor, ich hätte das gemacht mit anderen Parteien. Ich hätte aufgerufen, einen CDU-Parteitag oder SPD-Parteitag zu verhindern, was da in diesem Land los wäre. Aber darüber sollte man reden, was diese Menschen wirklich mit der Demokratie angestellt haben. Sie haben nicht unsere Demokratie verteidigt, sondern sie haben ihre Demokratie verteidigt. Heute sollte das verhindert werden. Das ist Gott sei Dank nicht gelungen. Und da sieht man wirklich, wer in diesem Land extremistisch ist.
3: Tino Chrupalla war das, der alte und neue Co-Vorsitzende der ARD in den, Verzeihung, der AfD in den ARD-Tagesthemen.
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3: Um 2.14 Uhr. Und es fand noch ein weiterer Parteitag statt, nämlich der der CDU in Nordrhein-Westfalen und zwar in Düsseldorf. Im Kern ging es da um das Programm für den Landtagswahlkampf im kommenden Jahr. Die wichtigste aller deutschen Landtagswahlen. Aber auch bundespolitisch hatte der Parteitag Bedeutung. Bundeskanzler Merz war zu Gast und erhielt unter anderem von NRW-Ministerpräsident Wüst Rückendeckung bei der Durchsetzung der von der Bundesregierung angekündigten Reformen. Aus Düsseldorf berichtet Antje Passenheim.
9: Düsseldorf feiert an diesem Samstag das Konzert der Toten Hosen. Die CDU demonstriert Geschlossenheit und Dynamik. Allein mit seinem Last-Minute-Auftritt beschleunigt der Kanzler das Programm. Trotz Zeitdrucks raubt Friedrich Merz dem Ministerpräsidenten nicht das Rampenlicht, sondern gibt ihm den Vortritt am Rednerpult. Und Wüst betont, NRW stehe hinter dem frisch geschnürten Reformpaket der Bundesregierung.
10: Bundeskanzler, die Bundesregierung, ihr habt dafür die volle Rückendeckung der CDU Nordrhein-Westfalen. Friedrich Merz kann sich auf seine Landespartei verlassen.
9: Wüst unterstreicht aber auch die Bedeutung des mitgliederstärksten Landesverbands für die Union im Bund. Die CDU Nordrhein-Westfalen sei das Kraftzentrum der Union in Deutschland, sagt er. Dass es ohne einander nicht geht, das betont auch Kanzler Merz.
11: Was in Nordrhein-Westfalen gelingt, kann in Deutschland gelingen. Und was in Deutschland gelingt, gelingt in Europa.
9: Der Reformkurs garantiere Deutschland eine erfolgreiche Zukunft, wirbt Merz und erinnert daran, dass es gerade in schweren Zeiten bundesdeutscher Geschichte auf Entscheidungsfreudigkeit ankam.
12: Nach 80 Jahren in Freiheit, in Frieden, im Wohlstand, mit einem immer weiter ausgebauten Sozialstaat geht es jetzt auch und vor allem darum, den jungen Menschen in unserem Land genau diese Perspektive zu eröffnen, die wir, ja, die Älteren, das große Glück gehabt haben, gehabt zu haben.
9: Das Land habe sich auch immer wieder aus Krisen herausgearbeitet. Auf solche Herausforderungen müsse mit Reformen reagiert werden. Genau dies tue die von ihm geführte Bundesregierung jetzt. Wüst und Merz setzen dasselbe Narrativ. Das Vertrauen der Menschen durch politische Handlungsfähigkeit zurückgewinnen. Gegen alle Zweifler.
12: Kulturpessimisten, Untergangspropheten, Nöler, Nörgler, Empörte, Berufskritiker. Wegtreten. Wir gehen mit Zuversicht und Optimismus an die Arbeit und wir bringen unser Land wieder auf Kurs. Herzlichen Dank, liebe Freundinnen und Freunde.
9: Auch unter den Delegierten herrscht diese Aufbruchsstimmung. Spürbare Erleichterung darüber, dass sich die Koalition in Berlin auf einen Kompromiss geeinigt hat. Wenn auch noch nicht der ganz große Wurf. Wichtig sei, dass es vorangehe, raunt es aus allen Ecken. Das Wort Kanzlerwechsel nimmt an diesem Tag übrigens keiner in den Mund. Statt eines Trikottauschs gibt's zum Start der Tour de France das gelbe Trikot für Kanzler Merz.
13: Für den Sprint, alle wissen, da fehlt das Gelbe. Für den Gesamtführenden. Und das kriegt der Gesamtverantwortliche. Deswegen bekommst du jetzt das gelbe Trikot. Ich bin sicher, es passt.
9: Das Signal ist klar. Das Rennen soll gemeinsam gefahren werden.
3: Antje Passenheim war das aus Düsseldorf. Der Klimawandel beschäftigt viele Menschen. Im Laufe der Erdgeschichte gab es, das zeigen Messungen etwa an Bohrkernen, immer wieder warme und auch kältere Phasen auf der Erde. Forscher sagen, dass durch CO2-Emissionen die derzeitige Erwärmung verstärkt wird. Die zukünftigen Erwartungen zur Erderwärmung basieren dagegen vor allem auf Rechenmodellen, von denen übrigens das Extremste jüngst durch den Weltklimarat gekippt wurde. Dessen ungeachtet geht die weltweite Ölförderung weiter und Staaten, die über Öl verfügen, verzichten keinesfalls darauf, wie etwa Brasilien, dessen Präsident Lula stets vom Schutz des Amazonas-Regenwaldes spricht, aber gleichzeitig jüngst die Erschließung der bisher größten brasilianischen Offshore-Ölfelder durchsetzte. Ebenso wie Norwegen, das neue Ölquellen für den Export erschließt, aber daheim auf Wasserkraft setzt. Andere Staaten setzen weltweit auf die Kernenergie und deren Neu- oder Ausbau. Klar ist bei alledem, Energie verkauft sich gut. In der Debatte gibt es natürlich auch viele Falscherzählungen, wie Judith Kösters schildert.
14: Im Mai gab es in Deutschland mal wieder einen Fall von Klimaleugnung. Neue wissenschaftliche Modellierungen zeigten nämlich, das schlimmste zuvor noch für möglich gehaltene Klimaszenario mit bis zu 6 Grad Erderwärmung bis zum Ende des Jahrhunderts ist Stand jetzt unwahrscheinlich, weil viele Länder weltweit inzwischen Klimaschutz machen, hauptsächlich indem sie auf erneuerbare Energien setzen. Rechtspopulisten machten daraus, die Klimawissenschaft hat geirrt, ist doch alles nicht so schlimm mit dem Klimawandel. Dazu sagt der deutsche Klimaforscher Niklas Höhne vom New Climate Institute.
15: Ja, es ist aus meiner Sicht unverantwortlich und auch durchschaubar, dass hier Klimaleugner oder die extremen rechten Medien oder eben auch die Trump-Administration diesen Vorgang für ihre eigenen Zwecke missbrauchen. Also das finde ich extrem schwierig und macht mich auch geradezu wütend, muss ich sagen.
14: Und der deutsche Umweltminister Carsten Schneider stellte der ARD-Klimaredaktion gegenüber klar:
16: Wir werden nicht diese maximal 6 Grad Erwärmung haben, sondern nach jetzigem Stand, wenn wir nicht noch mehr machen, wären es Ende des Jahrhunderts 2,8 Grad. Aber auch das ist schon zu viel. Unser Ziel ist 1,5 Grad. Dann können wir in der Welt in etwa so wie bisher weiter in unserem Umfeld leben.
14: Das war also ein klassischer Fall von bewusstem Verdrehen wissenschaftlicher Tatsachen. Die meisten Klima-Falscherzählungen aber sind subtiler. Die erneuerbaren Energien sind teuer und unwirtschaftlich, lautet eine sehr beliebte. Dabei sind sich Wirtschaftsforscherinnen und Forscher, und zwar egal, ob konservativ oder links, einig. Die möglichst rasche Umstellung auf erneuerbare Energien ist nicht nur aus Klimasicht, sondern auch volkswirtschaftlich sinnvoll.
17: Diese Erzählung, Erneuerbare sind zu teuer, die hat sich ja sachlich eigentlich relativ weitgehend erledigt. Und ich glaube, dass die tatsächlich funktioniert bei Leuten, die sehr stark wirtschafts- und wachstumsorientiert denken. Und da geht es gar nicht so sehr um die Fakten, sondern um die Vorstellung, wir haben das so und so immer gemacht und jetzt irgendwie alles umzustellen, das kommt doch gar nicht in Frage. Never change a running system.
14: Das seien oft eher Wohlhabende, sagt Dennis Eversberg, Umweltsoziologe an der Goethe-Uni Frankfurt. Bei ihnen könnten Anti-Klimaschutz-Erzählungen punkten, gerade weil sie ein Haus und zwei Autos besitzen und sich in ihrem Lebensmodell durch Klimaschutz und Umweltpolitik bedroht fühlen.
17: Die Leute spüren das schon auch nicht falsch, dass es bei einer ernst gemeinten Klimapolitik darum geht, an dieser Art von Lebensweisen was zu ändern. Das heißt nicht Enteignung von Häusern, aber das heißt, dass man sich schon mit dem Gedanken auseinandersetzen muss, dass vielleicht statt zwei Autos ein E-Auto und die Möglichkeit, irgendwie autonome Shuttles zu benutzen, ein Zukunftsmodell sind.
14: Ganz allgemein gesprochen, Klimaschutz heißt Veränderung. Und wer Veränderung ablehnt, lässt sich womöglich eher auf Klimamärchen ein. Seien es die von den vermeintlich teuren und unwirtschaftlichen Erneuerbaren oder die, dass Windräder und Naturschutz nicht vereinbar seien. Zumal die Politik da mit Blick auf Klimaschutz lange nicht ehrlich gewesen sei. Bis heute, meint der Soziologe Dennis Eversberg.
17: Also meiner Analyse nach ist das ein zentraler Teil des Problems, dass eigentlich die ganzen Merkel-Jahre über immer erzählt worden ist, wir können das eine machen und das andere nicht lassen. Wir können grün werden und an eurem Leben ändert sich gar nichts. Wir managen das politisch alles für euch und es hat mit euch nichts zu tun.
14: Nichts wird sich ändern. Vielleicht ist das am Ende das allerschädlichste Klimamärchen. Es ist Zeit, aufzuwachen und der Klimarealität ins Auge zu blicken. Mit allen Veränderungen, die sie mit sich bringt.
3: Soweit Judith Kösters. Für viele Schülerinnen und Schüler haben die Sommerferien bereits begonnen. Auch für blinde Jugendliche ist das natürlich der Fall. Blicken wir nach Neuwied zur Landesblindenschule für Blinde und Sehbehinderte. Da haben die Kinder jetzt Zeit, die Welt zu entdecken. Aber wie bereiten Sie sich eigentlich auf den Sommer vor? Das ist ja schon ein etwas anderes Erleben. Unsere Reporterin Paula Zeiler hat in der letzten Schulwoche einen ihrer Schüler getroffen.
18: Was kommt zuerst in den Rucksack?
19: Hose.
18: Zuerst kommt die Hose in den Rucksack?
19: Ja.
20: Der 19-jährige Leon sitzt neben seiner Lehrerin Natalia Mirau. Sie reicht ihm ein Kleidungsstück nach dem nächsten. Vor den Sommerferien üben die beiden nochmal das Packen, was man braucht und wo es hingehört. Solche Alltagssituationen muss Leon einfach üben, denn er ist blind. Damit er in seiner Tasche alles direkt und ohne Hilfe findet, hat alles seinen festen Platz. Überhaupt Ordnung und Planung sind wichtig in seinem Leben.
18: Du hast jetzt die Schuhe ganz nach oben gepackt.
19: Ja. Ich habe das auch gemacht, weil wenn ich ankomme, ich zuerst die Schuhe wechsle, dass ich dann nicht alles halt erst ausräumen muss.
20: Leon und Natalia Mirau, seine Lehrerin für Mobilität und Orientierung, kennen sich seit Leons erstem Schuljahr an der Landesschule für Blinde und Sehbehinderte in Neuwied. Natalia Miraus Credo, alles ist möglich.
18: Ich finde das auch nicht schön, wenn jemandem sagt, ach, das wirst du nicht können. Weil man beschneidet dann Entwicklungsprozess oder ich kann nicht alles, ich habe Behinderung, ich schaffe das nicht. Mein Job ist es, den Schülern zu zeigen, dass du alles erreichen kannst, aber damit du das erreichst, muss man über 7 Brücken gehen vielleicht.
20: In den Sommerferien geht es für Leon zusammen mit seiner Familie nach Kroatien.
19: Ich finde es einfach schön, mal für eine, in Anführungsstrichen, längere Zeit zu verreisen. Einfach mal weg von zu Hause, was anderes erleben und so.
20: Hier in Neuwied vor seiner Schule kennt er sich aus, in den Ferien in Kroatien nicht. Deshalb nimmt er sich lieber seine Familie zur Seite.
19: Da tatsächlich in sehender Begleitung meistens, das heißt, einer Hand werde ich halt geführt und mit der anderen führe ich halt einen Stock.
20: Damit meint Leon seinen einklappbaren Langstock, auch Blindenstock genannt, mit seinem Gummiaufsatz an der Spitze, der für Leon die Umgebung besser greifbar macht.
19: Das ist ja so ein Kopfsteinpflaster, da orientiere ich mich halt bis zur Straße.
20: Mit seinem Langstock kann sich Leon an Straßen, auf Treppen oder an Bahnhöfen im Grunde überall auf der Welt besser orientieren. Ein nicht mehr wegzudenkender Begleiter ist aber auch sein Smartphone.
21: 14:25 Uhr. Watch.
1: Penny, the Be My Eyes.
19: Be My Eyes, ja.
20: Mit der App Be My Eyes, auf Deutsch Sei meine Augen, kann er sich dann sogar Speisekarten vorlesen lassen.
1: 15, Margherita, 16, Paprika.
20: Für diese Informationen braucht er manchmal ein paar Versuche, weil er Blatt und Kamera koordinieren muss.
3: Wie sich ein blinder Schüler auf den Sommer vorbereitet mit viel Planung, das war unsere Reporterin Paula Zeiler.
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21: Frankreich zeigt uns, wie es geht. Der WM-Favorit gewinnt das Achtelfinale gegen Deutschland-Bezwinger Paraguay in Philadelphia 1:0. Philipp Hofmeister hat die Partie gesehen.
22: Der Top-Favorit ist weiter, aber es war ein hartes Stück Arbeit für die Franzosen. Deutschland-Bezwinger Paraguay machte genau das, was Paraguay auch schon gegen die DFB-Auswahl gemacht hatte. Tief stehen, leidenschaftlich verteidigen, dem Gegner den Ball überlassen und möglichst wenig Torchancen zulassen. Das gelang erstaunlich lange, erstaunlich gut und es brauchte einen Foul-Elfmeter nach Videobeweis, um an diesem Ergebnis etwas zu ändern. Kylian Mbappé stellte nach 70 Minuten mit einem verwandelten Elfmeter auf 1:0 für Frankreich. Die Franzosen mussten leidenschaftlich kämpfen bis zum Ende, nehmen allerdings auch diese Hürde, stehen im WM-Viertelfinale und treffen dort auf Marokko.
21: Die Atlaslöwen hatten zuvor in Houston Co-Gastgeber Kanada ausgeschaltet. Marokkos Traum, den sensationellen Halbfinaleinzug von der WM 2022 zu wiederholen, lebt. 3:0 hieß es am Ende für die Marokkaner. Jens-Jörg Rieck berichtet.
23: Marokko jubelt und es hat die bessere zweite Halbzeit nach einer torlosen ersten Hälfte, in der die Canucks, der Co-Gastgeber, hier dichter am ersten Tor waren. Sie haben ein begeisterndes Spiel gemacht, die Kanadier, aber sie konnten sich gegen den Afrikameister nicht durchsetzen, der durch den Doppelpacker Azedine Unai und schließlich in der Nachspielzeit durch Rahimi die Torschützen hatten zum 3:0 Erfolg für die Mannschaft, die jetzt seit unglaublichen 34 Spielen ungeschlagen ist und die für jeden im Turnierverlauf ein harter Brocken werden dürfte.
21: Alexander Zverev hat beim Tennisturnier in Wimbledon die Runde der letzten 16 erreicht. Dank eines Dreisatzsieges gegen Marcus Giron. Matthias Kammann war dabei.
24: Alexander Zverev ist Jan-Lennard Struff ins Achtelfinale gefolgt. Der French Open-Sieger hatte lange Zeit keine große Mühe mit dem Amerikaner Marcus Giron, gewann die ersten beiden Sätze auch dank seines bestechenden Aufschlags mit 6:2 und 7:6. Im dritten Durchgang musste Zverev dann allerdings erstmals sein Service abgeben. Beim Spielstand von 4:4 stand zumindest dieser dritte Satz auf der Kippe. Aber der 29-jährige Deutsche war im entscheidenden Moment dann doch da und steht damit in der vierten Runde. Nächster Gegner und erster echter Prüfstand wird der Tscheche Jiří Lehečka, Nummer 14 der Weltrangliste. In der bisher gezeigten Form ist Zverev allerdings auch da der Favorit.
21: Der Favorit hat zum Auftakt der Tour de France nicht gewonnen. Mit dem Grand Départ, einem Mannschaftszeitfahren über 19,6 Kilometer, ging's los in Barcelona. Holger Gerska hatte mit einem Sieg von Tadej Pogacar gerechnet.
25: Ja, ein bisschen überraschend ist es natürlich schon, dass Jonas Vingegaard das gelbe Trikot trägt. Er war auch super glücklich. Er hat schließlich bei der Tour de France eine ganze Weile keine Etappe gewonnen und auch das gelbe Trikot hat er seit 3 Jahren nicht mehr gehabt. Er wird es tragen auf der zweiten Etappe. 12 Sekunden Vorsprung gegenüber Tadej Pogacar ist natürlich nahezu nichts, aber es ist so ein kleines Pieksen, dass der Däne wirklich in guter Form in diese Tour de France hineingestartet ist. Und aus deutscher Sicht muss man sagen, Florian Lipowitz ist gut gefahren, aber nicht sehr gut. Und deswegen hat er eben jetzt 35 Sekunden Rückstand auf Jonas Vingegaard. 16 Sekunden war er langsamer als sein Teamkollege, der Olympiasieger Remco Evenepoel. Alles noch ganz normal. Es sind Sekundenabstände. Am Ende der Tour de France werden es Minuten sein.
21: 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Nach jeder Etappe gibt's zudem den Sportschau-Podcast Tourfunk in der ARD-Sounds-App. Mercedes-Pilot Kimi Antonelli hat in Silverstone das nächste Ausrufezeichen gesetzt. Im Qualifying für den Großen Preis von Großbritannien fuhr der WM-Spitzenreiter einmal mehr Bestzeit vor den beiden Ferrari von Charles Leclerc und Lewis Hamilton. Für Antonelli ist es die 5. Pole-Position der Saison. Der einzige Deutsche in der Formel 1, Nico Hülkenberg, startet heute um 16 Uhr von Platz 13.
3: Das war Stefanie Lavoie mit dem Sport.
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26: Um 2:30 Uhr mit Gabriela Kühne.
0: Der wiedergewählte AfD-Vorsitzende Chrupalla hat angekündigt, dass sich im Fall von Wahlsiegen seiner Partei in ostdeutschen Bundesländern die Arbeit der jeweiligen Landesämter für Verfassungsschutz grundlegend ändern könnte. Gegenüber dem Fernsehsender Phoenix erklärte Chrupalla, die Partei habe das Ziel, künftig die Innenminister zu stellen. Dann werde die AfD dafür sorgen, dass politische Parteien nicht mehr beobachtet werden könnten. Die AfD wird vom Verfassungsschutz unter anderem in Thüringen, Sachsen und Sachsen-Anhalt als gesichert rechtsextremistisch eingestuft. Chrupalla und seine Co-Vorsitzende Weidel wurden zuvor beim Bundesparteitag in Erfurt in ihrem Amt bestätigt. Nach den schweren Erdbeben in Venezuela ist die Zahl der Todesopfer auf fast 3.000 gestiegen. Laut offiziellen Angaben wurden außerdem 16.600 Menschen verletzt. Mehr als 16.000 verloren ihr Zuhause und Tausende gelten weiterhin als vermisst. Die Regierung von Venezuela plant daher, einen Wiederaufbaufonds in Höhe von etwa 175 Millionen Euro einzurichten. Zehntausende Menschen sind in mehreren französischen Städten gegen sexualisierte Gewalt auf die Straße gegangen. Allein in Paris demonstrierten nach Angaben der Organisatoren 100.000 Menschen. Auslöser der Proteste war der Tod einer 11-Jährigen, die mutmaßlich von einem mehrfachen Sexualstraftäter vergewaltigt und getötet worden war. Gegen den Mann lag seit letztem Jahr wegen einer anderen Vergewaltigung eine Anzeige vor. Er war aber noch nicht einmal verhört worden. Außerdem hatte es weitere Hinweise auf sexuelle Übergriffe gegeben, die folgenlos blieben. In Portugal und Spanien sind wegen der andauernden Hitze zahlreiche Waldbrände ausgebrochen. Beim größten Feuer im Zentrum Portugals sind seit Mittwoch mehr als 12.000 Hektar Land verbrannt. In Spanien hat die Feuerwehr außerdem mit starkem Wind zu kämpfen. Aus Madrid Hans-Günther Kellner.
4: Die spanische Armee verstärkt inzwischen auch in der Nähe der beliebten Costa Brava in Nordostspanien die regionalen Einsatzkräfte. Dort hat ein Waldbrand den Behörden zufolge bislang rund 2.400 Hektar erfasst. Der Brand war am Freitag in der Nähe der Gemeinde La Bisbal de Empordà im Hinterland der Küste ausgebrochen. 12.000 Menschen in 7 Gemeinden sind dazu aufgerufen, Wohnungen und Häuser nicht zu verlassen. Das Risiko, beim Verlassen der Ortschaften im Auto von den Flammen überrascht zu werden, sei größer, als in den Wohngebäuden zu bleiben, erklärte ein Sprecher der katalanischen Feuerwehr.
0: Das Wetter in Deutschland. Im Norden und Osten viele Wolken und Regen, im Süden und Südwesten gering bewölkt bis klar und trocken. 18 bis 10 Grad. Tagsüber im äußersten Südwesten länger Sonne, meist trocken, sonst Wolkenschauer und vereinzelte Gewitter bei 19 Grad auf Sylt bis 31 Grad im Breisgau. Am Montag und Dienstag im Norden windiges Schauerwetter, im Süden mehr Sonne und meist trocken bei 18 bis 32 Grad. Das waren die Nachrichten.
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3: Wir haben eine Unfallsperrung. Die A61 Mönchengladbach Richtung Koblenz ist zwischen Miel und Rheinbach nach einem Unfall vorübergehend gesperrt. Ansonsten wünsche ich Ihnen eine gute und freie Fahrt.
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3: Im Studio ist Detlef Karg. Willkommen. In Ankara beginnt am kommenden Dienstag der NATO-Gipfel. Wie schon im Vorjahr in Den Haag wird es auch in Ankara darum gehen, US-Präsident Trump bei Laune zu halten, wie das derzeit üblich ist. Das Bekenntnis der USA zum Bündnis steht für manche ja im Zweifel. Im Iran-Konflikt fühlten sich die USA von den Verbündeten im Stich gelassen, obwohl dieser Krieg ja gar nicht deren Sache gewesen ist. Und gleichzeitig sparen auch noch viele europäische Staaten beim Verteidigungshaushalt, ganz entgegen den derzeitigen Vorgaben, etwa Spanien. Was steht also beim NATO-Gipfel in Ankara auf dem Spiel? Darum geht es jetzt im Punkt EU-Podcast mit Katrin Schmidt und Tina Hassel.
5: Tina, Grüße nach Ankara. Du bist schon da.
6: Wenn wir unseren Podcast aufzeichnen, wie immer ja freitags mittags, also einige Tage vor dem NATO-Gipfel. Also dein Stimmungsbild für uns Daheimgebliebenen. Wie läuft's?
7: Ja, es ist warm und man merkt schon, die Stadt ist ziemlich leer. Und das wird noch viel, viel stärker werden, je näher man rankommt an den eigentlichen Gipfel. Aber heute schon am Busbahnhof, da sind ganz viele ganz normale Menschen aus Ankara, die raus wollen. Denn das wird ja hier und soll ja hier die große Erdogan-Sause werden. Und für die anderen Menschen wird es ziemlich kompliziert, sich hier zu bewegen oder ihr Business zu machen oder irgendwas. Also da spürt man schon, es gibt ein Großaufgebot ja an Sicherheitskräften, da wird es auch noch mehr, aber auch da haben wir schon viel gesehen, viel Absperrungen, viel Polizei, es sollen dann später noch paramilitärische Kräfte dazukommen, dann ja auch ein Demonstrationsverbot, also die Stadt ist dicht und leert sich.
5: Schauen wir mal, Tina, auf die Dramaturgie. Also du sagst gerade, Sicherheitsmaßnahmen sind groß. Ich meine, wir haben jetzt, und vor allem du hast ja auch schon sehr, sehr viele dieser Gipfel erlebt. Würdest du sagen, schon nochmal in besonderer Weise? Oder ich meine, ich sag mal, ich war gerade beim G7-Gipfel in Evian. Da war Evian auch quasi abgeriegelt, weil man einfach alles freigehalten hat für die Staats- und Regierungschefs. Oder hast du den Eindruck, das ist jetzt besonders in der Türkei?
7: Ja, du hast recht, Katrin. Jeder Gipfel, ob G7, G20 oder NATO-Gipfel, ist total abgesichert. Aber was hier schon besonders ist und ich so noch nie erlebt habe bei den vielen Gipfeln, die ich jetzt mitgemacht habe, ist, dass man im Vorfeld eigentlich schon so ziemlich alles unterbindet und wegsperrt, was irgendwie protestieren könnte. Es hat ja jetzt im Vorfeld dieses Gipfels schon weit über 200 Festnahmen gegeben. Menschenrechtler, Umweltaktivisten, zum Teil unabhängige Journalisten, immer unter dem Vorwurf Terror, Terrorvorwurf. Und das ist schon eine besondere Qualität.
5: Was vor allem ja auch auf Social Media ein Riesenthema war, war Journalisten. Oder mindestens solche, die sich da so nennen, die auch irgendwie posten, ja, ich habe eine Ablehnung bekommen auf meine Akkreditierungsanfrage sozusagen. Also sie sind nicht zugelassen und wollten eigentlich berichten, sind nicht zugelassen. Ist das auch nochmal aus deiner Sicht eine Besonderheit dieses Gipfels, dass man auch, also dass der Verdacht steht ja dahinter, kontrollieren will, wer wie berichtet?
7: Naja, ich denke schon. Ich kenne jetzt im Einzelnen nicht die Journalisten oder Beobachter, die da rein wollten. Aber was schon auffällt, es waren sehr viele. Das ist immer sozusagen das Land, das das ausrichtet, was diese Entscheidung trifft. Insofern hatte sich ja auch die NATO-Sprecherin da erstmal gesagt, ach nee, da haben wir gar nichts mit zu tun. Aber irgendwas scheint sich ja getan zu haben. Denn es sind jetzt einige dieser zunächst nicht zugelassenen, die jetzt gepostet haben, ach guck mal an, wir haben jetzt doch eine Akkreditierung. Also das scheint schon auch an dieser Stelle etwas ungewöhnlich zu sein.
5: Ich war gerade vergangene Woche dort auch im Headquarter, das ist ja nur wenige Kilometer hier von unserem Studio entfernt, und da war das auch ein Riesenthema und die haben extra nochmal uns allen erklärt, ja normalerweise ist das so, wenn sich Journalisten akkreditieren wollen, gibt es lange, lange, lange Listen, die gehen zuerst ins NATO-Headquarter und die streichen dann raus, so haben sie es wirklich gesagt, Menschen, die auch russische Spione sind, ganz offensichtlich zum Beispiel, und dann geht die Liste sozusagen an die Host Country, also in dem Fall in die Türkei, und die guckt dann auch nochmal mit der nationalen Brille drauf, wer da vielleicht ja im Land bekannt ist als jemand, der eigentlich gar nicht nach den Standards journalistisch arbeitet, und streicht auch nochmal welche raus. Und da hat die NATO normalerweise nichts mehr mit zu tun. Aber in diesem Fall hätten sie dann doch nochmal gesagt, okay, gibt uns die Listen doch bitte nochmal zurück. Offensichtlich wurde da vielleicht doch nochmal das eine oder andere ausgeglichen, so hat man den Eindruck.
7: Genau, und dahinter steht ja der Verdacht, dass jetzt bei all diesen Maßnahmen im Grunde die Türkei das jetzt nutzt, um nicht nur den NATO-Gipfel zu sichern, sondern generell eben alles, was Proteste oder Opposition oder Widerspruch ist, einfach erstmal aus dem Verkehr zu ziehen. Und vielleicht zur Stadt nochmal, Katrin, das ist schon ganz interessant. Also Ankara ist ja riesig, das geht immer auf so Hügel, man fährt ständig rauf und runter und entlang der großen Straßen, Einfallstraßen, auch da, wo wir gestern lang gefahren sind, sind überall riesige Stellwände mit NATO-Summit, und dahinter wird aber weggesperrt das, was man eben auch nicht so unbedingt zeigen will, teilweise Elendsviertel, teilweise einfach nicht so schöne, etwas schmutzige Art. Also das ist schon eine Kulisse und man muss sich klar machen, das ist ja das erste Mal seit 2004, dass überhaupt wieder so so ein hochrangiges Treffen mit lauter Staatsoberhäupten auch im NATO-Kontext in der Türkei stattfindet. Und Erdogan will das natürlich nutzen für sich.
5: Ja, ja. Genau, lass uns da mal drauf bleiben, dass überhaupt Donald Trump auch sicher kommt. Da sagen ja manche, das liegt eben auch daran, dass es in der Türkei ist, also dass Erdogan sozusagen da der Gastgeber ist. Und gewissermaßen hat das auch Trump selbst so gesagt.
8: Erdogan is a strong man, but he's been everything I've ever asked him for, he's done. And so I'm going out of respect to President Erdogan.
5: Also Erdogan ist ein Guter, der hat bislang auch im Prinzip alles gemacht, was ich von ihm wollte. Und ich gehe auch dahin aus Respekt vor Erdogan. Was glaubst du, Tina, ist da dran? Ist das wirklich ein bisschen der Garant dafür, dass Trump da momentan überhaupt Bock hat zu kommen?
7: Naja, also dass Trump alles immer auch unter den Gesichtspunkten, mag er eine Führungskraft, ein Politiker oder eine Politikerin oder gerade so gar nicht abhängig macht, das ist so. Er hat es gerade selber gesagt, wir haben es gehört und stimmt. Trump und Erdogan, die verstehen sich gut, das wundert auch keinen, denn die sind sich in Teilen ziemlich ähnlich. Trump hat es ja gerade gesagt, er ist stark, beide schätzen Stärke, beide schätzen aber männliche Stärke, beide sind autoritäres Auftreten eher gewohnt, die haben es auch nicht so mit Demokratie oder internationalen Regeln, also da stimmt die Chemie und viele hier hoffen in der Tat, dass der Gipfel jetzt kein Eklat wird, vor allem alleine schon dadurch, dass Trump seinem Buddy Erdogan einen Erfolg ermöglichen will.
5: Mhm. Und ich hatte auch den Eindruck, auch jetzt hier in Gesprächen bei der NATO, jetzt in Brüssel, wenn man da so gehorcht hat und hat man irgendwie Sorge, ob der Gastgeber da vielleicht nicht auch viel zu sehr eine eigene Show draus macht, dem ist man immer relativ ausgewichen, die Gesprächspartner, also haben eher darauf verwiesen, naja gut, aber man muss auch mal sehen, was für ein wichtiges Mitglied und zu Recht auch selbstbewusst das Mitglied sozusagen die Türkei in der NATO ist. Was würdest du da sagen? Also Erdogan, kommt er auch aus einer Position wirklich der Stärke, nicht nur, weil er sich mit Trump gut versteht auf diesen Gipfel?
7: Ja, absolut. Erdogan kann da recht breitbeinig hinkommen. Die Türken haben die zweitgrößte Armee in der NATO. Die haben eine 500.000 Soldaten und die sind kampferprobt. Ich bin ja viel unterwegs bei der NATO und das höre ich immer wieder. Das sagen die natürlich nicht laut, aber die sagen ja, wenn ihr Soldaten wollt, die kampferprobt sind, die es können und, Zitat, auch die unangenehmen Dinge tun und getan haben, dann sind das nicht so viele, dann sind das die Türken. Und das Zweite, weshalb die Türkei sehr selbstbewusst hier auftreten kann, sie sind vor allem auch in der Rüstungsindustrie weit vorne, auch technologisch auf ganz hohem Niveau. Und deshalb ist hier ja nicht nur der NATO-Gipfel, sondern eben auch dieses ganz wichtige Rüstungsforum sehr hochkarätig besetzt, so eine Mischung aus Leistungsshow, was da eben die Rüstungsindustrie angeht, aber eben auch so Roundtables, ein bisschen wie bei der Münchner Sicherheitskonferenz.
5: Mhm. Auch darüber hinaus, auch von Seiten der NATO, die ja letztendlich dann doch die sind, die die Agenda da setzt, ist auch alles wieder auf Trump zugeschnitten, kann man das so sagen? Also die gute Erfahrung vom letzten Jahr, mach alles in einem Tag, never change the winning system, oder wie kann man sagen, macht man jetzt wieder so? Oder?
7: Ja, total. Also der letzte Gipfel vom letzten Jahr in Den Haag, der galt ja so als Blaupause für einen total gelungenen Gipfel. Und das will man wieder machen, nur mit anderen Zutaten. Also das Rezept ist, mach's kurz, denn Trump hat keine Lust, sich lange zu konzentrieren. Deshalb gibt's de facto einen Abend, Dienstagabend mit einer großen Sause und dann einen sehr kompakten Tag. Das Zweite ist, biete dem Trump irgendetwas an, was der konkret mit nach Hause nehmen kann. Am besten eine Zeile. Und da war es eben beim letzten Gipfel in Den Haag das Geld, die Verteidigungsausgaben. Und jetzt bei diesem Gipfel soll es eben die Rüstungskooperation sein, also viel Geld, mit dem Trump dann nach Hause gehen kann, sagen, guck mal, ich schaffe doch hier Jobs dadurch in Amerika. Und die Europäer, die zahlen doch für US-Rüstungsfirmen.
5: Das ist gut, damit baust du jetzt so die Brücke ins Inhaltliche. Dann lass uns das mal Kapitel für Kapitel durchgehen. Und ich würde mal sagen, Kapitel 1, Tina, das ich mit dir besprechen möchte, die Stimmung. Weil zuletzt war es ja wirklich so, dass man rausgehört hat, die Amerikaner sind sauer auf die NATO-Partner. Man hat es ja immer wieder gehört, jetzt gerade im Iran-Krieg haben sie sich bitter beschwert, dass also Europäer die Überflugrechte nicht gewährt haben für amerikanische Flieger, die also auch im Iran tätig werden wollten. Also es waren allen voran Italien, wo auch Trump davon ausgegangen ist, dass Meloni sehr auf seiner Seite steht. Spanien, gut, das ist ein anderer Fall, aber auch die haben US-Fliegern nicht erlaubt, den spanischen Luftraum zu nutzen. Und das Ganze, würde ich sagen, gipfelte in der Aussage vom amerikanischen Verteidigungsminister, beziehungsweise er ist ja jetzt Kriegsminister, Pete Hegseth. Der hat das nämlich in diese Worte gepackt.
9: He gave our allies a test to support America when we asked for their help. And too many failed it. It was shameful. These allies, they put America's sons and daughters, our sons and daughters, at risk by denying them the predictable access, basing and overflight. There's no excuse for that.
5: Er sagt, es war wirklich beschämend, so ist die Wahrnehmung von Pete Hegseth und offensichtlich auch von Donald Trump. Die Europäer haben quasi amerikanische Söhne und Töchter auch in Gefahr gebracht, indem sie einfach nicht ermöglicht haben, dass so eine Operation da so laufen soll, wie die Amerikaner sich das gedacht haben. Das ist ein harter Vorwurf. Tina, vielleicht müssen wir da noch mal ein bisschen Fakten dran bringen. Die NATO hat sich da komplett rausgehalten, A, weil sie auch nicht zuständig ist, oder?
7: Ja, genau. Also die USA und Trump sind immer noch stinksauer, mal mehr, mal weniger, weil du eben nach der Stimmung gefragt hast. Die sind immer noch stinksauer, weil sie sich im Stich gelassen gefühlt haben von den anderen Verbündeten, was eben den Irankrieg angeht. Und umgekehrt kann man sagen, was heißt im Stich gelassen? Das ist keine NATO-Mission gewesen. Es ist auch etwas,

0: Hilfe angeboten, zum Beispiel eben diese Marinemission. Und immer wieder hören wir eben von Regierungschefs, ja, wir wissen ja gar nicht, was der Trump will. Der sagt ja gar nicht, was er will genau und wann er es denn will. Also das schwelt noch immer.
1: Ja, aber die Konsequenzen, das ist ja jetzt die Frage. Also Pete Hegseth, den wir gerade gehört haben, mit diesem Statement, das er vor 2 Wochen gegeben hat, da hat er ja auch nochmal gesagt, wir werden ja übrigens Soldaten auch aus Europa abziehen. Und zwar auch 5000 Soldaten sollen da, US-Soldaten sollen eigentlich auch Deutschland verlassen. Im europäischen Maßstab sind es dann nochmal viel mehr. Ist das eine Reaktion darauf, dass man das alles nicht gut findet, was die Europäer machen? Kann man das so sehen?
0: Das ist die große Frage und wirklich eine ernsthafte Frage innerhalb der NATO. Das eine ist, die USA verlagern ihre Interessen. Das tun sie schon lange, aber dieser Präsident macht es jetzt ernst. Die wollen mehr in den Pazifik, die wollen einfach Dinge abziehen, weil sie sie woanders nutzen wollen. Und das heißt ja auch lang genug, ihr Europäer müsst dann wirklich auch ehrlicherweise mehr übernehmen auf eurem Kontinent. Das wusste man, da konnte man sich drauf einstellen. Das ist das eine. Das andere ist, und das fragst du, ja, ist es eine Belohnung oder eine Bestrafung von Verbündeten? Und das verschwimmt komplett. Also kurz nochmal zu erwähnen, weil das so griffig ist, Polen. Also die totale Verwirrung, werden jetzt ja oder nein US-Soldaten aus Polen abgezogen? Erst hieß es ja, dann war Aufregung in Polen, dann sagt der Präsident mit einem Tweet, nee, da kommen 5000 hin. Dann wusste man nicht, sind das die, die aus Deutschland abgezogen werden? Aber was viel schlimmer oder bezeichnender ist, die Begründung dafür, dass Trump sagte, nee, da kommen wir dann im Gegenteil, wir schicken da mehr hin, war, weil er sagte, wir haben so ein gutes Verhältnis, habe ich mit dem polnischen Präsidenten und der denkt auch politisch so wie ich. Paraphrasiert, nicht wörtlich, aber das hat er gesagt. Ja. Und da sind wir genau bei der Grundfrage, geht es um Risikoabschätzungen, geht es um ein Burden-Shifting, eine Verlagerung so, dass die Europäer das auch auffangen können und es kein Chaos gibt, oder wird da belohnt oder bestraft?
1: Burden Shifting ist das Stichwort auch für unser nächstes Kapitel, ist ja spätestens seit Den Haag, dem Gipfel im letzten Jahr, ja sowieso auch festgeschrieben mit dieser berühmten Zahl, 5%. Diese 5%, die hat man sich da versprochen und in die Bücher geschrieben. Wo stehen wir denn da?
0: Sehr unterschiedlich. Also da gibt es Deutschland, die auch dank eben des großen Sondervermögens sehr viel Geld in die Rüstung tun können, sehr schnell hochfahren. Andere, auch große Länder, Frankreich oder Großbritannien, die schaffen im Moment noch nicht das 3,5% Ziel. Und wieder andere, du hast es schon erwähnt, Spanien, die haben ja von vornherein schon in Den Haag im letzten Jahr gesagt, nö, das machen wir überhaupt nicht mit. Deshalb wird es spannend werden, auch zu gucken. Katrin, du hast das ja wahrscheinlich auch gehört, jetzt vor wenigen Tagen hat ja der US-Botschafter der NATO, Whitaker, ein offenes Briefing, deshalb können wir auch daraus zitieren, gegeben. Und der hat genau das gesagt, die Gutzahlen, die kriegen dann so eine Art Premium-Mitgliedschaft mit besonderen Zugängen und die anderen, die werden bestraft. Und dann wurde der gefragt, ja, aber wie denn? Und dann sagt er, ja, das wissen wir schon sehr genau, aber das verraten wir euch noch nicht. Und das ist für die NATO insgesamt ein Problem.
1: Ist ein Problem, aber hast du auch das Gefühl, Rutte hat schon versucht, da ein bisschen Druck rauszunehmen. Er war ja jetzt nochmal kurz in Washington, da haben wir auch schöne Bilder gesehen, wie er da, diesmal hat er goldene Charts mitgebracht, wo er dem amerikanischen Präsidenten eine Rechnung aufgemacht hat, dass er aber trotzdem schon wahnsinnig profitiert.
0: Das war schon wirklich eine ganz besondere Show. Alle sitzen da aufgereiht auf dem Sofa. Er sagt, ich zeig euch mal dann diese riesen Tafeln mit goldener Schrift und goldener Umrandung und einem Präsidenten, der da sitzt und da schien es nicht so richtig anzukommen. Der guckte weiter gelangweilt eher. Aber was der Rutte ja da gezeigt hat und darauf willst du hinaus, der sagt ja, guck mal, 300 Milliarden, da sagte er eben, das sind die Trump-Trillions und das sind die Rüstungskäufe und das gibt doch Business bei dir zu Hause. Er nennt da, glaube ich, 200.000 Jobs für die US-Rüstungsindustrie. Also, weil die alle noch nicht so weit sind bei den Rüstungsausgaben, kommt er jetzt eher die NATO und Rutte mit den Rüstungskäufen. Aber eins muss man schon sagen, man hat sich in Den Haag bei den 5% auf, das soll bis 2033 umgesetzt werden. Also in die 30er Jahre. Jetzt ist ein Jahr her und da wird schon sozusagen, kommt schon dieses Inkasso-Unternehmen und sagt, bestrafen oder loben. Das ist schon ein besonderer Umgang.
1: Aber diese Zahlen weisen ja auch weiterhin auf ja ein Problem und ein Fakt hin, dass wir 60% der Rüstungskäufe der NATO finden weiter in den USA eigentlich statt, auch weil es in Europa weiterhin

0: auch nicht möglich ist, so viel zu kaufen.
1: Ja, total richtig. Also viel Geld, viel Verteidigungsausgaben heißt ja noch überhaupt nicht, dass man auch mehr Fähigkeiten bekommt, um sich besser zu verteidigen oder konkret wirklich Dinge zu übernehmen von den Armees. Und das ist ein Riesenproblem, auch ein Riesenproblem in Deutschland. Und das muss man jetzt sehr schnell synchronisieren. Und das wird ohne die Amerikaner zunächst mal nicht gehen. Also kurzfristig wird man weiter in Amerika kaufen, wird man gemeinsam mit Amerika produzieren, wird man auch ganz viel die Türkei brauchen. Da kommen wir auch nochmal zurück zur Türkei. Drohnen zum Beispiel, das ist eine Riesenqualität, was die Türken haben. Kampferprobt, modern, nicht teuer anscheinend. Also ich bin da keine Fachfrau, aber also wird man erstmal kurzfristig überbrücken müssen und dann aber mittelfristig wirklich dahin kommen, dass man nicht mit endloser Bürokratie und immer längeren und immer teureren Beschaffungsprojekten das eben auch in Europa wirklich hinkriegt.
0: Mhm. Tina, lass uns schnell noch über ein weiteres Kapitel, das habe ich die deutsche Rolle genannt, sprechen. Also wenn Merz sagt, wir machen die NATO europäischer, dann findet er sich jetzt ja auch seit kurzem in einer Situation wieder, wo alle auch auf Deutschland schauen und nicht zuletzt auch Mark Rutte.
2: Germany leads and Germany delivers. And the NATO summit in Ankara will also be all about delivery.
0: Wie sind wir jetzt als Deutschland in die Rolle gekommen, dass auch der NATO-Chef sagt, Germany leads, Deutschland führt da. Das ist ja schon eine besondere Rolle, die hat sich auch lange keiner für Deutschland vorstellen können in der NATO, oder?
1: Nee, das stimmt. Ja. Und sie lässt die Deutschen in der NATO auch nicht nur beglückt jetzt so als Musterschüler dastehen, sondern die sagen alle, die haben mir das auch gesagt, das ist nicht einfach, weil wir müssen das europäisch ausbalancieren. Frankreich guckt da auch schon sehr argwöhnig drauf, aber Wie sind Sie da hingekommen? Ja, weil Sie einfach dank des Sondervermögens sehr viel Geld eben wirklich ausgeben können für Verteidigung, auch für die Verteidigung der NATO. Das können viele nicht. Wir müssen uns das klar machen, damit wir nicht nur mit Milliarden jonglieren. 2027 wird Deutschland so viel finanzieren der NATO-Ausgaben wie Frankreich und Großbritannien zusammen. Und Deutschland übernimmt auch mehr Verantwortung, muss man auch sagen. Es ist nicht nur Geld, es ist die deutsche Brigade in Litauen. Da gab es gerade erst eine riesige Übung. Das sind die, die wirklich auch da sind, wo möglicherweise Russland mal am ehesten testen könnte, wie ernst das denn so gemeint ist mit der Abschreckung. Also die ganze Ostflanke, da sind die Europäer, aber auch vor allem die Deutschen sehr aktiv. Nur, wenn der Rutte dann sagt, ja und sie leaden, sie führen auch, dann muss man das schon ein bisschen kritischer sehen und sagen, na ja, also ganz viele Rüstungsprojekte in Deutschland, die hängen einfach. Die hängen und die scheitern. Also wegen dieser endlosen Beschaffung, es dauert zu lang, es ist zu teuer, da kann man FCAS nennen, gerade in Stöpsel gezogen, dieses vor allem deutsch-französische, auch mit spanischer Beteiligung. Projekt ist aber auch jetzt gerade von Pistorius das deutsch-niederländische Fregattenprojekt der Stöpsel gezogen worden. Das sind Beispiele, die gescheitert sind oder wackeln, weil Deutschland bei der Beschaffung eben hinterherhängt.
0: Das ist gut, dass du die alle erwähnst, weil was wir wahrscheinlich in den nächsten Tagen vor allem hören und sehen werden, sind eigentlich Erfolgsmeldungen, weil man ja insgesamt, damit springen schon mal ein paar Tage vor oder zumindest deine Prognose, Tina, im allerbesten Fall endet dieser Gipfel wieder mit einem großen Topf und mit vielen, vielen Zusagen, vor allem für die Ukraine. Oder was würdest du sagen, kommt im besten Fall raus aus diesem Gipfel?
1: Zur Ukraine, das ist ganz wichtig, weil sich einfach so wahnsinnig viel verschoben hat. Die sind kein Bittsteller mehr. Die kommen hier auch in der Position der Stärke. Die wissen auch, wie man kämpft und wie man Drohnen entwickelt. Aber sie werden eben auch mehr Geld bekommen. 70 Milliarden jetzt für 2 Jahre. Wobei auch da muss man sagen, da ist das deutsche, das europäische Geld, die 40 Milliarden der EU sind damit drin. Was kommt raus? Ich glaube, das wird wieder kein leichter Gipfel. Allen ist klar, egal ob der im Eklat endet oder ob er smooth vonstatten geht, die NATO muss europäischer werden, damit sie transatlantisch bleibt. Das ist ja diese Überschrift, die hier überall jetzt genannt wird und die auch der Kanzler genannt hat. Und das stimmt. Und ich werde sehr genau hingucken bei zwei Fragen, nämlich bei der Schlusserklärung. Vor allem, was steht da zu Russland? Also in Den Haag war dieser Satz Bedrohung Russlands völlig verwässert worden. Es scheint so zu sein, dass der Trump da gerade doch Russland wieder eher als Problem sieht und dass er möglicherweise diese Schlusserklärung ein sehr viel härterer Satz zu Russland drinstehen könnte, so wie früher auf den NATO-Gipfeln.
0: Und Tina, auch weil viele denken, es ist schon ein gutes Omen, dass er auch in Evian bereit war, also vor 2 Wochen beim G7-Gipfel, ein Dokument zu unterschreiben, wo ganz klar Russland als Aggressor genannt wurde und auch er mit unterschrieben hat, dass man den Druck auf Russland erhöhen möchte. Da haben ja viele gesagt, das ist eine gute Vorlage für Ankara.
1: Ja, ganz genau, ganz genau. Das wird spannend sein. Und das andere, was ich ganz spannend finde, ist, ob wirklich nochmal Artikel 5, also dieses Versprechen, wenn ein NATO-Mitglied angegriffen wird, dann sind alle da, ob das auch nochmal hervorgehoben wird, das scheint auch der Fall zu sein. Und das sind so 2 Dinge, die sicherlich auch nochmal spannend sind zu beobachten.
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250 Jahre USA. Bei uns ist bereits der 5. Juli angebrochen, aber in den Vereinigten Staaten, da ist es noch 4. Juli 2026. Donald Trump will sprechen. Wir blicken gleich auf die Lage in Washington und wir fragen, wie steht es eigentlich um die Verfassung der USA zurzeit? Bis gleich.

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1: Um 3 Uhr mit Gabriela Kühne. In Erfurt geht heute der Bundesparteitag der AfD zu Ende. Auf der Tagesordnung des Parteitages stehen Anträge zu Änderungen der Parteisatzung. Aus Erfurt Peter Eichenberg.
2: Mehrere Anträge haben zum Ziel, die Gruppe Generation Deutschland enger in die Strukturen der Partei einzubinden. Die neue Nachwuchsorganisation der AfD war erst Ende vergangenen Jahres gegründet worden, nachdem sich der frühere Parteinachwuchs Junge Alternative im März 2025 auch auf Druck der Parteispitze aufgelöst hatte. Zum Abschluss wollen heute die Co-Vorsitzenden Weidel und Chrupalla noch einmal zu den Delegierten sprechen. Beide waren gestern im Amt bestätigt worden. Mehrere 10.000 Menschen hatten gestern in Erfurt gegen den AfD-Parteitag protestiert. Größere Zwischenfälle blieben laut Polizei bei den Kundgebungen und Blockaden aus. Thüringens Innenminister Mayer zeigte sich zufrieden. Die Proteste seien bunt und laut gewesen.
1: Verteidigungsminister Pistorius rechnet damit, dass eine dreistellige Zahl an Soldaten dazu verpflichtet werden muss, die Bundeswehrbrigade in Litauen zu unterstützen. Konkret sagte der Minister der Bild am Sonntag, er rede von unter 1.000 Soldaten. Bisher habe die Bundeswehr die Mehrzahl der Dienstposten mühelos mit Freiwilligen besetzen können, so Pistorius. Der Aufbau der Bundeswehrbrigade mit rund 4.800 Soldaten soll nächstes Jahr abgeschlossen sein. Im Iran haben tausende Menschen am Beginn der Trauerfeiern für den ehemaligen obersten Führer Ayatollah Khamenei teilgenommen. 6 Tage lang soll die Leiche Khameneis an verschiedenen Orten im Iran und im benachbarten Irak aufgebahrt werden. Die Trauerfeierlichkeiten gelten auch als Machtdemonstration. Vor mehr als 4 Monaten war der Machthaber bei einem Luftangriff im Irankrieg von den USA getötet worden. Khamenei hatte die Islamische Republik 37 Jahre lang mit brutaler Härte geführt. Frankreich steht im Viertelfinale der Fußball-Weltmeisterschaft. Die Mannschaft setzte sich im Achtelfinale mit 1:0 gegen Paraguay durch. Aus dem ARD-WM-Team Michael Küster.
3: Frankreich hat sich schwer getan mit den Defensivkünstlern aus Paraguay. Am Ende reichte ein verwandelter Foul-Elfmeter von Superstar Kylian Mbappé für den knappen 1:0-Erfolg in Philadelphia. Der Vize-Weltmeister steht damit im Viertelfinale und trifft dort am kommenden Donnerstag auf Marokko. Die Nordafrikaner hatten schon zuvor ihr Viertelfinalticket gebucht nach einem 3:0 über Kanada. Damit ist der erste von 3 WM-Gastgebern ausgeschieden.
1: Das waren die Nachrichten. Das Wetter in Deutschland. Tagsüber im äußersten Südwesten länger Sonne, meist trocken, sonst Wolkenschauer und vereinzelt Gewitter. 19 Grad auf Sylt bis 31 Grad im Breisgau. Die Zeit, es ist 3.03 Uhr.
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4: Die A1 Hamburg Richtung Bremen ist zwischen Hamburg-Stillhorn und Harburg wegen Brückenarbeiten bis morgen ca. 5 Uhr gesperrt. Die Umleitung führt über die U76. Die A1 Köln-Euskirchen ist zwischen Erftstadt und Kreuz-Bliesheim in beiden Richtungen wegen Bauarbeiten bis morgen früh etwa 5 Uhr gesperrt. Die A2 Dortmund Richtung Hannover ist zwischen Kamener Kreuz und Hamm wegen Bauarbeiten bis morgen früh ebenfalls gesperrt. Die A10 Dreieck Werder Richtung Dreieck Havelland ist zwischen Potsdam Nord und Berlin Spandau wegen Bauarbeiten bis ca. 20 Uhr gesperrt. Die A42 Kamp-Lindfort Richtung Dortmund ist zwischen Oberhausen Zentrum und Kreuz Essen Nord wegen Bauarbeiten bis zum 13. Juli täglich zwischen 22 Uhr und 5 Uhr morgens gesperrt. Die A59 Bonn Richtung Köln ist zwischen dem Dreieck Porz und Köln-Rath bis morgen früh gesperrt. Die A61 Mönchengladbach Richtung Koblenz ist zwischen Miel und Rheinbach nach einem Unfall weiterhin gesperrt. Die A81 Singen Richtung Stuttgart ist zwischen Böblingen-Hulb und Böblingen-Ost wegen Reparaturarbeiten bis 8 Uhr gesperrt. Die Umleitung erfolgt über die U11 und U13 durch Sindelfingen. Das war's vom Verkehr. Ihnen eine gute und freie Fahrt.
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4: Und die kommt wie immer vom Norddeutschen Rundfunk in Hamburg mit Detlef Karg im Studio. Heute ist der 5. Juli in den USA, aber ist noch Tag 4 dieses Monats der Nationalfeiertag. Und dieser Independence Day jährt sich zum 250. Mal. Im ganzen Land sind Veranstaltungen und Paraden geplant. Im Zentrum steht natürlich die Hauptstadt Washington und schwülheiße Temperaturen sind dort im Sommer die Regel, wie auch entlang der ganzen Ostküste. Mein Kollege Philipp Kaver hat vorhin in der ARD-Infonacht darüber mit unserer Korrespondentin Nina Barth in Washington gesprochen und sie gefragt, ob sich die Hitze in der Hauptstadt auf die Feierlichkeiten auswirkt.
5: Ja, also wir haben jetzt im Moment hier gerade 37 Grad, gefühlt über 40 und Meteorologen haben gesagt, die gefühlte Temperatur könnte bei 46 Grad heute liegen und dann haben sich die Organisatoren entschieden, die Parade abzusagen. Alles andere findet wie geplant statt auf der National Mall. Das ist ja der Grünstreifen, der vom Kapitol zum Lincoln Memorial führt. Da findet zurzeit so eine Art Volksfest statt. Das findet auch heute statt. Das war gestern für mehrere Stunden evakuiert, weil es eben so heiß war. Heute findet es statt und dort wird auch Donald Trump heute Abend eine Rede halten. Und heute Morgen zum Beispiel gab es im Nationalarchiv eine Veranstaltung. Da wurde die Unabhängigkeitserklärung von 1776 verlesen. Die liegt auch in diesem Gebäude. Da standen die Menschen trotz der Hitze Schlange und wollten da rein und sich eben die Unabhängigkeitserklärung anschauen.
6: Es gibt Berichte, haben wir hier gerade gesehen, dass Rechtsextreme durch Washington marschiert sind. Maskierte Mitglieder der Patriot Front. Was wissen Sie darüber?
5: Ich habe die selbst nicht gesehen. Ich habe auch Videos gesehen und tatsächlich scheint es so zu sein, dass die aufmarschiert sind. Aber vor etwa 3 oder 4 Stunden hat sich die Gruppe wohl aufgelöst. Das ist das, was ich hier aber auch in den sozialen Medien tatsächlich nur verfolgen kann. Denn ich war jetzt bis eben auf der National Mall und beim Nationalarchiv und dort sind sie nicht aufgetaucht. Aber offensichtlich sind sie tatsächlich in der Stadt demonstrieren und es sind auch Gegendemonstranten unterwegs, die eben Anti-Trump-Plakate hochhalten, die habe ich vorhin gesehen.
6: Die USA begehen den Jahrestag in einer politisch tief gespaltenen Lage. Ist der heutige Tag somit auch Trumps größte Wahlkampfveranstaltung vor den Zwischenwahlen im November?
5: Das müssen wir abwarten, aber sehr wahrscheinlich, dass das so kommt. Donald Trump hat auch angekündigt, das wird seine spektakulärste Kundgebung, die er jemals gehalten hat. Und er hat ja auch gestern Abend gesprochen in South Dakota beim Nationaldenkmal Mount Rushmore. Und das war auch auf jeden Fall eine politische Rede. Er hat vor Kommunismus in den USA gewarnt. Er hat seine innenpolitischen Gegner beschimpft. Und ich glaube, das wird heute Abend ganz ähnlich sein, wenn er hier in Washington auftritt. Also er wird die Stunde nutzen, um eben Wahlkampf zu machen vor den Midterms.
6: Den Begriff Kommunismus, den verwendet Donald Trump in letzter Zeit häufiger, um linke innenpolitische Gegner zu attackieren. Wie kommt das?
5: Das liegt daran, dass in letzter Zeit hier in den USA nicht Kommunisten, aber Sozialisten, die sich als Demokraten aus dem sozialistischen Flügel Vorwahlen für die Midterms gewonnen haben. Und das ist Wasser auf die Mühlen von Donald Trump, weil er sagt, schaut euch an, die Demokraten, schaut euch an, welche Kandidaten da gewählt werden. Und dann spricht er eben von Kommunismus, obwohl das natürlich nicht richtig ist.
6: Die gefühlten über 40 Grad, die Sie angesprochen haben, die sind für Trump offenbar kein Hinweis, sich doch mal mit Klimapolitik zu befassen. Im Gegenteil, die Rede, die er jetzt für heute Nacht ankündigt, gegen 4.30 Uhr unserer Zeit, was dürfte von der zu erwarten sein?
5: Also ich glaube, es wird ähnlich sein wie das, was wir gestern in Mount Rushmore gehört haben, bei Mount Rushmore. Er wird vor den innenpolitischen Gegnern warnen. Er wird alles dafür tun, dass die Demokraten bei den Midterms nicht die Wahl gewinnen sozusagen und die Mehrheit dann im Kongress übernehmen. Das ist durchaus möglich. Das ist sogar ziemlich wahrscheinlich. Und Donald Trump wird eben davor warnen. Er wird ein schwarzes Bild der Zukunft der USA zeichnen, wenn die Demokraten an der Macht wären. Das, glaube ich, ist das, was wir heute Abend hören werden von ihm.
4: Einschätzungen von Nina Barth in Washington. Ja, und mein Kollege Philipp Kaveh hat mit ihr vor einigen Stunden gesprochen. Jetzt erreichen uns aber gerade Fernsehbilder, unter anderem von der BBC aus Washington, dass die geplante Feier dort auf der National Mall wohl nicht stattfinden wird, weil ein Unwetter aufgezogen ist. Dort wird gerade alles evakuiert, sehr zur Enttäuschung der Menschen dort vor Ort natürlich, die lange auf dieses Event gewartet haben. Andererseits meldet die Nachrichtenagentur Reuters, Trump sagt, er will seine Rede halten, egal was da komme. Wir werden schauen und Sie weiter in der ARD-Infonacht auf dem Laufenden halten. 250 Jahre ist es also her, dass sich damals die 13 britischen Kolonien vom König und vom Mutterland losgesagt haben. Damit wurde einerseits eine moderne Staatsform aus der Taufe gehoben, die das Verständnis und das Bild von Demokratie weltweit geprägt hat. Andererseits ist das Jubiläum natürlich auch Anlass, über die Schattenseiten und die Gründungskonflikte der modernen Demokratie der Vereinigten Staaten nachzudenken. Und das tut jetzt für uns Max Bauer.
7: Dieser Feiertag gehört dem weißen Amerika, nicht mir. Ihr könnt jubeln, ich muss trauern. Das sagte der US-Politiker Frederick Douglass Mitte des 19. Jahrhunderts über den 4. Juli. Frederick Douglass war selbst versklavt worden und konnte fliehen. Er wurde einer der wortmächtigsten Gegner der Sklaverei in den USA. Rassismus und Sklaverei, Vertreibung und massenhafte Ermordung der indigenen Amerikaner, sie traten nicht erst später auf, sondern waren bereits da, als die USA sich am 4. Juli 1776 für unabhängig erklärten vom britischen Mutterland. Am Anfang der Unabhängigkeitserklärung standen die Werte von Aufklärung und Menschenrechten. Alle Menschen sind gleich geschaffen, ihre unveräußerlichen Rechte sind Life, Liberty and the Pursuit of Happiness, Leben, Freiheit und das Streben nach Glück.
8: Wenn man diese politische Formeln, diese verdichtete politische Philosophie, eine aufklärungsorientierte, menschenrechtsorientierte, universalistische politische Philosophie, wenn man auf die fokussiert ist, dann muss man sagen, dass die Vereinigten Staaten sich in ihrer Identität von vornherein verbanden mit genau diesen Ideen.
7: Sagt Matthias Kumm, Juraprofessor an der New York University und der Humboldt-Universität Berlin. Doch gleich ein paar Sätze weiter im Text der Unabhängigkeitserklärung steckt die dunkle US-Geschichte. Der weniger bekannte Teil ist eine Anklage. Es wird genau aufgelistet, warum der britische König Georg III. Die Rechte der Kolonien verletzt habe. Darunter Warnungen vor, Zitat, inneren Aufständen durch die Sklaven aus Afrika und der Karibik, die damals in allen 13 Kolonien zur Arbeit gezwungen wurden. Und der Vorwurf, die britische Krone habe die, Zitat, unbarmherzigen wilden Indianer, die alles niedermetzeln, auf die Kolonialisten in den Grenzgebieten der Appalachen losgelassen. Die Sklaven und die indigenen Amerikaner, eine Bedrohung für die freien Siedler. Auch diese problematische Sichtweise enthält die Unabhängigkeitserklärung von 1776 bereits.
8: Zu diesem Zeitpunkt waren alle Kolonien Sklavenhalterkolonien.
7: So US-Verfassungsexperte Kumm. Die Spannungen und Widersprüche im Gründungstext der USA zeige sich auch in der Person seines Hauptautors Thomas Jefferson.
8: Jefferson selbst, er war ein ernster Aufklärer, ein klassischer Bürger der gebildeten Aufklärung, ein Staatsmann, ein Architekt, ein Jurist, all das. Und gleichzeitig war ein Sklavenhalter.
7: Die USA als Land der Freiheit und als Land der Unterdrückung. Dieses Spannungsverhältnis spiegelt sich auch in den verschiedenen Lesarten des 4. Juli. Diese seien entweder optimistisch, dass den USA bei allen Fehlern der Fortschritt zu Freedom and Democracy für alle gelingen wird. Oder sie sind kritisch und wollen das Aufklärungsprojekt USA als Lüge entlarven. Unter Donald Trump und der MAGA-Bewegung sei jetzt eine dritte Lesart immer mächtiger geworden, sagt Matthias Kumm.
8: Dass man die Geschichte erzählt als eine Geschichte, wie wir im Laufe der Zeit doch so richtig schön groß und stark geworden sind. Wie aus einer kleinen Truppe von Siedlern, von gottfürchtenden Siedlern, die Unterdrückung entflohen sind, die dann sich als Unternehmer, als hart anpackende Abenteurer und als fromme Menschen gleichsam einen eigenen Staat aufgebaut haben und der dann immer mehr expandierte territorial, immer ökonomischer erfolgreicher wurde und immer militärisch mächtiger wurde.
7: Donald Trump versuche, den 4. Juli umzudeuten. Vor allem über den Begriff der Unabhängigkeit, der als Rechtfertigung seiner Zollpolitik und dem Ziel, Mauern zu errichten, dienen solle. Dabei hätten die Akteure der Unabhängigkeit von 1776 im Grunde genau das Gegenteil angestrebt, nämlich freien, weltoffenen Handel und Bündnisse mit anderen Staaten, beispielsweise mit Frankreich. Ob die USA die Ideale von 1776 wiederbeleben können, ist völlig offen. Verfassungsexperte Kumm sieht die USA an einem kritischen Punkt. Einem autokratisch agierenden Präsidenten Grenzen setzen, das sei im System der Checks and Balances eine Aufgabe für den Supreme Court. Der hat zuletzt aber Urteile gefällt, die die Macht des US-Präsidenten eher weniger kontrollieren. Solche Urteile böten jedoch die Gefahr, das demokratische System auszuhöhlen.
9: Informationen waren das von Max Bauer.
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9: Und es wird gleich 3.15 Uhr, Viertel nach drei. Gut 1,5 Wochen ist das verheerende Doppelerdbeben in Venezuela jetzt her. Nun verlassen die ersten internationalen Rettungsteams das mittelamerikanische Land. Die Wahrscheinlichkeit, dort noch Lebende unter den Trümmern zu finden, ist fast aussichtslos. Nach dem Schock beginnt nun die Trauer. Viele obdachlos gewordene Familien wissen nicht, wie es weitergeht, denn die Häuser fehlen. Vor allem Kinder leiden natürlich auch unter diesen Eindrücken und der Ungewissheit. Anne Dämmer mit einer Reportage aus Caracas.
10: Ein Mann im Spider-Man-Kostüm macht einen Salto. Er ist umringt von Müttern mit ihren Kindern. Ein paar Meter weiter spielen Jugendliche Fußball. Für einen Moment scheint hier Normalität eingekehrt zu sein. Der Parque del Este, ein Stadtpark mitten in Caracas, ist für mehrere hundert Menschen ein Zufluchtsort geworden. Überall auf den Grünflächen stehen jetzt Iglo-Zelte. Eine junge Mutter sitzt auf einem Handtuch vor ihrer provisorischen Behausung. Wir wissen noch nicht, wie lange wir hier bleiben müssen. Bisher gibt es keine Informationen. Mal sehen, was sie uns sagen, wie lange das hier noch geht. Wir sind zu viert, zwei Kinder und dann noch mein Mann. Ihre kleine 7-jährige Tochter schmiegt sich an sie, dreht schüchtern ihren Kopf weg. Sie ist ein bisschen nervös. Sie steht unter Schock. Hier kann sie sich wenigstens ablenken. Es gibt hier einige Kinder, die von der Situation traumatisiert sind. Sie erschrecken sich ganz schnell. Was die Familien im Park in diesen Tagen wirklich brauchen, versuchen Andrea Figallo und ihre Kolleginnen herauszufinden. Die beiden Psychologiestudentinnen laufen von Zelt zu Zelt. Wir wollen einen Plan erarbeiten, um zu sehen, wie wir diese Bedürfnisse der Menschen hier decken können. Nicht nur die materiellen, sondern auch die psychosozialen Bedürfnisse. In den ersten 72 Stunden sahen die freiwilligen Helferinnen Kinder, die weder sprechen, schlafen noch essen konnten, erzählen sie. Besonders betroffen sind diejenigen, die das Erdbeben hautnah miterlebt haben und aus La Guaira stammen. In dieser Region am Meer, entlang der Küstenstraße, sind 12-stöckige Häuser komplett in sich zusammengestürzt. Die seelischen Folgen sind immens. Es gab viele Kinder, die unter nächtlichen Angstzuständen gelitten haben. Sie haben Freunde, Klassenkameraden und Familienmitglieder verloren. Jetzt sehen wir ein bisschen mehr Offenheit. Die Kinder wirken schon etwas stabiler. Dennoch herrscht immer noch große Angst. Die Kinder spielen, dass die Häuser einstürzen. Sie malen Bilder zu diesem Thema, das, was ihnen passiert ist. Aktivitäten gibt es für die Kinder viele. Doch die spielerische Ablenkung im Park stößt an ihre Grenzen. Die Kinder brauchen auch Struktur, sie brauchen Routinen und sie brauchen, soweit das in dieser Situation überhaupt möglich ist, Sicherheit. Während die Organisationen sichere Strukturen fordern, versuchen die Familien im Park weiterhin ihren Alltag zu bewältigen. Das 7-jährige Mädchen weicht auch Tage nach dem Erdbeben nicht von der Seite ihrer Mutter. Auf die Frage, was sie hier im Camp spielt, sagt sie: Ich spiele Ärztin, die alle Verletzten des Erdbebens heilmacht.
9: Eine Reportage aus Caracas war das von Anne Dämmer. Mittlerweile werden rund 3000 Tote gemeldet in Venezuela. Durch die Hitzewelle in den vergangenen Wochen ist der Wasserverbrauch natürlich in Deutschland stark angestiegen. Aber die öffentlichen Sparappelle, die es teilweise gab, haben Wirkung gezeigt. Blicken wir einmal nach München. Dort ist der Verbrauch wieder gesunken. Aber die Situation bleibt angespannt, heißt es von der neuen Taskforce Wasser der Stadt München. Auch bayernweit ist die Lage in manchen Regionen und Städten noch nicht ganz auf Normalniveau. Mehr dazu von Katrin Bohlmann.
11: Wie konnte es so weit kommen, fragte der Herr über Münchens Wasser, Hermann Löhner, bei der letzten Stadtratssitzung vor wenigen Tagen. Seit 2 Jahren leitet der Franke den Bereich Wassergewinnung der Landeshauptstadt. Schon länger sei der Pegel im Tiefflug, die Behörden seien stets informiert gewesen, sagte Hermann Löhner. Dabei galt München bisher immer als wasserreiche Stadt. Das ist jetzt offenbar nicht mehr so. Der Grundwasserpegel ist auf einem historischen Tiefstand, trotz des Regens vor kurzem. Oberbürgermeister Dominik Krause ruft zum Wassersparen auf. Auf Instagram wendet er sich an die Münchnerinnen und Münchner.
12: Wir werden als Stadt unverzüglich Maßnahmen zum Wassersparen ergreifen. Wir schalten 10 unserer größten Zierbrunnen ab. Allein das spart knapp die Hälfte des Wasserverbrauchs aller Münchner Brunnen. Darunter ist zum Beispiel auch der Fischbrunnen am Marienplatz. Der Wasserverbrauch von Sportflächen und Schwimmbädern wird auf ein Minimum reduziert. Die Feuerwehr wird weniger wasserintensive Übungen machen. Unsere städtischen Maßnahmen reichen aber leider nicht aus, um die Situation mittelfristig zu entschärfen. Deshalb nochmal die Bitte, vermeidet unnötigen Verbrauch da, wo es nur geht.
11: Also ein Appell, noch kein Verbot. Der Bayerische Städtetag begrüßt die Münchner Maßnahmen, um Wasser zu sparen. Sprecher Achim Singh.
13: Wasser ist ein kostbares Gut. Die Menschen sind gewöhnt gewesen, dass sie den Wasserhahn aufmachen und dass das Wasser in exzellenter Trinkwasserqualität sprudelt. Die Menschen haben sich bislang zu wenig Gedanken darum gemacht, wo das Trinkwasser herkommt. Und damit wird eindrucksvoll belegt, dass Wasser wertvoll ist und dass Wasser leider ein endliches Gut ist, mit dem wir behutsam umgehen müssen. Und wir müssen jetzt eben Wasser sparen.
11: Wasserknappheit sei in anderen Regionen Bayerns schon seit Jahren ein Dauerthema, so der Städtetag. Vor allem in Nordbayern, in der Oberpfalz und Franken. Auch jetzt appelliert Würzburg, bewusst mit Wasser umzugehen.
14: Schon kleine Änderungen im Alltag entlasten die Versorgung spürbar, wenn viele mitmachen. Gerade an den heißesten Tagen ist das wichtiger denn je. Welche Maßnahmen helfen, hat die Trinkwasserversorgung Würzburg, kurz TWV, zusammengestellt. Den Garten mit Regenwasser statt Trinkwasser gießen, auf das Auffüllen von Pools und das Autowaschen verzichten und bei der Körperpflege sparsam sein.
11: Regensburg meldet keine Probleme mit der Wasserversorgung. Dennoch fordert die Stadt einen sensiblen Umgang mit dem kostbaren Gut Wasser. Trotz Wasserknappheit stellt das zuständige Landesamt für Umwelt klar, die Trinkwasserversorgung in Bayern ist gesichert. Auch in München.
9: Etwas zu wenig Wasser in Bayern, das war eine Reportage von Katrin Bohlmann.
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9: Vor genau 100 Jahren hat die erste Zugspitzbahn ihren Betrieb aufgenommen und Volkert Lenz blickt zurück.
15: Offiziell war es vielleicht gar kein Wettrennen, doch inoffiziell bestimmt. Wer würde es als erstes schaffen, eine Bahn auf die Zugspitze zu bauen? Die Bayern oder die Tiroler? Schon seit dem 15. Jahrhundert verläuft genau über den 2962 Meter hohen Gipfel des Zugspitzmassivs die Grenze zwischen den beiden, konkurrierenden Kulturräumen. Nach 2 Jahren Bauzeit ist es an einem Sommertag 1926 soweit, eine Seilbahn nimmt vom österreichischen Ehrwald aus ihren Betrieb auf.
16: Am 5. Juli 1926 begann mit der Eröffnung der Tiroler Zugspitzbahn eine neue Ära. Die einst unbesteigbare Zugspitze wurde für Bergbegeisterte aus aller Welt zugänglich. Hinter diesem Erfolg steht eine kraftvolle Verbindung von Vision, Mut und Tatkraft.
15: So ist es in der Festschrift zum 100. Jubiläum zu lesen. Weil es sich um die erste Seilbahn Nordtirols und die zweite in Österreich überhaupt handelt, kommt reichlich Prominenz zur Eröffnung. Der Vizekanzler, sein Verkehrsminister, der Landeshauptmann und. Die alpine Touristenattraktion erfreut sich reger Beliebtheit ab dem ersten Tag. So vermelden die Innsbrucker Nachrichten.
17: Aus Ehrwald wird uns telegrafiert. Am 6. und 7. des Monats wurden jedes Mal über 500 Personen befördert. Die Beförderung geht vollständig reibungslos vor sich und die Bahn wäre leicht in der Lage, insbesondere in den späten Nachmittagsstunden noch einen bedeutend stärkeren Verkehr zu bewältigen. Sämtliche Reisende äußern ihre vollste Zufriedenheit über die bequeme Beförderungsart auf einen der schönsten deutschen Berge.
15: Die Kabinenfahrt von Ehrwald endet seinerzeit nicht etwa am Zugspitzgipfel, sondern am sogenannten Kamm auf rund 2800 Meter Höhe. Von dort müssen die Touristen erstmal durch einen 1 Kilometer langen Stollen zum Zugspitzplatt, um dann noch über den damaligen Zugspitzgletscher zum Gipfel aufzusteigen. 1928 zieht die deutsche Seite nach und beginnt mit dem Bau der Bayerischen Zugspitzbahn. 2 Jahre später ist die 19 Kilometer lange Schienenstrecke zwischen Garmisch-Partenkirchen und dem Zugspitzplatt fertig. Und schon damals tobt ein ideologischer Streit darum, ob es überhaupt sein muss, dass man Touristen auf Bergspitzen bringt. Der Deutsche und Österreichische Alpenverein beschließt auf seiner Hauptversammlung in Rosenheim schon 1924:
18: Man sieht in dem Bau der Zugspitzbahn einen schweren Angriff auf den Frieden und die Ursprünglichkeit der Berge. Eine Sünd an der Natur, die umso schlimmer ist, als für die Allgemeinheit nicht das geringste Bedürfnis dazu vorliegt, als sie an dem höchsten Berg des Deutschen Reiches begangen wird. Und als sie in einer Zeit begangen wird, wo es heißt, an der Natur zu retten, was irgend zu retten ist.
15: Heutzutage ist die Zugspitze ein wahrer Touristenmagnet. Mehr als 500.000 Menschen lassen sich jedes Jahr dorthin aufgondeln. Denn 1963 bauen die Bayern eine Seilbahn vom Eibsee quasi direkt durch die Zugspitznordwand bis auf den Gipfel. Die Arbeiten im Hochgebirge, in winterlichem Eis, Schnee und Sturm beeindrucken seinerzeit nicht nur einen Reporter der Wochenschau.
19: Deutschlands höchste Baustelle ist auch im Winter in Betrieb. Hier wird bei 28 Grad Kälte an der Vollendung der Seilschwebebahn Eibsee-Zugspitze gearbeitet.
15: Mittlerweile stehen zwei Bergstationen direkt auf dem Gipfel, der vielen Alpenfreunden durch die Bebauung als verschandelt gilt. Eine Seilbahn kommt von Tirol, die andere von Bayern herauf. Die erste Bahn gen Zugspitze nahm am 5. Juli 1926 den Betrieb auf. Das war heute vor 100 Jahren.
9: Und das war Volker Lenz mit dem Stichtag.
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20: Es war ein äußerst zähes Achtelfinale in Philadelphia. Frankreich besiegte Deutschland, schreck Paraguay mit 1:0 durch einen Elfmeter, verwandelt von, wie sollte es anders sein, Mbappé. Zuvor war der eingewechselte Dribbelkünstler Doué gefoult worden.
21: Mbappé weiß natürlich, wer da im Kasten steht. Der Elfmeterhexer vom Deutschlandspiel, Orlando Hill. Mbappé läuft an, verzögert, schießt, Tor! Mbappé! 1-0, Equipe Tricolore, allez les bleus! Es hat fast 70 Minuten gedauert. Aber jetzt haben wir das Tor im Achtelfinale von Philadelphia. Und der Meister persönlich schiebt den ganz lässig rechts unten rein gegen den Elfmeter-Killer.
20: Es war keine Glanzleistung der Franzosen. Lange Zeit tat sich der große Favorit schwer. Nun steht er im Viertelfinale und trifft dort auf Marokko. Die Nordafrikaner besiegten vor den Augen von The Great One Eishockey-Legende Wayne Gretzky seine Kanadier mit 3:0. Jens-Jörg Rieck hat die Partie gesehen.
22: Erst ein Doppelschlag von Azzedine Onayi brachte Marokko wieder auf Kurs. Der Afrikameister, der in der ersten Halbzeit auch noch die verletzungsbedingte Herausnahme seines bis dahin besten Torschützen im Turnier, des Neubayern Saibari, verkraften musste, rettete sich mit ein bisschen Glück mit 0:0 in die Pause. Doch mit den Toren kam bei den jetzt seit 34 Spielen ungeschlagenen Nordafrikanern die Sicherheit zurück. Sofiane Rahimi nutzte dann einen Konter in der Nachspielzeit zum 3:0 Endstand. Mit Kanada verabschiedet sich damit der erste Co-Gastgeber nach seiner bislang besten WM aus dem Turnier. Und Marokko trifft auf Frankreich.
20: Apropos Frankreich, die Tour de France ist gestartet, allerdings in Barcelona. Dort gab es ein Mannschaftszeitfahren über 19,6 Kilometer. Holger Gerska hat mitgefiebert.
23: Das große Duell der beiden Großmeister entschied Jonas Vingegaard für sich. Der Däne trägt das gelbe Trikot auf der zweiten Etappe. Er war am Ende mit seiner Mannschaft 11 Sekunden schneller als der Vorjahrssieger der Tour de France, Tadej Pogacar aus Slowenien. Beide Mannschaften lieferten sich vor etwa 100.000 Zuschauern in Barcelona einen großen Schlagabtausch. Das war ein spannendes, ein taktisch geprägtes Mannschaftszeitfahren. Das deutsche Team Red Bull mit seinen beiden Kapitänen Remco Evenepoel und Florian Lipowitz wurde am Ende Fünfter. Das bedeutet, dass es etwas Rückstand gibt in der Gesamtwertung. Florian Lipowitz, der Vorjahrsdritte, fuhr gut, aber nicht sehr gut. Er verlor auf seinen Teamkollegen, auf den dreimaligen Weltmeister im Einzelzeitfahren, auf den Belgier Remco Evenepoel, aber nur minimale 16 Sekunden.
20: 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In der trifft er morgen auf den Tschechen Jiří Lehečka. Bereits heute ist Jan-Lennard Struff mit seinem Achtelfinale dran. Gegner ist Hubert Hurkacz. Und dem Struffi drückt Zverev ganz besonders die Daumen.
24: Ich bin sehr, sehr glücklich, wie er spielt. Ich bin sehr, sehr glücklich über die Matches, die er gewonnen hat. Ich finde, dass er in einer fantastischen Form ist. Und gegen wen spielt er jetzt? Das kann er auch gewinnen. Also, und dann steht er zum ersten Mal in seiner Karriere im Viertelfinale vom Grand Slam. Und das würde ich ihm unfassbar gönnen.
20: Sascha freut sich für Struffi. 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WM-Spitzenreiter Kimi Antonelli hat sich die Pole Position für den Großen Preis von Großbritannien gesichert. Der Italiener verwies in Silverstone Charles Leclerc im Ferrari auf Platz 2. Dritter im Qualifying wurde Lokalmatador Lewis Hamilton im zweiten Ferrari. Nico Hülkenberg verpasste die Top 10. Der Audi-Pilot musste sich mit Platz 13 begnügen. Das Rennen wird um 16 Uhr gestartet.
9: Stefanie Lavoie war das mit dem Sport.

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1: Um 3.30 Uhr mit Gabriela Kühne. Heute geht der Bundesparteitag der AfD zu Ende. Gestern wurden Weidel und Chrupalla wieder zum neuen Bundesvorstand gewählt. Aus Erfurt Dagmar Schlichting.
2: Zum Abschluss wird das alte und neu gewählte Spitzenduo Weidel-Chrupalla noch einmal zu den Delegierten sprechen. Vorher, da stehen noch kleinere Anträge auf dem Programm. Da geht es auch darum, die Nachwuchsorganisation Generation Deutschland stärker in die Parteiarbeit einzubinden. Kontroversen werden auch an Tag 2 nicht erwartet, vor allem wohl auch deshalb, um den Wahlkämpfern in Sachsen-Anhalt, Mecklenburg-Vorpommern und Berlin keine Steine in den Weg zu legen. Von diesem Parteitag soll vor allem ein Signal der Geschlossenheit ausgehen und in Erinnerung bleiben, dass die Partei vor Selbstbewusstsein nur so strotzt.
1: Nach den schweren Erdbeben in Venezuela ist die Zahl der Todesopfer auf fast 3.000 gestiegen. Zudem wurden offiziellen Angaben zufolge knapp 16.600 Verletzte registriert. Über 16.000 Menschen verloren zudem ihr Zuhause. Tausende werden weiterhin vermisst. Die Regierung von Venezuela möchte nach den schweren Erdbeben einen ersten Fonds für den Wiederaufbau von knapp 175 Millionen Euro einrichten. Die zentralen Feiern zum 250-jährigen Bestehen der USA sind am Abend Ortszeit in Washington unterbrochen worden. Wegen eines drohenden Gewitters wurde die National Mall im Zentrum der US-Hauptstadt evakuiert. Dort wollte US-Präsident Trump eigentlich eine Kundgebung halten. Tausende Besucher mussten das Gelände verlassen. Trump kündigte an, seine Rede zu halten, komme was wolle. Begleitet werden sollte das Ereignis wie üblich von einem großen Feuerwerk. Papst Leo XIV. Hat die Flüchtlingspolitik der Europäischen Union kritisiert. Bei einem Besuch auf der italienischen Mittelmeerinsel Lampedusa sagte der Papst, viele Tote unter den Migranten, die über das Meer kämen, seien Opfer von falschen oder ausgebliebenen Entscheidungen der EU. Aus Rom Lisa Weiß.
3: Zuvor hatte Leo schon am Inselfriedhof Blumen niedergelegt für die Migrantinnen und Migranten, die bei der gefährlichen Flucht übers Meer gestorben sind. Am sogenannten Tor Europas, an der südlichsten Spitze der Insel und im Hafen der Insel, hat er Migrantinnen und Migranten getroffen. Außerdem hat Papst Leo eine Gedenktafel gesegnet für seinen Vorgänger Papst Franziskus. Auch der hatte die Insel besucht und nach ihm wird jetzt der Pier Lampedusas benannt, wo die meisten Migrantinnen und Migranten an Land gebracht werden.
1: Das Wetter in Deutschland. Tagsüber im äußersten Südwesten länger Sonne, meist trocken, sonst Wolkenschauer und vereinzelt Gewitter. 19 Grad auf Sylt bis 31 Grad im Breisgau. Am Montag und Dienstag im Norden windiges Schauerwetter, im Süden mehr Sonne und meist trocken bei 18 bis 32 Grad. Das waren die Nachrichten.
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4: Zunächst mit einer regionalen Falschfahrermeldung. Wir haben einen Falschfahrer auf der B25 Feuchtwangen-Donauwörth. Zwischen Kreisverkehr Nördlingen-Nord und Donauwörth-Nord Bergerkreuz kommt Ihnen der Falschfahrer entgegen. Ich wiederhole nochmal, falls Sie dort unterwegs sind, auf der B25 Feuchtwangen-Donauwörth. Zwischen Kreisverkehr Nördlingen-Nord und Donauwörth-Nord Bergerkreuz ist ein Falschfahrer unterwegs. Die A1 Hamburg Richtung Bremen ist zwischen Hamburg-Stillhorn und Harburg wegen Brückenarbeiten bis morgen ca. 5 Uhr gesperrt. Die Umleitung führt über die U76. Die A1 Köln-Euskirchen ist zwischen Erftstadt und Kreuz-Bliesheim in beiden Richtungen wegen Bauarbeiten bis morgen früh etwa 5 Uhr gesperrt. Die A2 Dortmund Richtung Hannover ist zwischen Kamener Kreuz und Hamm wegen Bauarbeiten bis morgen früh ebenfalls gesperrt. Die A10 Dreieck Werder Richtung Dreieck Havelland ist zwischen Potsdam Nord und Berlin Spandau wegen Bauarbeiten bis ca. 20 Uhr gesperrt. Die A42 Kamp-Lindfort Richtung Dortmund ist zwischen Oberhausen Zentrum und Kreuz Essen Nord wegen Bauarbeiten bis zum 13. Juli täglich zwischen 22 Uhr und 5 Uhr früh gesperrt. Die A59 Bonn Richtung Köln ist zwischen dem Dreieck Porz und Köln-Rath bis morgen früh gesperrt. Die A61 Mönchengladbach Richtung Koblenz ist zwischen Miel und Rheinbach nach einem Unfall weiterhin gesperrt. Und zum Schluss eine Sperrung, die A81 Singen Richtung Stuttgart ist zwischen Böblingen-Hulb und Böblingen-Ost wegen Reparaturarbeiten noch bis 8 Uhr gesperrt. Die Umleitung erfolgt über die U11 und U13 durch Sindelfingen. Das war's vom Verkehr. Ihnen eine gute und freie Fahrt.
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4: Mit Detlef Karg im Studio. Willkommen. Im Osten Deutschlands könnte sie vielleicht nach den Wahlen im September regieren, die AfD, aktuell in Umfragen bundesweit stärkste Kraft. Für die Partei ist das ein Erfolg, den sich auch die beiden Vorsitzenden anheften. Auf dem Bundesparteitag in Erfurt sind gestern Alice Weidel und Tino Chrupalla wiedergewählt worden. Weidel mit einem deutlich besseren Ergebnis als Chrupalla, der im Vergleich zur letzten Wahl verloren hat. Dennoch sei es eine Doppelspitze, die sich bewährt habe. Das sagt zumindest Tino Chrupalla im ARD-Interview der Woche. Und Gábor Hallas hat es mit ihm vor dem Bundesparteitag geführt.
5: Herr Chrupalla, Sie haben gerade ein Buch geschrieben, das erscheint in diesen Tagen. Warum das denn?
6: Ja, das ist eigentlich eine längere Geschichte. Eigentlich haben mich zwei Journalisten mal darauf aufmerksam gemacht, dass meine Biografie doch etwas vielleicht anders ist und sich unterscheidet zu anderen Politikern. Und das ist doch vielleicht ganz gut, wenn ich das mal zu Papier bringen würde. Und habe mich eigentlich immer lange gewehrt, weil ich eigentlich immer Politikerbücher relativ langweilig hielt. Und habe mich dann doch entschlossen, das zu machen. Habe jetzt auch gemerkt, wie viel Arbeit das eigentlich auch umfasst. Und ja, das ist eigentlich auch ein Aufruf für mich und auch natürlich auch für das Handwerk, so heißt es ja auch im Titel, auch zu zeigen, dass Quereinsteiger in die Politik sich lohnt, dass es sich auch lohnt, dafür zu kämpfen, in die Politik zu gehen, um auch die Interessen und auch die Lobby gerade aus meiner Sicht jetzt für das Handwerk mit einzubringen, was unterrepräsentiert ist aus meiner Sicht.
5: Aber Sie haben es nicht allein geschrieben, oder?
6: Nein, das ist ja jetzt nichts Außergewöhnliches, dass man natürlich hier auch Mitarbeiter und auch Mitarbeit sucht. Und das habe ich auch getan.
5: Wie läuft das dann? Also wie entsteht so ein Buch dann?
6: Na, es ist schon ein Prozess, der über ein Jahr jetzt läuft. In vielen Gesprächen, mit viel Arbeit, mit viel Lesen, mit viel Selbstzuarbeit und auch natürlich Schreiben, wo man Änderungen vornimmt. Es geht durch viele Hände, die sich das natürlich dann nachher auch anschauen. Das muss natürlich auch ein Stück weit flüssig sein. Und ich denke, das ist ganz gut gelungen.
5: Wir zeichnen das Interview am 1. Juli auf, kurz vor dem Bundesparteitag der AfD, und Sie kandidieren wieder als Parteivorsitzender, als Bundessprecher, wie es bei Ihnen heißt, gemeinsam mit Alice Weidel. Und beim letzten Mal haben Sie sich auf der Bühne ja öffentlich Ihre Liebe erklärt, also so ein bisschen mit Augenzwinkern, so habe ich es verstanden, oder wie war das gemeint?
6: Also eigentlich nicht mit Augenzwinkern, also so ehrlich sind wir schon zueinander.
5: Also Sie lieben Ihre Co-Chefin.
6: Wir mögen uns. Das ist, denke ich mal, auch wichtig, dass wir uns verstehen, dass wir auch gemeinsam auch die Partei auf nie dagewesene Umfrageergebnisse, auch Wahlergebnisse geführt haben, dass es harmoniert, dass wir, ich denke, auch in der Abbildung eine promovierte Volkswirtin, Handwerksmeister, Ost und West, Frau und Mann. Ich denke, wir repräsentieren alles. Und das kommt der Partei und uns insgesamt ja zugute. Der Wähler akzeptiert es und möchte das auch.
5: Jetzt haben Sie in Ihrem Buch auch über Alice Weidel geschrieben und haben eben auch geschrieben, Sie haben sie richtig gern und dass Sie noch nicht immer alle Inhalte teilen, aber sich mittlerweile wortlos verstehen. Aber dann frage ich mich, warum widersprechen Sie sich dann so häufig?
6: Wo widersprechen wir uns?
5: Naja, ein Beispiel ist das Thema Wehrpflicht. Das war, weiß nicht, ob Sie sich erinnern, an einem Tag Sommerinterviews in ARD und ZDF. Tino Chrupalla sagt, sie sind aktuell gegen die Einführung der Wehrpflicht, und Alice Weidel fast zeitgleich sagt, natürlich bleibt es bei der Wiedereinführung der Wehrpflicht, steht bei uns im Programm.
6: Ja, das ist ja in der Sache jetzt kein Widerspruch. Ich hab ja auch explizit, und Sie haben es gerade erwähnt, gesagt, aktuell. Und genauso haben wir es auch in der Bundestagsfraktion entschieden. Und da waren wir uns im Übrigen alle einig, dass wir in der aktuellen Situation, wo die Eskalation gerade im Ukraine-Krieg ja immer weiter vonstatten geht, wo wir ja wirklich an der Schwelle eines größeren, noch größeren Krieges in Europa stehen, dass wir aktuell nicht bereit sind, unsere Kinder und Jugendlichen wehrpflichtsfähig zu machen oder beziehungsweise für die Wehrpflicht zu aktivieren. Das heißt nicht, dass wir das, so wie es auch im Grundsatzprogramm steht, gegen die Wehrpflicht, wie die Wiedereinführung der Wehrpflicht sind, aber das sollte man in Friedenszeiten aktivieren.
5: Aber es ist ja schon ein Themenkomplex, wo Sie sich immer mal wieder widersprechen. Also ich erinnere mich auch, Sie werden sich auch erinnern, das war im September Ihre Pressekonferenz im Bundestag. Da stehen Sie sogar nebeneinander und es geht um die möglichen Luftraumverletzungen durch Russland. Da sagen Sie, da ist die Faktenlage nicht geklärt, vielleicht Drohnen aus Styropor oder Sperrholz. Und dann nach Ihnen spricht Frau Weidel und kommt zu einer Generalabrechnung mit Putin und sagt, er muss sich jetzt mal bewegen und er muss sich deeskalierend verhalten. Also das war ja ein offener Widerspruch.
6: Ja, nochmal, wir sind ja nur keine siamesischen Zwillinge, dass wir im Wortklang alles gleich sagen müssen. Natürlich, und das habe ich ja auch immer gesagt, gibt es unterschiedliche Meinungen auch zu unterschiedlichen Themengebieten. Das ist, denke ich mal, auch in der Doppelspitze ganz normal. Und am Ende ist es aber auch ein Spiegelbild der Partei, was wir repräsentieren. Also deswegen ist das auch nicht schlimm. Finde ich auch nicht schlimm. Inhaltliche Diskussion heißt ja noch lange nicht, dass ich mich mit der Person, dass ich die Person nicht leiden kann oder dass ich mit der nicht zusammenarbeiten mag. Also von daher ist das für mich völlig normal, dass man auch inhaltliche Unterschiede hat. Die werden ausgeräumt, die werden ausdiskutiert. Am Ende ist auch unser Kurs, was den Ukraine-Krieg angeht und auch was die Friedensaktivitäten angeht, einheitlich.
5: Warum brauchen Sie denn als AfD eine Doppelspitze? Das ist ja eher so was, das macht die SPD, das machen die Grünen. Warum braucht die AfD eine?
6: Ja, es hat sich bewährt. Ganz einfach muss man sagen, wir haben jetzt, wie gesagt, seit 4 Jahren eine Doppelspitze, die sich bewährt hat. Wir hatten vorher sogar eine Dreierspitze, ganz am Anfang der AfD, dann eine Doppelspitze Chrupalla-Meuthen, die nicht funktioniert hat. So ehrlich muss man sein. Und der eine Vorsitzende hat auch die Konsequenzen gezogen. Gott sei Dank hat die Partei verlassen. Da waren wir bei 9-10% in den Umfragen. Danach kam die Doppelspitze Chrupalla-Weidel. Die aktuellen Umfragen kennen Sie. Also von daher hat sich das absolut bewährt. Es zeigt auch die Breite in einer pluralistischen Partei, die wir abdecken, themenmäßig. Und es kam uns, wie gesagt, nur zugute. Und warum sollen wir an einem Erfolgsmodell aktuell was ändern?
5: Was kann denn Alice Weidel besser als Sie?
6: Es ist eine Arbeitsaufteilung zwischen uns und ich fange jetzt nicht an zu sagen, der macht das besser, der macht das schlechter. Wie gesagt, wir haben die Breite in unserer Partei und ich bin froh, dass ich sie an meiner Seite habe und ich denke, es geht ihr genauso. Aktuell kann ich mir zum Beispiel aus meiner Sicht nicht vorstellen, die Partei alleine führen zu müssen oder zu wollen, weil von der Aufgabenbreite, die man hat, auch von den vielen Wahlkämpfen, die wir haben, ist diese Aufgabenteilung wirklich für uns als Partei sinnvoll und nochmal, erfolgsbringend, das kann man nicht anders sagen.
5: Wenn Sie jetzt zum Parteitag nach Erfurt fahren, dann erwartet Sie eine Menge Protest. Womit rechnen Sie denn?
6: Ja, ich hoffe, dass es insgesamt natürlich friedlich bleibt, dass keine verletzten Beamten und Polizisten von diesen Blockaden, die ja angekündigt wurden, von vielen Parteien im Übrigen, auch von Gewerkschaften. Ich muss auch mal ein bisschen schmunzeln, mich besorgt das in dahingehend, wenn ich von friedlichen Blockaden höre, was ja im Endeffekt Gesetzesbrüche sind, wenn man Teilnehmer auch daran hindert, zu einem Parteitag einer demokratischen Partei zu gelangen. Also wenn das verhindert wird und wenn man auch Straßen blockiert, hoffe ich, dass der Rechtsstaat auch hier dementsprechend reagiert. Mich verwundert aber, wie leise es doch in den Medien ist, dass man auch Aufrufe gerade von der Linkspartei, von Politikern der Grünen hört, die sich wirklich anmaßen, diesen Parteitag verhindern zu wollen. Und das ist wirklich einer Demokratie absolut abträglich. Stellen Sie sich den Aufschrei vor, ich oder unsere Partei würde dazu aufrufen, den CDU-Parteitag oder den SPD-Parteitag zu blockieren. Ich denke, das gehört zu einer Demokratie dazu, dass man sich versammeln darf, dass man sich natürlich auch dort der Vorstandswahlen stellt, übrigens nach dem Parteiengesetz unbedingt erforderlich. Das ist absolut vom Grundgesetz gedeckt. Und dass man sich sowas mittlerweile erkämpfen muss, zeigt eigentlich die gesamte Situation in Deutschland.
5: Die machen das, sagen Sie immer wieder, weil sie Angst haben vor der AfD. Ich meine, Sie sind in Teilen eine rechtsextreme Partei. In 4 Bundesländern sind Sie gesichert rechtsextremistisch. Gerade jetzt der neue Verfassungsschutzbericht sagt 28.000 Rechtsextremisten in der AfD. Das ist mehr als jeder Dritte von Ihren Parteimitgliedern. Treibt Sie das um?
6: Es treibt mich dahingehend um, dass ich gerne erfahren würde wollen, wie man auf diese Zahl kommt. Und was die Bemessungsgrenze einer solchen Zahl ist. Also dann würde ich wirklich bitten, dass der Verfassungsschutz uns A oder auch den Behörden mal die Listen vorlegt. Was wirft man der Person XY vor? Was ist die konkrete Bewertungsgrundlage, dass die Person XY ein Extremist ist?
5: Aber haben Sie denn eine Ahnung oder wie würden Sie Rechtsextremismus definieren?
6: Nochmal, für mich ist Rechtsextremismus das, wenn man mit Gewalt gegen die freiheitlich-demokratische Grundordnung vorgeht, wenn man das gegen das Grundgesetz verstößt. Und das sehe ich in unseren Mitgliedern nicht. Und wenn es diese Dinge gäbe, dann wären wir als Partei auch tätig. Das haben wir in der Vergangenheit getan und das werden wir auch in Zukunft tun. Aber ich möchte wissen, ich meine, ich muss mich gegen was rechtfertigen, wo ich nicht weiß, was mir konkret vorgeworfen wird. Also die Schuldumkehr machen wir bitte noch nicht. Oder die gibt es in Deutschland, Gott sei Dank, noch nicht. Also von daher hätte ich gern ganz klar gewusst, was ist die Bemessungsgrundlage, bin ich vielleicht selbst einer derjenigen, der als extremistisch eingestuft werde? Wenn ja, was ist die Grundlage? Dann kann ich dagegen vorgehen, dann kann ich aber auch gegebenenfalls, wenn es so wäre, was dort mir vorgeworfen wird. Und wenn das bestätigt ist, dann kann ich auch dementsprechend mein Verhalten ändern. Also man muss da auch dem Gegenüber und auch den Personen, die man beschuldigt, die Möglichkeit geben, sich dagegen zu wehren. Ich denke, das gehört auch in einen Rechtsstaat dazu.
5: Ein Landesverband, der als rechtsextremistisch eingestuft ist, ist ja Thüringen. Und der Landeschef Björn Höcke, der hat jetzt gerade aktuell, geht es ja viel um Fußball, und da hat er geschrieben, auf X, nichts darf bleiben. Kein Volk, keine Tradition, keine Identität. Die Globalisten wollen alles auflösen. Und dann hat er gesagt, wenn die Fußballer heute das Trikot tauschen, weiß man gar nicht, wer von welcher Mannschaft ist. Ist das für Sie rechtsextrem, so eine Aussage?
6: Nein, ich meine, also ich würde das jetzt nicht als rechtsextrem sagen. Ich meine, das ist ja auch bei Vereinsmannschaften so, wenn die Mannschaften ihre Trikots tauschen, wenn man sich neben Fußball auskennt, könnte man diese Unterscheidung auch nicht mehr trennen.
5: So meint das ja nicht.
6: Also ich weiß nicht, was er meint. Da sind wir wieder bei dem Punkt, ich kann nicht für Björn Höcke sprechen, was er mit dieser Aussage meint. Da müssten Sie ihn wirklich selbst fragen. Für mich spielt das keine Rolle, aus welchem Land ein Fußballspieler noch dazu kommt. Wenn er hier deutscher Staatsbürger ist, wenn er sich hier integriert hat, wenn er die deutsche Sprache kann, dann ist es für mich ein deutscher Staatsbürger. Und dann fiebere ich beim Fußball genauso mit, wie bei anderen Sportereignissen genauso. Also da mache ich überhaupt keine Unterscheidung. Das sollte man auch nicht tun.
5: Jetzt haben Sie als Partei ja eine Unvereinbarkeitsliste. Da gibt es auch eine Kategorie Rechtsextremismus. Vereine, Organisationen, also die NPD steht zum Beispiel drauf heute, die Heimat oder die Identitäre Bewegung. Also wie haben Sie die ausgewählt? Also auf welcher Grundlage?
6: Das ist teilweise noch aus alten Verfassungsschutzberichten, die Grundlage, die wir genommen haben, um natürlich uns auch vor Unterwanderung, und das ist der Hauptgrund der Unvereinbarkeitsliste, zu schützen. Das heißt, dass Personen, die bereits in diesen Vereinen oder beziehungsweise in diesen Organisationen oder Parteien Mitglied gewesen sind, nicht Mitglied der AfD werden oder sein können. Das ist die Grundlage der Unvereinbarkeitsliste. Wenn man das nach einer gewissen Zeit oder nach konkreter Prüfung werden möchte, dann gibt es die Ausnahme, dass man mit 2/3 Mehrheit

0: gibt, und das ist die Vorgabe des Bundesvorstandes, es soll keine Veranstaltungen, AfD-Veranstaltungen mit Herrn Sellner geben. Daran hat sich bis jetzt jeder gehalten. Nichtsdestotrotz kann man natürlich auch um die Unterschiede, und die gibt es definitiv, zu Herrn Sellner und auch zu seinen Migrationsplänen darzulegen, kann man sich mit ihm unterhalten, sollte man sich auch unterhalten, wenn man die Unterschiede erstmal klar machen möchte und vor allen Dingen, wenn man auch die Meinung des anderen erstmal sich anhört. Ich finde, das ist gerade in diesen jetzigen Zeiten wichtig, dass man ins Gespräch kommt. Ob man das jetzt nun in großen Veranstaltungen jeden Tag mit Herrn Sellner machen muss, halte ich auch nicht für unbedingt zielführend. Ob uns das als Partei weiterbringt, denn ich denke, wir haben ein so gutes Parteiprogramm, dass man auch ohne Herrn Sellner sehr gut vertreten kann.
1: Sollte man ihn dann in den Thüringer Landtag einladen, wie es auch geschehen ist?
0: Das müssen Sie die Thüringer Kollegen fragen, ob das unbedingt zielführend ist und was man damit erreichen will. Das müssen diejenigen Personen beantworten, die ihn eingeladen haben. Ich halte es aus meiner Sicht für nicht unbedingt zielführend.
1: Jetzt gibt es einen Antrag für Ihren Parteitag, diese Unvereinbarkeitsliste zu überarbeiten. Ist das eine gute Idee?
0: Nun, es gibt zumindest einen Antrag, dass sich der nächste Bundesvorstand damit befasst. Wie gesagt, es ist teilweise eine Liste, die schon seit Jahren vorhanden ist, die auch überarbeitet werden muss, die alt ist. Es gibt auch die Forderung dahingehend zu bewerten, welche Organisationen dazu noch gehören. Ich denke, das ist wichtig. Damit wird sich der neue Bundesvorstand auch befassen. Ob es diesen Antrag dazu braucht, auch das lasse ich mal den Parteitag entscheiden. Dann will ich jetzt überhaupt nicht vorgreifen, weil wir hätten uns als Bundesvorstand oder als zukünftiger Bundesvorstand mit der Thematik sowieso beschäftigt.
1: Es gibt ja Leute, die sagen, das ist jetzt eine Öffnung weiterhin zu Extremisten. Ist das eine berechtigte Sorge?
0: Nochmal, damit wird sich der nächste Bundesvorstand beschäftigen und ich bin auch auf das Votum des Bundesparteitages gespannt, ob man sich überhaupt mit diesem Antrag beschäftigt.
1: Sie hören das ARD-Interview der Woche mit dem AfD-Chef Tino Chrupalla und wir zeichnen das in Dresden auf, also in Ostdeutschland und hier im Osten, hat Björn Höcke gesagt, über den haben wir schon gesprochen, leben noch die echten Deutschen, im Westen leben deutsch sprechende Amerikaner. Was haben Sie gedacht, als Sie das gehört oder gesehen haben?
0: Ja, nun muss man der Ehrlichkeit halber sagen, es ist ein Zitat, was Björn Höcke selbst zitiert hat. Ja, also er hat sich das auch nicht, und ich habe mit ihm darüber auch nachher gesprochen, er hat sich das auch nicht selbst zu eigen gemacht. Ja, ansonsten ist es natürlich, wenn man das so aus dem Kontext herausreißt und wie gesagt, das wurde teilweise getan, ist es unglücklich und ich denke, das trägt auch nicht unbedingt zum Zusammenhalt in Deutschland bei. Halte diese Diskussion für absolut überflüssig.
1: Jetzt wird er gewählt in 2 Bundesländern oder wenn man Berlin mit dazu nimmt, in 3 Bundesländern in Ostdeutschland. Warum sollten die Menschen AfD wählen bei der nächsten Landtagswahl?
0: Ich denke, es ist dringend notwendig, dass es in Deutschland einen echten Politikwechsel gibt. Und ich denke, das erlebe ich auch bei vielen Veranstaltungen, im Übrigen nicht bloß im Osten, auch im Westen, dass die Bürger wirklich an diesen Politikwechsel in Form von nicht bloß von Meinungsfreiheit, was ja auch ein riesiges Thema ist, aber auch von den wirtschaftlichen Problemen in diesem Land, auch von der Thematik Krieg oder Frieden, ja auch einfach um den Realitätsverlust dieser Bundesregierung auch wahrzunehmen, dass es hier noch eine Partei gibt, die sich um die wirklichen Sorgen und Nöte dieser Bevölkerung kümmert und die vor allen Dingen auch diese Sorgen nicht bloß aufnimmt und mit nach Berlin nimmt, wie man so schön sagt, sondern sie wirklich angeht, um den Bürgern auch eine Perspektive, den Unternehmen, den Handwerkern, den mittelständischen Unternehmen eine Perspektive zu geben und aufzuzeigen, dass es sich lohnt, in Deutschland wieder anzupacken, dass es endlich einen Ruck geben muss und dass man vor allen Dingen die innere Spaltung überwinden muss.
1: Gehört zu den Sorgen der Menschen denn die Schulpflicht? Weil die AfD in Sachsen-Anhalt möchte ja die Schulpflicht abschaffen, will eine Bildungspflicht einführen, also ermöglichen, wenn ich es richtig verstanden habe, dass Kinder auch zu Hause unterrichtet werden können. Ist das ein gutes Thema, was da gesetzt wurde?
0: Ja, das ist ein Teilthema, was die Medien jetzt gerne herausgreifen, um uns dort in Widerspruch zu verwickeln. Ich halte das für absolut legitimes Thema, dass man auch über dieses Thema reden muss und sollte. Ich meine, man muss ja mal insgesamt davon sprechen, wir brauchen in Deutschland endlich eine Bildungspflicht und wie vor allen Dingen der Staat die letzten Jahre, ja fast Jahrzehnte, versagt hat, was Bildung angeht. Wenn man sich einfach den Schulausfall anschaut, wenn man sich einfach anschaut, wie viele Lehrer immer noch in den Schulen fehlen, dass man das überhaupt nicht mehr gewährleisten kann. Jetzt uns vorzuwerfen, wir würden hier an die Schulpflicht ran wollen und sozusagen die Kinder nicht mehr in den Schulen beschulen. Das wollen wir so überhaupt nicht. Ja, wir wollen einfach dahingehend auch die Möglichkeiten eröffnen, dass es die Dinge auch gibt, dass man im Homeschooling, wenn man die Möglichkeiten hat, und das werden nicht sehr viele sein, da brauchen wir uns überhaupt nicht darüber lange diskutieren, dass es die Möglichkeit gibt, auch das im Homeschooling durchzuführen. Am Ende muss es darum gehen, dass wir das Bildungsniveau insgesamt in Deutschland, Deutsch, Mathe, die Grundrechenarten und auch das Lesen und Schreiben wieder mehr fördern.
1: Aber hätten Sie sich das zugetraut? Ich meine, Sie sind Vater, Ihre Kinder zu Hause zu unterrichten?
0: Ich kann es überhaupt nicht realisieren.

0: realisieren. Ich könnte eventuell Privatlehrer realisieren, wenn ich das wollte. Diese Entscheidung sollte man den Eltern einfach überlassen. Das ist ein Stück weit Freiheit.
1: Lassen Sie uns am Ende nochmal auf Ihr Buch zurückkommen. Da schreiben Sie auch, haben Sie ja angesprochen, über Ihre Zeit als Malermeister und über den Fürst-Pückler-Park. Damit geht's los. Das in Bad Muskau, nicht so weit von hier, weil wir zeichnen ja in Dresden auf. Sie haben da gearbeitet. Was haben Sie da gemacht?
0: Ja, ich habe da über 6, 7, 8 Jahre fast an der Sanierung des Schlosses aktiv mitgewirkt, habe fast die komplette Innenarbeit auch dort geleistet. Und das ist natürlich für mich auch eine sehr prägende Zeit gewesen meines Firmenaufbaus. In dieser Zeit hat sich meine Firma auch wirtschaftlich so gut entwickelt, dass ich bis zu 10 Angestellte hatte. Und ja, es macht mich einfach auch natürlich ein Stück weit stolz, bleibende Werte geschaffen zu haben, die man heute noch sieht. Das inspiriert mich und das motiviert mich auch, das an die Jugend weiterzutragen, auch für das Handwerk zu werben. Ich finde es absolut wichtig, dass junge Menschen auch aktiv ins Handwerk gehen, weil man, wie gesagt, auch dort wirtschaftlich sehr gute Erfolge erzielen kann und sich auch frei und motivierend entwickeln kann. Und das ist so mein Antrieb.
1: Sie schreiben da auch über die Eröffnung, dass Sie eingeladen waren, aber auch Politiker eingeladen waren. Und dann gab es irgendwie unterschiedliches Buffet. Habe ich das richtig verstanden?
0: Ja, das war so eine prägende Situation, die mich damals zu der Zeit eigentlich auch wieder in die Politik gebracht hat. Das sage ich ganz, ganz offen, weil ich dort erlebt habe, die Unterscheidung zwischen Politik und Mittelstand oder die Unterscheidung auch
1: ich
0: der
1: Sie
0: Wähler.
1: Sie haben Pöbel geschrieben sogar.
0: Ja, nein, im Endeffekt wie man eigentlich auch mit den Arbeitern, mit den Leistern in diesem Land, mit den Wertschöpfern, so will ich es bezeichnen, in diesem Land umgegangen ist und was sich ja im Prinzip weiterentwickelt hat bis heute. Wenn man eine Unterscheidung macht zwischen denjenigen Gästen, die das Schloss gebaut haben, mit den Architekten, die das mit entworfen haben, die sich aktiv da eingebracht hat, allein dahingehend, dass man die Politik separiert hat in einer anderen Raum, um das Buffet aufzubauen, mit denjenigen, die im Prinzip mit viel Schweiß, mit viel harter Arbeit, auch mit Steuerkraft, die sie ja im Endeffekt dem Staat zurückgegeben hat, in einen anderen Raum sozusagen separiert hat. Das hat mich wirklich erschreckt und das hat in mir auch was ausgemacht, das sage ich ganz offen.
1: Machen Sie das als AfD heute anders?
0: Ja, mit Sicherheit. Wir machen Bürgerdialoge, wo wir alle einladen, wo jeder herzlich eingeladen ist. Und auch ich persönlich mache keine Unterscheidung in Form von Herkunft, in Form von Bildungsstand. Das sollte man auch nicht tun, weil dazu ist der Mensch insgesamt viel zu wertvoll. Und da spaltet die Gesellschaft. Und wie gesagt, diese Spaltung, das ist zumindest mein Antrieb, die möchte ich auch überwinden, denn die vertieft sich ja in vielen Bereichen in diesem Land immer mehr.
1: Sie wollen es in der Tat anders machen, aber es gab ja vor einigen Monaten einen Skandal, der viele beschäftigt hat. Da ging es um die Vetternwirtschaft. Sachsen-Anhalt zum Beispiel war betroffen. Und ich meine, wie erklären Sie es dann dem Pöbel in Anführungszeichen, dass eine halbe Fußballmannschaft angestellt wird oder dass der Vater von Ulrich Siegmund, Spitzenkandidat in Sachsen-Anhalt, für, ich glaube, 7.700 Euro als Büroleiter im Bundestag beschäftigt ist?
0: Also erstmal, ich rede jetzt nicht vom Pöbel. Ja, ich habe es ja gerade gesagt, für mich ist jeder Mensch gleich und diese Formulierung würde ich so nicht benutzen. Aber ich weiß, dass solche Formulierungen gerade im Hinblick dessen, was wir gerade besprochen haben, schon gefallen sind. Um auf die Dinge in Sachsen-Anhalt zurückzukommen, auch dort gab es eine Kommission, es wurden auch Änderungen vorgenommen. Natürlich gab es innerhalb der Partei auch diese Diskussion, die ich auch richtig empfand. Und die wurden abgestellt. Und ich denke, das ist auch ein Prozess, den man auch mal würdigen muss, wenn es diese Fehler gegeben hat, dass man diese abgestellt hat. Es waren alles keine Beschäftigungsverhältnisse, die rechtswidrig waren. Auch das gehört zur Wahrheit dazu. Sie sind alle erlaubt, aber natürlich in der Form, dass man vielleicht mal in sich geht und sagt, ist das okay, kann man das wirklich auch mit eigenen Gewissen vereinbaren. Das haben diejenigen Beteiligten getan und haben auch Änderungen vorgenommen.
1: Aber fanden Sie es okay, wie Herr Siegmund reagiert hat? Ich meine, der hat so ein bisschen das so weggelacht, hat gesagt, ja, wir müssen doch wissen, wem wir vertrauen können. Am Ende ist da jemand vom Verfassungsschutz oder von Korrektiv und hat dann irgendwie die Anfrage vom ZDF zerknüllt. Also war das der richtige Umgang?
0: Ja, ich meine, im Endeffekt ist es natürlich eine Frage des Vertrauens, wen man einstellt und mit wem man zusammenarbeitet. Und man muss sich einfach auch mal in die Historie unserer Partei auch versetzen. Ich habe selbst mit bei mir hier auch in Sachsen, meinen Kreisverband mit aufgebaut, wem man vertraut und wie man diese Partei aufgebaut hat. Da waren natürlich viele Bekannte, ja auch teilweise Verwandte mit dabei, die einem geholfen haben, hier auf der grünen Wiese sozusagen die Partei aufzubauen. Und dass man natürlich auch noch zu diesen Kontakt hat und auch weiter aufbaut. Ich finde, das ist ganz normal. Nichtsdestotrotz muss man diese Unterscheidung geben. Auch Herr Siegmund hat aus seiner Sicht wunderbar erklärt und ist da aus meiner Sicht über jeden Zweifel erhaben.
1: Sie haben gerade von den Anfängen der Partei gesprochen. Jetzt ist Sommer 26. Die AfD führt in den Umfragen. Bundesweit stärkste Kraft laut Umfragen. Was denken Sie, wo stehen Sie in einem Jahr? Gibt es da die Brandmauer noch?
0: Das müssen Sie die CDU fragen. Die Brandmauer haben wir nicht gebaut. Die CDU hat sich hinter dieser Brandmauer eingemauert und wird danach sozusagen sprichwörtlich gegrillt. Es nutzt der CDU ja nichts, man sieht's ja. Und gerade im Osten sehen die Bürger immer mehr, dass es hier eigentlich nur noch eine Alternative gibt. Ich habe das vor einigen Jahren schon gesagt, dass wir dann eben auch keinen Koalitionspartner mehr brauchen, dass wir dann an einer absoluten Mehrheit sehr wohl dran sein können. Da wurde ich belächelt. Mittlerweile haben wir diese Situation, zumindest wenn man nach Sachsen-Anhalt schaut. Auch die Umfragewerte in Mecklenburg-Vorpommern sind sehr gut. Ich hoffe, dass wir diese Umfragewerte verstetigen können und dass wir natürlich auch die Wahlen deutlich gewinnen. Das hoffe ich für unser Land und aber auch für die vielen Bürger in diesem Land.
2: Sagt der AfD-Co-Vorsitzende Tino Chrupalla im ARD-Interview der Woche mit meinem Kollegen Gabor Halas. Und jetzt haben wir noch einen Hörtipp für Sie.
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1: Um 4 Uhr mit Gabriela Kühne. In Erfurt geht heute der Bundesparteitag der AfD zu Ende. Auf der Tagesordnung des Parteitages stehen Anträge zu Änderungen der Parteisatzung. Aus Erfurt Peter Eichenberg.
2: Mehrere Anträge haben zum Ziel, die Gruppe Generation Deutschland enger in die Strukturen der Partei einzubinden. Die neue Nachwuchsorganisation der AfD war erst Ende vergangenen Jahres gegründet worden, nachdem sich der frühere Parteinachwuchs Junge Alternative im März 2025 auch auf Druck der Parteispitze aufgelöst hatte. Zum Abschluss wollen heute die Co-Vorsitzenden Weidel und Chrupalla noch einmal zu den Delegierten sprechen. Beide waren gestern im Amt bestätigt worden. Mehrere 10.000 Menschen hatten gestern in Erfurt gegen den AfD-Parteitag protestiert. Größere Zwischenfälle blieben laut Polizei bei den Kundgebungen und Blockaden aus. Thüringens Innenminister Meyer zeigte sich zufrieden. Die Proteste seien bunt und laut gewesen.
1: Verteidigungsminister Pistorius rechnet damit, dass eine dreistellige Zahl an Soldaten dazu verpflichtet werden muss, die Bundeswehrbrigade in Litauen zu unterstützen. Konkret sagte der Minister der Bild am Sonntag, er rede von unter 1.000 Soldaten. Bisher habe die Bundeswehr die Mehrzahl der Dienstposten mühelos mit Freiwilligen besetzen können, so Pistorius. Der Aufbau der Bundeswehrbrigade mit rund 4.800 Soldaten soll nächstes Jahr abgeschlossen sein. 4 von 10 Beschäftigten in Deutschland glauben einer neuen Erhebung zufolge nicht, dass sie ihren Job bis zum Erreichen des Renteneintrittsalters ausüben können. Besonders im Handwerk, in der Pflege und in anderen körperlich oder psychisch belastenden Berufen zweifelt sogar etwa die Hälfte der Beschäftigten daran. Das berichten die Sonntagszeitungen der Funke Mediengruppe unter Berufung auf eine Auswertung des Deutschen Gewerkschaftsbundes. Für die Analyse wurden knapp 28.000 Beschäftigte im Zeitraum von 2022 bis 2026 befragt. Frankreich steht im Viertelfinale der Fußball-Weltmeisterschaft. Die Mannschaft setzte sich im Achtelfinale mit 1:0 gegen Paraguay durch. Aus dem ARD-WM-Team Michael Küster.
3: Frankreich hat sich schwer getan mit den Defensivkünstlern aus Paraguay. Am Ende reichte ein verwandelter Foul-Elfmeter von Superstar Kylian Mbappé für den knappen 1:0-Erfolg in Philadelphia. Der Vize-Weltmeister steht damit im Viertelfinale und trifft dort am kommenden Donnerstag auf Marokko. Die Nordafrikaner hatten schon zuvor ihr Viertelfinalticket gebucht nach einem 3:0 über Kanada. Damit ist der erste von 3 WM-Gastgebern ausgeschieden.
1: Das waren die Nachrichten. Das Wetter in Deutschland. Tagsüber im äußersten Südwesten länger Sonne, meist trocken, sonst Wolkenschauer und vereinzelte Gewitter. 19 Grad auf Sylt bis 31 Grad im Breisgau. Die Zeit, es ist 4.03 Uhr.
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4: Die A1 Hamburg Richtung Bremen ist zwischen Hamburg-Stillhorn und Harburg wegen Brückenarbeiten bis morgen ca. 5 Uhr gesperrt. Die Umleitung führt über die U76. Nochmal die A1 Köln Richtung Euskirchen. Da ist die Fahrbahn zwischen Erftstadt und Kreuz Bliesheim in beiden Richtungen wegen Bauarbeiten bis morgen früh etwa 5 Uhr gesperrt. Die A2 Dortmund Richtung Hannover ist zwischen Kamener Kreuz und Hamm wegen Bauarbeiten bis morgen früh gesperrt. Die A10 Dreieck Werder Richtung Dreieck Havelland ist zwischen Potsdam Nord und Berlin Spandau wegen Bauarbeiten bis ca. 20 Uhr gesperrt. Die A42 Kamp-Lindfort Richtung Dortmund ist zwischen Oberhausen Zentrum und Kreuz Essen Nord wegen Bauarbeiten bis zum 13. Juli täglich zwischen 22 Uhr und 5 Uhr gesperrt. Die A59 Bonn Richtung Köln ist zwischen dem Dreieck Porz und Köln-Rath bis morgen früh gesperrt. Die A61 Mönchengladbach Richtung Koblenz ist zwischen Miel und Rheinbach nach einem Unfall vorübergehend gesperrt. Und die A81 Singen Richtung Stuttgart ist zwischen Böblingen-Hulb und Böblingen-Ost wegen Reparaturarbeiten bis 8 Uhr gesperrt. Die Umleitung erfolgt über die U11 und U13 durch Sindelfingen. Das war's vom Verkehr. Ihnen eine gute und sichere Fahrt.
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4: Heute mit Detlef Karg im Studio hier Bei NDR Info in Hamburg aktuelle Informationen und Hintergründe bis 6 Uhr. Beim Bundesparteitag der AfD in Erfurt sind Alice Weidel und Tino Chrupalla als Parteichefs wiedergewählt worden. Weidel konnte dabei ihr Ergebnis von vor 2 Jahren leicht verbessern. Chrupalla hingegen büßte über 10 Prozentpunkte ein. Gegenkandidaten hatten die beiden in diesem Jahr erneut nicht. Die angekündigten Proteste rund um die Veranstaltung verliefen weitgehend friedlich. Der Parteitag konnte ungestört verlaufen, auch weil die Teilnehmer bereits am sehr frühen Morgen auf dem Messegelände, wo der Parteitag stattfand, eingetroffen waren. Dagmar Pepping hat das Treffen für uns verfolgt.
5: Ausnahmezustand am frühen Morgen in der Erfurter Innenstadt. Demonstranten blockieren einen großen Platz, haben sich zum Teil auf Straßenbahngleisen festgeklebt. Ein Großaufgebot der Polizei ist im Einsatz, sichert den Weg zum Messegelände, das weiträumig abgesperrt ist. Neben der Parteitagshalle eine große Protestdemo. In der Halle begrüßt Björn Höcke, der AfD-Landesvorsitzende von Thüringen, die rund 600 Delegierten.
6: Draußen vor der Halle, da stehen die Verlierer der Geschichte. Hier in der Halle sind die Sieger der Geschichte versammelt. In diesem Sinne, liebe Freunde, es lebe unsere AfD, es lebe unser geliebtes deutsches Vaterland, es lebe das wahre Europa. Herzlich willkommen in Erfurt!
5: Die Delegierten im Saal schwenken große schwarz-rot-goldene Fahnen. Die AfD will in Erfurt Selbstbewusstsein und Siegesgewissheit ausstrahlen. In bundesweiten Meinungsumfragen liegt die Partei auf Platz 1. Die Strategie, die AfD auszugrenzen, sei gescheitert, sagt Höcke in Richtung der anderen Parteien, die er als Kartellparteien bezeichnet.
6: Denn diese Brandmauer hat uns groß gemacht und jetzt sind wir stärkste Kraft in Deutschland und werden in Kürze die ersten Regierungschefs im Osten begrüßen dürfen.
5: Im September wird in Sachsen-Anhalt, Mecklenburg-Vorpommern und Berlin gewählt. In Sachsen-Anhalt könnte Spitzenkandidat Ulrich Siegmund der erste Ministerpräsident der AfD werden.
7: Die CDU macht Politik gegen die Deutschen, gegen Deutschland, gegen die Interessen in unserem Land. Wir sind die neue Volkspartei.
5: Ruft Parteichefin Alice Weidel selbstbewusst in den Saal. Die anderen Parteien würden ihr blaues Wunder erleben. Die AfD sei bereit, Verantwortung zu übernehmen. Ihre Versprechen, das erneuerbare Energiengesetz abschaffen, weg mit dem Verbrennerverbot, zurück zur Kernenergie, eine echte Migrationswende mit geschlossenen Grenzen.
7: Wir werden rigoros abschieben, denn unser Land hat Besseres verdient. Wir brauchen Sicherheit in unserem Land.
5: Alice Weidel wird in Erfurt mit einem guten Ergebnis als Parteichefin wiedergewählt. Rund 81%, etwas mehr als beim letzten Mal. Ihr Co-Vorsitzender Tino Chrupalla schneidet bei seiner Wiederwahl deutlich schwächer ab. Er bekommt nur rund 70% der Stimmen. Ein potenzieller Streitpunkt für den Parteitag wurde in Erfurt gleich zu Beginn abgeräumt. Der Antrag einer Gruppe rund um Björn Höcke, die sogenannte Unvereinbarkeitsliste der AfD zu überarbeiten, wurde von der Tagesordnung genommen. Diese Liste regelt bislang, welchen extremistischen Organisationen AfD-Mitglieder nicht angehören dürfen. Dazu gehört beispielsweise die rechtsextreme Identitäre Bewegung. Der Bundesvorstand hat auf dem Parteitag zugesagt, die Unvereinbarkeitsliste innerhalb eines Jahres zu überarbeiten.
4: Dagmar Pepping berichtete aus Erfurt vom ersten Tag des AfD-Bundesparteitags. Heute folgt Tag 2. Alice Weidel und Tino Chrupalla bleiben also die Vorsitzenden der AfD. In den ARD-Tagesthemen hat mein Kollege Ingo Zamparoni mit Tino Chrupalla gesprochen und ihn gefragt, wie er sein Wahlergebnis von 70% deutet, denn vor 2 Jahren hatte er ja noch knapp über 80% erhalten.
8: Ja, was heißt gerade noch 70%? Das sind 2/3 der Delegierten, die mich gewählt haben. Und wenn man das so schön im Fußball oder im Sport vergleichen würde, man kann eben nicht immer 3-0 oder 2-0 gewinnen. Diesmal war es ein 2-1 Sieg. Das motiviert mich für die nächsten 2 Jahre und andere fliegen im Elfmeterschießen raus. Also von daher bin ich wirklich zufrieden, als mittlerweile dienstältester AfD-Vorsitzender dieses Ergebnis auch erzielt zu haben.
9: Und dennoch gibt es Gründe für diesen dann doch Dämpfer. Und hinzu kommt ein anderer Punkt. Vor 2 Jahren lagen Sie vor Alice Weidel an der Doppelspitze. Jetzt hat Alice Weidel die Nase deutlich vorn. Sehen wir da eine neue Hackordnung an der Parteispitze?
8: Ja, das ist eigentlich die Konsequenz einer Doppelspitze. Man wechselt sich eben in den Siegen sozusagen ab. Nochmal, also auch die Delegierten haben hier für beide Vorsitzende, für Alice Weidel, genauso wie für mich ein gutes Ergebnis. Für mich ein etwas schlechteres Ergebnis, jawohl. Aber nochmal, das ist natürlich auch normal, wenn man als Parteivorsitzender auch Dinge auch intern anspricht, die vielleicht nicht jedem passen mögen. Das gehört einfach dazu. Ich hätte mir bei 100% eher Gedanken gemacht.
9: Es wurden ja heute nicht nur Sie beide an der Spitze, sondern auch drei Stellvertreter gewählt. Und einzig Stefan Möller, der enge Vertraute des Thüringer AfD-Chefs Björn Höcke, ist mit mehr als 76% klar gewählt worden. Heißt es, die eigentliche Machtbasis der AfD steht hinter Höcke?
8: Wissen Sie, Herr Möller kenne ich mittlerweile aus der Bundestagsfraktion. Ich arbeite seit über einem Jahr mit ihm sehr vertrauensvoll zusammen. Diese permanente Chronologie, dass Herr Höcke diejenige Hackordnung in den Bundesvorstand vorgibt, die ist einfach Quatsch. Die wird natürlich gerne immer wieder von den Medien hervorgerufen, um genau dieses Bild zu erzeugen. Ich freue mich wirklich auf die Zusammenarbeit mit allen neu gewählten Abgeordneten und auch mit den neu gewählten Mitgliedern des neuen Bundesvorstandes. Wir werden die Partei fit machen für die nächsten Wahlen. Für die Landtagswahlen jetzt im Osten und für die anstehende Bundestagswahl. Wir haben einen klaren Auftrag. Die Bürger erwarten von der AfD Führungsqualitäten und natürlich auch in der Politik, dass wir dieses Land wieder vom Kopf auf die Füße stellen, dass es einen Politikwechsel gibt. Das ist unsere Aufgabe und das bereiten wir jetzt vor.
9: Naja, ich habe deswegen gefragt nach Herrn Möller, weil Björn Höcke ja schon verkündet hat, dass Stefan Möller die sogenannte Thüringer Linie in den Vorstand da reintragen soll. Und die steht nun mal für einen radikaleren, einen völkischen Kurs. Gehen Sie den denn dann mit?
8: Ja, wissen Sie, nach jeder Bundesvorstandswahl haben wir über radikalere Töne gesprochen, über noch weiter rechts, nach rechts gerückt. Das ist alles nicht passiert. Am Ende haben uns die Wähler immer mehr das Vertrauen geschenkt. Und darauf kommt es an, dass die Menschen in diesem Land die Deindustrialisierung stoppen wollen, dass sie Antworten haben wollen, was die Steuerpolitik angeht, was die sozialen Fragen angeht. Wir haben jetzt ein Steuerpaket der Bundesregierung auf den Tisch bekommen, genauso auch ein Rentenpaket, was den Anforderungen dieses Landes einfach nicht genügt. Das sind kleine Stellschräubchen, die im Wesentlichen aber die Wirtschaft nicht wieder vom Kopf auf die Füße stellen. Und das werden wir ändern und das merken auch die Bürger. Sie wollen einen wirklichen Politikwechsel und vor allen Dingen keine Politiker, die nur Dinge versprechen und nicht einlösen.
9: Aber wenn es Ihnen so sehr um Inhaltliches geht, warum finden dann auf diesem Parteitag wichtige inhaltliche Debatten gar nicht statt? Also gerade die verschobene Debatte über die Nichtaufnahme von Menschen, die vorher in einer extremistischen Vereinigung waren, das hätte doch für Klarheit sorgen können, oder nicht?
8: Wissen Sie, wir haben nächstes Jahr einen Programmparteitag, einen Parteitag, wo wir auch unser neues Grundsatzprogramm verabschieden. Auch das ist eine Aufgabe des neuen Bundesvorstandes, auch der Gremien, zum Beispiel auch der Bundesprogrammkommission, was jetzt gerade bearbeitet und bearbeitet wird. Und das werden wir dann auch nächstes Jahr beschließen, auch die Satzungsänderungen, die dazu führen. Und das sollte man Personalfragen von inhaltlichen Fragen immer trennen. Das ist immer richtig und gut. Also von daher war das von unserer Partei genauso geplant. Wir konzentrieren uns jetzt auf die Landtagswahlen in Mecklenburg-Vorpommern, in Berlin, aber natürlich auch im Sachsen-Anhalt und bereiten dann die Wahl nächstes Jahr zum Beispiel in Nordrhein-Westfalen und auch in Niedersachsen vor. Also von daher ist die Planung genau die richtige. Inhaltliche Fragen klären wir später, zu einem späteren Zeitpunkt. Alles andere ist Aufgabe auch der Bundestagsfraktion, wo unsere Konzepte und Rezepte auch auf dem Tisch liegen.
9: Aber gerade weil Sie die wichtigen Landtagswahlen ansprechen, die vor der Tür stehen, das wäre doch für Wählerinnen und Wähler doch wichtig zu wissen, wo genau die AfD dabei Extremismus eine Grenze zieht.
8: Ja, nochmal, jetzt verwechseln Sie wieder was mit der Unvereinbarkeitsliste angeht. Auch das ist eine Aufgabe des neuen Bundesvorstandes, wo unsere roten Linien sind. Das habe ich Ihnen auch schon mehrfach gesagt. Es ist ganz klar, dass wir natürlich diejenigen in unserer Partei nicht dulden werden, die die roten Linien, die gegen das Grundgesetz arbeiten und auch kämpferisch oder mit Gewalt. Und das haben wir ja heute vor dem Parteitagsgebäude gesehen, welche Menschen, welche Gruppierungen gegen die Demokratie wirklich vorgehen. Das ist Extremismus, was wir heute vor der Halle gesehen haben. Menschen, die versucht haben, unseren Parteitag zu boykottieren, ja sie sogar zu verhindern. Und das waren Aufrufe von teilweise stellvertretenden Landtagsvizepräsidenten. Das sollte man vielleicht mal aufgreifen. Stellen Sie sich vor, ich hätte das gemacht mit anderen Parteien. Ich hätte aufgerufen, einen CDU-Parteitag oder SPD-Parteitag zu verhindern, was da in diesem Land los wäre. Aber darüber sollte man reden, was diese Menschen wirklich mit der Demokratie angestellt haben. Sie haben nicht unsere Demokratie verteidigt, sondern sie haben ihre Demokratie verteidigt. Heute sollte das verhindert werden. Das ist Gott sei Dank nicht gelungen. Und da sieht man wirklich, wer in diesem Land extremistisch ist.
10: Sagt Tino Chrupalla, der Co-Vorsitzende der AfD, in den ARD-Tagesthemen. Und wir kommen damit zur Wettervorhersage für heute Sonntag, den 5. Juli. Im äußersten Südwesten ist es oft heiter bis sonnig und trocken mit Höchstwerten zwischen 27 und 31 Grad, sonst wechselnd, zeitweise stark bewölkt und teils schauerartiger Regen. Im Norden meist trocken und vor allem zur Ostsee hin größere Sonnenfenster. Höchstwerte da 21 bis 27 Grad, an den Küsten um 20 Grad. Und hier die Temperaturen deutscher Städte zur Stunde. In Kiel 16 Grad, Hamburg 17 Grad, Rostock 16 Grad, Hannover 17, Berlin 15 Grad, Kassel 17, Münster 18 und Köln 20 Grad, Frankfurt am Main 21 Grad, Erfurt 18 Grad, Saarbrücken 16 Grad, Nürnberg 19 Grad, Dresden 16 Grad, in Stuttgart 19 Grad, Freiburg 15 und München meldet 18 Grad. Und wir schauen ganz kurz auf die Uhr. Es ist 4.15 Uhr geworden, Viertel nach vier.
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10: Wir waren gerade beim AfD-Parteitag und es gab noch einen weiteren Parteitag gestern, nämlich den der CDU in Nordrhein-Westfalen, und zwar in Düsseldorf. Im Kern ging es um das Programm für den Landtagswahlkampf im kommenden Jahr, die wichtigste aller deutschen Landtagswahlen. Aber auch bundespolitisch hatte der Parteitag Bedeutung. Bundeskanzler Merz war zu Gast. Aus Düsseldorf berichtet Antje Passenheim.
11: Düsseldorf feiert an diesem Samstag das Konzert der Toten Hosen. Die CDU demonstriert Geschlossenheit und Dynamik. Allein mit seinem Last-Minute-Auftritt beschleunigt der Kanzler das Programm. Trotz Zeitdrucks raubt Friedrich Merz dem Ministerpräsidenten nicht das Rampenlicht, sondern gibt ihm den Vortritt am Rednerpult und wüst betont, NRW stehe hinter dem frisch geschnürten Reformpaket der Bundesregierung.
12: Bundeskanzler, die Bundesregierung, ihr habt dafür die volle Rückendeckung der CDU Nordrhein-Westfalen. Friedrich Merz kann sich auf seine Landespartei verlassen.
11: Wüst unterstreicht aber auch die Bedeutung des mitgliederstärksten Landesverbands für die Union im Bund. Die CDU Nordrhein-Westfalen sei das Kraftzentrum der Union in Deutschland, sagt er. Dass es ohne einander nicht geht, das betont auch Kanzler Merz.
13: Was in Nordrhein-Westfalen gelingt, kann in Deutschland gelingen. Und was in Deutschland gelingt, gelingt in Europa.
11: Der Reformkurs garantiere Deutschland eine erfolgreiche Zukunft, wirbt Merz und erinnert daran, dass es gerade in schweren Zeiten bundesdeutscher Geschichte auf Entscheidungsfreudigkeit ankam.
13: Nach 80 Jahren in Freiheit, in Frieden, im Wohlstand.
10: Achtung, wir haben einen Falschfahrer auf der A671 Mainz-Wiesbaden. Zwischen Mainz-Spitz-Dreieck und Wiesbaden-Amöneburg kommt Ihnen ein Falschfahrer entgegen. Ich wiederhole, auf der A671 Mainz-Wiesbaden, zwischen Mainz-Spitz-Dreieck und Wiesbaden-Amöneburg ist ein Falschfahrer unterwegs. Und nun weiter bei uns im Programm.
11: Immer wieder aus Krisen herausgearbeitet. Auf solche Herausforderungen müsse mit Reformen reagiert werden. Genau dies tue die von ihm geführte Bundesregierung jetzt. Wüst und Merz setzen dasselbe Narrativ, das Vertrauen der Menschen durch politische Handlungsfähigkeit zurückgewinnen, gegen alle Zweifler.
13: Kulturpessimisten, Untergangspropheten, Nöler, Nörgler, Empörte, Berufskritiker, wegtreten. Wir gehen mit Zuversicht und Optimismus an die Arbeit und wir bringen unser Land wieder auf Kurs. Herzlichen Dank, liebe Freundinnen und Freunde.
11: Auch unter den Delegierten herrscht diese Aufbruchsstimmung. Spürbare Erleichterung darüber, dass sich die Koalition in Berlin auf einen Kompromiss geeinigt hat. Wenn auch noch nicht der ganz große Wurf. Wichtig sei, dass es vorangehe, raunt es aus allen Ecken. Das Wort Kanzlerwechsel nimmt an diesem Tag übrigens keiner in den Mund. Statt eines Trikottauschs gibt's zum Start der Tour de France das gelbe Trikot für Kanzler Merz.
14: Für den Sprint, alle wissen, da fehlt das Gelbe. Für den Gesamtführenden. Und das kriegt der Gesamtverantwortliche. Deswegen bekommst du jetzt das gelbe Trikot. Ich bin sicher, es passt.
11: Das Signal ist klar. Das Rennen soll gemeinsam gefahren werden.
10: Ein gelbes Trikot also. Das war Antje Passenheim aus Düsseldorf. Der Klimawandel beschäftigt viele Menschen und sorgt auch für Streit. Im Laufe der Erdgeschichte gab es, das zeigen Messungen etwa an Bohrkernen, immer wieder warme und auch kältere Phasen. Forscher sagen, dass durch die CO2-Emissionen die derzeitige Erwärmung verstärkt wird. Die zukünftigen Erwartungen basieren dagegen vor allem auf Rechenmodellen, von denen übrigens das Extremste jüngst durch den Weltklimarat gekippt wurde.
15: Dessen ungeachtet geht die weltweite Ölförderung ja weiter und Staaten, die über Öl verfügen, verzichten auch nicht darauf. Gleichzeitig wird die Kernenergie in vielen Staaten aus- oder neu gebaut. Dann gibt es da noch die Windkraft und da gibt es viele unsinnige Vorurteile, etwa dass Windräder Vögel töten. Am Schluss bleibt die Bilanz, Energie ist gefragt. In der Debatte gibt es viele Falscherzählungen, wie Judith Kösters schildert.
16: Im Mai gab es in Deutschland mal wieder einen Fall von Klimaleugnung. Neue wissenschaftliche Modellierungen zeigten nämlich, das schlimmste zuvor noch für möglich gehaltene Klimaszenario mit bis zu 6 Grad Erderwärmung bis zum Ende des Jahrhunderts ist Stand jetzt unwahrscheinlich. Weil viele Länder weltweit inzwischen Klimaschutz machen. Hauptsächlich, indem sie auf erneuerbare Energien setzen. Rechtspopulisten machten daraus, die Klimawissenschaft hat geirrt, ist doch alles nicht so schlimm mit dem Klimawandel. Dazu sagt der deutsche Klimaforscher Niklas Höhne vom New Climate Institute.
17: Ja, es ist aus meiner Sicht unverantwortlich und auch durchschaubar, dass hier Klimaleugner oder die extremen rechten Medien oder eben auch die Trump-Administration diesen Vorgang für ihre eigenen Zwecke missbrauchen. Also das finde ich extrem schwierig und macht mich auch geradezu wütend, muss ich sagen.
16: Und der deutsche Umweltminister Carsten Schneider stellte der ARD-Klimaredaktion gegenüber klar:
18: Wir werden nicht diese maximal 6 Grad Erwärmung haben, sondern nach jetzigem Stand, wenn wir nicht noch mehr machen, wären es Ende des Jahrhunderts 2,8 Grad. Aber auch das ist schon zu viel. Unser Ziel ist 1,5 Grad. Dann können wir in der Welt in etwa so wie bisher weiter in unserem Umfeld leben.
16: Das war also ein klassischer Fall von bewusstem Verdrehen wissenschaftlicher Tatsachen. Die meisten Klima-Falscherzählungen aber sind subtiler. Die erneuerbaren Energien sind teuer und unwirtschaftlich, lautet eine sehr beliebte. Dabei sind sich Wirtschaftsforscherinnen und Forscher, und zwar egal, ob konservativ oder links, einig. Die möglichst rasche Umstellung auf erneuerbare Energien ist nicht nur aus Klimasicht, sondern auch volkswirtschaftlich sinnvoll.
19: Diese Erzählung, Erneuerbare sind zu teuer, die hat sich ja sachlich eigentlich relativ weitgehend erledigt. Und ich glaube, dass die tatsächlich funktioniert bei Leuten, die sehr stark wirtschafts- und wachstumsorientiert denken. Und da geht es gar nicht so sehr um die Fakten, sondern um die Vorstellung, wir haben das so und so immer gemacht und jetzt irgendwie alles umzustellen, das kommt doch gar nicht in Frage. Never change a running system.
16: Ganz allgemein gesprochen, Klimaschutz heißt Veränderung. Und wer Veränderung ablehnt, lässt sich womöglich eher auf Klimamärchen ein. Seien es die von den vermeintlich teuren und unwirtschaftlichen Erneuerbaren oder die, dass Windräder und Naturschutz nicht vereinbar seien. Nichts wird sich ändern. Vielleicht ist das am Ende das allerschädlichste Klimamärchen,
15: sagt Judith Kösters. Für viele Schülerinnen und Schüler haben die Sommerferien begonnen. Wie beginnen die Ferien für blinde Kinder und Jugendliche? Wir blicken einmal nach Neuwied zur Landesblindenschule. Paula Zeiler hat in der letzten Schulwoche einen ihrer Schüler getroffen und zugesehen, wie er sich auf die langen Ferien vorbereitet.
20: Was kommt zuerst in den Rucksack?
21: Hose.
20: Zuerst kommt die Hose in den Rucksack.
21: Ja.
22: Der 19-jährige Leon sitzt neben seiner Lehrerin Natalia Mirau. Sie reicht ihm ein Kleidungsstück nach dem nächsten. Vor den Sommerferien üben die beiden nochmal das Packen, was man braucht und wo es hingehört. Solche Alltagssituationen muss Leon einfach üben, denn er ist blind. Damit er in seiner Tasche alles direkt und ohne Hilfe findet, hat alles seinen festen Platz. Überhaupt Ordnung und Planung sind wichtig in seinem Leben.
20: Du hast jetzt die Schuhe ganz nach oben gepackt.
21: Ja. Ich habe das auch gemacht, weil wenn ich ankomme, ich zuerst die Schuhe wechsle, dass ich dann nicht alles halt erst ausräumen muss.
22: Leon und Natalia Mirau, seine Lehrerin für Mobilität und Orientierung, kennen sich seit Leons erstem Schuljahr an der Landesschule für Blinde und Sehbehinderte in Neuwied. Natalia Miraus Credo, alles ist möglich.
20: Ich finde das auch nicht schön, wenn jemandem sagt, ach, das wirst du nicht können. Weil man beschneidet dann Entwicklungsprozess oder ich kann nicht alles, ich habe Behinderung, ich schaffe das nicht. Mein Job ist es, den Schülern zu zeigen, dass du alles erreichen kannst, aber damit du das erreichst, muss man über 7 Brücken gehen vielleicht.
22: In den Sommerferien geht es für Leon zusammen mit seiner Familie nach Kroatien.
21: Ich finde es einfach schön, mal für eine, in Anführungsstrichen, längere Zeit zu verreisen. Einfach mal weg von zu Hause, was anderes erleben und so.
22: Hier in Novid vor seiner Schule kennt er sich aus, in den Ferien in Kroatien nicht. Deshalb nimmt er sich lieber seine Familie zur Seite.
1: Da tatsächlich in sehender Begleitung meistens, das heißt, eine Hand werde ich halt geführt und mit der anderen führe ich halt einen Stock.
22: Damit meint Leon seinen einklappbaren Langstock, auch Blindenstock genannt, mit seinem Gummiaufsatz an der Spitze, der für Leon die Umgebung besser greifbar macht.
1: Das ist ja so ein Kopfsteinpflaster, da orientiere ich mich halt bis zur Straße.
22: Mit seinem Langstock kann sich Leon an Straßen, auf Treppen oder an Bahnhöfen, im Grunde überall auf der Welt, besser orientieren. Ein nicht mehr wegzudenkender Begleiter ist aber auch sein Smartphone.
2: 14.25 Uhr, Watch. Penny,
1: Be My Eyes. Ja.
22: Mit der App Be My Eyes, auf Deutsch Sei meine Augen, kann er sich dann sogar Speisekarten vorlesen lassen.
2: 15, Margherita, 16, Paprika.
22: Für diese Informationen braucht er manchmal ein paar Versuche, weil er Blatt und Kamera koordinieren muss.
2: Foto aufnehmen.
15: Paula Zeiler war das mit ihrer Reportage.
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23: Frankreich zeigt uns, wie es geht. Der WM-Favorit gewinnt das Achtelfinale gegen Deutschland-Bezwinger Paraguay in Philadelphia 1:0. Philipp Hofmeister hat die Partie gesehen.
24: Der Top-Favorit ist weiter, aber es war ein hartes Stück Arbeit für die Franzosen. Deutschland-Bezwinger Paraguay machte genau das, was Paraguay auch schon gegen die DFB-Auswahl gemacht hatte. Tief stehen, leidenschaftlich verteidigen, dem Gegner den Ball überlassen und möglichst wenig Torchancen zulassen. Das gelang erstaunlich lange, erstaunlich gut und es brauchte einen Foul-Elfmeter nach Videobeweis, um an diesem Ergebnis etwas zu ändern. Kylian Mbappé stellte nach 70 Minuten mit einem verwandelten Elfmeter auf 1:0 für Frankreich. Die Franzosen mussten leidenschaftlich kämpfen bis zum Ende, nehmen allerdings auch diese Hürde, stehen im WM-Viertelfinale und treffen dort auf Marokko.
23: Die Atlas-Löwen hatten zuvor in Houston Co-Gastgeber Kanada ausgeschaltet. Marokkos Traum, den sensationellen Halbfinaleinzug von der WM 2022 zu wiederholen, lebt. 3:0 hieß es am Ende für die Marokkaner. Jens-Jörg Rieck berichtet.
25: Marokko jubelt und es hat die bessere zweite Halbzeit nach einer torlosen ersten Hälfte, in der die Canucks, der Co-Gastgeber, hier dichter am ersten Tor waren. Sie haben ein begeisterndes Spiel gemacht, die Kanadier, aber sie konnten sich gegen den Afrikameister nicht durchsetzen, der durch den Doppelpacker Azedin Unai und schließlich in der Nachspielzeit durch Rahimi die Torschützen hatten zum 3:0 Erfolg für die Mannschaft, die jetzt seit unglaublichen 34 Spielen ungeschlagen ist und die für jeden im Turnierverlauf ein harter Brocken werden dürfte.
23: Alexander Zverev hat beim Tennisturnier in Wimbledon die Runde der letzten 16 erreicht. Dank eines Dreisatzsieges gegen Marcus Giron. Matthias Kammann war dabei.
26: Alexander Zverev ist Jan-Lennard Struff ins Achtelfinale gefolgt. Der French Open-Sieger hatte lange Zeit keine große Mühe mit dem Amerikaner Marcus Giron, gewann die ersten beiden Sätze auch dank seines bestechenden Aufschlags mit 6:2 und 7:6. Im dritten Durchgang musste Zverev dann allerdings erstmals sein Service abgeben. Beim Spielstand von 4:4 stand zumindest dieser dritte Satz auf der Kippe. Aber der 29-jährige Deutsche war im entscheidenden Moment dann doch da und steht damit in der vierten Runde. Nächster Gegner und erster echter Prüfstand wird der Tscheche Jiří Lehečka, Nummer 14 der Weltrangliste. In der bisher gezeigten Form ist Zverev allerdings auch da der Favorit.
23: Der Favorit hat zum Auftakt der Tour de France nicht gewonnen. Mit dem Grand Départ, einem Mannschaftszeitfahren über 19,6 Kilometer, ging's los in Barcelona. Holger Gerska hatte mit einem Sieg von Tadej Pogacar gerechnet.
27: Ja, ein bisschen überraschend ist es natürlich schon, dass Jonas Vingegaard das gelbe Trikot trägt. Er war auch super glücklich. Er hat schließlich bei der Tour de France eine ganze Weile keine Etappe gewonnen und auch das gelbe Trikot hat er seit 3 Jahren nicht mehr gehabt. Er wird es tragen auf der zweiten Etappe. 12 Sekunden Vorsprung gegenüber Tadej Pogacar ist natürlich nahezu nichts, aber es ist so ein kleines Pieksen, dass der Däne wirklich in guter Form in diese Tour de France hineingestartet ist. Und aus deutscher Sicht muss man sagen, Florian Lipowitz ist gut gefahren, aber nicht sehr gut. Und deswegen hat er eben jetzt 35 Sekunden Rückstand auf Jonas Vingegaard. 16 Sekunden war er langsamer als sein Teamkollege, der Olympiasieger Remco Evenepoel. Alles noch ganz normal. Es sind Sekundenabstände. Am Ende der Tour de France werden es Minuten sein.
23: 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Nach jeder Etappe gibt's zudem den Sportschau-Podcast Tourfunk in der ARD-Sounds-App. Mercedes-Pilot Kimi Antonelli hat in Silverstone das nächste Ausrufezeichen gesetzt. Im Qualifying für den Großen Preis von Großbritannien fuhr der WM-Spitzenreiter einmal mehr Bestzeit vor den beiden Ferrari von Charles Leclerc und Lewis Hamilton. Für Antonelli ist es die 5. Pole Position der Saison. Der einzige Deutsche in der Formel 1, Nico Hülkenberg, startet heute um 16 Uhr von Platz 13.
10: Und das war Stefanie Lavoie mit dem Sport.

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1: Um 4.30 Uhr mit Gabriela Kühne. Heute geht der Bundesparteitag der AfD zu Ende. Gestern wurden Weidel und Chrupalla wieder zum neuen Bundesvorstand gewählt. Aus Erfurt Dagmar Schlichting.
2: Zum Abschluss wird das alte und neu gewählte Spitzenduo Weidel-Chrupalla noch einmal zu den Delegierten sprechen. Vorher, da stehen noch kleinere Anträge auf dem Programm. Da geht es auch darum, die Nachwuchsorganisation Generation Deutschland stärker in die Parteiarbeit einzubinden. Kontroversen werden auch an Tag 2 nicht erwartet, vor allem wohl auch deshalb, um den Wahlkämpfern in Sachsen-Anhalt, Mecklenburg-Vorpommern und Berlin keine Steine in den Weg zu legen.
1: Nach den schweren Erdbeben in Venezuela ist die Zahl der Todesopfer auf fast 3.000 gestiegen. Zudem wurden offiziellen Angaben zufolge knapp 16.600 Verletzte registriert. Über 16.000 Menschen verloren zudem ihr Zuhause. Tausende werden weiterhin vermisst. Die Regierung von Venezuela möchte nach den schweren Erdbeben einen ersten Fonds für den Wiederaufbau von knapp 175 Millionen Euro einrichten. Nach 2 Telefonaten mit den Konfliktparteien ist US-Präsident Trump offenbar bereit, im Ukraine-Krieg erneut zu vermitteln. Kreml-Berater Ushakov teilte am Abend mit, in einem Telefonat mit Russlands Präsident Putin habe Trump seine Bereitschaft bekräftigt, sich für ein schnelles Ende der Kämpfe einzusetzen. Dieses Angebot habe Trump im Zusammenhang mit dem anstehenden NATO-Gipfel in Ankara gemacht. Auch der ukrainische Präsident Selenskyj erklärte, dass er ein sehr gutes Telefongespräch mit Trump geführt habe. Entscheidend dafür, den Krieg zu beenden, sei die amerikanische Entschlossenheit, so Selenskyj. Beide hätten vereinbart, in Ankara weiter zu beraten. Papst Leo XIV. Hat die Flüchtlingspolitik der Europäischen Union kritisiert. Bei einem Besuch auf der italienischen Mittelmeerinsel Lampedusa sagte der Papst, viele Tote unter den Migranten, die über das Meer kämen, seien Opfer von falschen oder ausgebliebenen Entscheidungen der EU. Aus Rom, Lisa Weiß.
3: Zuvor hatte Leo schon am Inselfriedhof Blumen niedergelegt für die Migrantinnen und Migranten, die bei der gefährlichen Flucht übers Meer gestorben sind. Am sogenannten Tor Europas, an der südlichsten Spitze der Insel und im Hafen der Insel, hat er Migrantinnen und Migranten getroffen. Außerdem hat Papst Leo eine Gedenktafel gesegnet für seinen Vorgänger Papst Franziskus. Auch der hatte die Insel besucht und nach ihm wird jetzt der Pier Lampedusas benannt, wo die meisten Migrantinnen und Migranten an Land gebracht werden.
1: Das Wetter in Deutschland. Zunächst im äußersten Südwesten, später zur Ostsee hin mehr Sonnenschein, maximal 19 bis 31 Grad. Tagsüber im äußersten Südwesten länger Sonne, meist trocken, sonst Wolkenschauer und vereinzelte Gewitter, 19 Grad auf Sylt bis 31 Grad im Breisgau. Das waren die Nachrichten.
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4: Uns liegt noch die Falschfahrermeldung vor von der A671 Mainz-Wiesbaden zwischen Mainz-Spitz-Dreieck und Wiesbaden-A-Möhneburg wird noch ein Falschfahrer aktuell angezeigt. Die A1 Hamburg Richtung Bremen ist zwischen Hamburg-Stillhorn und Harburg wegen Brückenarbeiten bis morgen ca. 5 Uhr gesperrt. Die Umleitung führt über die U76. Die A1 Köln-Euskirchen ist zwischen Erftstadt und Kreuz-Bliesheim in beiden Richtungen wegen Bauarbeiten bis morgen früh etwa 5 Uhr gesperrt. Die A2 Dortmund Richtung Hannover ist zwischen Kamener Kreuz und Hamm wegen Bauarbeiten bis morgen früh gesperrt. Die A10 Dreieck Werder Richtung Dreieck Havelland ist zwischen Potsdam Nord und Berlin Spandau wegen Bauarbeiten bis ca. 20 Uhr gesperrt. Die A42 Kamp-Lindfort Richtung Dortmund ist zwischen Oberhausen Zentrum und Kreuz Essen Nord wegen Bauarbeiten bis zum 13. Juli täglich zwischen 22 Uhr und 5 Uhr gesperrt. Die A59 Bonn Richtung Köln ist zwischen dem Dreieck Porz und Köln-Rath bis morgen früh gesperrt und die A61 Mönchengladbach Richtung Koblenz ist zwischen Miel und Rheinbach nach einem Unfall vorübergehend gesperrt. Das war der Verkehr. Ihnen eine gute Fahrt.
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4: Im Studio ist Detlef Karg. Guten Morgen, kann man jetzt schon sagen. 6 Monate ist es her, dass die Vereinigten Staaten in einer beispiellosen Operation Venezuelas Langzeitmachthaber Maduro und seine Frau außer Landes gebracht haben. Vizepräsidentin Rodriguez hat die Regierung übergangsweise übernommen. Die USA und Venezuela waren jahrelang verfeindet. Nun investieren US-Firmen wieder in dem Land und es gab einen Neuanfang. Dann am 24. Juni das Doppelerdbeben. Es erschütterte das Land. Teilweise wurden Regionen militarisiert und Proteste auch unterdrückt. Nun sind Zehntausende obdachlos. Die Katastrophe legt die Schwächen Venezuelas offen. Jenny Barke mit einem ausführlichen Feature.
5: Rettungskräfte stehen auf einem Trümmerhaufen. Sie ziehen eine erschöpfte Frau unter dem Geröll hervor. Sie lebt. Wie heißen Sie? Diomaris Mata. Die junge Frau wird von Helfern weggetragen. Dann bittet ein Mann mit einem Megafon um Ruhe, damit man unter dem zusammengefallenen Gebäude mögliche Hilferufe hören kann. Driscoll Rojas ist einer der Helfer und im Dauereinsatz.
6: Das ist ein 6-stöckiges Gebäude, das eingestürzt ist. Wir haben hier eine Person herausholen können. Da drüben sind noch mehr.
5: In nur 39 Sekunden haben 2 Erdbeben das zunichte gemacht, woran Venezuela seit Monaten geglaubt hat. Die Hoffnung auf einen Neuanfang. Mit einer unglaublichen Wucht, die den Menschen den Boden unter den Füßen weggezogen hat, beginnt es kurz nach 18 Uhr zu beben. Erst mit der Stärke 7,2, dann gleich danach mit 7,5. Augenblicklich stürzen mehrstöckige Hochhäuser zusammen. Aufgewirbelter grauer Staub trübt die Sicht. Mittwochabend, 24. Juni, ein Nationalfeiertag in dem südamerikanischen Land. Viele Venezolaner verbrachten ihn am Strand, sagt Anja Dagatz, Leiterin des Büros der Friedrich-Ebert-Stiftung in Caracas.
7: Alle Menschen sind auf einmal wie Dominosteine umgefallen, weil sie keinen Boden mehr unter den Füßen hatten. Und dann brach schon auch Angst und Panik aus. Ne? Und diese Leute sind auf die Busse gestürmt und wollten zurück nach Caracas. Oder man hatte auch Angst vor Tsunami.
5: Vermutlich sind mehr als 58.000 Gebäude beschädigt oder zerstört, wie die US-Raumfahrtbehörde NASA nach einer vorläufigen Auswertung von Satellitendaten mitteilt. Zehntausende Menschen sind nun obdachlos. Die Solidarität in der Bevölkerung ist groß. Eigenständig koordinieren sie die Hilfen. Die Diaspora, etwa 8 Millionen Venezolaner, die in den vergangenen Jahren ins Ausland geflohen sind, haben Plattformen aufgesetzt, auf denen man Vermisste melden kann oder psychologische Hilfe bekommt. Selbst im Ausland lebende Bauingenieure beraten per Videocall, ob die Statik der Gebäude noch sicher ist. Alles Aufgaben, an denen die Regierung gerade scheitert. Das Erdbeben werde für die Regierung zum Stresstest, sagt Phil Ganzen von der Crisis Group Venezuela.
8: Diese Katastrophe legt die mangelnde Leistungsfähigkeit offen, die Improvisation und Korruption. Ein Staat, der vorgegeben hat, alles im Griff zu haben, dabei mangelt es an allem, vor allem an Führung und Koordination.
5: Dabei hatte Interimspräsidentin Delcy Rodriguez die vergangenen Monate beweisen wollen, wie offen sich ihr Land zeigt. Nachdem die USA den Langzeitmachthaber Nicolás Maduro vor einem halben Jahr festgenommen und außer Landes gebracht haben, hat sie eine politische und wirtschaftliche Kehrtwende hingelegt. Unter anderem hat sie Maduro-treue Minister entmachtet, eigene Vertraute eingesetzt. Den mächtigen Verteidigungsminister degradierte sie zum Landwirtschaftsminister. Unter dem Druck des US-Präsidenten Donald Trump. Im Frühjahr würdigte sie die Zusammenarbeit.
9: El presidente Trump.
10: Präsident Trump hat gesagt, er sei ein Freund und Partner Venezuelas und ich begrüße diese Sichtweise, denn Venezuela war niemals ein Feind der Vereinigten Staaten. Ich hoffe, dass die Sanktionen gegen Venezuela endlich aufgehoben werden.
5: Venezuela Anfang Juni, knapp 3 Wochen vor der verheerenden Katastrophe. Verhalten optimistisch zeigten sich viele in der Bevölkerung, manch einer gar euphorisch. Horacio Velutini zum Beispiel. Die Zukunft seines Landes zeigt der venezolanische Geschäftsmann von seinem Bürofenster aus, Richtung Süden, über den Dächern von Caracas.
11: Dieses Gebäude, das du dort siehst, das heißt Sky Park. Das hat 26.000 Quadratmeter verkaufsfähige Fläche.
5: Das Gebäude steht auch nach dem Erdbeben noch. Velutini ist Chef der Investmentfirma Invanca. Er habe Venezuela nie den Rücken gekehrt und immer an sein Land geglaubt, betont er. In seinem Büro hat er auf einem Whiteboard die jüngste Geschichte des Landes digital aufgezeichnet. Die Wirtschaftskrise und Hyperinflation 2017, die politischen Proteste 2024. Die Gefangennahme von Machthaber Maduro fehlt ihm noch. Er zeigt auf 2026.
11: Hier, an diesem Punkt ist für mich das Ende einer Ära und der Beginn von etwas Neuem. Wie sagt ihr Deutschen? Zeitenwende.
5: Der 3. Januar 2026. Eine Zeitenwende für Venezuela. Horacio hat vor dem Erdbeben Venezuela die nun Best Business Option in Latin America genannt. Noch ist nicht abzuschätzen, welche Zeitenwende der Tag der Erdbeben jetzt für das Land bringt. Im internationalen Fokus hat die vergangenen 6 Monate vor allem der Ölsektor gestanden. Etwa 100 Milliarden US-Dollar müsste man laut US-Analysten investieren, um die maroden Förderanlagen zu reparieren. Bisher tröpfelte das Kapital jedoch nur ins Land. Anfang des Jahres sah Venezuelas Regierung Investitionen von 1,4 Milliarden US-Dollar für 2026 voraus. 70 mal so viele Investitionen bräuchte es also noch. Und das Geld fließe nicht direkt in Form von US-Dollar in die Wirtschaft, gibt der venezolanische Wirtschaftswissenschaftler Osvaldo Felizola zu bedenken.
9: 20 Jahre hat der Erdölsektor praktisch keinerlei Investitionen erhalten. Nun gibt es einen Fonds, den das Weiße Haus eingerichtet hat und der die Gelder verwaltet. Fast das gesamte Geld fließt nun gezielt in den Wiederaufbau der venezolanischen Erdölindustrie. Also in Pumpen, Ventile, Rohrleitungen, Ausrüstung, um die Erdölproduktion zu steigern.
5: Der Wirtschaftswissenschaftler warnt, der Ölmarkt werde künftig immer kleiner, die Preise werden sinken. Venezuela müsse schnell neue Wirtschaftszweige etablieren, zum Beispiel bei den erneuerbaren Energien. Egal ob mit Öl oder anderen Investitionen, bis sich das Wachstum in der breiten Bevölkerung widerspiegelt, wird es dauern. Es sei ein langwieriger Prozess. Elias Ferrer ist Berater in Venezuela für ausländische Investoren. Er hofft, dass diese bald wieder zum Aufschwung in Venezuela beitragen. Doch damit sich das Land von den Erdbeben erholen kann, sei es seiner Meinung nach wichtig, dass jetzt in der Not die USA Gelder freigebe, die im Ölsektor erwirtschaftet und von den USA verwaltet werden.
12: Was Trump hier tun kann, ist, Venezuela kein Geld zu schenken, sondern das Geld freizugeben, das bereits Venezuela gehört, das aber von den USA aus den Ölverkäufen einbehalten wird. Das wäre viel mehr, als ein einzelnes Land an Finanzhilfen bereitstellen kann.
5: Und Venezuela selbst habe auch Mittel.
12: Allein bei der Bank of England liegen etwas mehr als 30, knapp 32 Tonnen Gold. Eigentlich verfügt Venezuela über viel Geld auf ausländischen Konten, Milliarden von Dollar.
5: Wenn man Venezuela Zugriff auf all diese Gelder gewähre, sei das viel mehr, als die USA als Hilfsgelder zur Verfügung stellen könnte, sagt er. Auch Elias Ferrer war vor den Erdbeben noch in Aufbruchsstimmung. Er hat Brasilianern, US-Amerikanern und Europäern Venezuela gezeigt, denjenigen, die sich besonders für Investitionen im Bereich Öl, Gas, Finanzprodukte und Immobilien interessieren, meinte er Anfang Juni. Es gebe viel Optimismus, sagte er, und viel Interesse von außerhalb zu investieren. Doch nach Jahren der Isolation gebe es Verständigungsprobleme beim Aufeinandertreffen zweier Welten, so Ferrer.
12: Die Treffen mit den Funktionären sind meiner Meinung nach noch nicht so gut verlaufen. Die wissen nicht, welche Art der Präsentation Investoren vor allem aus der westlichen Welt wollen. Die wollen Zahlen, Transparenz, Sicherheiten und keine langen Reden, dass sie der Regierung einfach vertrauen sollen.
5: Die Bevölkerung traut der Regierung zu großen Teilen nicht. Das zeigt sich jetzt schonungslos in der Katastrophe. In der am schwersten von den Erdbeben betroffenen Region La Guaira entlädt sich die Wut. Dort, wo nun das Militär patrouilliert, schreit wütend ein Venezolaner mit Warnweste auf einen der Soldaten ein.
13: Ihr könnt doch nicht einfach seit heute Mittag sagen, dass ich hier nicht durchkomme. Hier gibt es mehr Waffen als Schaufeln.
5: Wenige Tage nach den Beben militarisiert das Regime die verwüstete Küstenregion. Offiziell, um das Chaos zu vermeiden. Viele Freiwillige müssen sich seitdem registrieren, um Spenden, Lebensmittel und ihre Arbeitskraft anzubieten. Doch die Registrierungsstellen oftmals geschlossen. In La Guaira, vielerorts Soldaten, die untätig neben den Trümmerbergen stehen. Das vergangene halbe Jahr war in Venezuela eine neue Offenheit zu spüren. Viele haben angstbefreiter und kritisch über das Regime gesprochen, über Versäumnisse und ihren Wunsch nach freien Wahlen. Aussagen, die bis vor wenigen Monaten undenkbar gewesen wären, gar gefährlich. Langzeitmachthaber Maduro und sein Machtapparat gingen unerbittlich gegen Regimekritiker vor. Sie wurden bedroht, verfolgt, eingesperrt. Nun sitzt er selbst in New York im Gefängnis. Doch im Stadtbild von Caracas ist Maduro überall noch überlebensgroß zu sehen. Oft mit seiner Ehefrau Celia Flores, ebenfalls Politikerin, die gemeinsam mit Maduro am 3. Januar vom US-Militär festgenommen wurde. Los queremos de vuelta steht auf den Plakaten an den großen Stadtautobahnen, an zentralen Plätzen, auf Hausmauern. Wir wollen sie zurück. Doch hört man sich in Caracas um, findet sich niemand mehr, der ihn vermisst.
14: Obviamente estamos mejor porque ya no está.
5: Es geht uns besser ohne ihn. Es hat mich sehr glücklich gemacht, als sie Maduro festgenommen haben. Laut Foro Penal, einer venezolanischen Menschenrechtsorganisation, saßen zu Jahresbeginn mehr als 860 politische Gefangene in Haft. Im Februar verkündete Delcy Rodriguez ein Amnestiegesetz. Unter Druck der USA sollten alle politischen Gefangenen freigelassen werden. Doch die Freude ist von kurzer Dauer. Ende April hat ihre Regierung das Gesetz wieder ausgesetzt. Die Begründung, es habe seine Funktion erfüllt. Das sehen viele Venezolaner anders. Etwas außerhalb von Caracas, im Gefängnis von El Rodeo, sitzen weiter politische Gefangene. Seit Monaten campen hier Angehörige aus Sorge, dass die Inhaftierten sonst vergessen werden. Unter ihnen auch Adriana Baduel. Sie wartet auf die Freilassung ihres Bruders. Aufgelöst kommt sie von einem Haftbesuch zurück.
15: Wie spät ist es jetzt? Stell dir das mal vor. Sie haben mich kaum 15 Minuten zu ihm gelassen. Die Besuche finden hinter Glasscheibe statt. Die Bedingungen sind entsetzlich. Er sitzt in einer Zelle. Das Bett ist aus Beton. Dazu eine Latrine. Heute war er sehr niedergeschlagen. Frustriert über die herabwürdigende Haft.
5: Adriana ist damit aufgewachsen, dass ihre Liebsten im Gefängnis sind. Ihr Vater war General unter Hugo Chavez. 2009 wurde er festgenommen. Nie hatte er einen Prozess bekommen, nie medizinische Hilfe. Laut Regime starb er an einem Herzinfarkt 2021 in Haft in den Armen ihres Bruders. Adolfo heißt er, habe brutale

0: evolucionar en mi vida. El tema personal, porque bueno, me he dedicado a ayudar a los niños.
1: Eine ältere Frau sitzt in dem Camp auf einem Plastikstuhl, strickt eine Decke in den Farben Venezuelas, gelb, blau, rot. Wie viele hier trägt sie ein weißes Shirt mit der Forderung, die Gefangenen freizulassen. Noch immer sind laut Foro Penal fast 400 politische Gefangene inhaftiert. Die Angehörigen vor dem Gefängnis El Rodeo sind enttäuscht, dass sich so wenig bewegt. Jetzt, nach den Erdbeben, könnte es sogar wieder Rückschritte geben, befürchtet Phil Ganzen von der Crisis Group.
2: Es wird sicherlich weiter Proteste geben, aber die Regierung hat in der Vergangenheit immer mit Gewalt, mit Unterdrückung reagiert. Deshalb glaube ich, dass die Regierung voraussichtlich erstmal wieder repressiver wird.
1: Viele in Venezuela wünschen sich nichts sehnlicher als einen Regierungswechsel. Die Wut auf die Regierung wächst. Aktuell leben 70% der Bevölkerung in Armut. Zum Vergleich, der Mindestlohn mit Bonuszahlungen aktuell bei 240 US-Dollar monatlich. Ein Stück Butter, 200 Gramm, kostet im Supermarkt gerade 9 US-Dollar. Die Inflation ist wieder gestiegen. Die einheimische Währung, der Bolívar, verliert ständig an Wert. Um das Chaos mit den vielen Papierscheinen zu vermeiden, funktioniert der Alltag in der Hauptstadt fast nur noch mit Dollar. Kartenzahlung gibt's deshalb auch im kleinsten Lädchen. Andreina Diaz ist Mutter von 3 kleinen Söhnen, alleinerziehend. Nachdem ihr Partner Venezuela verlassen hat, meldete er sich nicht mehr. Ihr Leben ein täglicher Kampf, um mit ihrer Familie über die Runden zu kommen. Als staatlich angestellte Lehrerin verdient sie im Monat nur 2 US-Dollar. Hinzu kommen etwa 260 US-Dollar Boni im Monat. Das reicht trotzdem nicht. Der venezolanische Lehrerverband schätzt, dass eine 5-köpfige Familie etwa das Dreifache, mindestens 770 US-Dollar bräuchte.
3: Früher hatten wir noch eine vom Staat finanzierte Krankenversicherung. Die gibt es nicht mehr. Und bisher konnte ich meine Söhne auf eine Privatschule schicken. Aber alles wird teurer. Die Schule, der Nahverkehr, alles. Ich muss sie jetzt auf eine öffentliche Schule schicken.
1: Die öffentlichen Schulen öffnen wegen des Lehrermangels nur noch 3 Tage wöchentlich. Wegen der Krise ist das öffentliche Schulsystem zusammengebrochen. Ein Teufelskreis, vor allem für die Mütter. Wenn die Schulen geschlossen sind, bleiben die Kinder zu Hause, die Frauen können nicht arbeiten. Eigentlich sieht Venezuelas Verfassung auch vor, dass bei Abwesenheit des Präsidenten innerhalb von 180 Tagen Neuwahlen ausgerufen werden. Doch ein demokratischer Wandel ist nicht abzusehen, sagt Anaïs Plaza. Sie ist sozialdemokratische Abgeordnete in der Nationalversammlung, eine der wenigen Oppositionsparteien.
3: Ich will Wahlen. Aber unter welchen Bedingungen? Mit derselben Wahlbehörde, die bereits vor 2 Jahren die Wahl gefälscht hat? Mit einem Wählerverzeichnis, das nicht bereinigt ist? Mit 6 bis 8 Millionen Venezolanern im Ausland, die sich da nicht registrieren und damit nicht wählen können? Und dazu kommt ein Wahlsystem, das die Politik seit Jahren kriminalisiert. Alle Parteien außer uns befinden sich in einem Gerichtsverfahren.
1: Für Phil Ganzen von der Crisis Group ist klar, dass Delcy Rodriguez und der Kreis um sie herum ihre Macht nicht abgeben werden, solange es sich vermeiden lasse.
2: Doch ich denke, sie und ihr Team sind klug genug zu verstehen, dass sie diesen Tag nicht für immer herauszögern können, dass es irgendwann Wahlen geben muss. Deswegen gibt es für sie 2 Optionen. Entweder gestalten sie die Umstände so, dass die Opposition verliert oder nicht in der Lage ist, nach einem Wahlsieg die Macht zu übernehmen. Oder im besten Fall gewinnen sie, weil sie populär genug sind. Dafür müsste sich die wirtschaftliche Lage verbessern.
1: Das ist nach den 2 Erdbeben nicht abzusehen. Nach UN-Schätzungen liegen allein die direkten Sachschäden bei rund 4,6 Milliarden US-Dollar. Einberechnet wird dabei der gesamte Wiederaufbau von Strom- und Wassernetz, Gebäuden, Straßen und Brücken. Ökonomen gehen davon aus, dass die gesamtwirtschaftlichen Kosten noch deutlich höher ausfallen werden, wegen Produktionsausfällen, den sinkenden Tourismuszahlen, der unterbrochenen Ölförderung. Ersten Schätzungen zufolge könnte die Katastrophe 7% der Wirtschaftsleistungen pro Jahr kosten. Interimspräsidentin Delcy Rodriguez wollte die Krise für sich politisch nutzen. Doch in der Katastrophe wächst stattdessen die Wut auf sie.

0: die Menschen fühlen sich alleingelassen. Bei einem Besuch in einem besonders verwüsteten Viertel in Caracas wird sie ausgebuht. Raus, raus, rufen sie.
1: Sie machen aus der Tragödie eine politische Kampagne. Unsere Kinder helfen seit 3 Tagen als Freiwillige. Und ihr habt sie weggeschickt? Warum? Nur damit niemand sieht, dass die Regierung gar nichts für das Volk macht.
0: Die Wut des Krisenmoments, ihn will jetzt Maria Corina Machado nutzen. Die im Ausland lebende Oppositionsführerin hat angekündigt, nach Venezuela zurückkehren zu wollen. Sie wolle nun mit dem Volk zusammen sein, mit den Menschen trauern und einander Kraft geben. Allerdings droht ihr bei Einreise die Verhaftung. Gegen sie laufen in Venezuela Ermittlungen. Unter anderem wirft ihr die Interimsregierung unter Delcy Rodríguez vor, den US-Militäreinsatz im Januar unterstützt zu haben und damit die Festnahme des Langzeitmachthabers Nicolás Maduro mitzuverantworten. Die US-Regierung hält eine jetzige Rückkehr für einen schlechten Zeitpunkt, ebenso wie Phil Gunson, der kritisiert:
2: Sie hat das Leid des Volkes immer als eine Art Vorteil betrachtet, als Mittel, um den Regierungswechsel zu beschleunigen. Und dass der nötige ist, daran besteht kein Zweifel. Aber ich glaube, es ist nicht der richtige Zeitpunkt, die Wut der Menschen auszunutzen.
0: In einigen Teilen der Bevölkerung ist sie dennoch sehr beliebt. Robert Rocker, der an der Universität von Caracas Kommunikationswissenschaften studiert, hält sie für die einzige politische Figur, die die Massen hinter sich vereinen könne.
3: Maria Corina Machado ist die einzige, die ihrem politischen Diskurs über die Jahre treu geblieben ist. Und ich habe das Gefühl, wir haben sonst niemanden, den wir unterstützen können. Sie ist die einzige Hoffnung, die wir haben. Wenn die USA daran interessiert sind, dass sich die Lage wirklich verbessert, ist sie eine gute Option.
0: Ella es una buena oportunidad. Rocker ist an der Universität sehr aktiv, kämpft für freie Wahlen. In den vergangenen 6 Monaten habe es einige Verbesserungen gegeben, sagt er. Viele Studierende hätten sich seiner Gruppe angeschlossen, hätten weniger Angst, sich kritisch zu äußern. Es gebe keine Bedrohungen mehr. Es wird sich zeigen, ob das mit möglichen neuen Repressionen der Interimsregierung so bleibt. Doch noch protestieren die Menschen. Ein Mittwoch Anfang Juni. Gewerkschaften und Studierendenbewegungen rufen zu landesweiten Protesten auf. Unter anderem fordern sie die Freilassung der noch immer inhaftierten politischen Gefangenen und die erhofften freien Wahlen, sagt Gewerkschaftsführer Carlos Salazar mit radikalen Worten.
2: Die Regierung wird auf dem Müllhaufen der Geschichte enden. Wir protestieren für bessere Gehälter, dafür, dass Rentner und Pensionäre, Lehrer und Professoren besser leben können. Wir protestieren für ein besseres Gesundheitswesen und Straßennetz, für Wasser und Elektrizität. Wir werden nicht weiter für die Krise bezahlen, die Delcy Rodríguez und ihr Bruder gemeinsam mit den anderen in ihrer Regierung verursacht haben. Auf in den Kampf.
0: Bessere Löhne und Renten, freie Wahlen. Man würde erwarten, die Demonstranten ziehen für diese Forderungen vor den Palast Miraflores, also den Präsidentenpalast, oder vor die Wahlbehörde Venezuelas. An diesem Tag im Juni stehen sie vor der Botschaft der Vereinigten Staaten, die erst Ende März nach 7 Jahren wieder eröffnet wurde. Vor den Mauern der US-Botschaft zeigt sich, wohin viele Venezolaner heute blicken, wenn sie an die Zukunft ihres Landes denken. Der Wiederaufbau nach den Erdbeben wird noch lange dauern. Venezuela wird dafür langfristig auf internationale Hilfen und Spenden angewiesen sein.
4: Eine ausführliche Reportage aus Venezuela war das von Jenny Barke.
5: Kultur.
4: Und da kommen wir jetzt zu unseren Mediathekentipps. Ein Porträt des aus Puerto Rico stammenden US-Superstars Bad Bunny und eine ganz besondere kanadische Produktion, vorgestellt von Anja Rosenow-Sottow.
6: Elliot Page spielt in dem bewegenden Drama Close to You quasi sich selbst. Der offen mit seiner Geschlechtsangleichung umgehende kanadische Schauspieler ist Sam, der zu seiner Familie erstmals als Transmann zurückfährt.
7: You're really fine.
5: No, I'm not fine. Like, come on, I'm going home for my dad's birthday. I know I'm just nothing but a fucking disappointment.
6: Sam sieht sich als Enttäuschung für seine Familie. Sein Nachhausekommen konfrontiert ihn mit alten und neuen Gefühlen, auch mit denen seiner Mutter, die in ihm immer noch ihre Tochter sieht.
7: I just still think of you as my little girl.
8: My brave boy. My brave boy.
6: Der Stil von Close to You ist fast dokumentarisch und lebt von größtenteils improvisierten Dialogen. So ist ein authentisches und sanftes Stück Auseinandersetzung mit der Vergangenheit des Transmannes Sam entstanden. Der sehenswerte Film mit Elliot Page ist in Originalversion mit Untertiteln für einen Monat in der ARD-Mediathek zu sehen. Bad Bunny ist ein Superstar. Mit seiner Reggaeton-Latino-Rap-Musik füllt er riesige Stadien und begeistert Millionen Menschen. Der aus Puerto Rico stammende US-Amerikaner singt konsequent auf Spanisch, ganz zum Ärger der MAGA-Anhänger mitsamt Präsident Trump.
9: Es gab noch nie eine Pop-Sensation, die es auf diesem Level nur auf Spanisch geschafft hat.
10: Dadurch ist er zum Hassobjekt der Rechten geworden.
6: Er performt als erster spanisch singender Sänger beim Super Bowl in diesem Jahr.
11: Das waren unglaubliche 13 Minuten Storytelling über Liebe, Geschichte und Kultur.
6: Und er ist zudem Fashion-Ikone und bringt in die Debatte um Gender und Männlichkeit neue Facetten ein. Im ZDF-Streaming-Portal ist ein Porträt über Bad Bunny alias Benito Antonio Martinez Ocasio zu sehen. The True Story of Bad Bunny.
12: Mit 20 wurde mir klar, wenn ich es wirklich schaffen will, muss ich es ernst nehmen.

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1: Um 5 Uhr mit Gabriela Kühne. In Erfurt geht heute der Bundesparteitag der AfD zu Ende. Auf der Tagesordnung des Parteitages stehen Anträge zu Änderungen der Parteisatzung. Aus Erfurt Peter Eichenberg.
2: Mehrere Anträge haben zum Ziel, die Gruppe Generation Deutschland enger in die Strukturen der Partei einzubinden. Die neue Nachwuchsorganisation der AfD war erst Ende vergangenen Jahres gegründet worden, nachdem sich der frühere Parteinachwuchs Junge Alternative im März 2025 auch auf Druck der Parteispitze aufgelöst hatte. Zum Abschluss wollen heute die Co-Vorsitzenden Weidel und Chrupalla noch einmal zu den Delegierten sprechen. Beide waren gestern im Amt bestätigt worden. Mehrere 10.000 Menschen hatten gestern in Erfurt gegen den AfD-Parteitag protestiert. Größere Zwischenfälle blieben laut Polizei bei den Kundgebungen und Blockaden aus. Thüringens Innenminister Meyer zeigte sich zufrieden. Die Proteste seien bunt und laut gewesen.
1: Im Iran haben tausende Menschen am Beginn der Trauerfeiern für den ehemaligen obersten Führer Ayatollah Khamenei teilgenommen. 6 Tage lang soll die Leiche Khameneis an verschiedenen Orten im Iran und im benachbarten Irak aufgebahrt werden. Die Trauerfeierlichkeiten gelten auch als Machtdemonstration. Vor mehr als 4 Monaten war der Machthaber bei einem Luftangriff im Irankrieg von den USA getötet worden. Khamenei hatte die Islamische Republik 37 Jahre lang mit brutaler Härte geführt. Zehntausende Menschen sind in mehreren französischen Städten gegen sexualisierte Gewalt auf die Straße gegangen. Allein in Paris demonstrierten nach Angaben der Organisatoren 100.000 Menschen. Auslöser der Proteste war der Tod einer 11-Jährigen, die mutmaßlich von einem mehrfachen Sexualstraftäter vergewaltigt und getötet worden war. Gegen den Mann lag seit letztem Jahr wegen einer anderen Vergewaltigung eine Anzeige vor. Er war aber noch nicht einmal verhört worden. Außerdem hatte es weitere Hinweise auf sexuelle Übergriffe gegeben, die folgenlos blieben. Frankreich steht im Viertelfinale der Fußball-Weltmeisterschaft. Die Mannschaft setzte sich im Achtelfinale mit 1:0 gegen Paraguay durch. Aus dem ARD-WM-Team Michael Küster.
3: Frankreich hat sich schwer getan mit den Defensivkünstlern aus Paraguay. Am Ende reichte ein verwandelter Foul-Elfmeter von Superstar Kylian Mbappé für den knappen 1:0-Erfolg in Philadelphia. Der Vize-Weltmeister steht damit im Viertelfinale und trifft dort am kommenden Donnerstag auf Marokko. Die Nordafrikaner hatten schon zuvor ihr Viertelfinalticket gebucht nach einem 3:0 über Kanada. Damit ist der erste von 3 WM-Gastgebern ausgeschieden.
1: Das waren die Nachrichten. Das Wetter in Deutschland. Tagsüber im äußersten Südwesten länger Sonne, meist trocken, sonst Wolkenschauer und vereinzelte Gewitter. 19 bis 31 Grad. Es ist 5.03 Uhr.
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4: Die A1 Hamburg Richtung Bremen ist zwischen Hamburg-Stillhorn und Harburg wegen Brückenarbeiten bis morgen ca. 5 Uhr gesperrt. Die Umleitung führt über die U76. Die A1 Köln Richtung Euskirchen ist zwischen Erftstadt und Kreuz Bliesheim in beiden Richtungen wegen Bauarbeiten bis morgen früh etwa 5 Uhr gesperrt. Die A2 Dortmund Richtung Hannover ist zwischen Kamener Kreuz und Hamm wegen Bauarbeiten bis morgen früh gesperrt. Die A10 Dreieck Werder Richtung Dreieck Havelland ist zwischen Potsdam Nord und Berlin Spandau wegen Bauarbeiten bis ca. 20 Uhr gesperrt. Die A42 Kamp-Lintfort Richtung Dortmund ist zwischen Oberhausen Zentrum und Kreuz Essen Nord wegen Bauarbeiten bis zum 13. Juli täglich zwischen 22 und 5 Uhr früh gesperrt. Die A59 Bonn Richtung Köln ist zwischen dem Dreieck Porz und Köln-Rath bis morgen früh gesperrt. Die A61 Mönchengladbach Richtung Koblenz ist zwischen Miel und Rheinbach nach einem Unfall noch bis 6 Uhr gesperrt. Und die A81 Singen Richtung Stuttgart ist zwischen Böblingen-Hulb und Böblingen-Ost wegen Reparaturarbeiten bis 8 Uhr gesperrt. Die Umleitung erfolgt noch über die U11 und U13 durch Sindelfingen. Das war's vom Verkehr. Ihnen eine gute und freie Fahrt.
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4: Und die kommt vom Norddeutschen Rundfunk in Hamburg mit Detlef Karg im Studio. Guten Morgen. Der 4. Juli, der Nationalfeiertag der Vereinigten Staaten in Washington, neigt er sich so langsam dem Ende entgegen. Die angekündigte Feier auf der Mall, die fand nicht statt. Ein Sturm hatte sich Washington genähert und das Gelände wurde evakuiert, sehr zur Enttäuschung der vielen Menschen, die sich auf die Feierlichkeiten gefreut hatten, auf das Feuerwerk und vielleicht auch auf die Rede von Donald Trump. Der hatte angekündigt, auf jeden Fall noch sprechen zu wollen. Bis jetzt allerdings hat er noch nicht gesprochen. Wir warten noch ab, aber wenn etwas kommt, dann erst zu späterer Stunde. Darum blicken wir einmal auf den Gründungsmythos der USA an dieser Stunde. Go West, die Siedler auf dem Weg durch die Prärie, Cowboys, das prägt unser Bild natürlich durch viele Fernsehfilme. Einher ging damit aber auch, das ist klar, die indianischen Völker und ihre Kultur wurden nahezu ausgelöscht. Freiheit, so lautet ja das Motto der diesjährigen Feierlichkeiten, zum 250. Unabhängigkeitstag der USA. Aber was bedeutet das Jubiläum für die Menschen, deren Geschichte in den schönen Erzählungen vom Wilden Westen oft keinen Platz findet? Sie leben heute in eigenen Reservaten und Sarah Schmidt war für uns dort.
5: Die Metalltür schlägt auf. Die Menge jubelt. Der dunkelbraune Bulle mit weißen Flecken buckelt, während sein Reiter versucht, das Gleichgewicht zu halten. Im Hintergrund glänzt die Kuppel des US-Kapitols im Abendlicht. Die täglichen Rodeos mitten in der Hauptstadt Washington sind Teil der Feierlichkeiten zur 250-jährigen Unabhängigkeit der USA. Der Cowboy als Symbol, Durchhaltevermögen, Entschlossenheit. Für die Besucherinnen und Besucher steht Amerika vor allem für
6: First, like the liberty.
5: Freiheit und das Privileg, frei leben zu können.
6: That you get here.
5: Ein Powwow, eine große Zusammenkunft von Native Americans aus dem ganzen Land, mitten in North Dakota, einem Bundesstaat im Norden der USA, weit weg von der Hauptstadt Washington. Dass diese Trommeln geschlagen werden, die Schellen an den Gewändern öffentlich erklingen, ist für Josie Little Sky keine Selbstverständlichkeit.
7: Ich bin unseren Vorfahren so dankbar, all denen, die dafür gekämpft haben, unsere Kultur, Sprache, unsere Lieder am Leben zu erhalten. Das alles wäre uns fast genommen worden. Sogar Tanzen war illegal.
5: Ihr Mann Trey ergänzt.
8: Wir können uns glücklich schätzen, dass es das heute noch gibt. Es gab eine Zeit, in der das alles verboten war. Wir wurden ins Gefängnis geworfen oder getötet.
5: Wir, damit meint der Mitte-30-Jährige seine Vorfahren. Die Eroberung des Wilden Westens durch weiße Siedler war keine Heldengeschichte wie aus dem Film. Massaker, erzwungene Umsiedlungen auf Reservate, das Verbot, Religion und Kultur auszuleben. Die Pailletten von Josies Gewand blitzen im Licht. Trays Kopfschmuck aus Stachelschweinfell wippt im Rhythmus der Musik, während sie in einer bunten Gruppe Tänzer einen großen Kreis bilden. Josie hat das Gefühl, in zwei Welten zu leben. Der modernen und der traditionellen, mit ihren jeweils eigenen Feiertagen. Fühlt sie sich auch als Amerikanerin?
7: Ich habe da nie so richtig drüber nachgedacht. Das war schon immer unser Land. Wir waren schon immer hier.
5: Eine symbolische Bedeutung hat der Unabhängigkeitstag in ihrer Familie nicht.
7: Diesen speziellen Tag haben wir nie gefeiert. Für uns war das eher, wir durften Feuerwerk zünden und haben gegrillt. Das ist einfach nichts, was wir feiern.
5: Im Publikum sitzt Corey Spotted Bear. Für ihn bedeutet nicht nur der Powwow Freiheit. Er rumpelt mit seinem Geländefahrzeug die steilen Hügel des Reservats herunter und fährt durch das weite grüne Grasland. Plötzlich steht sie vor ihm, eine Bisonherde mit kleinen hellbraunen Kälbchen.
9: Es bedeutet uns alles, die Bisons zurückzuhaben. Es fühlt sich an, als sei etwas wiederhergestellt, das gefehlt hat.
5: Früher streiften Millionen von ihnen durch die Prärie. Lebensgrundlage für Native Americans wie Corey. Krankheiten und intensive Jagd reduzierten die Herden. Um den Stämmen die Lebensgrundlage zu entziehen, schossen sogar Truppen der US-Armee die Tiere. Innerhalb weniger Jahrzehnte wurden sie nahezu ausgerottet. All das wirkt bis heute nach.
9: Wir nennen es ein historisches Trauma. Wir mussten mit so viel plötzlicher, erzwungener Veränderung leben. Noch immer versuchen wir, damit klarzukommen.
5: Seine Eltern seien mit all dem nicht gut zurechtgekommen, erzählt Corey Spotted Bear. Ihre Alkoholsucht habe sein Leben geprägt. Er wird 250 Jahre Unabhängigkeit nicht feiern.
9: Alles, was ich sagen kann, ist, dass ich mich für die freue, die feiern wollen. Großartig, das ist schön für sie. Ich fühle mich nicht wirklich eingezogen. Ich habe nicht das Gefühl, dass wir dazugehören. Das ist nicht schlimm. So war es eben schon immer.
5: Der Stolz auf ihre Traditionen eint ihn mit Josie und Trey beim Powwow. Genauso wie der Wunsch nach Freiheit. E pluribus unum, das Motto der USA. Es meint, aus vielen eins, eine Nation. Ein Versprechen, das nicht für alle gilt.
4: Das war Sarah Schmidt, 250 Jahre Vereinigte Staaten, die moderne Demokratie, die die Welt geprägt hat. Aber dieses Jubiläum ist auch Anlass, über die Schattenseiten und die Gründungskonflikte der USA nachzudenken. Und das tut jetzt Max Bauer.
10: Dieser Feiertag gehört dem weißen Amerika, nicht mir. Ihr könnt jubeln. Ich muss trauern. Das sagte der US-Politiker Frederick Douglass Mitte des 19. Jahrhunderts über den 4. Juli. Frederick Douglass war selbst versklavt worden und konnte fliehen. Er wurde einer der wortmächtigsten Gegner der Sklaverei in den USA. Rassismus und Sklaverei, Vertreibung und massenhafte Ermordung der indigenen Amerikaner, sie traten nicht erst später auf, sondern waren bereits da, als die USA sich am 4. Juli 1776 für unabhängig erklärten vom britischen Mutterland. Am Anfang der Unabhängigkeitserklärung standen die Werte von Aufklärung und Menschenrechten. Alle Menschen sind gleich geschaffen, ihre unveräußerlichen Rechte sind Life, Liberty and the Pursuit of Happiness, Leben, Freiheit und das Streben nach Glück.
11: Wenn man diese politische Formeln, diese verdichtete politische Philosophie, eine aufklärungsorientierte, menschenrechtsorientierte, universalistische politische Philosophie, wenn man auf die fokussiert ist, dann muss man sagen, dass die Vereinigten Staaten sich in ihrer Identität von vornherein verbanden mit genau diesen Ideen.
10: Sagt Matthias Kumm, Juraprofessor an der New York University und der Humboldt-Universität Berlin. Doch gleich ein paar Sätze weiter im Text der Unabhängigkeitserklärung steckt die dunkle US-Geschichte. Der weniger bekannte Teil ist eine Anklage. Es wird genau aufgelistet, warum der britische König Georg III. Die Rechte der Kolonien verletzt habe. Darunter Warnungen vor, Zitat, inneren Aufständen durch die Sklaven aus Afrika und der Karibik, die damals in allen 13 Kolonien zur Arbeit gezwungen wurden. Und der Vorwurf, die britische Krone habe die, Zitat, unbarmherzigen wilden Indianer, die alles niedermetzeln, auf die Kolonialisten in den Grenzgebieten der Appalachen losgelassen. Die Sklaven und die indigenen Amerikaner, eine Bedrohung für die freien Siedler. Auch diese problematische Sichtweise enthält die Unabhängigkeitserklärung von 1776 bereits.
11: Zu diesem Zeitpunkt waren alle Kolonien Sklavenhalterkolonien.
10: So US-Verfassungsexperte Kumm. Die Spannungen und Widersprüche im Gründungstext der USA zeige sich auch in der Person seines Hauptautors Thomas Jefferson.
11: Jefferson selbst, er war ein ernster Aufklärer, ein klassischer Bürger der gebildeten Aufklärung, ein Staatsmann, ein Architekt, ein Jurist, all das. Und gleichzeitig war ein Sklavenhalter.
10: Die USA als Land der Freiheit und als Land der Unterdrückung. Dieses Spannungsverhältnis spiegelt sich auch in den verschiedenen Lesarten des 4. Juli. Diese seien entweder optimistisch, dass den USA bei allen Fehlern der Fortschritt zu Freedom and Democracy für alle gelingen wird. Oder sie sind kritisch und wollen das Aufklärungsprojekt USA als Lüge entlarven. Unter Donald Trump und der MAGA-Bewegung sei jetzt eine dritte Lesart immer mächtiger geworden, sagt Matthias Kumm.
11: Dass man die Geschichte erzählt als eine Geschichte, wie wir im Laufe der Zeit doch so richtig schön groß und stark geworden sind. Wie aus einer kleinen Truppe von Siedlern, von gottfürchtenden Siedlern, die Unterdrückung entflohen sind, die dann sich als Unternehmer, als hart anpackende Abenteurer und als fromme Menschen gleichsam einen eigenen Staat aufgebaut haben und der dann immer mehr expandierte territorial, immer ökonomischer erfolgreicher wurde und immer militärisch mächtiger wurde.
10: Donald Trump versuche, den 4. Juli umzudeuten. Vor allem über den Begriff der Unabhängigkeit, der als Rechtfertigung seiner Zollpolitik und dem Ziel, Mauern zu errichten, dienen solle. Dabei hätten die Akteure der Unabhängigkeit von 1776 im Grunde genau das Gegenteil angestrebt, nämlich freien, weltoffenen Handel und Bündnisse mit anderen Staaten, beispielsweise mit Frankreich. Ob die USA die Ideale von 1776 wiederbeleben können, ist völlig offen. Verfassungsexperte Kumm sieht die USA an einem kritischen Punkt. Einem autokratisch agierenden Präsidenten Grenzen setzen, das sei im System der Checks and Balances eine Aufgabe für den Supreme Court. Der hat zuletzt aber Urteile gefällt, die die Macht des US-Präsidenten eher weniger kontrollieren. Solche Urteile böten jedoch die Gefahr, das demokratische System auszuhöhlen.
4: Die Gründung der USA, das war Max Bauer. Und wir kommen damit zur Wettervorhersage für heute Sonntag, den 5. Juli. Im äußersten Südwesten ist es oft heiter bis sonnig und trocken mit Höchstwerten zwischen 27 und 31 Grad. Sonst wechselnd, zeitweise stark bewölkt und teils schauerartiger Regen möglich, vereinzelt auch kurze Gewitter. Im Norden ist es meist trocken und vor allem zur Ostsee hin gibt es größere Sonnenfenster. Höchstwerte 21 bis 27 Grad, an den Küsten um 20 Grad. Und die Temperaturen deutscher Städte zur Stunde. In Kiel 15 Grad, Hamburg 17 Grad, Rostock 15 Grad, Hannover 17 Grad, Berlin und Kassel 16 Grad, Münster 18 Grad, Köln 20 Grad, Frankfurt am Main 20 Grad, in Erfurt 17 Grad, Saarbrücken 15 Grad, Nürnberg 19 Grad, Dresden 16 Grad, in Stuttgart 18, in Freiburg 14 und in München 18 Grad. Es ist gerade 5.16 Uhr geworden.
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4: Eineinhalb Wochen ist das verheerende Doppelerdbeben in Venezuela jetzt her. Vor allem Kinder leiden unter diesen traumatischen Eindrücken und der Ungewissheit. Anne Dämmer berichtet aus Caracas.
12: Ein Mann im Spider-Man-Kostüm macht einen Salto. Er ist umringt von Müttern mit ihren Kindern. Ein paar Meter weiter spielen Jugendliche Fußball. Für einen Moment scheint hier Normalität eingekehrt zu sein. Der Parque del Este, ein Stadtpark mitten in Caracas, ist für mehrere hundert Menschen ein Zufluchtsort geworden. Überall auf den Grünflächen stehen jetzt Iglo-Zelte. Eine junge Mutter sitzt auf einem Handtuch vor ihrer provisorischen Behausung. Wir wissen noch nicht, wie lange wir hier bleiben müssen. Bisher gibt es keine Informationen. Mal sehen, was sie uns sagen, wie lange das hier noch geht. Wir sind zu viert, zwei Kinder und dann noch mein Mann. Ihre kleine siebenjährige Tochter schmiegt sich an sie, dreht schüchtern ihren Kopf weg. Sie ist ein bisschen nervös. Sie steht unter Schock. Hier kann sie sich wenigstens ablenken. Es gibt hier einige Kinder, die von der Situation traumatisiert sind. Sie erschrecken sich ganz schnell. Was die Familien im Park in diesen Tagen wirklich brauchen, versuchen Andrea Figallo und ihre Kolleginnen herauszufinden. Die beiden Psychologiestudentinnen laufen von Zelt zu Zelt.
13: ¿Cuáles son las necesidades reales de las personas que están acá?
12: Wir wollen einen Plan erarbeiten, um zu sehen, wie wir diese Bedürfnisse der Menschen hier decken können. Nicht nur die materiellen, sondern auch die psychosozialen Bedürfnisse. In den ersten 72 Stunden sahen die freiwilligen Helferinnen Kinder, die weder sprechen, schlafen noch essen konnten, erzählen sie. Besonders betroffen sind diejenigen, die das Erdbeben hautnah miterlebt haben und aus La Guaira stammen. In dieser Region am Meer, entlang der Küstenstraße, sind 12-stöckige Häuser komplett in sich zusammengestürzt. Die seelischen Folgen sind immens. Es gab viele Kinder, die unter nächtlichen Angstzuständen gelitten haben. Sie haben Freunde, Klassenkameraden und Familienmitglieder verloren. Jetzt sehen wir ein bisschen mehr Offenheit. Die Kinder wirken schon etwas stabiler. Dennoch herrscht immer noch große Angst. Die Kinder spielen, dass die Häuser einstürzen. Sie malen Bilder zu diesem Thema, das, was ihnen passiert ist. Aktivitäten gibt es für die Kinder viele. Doch die spielerische Ablenkung im Park stößt an ihre Grenzen. Die Kinder brauchen auch Struktur, sie brauchen Routinen und sie brauchen, soweit das in dieser Situation überhaupt möglich ist, Sicherheit. Während die Organisationen sichere Strukturen fordern, versuchen die Familien im Park weiterhin ihren Alltag zu bewältigen. Das siebenjährige Mädchen weicht auch Tage nach dem Erdbeben nicht von der Seite ihrer Mutter. Auf die Frage, was sie hier im Camp spielt, sagt sie: Ich spiele Ärztin, die alle Verletzten des Erdbebens heilmacht.
4: Eine Reportage über Kinder nach dem Erdbeben in der Stadt Caracas war das von Anne Dämmer. Und soeben ist Donald Trump vor die Kameras getreten. Auf einer Bühne in Washington hält er seine Rede. Gerade noch rechtzeitig, denn in Washington, da dauert der 4. Juli nur noch ungefähr 40 Minuten. Mehr dazu später in ihren jeweiligen Programmen. Bei einem Besuch auf der süditalienischen Insel Lampedusa hat Papst Leo XIV. Europa aufgefordert, mehr für den Schutz und die Integration von Migranten zu tun, Lisa Weiß berichtet.
14: Die Begeisterung ist groß unter den Menschen an den Straßen Lampedusas, als Papst Leo XIV. Ihm zuwinkt, Kinder segnet. Zuvor hat der Papst schon am Inselfriedhof Blumen niedergelegt für die Migrantinnen und Migranten, die bei der gefährlichen Flucht übers Meer gestorben sind. Er hat am sogenannten Tor Europas an der südlichsten Spitze der Insel Kinder getroffen, die übers Meer gekommen sind. Er hat am Hafen eine Gedenktafel gesegnet für seinen Vorgänger Papst Franziskus. Auch der hatte die Insel besucht und nach ihm wird jetzt der Pier der Insel benannt, wo die meisten Migrantinnen und Migranten an Land gebracht werden. Jetzt soll es aber um die Bevölkerung Lampedusas gehen. Der Papst bedankt sich noch vor der Messe ganz ausdrücklich bei ihnen für die Aufnahme der Migranten. Heute bin ich hier, um euch zu sagen, dass der Papst euch weiterhin begleitet, euch unterstützt und ermutigt. Das Thema Migration prägt dann auch die Predigt des Papstes. Lampedusa und die Nachbarinsel Linosa lägen an einem gefährlichen Weg, sagt Leo, und meint damit die Fluchtroute übers zentrale Mittelmeer. Auch die Menschen, die im Mittelmeer ertrunken sind, spricht er in der Predigt an. Die Toten in diesem Meer sind sowohl Opfer getroffener als auch ausgebliebener Entscheidungen. Desinteresse am Gemeinwohl und Korruption in den Herkunftsländern, ein globales Wirtschaftssystem, das Armut und Ausgrenzung verursacht, Ängste, die Vorurteile und Verachtung schüren, die Vorstellung, dass uns diese Probleme nichts angehen. Kriminelle Kalküle derer, die aus dem Leid anderer Profit schlagen. Wir seien in ein Jahrtausend eingetreten, in dem wir der Zivilisation der Liebe geistlich, kulturell, rechtlich, politisch und wirtschaftlich Gestalt geben müssen, fordert Leo und fügt hinzu, möge uns das große Ausmaß des Leids, das wir erleben, die Radikalität dieses Aufrufs bewusst machen. Gerade hier, vom äußersten Zipfel Europas, lasse sich am besten erkennen, vor welche Herausforderungen die Migration die europäischen Gesellschaften stelle, sagt der Papst. Er sieht Europa in der Pflicht. Aufgrund seiner geografischen Lage und seiner institutionellen Rahmenbedingungen ist Europa in der Lage, die Krise in diesem Bereich ganzheitlich anzugehen, indem es Nothilfe mit einem langfristigen strategischen Plan verbindet, der in der Lage ist, Migranten aufzunehmen, zu schützen, zu fördern, zu integrieren und der zugleich Entwicklung begünstigt, damit niemand zur Auswanderung gezwungen ist.
4: Lisa Weiß war das von der Insel Lampedusa. Er ist nur ein kleiner Käfer, aber er hat es in sich. Der Japankäfer ist ein eingewanderter Schädling, der im Sommer vor einem Jahr zum ersten Mal in Hessen nachgewiesen wurde, in Trebur im Kreis Groß-Gerau. Und dort ist er Gott sei Dank auch noch geblieben. Anna Vogel hat sich vor Ort für uns ein Bild gemacht.
15: Zielstrebig geht Christian Hillenhütter auf eine große grüne Plastikfalle zu. Sie hängt an einem Pfosten im Feld. Nur ein paar Meter weiter springen die Badegäste im Treburer Freibad ins Wasser. Der Leiter des hessischen Pflanzenschutzdienstes schraubt den Boden der Falle ab.
16: Ja, tatsächlich einer drin. Er lebt ja auch noch, wie man sieht.
15: Der Käfer auf seiner Hand bewegt die Beinchen. Er ist gerade mal so groß wie eine Kaffeebohne mit einem grün schimmernden Kopf. Christian Hillenhütter setzt den Käfer in ein Plastikgefäß und steckt das in eine Tüte.
16: In der Tüte sind sicherlich über 200 mittlerweile. Das sind so die Fänge der letzten Tage. Aktuell sind auch die Kollegen wieder hier vor Ort in dem Wohngebiet, wo wir die Fänge hatten.
15: Für Christian Hillenhütter ist das nach den ersten Funden im letzten Sommer nicht überraschend. Aber dennoch macht ihm das als Pflanzenschützer große Sorgen. Die Gefahr durch den Japankäfer sieht er vor allem darin,
16: dass er ein riesen Wirtspflanzenspektrum hat. Also bekannt sind bis heute über 400 Pflanzen. Das werden aber auch wirklich täglich mehr. Und er hat ordentlichen Appetit. Das heißt, er kann, wenn er in großen Mengen auftritt, dann die Pflanzen auch komplett kahl fressen.
15: Ein riesiger Schaden für Maisfelder, Obstbäume oder Weinreben. Denn die kann der Japankäfer so abfressen, dass sie sogar absterben. Dabei hat der eingewanderte Käfer kaum natürliche Feinde und er breitet sich schnell aus, so Hillenhütter.
16: Man weiß aus Italien jetzt zum Beispiel oder aus den USA, aus der Schweiz, dass er ein enormes Vermehrungspotenzial hat. Also ein Weibchen kann bis zu 60 Eier ablegen. Wenn da wieder die Hälfte Weibchen sind, kann man sich ja hochrechnen, wie schnell die Vermehrung dann vonstatten geht.
15: In Trebur ist der Pflanzenschutzdienst deshalb inzwischen täglich im Einsatz. Über 30 Fallen mit Duftstoffen sollen die Japankäfer anlocken. Das Ziel? Möglichst viele der Käfer früh nach dem Schlupf zu fangen.
16: Aktuell kommt es in der Bekämpfung primär darauf an, möglichst viele Käfer abzufangen um diese eben daran zu hindern, dass sie dann sich jetzt vermehren, paaren und vermehren und Eier ablegen in die Rasenflächen.
15: Bevorzugt legen Japankäfer ihre Eier dabei ins feuchte Gras. Um ihnen da einen Strich durch die Rechnung zu machen, gilt in Trebur inzwischen deshalb ein Bewässerungsverbot für Rasenflächen. Positiv ist zumindest, dass der Japankäfer bislang nicht weit zu fliegen scheint. Alle Käfer sind in diesem Jahr dort gefunden worden, wo sich auch die ersten Exemplare im Vorjahr getummelt haben. Und das ist vor allem direkt in der Gemeinde Trebur. Jetzt will der Hessische Pflanzenschutzdienst alles daran setzen, dass das genauso auch bleibt.
4: Das war der Japankäfer, vorgestellt von Anna Vogel.
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18: Es war ein äußerst zähes Achtelfinale in Philadelphia. Frankreich besiegte Deutschland, schreckt Paraguay mit 1:0 durch einen Elfmeter, verwandelt von, wie sollte es anders sein, Mbappé. Zuvor war der eingewechselte Dribbelkünstler Doué gefoult worden.
19: Mbappé weiß natürlich, wer da im Kasten steht. Der Elfmeter-Hexer vom Deutschlandspiel. Orlando Hill, Mbappé, läuft an, verzögert, schießt, Tor! Tor! Mbappé! 1-0, Equipe Tricolore, allez les bleus! Es hat fast 70 Minuten gedauert. Aber jetzt haben wir das Tor im Achtelfinale von Philadelphia. Und der Meister persönlich schiebt den ganz lässig rechts unten rein gegen den Elfmeter-Killer.
18: Es war keine Glanzleistung der Franzosen. Lange Zeit tat sich der große Favorit schwer. Nun steht er im Viertelfinale und trifft dort auf Marokko. Die Nordafrikaner besiegten vor den Augen von The Great One Eishockey-Legende Wayne Gretzky seine Kanadier mit 3:0. Jens-Jörg Rieck hat die Partie gesehen.
20: Erst ein Doppelschlag von Azzedine Onai brachte Marokko wieder auf Kurs. Der Afrikameister, der in der ersten Halbzeit auch noch die verletzungsbedingte Herausnahme seines bis dahin besten Torschützen im Turnier, des Neubayern Saibari, verkraften musste, rettete sich mit ein bisschen Glück mit 0:0 in die Pause. Doch mit den Toren kamen bei den jetzt seit 34 Spielen ungeschlagenen Nordafrikanern die Sicherheit zurück. Sofiane Rahimi nutzte dann einen Konter in der Nachspielzeit zum 3:0 Endstand. Mit Kanada verabschiedet sich damit der erste Co-Gastgeber nach seiner bislang besten WM aus dem Turnier. Und Marokko trifft auf Frankreich.
18: Apropos Frankreich, die Tour de France ist gestartet, allerdings in Barcelona. Dort gab es ein Mannschaftszeitfahren über 19,6 Kilometer. Holger Gerska hat mitgefiebert.
21: Das große Duell der beiden Großmeister entschied Jonas Vingegaard für sich. Der Däne trägt das gelbe Trikot auf der zweiten Etappe. Er war am Ende mit seiner Mannschaft 11 Sekunden schneller als der Vorjahrssieger der Tour de France, Tadej Pogacar aus Slowenien. Beide Mannschaften lieferten sich vor etwa 100.000 Zuschauern in Barcelona einen großen Schlagabtausch. Das war ein spannendes, ein taktisch geprägtes Mannschaftszeitfahren. Das deutsche Team Red Bull mit seinen beiden Kapitänen Remco Evenepoel und Florian Lipowitz wurde am Ende Fünfter. Das bedeutet, dass es etwas Rückstand gibt in der Gesamtwertung. Florian Lipowitz, der Vorjahrsdritte, fuhr gut, aber nicht sehr gut. Er verlor auf seinen Teamkollegen, auf den dreimaligen Weltmeister im Einzelzeitfahren, auf den Belgier Remco Evenepoel, aber nur minimale 16 Sekunden.
18: 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In der trifft er morgen auf den Tschechen Jiří Lehečka. Bereits heute ist Jan-Lennard Struff mit seinem Achtelfinale dran. Gegner ist Hubert Hurkacz. Und dem Struffi drückt Zverev ganz besonders die Daumen.
22: Ich bin sehr, sehr glücklich, wie er spielt. Ich bin sehr, sehr glücklich über die Matches, die er gewonnen hat. Ich finde, dass er in einer fantastischen Form ist. Und gegen wen spielt er jetzt? Das kann er auch gewinnen. Also, und dann steht er zum ersten Mal in seiner Karriere im Viertelfinale von Grand Slam. Und das würde ich ihm unfassbar gönnen.
18: Sascha freut sich für Struffi. 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WM-Spitzenreiter Kimi Antonelli hat sich die Pole Position für den Großen Preis von Großbritannien gesichert. Der Italiener verwies in Silverstone Charles Leclerc im Ferrari auf Platz 2. Dritter im Qualifying wurde Lokalmatador Lewis Hamilton im zweiten Ferrari. Nico Hülkenberg verpasste die Top 10. Der Audi-Pilot musste sich mit Platz 13 begnügen. Das Rennen wird um 16 Uhr gestartet.
4: Das war Stephanie Lavoie mit dem Sport.
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2: Um 5.30 Uhr mit Gabriela Kühne. Heute geht der Bundesparteitag der AfD zu Ende. Gestern wurden Weidel und Chrupalla wieder zum neuen Bundesvorstand gewählt. Aus Erfurt Dagmar Schlichting.
3: Zum Abschluss wird das alte und neu gewählte Spitzenduo Weidel-Chrupalla noch einmal zu den Delegierten sprechen. Vorher, da stehen noch kleinere Anträge auf dem Programm. Da geht es auch darum, die Nachwuchsorganisation Generation Deutschland stärker in die Parteiarbeit einzubinden. Kontroversen werden auch an Tag 2 nicht erwartet, vor allem wohl auch deshalb, um den Wahlkämpfern in Sachsen-Anhalt, Mecklenburg-Vorpommern und Berlin keine Steine in den Weg zu legen.
2: Nach den schweren Erdbeben in Venezuela ist die Zahl der Todesopfer auf fast 3.000 gestiegen. Zudem wurden offiziellen Angaben zufolge knapp 16.600 Verletzte registriert. Über 16.000 Menschen verloren zudem ihr Zuhause. Tausende werden weiterhin vermisst. Die Regierung von Venezuela möchte nach den schweren Erdbeben einen ersten Fonds für den Wiederaufbau von knapp 175 Millionen Euro einrichten. Nach zwei Telefonaten mit den Konfliktparteien ist US-Präsident Trump offenbar bereit, im Ukraine-Krieg erneut zu vermitteln. Kreml-Berater Uschakow teilte am Abend mit, in einem Telefonat mit Russlands Präsident Putin habe Trump seine Bereitschaft bekräftigt, sich für ein schnelles Ende der Kämpfe einzusetzen. Dieses Angebot habe Trump im Zusammenhang mit dem anstehenden NATO-Gipfel in Ankara gemacht. Auch der ukrainische Präsident Selenskyj erklärte, dass er ein sehr gutes Telefongespräch mit Trump geführt habe. Entscheidend dafür, den Krieg zu beenden, sei die amerikanische Entschlossenheit, so Selenskyj. Beide hätten vereinbart, in Ankara weiter zu beraten. Papst Leo XIV. Hat die Flüchtlingspolitik der Europäischen Union kritisiert. Bei einem Besuch auf der italienischen Mittelmeerinsel Lampedusa sagte der Papst, viele Tote unter den Migranten, die über das Meer kämen, seien Opfer von falschen oder ausgebliebenen Entscheidungen der EU. Aus Rom Lisa Weiß.
23: Zuvor hatte Leo schon am Inselfriedhof Blumen niedergelegt für die Migrantinnen und Migranten, die bei der gefährlichen Flucht übers Meer gestorben sind. Am sogenannten Tor Europas, an der südlichsten Spitze der Insel und im Hafen der Insel, hat er Migrantinnen und Migranten getroffen. Außerdem hat Papst Leo eine Gedenktafel gesegnet für seinen Vorgänger Papst Franziskus. Auch der hatte die Insel besucht und nach ihm wird jetzt der Pier Lampedusas benannt, wo die meisten Migrantinnen und Migranten an Land gebracht werden.
2: Das Wetter in Deutschland. Tagsüber im äußersten Südwesten länger Sonne, meist trocken, sonst Wolken, Schauer und vereinzelte Gewitter. 19 Grad auf Sylt bis 31 Grad im Breisgau. Am Montag und Dienstag im Norden windiges Schauerwetter, im Süden mehr Sonne und meist trocken bei 18 bis 32 Grad. Das waren die Nachrichten.
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4: Die A49 Kassel Richtung Gießen ist zwischen Gudensberg und Fritzlar nach einem Unfall gesperrt worden. Und es gibt noch eine weitere Unfallsperrung. Die A61 Mönchengladbach Richtung Koblenz ist zwischen Miel und Rheinbach nach einem Unfall nun voraussichtlich bis 7 Uhr gesperrt. Das waren die Verkehrsmeldungen. Ihnen eine gute und freie Fahrt.
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4: Im Studio ist Detlef Karg. Guten Morgen. In Berlin ist ein Mietenkataster erstellt worden oder soll erstellt werden, das alle Wohnungen der Stadt erfasst. Das Ziel, Mietwucher aufdecken. Das ist bisher einmalig in Deutschland und Thorsten Gabriel hat dazu die Debatte am Freitag verfolgt.
24: Etwas wirklich Großes werde das Parlament beschließen, eröffnet SPD-Fraktionschef Raed Saleh die Debatte. Ein Mietenkataster, so etwas gibt es bislang in keiner anderen Stadt oder Kommune. Dringend notwendig sei es allemal, denn Mietwucher sei längst kein Randproblem mehr. Aber, so stellt Saleh klar,
25: wir schaffen damit keine neuen Regelungen, sondern wir pochen auf die Einhaltung und Überprüfung bestehender Gesetze. Ja, wir pochen auf die Einhaltung von Recht und Ordnung.
24: Die grüne Katrin Schmidberger gehört zwar zu denen, die seit langem ein Wohnungs- und Mietenkataster für die Stadt fordern, kritisiert den Gesetzentwurf dafür aber als zu kurz gegriffen.
26: Liebe
5: SPD, ich freue mich. Gut, dass ihr immerhin den Einstieg in das Miet- und Wohnungskataster geschafft habt, auch wenn es weiter ausgebaut werden müsste, etwa um Umwandlung in Eigentumswohnungen und Leerstand zu erfassen. Mehr war mit der CDU wohl nicht drin.
24: Sprich, mit den Grünen als Koalitionspartner wäre mehr machbar, so die Botschaft. Womit Schmidberger auch eine kräftige Prise Wahlkampf in die Debatte bringt, was CDU-Fraktionschef Dirk Stettner genüsslich zu kontern weiß.
6: Sie waren doch dran. Sie haben doch regiert. Ihr Lieblingskoalitionspartner von den Linksradikalen hier haben doch zwei Nicht-Bausenatoren gestellt. Was haben Sie denn da hinbekommen, außer Quatsch und heißer Luft?
24: Die linken Abgeordnete und Spitzenkandidatin Elif Eral piekst wiederum in Richtung SPD. Ein Mietenkataster hätte es längst geben können.
7: Ich war ja Vorsitzende im Stadtentwicklungsausschuss und der neben mir sitzende SPD-Stadtentwicklungssenator hat immer gesagt, das ginge nicht. Ja, das wollte er uns weismachen. Sieh an, es geht doch, wenn man nur will.
24: Der angesprochene Stadtentwicklungssenator Christian Gäbler lässt das an sich abperlen, zieht ausführlich über mehr als 20 Minuten eine Bilanz seiner Arbeit und kontert in Richtung der grünen Kritik, dass mehr nicht machbar gewesen sei.
8: Das ist ein großer, wichtiger Schritt und ich fände es gut, wenn Sie den nicht zerreden. Sie können ja immer mehr wollen, aber zu behaupten, da wird nichts gemacht, ist schlicht falsch.
24: Bei der Abstimmung enthalten sich Grüne und Linke. Nur die AfD stimmt gegen das Mietenkataster. Die Vorbereitungen für die Einführung des Katasters laufen bereits. Im nächsten Jahr könnte es starten. Ab dann haben Vermieter ein Jahr lang Zeit, die Daten ihrer Wohnungen einzutragen und zu hohe Mieten gegebenenfalls noch zu korrigieren.
4: Thorsten Gabriel war das aus Berlin.
17: Wirtschaft.
4: Wir kommen zum nationalen Börsenwochenrückblick. Was war wichtig in dieser Woche an der Börse? Claudia Wehrle blickt auf die Themen zurück, die die Aktienkurse bestimmt haben.
9: Es hat eine Weile gedauert, aber dann, zu Wochenschluss, war es doch soweit. Der DAX ist auf ein neues Rekordhoch gestiegen, bis auf 25.827 Punkte. Was mit zu der guten Stimmung beigetragen hat, das ist das Reformpaket der Bundesregierung. Das ist mehr als Symbolpolitik, sagt Joachim Schallmeier von der DK Bank.
11: Das sind Reformen dabei, die genau in die richtige Richtung zeigen und vor allen Dingen auch den Boden dafür bereiten, dass internationale Anleger, die bislang ja einen riesigen Bogen um Deutschland herum gemacht haben, vielleicht jetzt auch mal wieder näher auf die deutsche Volkswirtschaft und den deutschen Kapitalmarkt und deutschen Aktienmarkt blicken.
9: Und dann sind da noch die neuen Arbeitsmarktzahlen aus den USA. Dort wurden zuletzt weniger neue Jobs geschaffen als gedacht. Und das lässt hoffen, dass die US-Notenbank die Füße vorerst stillhalten und die Zinsen nicht weiter anheben wird, was der wirtschaftlichen Entwicklung zugutekommen dürfte. Nicht nur amerikanische Unternehmen profitieren davon, sondern auch deutsche Firmen, die ihre Waren nach Übersee exportieren. Denn, so Stefan Risse von der Fondsgesellschaft Akatis,
26: wir haben ja die Situation, dass der US-Markt für viele deutsche Unternehmen nach wie vor der wichtigste und größte Absatzmarkt ist.
9: Von Unternehmensseite ist die Stimmung derzeit eher verhalten. Die Maschinenbauer berichten von einer schwachen Nachfrage aus der Eurozone. Vertreter aus der Metall- und Elektroindustrie warnen, wir sind preislich nicht mehr wettbewerbsfähig. Es sei nicht mehr attraktiv, am Standort Deutschland zu investieren, wird argumentiert. Wie dramatisch die Situation ist, mag das Beispiel Mercedes-Benz verdeutlichen. Im Juni 1926, also vor 100 Jahren, wurde das Unternehmen gegründet. Normalerweise wird solch ein Jubiläum groß an der Börse gefeiert. Da knallen die Sektkorken, da werden Reden geschwungen und der Firmenchef läutet die Börsenglocke. In dieser Woche klang das so. Zu hören war nur das Klackern der großen Anzeigetafel im Frankfurter Handelssaal. Was kein Wunder ist, denn den deutschen Autobauern ist die Feierlaune gründlich vergangen. Seit etwa 10 Jahren, also seit dem Dieselskandal, steckt die Branche in einer tiefen Krise. Hunderttausende Jobs werden gestrichen, Partnerschaften aufgekündigt, hausgemachte Probleme kommen noch hinzu, sagt der Autoexperte Jürgen Pieper, der die Branche seit vielen Jahren beobachtet.
27: Bei Mercedes ist es vor allem dieses Hin und Her, diese Zickzack-Kurs, den man in der Strategie gefahren hat, erst zu 100% in die E-Mobilität. Und dann auch noch die Betonung der Luxusposition im Markt und dann wieder der Rückzieher im letzten Jahr, wo man gesagt hat, es war so nicht gemeint. Dieser Zickzackkurs hat viel Geld und auch Reputation gekostet.
9: Zu einer anderen Branche? KDNS hat in dieser Woche für große Überraschung gesorgt. KDNS, das ist ein Panzerbauer, das Unternehmen wollte an die Börse. Ein richtig großer Börsengang sollte es werden, mit Notierungen sowohl in Frankfurt als auch in Paris. Doch daraus wird nichts. Vorerst zumindest nicht. Begründet wird das mit dem schwierigen Marktumfeld. Rüstungsaktien haben zuletzt deutlich an Wert verloren. Der DAX zu Handelsschluss bei 25.779 Punkten. Auf Wochensicht ist das ein Plus von 4,5%.
4: Und das war der Börsenwochenrückblick von Claudia Wehrle.
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4: Viele werden sich erinnern, die Juristin und FDP-Politikerin Sabine Leuthäuser-Schnarrenberger war Bundesjustizministerin in den 90er Jahren. Damals entstand mit der Ratifizierung des Vertrags von Maastricht die heutige Europäische Union. Heute sei diese Union ein Garant für die Demokratie in den Mitgliedstaaten, sagt Leuthäuser-Schnarrenberger. In der Reihe Denk ich an Europa des Westdeutschen Rundfunks hat meine Kollegin Rebecca Link sie zunächst gefragt, in welchem Moment Europa in ihr Leben gekommen war.
10: Also in meinem politisches Leben, aber das ist dann auch wirklich genauso auch mein privates, da ist mir Europa so richtig bewusst geworden, als ich als Justizministerin im Kabinett von Helmut Kohl mich mit den Verträgen von Amsterdam befasst habe, also auch als federführende Ministerin. Da ging es darum, soll nicht mehr Kompetenz auf die Europäische Union übertragen werden mit Blick auf Migration, Einwanderung, Steuerung. Und wenn ich heute zurückblicke, dann ist das ja ein Thema, das uns bis heute auch auf europäischer Ebene überhaupt nicht losgelassen hat. Damals war das eine Revolution, nicht mehr so eine Säulen in den Kompetenzen zu haben, sondern ein einheitlicheres Europa in der Union zu schaffen, wo mehr Kompetenzen sind. Und da war eine richtige Euphorie auch da, auch wenn nicht alle nur begeistert waren. Heute, glaube ich, würden wir die Diskussion so wie damals gar nicht mehr führen.
12: Aber das ist ja schon interessant, wenn Sie daran nochmal so erinnern und auch Wörter wie Euphorie gebrauchen. Denn ich meine, diese vielen Jahre Kohl-Regierung in Deutschland stehen ja auch für diesen Satz, der ja aus der Union lange auf einer Fahne hergetragen wurde. Deutschland ist kein Einwanderungsland. Also so eine große Skepsis gegenüber von Einwanderung, die wir ja jetzt wieder haben. Also Skepsis ist ja noch eine Untertreibung.
10: Ja, das Wort durfte ja gar nicht verwandt werden. Man hat dann von Zuwanderung gesprochen, aber nicht von Einwanderung. Aber dennoch war Helmut Kohl jemand, der trotz dieser damals schon weit verbreiteten Haltung in seiner Partei sich sehr für auch diese stärkere Zuständigkeit, Kompetenzübertragung auf die Europäische Union ausgesprochen hat. Der war da schon wirklich auch Europäer. Der hat gesehen, diese Fragen kann man national gar nicht lösen, nicht in den Griff bekommen, obwohl die Situation um uns herum jetzt auch von Kriegen geprägt, mit ganz anderem Druck auf Migration ja nicht vergleichbar war mit damals. Das war ja eigentlich alles noch sehr ruhig und einfach. Aber da ist dann manchmal politische Rhetorik nach außen etwas anderes als die Politik, die dann auch Verantwortliche, auch Helmut Kohl, tatsächlich betrieben haben. Und der war europafreundlich, durch und durch.
12: Wie hat denn die Politik Ihren Blick auf Europa verändert? Also die Politik, die Sie ja auch mitgestaltet haben.
10: Ich habe erstmal sehr positiv wahrgenommen, diese Vielfalt, mit der man dann zu tun hat, mit den Menschen, auch mit Politikerinnen und Politikern in den Mitgliedstaaten, sei es in der Funktion als Justizminister, in den Justizräten, ist ja dann alles organisiert, formell, manches zu viel formell, aber dann auch diese Auswirkungen, diese Freiheit leben zu können, dann natürlich mit dem Euro-Vertrag Maastricht nochmal ganz anders auch unterwegs sein zu können, ohne dass man die ganzen Währungen auseinanderhalten muss. Einfach eine Erleichterung, Erasmus, also studieren in einem europäischen Land, das zur EU gehört, mit wirklich wenig Problemen. Also das fand ich einfach ein Leben mit viel mehr Freiheiten. Und das hat auch eben Begeisterung ausgelöst. Und auf der anderen Seite habe ich es erlebt, wie mühsam es ist, dann auch zu gesetzlichen Regelungen, das sind ja dann Verordnungen oder Richtlinien in der Europäischen Union zu kommen, wo dann ja auch die Bürokratie durchschlägt und man einmal über Kleinigkeiten ewig lange redet und um einen Kompromiss zu bekommen, dann auch ja komplizierte Regelungen herauskommen, die man hinterher kaum dem Bürger erklären kann. Auch das habe ich da dann unmittelbar als Ministerin erlebt und das hat damals bei mir auch schon, ich sag mal, Unwohlsein ausgelöst, weil ich mir gedacht habe, was man dem Bürger nicht erklären kann, führt eher zu Unsicherheit und zu ein bisschen Distanz des Bürgers zur Politik. Und das haben wir dann ja auch erlebt.
12: Wenn Sie besondere Europa-Momente nennen müssten, was fällt Ihnen da ein?
10: Für mich war ein ganz besonderer Moment, als ich als Ministerin, und da hatten wir auch gerade den Ratsvorsitz in der Europäischen Union, gesagt habe, jetzt möchte ich gerne zu einer europäischen Grundrechtecharta diskutieren im Kreis meiner Kolleginnen und Kollegen Justizminister in der EU, habe das bei einer Sitzung auf die Tagesordnung setzen lassen, habe da voller Empathie Vorschläge gemacht und die Reaktion null. Das Thema war nicht vorbereitet. Es hat keiner reagiert, wie wichtig es ist, dass wir die Grundrechte festschreiben. Jetzt haben wir eine europäische Grundrechtecharta. Das war für mich so ein Erlebnis. Ich habe gewusst, das kommt, aber ich habe einen falschen Moment gewählt. Und dann schadet man einem Thema mehr, als dass es nutzt. Und das hat mich eher bestärkt zu sehen, wann kommt der richtige Moment.
12: Das ist das berühmte Klischee von den Mühlen, die auch auf europäischer Ebene sehr langsam mahlen, nicht wahr?
10: Ja, das denke ich, findet statt. Da, wo Politik notwendig ist, mit vielen zu einem Kompromiss zu kommen, ja, da sind die Mühlen dann. Ja, langsam. Der Fortschritt ist eine Schnecke.
12: Frau Leuthauser-Schnarrenberger, heute ist ja Europa einerseits, also im Vergleich zu den Anfangszeiten, die Sie ja miterlebt haben, der Europäischen Union so gereift, wie es damals eben noch nicht war. Andererseits dann wieder so fragil, wie es uns lange nicht vorgekommen ist. Wie groß ist denn Ihre Sorge derzeit um Europa?
10: Ja, natürlich bin ich besorgt, wenn ich sehe, wie die Entwicklung in manchen europäischen Mitgliedstaaten ist. Also ein ausgeprägter Autoritarismus, den wir dort wahrnehmen. Aber dann auch wieder gepaart mit der Zuversicht, wenn ich die Entwicklung in Polen, die Entwicklung in Ungarn sehe, wo Bürgerinnen und Bürger dann gesagt haben, Herr Orban, Sie haben jetzt hier so viele Rechte mit Füßen getreten, von der EU nur Geld genommen. Wir Bürger haben nichts davon. Wir wollen das nicht mehr. Auch nicht mehr die Korruption, die damit zusammenhängt. Also da habe ich Zuversicht, dass das auch immer noch ein Spirit ist, der auch in anderen europäischen Mitgliedstaaten zu spüren ist, wo doch eine starke Zivilgesellschaft, viele Bürgerinnen und Bürger sind. Aber insgesamt sehe ich schon, wie doch schwierig es ist, gerade angesichts der Herausforderungen durch den Aggressor Russland, Krieg in der Ukraine, die Unterstützung dafür zu geben, wie mühsam das ist, da auch als EU dann handlungsfähig zu sein. Ist jetzt im Moment ein bisschen besser geworden, aber auch diese Bemühungen, wie können wir gemeinsam unsere Kräfte bündeln mit Blick auf Sicherheit, Verteidigung, auch Rüstungsprojekte. Da denke ich, es zeigt sich auch die Fragilität von Europa.
12: Es gab ja einen ganz großen Dämpfer für diese Idee von Gemeinsamkeit, diesem gemeinsamen Bündeln der Kräfte, ja, das Sie gerade angesprochen haben. Das war selbstverständlich der Brexit. Das war für viele so ein Turning Point, wo wir in Echtzeit gesehen haben, was passiert, wenn ein Land aussteigt aus der Gemeinschaft, weil sie wirklich sagen, wir glauben nicht an diese Idee mehr. Nur wir glauben, da ist nichts drin für uns. Und heute, einige Jahre später, würde die Mehrheit der Briten nicht noch einmal für Leave stimmen. Ja. Wie haben Sie den Brexit erlebt?
10: Als große Katastrophe. Vor allen Dingen ist da ja auch mit Desinformation

0: Katastrophe. Und jetzt sieht man, dass auch gerade viele junge Menschen doch einen ganz anderen Zugang haben. Es ist schwierig, so etwas rückgängig zu machen, aber ich finde es hervorragend und hoffe, dass das auch nach Starmer weitergeht, dass UK näher wieder an Europa heranwächst in Bereichen, gerade auch was über die NATO Sicherheit, Verteidigung angeht, ja ein ganz wichtiger Akteur ist. Und vielleicht ist es doch noch mal rückgängig zu machen. Aber dann habe ich auch die positive Erinnerung, Griechenland, da erinnern wir uns doch auch noch alle an die Probleme mit dem Euro. Grexit wurde da gerufen. Und die sind nicht raus aus der EU. Und man hat sie auch nicht rausgedrängt, sondern sie haben die Kurve bekommen und haben dann ganz massive Reformen gemacht mit großen Auswirkungen für die Bürger dort. Aber ein Stück weit ist es gelungen und sie stehen jetzt bei allen Schwierigkeiten doch deutlich besser da. Also ich glaube, Brexit, sowas darf es nie wieder geben mit keinem anderen Mitgliedstaat.
1: Die Juristin und frühere Bundesjustizministerin Sabine Leuthäuser-Schnarrenberger war das.

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0: In Deutschland hat sie mit Peter Fox oder Materia gearbeitet. Jetzt tritt sie auf den größten Bühnen in den USA auf. Die Sängerin Ines kommt ursprünglich aus dem Saarland und lebt jetzt wechselweise in Berlin und Dresden. Zwischendurch fliegt sie für Auftritte durchaus auch in die Vereinigten Staaten, wie etwa zum Coachella Festival nach San Francisco. Da ist sie vor insgesamt über 26.000 Menschen aufgetreten. Ein guter Karrierestart. Unser Korrespondent Nils Dams hat sie begleitet.
2: Ein Samstagabend im Cow Palace, eine der größten Event-Locations der Stadt. Hauptact ist der weltweit bekannte DJ Griffin. Ines hat mit ihm einen Song gemacht. So let me dry your eyes, don't cry for yesterday. Half the World Away heißt er. Den singt sie jetzt live vor 13.000 Menschen. Auch am Vorabend stand sie schon hier auf der Bühne, auch ausverkauft. Zwei Tage davor war sie noch in Deutschland.
3: Ich bin jetzt schon durch von dem ganzen Jetlag und so, das ist auf jeden Fall krass.
2: Für 48 Stunden San Francisco sitzt sie fast 24 Stunden im Flugzeug.
3: Aber ich bin total erheitert, weil so viele schöne Sachen passieren und ich auf jeden Fall auch vor einem Monat nicht gedacht hätte, dass ich jetzt hier in diesem Kuhpalast stehe.
2: Ines Kappenstein kommt ursprünglich aus dem Saarland. In Dresden hat sie Jazzgesang studiert. Sie ist Teil der deutschen Elektroband Aetna und hat mit Materia oder Peter Fox gearbeitet. Power to the people, yeah, Frauen ruhen die Welt. Der Song Zukunft Pink beginnt mit der Stimme von Ines. 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Vor ihrem Auftritt in San Francisco treffen wir uns Backstage. Hier laufen heute einige Star-DJs rum.
3: Also ich hatte gerade Lost Frequencies getroffen. Listen to the mariachi play at midnight. Are you with me? Are you with me? Der ist riesig, der macht dann hier so Support.
2: Dass sie auf einmal ganz selbstverständlich bei großen US-Shows singt, war eigentlich nicht geplant.
3: Ich bin ehrlich gesagt auch immer noch komplett davon überrascht von dem Ganzen und so ein bisschen überrollt auch, weil ich damit niemals, ich hätte mir das niemals ausdenken können. Es gibt ja so Leute, die schreiben so Bucketlists und so. Also ich habe sowas gar nicht.
2: Es hat sich eher so ergeben. Und zwar so. Ines schreibt Songs, viele Songs.
3: Das wurde dann losgeschickt einfach an zum Beispiel DJs.
2: Und wenn einem DJ ein Song gefällt,
3: dann tun die, um quasi das Lied oder den Song, den ich gemacht habe, nämlich bestehend aus der Melodie, ne, und dem Text, tun die drumherum ihre eigene Welt quasi produzieren.
2: So ist das auch mit diesem Song passiert, Ice Cut Deeper. Den hat Ines mit dem US-DJ Subtronics gemacht, der im April beim riesigen Coachella-Festival in Kalifornien gespielt hat. Nur ein paar Wochen vorher meldet sich sein Team beim Management von Ines.
3: Wie wär's mit, wenn wir den Song irgendwie beim Coachella rausbringen und Ines dann einfach rüberfliegen?

0: Und Paul rief mich an, mein Manager, und meinte so, hey, die fragen das so, ne? Sollen wir das jetzt irgendwie ernst nehmen und so? Und ich so, ich weiß nicht, ich glaube, die labern einfach nur Amis, keine Ahnung.
1: Es war kein Gelaber. Die Einladung ist ernst gemeint. Es gab nur ein Problem. Ines hatte noch kein Künstlervisum für die USA.
0: Freitags habe ich diesen Pass bekommen, also mit dem O-1-Visum. Samstags sind wir geflogen und sonntags stand ich auf der Bühne.
2: One time, make some fucking noise for Ines!
3: Die Sängerin Ines und ihr Volk, das war Nils Dumps.
4: Der Stichtag.
3: 100 Jahren hat die erste Zugspitzbahn ihren Betrieb aufgenommen. Volkert Lenz blickt zurück.
5: Offiziell war es vielleicht gar kein Wettrennen, doch inoffiziell bestimmt. Wer würde es als erstes schaffen, eine Bahn auf die Zugspitze zu bauen? Die Bayern oder die Tiroler? Schon seit dem 15. Jahrhundert verläuft genau über den 2962 Meter hohen Gipfel des Zugspitzmassivs die Grenze zwischen den beiden, konkurrierenden Kulturräumen. Nach 2 Jahren Bauzeit ist es an einem Sommertag 1926 soweit. Eine Seilbahn nimmt vom österreichischen Ehrwald aus ihren Betrieb auf.
6: Am 5. Juli 1926 begann mit der Eröffnung der Tiroler Zugspitzbahn eine neue Ära. Die einst unbesteigbare Zugspitze wurde für Bergbegeisterte aus aller Welt zugänglich.
5: So ist es in der Festschrift zum 100. Jubiläum zu lesen. Die alpine Touristenattraktion erfreut sich reger Beliebtheit ab dem ersten Tag. So vermelden die Innsbrucker Nachrichten.
7: Aus Ehrwald wird uns telegrafiert. Am 6. und 7. des Monats wurden jedes Mal über 500 Personen befördert. Sämtliche Reisende äußern ihre vollste Zufriedenheit über die bequeme Beförderungsart auf einen der schönsten deutschen Berge.
5: 1928 zieht die deutsche Seite nach und beginnt mit dem Bau der Bayerischen Zugspitzbahn. 2 Jahre später ist die 19 Kilometer lange Schienenstrecke zwischen Garmisch-Partenkirchen und dem Zugspitzplatt fertig. Und schon damals tobt ein ideologischer Streit darum, ob es überhaupt sein muss, dass man Touristen auf Bergspitzen bringt. Der Deutsche und Österreichische Alpenverein beschließt auf seiner Hauptversammlung in Rosenheim schon 1924:
8: Man sieht in dem Bau der Zugspitzbahn einen schweren Angriff auf den Frieden und die Ursprünglichkeit der Berge. Eine Sünd an der Natur, die umso schlimmer ist, als für die Allgemeinheit nicht das geringste Bedürfnis dazu vorliegt, als sie an dem höchsten Berg des Deutschen Reiches begangen wird.
5: Heutzutage ist die Zugspitze ein wahrer Touristenmagnet. Mehr als 500.000 Menschen lassen sich jedes Jahr dort hinaufgondeln. Denn 1963 bauen die Bayern eine Seilbahn vom Eibsee quasi direkt durch die Zugspitznordwand bis auf den Gipfel. Die Arbeiten im Hochgebirge, in winterlichem Eis, Schnee und Sturm beeindrucken seinerzeit nicht nur einen Reporter der Wochenschau.
9: Deutschlands höchste Baustelle ist auch im Winter in Betrieb. Hier wird bei 28 Grad Kälte an der Vollendung der Seilschwebebahn Eibsee-Zugspitze gearbeitet.
5: Mittlerweile stehen 2 Bergstationen direkt auf dem Gipfel, der vielen Alpenfreunden durch die Bebauung als verschandelt gilt. Eine Seilbahn kommt von Tirol, die andere von Bayern herauf. Die erste Bahn gen Zugspitze nahm am 5. Juli 1926 den Betrieb auf. Das war heute vor 100 Jahren.
3: Das war der Stichtag von Volkert Lenz und damit geht nun auch so langsam die ARD-Infonacht vom Norddeutschen Rundfunk in Hamburg zu Ende. Zu Ende gegangen ist auch die angekündigte Rede von US-Präsident Trump in Washington. Damit hat er es noch rechtzeitig vor Mitternacht geschafft. Das Ganze hatte sich ja verzögert wegen Unwetters in Washington. Das angekündigte Feuerwerk, es wird aber nun kommen. Und was er gesagt hat und wie der Tag und der Abend in Washington verlaufen ist, das erfahren Sie natürlich in den nachfolgenden Nachrichtensendungen und Informationssendungen Ihrer jeweiligen ARD-Sender. Und das war's bis hierhin von der ARD-Infonacht. Mein Name ist Detlef Karg. Wir blicken noch ganz kurz auf die Uhr. Es wird gleich 5 Uhr und 58 Minuten.

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1: Um 6 Uhr mit Martin Wilhelmi. In Erfurt geht heute der Bundesparteitag der AfD zu Ende. Auf der Tagesordnung des Parteitages stehen Anträge zu Änderungen der Parteisatzung. Aus Erfurt Peter Eichenberg.
2: Mehrere Anträge haben zum Ziel, die Gruppe Generation Deutschland enger in die Strukturen der Partei einzubinden. Die neue Nachwuchsorganisation der AfD war erst Ende vergangenen Jahres gegründet worden, nachdem sich der frühere Parteinachwuchs Junge Alternative im März 2025 auch auf Druck der Parteispitze aufgelöst hatte. Zum Abschluss wollen heute die Co-Vorsitzenden Weidel und Chrupalla noch einmal zu den Delegierten sprechen. Beide waren gestern im Amt bestätigt worden. Mehrere 10.000 Menschen hatten gestern in Erfurt gegen den AfD-Parteitag protestiert. Größere Zwischenfälle blieben laut Polizei bei den Kundgebungen und Blockaden aus. Thüringens Innenminister Meyer zeigte sich zufrieden. Die Proteste seien bunt und laut gewesen.
1: Verteidigungsminister Pistorius rechnet damit, dass eine dreistellige Zahl an Soldaten dazu verpflichtet werden muss, die Bundeswehrbrigade in Litauen zu unterstützen. Der Minister sagte der Bild am Sonntag, vor allem bei den Mannschaftsdienstgraden und bei Spezialisten meldeten sich bisher nicht ausreichend Freiwillige, sodass es hier zu einer Verpflichtung kommen könnte. Er rede von unter 1.000 Soldaten. Der Aufbau der Bundeswehrbrigade mit rund 4.800 Soldaten soll bis zum nächsten Jahr abgeschlossen sein. Die Feiern zum 250-jährigen Bestehen der USA in Washington sind nach einem Unwetter fortgesetzt worden. Die National Mall war wegen des Gewitters mit starken Windböen und Regenfällen zwischenzeitlich evakuiert worden. Dort hatten sich trotz Temperaturen von bis zu 39 Grad Celsius Zehntausende Menschen versammelt, um einer Flugschau mit Kampfjets und einer Rede von US-Präsident Trump beizuwohnen. Daran sollte sich das nach Trumps Worten größte Feuerwerk der Welt mit einer Rekordzahl von 850.000 Böllern anschließen. Die Feuerwehr hat einen Brand auf dem Stuttgarter Großmarkt nach mehr als 16 Stunden weitgehend löschen können. Was das Feuer ausgelöst hatte, ist noch nicht bekannt. Die Kriminalpolizei hat die Ermittlungen aufgenommen. Die gesamte Nacht über soll eine Brandwache der Feuerwehr vor Ort sein. Laut Polizei dürfte sich der Schaden mindestens auf einen zweistelligen Millionenbetrag belaufen. Der Stuttgarter Großmarkt ist eigenen Angaben zufolge der drittgrößte Handelsplatz für frische Waren in Deutschland. Bei der Fußball-Weltmeisterschaft hat in der Nacht Frankreich das Viertelfinale erreicht. Die Franzosen gewannen gegen Paraguay mit 1:0. Aus dem ARD-WM-Team Felix Gerhardt.
3: Wie im 16. Finale die deutsche Mannschaft biss sich auch Frankreich die Zähne an der Defensive Paraguays aus. Ein Elfmeter von Kylian Mbappé in der 70. Minute brachte dann die Entscheidung für den Weltmeister von 2018. Zuvor hatte Marokko Co-Gastgeber Kanada mit 3:0 besiegt. Ein schmeichelhafter Erfolg, denn Kanada war über weite Strecken besser, Marokko dagegen brutal effizient. Um 22 Uhr deutscher Zeit trifft heute Brasilien auf Norwegen. Die Norweger werden versuchen, mit der vielleicht besten Mannschaft der norwegischen Fußballgeschichte, dem fünfmaligen Weltmeister Brasilien, das Leben schwer zu machen. In der Nacht zum Montag empfängt Co-Gastgeber Mexiko im legendären Aztekenstadion England mit dem deutschen Trainer Thomas Tuchel.
1: Das waren die Nachrichten. Das Wetter in Norddeutschland, anfangs viele Wolken und einige Regenschauer, später trockener und von Norden her mehr Sonne. Höchsttemperaturen 19 bis 23 Grad, dabei windig. Morgen viele Wolken und schauerartiger, vereinzelt gewittriger Regen, hier und da etwas Sonne, bei Höchstwerten von 18 bis 24 Grad. Am Dienstag zeitweise Regen und sehr windig. Im Südwesten Niedersachsens freundlicher, dann 18 bis 24 Grad. Und am Mittwoch heiter bis wolkig, häufig trocken, die Temperaturen dann 19 bis 25 Grad. Und die Zeit, es ist 6.04 Uhr.
4: I'm not going to say once in a lifetime, but I am going to say this was a once in a generation true crime story.
5: Am 4. Dezember 2024 wird mitten in Manhattan auf offener Straße ein Mann erschossen.
6: Good day, New York. First on the scene.
7: Police telling us a 50-year-old man was struck in the chest.
5: Das Besondere daran,
8: this does not appear to be a random act of violence.
5: Dieser Mann ist ein CEO gewesen, also ein Geschäftsführer von einem Milliardenunternehmen.
9: Police say it was a targeted attack and a manhunt is now underway for the shooter.
5: Amerika sucht nach dem Täter.
10: We put the picture out. You're putting the picture out. We want people to take a look.
5: Sein Name?
11: Luigi Mangione.
12: Luigi Mangione.
13: Luigi Mangione.
5: Luigi Nicholas Mangione. Doch dieses Verbrechen ist anders. Denn aus dem mutmaßlichen Mörder wird quasi über Nacht ein Held.
11: Oh my God, that man is a hero.
12: He's a superhero.
14: Listen, I love a good villain too.
5: Weil er ein kaputtes System rächt.
15: It's out of control.
5: Und viele sich danach sehnen, dass endlich mal einer aufräumt.
15: Insurance is out of control. I have no other words.
5: In diesem Podcast geht es um einen Mord. Um einen einsamen Rächer. Aber es geht auch um Amerika.
16: There's something else that seems going on.
17: Yeah, a new kind of violence where a new flavor.
5: Um dieses Land, das gerade jetzt aufwühlt und enttäuscht.
18: Holy shit!
5: Die AmerikanerInnen sagen oft,
19: but America, that is not who we are.
5: This is not who we are.
20: This is not who we are.
5: Das sind wir nicht. Aber was? Wenn doch.
21: Sadly, America is an eye for an eye country.
5: Hey, This is America ist eine fünfteilige Koproduktion von der ARD und Undone.
22: Undone.
5: Das hier ist die dritte Episode. 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Und jetzt geht's los. Im Dezember 2024, als Kalia Brooks noch ein ganz frisches Tattoo trägt, als Caleb Zerang mit seinen Freundinnen nach mehr Fotos von Luigi Mangione sucht und als die Polizei gerade Mangione festgenommen hat, da finden sie bei ihm ein Notizbuch. Und darin, angeblich, ein Manifest. Ein Dokument also, das Mangiones Motivation erklärt. Eine Grundsatzerklärung, das Warum hinter der Tat. Natürlich
23: Mangione writes in his manifesto,
5: reden alle über dieses Manifest.
24: Mangione's full manifesto.
5: Die ersten Zeilen richten sich direkt an das FBI. Mangione verspricht, sich kurz zu halten, um nicht die wertvolle Zeit der ErmittlerInnen zu verschwenden. Er hält sein Versprechen. Das ganze Manifest umfasst nur 15 Sätze, 262 Wörter. Es liest sich fast beiläufig geschrieben. Kaum mehr als ein Schulterzucken, kein ausufernder Wahn, kein ideologisches Großprojekt, eher ein Sorry, so ist es halt. Er bekennt sich zur Tat und betont, dass er allein für alles verantwortlich ist. Er entschuldigt sich für etwaige Traumata, die er bei Unschuldigen angerichtet haben könnte. Aber es habe sein müssen. Er spricht von Parasiten, den CEOs der Krankenversicherungen und explizit auch von United Healthcare und seinem Chef Brian Thompson. Mangione schreibt, diese Parasiten hätten den Tod einfach verdient. Doch der mutmaßliche Täter hat nicht nur ein Manifest hinterlassen. Er hat die Patronenhülsen beschriftet. Auf jeder steht ein Wort, geschrieben mit einem Permanentmarker. Deny, Delay, Depose. Die Taktiken, die Versicherungen anwenden, um Zahlungen zu verweigern. Luigi Mangione erklärt seine Tat damit, dass er sich rächen wollte an einem ungerechten System.
15: It's out of control. Insurance is out of control.
5: Ein System, bei dem sich viele danach sehen, dass sich endlich etwas ändert.
16: You are hard-pressed to find somebody who hasn't been very deeply impacted or denied coverage by the healthcare system.
25: These companies are vicious. We're talking about billions and billions of dollars.
15: I have no other words.
16: Obviously, all of us are getting screwed over by the same system.
5: Ich bin Kaschrau Beros, ihr hört This is America. Episode 3, Mr. und Mrs. Potter.

0: There's a patient waiting.
1: Dr. Potter ist seit 5 Uhr morgens wach. Sie hat heute schon operiert, sich über die IT geärgert. Und jetzt, um 9 Uhr morgens, nimmt sie sich Zeit, um mich durch ihre Privatklinik in Austin, Texas zu führen.
2: Here I am thinking the day just started for you.
0: No, I've been up since 5.
1: Dr. Potter ist Ärztin für plastische Chirurgie. Vor allem Brustrekonstruktionen mit körpereigenem Fettgewebe. Sie arbeitet 3 Tage die Woche im Krankenhaus, 2 Tage in ihrer Privatklinik.
0: So, our team sits in here. They're all busy with patients. Mary, dealing with insurance.
2: Hi, good morning. That's the insurance dealing room.
0: Yes, it is.
1: Es gibt ein Zimmer für 2 Angestellte, die sich ausschließlich den Krankenversicherungen widmen. Keine Fenster, dafür zahlreiche Monitore. Heute sitzt dort Mary. Sie trägt ein Headset wie in einem Callcenter. Dr. Potter läuft schnell vorne weg. Sie trägt keine Arztuniform, sondern schwarze Crocs und einen braunen Fleece-Pullover. Wir öffnen eine Tür nach der nächsten. Ein Büro, ein Meetingraum, wieder ein Büro.
2: This is a labyrinth.
1: Und auf den Fluren groß gerahmte Kunstwerke. Überall Meeresoberflächen, Blüten, Landschaften.
2: I like the art hanging around here.
0: Yeah, my home is empty. I brought all of my things to the office.
1: Vieles stammt aus Potters Zuhause.
0: And it's just the most beautiful facility. So,
1: dann öffnet Potter die Tür zur eigentlichen Klinik. Den Räumen, in denen die Patientinnen behandelt werden. Die Räume sind lichtdurchflutet, die Fenster fast bodentief. Und auch hier, überall, Kunst.
0: Amazing.
2: Who did that?
0: A patient.
2: A patient?
0: Yeah, a patient, yeah.
1: Auf einigen Bildern ist ein sogenannter Judasbaum zu sehen. Ein Redbud-Tree mit den typischen grellpinken Blüten. Als Dr. Potter mir die beiden Operationssäle zeigt, verstehe ich, was es mit den ganzen Referenzen auf sich hat.
2: This looks amazing. The trees in the background.
1: Vom OP-Tisch nämlich blicke ich direkt auf Baumkronen der Judasbäume. Selbst jetzt im Januar, als ich da bin und die nur ein paar wenige Blätter tragen, da denke ich mir, hier würde ich mich auch operieren lassen. Daher auch der Name der Klinik. Red Bud Surgery Center.
0: We designed it to be like really calming for everyone who works here and also for patients.
1: Dr. Potter hat so eine ganz bestimmte Energie. Irgendwie extrem rastlos, aber auch fokussiert. Sie spricht schnell, betont immer wieder, wie sehr sie ihren Job liebt und wie gut sie darin ist.
0: I'm a fellowship-trained microsurgeon. Princeton, all the big things, right? Great at what I do.
1: Dann schließt sie die Augen. Das, was jetzt kommt, ist ihr wichtig.
0: I would say like I'm American in like the fucking best sense of the word. Right? You just like do the right thing and the rest of it be damned.
1: Potter ist auf eine Art und Weise stolz, wie es fast nur AmerikanerInnen sein können. Und es heißt für sie, das Richtige tun und auf den Rest pfeifen.
0: I don't know, I just always like fight for the underdog. I was raised that way. I have a very, very strong sense of what is right and what is wrong.
1: Ihr gehe es um das moralisch Richtige. Und im Zweifel heißt das, den Mächtigen die Stirn bieten.
0: And if that means like fighting the man, it means fighting the man.
1: Anfang 2025, da steht Dr. Elizabeth Potter im Krankenhaus und bereitet sich auf ihre nächste Operation vor. Sie trägt einen Kasak und eine Hose, also diesen blauen Pyjama, den alle Krankenhausangestellten tragen. Sie zieht die OP-Haube über ihren Kopf und schiebt einen Ränder in ihre blonden Haare darunter. Dann kommt der Mundschutz. Sie setzt ihre Stirnleuchte auf und stellt den Lichtkegel ein. Im Waschraum lässt sie warmes Wasser über ihre Hände bis zum Ellenbogen herunterlaufen. Dann schrubbt sie eine Minute lang ihre Arme. Das macht sie insgesamt 3-mal. Sie hält aber die Hände immer höher als die Ellenbogen, damit der Schmutz von oben nach unten fließt. Jetzt muss sie aufpassen, dass ihre Hände nichts mehr berühren, das nicht keimfrei ist. Nebenan hat das OP-Team für sie den sterilen Kittel und die OP-Handschuhe bereitgelegt. Sie schlüpft in die Ärmel, mit ausgebreiteten Armen, wie Jesus, dreht sie ihren Rücken zu einer OP-Schwester, damit sie ihr den Kittel im Nacken und am Rücken zubindet. Zuletzt kommen die Gummihandschuhe. Schließlich reicht sie der OP-Schwester das Ende des Bauchgurts und dreht sich einmal um ihre eigene Achse. Die Kollegin bindet den Bauchgurt zu. Nach dieser Pirouette darf Dr. Potter dann an den OP-Tisch treten, auf dem ihre Patientin in Vollnarkose bereits auf sie wartet.
0: So, I go to the operating room, and that day I have 4 cases to do, 4 breast reconstruction cases, which is a lot of work.
1: Dr. Potter operiert oft den ganzen Tag eine Patientin nach der anderen. Heute stehen insgesamt 4 an. Die meisten haben Brustkrebs. Dr. Potter arbeitet im Akkord. Ihre Kollegin amputiert die Brüste im OP-Saal nebenan und sie rekonstruiert sie.
0: I finish my surgery and the breast surgeon who's removing the breast cancer is in my 3rd surgery. So she starts the surgery and is working while I'm finishing another case.
1: Dr. Potter hat gerade die 3. OP abgeschlossen. Gleich soll sie die 4. und letzte Patientin übernehmen, als Unruhe aufkommt.
0: So I know something's going on. Some kind of communication is happening. And I'm like, hey guys, what's up? And they were like, someone's calling and saying they need to talk to you right now.
1: Es heißt, es habe da einen Anruf gegeben.
0: And they were like, it's United Healthcare. And they said they have to talk to you right now.
1: United Healthcare sei im Apparat. Die Krankenversicherung. Sie will mit Dr. Potter sprechen. Es gehe um die Patientin nebenan.
0: I'm worried that they're going to deny our next patient's surgery. I think I should just scrub out and talk to them.
1: Dr. Potter befürchtet, dass United die OP nicht bezahlt, wenn sie nicht jetzt sofort zurückruft. Sie überlässt ihre Patientin dem restlichen OP-Team, streift ihre sterile OP-Kleidung ab und geht raus auf den Gang. Das Gespräch mit United dauert gerade mal 2 Minuten.
0: And they were pretty nonchalant. They were like, hey, so I need to know the patient's diagnosis and I need you to justify why she should stay overnight. And I was like, do you understand that I'm in the operating room and that you're actually talking to the surgeon?
1: Der Anrufer will die Diagnose der Patientin wissen und warum sie über Nacht bleiben soll. Dr. Potter ist irritiert.
0: The patient you're referencing is in another room, asleep, having mastectomies. And you are asking me to tell you her diagnosis and to justify why she needs to stay overnight? You have all that information.
1: Ob ihm klar sei, dass die Patientin gerade in Vollnarkose im OP liegt und bereits operiert wird.
0: And I said, she has breast cancer. Do you not know that?
1: Ob er nicht wüsste, dass sie Brustkrebs hat.
0: And he said, no, that's another department.
1: Der Anrufer sagt nein. Er sei aus einer anderen Abteilung.
0: And I was like, good God.
1: Nach dem 2-minütigen Telefonat legt Dr. Potter auf, geht zurück in die Schleuse. Nochmal, Haube, Mundschutz, Lichtkegel, Waschraum, Hände einseifen, schrubben, einseifen, schrubben, einseifen, schrubben. Fingerkuppen und Zwischenräume nicht vergessen. Kittel, Handschuhe, Jesus, Pirouette. Sie schließt die 3. Operation ab und operiert auch die 4., die letzte Patientin des Tages. Direkt danach geht sie aus dem Krankenhaus heraus, noch mit ihrer OP-Haube auf dem Kopf, zieht ihr Handy aus ihrer Tasche und
0: It's 2025 and
1: dreht ein Video.
0: Insurance just keeps getting worse. And I've never had this happen before, but I had a phone call.
1: Dr. Elizabeth Potter spricht direkt in die Kamera. Ihr Gesicht wirkt müde, abgeschlagen, irgendwie ratlos. Und so klingt sie auch.
0: And I need to go back and
1: sie erzählt die Geschichte, die sich kurz zuvor ereignet hat. Und am Ende des Videos sagt sie eben diesen einen ziemlich entscheidenden Satz.
0: It's out of control. Insurance is out of control. I have no other words.
1: Die Versicherungen, die seien völlig außer Kontrolle.

0: Am Tag nach der OP bekommt die Patientin einen Brief.
1: They sent a letter to the patient and we have that letter where they denied her overnight stay. And the cost of that was over $100,000.
0: Die Kosten für die Übernachtung, heißt es da, rund $100,000, muss die Patientin selbst tragen. $100,000. So viel kostet das teuerste Hotelzimmer der Welt pro Nacht. Die Empathy Suite in Las Vegas. Designed von Damien Hirst. Zwei Hauptschlafzimmer auf 800 Quadratmeter mit einer eigenen Bar, Lounge, Privatpool und Butler-Service. Als ich Dr. Potter vor Ort besuche, frage ich nochmal nach, was es mit dieser absurd hohen Zahl auf sich hat.
2: $100,000.
1: Ja. Yeah. For a night in the hospital. It makes no sense. But this is, there's so much money, trillions of dollars in healthcare in America. It's a huge scam.
0: Dr. Potter findet die Summe genauso irrsinnig. Aber das seien nun mal die Preise in den USA. Sie nennt es Abzocke. Betrug. United begründet die Entscheidung in dem Brief mit medizinischen Parametern. Die Patientin sei nach der OP stabil gewesen.
1: And it's dated. Here's interesting. It's dated the day of her surgery, right?
0: Was die Versicherung am 6. Januar noch gar nicht wissen kann.
1: They're writing this while she's in the operating room.
0: Dr. Potter legt zusammen mit ihrer Patientin Widerspruch ein. Und während sie auf eine Antwort von United warten, sehen immer mehr Leute Potters TikTok-Video.
3: It's out of control. Insurance is out of control.
0: Sie wird von ihren Kolleginnen darauf angesprochen. Immer mehr Ärztinnen kommen auf sie zu und bedanken sich bei ihr, dass endlich mal jemand ausspricht, was das Problem ist.
1: Doctors were like, thank God, please keep saying it. And then more and more doctors and patients started speaking out and telling their stories, and that was really powerful.
0: Viele kommentieren unter dem Video ihre eigenen Enttäuschungen mit United. Und irgendwann taucht auch ein Kommentar auf. In Luigi, we trust, steht da. Wir vertrauen auf Luigi.
1: I mean, actually,
0: und irgendwann,
1: Luigi Mangione's legal team left me a message.
2: Really?
1: They did.
0: Melden sich auch die Anwälte von Mangione bei Elizabeth Potter.
1: I didn't return it. But there was that tells you pretty quickly the level of connection that people were making between my story and what patients were facing and healthcare in America. You know what I'm saying?
0: Als das TikTok-Video online geht, da liegt der Mord an United CEO Brian Thompson gerade mal 4 Wochen zurück. Die Welle an Hashtags wie Free Luigi und Eat the Rich ist noch nicht abgeebbt. In den amerikanischen Medien erscheinen immer noch nahezu täglich Artikel und Fernsehbeiträge, die kritisch über United Healthcare berichten.
1: Once they saw that people were watching,
0: als das Video auf mehrere Millionen Views zusteuert,
1: so once the post went viral,
0: und sogar nationale Sender über den Vorfall im OP-Saal berichten,
1: they took care of that bill for that patient.
0: Zieht United den Ablehnungsbescheid plötzlich zurück und zahlt. Dennoch ist für sie die Geschichte nicht auserzählt. Mit den Konsequenzen ihres Videos muss sie bis heute leben, aber
1: we are off track in the US. We are way off track, especially in medicine.
0: Die Medizin in Amerika sei einfach zu sehr auf Abwägen
1: and so,
0: wenn sie diesen Kampf nicht gekämpft hätte,
1: if I don't do it, who will?
0: Wer dann?
4: Hey everybody, I'm Tom McCarthy along with John Kruk. Happy to be with you for another Phillies baseball season with so much optimism, John.
0: Ich bin in Philadelphia. Die Stadt, die vor allem für ihre Cheesesteaks bekannt ist. Steak, grob gehackt, vermengt mit Käse, am besten flüssig. Keine Tomaten, kein Salat, dafür ein halbes Baguette. Am ersten Abend, da bestelle ich mir das angeblich beste Cheesesteak Philadelphias und esse es alleine im Hotelzimmer, während im Hintergrund ein lokaler Fernsehsender läuft. This is America.
5: Hey there. Hello. I'm Wendell. I'm Keshwal. Nice to meet you.
0: Aber das ist nicht der Grund, warum ich hier bin. Ich habe eine Verabredung mit dem Namensvetter von Dr. Potter. Sie sind aber weder verwandt noch verschwägert.
5: I watched the guy today that ate 19 cheesesteaks in one day.
0: Natürlich reden wir zunächst über Cheesesteaks.
6: There's a place right here that's very good.
0: Ja, können wir vorspulen.
5: Go to Andrew. I'll have the French onion soup and
0: wir sind im Moonshine, ein Restaurant in einer Ecke Philadelphias, die aussieht wie eine Vorstadt. Potter isst Zwiebelsuppe, ich gönn mir einen Salat.
5: I wanted to interview people, I wanted to try to help people understand things.
0: Wendell Potter ist in einem früheren Leben mal Journalist gewesen. Einer, der was wollte.
5: To never mislead people, to never knowingly get anything wrong and never to leave anything out that was important to a story.
0: Einer, der Menschen nicht hinter, sondern ans Licht führen wollte. Der Geschichten erzählen wollte, ohne etwas auszulassen. Aber
5: the career I had at the big insurance companies paid me a lot more than I was paid as a reporter.
0: Wendell Potter hat den Journalismus aufgegeben, um eine neue Karriere zu starten. In einem großen Versicherungsunternehmen. Heute ist Wendell Potter 74 Jahre alt und blickt auf über 20 Jahre in der Unternehmenskommunikation zurück. 15 davon bei der privaten Krankenversicherung Cigna.
5: It was a very lucrative position and the money's good.
0: Potter arbeitet sich schnell hoch in einer Führungsposition. Höher geht es in der PR-Welt kaum. Und das Geld?
5: It was deep into the six figures of dollars.
0: Das stimmt natürlich auch.
5: You know, I was not making $1 million a year, but I was doing quite well.
0: Potter verdient jährlich eine hohe sechsstellige Summe.
5: The CEO made a lot more money than I did. The CEOs of these big companies make, annually more than $20 million.
0: Weniger als die CEOs, das ist ihm wichtig zu betonen. Aber Potter hat ein gutes Leben, wie man so schön sagt.
5: I had a very good life and I traveled on private jets.
0: Seine Reisen nach New York und Washington macht er mit dem Privatjet oder Helikopter. Cigna, sein Arbeitgeber, zahlt.
5: Yeah, I used to love to fly into Manhattan in a helicopter. I mean, that's thrilling. You know, that's to be able to say, well, this is what I'm doing.
0: Und lange, sehr lange, findet er dieses gute Leben ziemlich aufregend.
5: It started with a phone call and it was in December.
0: Bis zu einem Anruf im Jahr 2007. Eine Reporterin aus LA ist dran. Es geht um ein krankes Mädchen.
5: Which Cigna was refusing to pay for a liver transplant.
0: Sie braucht eine Lebertransplantation, die Cigna abgelehnt hat.
5: Usually I could talk to a reporter and get the reporter to believe that there's no big deal. There's no big story here.
0: Normalerweise kann er Journalistinnen gut davon überzeugen, dass sie keiner Story auf der Spur sind. Nichts Berichtenswertes. Er kann sie abschütteln. Bislang.
5: What made this one different is that I couldn't make the story go away.
0: Denn dieses Mal gelingt es ihm einfach nicht, die Story zu vertreiben.
5: In this case, the family was very tenacious.
0: Denn die Familie des Mädchens ist hartnäckig.
7: So, I'm Natalie's mom, of course.
0: Das Mädchen heißt Natalie Sarkisian. Und kurz vor ihrem 14. Geburtstag bekommt sie ihre Diagnose. Leukämie, Blutkrebs. Zahlreiche Feiertage, Halloween, Weihnachten, Thanksgiving, verbringt die Familie in Krankenhäusern.
7: And when the season comes, the Christmas comes, Thanksgiving comes, even Halloween, anything that comes that you should be home with your family and you're stuck in that room, it's not a good feeling.
0: Sarkisian bekommt eine Knochenmarktransplantation, aber ihre Leber ist schwer beschädigt. Ihre Ärzte finden ein Spenderorgan, doch die Versicherung Cigna will nicht zahlen.
7: We had Cigna. We thought we were fully covered, but of course we're not. You won't know until they deny your care.
0: Der Eingriff sei experimentell. Sowas sei nicht gedeckt.
7: They just said it's experimental. We're not going to approve it.
0: Sarkisians Familie akzeptiert Cignas Entscheidung nicht. Sie mobilisiert Freundinnen, NachbarInnen und beginnt zu protestieren. Direkt vor dem Cigna-Hauptsitz.
8: Nach den Nachrichten geht's weiter mit dem Podcast This is America, Free Luigi.

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1: Um 6.29 Uhr mit Martin Wilhelmi. Heute geht der Bundesparteitag der AfD zu Ende. Gestern wurden Weidel und Krupalla wieder zum neuen Bundesvorstand gewählt. Aus Erfurt Dagmar Schlichting.
2: Zum Abschluss wird das alte und neu gewählte Spitzenduo Weidel-Krupalla noch einmal zu den Delegierten sprechen. Vorher, da stehen noch kleinere Anträge auf dem Programm, da geht es auch darum, die Nachwuchsorganisation Generation Deutschland stärker in die Parteiarbeit einzubinden. Kontroversen werden auch an Tag 2 nicht erwartet, vor allem wohl auch deshalb, um den Wahlkämpfern in Sachsen-Anhalt, Mecklenburg-Vorpommern und Berlin keine Steine in den Weg zu legen. Von diesem Parteitag soll vor allem ein Signal der Geschlossenheit ausgehen und in Erinnerung bleiben, dass die Partei vor Selbstbewusstsein nur so strotzt.
1: Nach den schweren Erdbeben in Venezuela ist die Zahl der Todesopfer auf fast 3.000 gestiegen. Zudem wurden offiziellen Angaben zufolge knapp 16.600 Verletzte registriert. Über 16.000 Menschen verloren zudem ihr Zuhause. Tausende werden weiterhin vermisst. Die Regierung von Venezuela möchte nach den schweren Erdbeben einen ersten Fonds für den Wiederaufbau von knapp 175 Millionen Euro einrichten. In seiner Rede zum 250-jährigen Bestehen der USA hat Präsident Trump vor einer aus seiner Sicht drohenden Übernahme des Landes durch Kommunisten gewarnt. Er spielte damit auf jüngste Wahlsiege linksgerichteter Demokraten an. Trump sprach vor tausenden jubelnden Anhängern. Die oppositionellen Demokraten werfen dem Präsidenten vor, die 250-Jahr-Feiern für parteipolitische Zwecke zu missbrauchen und das Land damit weiter zu spalten. In knapp 4 Monaten finden die wichtigen Zwischenwahlen zum Kongress statt. Die Rede des Präsidenten hatte sich durch ein Gewitter um gut eine Stunde verzögert. Die mit Zäunen abgesperrte Nationalpromenade im Zentrum der Hauptstadt musste deshalb zeitweise evakuiert werden. Vor dem NATO-Gipfel in Ankara haben sowohl Kreml-Chef Putin als auch der ukrainische Präsident Selenskyj mit US-Präsident Trump telefoniert. Dem russischen Präsidentenberater Ushakov zufolge erörterten Trump und Putin in dem 85-minütigen Gespräch die Lage in der Ukraine, aber auch Themen wie den Iran und die Golfregion. Selenskyj erklärte nach seinem Telefonat mit Trump, es bestehe die Aussicht, den Krieg zu beenden. Die Ukraine griff unterdessen am Samstag Russland massiv mit Drohnen an. In Frankreich haben landesweit Menschen gegen sexualisierte Gewalt protestiert. In mehreren Städten gab es Demonstrationen. Allein in Paris sind nach Angaben der Organisatoren 100.000 Menschen auf die Straße gegangen. Aus der Nachrichtenredaktion Irene Lottes.
3: Zu den Demonstrationen hatte ein Bündnis aus 180 Verbänden aufgerufen. Es fordert ein umfassendes Gesetz anstelle von Einzelmaßnahmen, um sexuelle Gewalt auf allen Ebenen zu bekämpfen. Auslöser ist der Fall einer 11-Jährigen aus Südfrankreich, die Ende Mai verschwunden war. Sie wurde vergewaltigt und getötet. Der Fall hatte für Entsetzen gesorgt, auch weil er Missstände im Justizsystem aufgedeckt hat. Der Tatverdächtige ist der Vater einer Mitschülerin. Er war schon 2025 wegen der Vergewaltigung einer Minderjährigen angezeigt worden, dazu bisher aber nicht einmal verhört worden. Ein früheres Ermittlungsverfahren war eingestellt worden. Mehrere weitere Hinweise auf sexuelle Übergriffe auf Kinder hatten keine Folgen.
1: Das Wetter in Norddeutschland. Anfangs viele Wolken und einige Regenschauer, später trockener und von Norden her mehr Sonne. Höchsttemperaturen 19 bis 23 Grad, dabei windig. Morgen viele Wolken und schauerartiger, vereinzelt gewittriger Regen. Hier und da etwas Sonne bei Höchstwerten von 18 bis 24 Grad. Am Dienstag zeitweise Regen und sehr windig, im Südwesten Niedersachsens freundlicher, 18 bis 24 Grad und am Mittwoch heiter bis wolkig, häufig trocken bei dann 19 bis 25 Grad. Das waren die Nachrichten.
4: Und jetzt geht's weiter mit dem Podcast This is America, Free Luigi, der zweite Teil.
5: A local group is protesting a health insurance company that they claim is putting profits before people's healthcare needs.
6: Es gibt zahlreiche Videos aus der Zeit. Erst berichten lokale Medien, dann nationale. Patientinnenverbände schließen sich dem Protest an. Immer wieder steht Natalines Mutter in der Mitte der Demonstrantinnen und ruft:
7: Cigna cannot decide who's gonna live, who's gonna die.
6: Cigna darf nicht entscheiden, wer lebt und wer stirbt. Der Anruf der Reporterin aus L.A. war lediglich der erste von Hunderten, die Wendell Potter in den kommenden Tagen erreichen.
8: I was getting calls from CNN, from the New York Times, from all of the big media outlets in this country.
6: Alle großen Medienhäuser berichten. Der Fall wird landesweit bekannt und der Druck bei Cigna steigt.
8: The CEO, he was getting calls from shareholders, from customers, wanting to know what was going on, why. So it was a very, very intense time.
6: Beim CEO melden sich sogar die AktionärInnen. Sie wollen wissen, was los ist. Cigna hofft, dass die Turbulenzen schon wieder vorbeigehen, so wie immer eigentlich. Wendell Potter hat schon früh das Gefühl, dass die andauernden Proteste dem Ruf des Unternehmens zu sehr schaden könnten.
8: Let's step back and could you all just make an exception and cover this?
6: Er schlägt also vor, eine Ausnahme zu machen und zu zahlen. Aber die hauseigenen AnwältInnen raten davon ab.
8: We were dealing with lawyers who felt we could do more harm than good to the company in the long term if the company agreed to pay for it.
6: Sie haben Sorge, dadurch einen Präzedenzfall zu schaffen. Sie haben Sorge vor einem Dammbruch, der noch mehr Kosten verursacht.
8: So we kept going on day after day thinking, well, this story will eventually die down and reporters will go on and cover other things.
6: Potters Team hangelt sich von Tag zu Tag. In der Zeit lehnen Sarkisians Ärztinnen zweimal ein Spenderorgan ab, weil Cigna nicht bezahlen will und die Eltern nicht zahlen können. Aber die Berichterstattung ebbt einfach nicht ab.
8: Eventually the CEO called together me and company's top lawyer, the chief medical officer and a few others of us.
6: Nach zwei Wochen versammelt der Chef alle wichtigen Führungskräfte und entscheidet,
8: let's see if we can make this story go away.
6: Dass Cigna die Transplantation nun doch zahlt, damit der Spuk ein Ende hat.
7: She came and whispered in my ear, Hilda, they just reversed their decision. Natalia's gonna get her liver.
9: Then, in the middle of the protest, Mother Hilda Sarkisian gets the message.
6: Kamerateams halten die Reaktion der Mutter fest, als eine Cigna-Mitarbeiterin plötzlich auf sie zugeht und ihr etwas ins Ohr flüstert.
7: Cigna just approved us.
8: And I saw it on national TV.
6: Wendell Potter und ganz Amerika verfolgen live im Fernsehen, wie die Demonstrantinnen sich in den Arm liegen. Natalines Bruder fängt an zu weinen, wischt sich die Tränen aus dem Gesicht.
8: What of course they didn't realize at that moment was that her health had taken a turn for the worse.
6: Was die Familie im Freudentaumel aber nicht ahnt. Natalines Zustand, der verschlechtert sich drastisch.
8: She'd be dead, sadly, at the age of 17, just a few hours later.
6: Und nur einige Stunden später, im Alter von 17 Jahren, da stirbt sie.
8: It was the ultimate crisis of conscience for me at that time.
6: Damals, vor rund 20 Jahren, stürzt Natalin Sarkisians Tod Wendell Potter in eine tiefe Sinnkrise.
8: I didn't have it in me to do one more thing like that. I couldn't do it.
6: Er kündigt und wechselt die Seiten. Back to the roots sozusagen. Zum ehrlichen Journalisten, der er mal war. Heute hat er einen sehr reichweitenstarken Newsletter und berät PolitikerInnen in Washington. Er erklärt ihnen die Manöver, mit denen die Versicherungen gegen Reformen vorgehen könnten.
8: I did not at that time think that I would have the nerve ever to be a very vocal critic of the industry.
6: Wendell Potter hätte nie gedacht, dass er jemals den Mut aufbringt, sich öffentlich gegen das System zu wenden. Schon gar nicht,
8: surely not become a whistleblower.
6: Dass er mal zum Whistleblower wird.
8: I've often said that while my title was Vice President of Corporate Communications.
6: Er sagt, seine Berufsbezeichnung hätte nicht Vizepräsident der Unternehmenskommunikation heißen sollen, sondern
8: in truth, it should have been Vice President of Propaganda.
6: Vizepräsident für Propaganda. Über seine Arbeit bei der Krankenversicherung Cigna sagte er, dass er fürs Lügen bezahlt wurde.
8: I was a corporate propagandist and I realized that what I was being paid to do was the exact opposite of what I tried to do as a journalist.
6: Zum Beispiel, indem er ReporterInnen die vermeintlich andere Seite der Geschichte erzählt. Oder indem er dafür sorgt, dass PolitikerInnen im Sinne der Versicherungen handeln. Mit Spenden an beide Großparteien.
10: You have corrupted the...
8: We've corrupted, yeah, exactly.
6: Und dafür braucht er noch nicht einmal Unsummen.
10: I mean, so a few thousand dollars can buy you significant influence in Washington.
6: Für ein paar tausend Dollar könnte man sich einiges an Einfluss in Washington kaufen. Mittlerweile ist Wendell Potter einer der schärfsten und lautesten Kritiker der privaten Krankenversicherungen in den USA.
8: These companies are vicious.
6: Diese Unternehmen seien skrupellos. Es gehe ihnen nie wirklich um die Patientinnen. Ihnen geht es am Ende immer um ihr Geschäft.
8: We're talking about billions and billions of dollars at stake here.
6: Oberste Priorität hat.
8: You have to make sure that Wall Street is happy. That's job number one.
6: Die Wall Street. Die muss zufrieden sein. Und der, der das besonders gut konnte.
8: He did a pretty good job of that.
6: Für den das das Wichtigste in seinem Job war.
8: He was well respected on Wall Street and he saw that as an important part, if not the most important part of his job.
6: War Brian Thompson.
11: Hi, I'm Brian Thompson, CEO of United Healthcare.
6: Das ist Brian Thompson im sogenannten Innovationszentrum seines Unternehmens. Im Hintergrund sehr viele Bildschirme. Ein wenig sieht das so aus wie in Agentenfilmen, wenn die Protagonistinnen ihre nächsten Schritte im Headquarter der CIA planen. Also eine Karte der USA ist zu sehen, Datenpunkte, Diagramme, jede Menge Informationen.
11: Data is at the core of our agenda to improve healthcare.
6: Daten. Die sind im Zentrum von Uniteds Strategie. Denn Daten make the world go round oder in corporate English.
11: But ultimately improve the consumer experience as they engage with the health system overall.
6: Genau, der Consumer. Der Konsument ist natürlich die versicherte Person. Denn wie Cola, Burger oder ein Philly Cheesesteak, in den USA wird Versicherung konsumiert.
11: I hope what I've shared with you today gives you a tiny glimpse into what is possible and how we view consumerism within United Healthcare.
6: Im November 2022 trifft sich die Führungsriege von United, der Mutterkonzern von United Healthcare, mit den InvestorInnen. Es ist eine Art Konferenz. Viele Männer in Anzügen, auf Sesseln, vor ihnen aufgeklappte Laptops und wie jedes Jahr findet sie kurz vor Weihnachten in New York statt. Und wie immer kennt diese Veranstaltung im Grunde nur ein Thema: Wachstum.
11: We're off to a strong start to 2023.
6: Thompson kündigt einen fantastischen Start ins Jahr 2023 an. Mehr Innovation für die Konsumentinnen.
11: While preparing for a future where consumers have more choice in how they get and pay for healthcare.
6: Die sollen zukünftig öfter entscheiden können, auf welche Art und Weise sie Zugang zu Medizin finden und wie sie dafür bezahlen.
11: The diversity of our businesses, products and solutions position us well.
6: United sei gut aufgestellt, weil es so viele verschiedene Sparten und Produkte vorhält.
8: This day-long meeting in which the executives put on a show.
6: Potter nennt das Ganze eine gute Show, um alle davon zu überzeugen, dass es weitergeht mit den großen Gewinnen. Ein schwindelerregender Wachstum, der dazu führt, dass United mittlerweile
8: the third largest company in America by revenue is United Health Group.
6: Auf Platz 3 der umsatzstärksten Unternehmen in den USA steht.
8: The only companies in this country that are bigger are Walmart and Amazon.
6: Größer sind nur noch Walmart und Amazon.
8: But it's also the biggest employer of doctors in this country.
6: United ist auch der größte Arbeitgeber für Ärztinnen, beschäftigt außerdem weiteres medizinisches Personal wie PflegerInnen und TherapeutInnen. Der Konzern besitzt zahlreiche Tochterunternehmen, Praxen, Kliniken, Pflegeheime, also quasi kritische Infrastruktur.
8: They determine how much we pay for our healthcare, whether we get it at all.
6: Deshalb kann United, so sagte Potter, die Bedingungen einfach diktieren.
8: And even how much we have to pay out of our own pockets before our insurance will start paying for anything.
6: In Wahrheit ist es nämlich die Versicherung, die entscheidet, wie viel eine Behandlung beim Arzt kostet, ob man sie überhaupt bekommt und wie viel man trotz Versicherung selbst zahlen muss. Was United als Choice verkauft, also als Wahl, ist in Wahrheit ein völlig dysregulierter Markt zugunsten der Profite.
8: It is a system that we have allowed to develop that is run by Wall Street. And Wall Street controls our healthcare system in ways that people don't understand.
6: Ein System, das für die Wall Street arbeitet und nicht für die Versicherten. Und Dr. Brian Thompson setzt United Healthcare verstärkt auf KI-gestützte Systeme, die Ablehnungen automatisiert vorbereiten. Wie viele Leistungen United Healthcare ablehnt, dazu veröffentlicht der Konzern keine unabhängig überprüfbaren Zahlen. Die wenigen nachvollziehbaren Daten, die es gibt, stammen aus staatlich regulierten Versicherungsprogrammen. Und die zeigen, etwa jeder dritte Antrag wird zunächst abgelehnt. Die Menschen bleiben auf den Kosten sitzen, sind hochverschuldet, verkaufen ihre Häuser, sind finanziell ruiniert, weil sie eben das Pech hatten, krank zu werden. Medical Debt, Schulden wegen einer medizinischen Behandlung, sind allen AmerikanerInnen ein Begriff, weil mehr als jeder Zehnte davon betroffen ist. Jeder kennt jemanden. Für diesen Podcast haben wir mit zahlreichen Menschen gesprochen. Manchmal, weil sie ein Musical geschrieben haben, so wie Caleb Zerang.
12: I think people suddenly felt this was the time to voice how unfair the system was.
6: Oder weil sie sich ein Tattoo haben stechen lassen, so wie Kelia Brooks.
13: We're tired and I can't lie. There's probably all of us have, you know, wanted to smack the shit out of a doctor once or twice.
6: Und sie alle wollen ihre Geschichte erzählen, wie Behandlungen abgelehnt werden, wie sie auf Kosten sitzen bleiben, wie sehr sie unter diesem System leiden.
13: They're not listening to us. Our insurance isn't listening to us. Nobody is listening. And sometimes it feels like we're just screaming into the dark.
6: Sie alle sind müde, abgekämpft, sagt Brooks, weil sie das Gefühl haben, nicht gehört zu werden, nicht gesehen zu werden.
14: You are hard-pressed to find somebody who hasn't been very deeply impacted or denied coverage by the healthcare system.
15: People are very frustrated in America about the healthcare system.
16: We need change. We need change so people can actually survive.
17: And we are not given access to things that should be human rights.
18: So you can make the connection that United Healthcare is responsible for a lot of people dying.
6: Wir sprechen mit zahlreichen Patientinnen und ihren Familien. Zum Beispiel mit einer Mutter, deren 21-jähriger Sohn Jesse auf Insulin angewiesen ist, das er kaum von seinem eigenen Gehalt bezahlen kann.
19: He tried like a vegan diet. He was eating less to use less insulin.
6: Jesse isst weniger, damit sein Insulin noch ein paar Tage länger hält. Insulinrationierung heißt das und ist in den USA ein weit verbreitetes Phänomen.
19: He was very thin and I did ask him about, he assured me he was okay. He was going to get paid that Friday.
6: Am Freitag ist Payday. Da bekommt Jesse sein Gehalt.
19: Thursday night I texted him. He didn't text back and I thought that was a little strange because he was very good about getting back to me.
6: Aber am Donnerstagabend, da antwortet Jesse nicht auf eine Nachricht seiner Mutter, was ungewöhnlich ist. Als auch am Freitagmorgen immer noch keine Nachricht kommt, fährt sie hin. Vor Ort sind bereits Rettungskräfte, die nichts mehr für Jesse tun können.
19: When the paramedics got there and they left, they said we could go in and see him. And that's when I went in to see him one last time. He was laying on the floor.
6: Vor 6 Jahren, da sieht sie ihren Sohn zum letzten Mal, tot, auf dem Boden seines Zimmers liegend, weil er sich ein überlebenswichtiges Medikament nicht leisten konnte.
19: He had really long, curly hair and I felt his hair. It was so soft and I gave him a kiss on the cheek. But he probably passed away in the middle of the night or possibly that night before. So.
6: Sie alle erzählen die gleiche Geschichte. Die Geschichte von einem kaputten System, das sie mit ihren Sorgen, Schmerzen alleine lässt. Ein Journalist, der seit Jahren zu United Healthcare recherchiert, sagt uns zur Ermordung des Geschäftsführers Brian Thompson.
20: I've never seen a murder celebrated like that since Osama bin Laden.
6: Seit Osama bin Laden sei ein Mord in den USA selten so gefeiert worden.
20: You never see this. You very, very, very rarely see this.
6: Eine Gruppe von Menschen hat sich vor dem Gebäude des Bundesgerichts in Manhattan versammelt. Einige tragen eine knallgrüne Mütze mit dem Buchstaben L drauf. Auch fast ein Jahr nach dem Mord an Brian Thompson gehen immer noch Menschen für Luigi Mangione auf die Straße.

0: school, all of this. I mean, it just...
1: Dieser privilegierte Privatschuljunge, den Amerika da feiert.
0: That is not a hero that America is holding up.
1: Dieser Mensch sei ganz sicher kein Held.
0: This is... No, we've got to get this back on track.
1: So einen als Helden.
0: Just out of respect for what America is.
1: Das hat Amerika nicht verdient.
0: Like, out of fucking respect. This is not who we are. We are fucking better than that.
1: Knapp eine Woche nach Luigi Mangiones Verhaftung lädt die New Yorker Polizei erneut zu einer Pressekonferenz.
2: We are here to announce that Luigi Mangione is charged with one count of murder in the first degree and two counts of murder in the second degree.
1: Es geht um die Anklagepunkte gegen Mangione für die dreiste, gezielte und vorsätzliche Erschießung von Brian Thompson.
2: For the brazen, targeted and premeditated shooting of Brian Thompson.
1: So sagt es der New Yorker Bezirksstaatsanwalt. Die Polizei gibt neue Erkenntnisse zu der Tat an die Presse weiter. Die Waffe aus dem 3D-Drucker, die Mangione bei seiner Verhaftung dabei hatte, die passt zu den Patronenhülsen am Tatort, also die, die mit Deny, Delay, Depose beschriftet waren. Gegen Mangione werden mehrere Verfahren eingeleitet, unter anderem auch auf Bundesebene. USA gegen Mangione. Ihm droht eine lebenslange Haft. Trotz der ziemlich erdrückenden Beweislage fragt ein Journalist den New Yorker Bezirksstaatsanwalt, ob er sich Sorgen um die Jury mache. Die Geschworenen könnten die Tat verherrlichen und feiern, so wie das halbe Internet gerade.
2: We have faith in our jury system to select 12 people who can be fair and impartial, but
1: es dauere zwar noch eine Weile, antwortet der Bezirksstaatsanwalt, aber er vertraue darauf, dass die Jury am Ende aus 12 unvoreingenommenen Leuten bestehen wird. Nur, wie ein Blick in die US-Geschichte zeigt, ist die Frage nach Schuld oder Unschuld wahnsinnig komplex. Und vor allem noch lange nicht geklärt. Dass Luigi Mangione für sein mutmaßliches Verbrechen verurteilt wird, daran gibt es echte Zweifel.
3: What a jury does is anybody's guess.
4: Everybody wants a hero because that makes us feel safe.
3: Who gets to decide who's a vigilante, who's a folk hero, or who's just a killer?
4: And, life became about that case.
1: Nächstes Mal bei This is America. 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Ich bin Kaschrau Beros. Unsere AutorInnen sind Olga Herschel, Marlene Klavs und ich. Story Editor bin ich. Unsere Producerin ist Marlene Klavs. Redaktionelle Mitarbeit von Joshua Sprenger, Mathieu Braun, Sarah Bayerschmidt, Malte Haas und Marius Möller. Reporting von Maria Fedorova, Nicolas Kilian und Marie Pohl. Fact-Checking von Lisa Peter. Technische Produktion, Sounddesign und Originalmusik von Yannick Werner. Yannick, die Trompeten bitte. Herstellungsleitung Marlene Widersich. Executive Producer Kaschrau Beros. Cover Art Ram Studio. Projektleitung und Redaktion Cosmo Tobias Gnädig. Redaktion Cosmo Mariana Denian. Distribution Leili Shahin. Produzentin Shiva Schley. Vielen Dank an alle, die für diesen Podcast mit uns gesprochen haben. Und danke euch fürs Zuhören.

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1: Um 7 Uhr mit Martin Wilhelmi. In Erfurt geht heute der Bundesparteitag der AfD zu Ende. Mehrere tausend Menschen haben gegen die Zusammenkunft protestiert. Auf der Tagesordnung des Parteitages stehen Anträge zu Änderungen der Parteisatzung. Aus Erfurt Peter Eichenberg.
2: Mehrere Anträge haben zum Ziel, die Gruppe Generation Deutschland enger in die Strukturen der Partei einzubinden. Die neue Nachwuchsorganisation der AfD war erst Ende vergangenen Jahres gegründet worden, nachdem sich der frühere Parteinachwuchs Junge Alternative im März 2025 auch auf Druck der Parteispitze aufgelöst hatte. Zum Abschluss wollen heute die Co-Vorsitzenden Weidel und Chrupalla noch einmal zu den Delegierten sprechen.
1: Verteidigungsminister Pistorius rechnet damit, dass eine dreistellige Zahl an Soldaten dazu verpflichtet werden muss, die Bundeswehrbrigade in Litauen zu unterstützen. Der Minister sagte der Bild am Sonntag, vor allem bei den Mannschaftsdienstgraden und bei Spezialisten meldeten sich bisher nicht ausreichend Freiwillige, sodass es hier zu einer Verpflichtung kommen könnte. Er rede von unter 1000 Soldaten. Der Aufbau der Bundeswehrbrigade mit rund 4800 Soldaten soll bis zum nächsten Jahr abgeschlossen sein. Die Feierlichkeiten zum 250. Geburtstag der USA in Washington sind mit einem großen Feuerwerk zu Ende gegangen. Zuvor hatte US-Präsident Trump eine Rede auf der National Mall gehalten, in der er die USA als Krönung der Geschichte bezeichnete. Aus Washington Carsten Kühntop.
3: Trumps Rede war wie eine Fernsehshow mit Gästen. So hat der Präsident beispielsweise Veteranen auf der Bühne begrüßt oder NASA-Astronauten. Über weite Strecken hat er sich an den Redetext gehalten. Das schafft er sonst eigentlich nicht. Und da klang er dann tatsächlich auch ein wenig wie ein Staatsmann. Was sich Trump aber dennoch nicht nehmen ließ, war immer wieder Selbstlob für seine Arbeit als Präsident und einige Sätze, die pure Parteipolitik waren.
1: Zehntausende Menschen sind in mehreren französischen Städten gegen sexualisierte Gewalt auf die Straße gegangen. Allein in Paris demonstrierten nach Angaben der Organisatoren 100.000 Menschen. Auslöser der Proteste war der Tod einer 11-Jährigen, die mutmaßlich von einem mehrfachen Sexualstraftäter vergewaltigt und getötet worden war. Gegen den Mann lag seit letztem Jahr wegen einer anderen Vergewaltigung eine Anzeige vor. Er war aber noch nicht einmal verhört worden. Bei der Fußball-Weltmeisterschaft hat in der Nacht Frankreich das Viertelfinale erreicht. Die Franzosen gewannen gegen Paraguay mit 1:0. Aus dem ARD-WM-Team Felix Gerhardt.
4: Wie im Sechzehntelfinale die deutsche Mannschaft biss sich auch Frankreich die Zähne an der Defensive Paraguays aus. Ein Elfmeter von Kylian Mbappé in der 70. Minute brachte dann die Entscheidung für den Weltmeister von 2018. Zuvor hatte Marokko Co-Gastgeber Kanada mit 3:0 besiegt. Ein schmeichelhafter Erfolg, denn Kanada war über weite Strecken besser, Marokko dagegen brutal effizient. Um 22 Uhr deutscher Zeit trifft heute Brasilien auf Norwegen. Die Norweger werden versuchen, mit der vielleicht besten Mannschaft der norwegischen Fußballgeschichte, dem fünfmaligen Weltmeister Brasilien, das Leben schwer zu machen. In der Nacht zum Montag empfängt Co-Gastgeber Mexiko im legendären Aztekenstadion England mit dem deutschen Trainer Thomas Tuchel.
1: Das waren die Nachrichten. Das Wetter in Norddeutschland. Anfangs viele Wolken und einige Regenschauer, später trockener und von Norden her mehr Sonne bei Höchsttemperaturen von 19 bis 23 Grad, dabei windig. Morgen viele Wolken und schauerartiger, vereinzelt gewittriger Regen, hier und da etwas Sonne bei Höchstwerten von 18 bis 24 Grad. Am Dienstag zeitweise Regen und sehr windig, im Südwesten Niedersachsens freundlicher, ebenfalls 18 bis 24 Grad und am Mittwoch heiter bis wolkig, häufig trocken bei dann 19 bis 25 Grad. Die Zeit, es ist 7.04 Uhr.
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5: So komprimiert, wie sie die bayerische Geschichte hier in Altötting bekommen, werden sie keinen zweiten oder dritten Ort in Bayern finden, wo das alles so beieinander ist.
6: Ich habe halt einfach das Vertrauen, dass mir die Mutter Gottes hilft, muss ich sagen. Und das ist immer alles gut ausgegangen und ich nehme alle Menschen, die mir lieb sind, mit und bitte auch für sie.
7: Hier ist Heimat. Hier ist Geborgenheit, hier ist Schutz. Das ist wie bei der Mutter. Wenn ein Kind sich fürchtet oder Angst hat oder sich verletzt hat, dann läuft es zur Mutter.
8: Heilige Orte. Altötting. Das heimliche Herz Bayerns. Von Jasper Riemann.
9: Da hinten. Sie kommen. Rund 200 Wallfahrer. Am Fluss, der Morgensonne entgegen. Sie sind jetzt fast da. Im Herzen Bayerns. Väter, Mütter, Kinder. Vorn halten Ministranten ein Jesuskreuz hoch.
10: Mein Name ist Juliane Steinbach, war die Lehrerin, bin jetzt in Pension. Ich glaube, dass ich schon 40 Mal mitgegangen bin.
9: Nachts sind sie aus Neumarkt in der Oberpfalz aufgebrochen. 6 Stunden laufen und beten. Schweißperlen glitzern unter Hüten und Käppis. Juliane Steinbach ist unterwegs dazu gekommen.
6: Ich habe halt einfach das Vertrauen, dass mir die Mutter Gottes hilft. Es ist immer alles gut ausgegangen und ich nehme alle Menschen, die mir lieb sind, mit. Und bitte auch für sie. Das ist meine Schwester zum Beispiel, meine Tochter, mein Sohn. Meine Tochter ist jetzt schwanger und kriegt ein Baby und das ist auch so ein Anliegen, dass da alles gut geht und dass ich vor allen Dingen so fit bleibe, dass ich von meinem Enkelkind auch noch was habe und da sein kann für das Kind.
11: Gegrüßet seist du, Maria, voll der Gnade.
9: Die letzten Meter. Ein Kapuzinermönch eilt heran, empfängt die Gruppe. Jetzt noch das Kopfsteinpflaster, den Hügel hoch und dann Rasen. Eine prächtige Linde, ein Brunnen. Dahinter schon die Kirchturmspitzen. Der Geruch von Weihrauch weht über den Altöttinger Kapellplatz. In der Mitte ruht die Gnadenkapelle. Weiße Steinmauern beschützen das Zentrum des bayerischen Katholizismus. Millionen Pilger sind hier schon gewesen. Und 3 Päpste. Davon wird später noch erzählt. Die Wallfahrer aus Neumarkt laufen auf die Kapelle zu.
6: Das ist ein gewisses Glücksgefühl, muss ich sagen, wirklich. Durch den langen Fußweg und dann, wenn jetzt das Wetter halt so schön ist, dann ist das einfach toll.
9: Das gehört sich für die Wallfahrer. Eine Prozession um die Gnadenkapelle herum. Ringsum ist ein Vordach angebracht, ein Umgang. Darunter hängen die berühmten Votivtafeln. Dankestafeln von Gläubigen für erhörte Gebete. Unzählige. Die Gnadenkapelle wirkt klein. Das verbirgt ihre Bedeutung. Sie hütet 28 Herzen bayerischer Kurfürsten, Könige, eines Kaisers. Viele sind aufbewahrt in silbernen Urnen und eingelassen in Nischen rund um die aus Lindenholz geschnitzte schwarze Madonna. Altötting ist einer der berühmtesten Marienwallfahrtsorte Deutschlands. Maria und Bayern, das gehört zusammen. Die Jungfrau Maria wacht seit 1620 als Schutzpatronin über das Land. Patrona Bavariae. Nicht mehr lang, bis die ehemalige Grundschullehrerin Juliane Steinbach hineingeht. In die Kapelle. Der Höhepunkt ihrer Wallfahrt. Bald ist es soweit.
8: Der Marienwallfahrtsort Altötting gründet sich auf die Erzählungen von 2 Wundern, die am Ende des Mittelalters geschehen sein sollen. Das erste, ein 3-jähriger Junge ertrinkt. Die Mutter bringt ihn in die Gnadenkapelle. Dort wird er auf Fürsprache von Maria wieder zum Leben erweckt. Das zweite, ein Bauerssohn fällt vom Pferd und wird von einem Wagen zerdrückt. Dank der Anrufung der Mutter Gottes wird er wieder gesund. Altötting und die Gnadenkapelle selbst sind deutlich älter. Ab dem späten 8. Jahrhundert diente der Ort als eine Königspfalz der Karolinger. Doch nach den Wunderberichten im ausgehenden 15. Jahrhundert blühte die Wallfahrt auf. Altötting hätte nie den Titel Herz Bayerns bekommen, wären da nicht die Wittelsbacher gewesen. Allen voran Kurfürst Maximilian I., einer der prägenden Herrscher Bayerns und im Dreißigjährigen Krieg Verteidiger des Katholizismus gegenüber den Protestanten. Er war es, der im 17. Jahrhundert Maria zur Schutzherrin Bayerns erklärte und das Land gewissermaßen marianisierte. Er verpflichtete jeden, einen Rosenkranz bei sich zu tragen und überwachte die Fastengebote. Beamte mussten morgens zur Messe. Ein Bollwerk der Gegenreformation wollte Maximilian schaffen und Altötting sollte dessen Herzstück werden.
12: Danke, liebe Maria, dass du unsere Gebete erhört hast. Durch deine Hilfe sind wir am 26.05.2023 stolze Eltern unserer geliebten Tochter geworden. Christliche Eheleute haben sich hier verlobt und durch die Fürbitte Mariens Hilfe erlangt.
9: Wo man hinschaut, eingerahmte Bilder. Groß, klein, hochkant, quer. Drinnen und draußen. Mehr als 2000 sogenannte Votivtafeln spicken den arkadenähnlichen Umgang um die Gnadenkapelle.
7: Da. Also das geht rundum.
9: Der Wallfahrtsrektor von Altötting, Klaus Metzel, lässt den Blick über die Bilder schweifen.
7: Also hier sehen wir zum Beispiel schon eine sehr aktuelle. In schwerer Corona-Krankheit hat Maria geholfen. Das zeigt mir und auch allen Besuchern, dass Altötting kein Museum ist, sondern ein lebendiger Wallfahrtsort. Oder hier.
9: Gläubige stiften jedes Jahr 20 bis 30 Votivtafeln. Klaus Metzel sucht dann einen passenden Ort, hängt alte Tafeln ab und neue auf. Und überall ist zu lesen, immer und immer wieder, das Zeugnis erhörter Bitten. Maria hat geholfen.
7: Das hat sehr viel mit Vertrauen zu tun. Das ist kein Mechanismus, dass ich sage, da werfe ich jetzt 2 Euro ein und dann springt unten die Cola raus. Sondern es ist eine innere Haltung, also ein sich einüben, einschwingen in diesen Rhythmus. Auch der betenden Gemeinschaft, der Pilger, die brauchen auch ihren Rosenkranzgebet. Und in diesen Rhythmus sich einzuschwingen, den aufzunehmen und sozusagen Teil des Ganzen zu werden, das macht schon heil. Es ist ein bisschen so, wie Papst Benedikt gesagt hat, als er vor 20 Jahren, 2006, hier in Altötting war, hat er gesagt, bei der Mutter sind wir daheim.
9: Erinnerungen von Wallfahrtsrektor Klaus Metzel.
7: Und dann ist er in die Gnadenkapelle reingekommen. Und er war daheim. Und man hat das auch gespürt. Also er war bei der Mutter daheim. Und alle diese Leute, die haben genau dieses Gefühl. Hier ist Heimat. Hier ist Geborgenheit, hier ist Schutz. Das ist wie bei der Mutter. Wenn ein Kind sich fürchtet oder Angst hat oder sich verletzt hat, dann läuft es zur Mutter.
12: Auf der Votivtafel die schwarze Madonna am Horizont über dem Meer. Am Strand türmen sich große Wellen auf, vor denen Menschen fliehen. Darunter steht: Zum Dank, liebe Gnadenmutter Gottes von Altötting, dass wir alle 19 Neumarkter den Tsunami in Phuket am 26.12.2004 überleben durften und unversehrt zurückgekommen sind. Daneben: Ochsen rennen wild durch ein Tor und ziehen einen gefüllten Holzwagen, der hinterherpoltert. Ein Mann wird überrollt. Darüber schwebt die Mutter Gottes. Darunter steht in alter Schrift geschrieben: Durch Fürbitte Maria wurde geholfen. 1877.
9: Der Platz vor der mächtigen Basilika St. Anna. Die Sonne brennt. Die pensionierte Lehrerin Juliane Steinbach greift in eine Kiste mit Wasserflaschen, aufgestellt vom Roten Kreuz.
13: Das Wasser einfach für die Gesundheit, damit ich nicht umkippe und dann Traumzucker, damit ich jetzt in der Kirche, dass wir nicht schlecht werden.
9: Hunderte Pilger flüchten an diesem Sommertag in die kühle Basilika. Gleich beginnt die Messe. Der letzte große Programmpunkt auf ihrer Wallfahrt, bevor Juliane Steinbach endlich Zeit hat, in die Gnadenkapelle zu gehen.
13: Diese Gnadenorte sind ja irgendwo entstanden, was weiß ich, aus irgendwelchen Gründen. Es muss schon irgendwas dahinter sein. Die Kapelle steht ja da und nicht irgendwo anders. Also ist das vielleicht ein Punkt, der einem Kraft gibt, einfach ein Kraftort, kann schon sein. Man weiß es nicht, aber ich vertraue einfach drauf.
14: Wo gehen wir jetzt hin?
5: Auf die Dachterrasse des Hotel Post.
9: Die Terrasse bietet einen guten Blick auf die Bühne eines geistlichen Schauspiels, der Wallfahrt auf den Kapellplatz. Vor den Devotionalienläden applaudieren Gläubige den Pilgern, die mit Kreuzen und Standarten zur Gnadenkapelle ziehen. Das mit Lautsprechern verstärkte Gebet wird nur übertönt vom Glockengeläut. Doch das Treiben an diesem Tag ist alles nichts im Vergleich zum 11. September 2006. Fast ein Jahr lang arbeitet der Polizist Hannes Schneider auf diesen Moment hin. Besuch vom Papst aus Bayern. Josef Ratzinger kehrt als Benedikt der 16. zurück in seine Heimat, auch nach Altötting. Im Planungsteam mit dem Polizeibeamten Schneider laufen alle Informationen zusammen. Jeder will was, immer mehr Fragen müssen beantwortet werden. Je näher der Tag kommt, erinnert sich Hannes Schneider, desto unruhiger wird er. Er schläft schlecht.
5: Irgendwann in der Nacht bin ich dann wieder mehr aufgeschreckt. Dann ist mir wieder was eingefallen, da war wieder was notiert. Oder ich war dann so unterdrückt, dass ich am Fenster gestanden bin und habe meine Frau gesagt, Hannes, leg die wieder hier, es ist noch nicht so weit.
9: Der Papst fliegt im Helikopter nach Altötting. Er ist jetzt fast da.
15: Sonnenaufgang über Altötting. Mit Musik und einer Morgenandacht werden die Gläubigen auf die baldige Ankunft des Papstes eingestimmt.
9: 8 Uhr morgens. Zehntausende drängen auf den Kapellplatz. Und mittendrin der Polizist Hannes Schneider.
5: Was schiefgehen kann, ist, dass irgendwo ein Unfall passiert, irgendwas runterfällt. Ganz gedanklich, anderen Ende der Planungen, ein Attentat hätte stattfinden können. Das darf man ja auch nicht vergessen. Man muss ja bei der Vorbereitung von so einer Veranstaltung an alles denken.
9: Hannes Schneider scannt die Menschenmenge mit seinen Augen. Jetzt zeigt sich, ob die Planungen der vergangenen Monate aufgehen.
15: Dann die Fahrt mit dem Papamobil in Richtung Kapellplatz. Die Glocken beginnen zu läuten. Begeisterte Menschen feiern den Papst. Überall gelb-weiße Fähnchen, Fanfaren, Trommelwirbel und immer wieder Benedetto-Rufe.
9: Benedikt kommt nach Hause. In der Gnadenkapelle kniet er vor der schwarzen Madonna. Vor der Menge predigt er von Maria.
16: Und so steht sie mit der großen Gemeinschaft der Heiligen als deren Mitte noch immer vor Gott und bittet für uns.
5: Ich habe heute nur so einen kleinen Karton mit meinen Papstdevotionalien.
9: Die Planungen von Polizist Hannes Schneider gehen auf. Keine Zwischenfälle, kein Attentat.
5: Eins von meinen Notizbüchern habe ich noch. Das ist halt alles nicht da. Und ab und an einmal schaust du wieder rein und sagst, ja. Oder wenn du wieder einen Kollegen triffst, der sagt, geh, da waren wir da.
12: Benedikt der 16. ist der dritte Papst, der Altötting besucht hat, nach Johannes Paul II. Und Pius dem 6. Benedikt hatte aber wohl die intimste Beziehung zu Altötting. In der Nähe war er aufgewachsen. Als Kind pilgerte er mit seinen Eltern und Geschwistern dorthin. Die Wallfahrten gehörten zu seinen frühesten und schönsten Erinnerungen, schrieb er einmal. Mit seinem Besuch als Papst in Altötting festigte er einmal mehr die zentrale Stellung der Marienverehrung im Katholizismus und bekräftigte die Rolle von Altötting als herausragenden Ort dieser Verehrung. Die Verbindung Altötting, Bayern, katholisch, Maria war selten so deutlich zu spüren wie an diesem Tag des 11. September 2006. Papst Benedikt hat aber auch andere Marienheiligtümer besucht. Von Fatima in Portugal bis Lourdes in Frankreich, wo in einer Grotte der 14-jährigen Bernadette 18-mal die Mutter Gottes erschienen sein soll. Benedikt verehrte Maria in Einsiedeln in der Schweiz, in Loreto in Italien, Mariazell in Österreich und Częstochowa in Polen. Altötting fügt sich ein in ein Netzwerk. Katholische Leuchttürme in Europa, die sich zusammengeschlossen haben, zu einem Verbund namens Shrines of Europe.
9: Die Zeit bei der Polizei ist für Hannes Schneider vorbei. Heute ist er Stadtführer. Touristen zeigt er besonders gern berühmte Altöttinger Kunstschätze oder die Geheimtipps in den Devotionalienläden. Auf Zuruf referiert er die Verflechtungen bayerischer Landes mit Altöttinger Lokalhistorie. Vom Auftauchen des Ortes aus den Untiefen der Geschichte 748 bis zur Gegenwart.
5: So komprimiert, wie sie die bayerische Geschichte hier in Altötting bekommen, werden sie keinen zweiten oder dritten Ort in Bayern finden, wo das alles so beieinander ist.
9: In der spätgotischen Stiftspfarrkirche neben der Gnadenkapelle lauert der Tod. Man muss den Kopf heben, um ihn zu entdecken. Da, auf einem Uhrenkasten, ein puppengroßes Skelett. Unermüdlich schwingt es seine Sense. Hin und her, hin und her.
5: Und mit jedem Sensenschlag stirbt ein Mensch. Memento mori. Gedenke, Mensch, dass du sterblich bist. Das ist also der fleißigste Wallfahrtsmitarbeiter, den wir in Altötting haben. 365 Tage im Jahr, 24 Stunden am Tag, angetrieben von einem Scheibenwischermotor.
17: Wovon?
5: Scheibenwischermotor.
17: Wirklich?
5: Ja.
9: Der Tod von Altötting wurde elektrifiziert. Das Sensenskelett stammt wohl aus dem 17. Jahrhundert, als die Pest Europas Bevölkerung dahinraffte.
5: Der Katholizismus ist ja eine Religion, die ja aufs ewige Leben fixiert ist. Und da gehört der Tod natürlich auch mit dazu.
9: Weiter hinten in der Kirche. Eine Treppe führt runter in eine Gruft.
17: Oh, hier riecht ein bisschen
5: feucht. Es ist feucht.
9: Drei Särge drängen sich nebeneinander. Und wenn man sich nach vorn beugt, kann man beim mittleren durch eine Fensterluke dem katholischen Feldherrn Tilly in die Augen schauen. Genauer gesagt, in die Augenhöhlen seines Schädels.
5: Da gibt es etwas längere Geschichte dazu, sodass also der Körper des Grafen von Tilly hier in diese Gruft liegt. Sein Herz ist drüben in der Gnadenkapelle.
17: Ah, das Herz von ihm ist auch drüben.
5: Ja, also wenn Sie wieder mal rübergehen, treten Sie bitte vorsichtig aufs Pflaster auf, weil unter diesem Pflaster liegt eben das Herz von Tilly, des Kardinal Wartenberg, des Kurfürst Maximilian, des Fürsten Clemens, Franz von Paula. Also die haben alle da im Boden drin. Also nicht trampeln, sie haben da bedeutende Herzen unter sich.
9: Altötting, das Herz Bayerns. Das ist ganz wörtlich gemeint. Organe vom Körper abtrennen und einzeln bestatten. Eine ziemlich morbide Skurrilität bekommt Stadtführer Schneider oft von Touristen zu hören. Ein großes Missverständnis, sagt er. Die Herzurnenbestattung habe Ursprünge in den Zeiten der Kreuzzüge. Im Mittelalter und der Neuzeit praktizierten Adel und hohe Geistlichkeit das Ritual. Selbst das Herz des berühmten Märchenkönigs Ludwig II. Liegt in der Gnadenkapelle.
12: Bestattet, ausgestellt, bewundert. Sie fällt auf in Altötting, diese Verehrung des Körperlichen, des Greif- und Sichtbaren, die auf Äußerliches projizierten Sehnsüchte. Artefakte des Heiligen, die in der grauen Wirklichkeit funkeln. Mindestens ein Kabinett wundersamer Dinge, das ist Altötting. Und vielleicht am wundersamsten ist der Finger des heiligen Bruder Konrad. Neben der schwarzen Madonna das zweite große Ziel der Wallfahrten ins Herz Bayerns. Maria hat geholfen in schwerster Not, während sechsjährigen Aufenthaltes im KZ-Lager Buchenwald. Aufgrund eines Gelübdes habe ich hier meine Dankwallfahrt gemacht, am 31. Juli 1945. Maria uns mit Schutz bedachte, darum uns die Bombe gar nichts machte. Das Haus blieb stehen, am Leben wir, heilige Jungfrau, wir danken dir. 1939 bis 1945.
9: Endlich ist es soweit. Der Höhepunkt der Wallfahrt. Die Messe für die Pilger aus Neumarkt in der Oberpfalz ist vorbei. Die pensionierte Grundschullehrerin Juliane Steinbach eilt über den Kapellplatz. Es ist ein guter Moment. Gerade ist in der Gnadenkapelle nicht so viel los. Im Halbdunkel der Kerzen schimmert die schwarze Madonna. Die Mutter Gottes hält das Jesuskind, Beide tragen goldene Kronen. Kerzenruß aus Jahrhunderten soll die Figuren schwarz gefärbt haben. Das Herz im Herzen Bayerns ist klein. Der achteckige Raum ist vielleicht so groß wie ein durchschnittliches Wohnzimmer. Juliane Steinbach schiebt sich an eine Stelle schräg gegenüber von Maria. Sie faltet die Hände.
10: Ich bin jetzt da hergegangen, weil mir da einfällt, dass da die beste Stelle ist. Weil wenn man da so steht, da schaut dann nicht die Maria an, sondern das Jesukind schaut dann direkt in die Augen. Und darum gehe ich mir da immer an diese Stelle. Und da fällt mir ein, dass die am besten wirkt. Ich habe 3 Operationen hinter mir. Eigentlich 4. Und ich habe vor jeder Operation eine wahnsinnige Angst gehabt. Und das ist alles gut gegangen. Und ich habe jetzt gesagt, danke, ich bin wieder da, habe ich gesagt, und danke für alles. Und mehr habe ich eigentlich nicht gesagt.
12: Die schwarze Madonna. Bloß etwa 65 Zentimeter ist sie groß. Angesichts ihrer Bedeutung erstaunt, wie wenig Gesichertes man über die Herkunft der schwarzen Madonna weiß. Möglicherweise hat jemand sie in Burgund oder am Oberrhein geschnitzt, mutmaßlich Ende des 13. oder zu Beginn des 14. Jahrhunderts. Und war es wirklich nur Kerzenruß, der sie schwarz werden ließ? In Europa gibt es zahlreiche schwarze Madonnen. In Frankreich entstanden viele zur Zeit der Kreuzzüge. Möglicherweise verwendeten Künstler absichtlich dunkles Holz. Vielleicht ein Verweis auf antike Göttinnen, denen die Farbe schwarz zugewiesen war? Rätselhaft steht sie da, die schwarze Madonna in der Altöttinger Gnadenkapelle. Kaum größer als ein Kleinkind. Und doch zieht sie seit Jahrhunderten Könige, Kaiser, Päpste und Pilger an. Könige, Kaiser, Päpste und Pilger an.
9: Jetzt noch schnell zu einem Devotionalienladen. Von denen gibt's ja einige. Sie quellen über vor Kreuzen, Figuren, Ketten, Kerzen.
10: Ich nehme mal für den Friedhof so eine Kerze mit für meine Eltern und mein Mo liegt im selben Grab und dann ist das immer für alle drei. Als meine Großmutter noch gelebt hat, die hat sie als Altötting immer eine Wetterkerze mitgenommen. Das ist eine schwarze Kerze und die zündet man oben, wenn ein Gewitter ist. Meine Großmutter hat da ganz viel Wert drauf gelegt.
14: Aber Sie nicht?
10: Ich fürchte mich zwar auch vor Gewitter, aber Wetterkerze benutze ich nicht.
9: Und dann ist die Wallfahrt von Juliane Steinbach vorbei. Sie verlässt den Kapellplatz. Dort sind längst neue Pilger angekommen. Sie ziehen Gebete murmelnd um die Gnadenkapelle, bitten darin Maria um Fürsprache. Sie bringen ihre Sehnsüchte, Wünsche, ihre Verzweiflung und Sorgen an diesen Ort. Sie singen Lieder im Gottesdienst, zünden Kerzen an, besuchen die Schatzkammer, essen Schnitzel und Apfelstrudel und ruhen sich aus im Schatten unter einem der Bäume auf dem Kapellplatz. Rund 1 Million Wallfahrer zählt die Stadt jedes Jahr. Das geistliche Schauspiel von Altötting. Es geht weiter.
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1: Um gleich 7.30 Uhr mit Martin Wilhelmi. Heute geht der Bundesparteitag der AfD zu Ende. Gestern wurden Weidel und Krupalla wieder zum neuen Bundesvorstand gewählt. Aus Erfurt Dagmar Schlichting.
2: Zum Abschluss wird das alte und neu gewählte Spitzenduo Weidel-Krupalla noch einmal zu den Delegierten sprechen. Vorher, da stehen noch kleinere Anträge auf dem Programm. Da geht es auch darum, die Nachwuchsorganisation Generation Deutschland stärker in die Parteiarbeit einzubinden. Kontroversen werden auch an Tag 2 nicht erwartet, vor allem wohl auch deshalb, um den Wahlkämpfern in Sachsen-Anhalt, Mecklenburg-Vorpommern und Berlin keine Steine in den Weg zu legen.
1: Nach den schweren Erdbeben in Venezuela ist die Zahl der Todesopfer auf fast 3.000 gestiegen. Zudem wurden offiziellen Angaben zufolge knapp 16.600 Verletzte registriert. Über 16.000 Menschen verloren zudem ihr Zuhause. Tausende werden weiterhin vermisst. Die Regierung von Venezuela möchte nach den schweren Erdbeben einen ersten Fonds für den Wiederaufbau von knapp 175 Millionen Euro einrichten. Zum Abschluss der Feierlichkeiten zum 250. Geburtstag der USA hat Präsident Trump eine Rede gehalten. Wegen einer Unwettererwarnung war die Festmeile vorübergehend evakuiert worden. Trumps Rede begann 1,5 Stunden später als geplant. Aus Washington, Nina Barth.
3: Knapp 40 Minuten hat die Rede von US-Präsident Donald Trump zum 250. Geburtstag der USA gedauert. Er ließ die US-Geschichte Revue passieren, holte Veteranen und Familienangehörige getöteter Soldaten auf die Bühne. Und Trump wurde politisch, warnte erneut vor einer angeblich drohenden Übernahme der USA durch Kommunisten. Er spielte damit auf Wahlsiege linksgerichteter Demokraten an. Trump warnte vor Betrug bei Wahlen und forderte den Kongress dazu auf, ein Gesetz zur Ausweispflicht bei Wahlen zu verabschieden.
1: Vor dem NATO-Gipfel in Ankara haben sowohl Kreml-Chef Putin als auch der ukrainische Präsident Selenskyj mit US-Präsident Trump telefoniert. Dem russischen Präsidentenberater Uschakow zufolge erörterten Trump und Putin in dem 85-minütigen Gespräch die Lage in der Ukraine, aber auch Themen wie den Iran und die Golfregion. Selenskyj erklärte nach seinem Telefonat mit Trump, es bestehe die Aussicht, den Krieg zu beenden. Die Ukraine griff unterdessen am Samstag Russland massiv mit Drohnen an. In Frankreich haben landesweit Menschen gegen sexualisierte Gewalt protestiert. In mehreren Städten gab es Demonstrationen. Allein in Paris sind nach Angaben der Organisatoren 100.000 Menschen auf die Straße gegangen. Aus der Nachrichtenredaktion Irene Lottes.
4: Zu den Demonstrationen hatte ein Bündnis aus 180 Verbänden aufgerufen. Es fordert ein umfassendes Gesetz anstelle von Einzelmaßnahmen, um sexuelle Gewalt auf allen Ebenen zu bekämpfen. Auslöser ist der Fall einer 11-Jährigen aus Südfrankreich, die Ende Mai verschwunden war. Sie wurde vergewaltigt und getötet. Der Fall hatte für Entsetzen gesorgt, auch weil er Missstände im Justizsystem aufgedeckt hat. Der Tatverdächtige ist der Vater einer Mitschülerin. Er war schon 2025 wegen der Vergewaltigung einer Minderjährigen angezeigt worden, dazu bisher aber nicht einmal verhört worden. Ein früheres Ermittlungsverfahren war eingestellt worden. Mehrere weitere Hinweise auf sexuelle Übergriffe auf Kinder hatten keine Folgen.
1: Das Wetter in Norddeutschland. Anfangs viele Wolken und einige Regenschauer, später trockener und von Norden her mehr Sonne. Höchsttemperaturen 19 bis 23 Grad, dabei windig. Morgen viele Wolken und schauerartiger, vereinzelt gewittriger Regen. Hier und da etwas Sonne bei Höchstwerten von 18 bis 24 Grad. Am Dienstag zeitweise Regen und sehr windig, im Südwesten Niedersachsens freundlicher, ebenfalls 18 bis 24 Grad. Und am Mittwoch heiter bis wolkig, häufig trocken, 19 bis 25 Grad. Das waren die Nachrichten.
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6: Es ist das vielleicht nobelste Hotel in Zürich. Das Grand Hotel Dolder thront hoch über der Stadt wie ein Märchenschloss auf einem Hügel. Mit seiner hellen Fassade, den markanten drei Türmen und den Seitenflügeln links und rechts wirkt es gleichzeitig ehrwürdig und ein bisschen entrückt, als würde hier oben eine ganz eigene Welt beginnen. Innen? Marmor, schwere Teppiche, teure Kunstgegenstände. In dieser Nacht des 5. Juli 2000 übernachtet hier eine Gruppe mächtiger Leute, Mitglieder des FIFA-Exekutivkomitees. Am nächsten Morgen werden sie darüber entscheiden, welches Land in 6 Jahren die Fußball-WM austragen darf. Es gibt Erzählungen aus dieser Nacht. Und wenn man denen glaubt, dann herrscht im Hotel bis spät geschäftiges Treiben. Angeblich versuchen Vertreter der einzelnen WM-Bewerber bis zuletzt Stimmen für sich zu gewinnen. Und währenddessen erreichen mehrere Faxe die Rezeption. Von einem Anrufer hat die Dame am Empfang genaue Instruktionen erhalten, was mit diesen Faxen zu tun ist. Sie faltet die Papiere also, steckt jeweils eins in einen Briefumschlag und macht sich auf den Weg. Vor einer Zimmertür bleibt sie stehen, klopft und schiebt dann einen der Umschläge unter der Tür durch. Was weder die Rezeptionistin noch sonst jemand zu diesem Zeitpunkt weiß: Die Zustellung dieses Faxes hat der Wahl des WM-Gastgebers 2006 gerade die entscheidende Wendung verpasst. Mein Name ist Esther Sedlacek und das hier ist das Geld zu Gast bei Freunden. Die wirklich wahre Geschichte, wie Deutschland WM-Gastgeber 2006 wurde. Folge 3. 4 Tage und 1 Nacht.
7: Brasilien hat 3 Tage vor der Entscheidung der FIFA überraschend seine Bewerbung um die Fußball-Weltmeisterschaft 2006 zurückgezogen. Sein Stimmenpaket soll Südafrika zugutekommen. Damit sind die Chancen Südafrikas, des härtesten Konkurrenten Deutschlands, gestiegen.
6: Es ist Montag, der 3. Juli 2000. Über dem Zürichsee in der Schweiz braut sich ein Unwetter zusammen. In 3 Tagen entscheidet sich hier in Zürich, welches Land die WM 2006 ausrichten darf. Das deutsche Bewerbungsteam um Franz Beckenbauer, Fedor Ratmann, Wolfgang Niersbach und Co. hat alles gegeben. Sie sind um die Welt gereist, haben mit allen 24 Mitgliedern des FIFA-Exekutivkomitees gesprochen. Sie haben Fußbälle und Ausrüstung verschenkt, lukrative Freundschaftsspiele versprochen und viele Hände geschüttelt. Jetzt steht der letzte Abschnitt ihrer Reise an. Der damalige DFB-Pressechef Wolfgang Niersbach berichtet:
8: Wir sind dann an dem Montag nach Zürich geflogen, weil da die nächste große Aufgabe anstand. Haben wir uns im kleinen Hotel am Zürichsee eingenistet, nervös, angespannt, wie vor jedem Länderspiel auch. Also in dem Fall natürlich nervöser als vor jedem anderen Länderspiel.
6: Vermutlich war die Stimmung zwischen den Engländern und Franz Beckenbauer zuletzt so frostig, als Deutschland im WM-Finale 1966 um ein Tor betrogen wurde. Googelt mal Wembley-Tor.
9: Achtung, Achtung! Hi! Nicht im Tor! Kein Tor!
6: Aber kein Wunder, denn der Druck, der inzwischen auf dem deutschen Bewerbungsteam lastet, ist riesig. Gerade hat Bundeskanzler Gerhard Schröder in Berlin vor der gesamten Presse den ersten Spatenstich im Olympiastadion gemacht. 500 Millionen D-Mark werden da jetzt in den Umbau des Stadions gesteckt. Das potenzielle Finalstadion. Aber dafür muss diese WM doch jetzt erstmal nach Deutschland kommen. Was wäre das für eine Blamage, wenn das Finale am Ende in London stattfindet? Womöglich noch im Wembley-Stadion. Zum ersten Mal während dieser ganzen Bewerbungsphase scheint Franz Beckenbauer tatsächlich nervös zu werden. Hier in Zürich, auf der Zielgeraden. In dem kleinen Hotel am Zürichsee, wo sich die DFB-Delegation eingenistet hat, geben Beckenbauer, Niersbach und das Team am 4. Juli noch einmal eine Pressekonferenz. Nur 20 Journalisten und 6 Kamerateams sind gekommen. Viel weniger als bei den vorherigen. Für ein Großereignis, für eine Bewerbung, in die Deutschland alles gesetzt hat, kein so gutes Zeichen. Aber ein Ass hat das deutsche Team noch im Ärmel. Am Sonnenberg, mit Blick auf die Stadt und den Zürichsee, hat die FIFA damals ihr Hauptquartier. Und hier oben bekommt jedes Bewerberland nun ein letztes Mal die Chance, die 24 Mitglieder des Exekutivkomitees von sich zu überzeugen. Der kleine, abgedunkelte Raum erinnert an einen Hörsaal. Ein Halbrund mit aufsteigenden Sitzreihen und in der Mitte, ganz unten, eine kleine Bühne.
10: Liebe Freunde des Exekutives der FIFA,
6: Beckenbauer in seinem silbernen Anzug wirkt ungewohnt nervös. In seinen Händen hält er ein Stück Rasen, auf dem ein Fußball liegt. Er sieht die 24 Männer vor sich an. Alle Blicke sind auf ihn gerichtet. Es ist quasi die 89. Minute und Beckenbauer muss jetzt irgendwie den Ausgleich machen, damit Deutschland sich zumindest in die Verlängerung rettet.
10: Unser Wunsch ist es, unser Wunsch, nicht nur unser Wunsch, der ganze Wunsch des Landes, der Bundesrepublik, die alle hinter uns stehen. Das ist nämlich genau der Mittelpunkt, also der Anstoßpunkt.
6: Puh, klingt alles eher nach Verdribbeln an der eigenen Eckfahne als nach Ausgleich.
10: Von diesem Anstoß aus würden wir uns natürlich wünschen und vorstellen, dass im Jahr 2006 die Weltmeisterschaft hier von diesem Punkt aus angepfiffen wird.
6: Aber jetzt kommt das, was keiner der Konkurrenten hatte. Unterstützung, namhafte Unterstützung.
10: Ich bitte die kleine Abwartung.
6: Aus einer Tür am Ende des Saales treten mehrere Personen ein und kommen zu Beckenbauer auf die Bühne.
10: Ich darf kurz vorstellen, obwohl ich glaube, ich gar nicht vorstellen brauche.
6: Neben Franz Beckenbauer stehen jetzt der ehemalige Fußballstar Günter Netzer, IOC-Mitglied Thomas Bach, Tennislegende Boris Becker und ein Mann, der irgendwie aussieht wie...
10: Und das ist unser Bundeskanzler. Das ist keine Kopie, es ist unser Bundeskanzler.
6: Ach ja, und dann ist da tatsächlich auch noch eine Frau. Topmodel Claudia Schiffer. Wer Fremdscham schwer aushält, sollte jetzt mal für ein paar Sekunden die Ohren zuhalten.
10: Claudia, also ich denke, das schönste Kind, das Deutschland jemals hervorgebracht hat. Also was Schöneres haben wir nicht. Claudia, herzlichen Dank.
6: Ah, okay. Der Optik wegen ist die Frau also dabei. Dann kommt Beckenbauer langsam in Fahrt. Er merkt, dass die Leute im Saal ihm aufmerksam zuhören. Und was er jetzt sagt, klingt aufrichtig, nicht einstudiert und nicht aufgesetzt wie irgendwelche Daumendrückposen.
10: Wir waren in den Konföderationen, wir haben unsere Vorträge gemacht, wir haben privat eingeladen, wir haben die Gastfreundschaft genossen, wir haben eure Speisen gegessen, ich habe eure Häuser gesehen und deswegen habe ich Vertrauen. Ich habe Vertrauen in euch, dass ihr morgen die richtige Entscheidung trifft. Vergessen wir alles, die ganzen Spekulationen, die irgendwo in diesem Raum und außerhalb dieses Raumes herumschwirren. Vergessen wir das Ganze. Deswegen bin ich hier heute auch voller Emotionen und auch Motivation, weil ich möchte, dass wir genauso gute Gastgeber sind, wie Sie waren. Wie ich möchte Sie einladen. Herzlichen Dank.
6: Franz Beckenbauer verneigt sich. Und ja, diese Rede war seine vielleicht beste Performance während der ganzen Bewerbung. Aber ob er alle damit mitreißen konnte? Am nächsten Morgen, es ist der 6. Juli 2000, strahlt die Sonne über Zürich. Regelrechtes Kaiserwetter. Die 24 Mitglieder des FIFA-Exekutivkomitees haben wenig Schlaf abbekommen. Bis tief in die Nacht haben sie Gespräche geführt, gegrübelt. Doch jetzt ist endlich Schluss damit. Schwarze Limousinen fahren am Grand Hotel Dolder vor. Sie bringen die Männer zum nur wenige Minuten entfernten FIFA-Sitz am Sonnenberg. Das Gebäude ist damals kein futuristischer Bau wie heute. Es wirkt eher wie eine große alte Stadtvilla. Eine Limousine nach der nächsten fährt vor. Ein Delegierter nach dem anderen verschwindet im Gebäude. Hier darf ab jetzt kein Außenstehender mehr rein. Was jetzt passiert, ist nun ja sowas wie...
11: Am frühen Abend war es soweit. Mit dem Ruf Extra Omnes, alle hinaus, wurde die Tür zur Sixtinischen Kapelle feierlich verschlossen. Das Konklave, die Wahl eines neuen Papstes, hat begonnen.
6: Genau wie bei der Papstwahl, dem Konklave, schließen sich die Mitglieder des FIFA-Exekutivkomitees am Sonnenberg ein. Niemand darf rein, niemand darf raus, bis weißer Rauch aufsteigt. Oder in diesem Fall hier, feststeht, wer WM-Gastgeber wird. Um 9 Uhr eröffnet FIFA-Präsident Sepp Blatter die Wahl. Die Runde sitzt in dem beinahe sakral wirkenden Konferenzraum auf dunklen Lederstühlen. Die Tische bilden ein großes, offenes U. Alle Mitglieder können und müssen sich gegenseitig ansehen. 4 Länder sind noch im Rennen um die WM 2006. Marokko, England, Südafrika und Deutschland. In einer geheimen Wahl stimmt nun jeder der 24 Männer für seinen Favoriten. Nach jeder Runde scheidet der Bewerber aus, der die wenigsten Stimmen bekommen hat. Wer 13 Stimmen, die absolute Mehrheit, erhält, hat gewonnen.
12: Herzlich willkommen, meine Damen und Herren, hier aus der Messehalle in Zürich.
6: Der Medienauflauf rund um die Messehallen in Zürich ist gigantisch. Hier soll nach erfolgter Wahl der Sieger präsentiert werden. ARD und ZDF übertragen die Auslosung live, fast wie bei einer Bundestagswahl. Weitere Sender aus allen Herren Ländern sind am Start. Noch gibt es für die Kameras aber nichts zu sehen. Die Bühne mit der FIFA-blauen Wand und den Mikrofonen ist noch leer. Genauso wie die Stuhlreihen davor. Die Presseleute stehen wartend in der Halle rum. Genau wie die Vertreter der Bewerber. Ruhig sitzen kann hier offenbar gerade niemand. Auch Wolfgang Niersbach nicht.
8: Diese Spekulationen, Gerüchte, auch die Frage, stehen die 8 Europäer, stehen die wirklich? Das gab's bis zum Morgen der Entscheidung.
6: Es ist 12.56 Uhr, als eine Durchsage durch die Messehalle tönt. Der Pressesprecher der FIFA bittet die Journalistinnen und Journalisten, ihre Plätze einzunehmen. Es gibt die ersten Neuigkeiten vom Fußballkonklave.
13: Abemus!
6: Nee, so weit sind wir noch nicht. Aber zwei Wahlgänge seien bereits gemacht. Als erstes ausgeschieden Marokko. Da waren es nur noch 3. Und im zweiten Wahlgang?
14: Es hat 2 Wahlgänge schon gegeben. Sie werden auch gerade verkündet. Wie sieht's aus?
15: Sehr spannend für uns. Also wir sind im Endkampf mit Südafrika. Im zweiten Wahlgang haben wir 11 Stimmen bekommen. Südafrika ebenfalls 11 Stimmen. Und England 2 Stimmen. Ist auch England aus dem Rennen.
6: Football ist wohl doch nicht coming home. Zumindest nicht 2006. Aber was wird im nächsten Wahlgang aus den 2 Stimmen?
14: Was bedeutet das? Die englischen Stimmen, wer wird die bekommen? Wie schätzen Sie es ein?
15: Wenn bei einer Stimme der Schotte David Will dabei ist, wo wir von ausgehen, wird er sicher zu uns wechseln. Diese Zuversicht habe ich. Die zweite Stimme abwarten.
6: Wenn man sich den Fernsehbeitrag anschaut, kann man die Anspannung bei Wolfgang Niersbach regelrecht sehen. Er weiß gar nicht, wohin mit seinen Händen und Armen. Ja, kein Wunder. Denn in dem Wahlgang, der jetzt gerade läuft, geht's um die Wurst. Deutschland oder Südafrika. Wenn nur eine der beiden England-Stimmen gleich auf Deutschland entfällt, dann steht es 12:12. Bei Gleichstand zählt die Stimme des FIFA-Präsidenten doppelt. Und das ist ja Sepp Blatter. Ihr erinnert euch? Der Mann, der versprochen hat, die WM nach Afrika zu bringen. Es ist jetzt kurz vor 13 Uhr. Am Sonnenberg öffnen sich die Türen. Das heißt quasi weißer Rauch. Habemus, WM-Gastgeber.
16: Ich schaue jetzt mal raus und verstehe gerade, wenn ich die Bilder richtig deute, dass es so langsam losgeht. Das müsste FIFA-Abfahrt sein. Das heißt, die Herrschaften sind endlich mal wieder raus aus dem schönen Gebäude dort oben, hoch über dem Zürichsee.
6: Die Mitglieder des Exekutivkomitees steigen in die Limousinen und lassen sich ins Tal kutschieren. Was unten in der Messehalle noch niemand weiß, oben auf dem Berg ist etwas Unvorhergesehenes geschehen. Etwas schier Ungeheuerliches. In der Messehalle 4 kommen nun auch Franz Beckenbauer und Fedor Radmann an. Sie setzen sich in die erste Reihe. Der Kaiser wirkt so angespannt wie damals, beim Endspiel 1990, als Andi Brehme sich gerade den Ball auf dem Elfmeterpunkt bereitlegt. Schließlich betreten Sepp Blatter und die FIFA-Delegierten den Saal. Es ist jetzt kurz nach 14 Uhr. Kann endlich mal jemand dieses Spiel anpfeifen? Japp. Blatter macht's. Er geht ans Rednerpult.
17: Sehr geehrte Damen und Herren, Mesdames, Messieurs, Ladies and Gentlemen, Señoras y Señores, welcome to Zürich.
6: Blatter bedankt sich bei den 4 Ländern, die heute zur Wahl standen, spricht von einem fairen Wettkampf. Es habe 2 Möglichkeiten gegeben bei dieser Wahl. Innovativ und mutig zu sein auf der einen Seite. Die Kamera zeigt Franz Beckenbauer und er weiß genau, was Blatter sagen will. Innovativ sein. Das heißt für Blatter Südafrika wählen. Oder auf der anderen Seite konnte man sich für die etablierten Kräfte im Fußball entscheiden.
17: As you know, it has taken 3 rounds of voting or 3 ballots. So for the

0: dem Umschlag. Der ganze Saal hält jetzt den Atem an. Blatter scheint etwas im Umschlag zu suchen. Und dann?
1: First I have to say that the result is the nearest possible result which could have been attained in the third ballot. 12 to 11.
0: Es sei das engstmögliche Ergebnis gewesen. Die Wahl, sie ging 12 zu 11 Stimmen aus. Aber anstatt jetzt endlich den Gewinner zu verkünden, sagt Blatter das.
1: There has been one member not voting in the last ballot. And the winner is...
0: Ein Mitglied hat in der finalen, alles entscheidenden Runde nicht abgestimmt. Alle in Halle 4 der Messe Zürich fragen sich, was hat das zu bedeuten? Wer ist der Mann, der nicht abgestimmt hat? Und vor allem, warum hat er nicht abgestimmt? Charles Dempsey kann nicht schlafen. Mit 79 Jahren ist er das älteste Mitglied im FIFA-Exekutivkomitee. Charlie, wie ihn alle nennen, ist der Vertreter des Verbandes von Ozeanien, also von Australien, Neuseeland, Samoa und der vielen kleinen Inselstaaten. Er sieht aus wie ein freundlicher älterer Herr, hager, mit Brille und schütterem Haar. Doch heute Abend ist ihm das Lächeln vergangen. An seiner Unterkunft liegt es nicht. Das Grand Hotel Dolder, das Märchenschloss, das hoch oben über der Stadt thront, bietet ihm jeglichen Komfort. Sein Zimmer ist luxuriös, Holzfußboden, Ledermöbel, alles wunderbar. Aber jetzt, eine Nacht vor der entscheidenden Abstimmung, kommt Charlie Dempsey einfach nicht zur Ruhe. Besser gesagt, sie lassen ihn einfach nicht zur Ruhe kommen. Ständig ruft jemand an. Mal soll er doch unbedingt für Südafrika stimmen, mal für Deutschland. Charlie fühlt sich unter Druck gesetzt. Dabei hat er klar gesagt, dass seine Stimme erstmal an England geht. Charlie lebt seit langem in Neuseeland, das Teil des britischen Commonwealth ist, und er ist gebürtiger Schotte. Aber sollte England früh ausscheiden, dann werden alle seine Stimme wollen. Sein Verband hat ihm befohlen, in diesem Fall für Südafrika zu stimmen. Aber Deutschland, er kennt Franz Beckenbauer gut. Sie spielen manchmal Golf zusammen. Hat er ihnen nicht auch versprochen, sie zu unterstützen? Glaubt man den Gerüchten, wird Charles Dempsey in dieser Nacht vor der Abstimmung nicht nur von Nelson Mandela höchstpersönlich, sondern auch von Bundeskanzler Gerhard Schröder angerufen. An der Rezeption des Grand Hotel Dolder wird ebenfalls telefoniert in dieser Nacht. Und kurz darauf treffen mehrere Faxe ein. Die Dame am Empfang faltet sie, schiebt sie in jeweils einen Briefumschlag. Und gerade als Charlie endlich mal zur Ruhe kommen will, er sieht zur Tür. Ein Umschlag wird darunter hindurchgeschoben. Charlie liest das Fax und weiß vermutlich, das war's mit Schlaf heute Nacht. Am nächsten Morgen in der Sixtinischen Kapelle der FIFA, also im Abstimmungsraum am Sonnenberg, ist die zweite Abstimmungsrunde zu Ende gegangen. England kommt nur noch auf 2 Stimmen und scheidet damit aus. Diese beiden Stimmen werden jetzt zum Zünglein an der Waage. Doch bevor es zum letzten und finalen Wahlgang geht, das erzählt euch Sepp Blatter jetzt besser mal selbst. Wir haben mit ihm darüber während unserer Recherche gesprochen. Die Handyaufnahme ist nicht so gut, aber der Inhalt schon.
2: Dann ist im letzten Wahlgang ist plötzlich der Vertreter von Ozeanien, Charles Dempsey aus Neuseeland, ist dann aufgetreten. Es steht auf, man macht seine Mappe, sagt, hey, Sie wussten matter. Und dann sagt er, President, I want to leave.
0: Charles Dempsey verlässt aber nicht einfach nur den Raum. Der 79-Jährige packt seine Sachen und steigt noch am selben Tag ins nächste Flugzeug nach Neuseeland. Die Verwunderung im Saal ist groß. Die Wahl geht dennoch weiter.
2: Dann ist er gegangen und dann haben wir abgestimmt.
0: Zurück zum Moment der Verkündung in die Messehalle in Zürich.
1: And the winner is Deutschland.
3: Ja, herzlichen Glückwunsch, Franz Beckenbauer.

0: Fedor Rathmann. Die Mühen haben sich gelohnt.
1: In der ersten Reihe vor der Bühne stehen Fedor Rathmann und der angereiste Bundesinnenminister Otto Schily klatschend auf. Zwischen ihnen Franz Beckenbauer. Der zögert einen Moment und hält inne. Kaum hat er sich erhoben, wird er umarmt. Von seinem Gefährten Rathmann, von Wolfgang Niersbach. Sie haben es geschafft, trotz aller Widrigkeiten.
2: Das war dann um 14.07 Uhr. And the winner is Deutschland. Er hat nicht Germany gesagt, sondern and the winner is Deutschland.
1: Nur Minuten nach der Verkündung steht DFB-Pressechef Wolfgang Niersbach wieder vor dem Mikrofon des ARD-Teams. Die Anspannung ist aus seinem Körper gewichen. Niersbach strahlt aber nicht. Er wirkt einfach nur müde und gerührt. Während Deutschland jubelt, ist Südafrika sauer. Und ein Mann hat jetzt ein Problem. Sepp Blatter hatte den Afrikanern diese WM ja versprochen. Wegen dieses Versprechens haben sie ihn zum Präsidenten gewählt. Und dann kommt ihm in letzter Sekunde dieser Dempsey in die Quere.
3: Weil der für Südafrika bestimmt wäre, der Weltcup nach Südafrika gegangen.
1: Und jetzt tut Blatter etwas, was er so gut kann wie kaum jemand anderes. Er lenkt die Aufmerksamkeit von sich weg. Nach wie vor geistert die Frage durch die Messehalle 4, wer war das denn nun, der nicht abgestimmt hat? Und was könnte dahinter stecken?
4: Also um transparent zu bleiben, werde ich Ihnen den Namen nennen. Es war der Präsident des Ozeanischen Fußballverbandes, nämlich aus Neuseeland, Herr Charlie Dempsey.
1: Hätte Dempsey, wie von seinem Verband gefordert, für Südafrika gestimmt, hätte es einen 12:12 Gleichstand gegeben. Dann hätte Sepp Blatter das letzte Wort gehabt. Der einzige Mann, dessen Stimme dann doppelt gezählt hätte. Und die WM wäre nach Südafrika gegangen. Am Ende ist es also nicht die Stimme für Deutschland, die entscheidet, sondern die eine, die fehlt. Dabei ist längst nicht mehr die Frage, wer für Deutschland gestimmt hat und warum, sondern warum um alles in der Welt ist Charles Dempsey übereilt abgereist.
5: Heftigen Wirbel hat es heute um die Vergabe der Fußball-Weltmeisterschaft 2006 an Deutschland gegeben. Von angeblichen Bestechungsbriefen war die Rede.
2: Konnten uns überhaupt keinen Reim darauf machen.
6: Ich habe dann diese Faxe an das Grand Hotel Dolder weggefaxt. Und habe dann noch angerufen. Ich wollte, dass die auf jeden Fall noch weitergeleitet werden, weil die Abstimmung am nächsten Tag war.
1: Das war Das Geld zu Gast bei Freunden. Die wirklich wahre Geschichte, wie Deutschland WM-Gastgeber 2006 wurde. Ein Sportschau-Podcast der Bild- und Tonfabrik für ARD Sounds im Auftrag des SWR.
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1: Um 8 Uhr mit Martin Wilhelmi. In Erfurt geht heute der Bundesparteitag der AfD zu Ende. Mehrere tausend Menschen haben gegen die Zusammenkunft protestiert. Auf der Tagesordnung des Parteitages stehen Anträge zu Änderungen der Parteisatzung. Aus Erfurt Peter Eichenberg.
2: Mehrere Anträge haben zum Ziel, die Gruppe Generation Deutschland enger in die Strukturen der Partei einzubinden. Die neue Nachwuchsorganisation der AfD war erst Ende vergangenen Jahres gegründet worden, nachdem sich der frühere Parteinachwuchs Junge Alternative im März 2025 auch auf Druck der Parteispitze aufgelöst hatte. Zum Abschluss wollen heute die Co-Vorsitzenden Weidel und Chrupalla noch einmal zu den Delegierten sprechen.
1: Verteidigungsminister Pistorius rechnet damit, dass eine dreistellige Zahl an Soldaten dazu verpflichtet werden muss, die Bundeswehrbrigade in Litauen zu unterstützen. Der Minister sagte der Bild am Sonntag, vor allem bei den Mannschaftsdienstgraden und bei Spezialisten meldeten sich bisher nicht ausreichend Freiwillige, sodass es hier zu einer Verpflichtung kommen könnte. Er rede von unter 1000 Soldatinnen und Soldaten. Der Aufbau der Brigade mit rund 4800 Bundeswehrangehörigen soll bis zum kommenden Jahr abgeschlossen sein. Viele Beschäftigte in Deutschland glauben nicht, dass sie ihren Job bis zur Rente durchhalten. Das geht aus einer Auswertung des Deutschen Gewerkschaftsbundes hervor, über die die Funke Medien berichten. Aus der Nachrichtenredaktion Daniel Skondo.
3: Laut der Studie rechnen 4 von 10 Beschäftigten nicht damit, ihren Beruf bis zur Rente ausüben zu können. Besonders häufig zweifeln daran Menschen in Berufen, die körperlich oder psychisch stark belastend sind. Im Handwerk, in der Pflege und auf dem Bau glauben mehr als 2/3 nicht an ein Arbeiten bis zur Rente. Die DGB-Chefin Fahimi sagte, das dürfe die Bundesregierung bei ihren Rentenentscheidungen nicht ignorieren. Für die Studie waren in den letzten 4 Jahren rund 30.000 Beschäftigte befragt worden.
1: In seiner Rede zum 250-jährigen Bestehen der USA hat Präsident Trump vor einer aus seiner Sicht drohenden Übernahme des Landes durch Kommunisten gewarnt. Er spielte damit auf jüngste Wahlsiege linksgerichteter Demokraten an. Trump sprach vor tausenden jubelnden Anhängern. Die oppositionellen Demokraten werfen dem Präsidenten vor, die 250-Jahr-Feiern für parteipolitische Zwecke zu missbrauchen und das Land damit weiter zu spalten. In knapp 4 Monaten finden die wichtigen Zwischenwahlen zum Kongress statt. Die Rede des Präsidenten hatte sich durch ein Gewitter um gut 1 Stunde verzögert. Bei der Fußball-Weltmeisterschaft hat in der Nacht Frankreich das Viertelfinale erreicht. Die Franzosen gewannen gegen Paraguay mit 1:0. Aus dem ARD-WM-Team Felix Gerhardt.
4: Wie im 16-Finale die deutsche Mannschaft biss sich auch Frankreich die Zähne an der Defensive Paraguays aus. Ein Elfmeter von Kylian Mbappé in der 70. Minute brachte dann die Entscheidung für den Weltmeister von 2018. Zuvor hatte Marokko Co-Gastgeber Kanada mit 3:0 besiegt. Ein schmeichelhafter Erfolg, denn Kanada war über weite Strecken besser, Marokko dagegen brutal effizient. Um 22 Uhr deutscher Zeit trifft heute Brasilien auf Norwegen. Die Norweger werden versuchen, mit der vielleicht besten Mannschaft der norwegischen Fußballgeschichte, dem 5-maligen Weltmeister Brasilien, das Leben schwer zu machen. In der Nacht zum Montag empfängt Co-Gastgeber Mexiko im legendären Aztekenstadion England mit dem deutschen Trainer Thomas Tuchel.
1: Das waren die Nachrichten. Das Wetter in Norddeutschland. Anfangs viele Wolken und einige Regenschauer, später trockener und von Norden her mehr Sonne. Bei Höchsttemperaturen von 19 bis 23 Grad. Windig. Morgen viele Wolken und schauerartiger, vereinzelt gewittriger Regen. Hier und da etwas Sonne, die Höchstwerte 18 bis 24 Grad. Am Dienstag zeitweise Regen und sehr windig, im Südwesten Niedersachsens freundlicher. Die Temperaturen 18 bis 24 Grad. Es ist 8.04 Uhr.
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6: Hallo Sommerferien!
7: Ja, endlich Ferien. Jetzt beginnt die Zeit für Abenteuer, Freibad, Eisessen und jede Menge Spaß. Und jetzt beginnt vor allem eure Mikado-Mitredezeit, denn es ist der erste Sonntag im Monat und die letzte Mitredezeit vor unserem Sommerprogramm. Also ruft mich an und redet mit mir heute über eure Sommer- und Ferienpläne unter der Nummer 08000 44 17 77. Ich bin Aniko, eure Mikado-Moderatorin und ich freue mich auf den Sommer genauso doll wie ihr. Was habt ihr denn so vor in den Ferien? Worauf freut ihr euch am meisten und was darf auf gar keinen Fall fehlen? Außerdem brauche ich heute richtig gute Tipps für coole Unternehmungen, egal ob bei strahlendem Sonnenschein oder wenn der Regen mal vorbeischaut. Also klingelt durch hier zu mir ins Mikado-Studio, nochmal die Nummer 08000 441777. Ich freue mich auf eure Anrufe. Und mein Kollege Florian Jakobsen, der war in der Klasse 3a der Albert-Schweitzer-Schule in Hamburg und dort haben ihm die Schülerinnen und Schüler erzählt, worauf sie sich denn am meisten freuen in den Sommerferien.
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8: Also im Sommer freue ich mich darauf, wir fahren nach Italien, da in ein sehr schönes Hotel. Und da freue ich mich drauf, dass ich dann da in den Pool gehen kann.
9: Besonders freue ich mich auf das Fußballcamp von Scala und das Zuhause rumgammeln.
10: Also ich freue mich auf so ein Camp, da gehe ich mit meiner Freundin hin. Das ist so auch Scala. Und ich fliege in die Türkei. Ich freue mich da besonders so ans Meer zu gehen und mit meinem Papa da so rumlaufen und Ella, also meine Schwester. Hier zu Hause freue ich mich so aufs Rumgammeln und dass ich nicht früh aufstehen muss.
11: Ich freue mich in diesem Sommer vor allem auf eine Abkühlung, weil ich glaube, es wird noch die Tage sehr heiß werden. Und es wäre halt auch toll, wenn wir zu Hause einen Pool aufblasen und da schwimmen gehen.
12: In diesem Sommer freue ich mich am meisten, zu meiner Oma zu fahren und da machen wir eine Kutschenfahrt. Und ich mache da auch noch einen Malkurs. Also die wohnt da auf so einem Land, auf so einem Campingplatz und da ist es richtig cool, weil da gibt es so einen Spielplatz für Kinder und da ist auch so ein Trampolin und so. Und da laufen auch zwei Katzen und ein Hund rum. Also wir sind noch zu Hause, da spielen wir dann einfach draußen und gucken Filme, so jeden Abend. Und ich gehe hier noch in der Schule in die Ferienbetreuung. Wir machen wahrscheinlich immer so Wasserpartys oder so. Also immer so Wasserpartys und basteln ganz viel und malen. Ja, also ich finde es eigentlich auch richtig toll da.
7: Also Kutschfahrten, Malkurs, Fußballcamp, Wasserpartys. Was habt ihr denn vor? Was ist für euch so toll am Sommer und vor allem an Ferien haben? Hier nochmal die Nummer zu mir ins Studio. Aufgepasst, am besten gleich mitschreiben. Das ist die 08000 441777. Ferien waren für mich als Schülerin ja immer das Highlight des Jahres. Ganz egal, ob es jetzt die Sommer-, Herbst- oder Winterferien waren. Aber wisst ihr eigentlich, warum es Ferien überhaupt gibt und seit wann? Unsere Mikado-Reporterin Henrike hat das mal recherchiert.
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13: Vor einigen Jahrhunderten haben die meisten Menschen in Deutschland auf dem Land gelebt. Kinder mussten bei der Ernte helfen. Dafür gab es dann Ferien, wie zum Beispiel Kartoffelferien. Also die Herbstferien oder Heuferien, die gab es ab Ende Juni, also im Sommer. Im 19. Jahrhundert wurden die Ferienzeiten dann zunehmend gebündelt, zu längeren Ferien. Und im Laufe der Jahre war diese schulfreie Zeit dann nicht mehr nur dafür da, in der Landwirtschaft zu helfen. Wer es sich leisten konnte, ist verreist. Und die Kinder sollten sich in der Freizeit erholen. Es wurde also mehr auf die Gesundheit der Kinder geachtet. Übrigens, eine Schulpflicht gibt es in Deutschland erst seit 1839. So sollte sichergestellt werden, dass die Kinder nicht arbeiten müssen, sondern zur Schule gehen können.
7: Also bei den heißen Temperaturen des vergangenen Wochenendes, da hätte ich jetzt nicht so richtig Lust gehabt auf Arbeit auf dem Feld. Gut, dass Ferien mittlerweile auch zum Ferienmachen da sind. Bestimmt sind einige von euch schon im Freibad gewesen, haben Eis geschleckt oder sich mit der ein oder anderen Wasserschlacht abgekühlt. Ich will heute von euch wissen, was habt ihr denn in den nächsten Ferienwochen alles so vor? Fahrt ihr in den Urlaub? Bleibt ihr zu Hause? Und das will ich natürlich auch von meinem ersten Anruferkind wissen. Moin, hier ist Aniko. Wer ist denn da?
14: Hallo, hier ist Liv.
7: Hallo Liv, von wo rufst du denn an?
14: Von zu Hause.
7: Von zu Hause. Wie alt bist du denn, Liv?
14: 8.
7: 8 Jahre. Und sag mal, Liv, hast du denn schon Ferien? Haben die schon angefangen bei dir?
14: Ja.
7: Und was hast du vor?
14: Ja. für 3 Tage oder 2 in den Heidepark Vielleicht gehen wir zelten und in der Nordsee schwimmen. Und gestern habe ich eine Übernachtung mit meiner Freundin gemacht.
7: Mit deiner Freundin? Ist deine Freundin noch da?
14: Ja.
7: Wie heißt denn deine Freundin? Vielleicht will sie sich ja auch mal kurz vorstellen.
14: Zwilla.
7: Zwilla. Und was habt ihr Schönes zusammen gemacht?
14: Wir lagen im Bett, haben fast bis Mitternacht noch gequatscht. Und irgendwann sind wir dann eingeschlafen.
7: Ah, das klingt nach einer richtig guten Übernachtungsparty. Und was noch?
14: Und heute habe ich einen Tanzauftritt bei so einem Sommerfest von meinem Tanzclub. Da darf sie mitkommen. Das ist richtig cool mit so ganz vielen Hüpfburgen. Und dann habe ich einen Tanzauftritt und Ponyreiten.
7: Oh, das klingt richtig gut. Dann drücke ich euch mal die Daumen, dass das Wetter sich auch gut hält, ne? Also gerade wenn ihr Ponyreiten machen wollt, wäre ja Regen doof, oder?
14: Ja.
7: Dann habe ich jetzt noch eine Frage. Die Sommerferien, die werden ja eigentlich immer ganz gut, ne? Mit viel Sonne und mit viel heißen Temperaturen. Hast du noch so einen kleinen Tipp hinten raus? Was macht man denn am besten zum Abkühlen, Liv?
14: Also ich gehe zum Abkühlen dann in der Nordsee in die hohen Wellen baden.
7: Oh. Das klingt gut. Wenn man schön nah am Wasser wohnt, dann sollte man das auf jeden Fall machen. Vielen lieben Dank, Liv. Hab einen tollen Tanzauftritt heute. Ganz viel Spaß auf dem Fest. Und bis zum nächsten Mal bei Mikado. Tschüss.
14: Tschüss.
7: Tschüss. Wie ist denn das bei euch? Also macht ihr Urlaub in der Ferne oder macht ihr Urlaub daheim? Wir besprechen heute all eure Pläne und toll kann ja beides sein, ne? Also klassischerweise geht's für viele in den Ferien ja ins Auto, ins Wohnmobil, auf die Fähre oder in den Flieger. Was macht ihr zum Beispiel während der Reise? Also lest ihr dann ein Buch? Guckt ihr lieber Filme? Habt ihr Tipps gegen Langeweile bei langen Autofahrten? Das kann ja auch ein super Ratespiel sein, ne, was alle zusammen machen. Lasst uns darüber sprechen. Hier in eurer Mikado-Mitredezeit. Einfach durchklingeln, ganz kostenlos natürlich, unter der 08000441777. Oder ihr könnt mir auch eine E-Mail schreiben an mikado@ndr.de und dann lese ich die Mail hier vor. Live im Studio. So, und jetzt bin ich aber ganz neugierig auf das nächste Anruferkind und auf die Urlaubspläne. Moin, hier ist Anniko von Mikado. Wer ist denn da in der Leitung?
15: Hallo, ich bin die Lilly.
7: Da ist Lilly. Hallo Lilly, von wo rufst du an? Wo wohnst du denn?
15: Also ich wohne in Kiel, aber jetzt bin ich gerade in Barmstedt bei Oma und Opa.
7: Ah, bei Oma und Opa. Das heißt, bei dir haben die Ferien schon angefangen?
15: Mhm.
7: Und da startest du direkt rein mit einem Wochenende bei Oma und Opa. Was habt ihr denn Schönes gemacht?
15: Gestern haben wir Besuch gefeiert, aber geregnet.
7: Mhm.
15: Aber dann waren wir doch noch im Pool im Regen an den Nieseln mit meinem Freund. Wir haben gegrillt, aber drin.
7: Ja, fürs Grillen muss das Wetter ja auch einigermaßen gut sein, ne? Hast du denn noch mehr Pläne für die Ferien? Gibt's bei dir einen Sommerurlaub? Gibt's bei dir einen Sommerurlaub, Lilly? Fährst du irgendwie weg oder machst du Ferien zu Hause?
15: Ja. Ich mach
7: Ferien zu Hause?
15: Ich fahre in Urlaub.
7: Ah, und verrätst du mir auch, wohin du in Urlaub fährst?
15: Hallo?
7: Ja, ich höre dich noch gut, Lilly. Du mich auch?
15: Ja, vor eine Woche nach. Ja. Manchmal grinst du bei dir.
7: Ah, okay. Ich glaube,
15: also, ich fahre dann nach Schweden für eine Woche. Für eine Woche fahre ich nach Schweden. Und danach weiß ich nicht, was ich mache.
7: Okay, aber Schweden ist doch schon mal ein richtig guter Plan, Lilly. Da wünsche ich dir ganz, ganz, ganz viel Spaß. Vielen lieben Dank für deinen Anruf und wir hören uns bestimmt dann bald wieder bei Mikado. Bis zum nächsten Mal. Tschüss! Und auch ich reise ja total gern. Und ich finde das auch jedes Mal ganz spannend. Also wie schon so am Flughafen oder am Bahnhof so eine ganz eigene kleine Welt entsteht. Überall Menschen, verschiedene Sprachen werden gesprochen und dieses Kribbeln vor der Abreise. Und wenn man dann zum Beispiel mit einem Flugzeug in der Luft ist, dann ist das total beeindruckend. Also so die Wolken unter einem und plötzlich, da wirkt alles auf der Erde ganz klein und ganz ruhig. Seid ihr denn schon mal geflogen? Seid ihr schon mal in ein anderes Land gereist? Oder steht vielleicht in diesen Ferien eure erste Flugreise an? Oder seid ihr vielleicht mit dem Auto unterwegs, Zug, Bus, Schiff, Fähre? Ruft mal schnell an und erzählt mir von eurem Reiseziel unter der 08 000 44 1777. Also ich war zum Beispiel, falls ihr ein bisschen Inspo braucht, kürzlich in Spanien. Dass er mit Sonne, Strand und einem entspannten Lebensgefühl einfach ganz toll ist. Am liebsten mache ich aber Urlaub, ja, in den Niederlanden. Im Sommer durch die Grachten, also Kanäle zu schippern und dann so eine kleine Fahrradtour machen und Eis mit bunten Streuseln essen. Oder wie der Niederländer sagen würde, Hagelslag. Und trotzdem gilt, Ferien daheim, die sind genauso super, ne? Weil man seine eigene Stadt oder das Dorf nochmal ganz neu entdecken kann. Und oft findet man ja die besten Abenteuer direkt vor der Haustür. Warum kann man prima Urlaub daheim machen, hier bei uns im Norden? Das hat mein Kollege Florian die Kids der Albert-Schweitzer-Schule in Hamburg gefragt.
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12: Also im Norden bei uns, da kann man so an Falks- und Steiner Ufer fahren, da ist da richtig schön. Da reiten auch ganz oft welche lang und da gibt es halt auch so eine kleine Pommesladen und da kann man richtig leckere Pommes essen. Das sind meine Lieblingspommes. Das heißt Falks- und Steiner Ufer, weil da ist halt so ein Strand und da kann man halt so auch baden. Also wenn es so viel regnet und so, dann könnte man so in so Indoor-Spielplätze gehen, das ist richtig cool.
17: Also für Regentage mag ich es sehr gerne, wenn ich zu Hause sitze und da ein bisschen Kram mache, was ich gerade möchte und ein bisschen Ruhe für mich habe und machen kann, was ich will. Man kann auf jeden Fall gut mit der Familie an Regentagen Brettspiele oder was auch immer spielen, Uno, Blackjack, wenn man die ganzen Sachen dafür hat und ja. Ich freue mich schon sehr auf die Sommerferien.
18: Also ich kann den Hamburger Stadtpark empfehlen. Das ist sehr schön. Zum Beispiel, wenn man sich eine Pommes kauft und dann kann man sich da auf Bänke setzen und einfach mal die herrliche Luft genießen und ein paar Pommes essen. Da gibt es auch schon Bänke, wo man sich gemütlich hinsetzen kann. Und ich kann es sehr empfehlen, um einfach mal draußen zu sein. Wenn es draußen regnet, dann hätte ich den Vorschlag, dass man einfach zu Hause bleibt und dann sich vielleicht mit der Familie einen Film raussucht und den dann guckt, während es draußen regnet. Und ich kann es auch empfehlen, vielleicht wenn es draußen auch mal kälter ist und es regnet, sich vielleicht in die Badewanne bei sich zu Hause zu legen und einfach mal ruhig zu sein und vielleicht dabei was lesen oder so oder sich einfach mal ins Bett legen und dann was lesen oder halt für sich sein mal.
12: An dem sonnigen Tag, dann würde ich an die Nordsee oder Ostsee gehen und da schwimmen. Also ich habe das schon mal mit meiner Freundin gemacht.
19: Man kann auch ins Freibad gehen, wenn man nicht unbedingt einen Strand möchte. Oder einfach draußen spielen und die Sonne genießen. Da spiele ich am liebsten Fußball mit meinem kleinen Bruder. Wenn es regnet, kann man gut ins Paradox gehen, weil es da sehr viele Illusionen gibt und es auch sehr, sehr viel Spaß macht. Das Paradox sind Sachen, die einem im Gehirn einen Streich spielen. Man kann aber auch ins Miniaturwunderland gehen und da viele Sachen sehen. Das Miniaturwunderland in Hamburg ist eine Ausstellung, also die Hamburg zeigt, nur halt in klein. Und da sind sehr viele Schienen, wo Bahnen fahren und das Volksparkstadion, nur halt in klein.
18: Also ich könnte empfehlen, wenn das Wetter mitspielt, dass man nach Berlin mit dem Zug fährt und dann auf ein Bruno Mars Konzert gehen kann. Das mache ich nämlich jetzt auch in den Sommerferien.
7: Na, das waren doch schon richtig viele coole Ideen. Aber was habt ihr denn für Tipps, wenn man nicht wegfährt? Was kann man so Tolles machen bei euch, in eurer Stadt, in eurer Umgebung? Dann ruft mich doch mal an, verratet es mir unter der 08000 44.

0: Und wenn ihr gerade erst einschaltet, moin, hier ist die Mikado Mitredezeit. Ich bin Anniko und ich will heute von euch wissen, was ihr in den Sommerferien alles anstellt oder anstellen wollt. Und gar kein Stress, also wenn ihr noch gar keine Pläne habt, seid ihr genau richtig hier. Wir besprechen, was man alles machen kann. Eben haben wir ja schon gehört, was man so in Hamburg und Umgebung alles machen kann. Und wenn ihr auch noch Tipps habt, egal für welche Stadt, dann ruft mich an und erzählt mir davon unter der 08000441777. So wie unser nächster Anrufer. Hallo, hier ist Anniko. Wer ist denn da am Telefon?
1: Sönke.
0: Da ist Sönke. Moin Sönke. Hast du denn schon Ferien?
1: Ja.
0: Aus welchem Bundesland kommst du denn?
1: Ich komme aus Niedersachsen.
0: Und da habt ihr schon seit einer Woche Ferien, kann das sein?
1: Ja.
0: Und was sind deine... Ja, erzähl.
1: Ich komme aus dem Landkreis Lüchow-Dannenberg und wohne im Dorf Marmäuse. Das kennt, glaube ich, niemand.
0: Naja, aber jetzt hören dir ja ganz viele zu. Jetzt kennen wir es alle. Gut, dass du es nochmal genannt hast. Was sind denn deine Pläne?
1: Also, erstmal möchte ich jetzt ein bisschen von der Vergangenheit erzählen. Und zwar von Freitag auf Samstag. Da hatten wir eine Hortübernachtung. Und da war dann so, dass wir eine Nachtwanderung gemacht haben. Und dabei wurden wir dann erschreckt. Das war schon ganz schön gruselig. Und dann waren wir wieder da.
0: Ja.
1: Und dann hatten wir, dann gab es aber richtig Angst, weil wir nicht rein konnten. Weil hätten wir den Schlüssel ins Schloss gesteckt und gedreht, wäre die Alarmanlage losgegangen.
0: Und wie habt ihr das dann gelöst?
1: Wie wir das dann gelöst haben? Wir haben mit der Chefin telefoniert und geschrieben und am Ende haben wir erfahren, dass sie doch aus war.
0: Aber so eine Nachtwanderung ist auf jeden Fall ganz cool, ne? Auch wenn das Ende... Dann
1: und dann haben wir noch Findet Nemo geguckt und dann war und nach Zähneputzen und so war es dann auch schon wieder 1 Uhr, ne?
0: Oh, aufregend. Das ist ja richtig cool. Und was hast du jetzt noch alles vor in den Ferien, wenn es schon so stark losging?
1: Wir machen irgendwann, ich weiß nicht wann, eine Fahrradtour bis an die Ostsee.
0: Oh.
1: Und ich weiß noch nicht, ob das klappt. Vielleicht schlafe ich mit meinem Freund in einem selbstgebauten Shelter. Den müssen wir vorher zwar nochmal aufpushen, aber dann würde es, glaube ich, funktionieren.
0: Jetzt musst du mir mal verraten, was ist denn ein Shelter? Was heißt denn selbst gebaut?
1: Ein Shelter ist ein quasi Unterstand, der quasi so, also vielleicht kennt ihr von YouTube so, ich habe ein Shelter gebaut oder so. Das ist quasi ein Unterstand. Es gibt auch Survival Shelter, in dem kann man dann halt überleben, ne? Überlebensshelter. Und das ist quasi einfach ein Unterstand.
0: Das ist ja auch ein Mega-Tipp, ne? Das in den Ferien mal selber zu bauen, so eine Hütte mit Freunden. Das nehme ich hier gleich mal mit auf unsere Liste als Top-Tipp, was man so machen kann in Ferien. Vielen Dank dir, dann wünsche ich da richtig viel Spaß, auch viel Kraft für die Fahrradtour. Ja. Das ist ja schon ein Stückchen von dir, ne? Bis da nach oben. Ja. Aber das wird cool.
1: Und ja, also für alle, die jetzt so denken, boah, cool, ich baue jetzt ein Shelter. Ich glaube, man muss sich dafür ein bisschen mehr Zeit nehmen. Also ich und mein Freund haben den ungefähr so am Anfang erstmal so einen halben Meter tief gebuddelt, garantiert Stunden dafür gebraucht.
0: Hui.
1: Dann müssten wir noch jede Menge Stöcker suchen, haben die dann zu so einer Art Tipi gemacht und dann auch stundenlang Gras gefarmt und das dahinter dann zu bündeln gemacht und aufs Dach gepackt. Also sonst haben wir da schon, glaube ich, viele Stunden reingesteckt.
0: Da hat man einiges vor. Aber das Gute ist ja, die Sommerferien sind ja lang. Also wenn man jetzt gleich anfängt, dann hat man es bis zum Ende der Ferien vielleicht geschafft, so eine kleine Hütte zu bauen, oder? Was meinst du?
1: Naja, also sagen wir so, ich und mein Freund haben einen Nachmittag von 15 bis so 18 Uhr gebraucht und dann noch einen Tag von ungefähr 9 Uhr bis so, keine Ahnung, 15 Uhr oder so.
0: Okay, das klingt schaffbar. Das klingt schaffbar.
1: Das ist machbar.
0: Vielen Dank. Vielen Dank für den coolen Tipp. Dann, und vor allem vielen Dank für deinen Anruf. Dann nehme ich das hier mal mit auf unsere Tippliste und dann schauen wir mal, wie viele Kids uns dann nach den Ferien erzählen können, wie ihre Hütte geworden ist. Hab noch einen schönen Tag, Sönke. Tschüss und vielen Dank.
1: Tschüss.
0: Und ihr wollt mir vielleicht auch erzählen von euren Lieblingsmomenten. Vielleicht gab es ja bei euch auch irgendwie eine kleine Aktion im Hort mit einer Nachtwanderung. Oder ihr habt vielleicht noch was vor. Vielleicht seid ihr auf einer Ferienfreizeit oder ihr seid in der Schulbetreuung. Das kann ja auch sein. Und da gibt's coole Wandertage. Dann erzählt mir doch mal davon, von all den schönen Dingen, die ihr in den Ferien geplant habt. Zu Hause, in der Ferne, auf dem Balkon oder auf eurem Hinterhof. Jetzt ist ja auch die perfekte Zeit, um mal was Neues auszuprobieren. Also zum Beispiel ein neues Hobby wie Segeln. Dazu hatten wir ja erst eine Mikado-Sendung. Die könnt ihr euch auch nochmal anhören bei ARD Sounds. Da gibt's unseren Podcast. Ihr könnt natürlich auch mal was ausprobieren wie Fußball spielen oder, wie Sönke gerade erzählt hat, ihr könnt Buden bauen. Wie wär's denn damit? Oder ihr fangt an mit Malen, Basteln. Man könnte ja auch mal was Leckeres kochen. Oder ihr fangt an mit einer neuen Buchreihe. Wäre jetzt auch die perfekte Zeit, ne? Vor allem, wenn das so eine Buchreihe ist mit so 10 Teilen, kann man jetzt gut wegschmökern. Erzählt mir mal davon. Was habt ihr so vor? Die Nummer zu mir ins Studio, das ist die 08000 44 17 77. Und damit wir jetzt hier alle so richtig in Ferienstimmung kommen, dreht ihr jetzt mal das Radio richtig laut auf. Ja, genau. Steht mal auf vom Frühstückstisch, aus dem Bett, eurer Leseecke oder von der Couch. Und los geht's. Wir tanzen uns jetzt in die Ferien rein. Yeah!

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1: So, also ich bin jetzt richtig im Ferienmodus und bei mir kommt auch tatsächlich gerade die Sonne raus vor den Fenstern, vor dem NDR Mikado Studio. Sommersonne, Ferien, wenn ihr in Niedersachsen wohnt, dann habt ihr ja sogar schon Ferien. Und wenn ihr in Hamburg, Schleswig-Holstein und Mecklenburg-Vorpommern wohnt, dann dauert es auch nicht mehr so lange. Das Ende des Schuljahres, das ist schon in greifbarer Nähe und deshalb geht's heute in der Mikado Mitredezeit um eure Sommerferien mit mir. Moin, ich bin Anniko. Und wir haben jetzt hier schon von einigen Kindern gehört, was sie so vorhaben. Also Liv hat gesagt, für sie geht's in den Freizeitpark, nämlich in den Heidepark. Und auch zelten und na klar an die Nordsee. Lilly machte richtig schön Schwedenurlaub. Und Sönke, der baut Hütten mit seinem Kumpel, der hat aber auch noch vor, eine Fahrradtour zu machen. Wie sieht's bei euch aus? Was sind denn so eure Pläne? Wir müssen ja auch mal ganz ehrlich darüber reden, was machen wir denn, wenn das hier passiert? Ach ja, da hatte man so tolle Pläne für einen Tag am See oder war den ganzen Tag schon schaukeln und dann plötzlich boom, krachendes Gewitter, große Regentropfen und vielleicht sogar Hagel, der vom Himmel schießt. Maßnahme Nummer 1, die gute Laune, die lassen wir uns nicht verhageln. Und dann, was stellt man dann an? Habt ihr vielleicht einen Buchtipp oder könnt ihr ein Spiel empfehlen? Bei Mikado, da sind wir natürlich auf alles vorbereitet und haben für euch ein sonnen- und regenfestes Hörspielprogramm zusammengestellt. Ihr könnt also jeden Sonntag was ganz, ganz Tolles hier von uns erwarten, nämlich 8 klasse Detektivfolgen mit den Pfefferkörnern und Buchtipps und gute Laune-Musik, auch für lange Autofahrten, Schlechtwettertage oder fürs Dösen in der Hängematte im Schatten. Aber jetzt will ich erstmal wissen, habt ihr Ferienideen, die wir noch nicht besprochen haben? Dann greift mal zum Telefon, klingelt durch unter der 08 00044 1777 und der Anruf, der ist natürlich ganz kostenlos. Also tippt mal flott die Nummer ein. Ihr könnt mir auch natürlich eine E-Mail schreiben, hier direkt zu mir ins Studio an die mikado@ndr.de E-Mail-Adresse. Und die Nummer zu mir ins Studio, die hat auch unser nächster Anrufer gewählt. Moin, hier ist Anniko. Mit wem spreche ich denn?
2: Jakob.
1: Hallo Jakob. Von wo rufst du an?
2: Ich bin bei meinen Oma und Opa in Wilhelmshaven, an der Nordsee.
1: Und du hast schon Ferien oder die kommen noch?
2: Ich bin ja in Niedersachsen, also habe ich schon Ferien.
1: Ach, wunderbar, Jakob. Sag mal, jetzt habe ich ja gerade über schlechtes Wetter gesprochen. Was macht man denn in den Ferien bei schlechtem Wetter? Hast du da einen Tipp?
2: Also vielleicht einfach drin bleiben, Fernsehen gucken.
1: Sehr gut. Hat man ja auch sonst nicht so viel Zeit für, ne? Mit Schule und Hobby und allem. Was guckst denn du am liebsten im Fernsehen?
2: Gestern war ich auf dem Riesenrad. Oh. Ich hab richtig doll geschaukelt.
1: Hui. Wo warst denn du auf dem Riesenrad? War irgendwo ein Fest?
2: Hier ist gerade so ein Fest. Mhm. Und da war ich an der Nordsee. Und dann sind wir da vielleicht, weiß nicht, 3 Kilometer oder so gelaufen.
1: Hui. Mhm.
2: Und ich habe ein Fischbrötchen gekauft.
1: Mhm. Klingt gut.
2: Und wir gehen an den Strand. Können wir heute gehen? Könnten wir auch von gestern. Da war es aber zu stürmisch. Mhm. Und da gehen wir in einen Dreierstrandkorb.
1: Oh, ein Dreierstrandkorb. Das klingt gemütlich. Und ja, da wird dann auch gelesen? Wie bitte?
2: Im Strandzug viel.
1: Ah, okay. Das klingt doch richtig gut. Und was macht ihr dann, wenn ihr so am Strand seid? Also neben Baden? Wird da auch mal ein Kartenspiel gespielt? Wird mal gelesen?
2: Na, wir legen uns dann auf den Stapfen Wand rum. Ich bin mit meiner Oma letztes Mal versunken im Watt.
1: Ui.
2: Bin wir fast nicht mehr rausgekommen. Ich bin da mit meinen weißen Socken übers Watt geflitzt.
1: Da muss man natürlich aufpassen, ne, dass man immer mit der richtigen Zeit unterwegs ist.
2: Ja, wir sind halt auch. Dann waren meine Sachen auch wieder sauber mit Gallseife. Da hinten gibt es dann so einen Essensmarkt. Wir waren doch schon mal am Südstrand, aber da gehen wir eigentlich nie baden.
1: Okay. Und was ist deine allerliebste Lieblingsunternehmung bei gutem Wetter in den Ferien?
2: Schwimmen und ins Freibad gehen.
1: Freibad gehen, das kann ich natürlich verstehen.
2: Deswegen bin ich bei uns zu Hause auch bei der DLRG, Kinder-DLRG.
1: Was heißt das, du bist da? Du hast da Schwimmtraining oder du lernst Menschen zu retten? Erzähl mal kurz.
2: Ja.
1: Schwimmtraining.
2: Ja, und ich bin noch bei der Kinderfeuerwehr.
1: Oh, du hast viel vor. Und ist da auch überall Programm in deinen Ferien oder ist das nur... Oh ja. Macht ihr da auch irgendwie mal eine Ferienfreizeit zusammen?
2: Wie bitte?
1: Macht ihr da auch mal eine Ferienfreizeit zusammen? Also trefft ihr euch, fahrt zusammen weg?
2: Ja. Ich wohne hier ja nicht.
1: Das klingt doch gut. Ich schreibe mir mal hier nebenbei mit, ne? Deine ganzen Tipps, das sind ja jede Menge. Also Riesenradfahren, an den Strand gehen, ins Freibad gehen. Wahnsinn, Jakob. Du hast auf jeden Fall keine Langeweile in den Ferien, oder?
2: Und in echt wohne ich nah an Braunschweig und an Wolfsburg in Kremlingen. Also ehrlich gesagt in Wedel.
1: Ach, das
2: ist halt bloß ein bisschen.
1: Ja, du, das ist doch auch schön. Dann wünsche ich dir jetzt erstmal richtig gute Ferien, Jakob. Und dann hören wir uns hoffentlich ganz bald wieder bei der Mikado-Mitredezeit. Tschüss und bis zum nächsten Mal. Das waren doch mal ein paar richtig coole Tipps. Wie ist denn das bei euch? Was habt ihr vor? Ruft mich an, ganz fix unter der 08000441777. Unsere To-Do-Liste für den Sommer, die muss noch erweitert werden. Und darum bin ich jetzt ganz gespannt, wen ich jetzt am Telefon habe. Hallo, hier ist Anniko. Wer ist denn da?
0: Marthe.
1: Hallo Marthe. Wie alt bist du denn, Marthe?
0: Ich bin 7, aber nicht mehr lange.
1: Nicht mehr lange? Das heißt, du hast in den Ferien Geburtstag?
0: Ja.
1: Oh, wann denn? Verrätst du uns?
0: In 8 Tagen.
1: In 8 Tagen. Da musst du mir jetzt mal erzählen, was geplant ist. Gibt es eine große Party?
0: Ja.
1: Oho. Und was macht ihr da?
0: Also meine Familie kommt und meine Patentante und mein Patenonkel.
1: Und habt ihr dann was vor? Wird es eine Gartenparty? Geht ihr irgendwo hin?
0: Weiß ich nicht.
1: Das ist vielleicht auch eine kleine Überraschung für dich, ne?
0: Ja.
1: Was wird es denn für einen Kuchen geben? Was ist denn dein Lieblingskuchen?
0: Mein Lieblingskuchen? Käsekuchen.
1: Oh, dann wird es ja wahrscheinlich auch einen großen Käsekuchen geben, ne? Zu deinem Geburtstag?
0: Ja.
1: Ja, ganz bestimmt. Und was hast du sonst noch in den Ferien vor? Neben Geburtstagsparty?
0: Dann fahren wir kurz nach meinem Geburtstag eine Nacht nach Hamburg. Und dann fahren wir 10 Tage an die Ostsee. Und dann kommen wir für 3 Tage wieder nach Hause und fahren in die Jugendherberge nach Goslar und treten da auf in einem Zirkus auf.
1: Wow! Also das klingt ja auch wirklich wie bravouröse Ferien. Das ist ja mega cool. Erzähl mir mal von dem Zirkus.
0: Also wir können dann die Wochentage kann ich mit meiner kleinen Schwester proben.
1: Mhm.
0: Und am Sonntag ist dann die Aufführung.
1: Mhm.
0: Und was wir da machen, weiß ich auch noch nicht.
1: Okay. Dann wünsche ich dir ganz, ganz, ganz viel Spaß, auch mit deiner kleinen Schwester dann beim Zirkus, aber natürlich auch richtig viel Fun bei deiner Geburtstagsparty. Das wird ja ganz aufregend, Marthe. Hab ganz tolle Ferien und vielen Dank für deine vielen Tipps. Tschüss und bis zum nächsten Mal. Also, hier ist ja heute richtig was los bei der Mikado-Mitredezeit. Geburtstagsparty, wow, das ist natürlich auch mega in den Sommerferien. Habt ihr vielleicht Geburtstag? Werdet ihr auch 8 Jahre alt? Dann erzählt mir mal davon per Mail oder am Telefon. Und erzählt mir mal davon, was ihr jetzt auch draußen Tolles spielt. Das Wetter wird ja jetzt endlich besser. Die letzten Monate konnte man ja auch viele Sachen einfach nicht machen. Was kann man jetzt entdecken? Da kann man ja auch so Sachen machen wie Konzerte und Festivals. Also vielleicht habt ihr ja da was vor. Hier in Hamburg war gestern der Schlager-Move. Das ist sozusagen eine ganz große Parade durch die Stadt mit Umzugswagen, Musik und bunter Kostümierung. Also so eine Art Karneval des Nordens. Wart ihr vielleicht dabei? Dann erzählt mir mal, wie es war. Besucht ihr mit eurer Familie vielleicht ein Konzert oder geht ihr auf ein Festival? Dann ruft an in eurer Sommer-Mitredezeit unter der 08000 44 17 77.

0: Megan.
1: Wir läuten mit euch die beste Zeit des Jahres ein, nämlich die großen Schulferien. Sommer, Sonne, frei. Mal 6 Wochen, keine Hausaufgaben und nicht früh aufstehen. Unser Mikado-Reporter Florian, der hat die Kinder der Albert-Schweitzer-Schule gefragt, was das Beste am Schulfreihaben eigentlich ist und ob sie nicht vielleicht das ein oder andere auch vermissen in der Zeit.
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3: Also ich werde auch schon ein bisschen meine Schulfreunde vermissen und Polly und unsere Lehrerin. Polly ist der Klassenhund. Also ich glaube, ich werde mich schon sehr freuen, die alle wiederzusehen. Ja, und ich werde mich auch freuen auf die Pausen und so, weil da spiele ich immer richtig viel und es macht richtig Spaß.
4: Ich werde auf jeden Fall meine Freunde aus der Schule vermissen und meine Lehrerin und vielleicht sogar ein bisschen den Unterricht. Aber ich freue mich auch schon sehr, auf die Sommerferien frei zu haben. Aber wie gesagt, ich vermisse wahrscheinlich auch meine Klassenkameraden sehr.
5: Also in den Sommerferien würde ich schon einige aus meiner Klasse, also eigentlich die ganze Klasse, schon vermissen, weil das halt sehr Spaß gemacht hat, mit denen in der Pause zu spielen. Und ich werde auch meine Lehrerin wahrscheinlich vermissen, weil wir bauen gerade in der Schule solche kleinen Modellhäuser. Und das leitet sie halt sozusagen und das macht sehr Spaß, weil man dann halt sich vorstellen kann, wie zum Beispiel Tischler oder Schreiner den ganzen Tag arbeiten. Ja, also man kann seine Traumhäuser sozusagen nachbauen und das hat sehr Spaß gemacht.
3: Also ich werde sie schon vermissen, meine Freunde so, aber ich glaube, ich werde mich auch mit denen treffen, so in den Sommerferien. Ich halte es schon aus, so keinen Unterricht zu haben, einfach ausschlafen und nicht so um 7 Uhr aufwachen.
1: Und jetzt will ich von euch wissen, was ist denn für euch das Tollste an den Ferien? In den Ferien kann man ja seine Freunde endlich ganz viel und ganz lange treffen und man kann auch super neue Freundschaften schließen. Vielleicht fahrt ihr ja in eine Ferienfreizeit, in ein Trainingslager mit eurem Sportverein oder ihr habt ein Probenwochenende mit eurem Chor oder mit eurem Orchester. Verratet mir das mal. Mich interessieren heute aber auch eure ganz persönlichen Traumreiseziele. Also Orte, von denen ihr vielleicht träumt, sie mal zu sehen oder die ihr vielleicht auch schon besucht habt. Erzählt uns davon, wohin eure perfekte Sommerreise gehen würde und was ihr dort unbedingt erleben wollt. Wir haben hier für euch ein bisschen Inspiration vorbereitet. Also nehmt Platz in unserem Mikado-Flugzeug. Schnallt euch an, wir reisen jetzt nach Nepal.
6: Nepal liegt zwischen Tibet und Indien in Asien und ist das Land, in dem 8 der höchsten Berge der Welt liegen. Unter anderem der berühmte Mount Everest. Der liegt im Himalaya-Gebirge und ist mit seinen 8.848 Metern der höchste Berg der Welt. Im gesamten Himalaya-Gebiet gibt es sehr hohe Berge. Deswegen kommen viele Bergsteiger in die Region, um zu klettern. Das ist aber auch leider nicht ganz ungefährlich. Auch weil die Luft in solchen Höhen sehr dünn wird. Das bedeutet, dass weniger Sauerstoff in der Luft ist und den Bergsteigern dann das Atmen schwerer fällt. Sie müssen sich also sehr gut auf eine solche Klettertour vorbereiten.
7: Das gibt es da.
6: In Nepal leben viele Wildtiere, die wir aus Deutschland nicht kennen. Panther zum Beispiel und der sehr vom Aussterben bedrohte bengalische Tiger. Außerdem gibt es dort Adler, Krokodile, Wasserbüffel, Schneeleoparden, Schakale und ganz besonders viele Yaks. Das sind große Rinder, die von den Nepalesen als Transporttiere genutzt werden. Und es gibt Schlangen. Die meisten sind aber nicht giftig. Überall in Nepal kann man viele riesige und prächtige Tempel entdecken, zu denen täglich viele Menschen pilgern, die der Religion Hinduismus angehören. Sie legen für ihre Götter kleine Opfergaben wie Blumen oder etwas zu essen an den Altären ab und beten. Es gibt aber auch Tempel in Nepal, die zur Religion Buddhismus gehören. Zum Beispiel den Swayambhunath. Er ist einer der größten buddhistischen Tempelanlagen auf der ganzen Welt und liegt auf einem Felsen in Kathmandu, der Hauptstadt von Nepal. Es gibt dort riesige vergoldete Buddha-Statuen. Und weil so viele Affen auf dem Tempelgelände leben, wird er auch Tempel der Affen genannt.
7: Das isst man da.
6: Das Nationalgericht von Nepal heißt Dal Bhat und besteht aus Reis und Linsen. Dazu kommen meist noch Gemüse oder Kartoffeln und verschiedene Gewürze. Oft wird Dal Bhat vegetarisch gegessen, also ohne Fleisch. Und in vielen Familien kommt es morgens und abends auf den Tisch.
1: Nepal ist ja eher ein ungewöhnliches Reiseziel, aber wer weiß, mein nächstes Telefonkind, vielleicht macht das ja Urlaub, ausgerechnet in Nepal. Ich frage mal nach. Moin, hier ist Aniko. Wer ist denn da?
0: Hallo, ich bin Anouk.
1: Hallo Anouk. Was hast du denn in den Ferien geplant?
0: Also, wir fahren nach Österreich an den Falkensee und da waren wir auch vorletztes Jahr schon.
1: Mhm. Und was macht ihr da Schönes dann?
0: Also es gibt dort so einen coolen Abenteuerfelsen, den muss man leider hochwandern. Wäre einfacher, wenn man hochfahren könnte. Aber wir müssen hochwandern. Und dann gibt es da oben so einen richtig coolen Hochseilgarten und den machen wir wieder.
1: Hast du ein bisschen Höhenangst oder ist das für dich easygoing, so ein Hochseilgarten?
0: Also es geht. Es ist schon krass, so zu sehen, wie hoch man ist. Mhm. Aber beim Hochseilgarten vergesse ich es meistens.
1: Okay. Und was hast du noch so für Tipps, wenn man jetzt zum Beispiel zu Hause bleiben würde und nicht in Urlaub fahren würde? Was kann man zu Hause Cooles machen?
0: Also ich

0: dir ganz, ganz tolle Ferien und vielleicht hören wir uns ja bald wieder bei der Mikado-Bedrehte-Zeit.
1: Ja.
0: Tschüss, bis zum nächsten Mal. Also lesen ist immer super. PS, du bist die Beste, wurde uns gerade empfohlen von Anouk. Und genauso gut ist natürlich auch ein bisschen tanzen, sich ein bisschen warm zappeln. Und deswegen kommt hier noch ein cooler Song für euch für den perfekten Ferienstart.

0: Und jetzt bin ich ganz gespannt auf die nächsten Sommerferientipps. Hier ist Anniko. Wer ist denn da in der Leitung?
1: Hier ist Jonathan.
0: Hallo Jonathan, hast du denn schon Ferien?
1: Ja.
0: Wo wohnst du denn, dass du schon Ferien hast?
1: In Hattstedt, das ist in Nordfriesland.
0: Und wie alt bist du, Jonathan?
1: 6, komm nach den Ferien in die Schule.
0: Oh, wie aufregend. Wann ist denn deine Einschulung? Im August wahrscheinlich oder September irgendwann, ne?
1: August.
0: Im August. Das heißt, das war jetzt dein letztes Jahr im Kindergarten, oder?
1: Ja.
0: Und freust du dich schon auf die Schule?
1: Ja, aber ich vermisse auch meine Kindergartenfreunde.
0: Siehst du die denn wieder in der Schule? Ja. Kommen die in die gleiche Klasse?
1: Ja, die zweite und die erste sind, soweit ich weiß, gemischt.
0: Ah, okay. Das heißt, du siehst dann aber auch ein paar Kids aus deinem Kindergarten in der ersten Klasse wieder in der Schule.
1: Ich Glück habe alle.
0: Ah, na, das klingt doch super. Und was hast du jetzt vor in deinen Ferien? In den letzten Ferien, bevor du Schulkind wirst?
1: Zu Oma und Opa gehen wir und in der letzten Woche kommen sie zu uns.
0: Das klingt gut. Und was machst du dann bei Oma und Opa?
1: Auf den Spielplatz gehen, einkaufen.
0: Und hoffentlich auch Eis essen.
1: Ja, bestimmt.
0: Was ist denn deine Lieblingseissorte?
1: Erdbeer und Schokolade.
0: Mm. Und magst du auch so ein paar bunte Streusel obendrauf?
1: Ja.
0: Ach, das verstehe ich. So geht's mir genauso. Erdbeer und Schokolade, das könnten auch meine Lieblingssorten sein, Jonathan. Und hast du noch einen Tipp, was man unbedingt machen muss, damit super Ferien werden?
1: Den ganzen Tag auf dem Bett rumliegen.
0: Okay, das klingt nach einem Plan, Jonathan. Dann vielen lieben Dank für deinen Anruf. Hab ein schönes Wochenende, schöne Ferien und einen ganz tollen Start in die Schule.
1: Tschüss.
0: Tschüss, bis bald. Und wenn ihr nicht wie Jonathan jetzt zu Oma und Opa fahrt und nicht auf den Spielplatz geht, aber vielleicht in den Urlaub, dann gibt's ja da ganz viele Traumreiseziele, ne? Wir haben ja vorhin schon von Nepal gehört, aber vielleicht gibt's ja auch noch ein paar andere coole Orte, die man besuchen kann. Wir haben da mal was für euch vorbereitet.
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3: Also mein Traumreiseziel wäre, glaube ich, in Finnland, in so einer Holzhütte am Meer. Und das fände ich richtig schön. Also ich würde da baden gehen, ich würde vielleicht mit Holz irgendwas schnitzen oder so und ja, bummeln gehen vielleicht.
4: Also mein Traumreiseziel wäre, nach Mallorca zu fliegen und ja, ich freue mich da auch, weil es schön warm ist. Ich war tatsächlich schon mal auf Mallorca und es hat sehr viel Spaß gemacht in dem einen Hotel auch. Also ist eine schöne Insel.

0: Reiseziel ist der Weißenhäuser Strand. Da gibt es ein Dschungelland und ein Schwimmbad. Und wir waren da schon häufiger, ich mit meiner Familie. Und das war sehr, sehr toll. Es ist so für Kinder gemacht. Da gibt es so ein Dschungelland, beispielsweise eine Hüpfburg oder sowas wie eine Burg. Auch einen Fußballplatz und einen kleinen Basketballplatz. Kann man auch Badminton spielen. Und da gibt es auch so ein Freibad, was sehr toll ist mit vielen Rutschen.
1: Mein Traumreiseziel ist in Bayern so ein Baumhaus, weil ich kletter halt gerne und ich gehe auch gerne wandern. Also das Baumhaus hat so ein Stöckerdach halt, da ist noch so eine Schaukel, also so eine Hängematte und ein Hund. Und das gibt es halt noch nicht, aber wenn es geben würde, würde ich sofort dahin ziehen.
2: Also auf Fuerteventura, da war ich schon als kleines Kind und da würde ich so ein weißes Haus haben mit so einer Dachterrasse und da soll es immer warm sein. Das wäre mein Traumreiseziel.
3: Ach ja, so ein schöner Urlaub. Heute war wieder richtig viel los hier bei Mikado. Vielen, vielen Dank für eure Anrufe, die super Empfehlungen, Tipps und Hinweise. Ich weiß ja gar nicht, womit ich jetzt als erstes loslegen soll. Deswegen, ich fasse nochmal kurz für euch zusammen. Also Liv sagt, unbedingt im Freizeitpark, wie zum Beispiel den Heidepark und zelten gehen an die Nordsee. Lilly macht einen schönen Schwedenurlaub. Sönke hat uns von der Nachtwanderung erzählt, aber auch von der Fahrradtour, die er noch vorhat. Jakob war schon Riesenradfahren, will auch noch an Strand und natürlich ins Freibad. Und Marte macht eine fette Geburtstagsparty. Anouk macht schön Österreich-Urlaub, schön in Hochseilgarten. Die liest aber auch und hat uns die Buchreihe PS, du bist die Beste empfohlen. Und Jonathan, der ist bei Oma und Opa und hat sich vorgenommen, viel Eis essen, Erdbeer, Schokolade mit natürlich bunten Streuseln. Diese Mikado-Sendung, die ist jetzt leider vorbei, aber hey, gute Nachricht, die Ferien, die sind damit noch ein Stück näher für euch und ganz ehrlich, ihr habt sie euch sowas von verdient. Also an alle, die schon frei haben, genießt die Zeit, habt ganz viel Spaß, erlebt jede Menge Abenteuer und an alle, die noch ein paar Tage Schule vor sich haben, haltet durch, ihr schafft das. Und für so eine besondere Zeit im Jahr haben wir bei Mikado natürlich auch ein besonderes Programm vorbereitet. Die nächsten Sonntage hört ihr hier unser super Spezial-Ferien-Hörspielprogramm. Gleiche Zeit, gleicher Ort. Und natürlich gibt's alle Mikado-Folgen der letzten Wochen und Monate natürlich auch für euch als Podcast bei ARD Sounds. Also, wie wär's vielleicht mit so einem Mikado-Marathon beim nächsten Regentag? Was meint ihr? In der Mikado-Crew waren heute für euch Marion von Klarenau, Florian Jakobsen, Tim Will und Janine Albrecht. Und am Mikro war ich für euch, Aniko Schusterius. Klasse, dass ihr heute mit dabei wart. Wir wünschen euch fabelhafte Sommerferien. Und wenn ihr uns nach den Ferien erzählen wollt, was ihr erlebt habt, dann merkt euch schon mal vor, 6. September. Dann gibt's nämlich nach unserem Sommerprogramm wieder eure Mitredezeit. Und wir hören uns hier schon am kommenden Sonntag wieder. Ich zähle auf euch. Bis ganz bald. Tschüss!

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1: Um 9 Uhr mit Martin Wilhelmi. Der Bundesparteitag der AfD geht heute zu Ende. Gestern waren Alice Weidel und Tino Chrupalla als Bundesvorsitzende bestätigt worden. Aus Erfurt Dagmar Schlichting.
2: Zum Abschluss wird das alte und neu gewählte Spitzenduo Weidel-Chrupalla noch einmal zu den Delegierten sprechen. Vorher, da stehen noch kleinere Anträge auf dem Programm, da geht es auch darum, die Nachwuchsorganisation Generation Deutschland stärker in die Parteiarbeit einzubinden. Kontroversen werden auch an Tag 2 nicht erwartet, vor allem wohl auch deshalb, um den Wahlkämpfern in Sachsen-Anhalt, Mecklenburg-Vorpommern und Berlin keine Steine in den Weg zu legen. Von diesem Parteitag soll vor allem ein Signal der Geschlossenheit ausgehen und in Erinnerung bleiben, dass die Partei vor Selbstbewusstsein nur so strotzt.
1: Nach den schweren Erdbeben in Venezuela ist die Zahl der Todesopfer auf fast 3.000 gestiegen. Zudem wurden offiziellen Angaben zufolge knapp 16.600 Verletzte registriert. Mehr als 16.000 Menschen verloren zudem ihr Zuhause. Tausende werden weiterhin vermisst. Die Regierung von Venezuela möchte nach den schweren Erdbeben einen ersten Fonds für den Wiederaufbau von knapp 175 Millionen Euro einrichten. Zum Abschluss der Feierlichkeiten zum 250. Geburtstag der USA hat Präsident Trump eine Rede gehalten. Wegen einer Unwetterwarnung war die Festmeile vorübergehend evakuiert worden. Trumps Rede begann anderthalb Stunden später als geplant. Aus Washington, Nina Barth.
3: Knapp 40 Minuten hat die Rede von US-Präsident Donald Trump zum 250. Geburtstag der USA gedauert. Er ließ die US-Geschichte Revue passieren, holte Veteranen und Familienangehörige getöteter Soldaten auf die Bühne. Und Trump wurde politisch, warnte erneut vor einer angeblich drohenden Übernahme der USA durch Kommunisten. Er spielte damit auf Wahlsiege linksgerichteter Demokraten an. Trump warnte vor Betrug bei Wahlen und forderte den Kongress dazu auf, ein Gesetz zur Ausweispflicht bei Wahlen zu verabschieden.
1: Vor dem NATO-Gipfel in Ankara haben sowohl Kreml-Chef Putin als auch der ukrainische Präsident Selenskyj mit US-Präsident Trump telefoniert. Dem russischen Präsidentenberater Uschakow zufolge erörterten Trump und Putin in dem 85-minütigen Gespräch die Lage in der Ukraine, aber auch Themen wie den Iran und die Golfregion. Selenskyj erklärte nach seinem Telefonat mit Trump, es bestehe die Aussicht, den Krieg zu beenden. Die Ukraine griff unterdessen Russland massiv mit Drohnen an. Bei der Fußball-Weltmeisterschaft hat in der Nacht Frankreich das Viertelfinale erreicht. Die Franzosen gewannen gegen Paraguay mit 1:0. Aus dem ARD-WM-Team Felix Gerhardt.
4: Wie im 16. Finale die deutsche Mannschaft biss sich auch Frankreich die Zähne an der Defensive Paraguays aus. Ein Elfmeter von Kylian Mbappé in der 70. Minute brachte dann die Entscheidung für den Weltmeister von 2018. Zuvor hatte Marokko Co-Gastgeber Kanada mit 3:0 besiegt. Ein schmeichelhafter Erfolg, denn Kanada war über weite Strecken besser, Marokko dagegen brutal effizient. Um 22 Uhr deutscher Zeit trifft heute Brasilien auf Norwegen. Die Norweger werden versuchen, mit der vielleicht besten Mannschaft der norwegischen Fußballgeschichte, dem fünfmaligen Weltmeister Brasilien, das Leben schwer zu machen. In der Nacht zum Montag empfängt Co-Gastgeber Mexiko im legendären Aztekenstadion England mit dem deutschen Trainer Thomas Tuchel.
1: Das waren die Nachrichten. Das Wetter in Norddeutschland, anfangs viele Wolken und einige Regenschauer, später trockener und von Norden her mehr Sonne, Höchsttemperaturen 19 bis 23 Grad, dabei windig. Morgen viele Wolken und schauerartiger, vereinzelt gewittriger Regen, hier und da etwas Sonne bei Höchstwerten von 18 bis 24 Grad. Und ein Blick zur Uhr, es ist 9.04 Uhr.
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5: Mit Tom Westerholt, einen schönen guten Morgen, ich grüße Sie. Wir schauen in der kommenden halben Stunde natürlich unter anderem auch auf den AfD-Bundesparteitag in Erfurt. Beginnen wollen wir diese halbe Stunde aber mit Feierlichkeiten in Übersee. 250 Jahre Unabhängigkeitserklärung. Dieser 4. Juli 2026 gestern, der ist für viele US-Amerikaner ein ganz besonderer Feiertag. Fiel ja auch mitten in ein anderes großes Fest, nämlich die Fußball-Weltmeisterschaft in den den USA, Kanada und Mexiko und steht daher zum Jubiläum in diesem Jahr auf einer noch größeren Bühne. Die versucht natürlich auch US-Präsident Donald Trump für sich zu nutzen. Mit übergroßen Feierlichkeiten, Auftritten, Feuerwerken, auch trotz einiger Wetterquerelen in der vergangenen Nacht. Wir schauen uns das der Reihe nach an, sprechen gleich auch mit einem Exilamerikaner in Lübeck. Zunächst aber bringt uns unser Korrespondent Carsten Kühntop auf den Stand der Feierlichkeiten im Heimatland der Unabhängigkeitserklärung.
6: Trump hat die USA die Krönung der Geschichte genannt. Das Land sei die Heimat der Freiheit.
7: For 2½ centuries, our American Republic has stood as the crowning achievement of human history. This country is the home of freedom. This is the land of liberty. And this is a flag that's the banner of the most extraordinary, most exceptional, most incredible nation ever to exist on the face of the earth. And we're doing better now than we've ever done before.
6: Überall auf der Welt versuchten Staaten, so gut wie die USA zu sein, doch das könne niemand. Trumps Rede war wie eine Fernsehshow mit Gästen. So hat der Präsident beispielsweise Veteranen auf der Bühne begrüßt oder NASA-Astronauten. Über weite Strecken hat er sich an den Redetext gehalten. Das schafft er sonst eigentlich nicht. Und da klang er dann tatsächlich auch ein wenig wie ein Staatsmann. Was sich Trump aber dennoch nicht nehmen ließ, war immer wieder Selbstlob für seine Arbeit als Präsident und einige Sätze, die pure Parteipolitik waren. Das klang dann schon nach Wahlkampf. Aus dem Publikum gab es viel Applaus. Man darf vermuten, dass letztlich nur noch Trumps Anhänger so lange durchgehalten haben, bis in den späten Abend, um Trump zuzuhören. Also das war letztlich ein Heimspiel für den Präsidenten. In großen Teilen des Landes war es leider unerträglich heiß und schwül. Deshalb wurden beispielsweise in Washington und Philadelphia die Straßenparaden abgesagt. Für einigen Unmut haben in Washington auch die scharfen Sicherheitsvorkehrungen rund um die National Mall gesorgt. Da war viel Militär zu sehen. Früher gab es das so einfach nicht. Und dennoch, von Küste zu Küste haben gestern zig Millionen Menschen Amerika hochleben lassen, trotz allem.
5: Und damit von den Feierlichkeiten in den USA zu 250 Jahren Unabhängigkeitserklärung schauen wir jetzt auf die Feierlichkeiten für die USA. Denn die gibt es auch im Ausland, auch bei uns in Deutschland. Gerhard Selz, Deutsch-Amerikaner in Lübeck, gehört den Democrats Abroad an, also der Auslandsvertretung der Demokratischen Partei der USA, zuständig für den Bereich Norddeutschland. Ja, wie hat er denn das 250-jährige Jubiläum gestern gefeiert?
8: Also, wie wir gefeiert haben hier in Lübeck, war also nicht so eine große Feier, nicht mit Grillen oder irgendwas, sondern wir haben auch einen Infostand hier in der Innenstadt in Lübeck gehabt, in der Breitenstraße. Unser Ziel war dann eben US-Bürger dann gezielt anzusprechen, zu erreichen und die Bescheid zu geben, dass man eben aus dem US-Ausland dann wählen darf. Das heißt, get out to vote. Und das ist eben so eine Standidee von Democrats Abroad und beziehungsweise einfach ein Konzept, was wir da haben, um US-Bürger zu erreichen. Das ist auch so eine neutrale Plattform. Da sprechen wir alle an. Ist egal, wie die, ich sag mal, aber was für eine persönliche Meinung die haben. Es geht darum, einfach die Menschen, die US-Bürger vor allem zu erreichen und die aufzuklären. Ja, die können aus dem Ausland wählen und hier sind die Prozesse dafür.
5: Wenn Sie da jetzt von Wahlen sprechen, dann sind schon die Midterms gemeint im November?
8: Ja, richtig. Und die Primaries. Okay. Also die Vorwahlen.
5: Mhm. Wie fühlt sich das an, wenn die eigentliche Party, sage ich mal, tausende Kilometer entfernt stattfindet und man so ein bisschen die gedankliche Unabhängigkeitsflagge aus großer Ferne schwenkt?
8: Ja, das ist halt so, ne? Man lebt auch in den US-Ausland und man feiert, wie man kann und wie man möchte und von meiner persönlichen Perspektive ist es so, da müssen wir dann irgendwie uns die Frage stellen, wie wollen wir in Erinnerung bleiben? Also wie erinnern wir uns an diese letzten 250 Jahre und wie orientieren wir uns an den nächsten 250? Ne? Also das ist schon eine wichtige Diskussion, die man mit sich selber führen muss als US-Bürger und die US-Bürgerschaft, also die Bevölkerung in den USA. Ich sag mal so, gesunde Regierung ist wie ein Garten, das muss auch gepflegt werden. Ja, und wir müssen halt gucken, wie wollen wir diese Garten so haben, ne? Also wollen wir auch mehr Vertrauen aufbauen wieder in Demokratie? Wollen wir irgendwie einen anderen Weg dann nehmen, ne? Und das ist eine ernsthafte Diskussion, die man dann führen muss.
5: Wie müssen wir uns das überhaupt vorstellen? Die Demokraten in den USA sind ja mit der aktuellen politischen Lage und dem aktuellen Präsidenten mehr als unzufrieden. Wie lässt sich denn da so eine 250-Jahr-Feierlaune überhaupt von der aktuellen Politik lösen?
8: Ja, und wir müssen halt... Genau, also was die Feier angeht an sich, also das, was Trump organisiert, vor allem, das, was er irgendwie berührt oder in Kontakt kommt, das ist halt ziemlich toxisch vom Persönlichkeit her. Von daher muss man halt, ne, also wenn er irgend so eine Feier dann hat, so einen Anlass hat, also es geht letztendlich um ihn. Also es ist weniger um die Nation, weniger um die 250 Jahre und das ist halt so, das muss man auch im Hinterkopf haben und dann kann man für sich dann feiern. Ne? Man feiert eben diese 250 Jahre für sich, für die Nation, für das, was wir denken, wofür wir stehen und nicht irgendwie, weil unser Präsident das wahnsinnig cool findet und möchte so eine große Party dann organisieren, sondern jeder für sich hat die Entscheidung zu treffen, wofür er feiert. Ne? Und dies ist, kann ich nur so sagen, formulieren.
5: Sie schauen mit den Democrats Abroad aus dem Ausland auf die USA. Was ist denn Ihre große Hoffnung für die Zukunft? Auch nochmal vielleicht in Bezug auf die Midterm-Wahlen im November.
8: Also meine persönliche Meinung dazu, dass wir mehr aktiv werden, dass wir mehr mit der Politik zu tun haben. Also das liegt in der Bedeutung überhaupt. Was bedeutet Politik? Das ist die People's-Sache, that's a People's-Thing, mehr oder weniger vom Begriff her. Von daher, es steht uns alle zu, dass wir da Teil dieser eine Regierung werden, Teil dieser Politik und dass ja auch jeder hat die Möglichkeit, das Recht auch die Leute zu wählen, die letztendlich diese Person, also ich zum Beispiel auch, repräsentieren. Ne? Und das ist halt in einer Zeit, wo die Politisierung dann herrscht, in den USA vor allem, muss man eben diese Vertrauensbasis auch wieder irgendwie wiederherstellen. Und das kann nur so passieren, wenn wir Vertrauen in diese Institutionen dann aufbauen, indem wir auch sagen, okay, das System funktioniert, ich kann wählen gehen, ich mach das auch und diese Personen tun das Beste für mich. Ist aber letztendlich, ne, also in letzter Zeit hat man eher weniger Vertrauen in dem, was da passiert, ne, auf diese politischen Ebenen. Und das schadet auf jeden Fall langfristig.
5: Sagt Gerhard Selz von den Democrats Abroad aus Lübeck zur 250-Jahr-Feier in den USA. Und damit wechseln wir zur deutschen Innenpolitik. Es ist Sonntag, der 5. Juli 2026, Tag 2 des AfD-Bundesparteitags in Erfurt. Wir sprechen über das, was da bisher passiert ist, mit unserer Reporterin Lissy Kaufmann. Fangen wir bei gestern und den großen Personalentscheidungen an. Alice Weidel und Tino Chrupalla wurden als Parteidoppelspitze wiedergewählt. Weidel mit 81%, bei Chrupalla waren es aber nur noch 70%. Ist damit klar, wer in der AfD jetzt Chefin und wer Co-Chef ist?
9: Na, es ist zumindest klar, dass Alice Weidel aus dieser Wahl, aus diesem Parteitag gestärkt hervorgeht, stärker als vor 2 Jahren. Damals hat sie weniger Stimmen bekommen als Tino Chrupalla und da war sie wohl, so hörte man, ein bisschen beleidigt. Und für den Burgfrieden zwischen den beiden mit der Eiskönigin, wie sie ja auch gerne genannt wird, ist das vielleicht gar nicht so verkehrt, dass sie jetzt mehr Stimmen bekommen hat als er. Für Tino Chrupalla ist es tatsächlich ein Denkzettel, den er da mitbekommen hat von den Delegierten. Es könnte daran liegen, dass man eben ein bisschen unzufrieden war in den vergangenen Wochen und Monaten, auch weil er damals deutliche Kritik zum Beispiel an der Verwandtenaffäre innerhalb der AfD geäußert hat. Und das haben ihm wohl die ein oder anderen übel genommen.
5: Jeder der beiden Parteivorsitzenden hat ja auch wiederum ihre und seine eigenen Leute im Hintergrund. Was bedeutet das Wahlergebnis jetzt für die?
9: Na, es zeigt zumindest, dass das Lager rund um Alice Weidel da gute Arbeit geleistet hat und die Stimmen gesichert hat der Delegierten gestern bei dieser Abstimmung. Klar ist aber auch, dass man bei diesem Parteitag jetzt versucht hat, vor allen Dingen Einigkeit auszustrahlen. Das war im Grunde eine der Hauptbotschaften. Tino Chrupalla hat in seiner Rede auch gesagt, die Partei sei so einig wie nie zuvor und hat auch nochmal auf seine Beziehung mit Alice Weidel an dieser Spitze verwiesen, darauf hingewiesen, denn da gibt es ja immer mal wieder die Frage, inwiefern die zwei sich überhaupt verstehen und ob es nicht irgendwann mal sein könnte, dass es eine Solospitze gibt und dass eben Alice Weidel, die da jetzt auch gestärkt rausgegangen ist, dass sie dann eben an dieser Spitze alleine wäre. Er hat aber nochmal betont, wir sind, Zitat, ein Herz und eine Seele. Und dieses Herz und diese Seele haben eben nochmal beide Stimmen bekommen, um diese Doppelspitze anzuführen.
5: Das Thema Einigkeit ist ein wichtiger Punkt. Für die AfD stehen zwei wichtige Landtagswahlen im September an, Mecklenburg-Vorpommern und Sachsen-Anhalt. Für die will man genau das ausstrahlen, Souveränität und Einigkeit und möglichst wenig Radikalität. Wie gelingt das denn seit gestern in Erfurt?
9: Also man hat es zumindest versucht, aber so den ein oder anderen radikalen Hauch, der strahlt da immer wieder noch durch bei so einem Parteitag der AfD. Das hat man in bestimmten Reden gehört, auch bei Alice Weidel, die nochmal betont hat, man will radikal abschieben. Also das ist nicht so, dass man hier wirklich komplett friedlich diesen Parteitag und inhaltlich überhaupt nicht mehr radikal führen wird. Aber man will auf Professionalität setzen. Das ist ja auch schon auch im Bundestag schon sehr lange das Ziel der AfD. Und man muss auch sagen, es ist ja zumindest am Anfang des Parteitags damit gelungen, dass man pünktlich begonnen hat. Das war eigentlich sehr überraschend. Um 10 Uhr, wie geplant, ging es los. Und das ist eigentlich sehr ungewöhnlich für die AfD. Denn meistens werden die Delegierten ja aufgehalten auf dem Weg zum Parteitag von den vielen Demonstranten von Straßenblockaden. Die gab es gestern auch. Aber man hat eben vorgesorgt. Man ist sehr, sehr früh aufgestanden, sehr, sehr früh losgefahren. Tino Chrupalla sagt, dann zu Beginn seiner Rede, der frühe Vogel fängt den Wurm. Und manche Delegierten haben auch tatsächlich ganz nah am Parteitagsgelände an dieser Messe hier in Erfurt übernachtet und konnten dann direkt rüberlaufen. Also man war pünktlich und das war so ein Signal der Professionalität, das man da ausgestrahlt hat.
5: Wenn wir jetzt mal insgesamt auf die Ausrichtung der Partei schauen und wie sie sich da in Erfurt gerade abzeichnet, jetzt mit Blick auf die kommenden 2 Jahre, es ist ja bei der AfD immer wieder die Rede von sehr vielen Gruppen und Strömungen innerhalb der Partei. Wer setzt sich denn da gerade durch?
9: Also man kann zumindest sagen, dass einer es geschafft hat, sich sehr gut durchzusetzen bei den Wahlen zum Vorstand. Und das ist der Thüringer rechtsextreme Politiker und Landesvorsitzende und damit auch Gastgeber im Grunde dieses Parteitags, Björn Höcke. Björn Höcke hat selbst keinen Posten, aber er hat einen sehr engen Vertrauten platzieren können als Stellvertreter im Vorstand der Partei. Das ist Stefan Möller. Stefan Möller ist Abgeordneter im Bundestag. Er ist Jurist, aber er ist auch Co-Landeschef in Thüringen. Wie gesagt, ein enger Vertrauter von Björn Höcke. Die arbeiten schon sehr viele Jahre zusammen. Und durch ihn dürfte es da mehr Einfluss für Björn Höcke auf den Vorstand geben. Wobei Stefan Möller auch um sein Image weiß und das gestern in seiner Rede auch angesprochen hat und gesagt hat, Björn Höcke und er, sie seien zwar beide verheiratet, aber eben nicht miteinander. Also er weiß da, welches Image er hat und hat da versucht, das abzuräumen und eben auszustrahlen. Ich bin da unabhängig und lass mich da nicht beeinflussen.
5: Lissi Kaufmann war das vom AfD-Bundesparteitag in Erfurt. Morgen am Montag wird die Bundesregierung ihren Haushalt für 2027 vorlegen. Ein Ministerium soll dabei wieder besonders viel einsparen, das Bundesministerium für wirtschaftliche Zusammenarbeit und Entwicklung. Konkret bedeutet das weltweit weniger Entwicklungshilfe aus Deutschland. Projekte werden gestrichen und das entgegen ursprünglicher Absichten. Anne-Kathrin Mellmann berichtet.
10: Rim Alabali Radovan dankt zurückgekehrten Entwicklungshelfern in einer Kirche in Berlin. Gute Nachrichten hat die Bundesentwicklungsministerin nicht dabei. Im Gegenteil, wieder wird sich ihr Ministerium auf eine Sparrunde einstellen müssen. Die aus dem Libanon heimgekehrte Miriam Walter sieht das kritisch.
11: Der Libanon hat in den letzten Jahren eine unfassbare Verdichtung von Krisen erlebt. Das heißt, die Bedarfe sind eigentlich gestiegen. Also aktuell braucht man im Libanon Dinge wie Nothilfe, einfach medizinische Unterstützung. Viele Menschen sind auf der Flucht. Die wissen gar nicht, ob sie zurück können. Gleichzeitig ist so viel kaputt gegangen, so viel hat sich polarisiert, so viel Gewalterfahrung von den Menschen in den letzten Jahren. Da braucht es einfach Gelder, damit da wirklich langfristig was aufgebaut werden kann. Ich sehe keine andere Möglichkeit.
10: Mirjam Walter war für den zivilen Friedensdienst ZFD im Libanon und hat gemeinsam mit einheimischen Nichtregierungsorganisationen, NGOs, unter anderem geholfen, Konflikte zwischen syrischen Geflüchteten und Einheimischen zu lösen. Ein wichtiges Projekt, dem aber das Geld ausgeht. Auch in Ländern wie Myanmar, wo eine Militärjunta herrscht, fehlen NGOs die Mittel. Etwa weil Deutschland spart, erklärt Ina Weiß, die aus dem asiatischen Land zurückgekehrt ist.
12: Unsere Partner sind mit sehr, sehr viel Unsicherheit konfrontiert. Es führt zu mehr Unsicherheit, weil man jedes Jahr nicht weiß, wie geht es jetzt eigentlich weiter. Sie fühlen sich von der internationalen Gemeinschaft generell sehr im Stich gelassen.
10: Was macht das mit dem Vertrauen in Deutschland? SPD-Entwicklungsministerin Alabali Radovan ist alarmiert.
13: Wir müssen aufpassen, dass wir Vertrauen nicht verspielen, indem wir uns zurückziehen. Es ist klar, der Haushalt steht unter Druck. Alle Ministerien sind angehalten, Einsparungen vorzunehmen. Das tue ich auch im Entwicklungsministerium. Doch gleichzeitig muss uns auch bewusst sein, wenn wir auch in der Zukunft eine wichtige Rolle in der Welt spielen wollen, dann brauchen wir diese Partnerschaften und die dürfen wir nicht aufs Spiel setzen.
10: Mit etwa 600 Millionen Euro weniger muss ihr Ministerium in der erneuten Sparrunde rechnen. Für das Entwicklungsministerium mit einem Etat von nur noch 10 Milliarden Euro ist das eine Menge. Ralf Südhoff von der Denkfabrik Center for Humanitarian Action, CHAR, früher Direktor des UN-Welternährungsprogramms, meint, Deutschland habe durch die Kürzungen Softpower verloren, also sanfte Macht, durch die Länder attraktive Partner werden, zum Beispiel durch Entwicklungshilfe.
14: Noch 2021 war Deutschland der sogenannte Weltmeister in der Softpower und hat dieses Ranking weltweit geführt. Heute ist es abgefallen, liegt schon 3 Plätze hinter China. Und auch die arabischen Staaten stoßen in diese Lücke. Die größten Geber weltweit im Vergleich zu ihrer Wirtschaftskraft, auch in der Nothilfe, sind heute arabische Länder wie Saudi-Arabien, wie Katar. Und da verkennt man ganz massiv, welchen Einfluss so ein Engagement hat und dass es nicht Gutmenschentum oder Gedöns für bessere Tage ist.
10: Für Südhoff einer der Gründe dafür, dass Deutschland nicht in den UN-Sicherheitsrat gewählt wurde. Asien, Afrika, Lateinamerika, Deutschland zieht sich entwicklungspolitisch zurück und verliert Bedeutung. Das schadet nicht nur dem Ansehen, sondern auch dem Geldbeutel. Denn zum Beispiel im Wettlauf mit China haben deutsche Unternehmen dadurch schlechtere Karten.
5: Und damit kommen wir zum Sport. Bei der Fußball-WM sind wir mittlerweile im Achtelfinale angekommen. Und da hat es Titelfavorit Frankreich gegen Paraguay besser gemacht als Deutschland, Jasmin von Wagen.
15: Ein hartes Stück Arbeit war es trotzdem gegen Paraguay. Les Bleus haben die Südamerikaner mit 1:0 geschlagen und stehen im Viertelfinale, dank eines Elfmeters durch Kylian Mbappé in der 70. Minute.
16: Mbappé weiß natürlich, wer da im Kasten steht. Der Elfmeter-Hexer vom Deutschlandspiel, Orlando Gil. Mbappé läuft an, verzögert, schießt, Tor! Tor! Mbappé! 1:0, Equipe Tricolore, allez les Bleus!
15: Ein Offensivspektakel war das allerdings nicht. Es war zäh, es war langatmig. Und wie titelreif Frankreich nach dem Arbeitssieg gegen Paraguay ist, Philipp Hofmeister aus dem ARD-WM-Team in Philadelphia mit seiner Einschätzung.
17: Naja, das mag jetzt nach einem schnöden 1:0-Arbeitssieg auf den ersten Blick vielleicht ein bisschen komisch klingen, aber ich sage, gerade dieser Sieg, der könnte eine ganz entscheidende Basis und vielleicht auch der letzte Schritt zur Titelreife gewesen sein. Denn an guten Tagen andere Teams fußballerisch auseinanderschrauben, das können Mbappé, Dembélé und Ulisse immer. Aber ein schmutziger Fight gegen einen maximal unangenehmen Gegner wie Paraguay, der permanent provoziert, rempelt, fault, noch dazu bei fast 40 Grad, die es gestern hier im Glutofen Philadelphia hatte, dafür brauchst du Resilienz. Genau die hatten und haben die Franzosen offenbar auch im Repertoire. Und genau deshalb war das für mich die ultimative Prüfung zur Titelreife. Und die hat Frankreich definitiv bestanden.
15: Das darf das Team von Trainer Didier Deschamps im Viertelfinale gegen Afrikameister Marokko unter Beweis stellen. Das hat sich mit 3:0 gegen Co-Gastgeber Kanada durchgesetzt. Als nächstes betreten heute um 22 Uhr dann Brasilien und Norwegen den grünen WM-Rasen. Heilig ist er, der Rasen von Wimbledon. Aber nicht der liebste Untergrund von Tennisprofi Alexander Zverev. Er scheint bei dem Grand-Slam-Turnier bisher trotzdem gut damit klarzukommen. In 3 Sätzen hat der Hamburger sich gegen den Amerikaner Marcos Giron durchgesetzt und steht im Achtelfinale. Genau wie sein Teamkollege Jan-Lennard Struff, der ist heute allerdings schon gegen Hubert Hurkacz aus Polen gefragt. Zverev drückt die Daumen.
18: Ich bin sehr, sehr glücklich, wie er spielt. Ich bin sehr, sehr glücklich über die Matches, die er gewonnen hat. Ich finde, dass er in einer fantastischen Form ist. Und gegen wen spielt er jetzt? Das kann er auch gewinnen. Also, und dann steht er zum ersten Mal in seiner Karriere im Viertelfinale vom Grand Slam. Und das würde ich ihm unfassbar gönnen.
15: 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Die Tour de France ist gestartet. Anders als man vermuten würde in Barcelona. Dort gab es gestern das Mannschaftszeitfahren. Die zweite Etappe der Tour, die führt heute über hügelige 182 Kilometer. Holger Gerska blickt voraus.
19: Der Zielstrich bleibt derselbe wie gestern, der Sieger auch, er nicht. Denn das heutige zweite Teilstück ist ganz anders als das gestrige. Jonas Vingegaard aus Dänemark hat mit seinem Team Wismar das Mannschaftszeitfahren gewonnen und trägt heute gelb. Favoriten auf der 168 Kilometer langen zweiten Etappe, ganz klassisch mit Massenstart, sind aber andere. Auch der Tour de France-Sieger des vergangenen Jahres, Tadej Pogacar. Der Slowene verlor zwar mit seiner Mannschaft rund 12 Sekunden auf Vingegaard, war aber der schnellste am Schlussanstieg, der auch heute gefahren wird. Für Florian Lipowitz in der ersten Gesamtwertung auf Platz 8 geht es in diesem Finale, das seinen Qualitäten nicht entgegenkommt, darum, nur wenige Sekunden zu verlieren.
15: Ab 14.15 Uhr geht es los, live im Ersten oder in der Radioshow Tourfunk Live, zu hören in ARD Sounds oder auf sportschau.de.
5: Der Sport mit Jasmin von Bargen. Ein Festival mit mehr als 200 Konzerten an mehr als 70 Orten, das gibt es beim Schleswig-Holstein Musikfestival. Und in diesem Jahr holt es musikalisch die schwedische Hauptstadt Stockholm in den Norden. An diesem Wochenende ist Eröffnung. 2 Monate lang gibt es dann jede Menge Musik von Klassik über Pop bis Folk. Linda Ebener gibt einen Ausblick. Mama Mia,
20: here I go again. Es geht nach Stockholm. Das ist der diesjährige Städteschwerpunkt. Doch musikalisch war es am Anfang der Planung erst ganz schön still, erzählt Intendant Christian Kuhnt.
21: Wir hatten echt wenig Ahnung. Und das ist auch ein bisschen der Grund, warum wir uns mit diesen Metropolen beschäftigen. Gerade mit denen, die so viel auch zu bieten haben, aber das liegt nicht an der Oberfläche, sondern ganz tief verborgen. Und umso mehr macht es Spaß, mit unserem Publikum dann gemeinsam auf so eine Entdeckungsreise zu gehen.
20: Doch neben ABBA kann sich das Publikum außerdem noch auf den schwedischen Posaunisten Nils Landgren und das schwedische Duo Roxette freuen. Das tritt am 18. Juli in Kiel auf. Schon klingt Stockholm nach viel mehr als nur ABBA.
21: Es klingt ganz fantastisch. Also ich würde mal sagen, es klingt frisch. Tatsächlich ist es auch so ein bisschen nordisch. Die schwedische Musik ist sehr stark von deutschen Traditionen geprägt. Und das war eben eher Barockmusik aus dem deutschen kulturellen Raum. Und die klingt halt anders als die Italiener wie ein Antonio Vivaldi.
20: Die Porträtkünstlerin dieses Jahr, Ksenia Sidorova, Akkordeonistin aus Lettland.
21: Sie hat eine ganz, ganz positive Ausstrahlung und sie liebt Menschen und deswegen passt sie so gut zum Schleswig-Holstein Musikfestival.
22: Das Publikum von diesem Festival ist besonders. Es ist wie eine große Familie und wenn ich hier komme, ich fühle mich zu Hause.
20: Sagt Ksenia Sidorova. Sie spielt dieses Jahr 18 Konzerte, unter anderem mit Avi Avital und Fazil Say. Sie geht mit ihrem Publikum auf eine Entdeckungsreise um die Welt.
22: Für mich Akkordeon ist ein klassisches Instrument. Es kommt aus Volksmusik, aber es kann so viel zeigen und es hat so viele Gesichter.
20: Viele Gesichter hat auch das SHMF. Neben dem schwedischen Schwerpunkt gibt es Musik von Tenor Rolando Viasson, dem Gitarristen Ahmed Aslan beim diesjährigen Lübecker Werftsommer und Musik von ABBA mal anders, gespielt von Asja Fatejeva auf dem Saxophon. Das traditionelle Eröffnungskonzert findet in der Musik- und Kongresshalle in Lübeck statt. Neben Dvorak spielt das NDR Elbphilharmonieorchester auch Mahler, erzählt Kuhnt.
21: Also die erste von Mahler ist natürlich wirklich ein großes Meisterwerk. Aber ich glaube, es ist auch die Persönlichkeit der Künstlerinnen, die eine ganz große Rolle spielt. Und so ein Festivaldebüt ist auch etwas Besonderes. Ich habe Frau Kanellakis vor 6 Wochen in Hamburg getroffen, wo sie in der Oper dirigiert hat. Und man merkt eben, sie ist ganz neugierig, hat viel gehört über das Festival und weiß auch, dass Leonard Bernstein ein Mitgründer war. Und sie als Amerikaner ist natürlich mit Bernstein Musik bestens vertraut. Und sie freut sich unglaublich eben auch auf diese neue Bekanntschaft mit dem Festival.
20: Eines will Intendant Christian Kuhnt in jedem Fall beim Schleswig-Holstein Musikfestival.
21: Wir möchten feiern, manchmal mit einer größeren, ernsten Geste, aber auch oft mit einer absoluten Leichtigkeit, die in diese Zeit auch hineingehört und natürlich auch in den Sommer.
5: Linda Ebener war das und das waren auch die Themen des Tages für jetzt mit Tom Westerholt. Wenn Sie mögen, hören wir uns um kurz nach 13 Uhr wieder.
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1: Um 9.30 Uhr mit Martin Wilhelmi. In Erfurt geht heute der Bundesparteitag der AfD zu Ende. Mehrere tausend Menschen haben gegen die Zusammenkunft protestiert. Auf der Tagesordnung des Parteitages stehen Anträge zu Änderungen der Parteisatzung. Aus Erfurt Peter Eichenberg.
2: Mehrere Anträge haben zum Ziel, die Gruppe Generation Deutschland enger in die Strukturen der Partei einzubinden. Die neue Nachwuchsorganisation der AfD war erst Ende vergangenen Jahres gegründet worden, nachdem sich der frühere Parteinachwuchs Junge Alternative im März 2025 auch auf Druck der Parteispitze aufgelöst hatte. Zum Abschluss wollen heute die Co-Vorsitzenden Weidel und Chrupalla noch einmal zu den Delegierten sprechen.
1: Verteidigungsminister Pistorius rechnet damit, dass eine dreistellige Zahl von Soldaten dazu verpflichtet werden muss, die Bundeswehrbrigade in Litauen zu unterstützen. Der Minister sagte der Bild am Sonntag, vor allem bei den Mannschaftsdienstgraden und bei Spezialisten meldeten sich bisher nicht ausreichend Freiwillige, sodass es hier zu einer Verpflichtung kommen könnte. Er rede von unter 1000 Soldatinnen und Soldaten. Der Aufbau der Brigade mit rund 4800 Bundeswehrangehörigen soll bis zum kommenden Jahr abgeschlossen sein. Viele Beschäftigte in Deutschland glauben nicht, dass sie ihren Job bis zur Rente durchhalten. Das geht aus einer Auswertung des Deutschen Gewerkschaftsbundes hervor, über die die Funke-Medien berichten. Aus der Nachrichtenredaktion Daniel Skondo.
3: Laut der Studie rechnen 4 von 10 Beschäftigten nicht damit, ihren Beruf bis zur Rente ausüben zu können. Besonders häufig zweifeln daran Menschen in Berufen, die körperlich oder psychisch stark belastend sind. Im Handwerk, in der Pflege und auf dem Bau glauben mehr als 2/3 nicht an ein Arbeiten bis zur Rente. Die DGB-Chefin Fahimi sagte, das dürfe die Bundesregierung bei ihren Rentenentscheidungen nicht ignorieren. Für die Studie waren in den letzten 4 Jahren rund 30.000 Beschäftigte befragt worden.
1: In seiner Rede zum 250-jährigen Bestehen der USA hat Präsident Trump vor einer aus seiner Sicht drohenden Übernahme des Landes durch Kommunisten gewarnt. Er spielte damit auf jüngste Wahlsiege linksgerichteter Demokraten an. Trump sprach vor Tausenden jubelnder Anhänger. Die oppositionellen Demokraten werfen dem Präsidenten vor, die 250-Jahr-Feiern für parteipolitische Zwecke zu missbrauchen und das Land damit weiter zu spalten. In knapp 4 Monaten finden die wichtigen Zwischenwahlen zum Kongress statt. Die Rede des Präsidenten hatte sich durch ein Gewitter um gut 1 Stunde verzögert. In Frankreich haben landesweit Menschen gegen sexualisierte Gewalt protestiert. In mehreren Städten gab es Demonstrationen. Allein in Paris sind nach Angaben der Organisatoren 100.000 Menschen auf die Straße gegangen. Aus der Nachrichtenredaktion Irene Lottes.
4: Zu den Demonstrationen hatte ein Bündnis aus 180 Verbänden aufgerufen. Es fordert ein umfassendes Gesetz anstelle von Einzelmaßnahmen, um sexuelle Gewalt auf allen Ebenen zu bekämpfen. Auslöser ist der Fall einer 11-Jährigen aus Südfrankreich, die Ende Mai verschwunden war. Sie wurde vergewaltigt und getötet. Der Fall hatte für Entsetzen gesorgt, auch weil er Missstände im Justizsystem aufgedeckt hat. Der Tatverdächtige ist der Vater einer Mitschülerin. Er war schon 2025 wegen der Vergewaltigung einer Minderjährigen angezeigt worden, dazu bisher aber nicht einmal verhört worden.
1: Das Wetter in Norddeutschland. Anfangs viele Wolken und einige Regenschauer, später trockener und von Norden her mehr Sonne, Höchsttemperaturen 19 bis 23 Grad, dabei windig. Morgen viele Wolken und schauerartiger, vereinzelt gewittriger Regen, hier und da etwas Sonne bei Höchstwerten von 18 bis 24 Grad. Am Dienstag zeitweise Regen und sehr windig, im Südwesten Niedersachsens freundlicher, ebenfalls 18 bis 24 Grad. Und am Mittwoch heiter bis wolkig, häufig trocken bei 19 bis 25 Grad. Das waren die Nachrichten.
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6: ihr hört schon, heute reisen wir in die USA, aber nicht nur an einen Ort, sondern auch in die Vergangenheit. Dahin, wo alles begann, vor 250 Jahren. Die USA feiern an diesem Wochenende einen dicken, runden Geburtstag. Und wir zwischen Hamburg und Haiti, da wollen wir doch dabei sein. Gerade bei den USA haben ja alle sofort Bilder im Kopf. New York, Grand Canyon, Hollywood. Aber Reisen heißt für uns ja nicht nur schöne Orte zeigen. Reisen heißt auch ein Land verstehen wollen. Seine Landschaften, die Geschichte, auch vielleicht die Widersprüche. Und genau die wollen wir heute entdecken. Ich habe zwei tolle Gäste dabei. Unsere beiden USA-Korrespondenten Sarah Schmidt und Tom Burgers. Kennt ihr vor allem aus der Tagesschau. Meistens fällt da noch ein dritter Name, nämlich Donald Trump. Aber den lassen wir heute mal beiseite. Jetzt zum 250. Geburtstag waren die beiden für uns im Land unterwegs, in Indiana und in North Dakota und haben ein nochmal, ich glaube, ganz anderes Amerika kennengelernt als das, was wir jeden Tag in den News sehen. Also heute eine besondere Folge, bisschen weniger Reportage, bisschen mehr Gespräch und ich glaube, es wird sehr interessant zwischen Hamburg und Haiti mit Philipp Abresch. So, und jetzt nach Washington. Hi Sarah, hi Torben.
7: Hallo Philipp.
8: Hi Philipp.
6: Torben, du warst in Indiana, hast dich sogar für uns kurz erschießen lassen, hast du erzählt, ne?
7: Ja, so ist es tatsächlich. Ich habe mich geopfert, wenn du so möchtest, und zwar für die Revolution auf dem Schlachtfeld gegen die Briten bei einem sogenannten Reenactment, also dem Nachstellen oder Nachspielen des amerikanischen Unabhängigkeitskrieges. Damit wird gerade Land auf und Land ab an die Geburtsstunde dieser Nation erinnert und da kommen tausende Schaulustige zusammen, um sich so ein Spektakel anzugucken.
6: Und dir geht's aber gut, obwohl eine Muskete auf dich gerichtet wurde.
7: Ja, mir geht's gut. Ich habe mich davon erholt. Das Interessante war in diesem Fall, dass mehrere Schlachten nachgestellt wurden. Und mal gewinnen da die Briten und mal die Amerikaner. Das ist, damit sich die Teilnehmer am Ende des Tages auch gut fühlen. In der letzten Schlacht waren es dann aber tatsächlich die Revolutionäre, die gewonnen haben.
6: Sarah, du warst in North Dakota. Ich hoffe, es war ein bisschen friedlicher.
8: Ja, das war es definitiv. Ich war in einer historischen Westernstadt, die heute Touristenort ist und das war wirklich das absolute Klischee. Ich glaube, so wie man sich's vorstellt, da spielte eine Country-Band auf dem Dorfplatz, da liefen viele Touristen rum, alles war irgendwie in den Nationalfarben schon geschmückt, natürlich auch jetzt zum Unabhängigkeitstag und da waren wir unter anderem in einem Musical. Das ist ein relativ berühmtes Musical, das gibt schon seit über 60 Jahren, wo amerikanische Geschichte eben auch nachgespielt wird, so ein bisschen wie das bei Torben auch war. Da war einfach eine super Stimmung. Die Leute haben sich gefreut, die dahin kamen. Es gab Popcorn, was ich sehr lustig finde. Das führt uns jetzt vielleicht ein bisschen weg, aber du fuhrst, also es war so eine Arena, unten die Bühne, Freilichttheater quasi, also es regnete dann, das war nicht so schön für die Zuschauer, aber da fuhrst du so richtig amerikanisch mit einer Rolltreppe runter und das Team und ich, wir standen da und dachten uns, das ist wirklich, das ist Amerika.
6: Westernstadt.
8: Man könnte laufen, aber
6: Westernstadt genau. Mit Rolltreppe. Sag mal, für euch als USA-Korrespondenten, da ist Washington der Ort, wo euer Schreibtisch steht, von wo aus ihr berichtet. Warum war es für euch so wichtig, mal rauszukommen und ausgerechnet richtig weit weg in ein Amerika, das man vielleicht nicht alle Tage sieht?
8: Also ich habe das Gefühl, dass man die USA nur richtig verstehen kann und auch die politische Diskussion und alles, was hier gerade passiert, nur verstehen kann, wenn man wirklich mal weg ist aus den großen Städten, von den Küsten. Also in North Dakota, wenn du da dein Ziel in Google Maps eingibst, dann führt dich das Navi wie selbstverständlich über irgendwelche Schotterstraßen, wo einfach nichts ist. Du musst dran denken, dass dein Tank voll ist, damit du nicht irgendwo strandest. Wir hatten eine Mittagspause, die haben wir an der Tankstelle gemacht, weil es nichts anderes gab. Da habe ich mir dann in der Mikrowelle diese fertig Mac and Cheese.
6: Lecker.
8: Also Nudeln mit Käse gemacht, Wasser draufgekippt in die Mikrowelle, fertig. Einfach weil dieser Bundesstaat so groß oder so weit ist und relativ wenig Menschen da leben, also weniger als in Köln oder München. Und ja, das ist, wie gesagt, ein ganz, ganz anderes Leben als das, was wir hier an den Küsten und in Washington so erleben. Und deshalb finde ich es immer wieder wichtig, ins Land zu gehen, weil wir ganz oft gefragt werden, wie denken denn die Amerikanerinnen und die Amerikaner darüber? Und die Erfahrung zu machen, wie unterschiedlich das Leben der Amerikanerinnen und Amerikaner ist, das ist für mich unerlässlich.
6: Sprechen wir gleich noch ein bisschen weiter. Vielleicht fangen wir mal an in Indiana bei dir, Torben. Für alle, die die Karte jetzt nicht auf dem Tisch haben, den Atlas, hilf uns mal. Das, ich glaube, ich liegt nicht weit weg von Chicago, ne? Wo genau warst du da und wie sieht's da aus?
7: Das stimmt. Indiana liegt im mittleren Westen, wenn man auf die Karte schaut, unterhalb der großen Seen zwischen Ohio, Michigan und Illinois. Und das nennt sich selber der nördlichste Südstaat. Wenn man jetzt auf die Karte guckt, wundert man sich, weil es doch recht weit im Norden liegt. Das ist ländlich geprägt, Indiana. Und was mich total überrascht hat, das ist eine Hochburg für den Anbau von Wassermelonen. Hm. Wenn man da also über das Land fährt, siehst du überall so umgebaute Schulbusse, die Touristengruppen auf die Felder fahren, damit die mal sehen, wie denn da tatsächlich Wassermelonen angebaut werden. Und das liegt einfach daran, dass da die Böden recht sandig und gleichzeitig feucht sind. Und das scheint offenbar ein gutes Klima zu sein, um Wassermelonen anzubauen.
6: Aber du wolltest dir nicht die Wassermelonen angucken. Ich glaube, es gab einen anderen Grund, ne? Warum wolltest du dir ausgerechnet diese Ecke anschauen, Indiana?
7: Ja, wir haben tatsächlich geschaut, wo haben denn zur Zeit des Unabhängigkeitskriegs vor 250 Jahren die großen Schlachten stattgefunden. Und da kommen die meisten eher an so Orte an der Ostküste, zwischen Boston, Philadelphia und vielleicht noch Virginia. Und da wird Indiana gerne mal übersehen. Indiana war aber zur Zeit des Unabhängigkeitskriegs sowas wie die Grenze zum Wilden Westen, der abgelegenste Teil des bis dahin besiedelten Gebiets. Und was viele nicht wissen, hier gab es einen der wichtigsten Feldzüge des Unabhängigkeitskriegs 1779. Da hat ein gewisser George Rogers Clark, ein Kommandeur der Revolution, eine kleine Truppe freiwilliger Milizionäre auf einem legendären Wintermarsch 250 Kilometer durch überflutetes Gelände von Virginia zum Fort Sackville in Vincennes, Indiana geführt. Das hatten damals die Briten besetzt und dieses Fort, das haben die Männer von Clark dann erst belagert und dann erobert. Und daraus hat sich später der Anspruch der Amerikaner auf das sogenannte Northwest Territory ergeben. Und aus dem sind dann die Bundesstaaten Ohio, Indiana, Illinois, Michigan, Wisconsin und Teile von Minnesota entstanden. Man kann also sagen, da ganz im Westen, kurz vor der Wildnis, da wurde ein großer Teil der amerikanischen Geschichte entschieden und keiner hat das so richtig auf dem Zettel und da dachten wir, da müssen wir mal hin.
6: Und du hast dich freiwillig zur Armee gemeldet, 250 Jahre später oder 250 Jahre zu spät vielleicht, aber du wurdest trotzdem noch aufgenommen.
7: So ist es. Ich war Teil der Culpeper Minutemen. Das ist eine Gruppe von Laiendarstellern, die eine gleichnamige Miliz aus Virginia verkörpern und dabei so tief wie möglich in die Geschichte eintauchen mit selbstgeschneiderter Kleidung nach historischen Schnittmustern, originalgetreuen Nachbauten der damals üblichen Musketen. Und wir haben da auch in extra angefertigten Zelten geschlafen. Die haben so eine Form von so einem aufrecht stehenden A. Und das ist einfach so eine Leinenplane, die über so einen Querbalken aus Holz geworfen wird. Und viele von meinen Mitstreitern, die haben da tatsächlich auch auf Stroh geschlafen, so wie eben damals die Milizionäre im Unabhängigkeitskrieg. Ich muss zugeben, mir wurde ein bisschen mehr Komfort zugetan. Ich habe auf einem Feldbett schlafen dürfen und ich habe auch zwei Decken bekommen statt nur eine. War nämlich tatsächlich ein bisschen kalter nachts, hat auch geregnet. Und dieser Dienst, den wir danach gespielt haben, der wurde damals von jedem erwartet, der 16 Jahre alt war. Das hat mir Frank Duffman erzählt. Der hat mich so ein bisschen unter seine Fittiche genommen. Und der sagt auch, damals seien in der Miliz alle möglichen Berufe vertreten gewesen. Bauern, Kaufleute, Anwälte und Banker. Sprich, jeder, der stark genug war, ein Gewehr zu tragen.
9: By the time you turn 16, you are expected to be part of the militia. And it was farmers, it was merchants, it was lawyers, bankers. Everybody was considered part of the militia automatically once you were 16. Old enough and big enough to carry a gun.
6: Warst du der einzige Deutsche? Und Torben, wie wurdest du aufgenommen?
7: Ich war tatsächlich der einzige Deutsche und ich wurde sehr, sehr herzlich aufgenommen. Wir haben zusammen unsere Zelte aufgebaut. Ich habe mit Frank in einem Zelt geschlafen. Und ja, in der Tat, Frank und die anderen haben mir auch beigebracht, wie man so eine Muskete lädt und wie man auch mit der dann in der Hand marschiert. Und das war alles gar nicht so einfach, muss man sagen. Wir haben mit Pulver geschossen, nicht mit Kugeln. Und wir haben auch tatsächlich nicht auf die Köpfe unserer Gegenüber gezielt, sondern auf die Baumwipfel. Und du musst dir das so vorstellen, das Ding wiegt locker 6, 7, 8 Kilo. Du musst es mit der Hand beladen. Du hast dafür so eine Umhängetasche. Da sind so kleine Patronen drin, wo Pulver wiederum drin ist. Das Pulver, das schüttest du von oben in den Lauf und dann spannst du die Muskete und dann gibt's ein Kommando, anlegen, schießen und dann feuerst du diese Muskete ab. Und das ist tatsächlich ein komisches Gefühl, gebe ich auch zu. Habe auch so noch nicht mit einer Muskete gehantiert, aber es gibt dir natürlich einen Eindruck davon, wie das damals gewesen sein könnte. Die einzige Gruppe übrigens, die, sagen wir mal, zumindest Deutsche dargestellt hat, von Amerikanern dargestellt, das waren die Brunswicker, die Braunschweiger. Das waren deutsche Hilfstruppen, die haben damals allerdings auf der Seite der Briten gekämpft und die sind auch da nach Vincennes, Indiana gekommen.
6: Was würdet ihr sagen, warum finden Amerikaner eigentlich so einen Gefallen am Reenactment? Wer macht da eigentlich mit?
7: Ja, da gibt's, glaube ich, ganz unterschiedliche Motive, das so zu machen. Also Frank zum Beispiel, der war bis zu seiner Verrentung Ranger in einem Nationalpark und hat immer Führungen für Schulklassen gemacht. Er ist einfach sehr interessiert an amerikanischer Geschichte und hat auch Spaß daran, die nachzuspielen und es anderen zu vermitteln, nämlich den Besuchern von solchen Reenactments. Aber ein anderer aus unserer Gruppe, der macht gerade seinen Doktor in Astrophysik, also ein ganz anderer Typ, junger Mann, der einfach Spaß daran hat, auch selber Kostüme zu schneidern und dann eben mit anderen gemeinsam die Wochenenden zu verbringen. Und Dean Geiken, das ist ein Radiomoderator, der hat eine eigene Musikshow in Chicago, der sagt von sich selbst, er ist ein Patriot mit blau-weiß-rotem Blut in den Adern, also die Nationalfarben. Und für ihn sei diese Teilnahme an diesem Reenactment die Erfüllung eines Traums, gerade zum 250. Geburtstag der USA.
11: I bleed red, white and blue. I do. I'm really excited to be here for the 250th. I know that in the scheme of many countries, it's just a blip on the radar. But for 250 years of American independence, it's just great to be able to celebrate and be part of that celebration in the garb and in the setting of the American Revolutionary War. It's great. It's a dream come true for me.
7: Und Kyle Williard, unser Captain, der hat gesagt, er will die Opfer ehren, die seine Vorfahren gebracht haben, auch wenn er sich niemals anmaßen würde, auch nur annähernd nachempfinden zu können, was die damals durchgemacht haben. Aber es sei eben wichtig, an das zu erinnern, was für die Unabhängigkeit Amerikas getan wurde.
12: Many paid the ultimate sacrifice for that, and I think their story needs to be told. You know, I don't try to think that I'm putting myself really in their shoes and experiencing any small part of what they did. But if I can draw some attention to the sacrifices that they made for our country, you know, I think that's an important thing to do.
6: Torben, Sarah, ihr seid ausgeschwärmt in die USA, um euch nochmal ein anderes Bild zu machen von den Vereinigten Staaten jetzt zum 250. Geburtstag. Sarah, du warst in North Dakota. Ich habe es mir auf der Karte angeguckt, nochmal viel weiter oben im Norden an der kanadischen Grenze. Ich schätze auch so eine Gegend, die viele USA-Urlauber vielleicht nicht unbedingt direkt ansteuern. Nimm uns mal mit, wie sieht's denn da aus in North Dakota? Ich kann mir vorstellen, landschaftlicher, vielleicht auch wunderschön.
8: Ja, total. Also ich war sehr überrascht, weil klar, das hätte jetzt auch nicht ganz oben auf meiner Reise-Bucketlist gestanden. Aber es ist wirklich so eine weite Graslandschaft. Du hast einen ganz tollen Himmel, dramatische Wolken und dann zwischendurch eben immer diese Hügel, die durch Erosion, also durch Wasser und Wind entstanden sind. Und das sieht schon so ein bisschen aus wie im Western tatsächlich. Es gibt den Theodore Roosevelt National Park dort. Und deshalb kommen doch einige Touristinnen und Touristen nach North Dakota. Und da ist es dann wirklich wie im Wilden Westen. Also da fährst du über diese Straßen und plötzlich steht ein Bison neben dir. Und zwar so nah. Wir hatten eine Situation, da haben wir das Autofenster kurz aufgemacht, um Fotos zu machen. Und du konntest hören, wie dieses Bison aus einer Pfütze sein Wasser trank. Und Wildpferde liefen dort herum. Also wirklich eine dramatische Landschaft, eine sehr, sehr schöne Landschaft. Allerdings muss ich sagen, wir waren, glaube ich, jetzt auch zu einer sehr guten Zeit da, weil es grün war. Im Winter stelle ich mir das doch sehr, sehr einsam und auch hart vor.
6: Und vermutlich auch sehr kalt. Das raue Leben der Cowboys. Und dann habt ihr noch andere Menschen getroffen, nämlich die schon viel früher da waren als die Cowboys, die Einwanderer, die Native Americans nämlich. Die lebten schon weit länger in North Dakota. Ich kann mir vorstellen, dass indigene Menschen ganz anders auf diese USA schauen und sie auch ganz anders auf den Geburtstag blicken.
8: Ja, absolut. Deshalb hatte ich mir North Dakota als Bundesstaat eben auch ausgesucht. Also das war Anfang meiner Recherche, dass ich fand, ich möchte auch mit denen sprechen, die eben eine andere Geschichte haben als die Amerikanerinnen und Amerikaner, die jetzt eben auf 250 Jahre Unabhängigkeit zurückblicken, nämlich die Native Americans. Und zu North Dakota als Bundesstaat muss man vielleicht wissen, dass der beim Weg der Eroberung des Westens eine wichtige Rolle gespielt hat. Und was aber auch irgendwann mit den Siedlern kam, das waren die Pocken. Eine Pandemie hat die Mandan fast völlig ausgelöscht. Von Tausenden haben nur weniger als 150 überlebt. Und das war dann eben auch einer der Tribes, die wir getroffen haben. Und zwar habe ich mit Corey Spotted Bear getroffen. Das ist ein Council Member, also sowas wie eine Art Gemeinderat. Und der hat mich dann mitgenommen, natürlich zum einen in die lange Geschichte der Native Americans, aber hat mir dann auch erklärt, was mit ihnen passiert ist. Ja, also, dass ihnen die Lebensgrundlage entzogen wurde, weil auch Teile der US Army damals die Bison geschossen haben und nahezu ausgerottet haben, die ihnen ihre Kultur und Religion verboten haben. All das, was das eben bis heute, bis in seine Generation ausgemacht hat. Und da hat er mir geschildert, was seine Mutter ihm damals über ihr Aufwachsen erzählt hat.
10: My mom said that she had to step over drunk people in the morning to get to her school bus. Strangers rattling her doorknob at night to enter her room. And those were some of the challenges and trauma that our people were exposed to because of the forced change that we went through.

0: nachdenkst, dass die Geschichte eben vor allem auch in Erzählungen weitergegeben wird, dann kannst du dir ja vorstellen, dass da einfach wahnsinnig viel verloren gegangen ist. Die Sprache zum Beispiel weiterzugeben, das ist gar nicht so einfach für sie.
1: Tja, an diesem Wochenende wird gefeiert, 250 Jahre USA. Was würdet ihr sagen, mit welchem Gefühl begehen die Amerikanerinnen und Amerikaner dieses Geburtstagswochenende?
0: Ja, das kommt, glaube ich, auch wieder darauf an, wen du fragst. Ich habe das natürlich auch Cory Spotted Bear gefragt, als ich eben noch auf dem Reservat war. Und der sagt, er freut sich für die, die feiern wollen. Aber er selber fühlt sich nicht einbezogen. Und du merkst es so wirklich, diese Ambivalenz und dieses Ringen, auch dieser Schmerz, der daraus sprach. Aber er sagt gleichzeitig, naja, das ist nicht schlimm, so war es eben schon immer.
2: All I can say is I'm happy for the groups that want to celebrate. That's great. That's good for them, you know. I don't really feel involved. I don't feel like we're called upon. And it's not a bad thing. It's just the circumstance, it's where we're, it's kind of how it's always been.
0: Und dann war ich jetzt aber privat auch auf der Mall hier direkt im Herzen Washingtons, ja, wo ja dann das Kapitol ist und eben auch das Weiße Haus in der Nähe, wo die Trump-Regierung ja quasi eine Art Volksfest, so würde ich es glaube ich mal nennen, organisiert hat mit Riesenrad. Interessanterweise auch mit einem Rodeo. Und die Leute, die ich da getroffen habe, die waren einfach glücklich und haben sich gefreut.
3: Mein Eindruck ist so ein bisschen, dass sich die Amerikaner ja eigentlich die Laune so schnell nicht verderben lassen. Aber wenn ich mich jetzt so umhöre in der Nachbarschaft oder auch hier im Freundes- und Bekanntenkreis, da sind schon viele dabei, die dieses Jahr nicht so richtig in Stimmung kommen. Und das liegt halt eben auch an der Regierung und an dem Präsidenten. Und das von Sarah angesprochene Volksfest auf der Mall, wenn man da mal schaut, das hat jetzt auch noch nicht so die Massen angezogen. Und das war offenbar in der Vergangenheit anders. Das hat damit auch zu tun, dass diejenigen, die Demokraten wählen, oft an den Küsten leben. Washington ist eine Stadt, die nahezu nur aus demokratischen Wählern besteht. Und die gehen dann bei, sag ich mal, demokratisch geprägten Volksfesten eher mal hin. Ich glaube, dass es dieses Jahr viele einfach so ein bisschen abschreckt, dass das so eine Trump-Show wird, dass der dem Ganzen seinen Stempel aufdrückt, dass der ja auch immer wieder, ich sag mal, die Geschichte des Landes mit sich selbst verknüpft und das als eine Bühne nutzt, um sich selbst zu inszenieren. Das ist eigentlich gar nicht so in der amerikanischen Kultur vorgesehen. Der Präsident, der soll eigentlich keinen Personenkult um sich machen. Das tut Trump aber und ich glaube, das schreckt viele ab.
0: Und ich habe auch so ein bisschen das Gefühl, ich weiß nicht, wie es dir geht, Torben, aber wenn man die Leute eben gerade auch zur Spaltung dieses Landes fragt, dann ist ganz oft die Antwort, die ich bekomme, ja, die Spaltung ist da. Eigentlich würde man sie gerne überwinden, weiß aber nicht so richtig wie. Und von beiden Seiten, es sei denn, man spricht jetzt wirklich mit den Hardcore-MAGA-Anhängern, erlebe ich doch, dass so eine Traurigkeit darüber ausgedrückt wird, ja, dass die Spaltung da ist und dass die Leute aber das Gefühl haben, das ist die politische Ebene. Aber hey, darunter sind wir doch eine Nation und wir verstehen uns gut und versuchen eben die Differenzen, die da sind, zu überbrücken.
1: Es gibt ja auch noch eine andere Party im Land gerade. Vielleicht lassen sich die Amerikaner ein bisschen anstecken von der Fußball-WM. So euer Gefühl.
3: Ja, ich glaube, das ist schon eine Möglichkeit. Die sind vor allen Dingen davon beeindruckt, wie begeisterungsfähig wir Europäer sind. Mhm. Also wenn man schaut, wie die Amerikaner ungläubig schon fast auf so Gruppen wie die norwegischen Fans gucken oder die Schotten, die jetzt leider nicht mehr dabei sind, da sind die fast schon neidisch und die sind teilweise total gerührt. Es gibt viele Social-Media-Videos, wo die Amerikaner sich freuen, dass die Europäer und auch andere Nationen aus der Welt nach Amerika kommen und was Positives vorfinden. Es gibt ja viele Fans bei dieser WM, die das erste Mal in bestimmte Fastfood-Läden gehen oder das erste Mal in bestimmte Städte kommen und ganz begeistert sind von amerikanischen Städten, Straßen, Autos und so weiter. Und da merkst du, dass selbst so eine stolze Nation wie die Amerikaner dann doch auch gerne mal gelobt werden möchte. Und da sind die völlig außer sich vor Freude.
1: Viele Fans sind im Land, aber ich muss doch auch noch mal einmal fragen, weil wir ja auch eine Reisesendung sind. Gibt vielleicht den einen oder anderen, der sagt, würde gerne, aber im Moment vielleicht lieber nicht. Könnt ihr die verstehen?
3: Ich höre das immer wieder und ich kann es verstehen, wenn ich mir die Berichterstattung und die Wahrnehmung in Deutschland so angucke. Ich versuche dann aber immer so ein bisschen einen differenzierteren Blick zu ermöglichen und ich würde jeden ermutigen, gerade jetzt nach Amerika zu kommen, weil man soll sich dann auch nicht von einem Präsidenten im Weißen Haus die Freude am Land und an den Leuten nehmen lassen. Und

0: viele der vermeintlichen Probleme, die es hier gibt, die sind dann tatsächlich doch nicht ganz so groß. Habe ich jetzt auch bei der WM gemerkt. Ich war jetzt die letzten Tage in Boston und habe da mit deutschen Fans gesprochen, die wegen des Deutschlandspiels gegen Paraguay da waren. Und die sagten auch, wir hatten keine Probleme bei der Einreise. Alle Amerikaner haben uns super freundlich empfangen und die Stimmung im Land ist doch einfach toll. Wir verstehen das gar nicht, weil wir das Schlimmste befürchtet hatten. Und ich glaube, das zeigt schon sehr deutlich, man muss immer wieder unterscheiden zwischen dem, was da lautstark aus dem Weißen Haus kommt und über Social-Media-Kanäle verbreitet wird und dem, was tatsächlich zwischen den Menschen in diesem Land passiert. Und das ist immer noch so. Es ist ein großartiges Land. Es sind ganz tolle Menschen hier. Und man ist gerade als Deutscher hier wahnsinnig willkommen.
1: Und wer jetzt also doch Lust bekommen hat, in die USA zu reisen, Torben, Sarah, rückt mal raus. Habt ihr Gegenden, Orte, die ihr besonders toll findet, die ihr empfehlen würdet oder an denen ihr selbst vielleicht noch nicht wart, aber unbedingt mal hin wollt?
2: Also was mich total überrascht hat, war der Bundesstaat Utah, weil da ganz tolle Nationalparks auf sehr engem Raum sind. Und das hatte ich einfach überhaupt nicht auf dem Zettel und dachte mir, warum fliegen eigentlich nicht mehr Leute aus Deutschland in diesen Bundesstaat? Weil mich das einfach unglaublich beeindruckt hat. Diese roten Felsen, die man da hat, viel Natur, ist unglaublich schön. Das wäre so mein Geheimtipp.
0: Ich würde immer sagen, Anfänger an die Küsten, einmal Ostküste, einmal Westküste, dann hat man die Biggies gemacht. Von New York bis Washington kann man auch nochmal in Philly zwischenstoppen und an der Westküste guckt man sich San Francisco und Los Angeles an und dann unbedingt mal in die Mitte des Landes. Ich selber fahre jetzt nach Ausstrahlung dieser Folge zwischen Hamburg und Haiti los in den pazifischen Nordwesten und guck mir mal die Gegend und die Küste zwischen Seattle und San Francisco an. Da war ich noch nie. Also Washington State und Oregon, hab viel Tolles gehört und bin gerne bereit, darüber später zu berichten.
1: Herrlich, wir nehmen dich beim Wort. Geheimtipps von unseren USA-Korrespondenten Sarah Schmitz und Torben Burgers. Ganz, ganz toll, dass ihr bei uns wart. Heute war unglaublich spannend und hat Spaß gemacht. Danke.
0: Danke dir.
2: Ciao.
1: Das war Zwischen Hamburg und Haiti. Danke euch fürs Zuhören, sagen Angelika Penz und ich, Philipp Abresch.

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0: Im Namen des Vaters und des Sohnes und des Heiligen Geistes.
1: Amen.
0: Gnade und Friede von Gott, unserem Vater und dem Herrn Jesus Christus sei mit euch. Liebe Schwestern und Brüder hier in der Kirche, verehrte Hörerinnen und Hörer von Radio 3, NDR Info und WDR 5, daheim oder unterwegs, herzlich willkommen zur Feier des Gottesdienstes am heutigen 14. Sonntag im Jahreskreis, heute aus St. Canisius im wilden Westen Berlins aus Charlottenburg. Wir sind eine von vier Gemeinden der Pfarrei Christi Auferstehung, die von Ordenspriestern bespielt wird. In St. Canisius sind wir vier Jesuiten, Pater Leblang, Pater Mertes, Pater Breulmann und ich, Pater Manfred Hösel. Unser Ziel ist es, auch Menschen anzusprechen, die mit normalen Gottesdienstformaten nicht mehr erreicht werden. Und deshalb machen wir viele Konzerte, Lesungen, Kunstausstellungen sowie Kirchenführungen mit Kindern und Erwachsenen. Wir feiern gerne lebendige Kindergottesdienste, haben eine quirlige Jugend, agile Senioren, machen gerne ungewöhnliche Predigtreihen. Wir möchten zeigen, dass Glaube auch und gerade in einer modernen Gesellschaft intellektuell verantwortbar ist und auch Spaß machen kann. Wir versuchen, normal verständlich zu sprechen und kein Kirchenchinesisch. Seit 6 Jahren gibt es Canisio TV auf YouTube. Wir sind auf Instagram zu finden und haben eine aktuelle Homepage. Klicken Sie doch mal rein. Und falls Sie in Berlin wohnen, schauen Sie doch einfach mal vorbei und sprechen Sie uns an. Soweit der Werbeblock. Jetzt zu unserem heutigen Gottesdienst. Musikalisch begleitet uns heute die ökumenische Kantorei unter der Leitung von Anna Lusikow, die bei uns und in der evangelischen Nachbargemeinde Epiphanien singt. Besonders grüßen wir diejenigen, die unterwegs, krank, behindert oder bettlägerig sind und das Haus nicht verlassen können. Wie ist Gott? Woher bekommen wir kompetente, tragfähige Infos über ihn? Darum soll es uns heute im Gottesdienst gehen. Singen werden wir folgende Nummern aus dem katholischen Gotteslob: 156, 170, 174, 1, 196, 367, 416 und 380. Lasst uns einen Moment innehalten, die Woche mit allem Gelungenem und Misslungenem vor Gott hinhalten. Legen wir die vergangene Woche hier ab und holen wir uns die Kraft für die kommende Woche.

Barmherziger Gott, durch die Erniedrigung deines Sohnes hast du die gefallene Menschheit wieder aufgerichtet und aus der Knechtschaft der Sünde befreit. Erfülle uns mit Freude über die Erlösung und führe uns zur ewigen Seligkeit. Darum bitten wir durch Jesus Christus, deinen Sohn, unseren Herrn, der in der

Lesung aus dem Brief des Apostels Paulus an die Gemeinde in Rom. Brüder und Schwestern, ihr seid nicht vom Fleisch, sondern vom Geist bestimmt, da ja der Geist Gottes in euch wohnt. Wer aber den Geist Christi nicht hat, der gehört nicht zu ihm. Wenn aber der Geist dessen in euch wohnt, der Jesus von den Toten auferweckt hat, dann wird er, der Christus von den Toten auferweckt hat, auch eure sterblichen Leiber lebendig machen, durch seinen Geist, der in euch wohnt. Wir sind also nicht dem Fleisch verpflichtet, Brüder und Schwestern, so dass wir nach dem Fleisch leben müssten. Denn wenn ihr nach dem Fleisch lebt, müsst ihr sterben. Wenn ihr aber durch den Geist die sündigen Taten des Leibes tötet, werdet ihr leben. Wort des lebendigen Gottes.

aus dem Heiligen Evangelium nach Matthäus. In jener Zeit sprach Jesus: Ich preise dich, Vater, Herr des Himmels und der Erde, weil du das vor den Weisen und Klugen verborgen und es den Unmündigen offenbart hast. Ja, Vater, so hat es dir gefallen. Alles ist mir von meinem Vater übergeben worden. Niemand kennt den Sohn, nur der Vater. Und niemand kennt den Vater, nur der Sohn und der, dem es der Sohn offenbaren will. Kommt alle zu mir, die ihr euch mühselig plagt und beladen seid. Ich will euch erquicken. Nehmt mein Joch auf euch und lernt von mir, denn ich bin gütig und von Herzen demütig. Und ihr werdet Ruhe finden für eure Seele. Denn mein Joch ist sanft und meine Last ist leicht.

0: Liebe Schwestern und Brüder, liebe Zuhörerinnen und Zuhörer, wie ist Gott? Was will er? Wie soll ich leben? Ich tue mich schwer mit Antworten auf solche Fragen. Warum sollte ausgerechnet meine Antwort versuche, die richtigen sein? An diesen Fragen, da haben sich schon viel klügere Leute wie ich abgearbeitet, Philosophen, Theologen, Bischöfe. Ich erinnere mich an meine Schulzeit, als wir Mathematikprüfungen schreiben mussten. Und praktisch immer waren die Lösungen so, dass am Ende eine mehr oder minder glatte Zahl herauskam. Ja, 10 oder 17 oder auch Wurzel aus 5. Wenn aber Zahlen rauskamen wie 324.537.298,346 oder Wurzel aus minus 0,000234, dann stutzte ich. Und überhaupt, gibt es überhaupt negative Wurzelzahlen? Sollte ausgerechnet ich sie jetzt erfunden haben? Und da ahnte ich schon, da stimmt etwas nicht. Ja, da muss ich mich irgendwo verrechnet haben. Aber wo ist der Fehler? Um nochmals von ganz vorne anzufangen, fehlt in der Klassenarbeit schlichtweg die Zeit. Und die letzte Hoffnung ist dann, dass der Lehrer nur den Anfangsfehler anrechnet und den Rest dann milde als Folgefehler durchgehen lässt. Und deshalb bin ich in Sachen Spekulation, wie Gott ist, was er will oder was er denkt, eher skeptisch. Warum sollte ausgerechnet ich der sein, der hier richtig denkt? Dieses Terrain ist mir viel zu unsicher. Wenn ich mich nur auf mein Gehirn, meine Berechnungen verlassen muss, ja, dann bin ich arm dran. Nur wo gibt es größere Gewissheit? Im heutigen Evangelium spricht Jesus von seinem Verhältnis zu Gott, seinem Vater. Mir ist von meinem Vater alles übergeben worden. Niemand kennt den Sohn, nur der Vater. Und niemand kennt den Vater, nur der Sohn. Und der, dem es der Sohn offenbaren will. So nahe wie Jesus ist keiner an Gott dran. Also der müsste doch dann am besten wissen, wie Gott ist, was er will und was er denkt. Wer, wenn nicht Jesus, hat das Wissen, kompetent von Gott zu reden? Die Frage ist nur, dürfen wir diesem Jesus trauen? Und wenn ja, warum? Ich sehe drei große Gründe. Das ist erstens das Leben dieses Jesus. Jesus hat ein einzigartiges Leben geführt, das auch nach 2000 Jahren Kirchengeschichte noch genauso leuchtet wie damals. Das kann man vom Bodenpersonal Gottes in dieser Pauschalität leider nicht sagen. Aber bei all den negativen Seiten der Kirchengeschichte über den Gründer des Ganzen, Jesus, herrscht weitgehend Einigkeit. Sogar Menschen anderer Religionen oder Agnostiker und Atheisten finden Jesus gut. Ja, mit der Kirche kann ich wenig anfangen, sagen viele, aber Jesus ist okay. Die Art, wie er auf Menschen zugegangen ist, besonders auf Ausgegrenzte, Benachteiligte, Kranke, fasziniert bis heute. Aber faszinierende Menschen gab und gibt es viele. Ein faszinierendes Leben allein reicht noch nicht als Vertrauensbasis. Und deshalb muss noch etwas hinzukommen. Zweitens, das Sterben Jesu. Jesus hat zu seiner Botschaft und zu den von ihm verkörperten und vorgelebten Werten gestanden, auch als er dafür einen Preis bezahlen musste. Er ließ sich auf seine von ihm proklamierten Werte festnageln im wahrsten Sinne des Wortes. Ja, der hat nicht, als es brenzlig geworden war, die Fliege gemacht, der ist nicht eingeknickt, der ist dafür sogar in den Tod gegangen. Niemand kann ein Anliegen stärker untermauern, als dass er bereit ist, dafür selbst härteste Konsequenzen zu erdulden. Und hier lichtet sich das Feld derer, denen wir Vertrauen schenken dürfen, schon erheblich. Die Tatsache freilich, dass jemand bereit ist, für seine Überzeugungen in den Tod zu gehen, ist freilich noch kein Beleg, dass er recht hat. Ideologen, islamistische Selbstmordattentäter oder Terroristen sind auch von ihrem Glauben überzeugt. Hier ist also im Gegenteil größte Vorsicht angebracht. Dass jemand bereit ist, sein Leben zu opfern, reicht also immer noch nicht. Es muss noch ein drittes hinzukommen, die Auferweckung Jesu. Gott hat diesen Jesus, so die Überzeugung des Neuen Testaments, am dritten Tag von den Toten auferweckt. Ja, nicht nur wiederbelebt, reanimiert, denn dieser Jesus, der ist ja nicht in sein vorheriges Leben zurück auferstanden, sodass er da weitergelebt hätte, wo er vorher auf Golgatha aufgehört hat. Dieser Jesus ist nicht zurück, sondern voraus auferstanden, hinein in ein entgrenztes XXL-Leben, das nicht mehr den Parametern von Raum und Zeit, von Stirb und Werde unterworfen ist. Er ist in ein Licht, ein Leben und eine Liebe hinein auferstanden, zu der uns die Worte fehlen, es zu beschreiben und die Farben, es zu malen. Nur dass es so ist, das bekundet das Neue Testament auf jeder Seite. Da darf ich mich drauf verlassen, da stehe ich auf festem Boden. Mit der Auferweckung dieses Jesus setzt Gott ein dickes Ausrufezeichen hinter das Reden, Leben und Handeln dieses Jesus, das ihn signifikant heraushebt aus der Reihe der anderen Großen dieser Welt. Hier spricht nicht irgendein Literat, den die Muse geküsst hat, oder ein Philosoph oder Weisheitslehrer. Hier spricht jemand, der die Kompetenz hat zu sagen, wer Gott ist und was er vorhat. Der spekuliert nicht, der weiß, wovon er redet. Und deshalb darf ich diesem Jesus vertrauen, wenn er im heutigen Evangelium sagt, mir ist von meinem Vater alles übergeben worden. Niemand kennt den Sohn, nur der Vater. Und niemand kennt den Vater, nur der Sohn. Und der, dem es der Sohn offenbaren will. Näher kommen wir an Gott nicht ran. Besseres und Sicheres kriegen wir über ihn nicht in Erfahrung. Mehr brauchen wir aber auch nicht. Und ehe ich an meine eigenen Hirngespinste über Gott glaube, vertraue ich auf Jesus. Diesem Jesus würde ich nicht nur einen Gebrauchtwagen abkaufen, dem kaufe ich auch seinen Vatergott ab. Ich glaube dem Jesus seinen Gott. Amen. Falls Sie das auch tun, lade ich Sie jetzt ein, gemeinsam das Glaubensbekenntnis zu sprechen. Ich glaube an Gott, den Vater, den Allmächtigen, den Schöpfer des Himmels und der Erde und an Jesus Christus, seinen eingeborenen Sohn, unseren Herrn, empfangen durch den Heiligen Geist, geboren von der Jungfrau Maria, gelitten unter Pontius Pilatus, gekreuzigt, gestorben und begraben, hinabgestiegen in das Reich des Todes, am dritten Tage auferstanden von den Toten, aufgefahren in den Himmel. Er sitzt zur Rechten Gottes, des allmächtigen Vaters. Von dort wird er kommen, zu richten die Lebenden und die Toten. Ich glaube an den Heiligen Geist, die heilige katholische Kirche, Gemeinschaft der Heiligen, Vergebung der Sünden, Auferstehung der Toten und das ewige Leben. Amen.
1: Gott, keiner ist so nahe dran an dir wie Jesus. Er hat Kunde von dir gebracht. Wir bitten dich, für alle, die sich in falsche Gottesvorstellungen verstrickt haben, lass sie dich über Jesus neu kennenlernen. Gott, unser Vater,
0: wir bitten dich, erhöre uns.
1: Für alle Christen, lass uns unseren Glauben und unser Gemeindeleben stets neu an Christus ausrichten und ihm nachfolgen. Gott, unser Vater,
0: wir bitten dich, erhöre uns.
1: Für alle Kranken, schenke ihnen Linderung ihrer Schmerzen und schenke ihnen Heilung. Lass sie ihr Kreuz tapfer schultern. Gott, unser Vater,
0: wir bitten dich, erhöre uns.
1: Für die Verstorbenen, lass ihre Seelen Ruhe finden bei dir. Gott, unser Vater,
0: wir bitten dich, erhöre uns.
1: Gott, lass uns auf Christus vertrauen, jetzt und alle Zeit und in Ewigkeit.
0: Amen.

Lasset uns beten. Herr, zu deiner Ehre feiern wir dieses Opfer. Es befreie uns vom Bösen und helfe uns Tag für Tag, das neue Leben sichtbar zu machen, das wir von dir empfangen. Darum bitten wir durch Christus, unseren Herrn.

In Wahrheit ist es würdig und recht, dir, Herr, heiliger Vater, immer und überall zu danken durch deinen geliebten Sohn Jesus Christus. Er ist dein Wort, durch ihn hast du alles erschaffen. Ihn hast du gesandt als unseren Erlöser und Heiland. Er ist Mensch geworden durch den Heiligen Geist, geboren von der Jungfrau Maria. Um deinen Ratschluss zu erfüllen und dir ein heiliges Volk zu erwerben, hat er sterbend die Arme ausgebreitet am Holze des Kreuzes. Er hat die Macht des Todes gebrochen und die Auferstehung kundgetan. Darum preisen wir dich mit allen Engeln und Heiligen und singen vereint mit ihnen das Lob deiner Herrlichkeit.

Ja, du bist heilig, großer Gott, du bist der Quell aller Heiligkeit. Darum kommen wir vor dein Angesicht und feiern in Gemeinschaft mit der ganzen Kirche den Sonntag als den Tag, an dem Christus von den Toten erstanden ist. Durch ihn, den du zu deiner Rechten erhöht hast, bitten wir dich, sende deinen Geist auf diese Gaben herab und heilige sie, damit sie uns werden Leib und Blut deines Sohnes, unseres Herrn Jesus Christus. Denn am Abend, an dem er ausgeliefert wurde und sich aus freiem Willen dem Leiden unterwarf, nahm er das Brot und sagte Dank, brach es, reichte es seinen Jüngern und sprach, nehmet und esset alle davon, das ist mein Leib, der für euch hingegeben wird.

Ebenso nahm er nach dem Mahl den Kelch, dankte wiederum, reichte ihn seinen Jüngern und sprach: Nehmet und trinket alle daraus. Das ist der Kelch des neuen und ewigen Bundes, mein Blut, das für euch und für alle vergossen wird zur Vergebung der Sünden. Tut dies zu meinem Gedächtnis.

Darum, gütiger Vater, feiern wir das Gedächtnis des Todes und der Auferstehung deines Sohnes und bringen dir so das Brot des Lebens und den Kelch des Heilers dar. Wir danken dir, dass du uns berufen hast, vor dir zu stehen und dir zu dienen. Wir bitten dich, schenke uns Anteil an Christi Leib und Blut und lass uns eins werden durch den Heiligen Geist. Gedenke deiner Kirche auf der ganzen Erde und vollende dein Volk in der Liebe, vereint mit unserem Papst Leo, Bischof Heiner und allen Bischöfen, den Priestern, Diakonen, mit unseren Lektoren, Küstern, Messdienern und mit allen Erwachsenen, Kindern und Jugendlichen, die zu einem Dienst in unseren Kirchen bestellt sind. Gedenke unserer Brüder und Schwestern, die entschlafen sind in der Hoffnung, dass sie auferstehen. Nimm sie und alle, die in deiner Gnade aus dieser Welt geschieden sind, in dein Reich auf, wo sie dich schauen von Angesicht zu Angesicht. Vater, erbarme dich über uns alle, damit uns das ewige Leben zuteil wird, in der Gemeinschaft mit der seligen Jungfrau und Gottesmutter Maria, mit deinen Aposteln, mit dem heiligen Petrus Canisius und mit allen, die bei dir Gnade gefunden haben von Anbeginn der Welt. Das wir dich loben und preisen durch deinen Sohn, Jesus Christus. Durch ihn und mit ihm und in ihm ist dir, Gott, allmächtiger Vater, in der Einheit des Heiligen Geistes, alle Herrlichkeit und Ehre, jetzt und in Ewigkeit. Jesus hat uns Gott als liebenden Vater vorgestellt. Zu ihm beten wir voll Vertrauen. Vater unser im Himmel, geheiligt werde dein Name. Dein Reich komme, dein Wille geschehe, wie im Himmel, so auf Erden. Unser tägliches Brot gib uns heute und vergib uns unsere Schuld, wie auch wir vergeben unseren Schuldigern. Und führe uns nicht in Versuchung, sondern erlöse uns von dem Bösen. Erlöse uns, Herr, von allem Bösen und gib Frieden in unseren Tagen. Komm uns zu Hilfe mit deinem Erbarmen und bewahre uns vor Verwirrung und Sünde, damit wir voll Zuversicht das Kommen unseres Erlösers, Jesus Christus, erwarten. Unser Herr Jesus Christus hat uns den Heiligen Geist gesandt, damit er die Kirche, die Menschen aus allen Völkern und aus allen Enden der Erde in Einheit, Liebe und Frieden zusammenführe. Deshalb bitten wir, Herr Jesus Christus, schau nicht auf unsere Sünden, sondern auf den Glauben deiner Kirche und schenke ihr nach deinem Willen Einheit und Frieden. Der Friede des Herrn sei alle Zeit mit euch.

Seht, das Lamm Gottes, das hinwegnimmt die Sünde der Welt. Herr, ich bin nicht würdig, dass du eingehst unter mein Dach, aber sprich nur ein Wort, so wird meine Seele gesund. So spricht der Herr: Kommt alle zu mir, die ihr euch plagt und unter Lasten stöhnt. Ich will euch Ruhe verschaffen.

Lasset uns beten. Herr, du hast uns mit reichen Gaben beschenkt. Lass uns in der Danksagung verharren und einst die Fülle des Heils erlangen. Darum bitten wir durch Christus, unseren Herrn. Liebe Hörerinnen und Hörer, liebe Schwestern und Brüder, danke, dass Sie mitgesungen und mitgefeiert haben. Danke an die ökumenische Kantorei unter der Leitung von Anna Lusikow und unserem Organisten Konstantin Wolosnow. Wir wünschen allen, die übers Radio mitgefeiert haben, besonders den Älteren und Kranken, gottesreichen Segen und einen schönen und erholsamen Sonntag. Der Herr sei mit euch. Der Herr segne euch und behüte euch. Der Herr lasse sein Angesicht über euch leuchten und sei euch gnädig. Er wende euch sein Antlitz zu und schenke euch Frieden. Und so segne und behüte euch der dreifaltige Gott, der Vater, der Sohn,

Wir übertrugen einen katholischen Gottesdienst aus St. Canisius in Berlin. Die Predigt hielt Pater Manfred Hösel. Sie hörten Konstantin Wolostnow an der Orgel. Wir verabschieden uns von den Hörerinnen und Hörern von NDR Info und WDR 5.

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1: Um 11 Uhr mit Martin Wilhelmi. In Erfurt hat der zweite Tag des AfD-Bundesparteitags begonnen. Gestern hatte die Partei ihren Bundesvorstand neu gewählt. Aus Erfurt Peter Eichenberg.
2: Anders als am ersten Tag war die Erfurter Messehalle noch kurz vor Tagungsbeginn noch eher spärlich gefüllt. Gestern waren die meisten Delegierten schon früh am Morgen in die Halle gekommen, um die angekündigten Blockaden der Anfahrtswege zu umgehen. Heute sollen auf dem Parteitag noch Anträge zu Änderungen der Parteisatzung beraten werden. Unter anderem geht es darum, dass die AfD-Nachwuchsorganisation Generation Deutschland enger in die Strukturen der Partei eingebunden werden soll. Zum Abschluss wollen die Co-Vorsitzenden Weidel und Kropala noch einmal zu den Delegierten sprechen. Beide waren gestern im Amt bestätigt worden. Größere Proteste gegen den AfD-Parteitag werden heute nicht mehr erwartet. Gestern waren mehrere 10.000 Menschen in Erfurt auf die Straßen gegangen. Größere Zwischenfälle blieben laut Polizei aus. Das Protestbündnis Widersetzen sprach von einem großen Erfolg.
1: 4 von 10 Beschäftigten in Deutschland glauben einer Studie zufolge nicht, dass sie ihren Job bis zum Erreichen des Renteneintrittsalters ausüben können. Besonders im Handwerk, in der Pflege und in anderen belastenden Berufsgruppen zweifelt sogar etwa die Hälfte der Beschäftigten daran. Das berichten die Zeitungen der Funke Mediengruppe unter Berufung auf eine Auswertung des Deutschen Gewerkschaftsbundes, für die seit 2022 knapp 28.000 Beschäftigte befragt wurden. Nach den schweren Erdbeben in Venezuela ist die Zahl der Todesopfer auf rund 3.000 gestiegen. Seit den beiden starken Erdstößen Ende Juni registrierten die Behörden mehr als 900 Nachbeben. Aus Venezuela Anne Dämmer.
3: Wie die Regierung mitteilte, wurden zudem rund 16.600 Menschen verletzt. 190 Gebäude stürzten ein, weitere 856 wurden stark beschädigt. Besonders schwer betroffen ist der Bundesstaat La Guaira, nördlich der Hauptstadt Caracas. 1,5 Wochen nach den Erschütterungen vom 24. Juni bergen Einsatzkräfte noch immer Opfer aus den Trümmern. Obwohl die Hoffnung auf Überlebende schwindet, läuft die Suche unermüdlich weiter. Nach Angaben der Vereinten Nationen werden nach wie vor bis zu 50.000 Menschen vermisst.
1: Die Feierlichkeiten zum 250. Geburtstag der USA in Washington sind mit einem großen Feuerwerk zu Ende gegangen. Davor hatte US-Präsident Trump eine Rede auf der National Mall gehalten, in der er die USA als Krönung der Geschichte bezeichnete. Aus Washington Carsten Kühntop.
4: Trumps Rede war wie eine Fernsehshow mit Gästen. So hat der Präsident beispielsweise Veteranen auf der Bühne begrüßt oder NASA-Astronauten. Über weite Strecken hat er sich an den Redetext gehalten. Das schafft er sonst eigentlich nicht. Und da klang er dann tatsächlich auch ein wenig wie ein Staatsmann. Was sich Trump aber dennoch nicht nehmen ließ, war immer wieder Selbstlob für seine Arbeit als Präsident und einige Sätze, die pure Parteipolitik waren.
1: Beim nach Veranstalterangaben größten Schützenfest der Welt in Hannover läuft der traditionelle Schützenausmarsch. Dabei ziehen etwa 10.000 Teilnehmende von Schützenvereinen, Musikkapellen und anderen Gruppen sowie viele bunt geschmückte Wagen durch die Stadt zum Festgelände am Maschsee. Zehntausende Zuschauerinnen und Zuschauer sollen den Zugweg säumen. Für den Schützenumzug sind zahlreiche Straßen in der Stadt vorübergehend gesperrt. Das waren die Nachrichten. Das Wetter in Norddeutschland, anfangs viele Wolken und einige Regenschauer, später trockener und von Norden her mehr Sonne bei Höchsttemperaturen von 19 bis 23 Grad. Windig. Morgen viele Wolken und schauerartiger, vereinzelt gewitteriger Regen, hier und da etwas Sonne, die Höchstwerte 18 bis 24 Grad. Am Dienstag zeitweise Regen und sehr windig, im Südwesten Niedersachsens freundlicher, 18 bis 24 Grad. Es ist 11.04 Uhr.
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5: Ich halte mich ja hier nicht gern auf. Ja, ich tue mich auch nicht gern hier. Da Leute präsentiere.
6: Das ist klar, dass es da zu Konflikten führt, ne? Wenn die Menschen den ganzen Tag aufeinander sitzen. Ne? Das ist ganz logisch.
7: Es hat sich zum rechtsfreien Raum etabliert tatsächlich. Also die ganzen Drogendealereien, die Machtkämpfe der Drogendealer.
8: Da gehört es auch wirklich zu den legitimen Interessen, dass man ein vernünftiges Erscheinungsbild präsentiert. Und da war oftmals der Ruf, nach verdrängenden Maßnahmen sehr laut. Und ich finde auch, im Einzelfall kann das eine kurzfristige Lösung sein.
5: Aber wo soll man dann hin?
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10: Das war mein Platz. Hier am Anger. Hier habe ich gelebt.
11: Da, wo es überdacht ist, ne?
10: Da, wo es überdacht ist, dass ich da sicher bin.
7: Es ist ein durchwachsener Frühlingstag, als wir mit Nadja im saarländischen Großrosseln unterwegs sind. Gerade zeigt die 46-Jährige den Hintereingang der Rosseltalhalle. Das ist die Veranstaltungshalle der 8000 Einwohnergemeinde nahe der französischen Grenze. Grauer Funktionsbau der Nullerjahre, bodentiefe Fenster. Rundum alles gut in Schuss.
12: Hier, vor dem Hintereingang der Veranstaltungshalle, war Nadjas Schlafplatz. Ein halbes Jahr lang hat sie in Großrosseln auf der Straße gelebt.
10: Ich habe von Bekannten und Freunden Isomatte, einen Schlafsack, einen Gaskocher bekommen. Und somit habe ich halt die Isomatte auf diese Gitter gelegt, dass ich einen Untergrund habe, mich vom Schlafsack darüber gelehnt und mit dem Gaskocher habe ich halt mich auch ein bisschen gewärmt. Und so habe ich halt dort gelegen. Mein Kopfkissen war meine Jacke. Aber ansonsten war das die einzigsten Dinge, die ich besitzt habe.
12: Einigermaßen geschützt vor Wind, Regen und den Blicken Neugieriger, vielem anderen aber ausgesetzt.
10: Ja, das stimmt. Aber die Anwohner wussten irgendwann, dass ich wohnungslos bin und obdachlos bin. Und die haben mich akzeptiert und toleriert. Die haben mich auch nicht runterdeklatiert, weil ich ein Obdachloser war, sondern haben mich auch irgendwo noch etwas unterstützt, indem ich Kleinigkeiten bekam.
7: Oh, ja, da war eine Ratte.
10: Ja, ganz normal hier. Ich habe keine Probleme mit Ratten, Mäuse.
12: Insgesamt 10 Monate lang war Nadja ohne richtige Wohnung, lebte erst hier auf der Straße, dann allein in einem Wohnwagen im Wald. Dass sie hier im Dorf auch im Freien einen sicheren Ort gefunden hatte, das bezeichnet Nadja noch heute als das große Glück ihrer Obdachlosigkeit. Viele andere betroffene Frauen hätten so ein Glück nicht. Und Nadja hat sich wieder zurückgekämpft ins Leben und durch ihre Erfahrung mit der Obdachlosigkeit sogar eine neue, ganz spezielle Lebensaufgabe gefunden.
7: Vom beschaulichen Großrosseln ins belebte Saarbrücken. Landeshauptstadt, gut 180.000 Einwohner. In der Innenstadt ist Streetworker Tobias Braun unterwegs. Braun arbeitet bei der Diakonie Saar. Leute, deren Lebensmittelpunkt die Straße ist, sind seine Klienten. Sie sind häufig wohnungslos, abhängig von Alkohol oder Drogen oder haben schwere psychische Probleme. Bei manchen kommt auch alles zusammen. Braun arbeitet mit den Menschen beispielsweise, damit sie wieder eine Wohnung finden, in Entgiftung gehen, persönliche Krisen überwinden. Manche kann er auch einfach nur noch begleiten. Zu groß sind ihre Probleme.
6: Teilweise das Einzige, was wir machen können, aber oft auch so die größte Herausforderung, auch einfach Dinge zu akzeptieren, wie sie sind. Und erstmal die Menschen so anzunehmen, wie sie sind und sie dort abzuholen, wie sie sind. Und das einfach die Menschen so zu akzeptieren.
7: Vor der Johanneskirche in der Saarbrücker Innenstadt trifft Tobias Braun an diesem Mittag auf seinen Klienten Sascha. Der 52-Jährige ist außer sich. Jemand hat ihm seine Substitutionsmittel geklaut, also seine Drogenersatzmedikamente.
5: Also ich bin seit 37 Jahren drauf, ich habe 10 Jahre Kitchen gemacht. Aber was ich jetzt die letzte Woche hier erlebt habe, ne, das kann man in Worte gar nicht mehr fassen.
7: Sascha, aufgewachsen auf der Straße, wie er erzählt. Seit 37 Jahren drogenabhängig. Seit 8 Jahren ohne eigene Wohnung. Seine Nächte verbringt er regelmäßig in einer Notunterkunft für Obdachlose. Und dort, so erzählt er, sei er auch beklaut worden. Die ständige Angst ums Eigentum, zu dem auch lebensnotwendige Medikamente gehören, das ist Teil seines Alltags in den Notunterkünften.
5: So, und dann gucke ich in mein Ding drin, leer. Dann sehe ich nur direkt Panik, Schock, Entzug vor Angst vor dem Entzug. So, dann habe ich gesucht und gesucht, ich habe nichts gefunden. So, da bin ich in die Stadt, haben wir was besorgt.
7: Jetzt sitzt er hier in der Kirche, gemeinsam mit einer Handvoll anderer Wohnungsloser. Sascha verbringt regelmäßig seine Zeit an dieser Mauer zum Kirchgarten. Der Garten mit seinen vergoldeten Toren gegenüber die rote Pracht, das Saarbrücker Rathaus. Der größte neogotische Bau des ganzen Saarlandes. Zwischen Kirche und Rathaus halten im 10-Minuten-Takt die Straßenbahnen an der Haltestelle. Der belebte Platz um die Johanneskirche ist schon seit Jahren ein Treffpunkt für Menschen wie Sascha. Doch das gefällt nicht jedem. Sascha kennt die Auseinandersetzungen.
5: Ja, ich fühle mich auch nicht gern hier, da Leute präsentiere. Frau, wo mit dem Kinder, wenn ich vorbeilaufe. Mir ist das auch unangenehm. Ich mag das auch nicht. Ich mag denen das auch nicht zumute. Ja? Aber wo soll man dann hin?
12: Saschas Situation ist kein Einzelfall. Bundesweit waren 2024 laut Hochrechnung der Bundesarbeitsgemeinschaft Wohnungslosenhilfe mindestens 1 Million Männer, Frauen und Kinder in Deutschland ohne festes Mietverhältnis. Rund 56.000 aller Wohnungslosen lebten ganz ohne Unterkunft auf der Straße. Sie waren obdachlos. 80% aller Wohnungslosen besitzen keinen deutschen Pass. Das liegt daran, dass in den Zahlen auch anerkannte Geflüchtete ohne eigene Wohnung mitgezählt werden. Rund 40% der untergebrachten Personen sind jünger als 25 Jahre.
7: Eine Hochrechnung wie auf Bundesebene gibt es speziell für das Saarland nicht. Der erste Wohnungslosenbericht des Bundeslandes wagt aber eine, Zitat, vorsichtige Annäherung. Sie enthält die Angaben vom Statistischen Bundesamt, nach der Anfang 2024 etwa 2500 untergebrachte wohnungslose Menschen im Saarland lebten, etwa in Obdachlosenunterkünften oder Unterkünften für Geflüchtete. In Zusammenarbeit mit Streetworkern und Hilfseinrichtungen im Saarland kam die Forschungsgruppe zusätzlich auf mindestens 540 weitere betroffene Menschen. Die meisten von ihnen waren laut der Erhebung verdeckt wohnungslos. Das heißt, sie schliefen beispielsweise bei Freunden, in Baracken oder Gartenlauben. Etwas mehr als 100 Menschen aber hatten keinerlei Unterkunft. Sie waren obdachlos.
12: Alles zusammen macht das insgesamt also mindestens 3000 Menschen im Saarland, die keine eigene Wohnung haben. Nach Einschätzung von Sozialarbeitern wie Tobias Braun werden es immer mehr.
6: Wir bieten ja auch Postadressen an. Und da merkt man schon ganz, ganz deutlich einen Anstieg in den letzten Jahren. Also eigentlich seitdem wir das anbieten, haben wir jedes Jahr mehr Postadressen. Wir hatten letztes Jahr tatsächlich die Höchstzahl mit knapp 500 Postadressen. Und das steigt immer weiter.
12: Wohnungslosenhilfen wie von der Diakonie Saar in Saarbrücken bieten Betroffenen die Möglichkeit einer Postadresse, weil sich ohne im Alltag fast nichts regeln lässt. Kein Geld vom Amt, kein Bankkonto, keine Arztbriefe und so weiter.
7: Der häufigste Grund für Wohnungslosigkeit sind laut der Bundesarbeitsgemeinschaft Wohnungslosenhilfe Mietschulden. Danach kommen Trennungen, Krankheiten oder der Verlust des Jobs, an den das Mietverhältnis geknüpft ist. Warum Menschen in derartigen Situationen ihr Zuhause verlieren, hat auch systemische Hintergründe. Zu wenig bezahlbarer Wohnraum, Armut und ein Sozialsystem, das nicht immer greift.
12: Dass die Zahl der Wohnungslosen steigt, steht eigentlich im kompletten Gegensatz zu dem, was die EU sich vorgenommen hat. Das EU-Parlament fordert, dass jedes Mitgliedsland eine langfristige, konkrete Strategie gegen Obdachlosigkeit hat. Nicht nur einzelne Hilfsprojekte, sondern einen verbindlichen Plan, sodass bis 2030 niemand mehr auf der Straße leben muss. In Deutschland heißt das Projekt offiziell Nationaler Aktionsplan gegen Wohnungslosigkeit.
7: Fakt ist aber, statt weniger werden es immer mehr Menschen in Deutschland, die ihren Lebensmittelpunkt im öffentlichen Raum haben, weil sie keine eigene Wohnung haben. Und das führt immer häufiger zu Konflikten.

0: Von der Saarbrücker Johanneskirche, dort also, wo Sascha häufig seinen Tag verbringt, geht die Johannisstraße ab. Mietshäuser, ein bisschen Einzelhandel, drei Friseursalons, verkehrsberuhigt, weil Fahrradstraße. Die Straße ist die alte Wohngegend von Dagmar Schwan.
1: Also ich habe hier in diesem gelben Gebäude gewohnt, im zweiten Stock, mit dem Erker zur Straße hin.
0: 2018 sei sie in eine Mietwohnung in dieser Straße gezogen, erzählt die 46-Jährige beim Spaziergang an diesem sonnigen Freitagnachmittag. Sie habe sehr gerne hier gelebt, zielgenau die Johannisstraße ausgewählt.
1: Ich war vorher ein paar Mal dort, habe mir das alles angeschaut und habe gemerkt, das ist sehr urban, das ist sehr lebendig und das gefällt mir sehr gut. Und von daher war das eine sehr bewusste Entscheidung, auch hier in die Johannisstraße zu ziehen.
0: Das Publikum in der Johannisstraße ist von jeher sehr durchmischt. Gut situierte Städter, Studierende, aber auch Obdachlose, Drogenabhängige. Probleme habe es trotzdem in ihren ersten Jahren hier nie gegeben, erzählt Dagmar Schwan. Doch das sollte sich ändern. Was ist passiert in der Johannisstraße?
2: In der Johannisstraße im Zentrum Saarbrückens befinden sich auch mehrere Einrichtungen der Wohnungslosenhilfe. 2015 hat die Stadt Saarbrücken hier außerdem einen Treffpunkt für Menschen mit Alkohol- und Drogenproblemen eingerichtet, den sogenannten Pavillon. Ein umzäunter Hinterhof mit Holzunterstand und zwei Dixi-Klos. Das Problem? Über die Zeit entwickelte sich der Pavillon von einem Ort, an dem Drogenkonsum toleriert wurde, zu einem Drogenumschlagsplatz. Streetworker Tobias Braun hat hautnah mitgekriegt, wie sich seit etwa 2022 die Konflikte zuspitzten.
3: Da sind Dealer von außerhalb gekommen, die dann hier wirklich in der ganzen Straße rumgestanden haben. Aber das Problem war immer in der Berichterstattung oder so in dieser Stimmung in der Stadt, das waren immer die Wohnungslosen, die diese Dealer-Geschichten gemacht haben. Aber wir haben keinen von denen gekannt.
0: Dealer von außerhalb machten die Straße zunehmend unsicher. Das konnte auch Dagmar Schwan von ihrem Erker aus beobachten, wie sie erzählt. In die Kritik aber geriet der ganze Pavillon, inklusive der Leute, für die er einst errichtet worden war. Und dass es sich an diesem Ort immer weiter zuspitzte, hing möglicherweise auch mit einer konkreten stadtplanerischen Entscheidung zusammen.
2: Bei Stadtplanung und Stadtgestaltung geht es nicht nur ums schöne und nützliche Herrichten des öffentlichen Raums. Stadtplanung schafft Fakten, etwa wer sich wo länger aufhalten soll und wer nicht. Und so gibt es eine Vielzahl offensichtlicher, aber auch subtiler, fast heimlicher Barrieren. Viele Passanten bemerken sie gar nicht. Streetworker Tobias Braun schon. Beispielsweise in der Fußgängerzone.
3: Da vorne kommen wir jetzt gleich zu meinen Lieblingsbeispielen in Saarbrücken. Das an der Galeria Kaufhof. Die Blumenkästen in Anführungszeichen.
2: Aber was haben jetzt Blumenkästen in der Innenstadt mit Verdrängung und Obdachlosigkeit zu tun? Mehr als man denkt.
0: Zielgerichtet geht Nadja durch ihr Dorf, Großrosseln. Hier ist sie aufgewachsen, hier hat sie gelebt. Sogar als sie obdachlos wurde, blieb sie erstmal hier. Eine steile Treppe hinauf zur Kirche. Oben angekommen, erstmal durchatmen. Und Zigarettenpause an altvertrauter Stelle.
4: Da ist meine Bank. Da war früher so eine Holzbank, da waren noch Holzdinger drauf. Darf ich in die rauchen oder stört euch das?
5: Nee, klar.
0: Und dann erzählt sie.
4: Bei Köchin war ich im Blockhaus in St. Nikolaus. War gar nicht abhängig vom Schraubsender. Und dann ist die Pandemie gekommen. Und dann ist sie natürlich alles zugegangen. Und dann habe ich mir so Anträge beim Jobcenter stelle. Und dieser Antrag hat zu lange gedauert. Die haben 7 Monate gebraucht. Und dann 7 Monate ist es halt gewesen, dass dann die Zwangsräumung schon da war. Ne? Das hat alles komplett weggezogen. Wissen Sie, was ich für Möbel hatte? Für Möbel? Ich hatte alles voll Holz. Echt Holz. Ich war eine ganz, ganz selbstständige Frau, die immer für sich selbst angestanden hat. Und dann kommt plötzlich sowas.
2: Job weg, Wohnung weg. Auswirkungen auch auf ihre familiäre Situation. Ein Punkt, über den Nadja öffentlich aber nicht weiter sprechen möchte. Die gemeindeeigene Notunterkunft, für Nadja keine Option, wie sie meint. Die Folge: Obdachlosigkeit. Ihren Rückzugsort kennen wir bereits, der Hintereingang der Rosseltalhalle. Geschämt habe sie sich für ihre Situation, aber deshalb weg, raus aus ihrem Dorf in die anonyme Stadt, nach Völklingen oder Saarbrücken etwa, wo sie keiner kennt, niemand über sie redet? Auf keinen Fall, meint Nadja.
5: Viel zu viel Angst vor dieser Welt. Viel zu viel Angst.
6: Und es gab ja diese eine Nacht in Völklingen mal, ne, wo sie...
5: Wo ich den Bus nicht mehr bekommen habe. Da musste ich auf einen Termin in Saarbrücken zum Arzt. Hab den Termin wahrgenommen, hab dann die Anschlüsse verpasst, den letzten Bus verpasst. Und da musste ich eine Nacht in Völklingen verbringen. Den habe ich ganz bewusst in der Sparkasse verbracht, weil ich Angst hatte, draußen in der Stadt da rumzulaufen. Ich konnte auch in der Nacht nicht schlafen, war nicht möglich, weil ich einfach zu viel Angst hatte.
0: Eine obdachlose Frau, nachts allein in der Sparkasse, weil sie draußen Angst hat.
5: Da ist auch jemand in der Bank gekommen und macht, eigentlich müsste ich ja jetzt die Polizei rufen, was sieht da drin in der Bank? Ich wärme mich hier nur auf. Ich bin morgen früh, bin ich eh wieder weg. Ne?
6: Ah, da ist wirklich jemand dann gekommen?
5: Der war am Geldautomaten und hat sich halt beschwert, dass ich mich da drin aufgehalten habe.
0: Eine Begegnung, die Narben hinterlassen hat.
5: Das macht ein wertloses Gefühl. So, ich bin als Mensch nichts wert. Mein Schicksal interessiert niemanden. Und warum und wieso ich jetzt hier die Nacht verbringe, der hat ja gar nicht danach gefragt.
2: Auch hier, meint Nadja, habe sie letztlich wieder Glück gehabt. Der Sparkassenkunde habe seiner Drohung keine Taten folgen lassen. Er habe nicht die Polizei gerufen, um sie in dieser Nacht aus der Sparkasse zu vertreiben. Angst und Sorgen hätten sie aber begleitet bis in die Morgenstunden. Bis sie der Bus wieder raus nach Großrosseln brachte, raus aus der Stadt.
0: Als Gefahrenorte wollen und sollen unsere Städte nicht wahrgenommen werden. In den Wirtschaftswunderjahren sind in der Bundesrepublik in großem Stil die Fußgängerzonen mit Waren- und Geschäftshäusern entstanden. Bänke wurden aufgestellt, die Innenstadt zum Erlebnisort. Und was den Frankfurtern ihre Zeil, den Leipzigern ihre Grimmaische und den Kölnern ihre Schildergasse, ist den Saarbrückern ihre Bahnhofstraße. Auch hier Fußgängerzone, große Geschäfte, Bänke, Brunnen, Konsum.
2: Und in den Eingängen eines mittlerweile leerstehenden Warenhauses große, schwere Holzkisten. Wofür die wohl da sind?
7: Haben vielleicht als Mülltonne oder so etwas?
8: Kann ich jetzt sagen, da. Spendekiste vielleicht.
2: Mülltonne oder Spendenkiste? Nein, das sind die Kisten in den Eingangsnischen nicht. Diese Passantin hatte da etwas beobachtet.
9: Ich weiß nur, die Menschen lagen immer hier. Sag mal, sie waren halt ein bisschen kuscheliger hier drin, wenn man es so nennen kann, als wenn sie jetzt irgendwo anders halt liegen würden. Und irgendwann haben sie halt die Kette gemacht. Das sah am Anfang auch die ersten 14 Tage schön aus. Und dann waren die Blumen halt irgendwann weg, weil halt scheinbar keiner das gegossen hat oder sonst irgendwie was. Und seither stehen aber die Kästen da. Und die Menschen liegen natürlich nicht mehr hier. Die liegen jetzt woanders.
2: Tatsächlich. Es sind die Blumenkästen, die auch schon Streetworker Tobias Braun aufgefallen sind. Seine Einschätzung, die Kästen wurden nur deshalb hier in die Eingänge unter die Arkaden des leeren Warenhauses gesetzt, damit sich eben niemand zum Schlafen in die Nischen legen kann. Die Reaktion der Passanten in der Fußgängerzone gemischt.
8: Find's nicht schön. Also, ein bisschen komisch, weil die Leute hat den Platz weg, ne? Nee, das passt nicht, das passt irgendwie nicht dran.
10: Vielleicht wäre das als Vorteil für die Stadt, weil die Stadt ein bisschen schöner aussieht und... Wir müssen auch dagegen kämpfen. Wir wollen nicht, dass immer mehr Menschen auf die Straßen gehen, sondern dass sie vielleicht arbeiten gehen und dass sie Geld verdienen versuchen.
0: Der Saarbrücker Sozialdezernent Tobias Raab von der SPD bestätigt. Ja, die Stadt hat die Kästen aufstellen lassen.
11: Wir hatten massive Beschwerden von Fußgängerinnen und Fußgängern, von Menschen, die sich dadurch nicht nur gestört, sondern auch unsicher gefühlt haben.
0: Es sei aber auch um die Sicherheit derjenigen gegangen, die sich in die Nischen gelegt hätten.
11: Die lagen da auch in starken Verunreinigungen, um es mal ganz deutlich zu sagen, auch in ihren Exkrementen. Da lagen auch Spritzen rum von Drogenkonsum. Das war keine gute Situation auch für die Menschen, die da lagen.
0: Die Betroffenen seien angehalten worden, lieber in Notunterkünfte zu wechseln. Wo sie sich heute aufhalten, ist laut Raab unklar.
2: Weiter am leeren Warenhaus vorbei, rechts ums Eck, 200 Meter die Straße entlang, der frühere Standort eines großen Bekleidungsgeschäfts. Die letzten 13 Jahre stand auch dieses Gebäude leer.
3: Da waren vorher auch alle Häusereingänge, alle Nischen irgendwie verbarrikadiert. Ich meine, mittlerweile ist es ja eine Baustelle, dann hat das bestimmt seinen Sinn auch, dass dort Bauzäune stehen. Aber vorher war es auch einfach nur noch mal, um zu vermeiden, dass ich irgendjemand dorthin legen kann.
0: Bauzäune, die Nischen der Eingänge versperren, obwohl hier jahrelang keine Baustelle war, sondern Leerstand. Laut Stadt hatte das der frühere Besitzer veranlasst, möglicherweise auch wegen Haftungsfragen.
2: Auf dem Weg durch die Fußgängerzone zwischen zwei Geschäften macht der Streetworker auf einen offenbar nicht mehr genutzten Hauseingang aufmerksam. Auch das Privatgelände. Der Eingang ist mit Presssparren verbarrikadiert.
3: Hier haben wir auch nochmal ein gutes Beispiel. Das war auch ganz lange eine Platte gewesen, wo zwei Menschen geschlafen haben, die dann irgendwann sich auch so ein bisschen Sichtschutz aufgebaut hatten. Und dann kam
2: die Platte ist der Ort, an dem obdachlose Menschen die Nacht verbringen.
3: Da ist eigentlich ein Hauseingang gewesen, so eine Nische, genau. Und der wurde dann halt wirklich einfach mit Holz komplett barrikadiert, dass man dort gar nicht mehr rein kann. Ne? Das ist natürlich für die Menschen ein Schock. Ne? Gerade abends, man hat keine Möglichkeit mehr, sich vielleicht einen neuen Schlafsack zu organisieren in einer sozialen Einrichtung. Und dann stehst du erstmal da die ganze Nacht und dein ganzes Zeug ist weg.
2: Eines sei hier erwähnt. In Saarbrücken ist, wie in vielen anderen Städten auch, das Übernachten an öffentlichen Plätzen offiziell verboten. Wird dieses Verbot durchgesetzt, etwa mittels Barrieren, stellt das Betroffene aber mitunter vor schwerwiegende Probleme. Weil sie irgendwie und irgendwo ihre Nacht ja verbringen müssen. Und Notunterkünfte sind eben nicht für jeden eine Option.
0: Was in Saarbrücken die leeren Blumenkästen oder Bauzäune in Hauseingängen, sind in anderen Städten beispielsweise bestimmte Sitzbänke, die nach vorne abgerundet sind. Wer sich darauf legte, würde runterrutschen. Oder Oberflächen, auf die man sich nicht setzen kann, weil Spitzen oder andere Aufsätze aufmontiert sind. Oder Fahrradständer über Lüftungsschächten, aus denen im Winter warme Luft hochkommt. Hinlegen kann sich hier niemand mehr. Es sind auf den ersten Blick recht subtile Mittel, die eines eint. Sie sorgen dafür, dass sich Obdachlose hier nicht lange aufhalten können. Defensive Architektur nennen manche das.
2: Andere, wie der Stadtforscher Professor Frank Eckert von der Universität Weimar, bevorzugen einen anderen Begriff: menschenfeindliche Architektur.
12: Man möchte verhindern, dass Menschen sich an einem Ort wohlfühlen. Wenn Sie das mal vergleichen, wie man öffentliche Räume noch in den 1970er Jahren diskutiert und gestaltet hat, dann ging es darum, es den Menschen möglichst bequem und gemütlich zu machen und sie dazu einzuladen, an die öffentlichen Räume zu kommen und dort zu bleiben. Davon ist mit der defensiven Architektur eigentlich keine Rede mehr. Und deswegen ist er in meiner Perspektive relativ menschenfeindlich.
2: Dass Architektur schon immer auch eine Möglichkeit war, zu entscheiden, wer einen Raum nutzen darf und wer nicht, bestätigt auch der Architekturhistoriker Professor Andres Lepig. Das werde aber nur selten in der Architekturlehre thematisiert. Vor einigen Jahren hat er deshalb gemeinsam mit Studierenden eine Ausstellung mit dem Titel Who's Next? Obdachlosigkeit, Architektur und die Stadt konzipiert.
13: Das haben auch unsere Studierenden erst wirklich über das Seminar auch erfahren und ihnen die Augen geöffnet, dass eben verschiedene Gestaltungselemente, die man so als Normalbürger gar nicht wahrnimmt, dass die wirklich gezielt auf die Abwehrung von eben Menschen aus der Obdachlosigkeit geplant sind.
2: Vor allem handelt es sich um bewusst gesetzte Gestaltungselemente im öffentlichen Raum.
13: Wir haben in den letzten Jahren und Jahrzehnten festgestellt, dass sich gerade die städtischen Zentren immer weiter kommerzialisiert haben. Und hier stören natürlich dann Menschen, die auf der Straße sitzen, die auf Parkbänken vielleicht auch mal sich hinlegen. Und durch solche defensive Architektur oder solche abwehrenden Gestaltungselemente wird es versucht, immer weiter diese Sichtbarkeit von Obdachlosigkeit aus dem Zentren, aus diesen Geschäftsräumen herauszudrängen.
0: Eine Stadt hat in der Regel ihren Gestaltungskatalog.
14: Das ist jetzt hier die Materialien für die Futterstraße, Sulzbachstraße, ja, zum Beispiel.
15: Also da ist jetzt was auf dem Boden darf?
14: Genau, ne, die Pflastersteine und die Art, wie bepflastert wird in allen verschiedenen Beschaffenheiten und Anordnungen.
15: Ja, und was dann von dem zur Auswahl kommt, das darf sich dann der Stadtplaner aussuchen, oder?
14: Das wird dann unter, das sind teilweise Funktionsfragen, aber dann auch optische Fragen. Die Kollegen beurteilen das dann aufgrund auch ihrer Expertise, die sie haben.
15: Mhm. Und das so muss der Mülleimer aussehen?
14: Genau.
15: Ne? Das war der Mülleimer darunter. Ja. Hier sind die Poller.
14: Ja, die Poller, genau.
0: Dezernent Tobias Raab zeigt die Gestaltungsvorgaben der Stadt Saarbrücken. Es geht um Bodenbeläge, Sitzbänke in verschiedenen Ausführungen, Poller, Mülleimer und so fort. Von Elementen zur bewussten Verdrängung steht hier nichts. Im Kontakt mit unterschiedlichen Kommunen lernen wir, begründen lassen sich diese oder jene stadtplanerischen Entscheidungen oft auch auf verschiedene Weise. Sanitäre Anlagen werden aus Kostengründen rückgebaut. Bänke haben Armlehnen in der Mitte, damit Senioren besser aufstehen können. Hindernisse auf einer flachen Trafostation dienen dem Gesundheitsschutz. Stichwort elektromagnetische Verträglichkeit.
2: Ein Rathauschef sagt, ja, es gibt Orte, dort sind solche Barrieren berechtigt. Das ist der Düsseldorfer Oberbürgermeister Stefan Keller von der CDU.
16: Wir geben wahnsinnig viel Geld dafür aus, die Stadt attraktiv zu machen durch bauliche Maßnahmen, durch Events, die wir in die Stadt locken, durch Kulturangebot, das wir bereithalten. Und da gehört es auch wirklich zu den legitimen Interessen, dass man ein vernünftiges Erscheinungsbild präsentiert. Und da war oftmals der Ruf nach verdrängenden Maßnahmen sehr laut. Und ich finde auch im Einzelfall kann das eine kurzfristige Lösung sein.
2: Und deshalb stehen etwa rund um den Düsseldorfer Hauptbahnhof viele Bänke mit Armlehne in der Mitte. Und die Händler auf der Kö engagieren einen Sicherheitsdienst gegen Bettelnde.
0: Doch der Düsseldorfer OB spricht ja von einer kurzfristigen Lösung im Einzelfall. Und das meint er offenbar sehr ernst. Düsseldorf hat sich auf den Zettel geschrieben, das Problem mit der Obdachlosigkeit an der Wurzel zu packen und gibt dafür sehr viel Geld aus. Doch dazu später noch mehr. Nur auf verdrängende Architektur zu setzen, das schade am Ende auch allen, erklärt Sozialwissenschaftler Frank Eckhardt von der Uni Weimar.
12: Wenn man aber dann weiter darüber nachdenkt, was es dann bedeutet für alle anderen Gruppen und jetzt auch für Menschen, die eben da nicht obdachlos sind, dann sieht man, dass sie davon auch betroffen sind und zwar in sehr negativer Weise. Also beispielsweise Menschen mit Behinderung, ältere Menschen, Jugendliche, Familien. Im Grunde alle Menschen, die sich den öffentlichen Raum aneignen möchten, um dort eine gewisse Zeit sich aufzuhalten.
2: Neben architektonischen Maßnahmen der Verdrängung gibt es aber auch noch andere Möglichkeiten, die genutzt werden können, um obdachlosen Menschen den Aufenthalt im öffentlichen Raum unbequemer zu machen. Polizeiverordnungen. Sie sind verbindliche Regeln, die von Kommunen zur sogenannten Gefahrenabwehr erlassen werden können. Sie sollen unter anderem obdachlose Menschen schützen vor Kälte und anderen Gefahren. Rechtlich gilt Obdachlosigkeit sogar als Gefahr für die öffentliche Sicherheit der Betroffenen, weshalb Gemeinden Unterkünfte anbieten müssen, wenn Hilfe anders nicht möglich ist. In der Praxis berichten Experten und Betroffene allerdings, dass diese Regeln gerade Obdachlosen das Leben auch erschweren.
0: Der Sozialrechter Dr. Manfred Hammel hat über 30 Jahre lang bei der Stuttgarter Caritas Wohnungs- und obdachlose Menschen beraten. Und er hat in einer Studie die Polizeiverordnungen von 74 deutschen Städten miteinander verglichen. Sein Ergebnis? Nach verschiedenen wegweisenden Gerichtsurteilen haben die deutschen Kommunen gelernt. Sind mittlerweile in einigen Bereichen weit weniger restriktiv als noch vor 30 Jahren.
17: In den Verordnungen steht heute nicht mehr, dass das Betteln in seiner Gesamtheit verboten ist oder dass die Alkoholaufnahme im öffentlichen Straßenraum verboten ist, sondern die meisten Verordnungen führen aus Betteln nur dann, wenn es sich hier um aggressives Betteln handelt, wenn es sich hier um ein gewaltsames Einwirken auf andere handelt oder wenn vom Alkoholgenuss schwerwiegende Belästigungen ausgehen.
0: Nur dann sind also laut den meisten Verordnungen Betteln oder Alkoholtrinken im öffentlichen Raum verboten.
2: An anderer Stelle unterscheiden sich die Verordnungen laut Hammel aber noch deutlich. Etwa wenn es um das Durchsuchen von Abfallbehältern geht.
17: Es gibt Kommunen, wie zum Beispiel zwei benachbarte Kommunen.
2: Hammel meint Oberhausen und Gelsenkirchen. Während Oberhausen das Durchsuchen von Mülleimern komplett verbietet, ist die Nachbarstadt nicht so streng.
17: Gelsenkirchen, fast direkt daneben, sagt, Leeren und Durchsuchen öffentlicher Abfallbehälter ist nicht gestattet. Ausnahme, Entnahme von Pfandflaschen und Lebensmitteln.
18: Noch immer tauchen aber in den Polizeiverordnungen bestimmte Regelungen auf, die gerade obdachlosen Menschen Probleme bereiten können. So ziemlich in jeder geht es um das Übernachten im Freien. In der Saarbrücker Polizeiverordnung steht dazu
19: § 9 Absatz 1. In öffentlichen Anlagen und auf Straßen sind folgende Verhaltensweisen verboten. Übernachten, Zelten, Grillen mit Ausnahme der dafür eigens durch Beschilderung freigegebenen Flächen, Konsum von Betäubungsmitteln.
18: Heißt also übersetzt, Übernachten, etwa im Park oder in der Fußgängerzone, ist verboten. Ordnungswidrigkeit.
19: Die Ordnungswidrigkeiten können gemäß § 63 Absatz 1 Saarländisches Polizeigesetz, zuletzt geändert durch das Gesetz vom 15. Februar 2006, mit einer Geldbuße bis 5.000 Euro geahndet werden.
2: Und die Stadt Saarbrücken hat das Verbot auch schon aktiv durchgesetzt, nicht nur mittels Barrieren. Anfang 2023 ließ sie in den Morgenstunden und bei Nieselregen mehrere Zelte von Obdachlosen räumen. Im Herbst desselben Jahres musste ein Obdachloser sein Lager unter einer vierspurigen Brücke nahe der Saarbrücker Stadtautobahn verlassen. Er hatte sich dort eingerichtet, mitsamt Couchgarnituren, Teppich und Wäscheständern.
20: Also wenn unsere Streetworker Menschen finden, die im öffentlichen Raum campen oder Zelte haben oder übernachten, dann sprechen sie darauf an. Den Menschen wird dann mitgeteilt, welche Unterstützungsangebote es gibt, wo sie sich hinwenden könnten. Und dann hoffen wir auf die Einsicht der Menschen. Denen wird dann mehrere Male auch das Angebot unterbreitet. Wenn sich aber dann Nutzungskonflikte einstellen oder auch Gefahr für Leib und Leben besteht, dann wird auch die Polizeiverordnung durch die Kollegen des Ordnungsamtes durchgesetzt.
18: Ein Ordnungsgeld werde, so lässt es Stadtdezernent Tobias Raab durchblicken, gegen Obdachlose aber eher nicht verhängt. Nach Einschätzung von Manfred Hammel hat Saarbrücken insgesamt eine moderate Polizeiverordnung. Es gäbe deutlich restriktivere.
2: Doch alle Maßnahmen, die defensive Architektur oder ein Aussprechen von Platzverweisen auch an anderen Orten, sie hinterlassen Spuren, sagt Sozialwissenschaftler Frank Eckert.
12: Das sind viele Dinge, die dazu führen sollen, dass Menschen, die obdachlos sind, eigentlich sich unwohl fühlen in der Innenstadt und freiwillig, mehr oder weniger freiwillig sozusagen, diese Orte verlassen.
18: Aus den Augen, aus dem Sinn. Soziale Probleme, die nicht weniger werden, sondern die nur weniger sichtbar sind im öffentlichen Raum. So beschreibt es der Experte. Und mit der sinkenden Sichtbarkeit nehme vielerorts auch die Empathie ab.
21: Der Jörg, den haben wir gerade getroffen, der hat uns gerade zu dir geschickt.
2: Weiter in Saarbrücken unterwegs mit Streetworker Tobias Braun. Wir kommen immer wieder an Menschen vorbei, die ihn grüßen, die sich erkundigen, wann sie in der Sprechstunde vorbeikommen können. Er ist nah dran an den Menschen auf der Straße und ihren Problemen.
3: Gerade die Menschen, mit denen wir arbeiten, die haben einfach viele unterschiedliche Problemlagen. Die sind oft psychisch krank, teilweise mehrfach psychisch erkrankt, teilweise noch eine Suchterkrankung dazu. Und das ist klar, dass es da zu Konflikten führt, ne? Wenn das dann unbetreut bleibt und die Menschen den ganzen Tag aufeinander sitzen. Ne? Das ist ganz logisch.
2: Sozialwissenschaftler Frank Eckert spricht von einer Art Eskalation, zu der es an solchen Orten schnell kommen könne.
12: Diese Menschen haben ja gar keine Wahl. Es ist ja nicht so, dass sie sagen können, okay, dann gehe ich nach Hause, weil es gibt es dieses Zuhause nicht.
18: Erste Städte setzen mittlerweile Zeichen gegen defensive Architektur. Fast zeitgleich fassten die Städte Mainz und Köln im November 2024 entsprechende Beschlüsse. Es ist darauf zu achten, keine defensive Architektur einzuplanen, heißt es im Beschluss des Mainzer Stadtrats. In Köln stimmte der Sozialausschuss der Stadt mehrheitlich dafür, künftig Stadtmöbel zu vermeiden, die darauf abzielten, Menschen zu vertreiben.
2: Wie sich das in der künftigen Planung der öffentlichen Räume in Mainz und Köln niederschlägt, wird sich erst noch zeigen. Stadtplanung wirkt oft erst nach vielen Jahren. Beide Stadtverwaltungen teilen aber mit, bei ihrer Stadtmöblierung immer einen inklusiven Aspekt mitzudenken. Wie es aussieht, wenn es eskaliert, zeigt die Saarbrücker Johannesstraße deutlich.
1: Ab diesem Zeitpunkt hatte man wirklich Gefahr oder hat man wirklich Angst, dass man so als Seiteneffekt einfach auch Opfer von irgendwas wird. Wie gesagt, so ein Backstein am Kopf oder was auch immer.
18: Dagmar Schwans einstige Wohnstraße, die Saarbrücker Johannesstraße, entwickelte sich um 2022 zum Drogenkiez. Revierkämpfe unter den Dealern inklusive. So beschreibt sie es. Und das hatte ihrem Empfinden nach seinen Ursprung in einer Umgestaltung auf dem Platz an der Johanneskirche.
1: Wir haben eine sehr, sehr starke Veränderung festgestellt in dem Zeitraum, wo an der Johanneskirche in einer Nacht- und Nebelaktion diese Wartehäuschen von der Saarbahn abgebaut wurden.
18: In diesen überdachten Wartehäuschen für die Gäste der Straßenbahn saßen in der Regel statt Fahrgästen Obdachlose, Drogenabhängige und Betrunkene. Das sorgte für Dreck, Gestank und Unbehagen unter den Fahrgästen. So ließen Saarbahnbetreiber und Stadtverwaltung die Häuschen im Mai 2022 kurzerhand abmontieren. Und die komplette Szene verlagerte sich laut Schwan in die Johannesstraße ins Umfeld des Pavillons.
2: Saarbrückens Sozialdezernent Tobias Raab meint, zeitlich seien der Abbau der Wartehäuschen und die Eskalation in der Johannesstraße zwar zusammengefallen. Inhaltlich hatte das seiner Meinung nach aber nichts miteinander zu tun.
20: Sicherlich ist der eine oder andere, der vielleicht vorher im Wartehäuschen gewesen wäre, jetzt am Pavillon. Aber wir haben ja die Entwicklung, dass der offene Drogenkonsum auch zunimmt, dass auch der Konsum von Drogen, die aggressiver machen, zunimmt, dass sich das auch aufs Verhalten der Menschen auswirkt. Ich glaube, das spielt eine viel größere Rolle, auch der Konsumdruck, der mit verschiedenen Drogen einhergeht, als die Frage, ob die Menschen sich an den Wartehäuschen aufhalten könnten.
18: Wegen der Wartehäuschen, wegen anderem Konsumverhalten oder wegen allem zusammen. Dagmar Schwan und ihre Nachbarschaft sahen sich auf einmal vor ihrer Haustür mit massiver Drogenkriminalität konfrontiert.
1: Dann ist es irgendwann so weit gewesen, dass man wirklich immer gucken musste, wenn man zur Tür rausgeht, kommt jemand mit einer Machete gerannt oder kommt gerade ein Backstein geflogen oder auch eine Bierflasche oder was auch immer. Und das macht natürlich auch was mit dem Sicherheitsgefühl.
18: Quasi täglich hätten sie und andere Anwohnerinnen und Anwohner die Polizei alarmiert. Eine Bürgerinitiative gründete sich. Ihre Forderung, der Pavillon soll weg aus der Johannesstraße. Dagmar Schwan schloss sich dem an. Eine umstrittene Forderung, weil die eigentlichen Pavillonbesucher von ihrem Treffpunkt vertrieben würden. Aber
1: es kann natürlich irgendwie auch nicht sein, dass das Verständnis immer nur auf einer Seite der Person gefordert wird. Das ist halt immer so die Karte, die dann gespielt wird, wenn man dann vorschlägt, einen Standortwechsel anzupeilen. Ja, das wird nicht genutzt, da muss man Verständnis für haben.
18: Dagmar Schwan zog für sich die Konsequenzen und suchte sich eine Wohnung in einem ruhigeren Stadtviertel.
1: Die Umstände waren so, dass ich mich gezwungen gesehen habe, wegzuziehen. Und das ist schon sowas, was man nicht so einfach verdaut. Also für mich ist es schon immer noch gefühlt so eine kleine Niederlage.

0: Eine Niederlage, weil am Ende sie es war, die sich vertrieben fühlte.
1: Ein Ausweichstandort für den Pavillon fand sich bislang nicht. Stattdessen stellte die Stadt zwei eigene Streetworker ein. Der Pavillon wurde gestrichen und frisch gemacht. Zweimal täglich und immer zu einer anderen Uhrzeit kommt bis heute ein privater Sicherheitsdienst vorbei.
0: Einzelnen reichte das alles aber offenbar nicht aus. Und einer führte seinen Kampf gegen den Pavillon dann mutmaßlich allein weiter.
1: Es geschieht in einer Nacht im Herbst 2024. Jemand verschafft sich Zugang zum Pavillon. Der ist nachts eigentlich abgeschlossen und sägt die Stützpfähle des Unterstands an. Vandalismus? Selbstjustiz?
0: Der Pavillon muss jedenfalls schließen. Einsturzgefahr. Er bleibt ein Dreivierteljahr für Reparaturarbeiten zu. Die Besucher verlieren ihren Treffpunkt. Sozialdezernent Tobias Raab erinnert sich.
2: Es ging ja darum, dass der Pavillon beschädigt wurde und auch in seiner Standfestigkeit beeinträchtigt war. Also dass wir dann den Platz auch vorübergehend sperren mussten und die Pfeiler nochmal zusätzlich sichern mussten mit Metallplatten, damit da die nicht mehr angesägt werden können. Also auch aus meiner Sicht wirklich ein bösartiges Vorgehen. Und deswegen haben wir das auch entschieden verfolgt und zur Anzeige gebracht.
0: In Verdacht gerät ein Anwohner. Er muss sich später vor dem Saarbrücker Amtsgericht verantworten. Das Verfahren wird unter Zahlung einer Geldauflage von 500 Euro vorläufig eingestellt.
1: Bis heute aber werden die Schlösser an den Eingangstoren zum Pavillon regelmäßig von Unbekannten manipuliert. Die Stadt geht nun auch hiergegen vor und plant, das Gelände nachts, wenn der Treffpunkt geschlossen ist, mit Videokameras zu überwachen.
0: Und die Drogenkriminalität? Direkt auf die aktuelle Lage in ihrer Straße angesprochen, machen Anwohner unterschiedliche Angaben. Manche sagen, es sei immer noch viel los. Andere meinen, es sei ein bisschen ruhiger geworden. Die nächsten sagen, es sei von Anfang an alles aufgebauscht worden. Die eigenen Eindrücke ins Mikrofon schildern möchte niemand.
1: Die Polizei teilt mit, aktuell gebe es keine Beschwerden aus der Nachbarschaft, weshalb auch die Zahl der Polizeieinsätze am Pavillon deutlich zurückgegangen sei. Von Januar bis Mai waren es demnach 7.
0: Nadja hielt sich während ihrer Obdachlosigkeit lieber fern von den Hotspots, blieb, wann immer es ging, in ihrem Dorf. Nach 10 Monaten holte sie sich Hilfe bei Sozialarbeiterinnen des Diakonischen Werks. Sie bekam eine Wohnung, fand zurück ins Leben.
1: Doch die Zeit auf der Straße, die Erlebnisse wie die Nacht in der Sparkassenfiliale, sie haben Nadja geprägt. Sie verdrängt niemanden, sie geht hin, vor allem zu obdachlosen Frauen.
3: Ich spreche die aber auch nur deshalb an, weil ich möchte, dass die irgendwo wieder einen sicheren Raum finden. Und das ist unglaublich wichtig, dass es solche Menschen wie mich gibt, die auch einen Blick dafür haben. Ich bin authentisch, ich habe es erlebt, ich weiß, wie es ist.
1: Obdachlose Frauen seien im öffentlichen Stadtbild oft nicht so sichtbar, ließen sich eher vertreiben, versteckten sich mehr, bestätigen Sozialarbeiter. Die Frauen sind auch Gefahren ausgesetzt, Gewalt oder sexualisierten Übergriffen etwa. Für sie erhebt Nadja die Stimme, fordert für sie Raum ein.
3: Ich muss ja nicht alles gut finden, was andere machen, aber ich kann dem Mensch doch mit Respekt begegnen. Auch wenn er jetzt stinkt, okay, dann stinkt er halt, dann halte ich mal 5 Minuten die Luft an, wenn ich mit ihm kommuniziere. Aber es ist trotzdem noch ein Mensch.
0: Bis zum Jahr 2030 soll in der EU niemand mehr dauerhaft obdachlos sein. Weniger Obdach und Wohnungslosigkeit würde auch die Verteilungskämpfe im öffentlichen Raum entschärfen. Das bedeutet aber auch, mehr Wohnungen müssen her. Und das ist das große Problem aktuell. Streetworker Tobias Braun.
4: Mit 4 Leuten bin ich auf Wohnungssuche und wir haben jetzt ungelogen, habe ich mit allen Leuten sicherlich schon 50, 60 Wohnungen angeschrieben. Und ich hatte eine Wohnungsbesichtigung mit einem Mensch gehabt. So, und da hatten wir dann eine Absage danach bekommen. Ne? Also das ist wirklich unsäglich.
0: Ende 2024 fehlten in Deutschland rund 1,4 Millionen Wohnungen. So hat es das Pestel-Institut Anfang dieses Jahres mitgeteilt. Ein Allzeithoch. Nötig sei vor allem ein deutlicher Zuwachs an Sozialwohnungen. Mit ihnen ließe sich auch ein Ansatz der Wohnungslosenhilfe besser verwirklichen, der erfolgversprechende Ergebnisse zeigt. Housing First.
1: Betreut von Sozialarbeitern bekommen Betroffene mit komplexen Problemlagen eine kleine Wohnung, die nicht an Bedingungen geknüpft ist. Und von diesem sicheren Ort aus können sie beginnen, an ihren Problemen oder Erkrankungen zu arbeiten. Laut Erhebungen bleiben um die 90% der Klienten dauerhaft in einer Wohnung und damit dauerhaft raus aus der Obdachlosigkeit. Über 50 derartige Projekte gibt es laut Bundesverband Housing First deutschlandweit, auch in Saarbrücken. Aber viele eint das eine Problem: Es gibt kaum Wohnungen.
0: Eine deutsche Großstadt aber setzt trotzdem genau auf diese Karte. Düsseldorf will so in 5 bis 8 Jahren als erste deutsche Großstadt langfristig Obdachlosigkeit besiegen und so einige andere Probleme gleich mitlösen.
5: D3YZ, mal kurz den Peter begrüßen. Ja, ich habe euch gerade zugehört, aber ich wollte mich nur kurz reinmelden, dich begrüßen, schönen Tag wünschen. Ich habe ja gerade Besuch, ich melde mich gleich wieder raus. Ne? Also vielleicht bis heute Abend, hier ist Delta Oscar 3, Yankee Zulu.
1: Das ist nicht etwa eine Szene aus einem Flughafentower, sondern aus einem kleinen Wohnzimmer in Düsseldorf. Hier wohnt Helmut. Dass er in seinen eigenen 4 Wänden seinem Hobby, dem Funken, nachgehen kann, war für ihn lange nicht selbstverständlich. Denn er war 8 Jahre wohnungslos, hat seine Nächte häufig in Notunterkünften verbracht. Seit knapp 2 Jahren hat er jetzt wieder eine eigene Wohnung.
5: Als ich in den Notunterkünften war, habe ich immer zu den Leuten gesagt, ich lebe in Düsseldorf. Und dann ich meinen Schlüssel habe, kann ich sagen, ich wohne in Düsseldorf. Das hat für mich eine ganz andere Qualität. Ne?
6: Was ist der Unterschied für dich, Wohnen und Leben?
5: Ja, Leben ist, du bist irgendwo. Ne? Wohnen ist, du hast deine eigene Wohnung mit Mietvertrag, du hast dein eigenes Reich. Ich könnte jetzt zum Beispiel duschen gehen, 3 Stunden, interessiert kein Toten, bist du aber in der Außenwohngruppe oder halt in der Notschaftsstätte, dann klopft er nach 10 Minuten. Ey, beeil dich mal, ich will auch mal.
1: Obwohl er selbst nach Wohnungen in Düsseldorf gesucht hatte, aus eigener Kraft fand er keine.
5: Viele waren zu teuer und ich weiß nicht, ob das in Düsseldorf normal ist, aber wahrscheinlich nicht. Da habe ich ein paar Termine bekommen zur Besichtigung, bin dann dahin, da standen schon etliche Leute.
6: Also Massenbesichtigung.
5: Da bin ich dann gleich wieder abgehauen, mich immer. Also ich habe schlechte Schufa, ich hatte keine Arbeit und ja, nee, das spare ich mir. Das lasse ich sein.
1: Dann erfährt er von Bekannten von Housing First und lässt sich auf die Warteliste setzen. Nach einem Jahr warten bekommt er endlich den Schlüssel zu seiner eigenen Wohnung. Kann tun und lassen, was er will. Kann kommen und gehen, wann er will.
5: Ich habe das heutzutage noch. Also wenn ich jetzt mal später wie 20 Uhr in der Stadt bin, weil ich irgendwie beim Training komme, dann kommt sehr häufig der Gedanke, boah, guck mal, wir haben schon 8:30, ja? Eigentlich hätte ich jetzt drin sein müssen, weil die anderen Kollegen in den Notunterkünften, die müssen drin sein. Du musst in einer gewissen Uhrzeit drin sein, ja?
0: Neben Helmut haben in Düsseldorf schon 146 Personen eine Wohnung über Housing First Düsseldorf bekommen. Oberbürgermeister Stefan Keller ist Schirmherr des Vereins. Denn eines seiner Themen im vergangenen Wahlkampf war die Bekämpfung der Obdachlosigkeit. Und Housing First, also der Ansatz, zuerst eine Wohnung und dann der Rest, ist aus seiner Sicht einer der vielversprechendsten Ansätze zugunsten der gesamten Stadtgesellschaft.
7: Wenn wir wirklich erfolgreich sein wollen, dann müssen wir die Menschen in Wohnungen vermitteln und dafür sorgen, dass niemand mehr auf der Straße leben muss. Und das ist auf der einen Seite unsere soziale Verpflichtung den Menschen gegenüber, aber es hat eben auch eine positive Auswirkung.

0: Insgesamt arbeiten dort jetzt 17 Personen, davon 11 in der sozialen Arbeit.
1: Und Housing First Düsseldorf hat anderen Ablegern gegenüber einen Vorteil. Sie haben Zugriff auf Wohnungen. Ein Trägerverein betreibt unter anderem eine Kunstgalerie, für die renommierte Künstler wie etwa Gerhard Richter Werke spenden. Aus dem Verkaufserlös dieser Kunstwerke kauft der Verein Wohnungen. Zudem gibt es mittlerweile auch Kooperationen mit Wohnungsbaugesellschaften sowie eine Reihe von Privatvermietern, die mitmachen. Warum dieser ganze Aufwand?
2: An solchen Fragen entscheidet sich, ob der Bürger oder die Menschen tatsächlich den Staat noch als leistungsfähig und handlungsfähig erleben. Ganz konkret an der Frage, wie viele Obdachlose sind im Stadtbild zu sehen? Ist offener Drogenkonsum in den Städten erlebbar? An diesen Stellen wächst oder schrumpft Vertrauen in den Staat. Und deshalb ist es zwingend notwendig, dass die Kommunen besser finanziell ausgestattet werden, damit sie diese Probleme angehen. Aber sie müssen dann natürlich auch dieses Thema entsprechend priorisieren, so wie wir das in Düsseldorf jetzt machen.
1: Düsseldorf als Vorbild für andere deutsche Städte? Vielleicht. Sicherlich sind nicht alle Maßnahmen, die Düsseldorf umsetzt, für alle anderen Städte umsetzbar. Allein am Geld wird es bei vielen schon scheitern. Aber Geld allein ist auch nicht die Lösung. Es braucht auch viel Kreativität und Entschlossenheit, um das Problem Obdachlosigkeit ernsthaft anzugehen.
0: Für Helmut war die neue Wohnung der Wendepunkt in seinem Leben.
3: Nee, ohne Housing First kann ich sagen, da wäre ich heute an irgendwelchen Unterkünften.
1: Nadja, Sascha und Helmut. Drei Menschen von vielen in Deutschland, die nicht nur die Sonnenseite des Lebens kennen, aber auch nicht immer im Schatten bleiben wollen. Nadja verfolgt eisern ihre Mission, mehr Raum für obdachlose Frauen. Sie beginnt deshalb bald eine Ausbildung zur Peer-to-Peer-Beraterin für Betroffene.
4: Ich bin stolz drauf, dass ich so weit wieder geschafft habe, mich in das Leben zurückzukämpfen. Man muss bedenken, es gibt Frauen dort draußen, die schaffen das nicht.
0: Sascha, gezeichnet von Drogensucht und weiteren schwerwiegenden gesundheitlichen Problemen, hat endlich Aussichten auf eine Wohnung im ambulanten betreuten Wohnen.
5: Mein Traum ist es einfach nur, Musik zu machen. Ja, ich mache es seit 30 Jahren, spiele zwei Musikinstrumente, ich habe auch in Bands gespielt. Und das ist halt das, was mich aus der ganzen Scheiße hier rausholt.
1: Helmut will noch ein paar Arzttermine angehen, die er so lange vor sich hergeschoben hat. Jeden Monat einen. Und es dann wieder am ersten Arbeitsmarkt versuchen.
3: Und dann ist das Housing First Projekt erfolgreich gelaufen.
0: Im öffentlichen Raum treffen wir alle aufeinander, mit unterschiedlichen Interessen und Bedürfnissen.
1: Es braucht deshalb auch den offenen Blick füreinander, Verständnis, Toleranz und Respekt. Wie Nadja meint, man muss nicht alles gut finden, was der andere tut, aber einander zu respektieren, einander zu ertragen, das gehört zu Gesellschaft und Gemeinschaft dazu.
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1: Guten Tag, ich begrüße Sie zur Tagesschau. Die USA haben den 250. Jahrestag ihrer Unabhängigkeit gefeiert. Viele Veranstaltungen fanden in Washington statt, wo aufgrund der Hitze die Parade abgesagt werden musste. Am Abend hielt Präsident Trump eine Rede. Er beschwor das Bild, dass die USA eine von Gott ausgewählte Siegernation seien und dazu bestimmt, die Welt anzuführen. Den Kommunismus nannte er eine der größten Bedrohungen für das Land. Direkt im Anschluss an seine Rede gab es ein Feuerwerk. In Erfurt geht heute der AfD-Parteitag zu Ende. Dabei werden unter anderem Satzungsfragen sowie Details der Geschäftsordnung für Parteitage diskutiert. Die Parteichefs Weidel und Chrupalla wollen erneut eine Ansprache halten. Die etwa 600 Delegierten hatten beide gestern im Amt bestätigt. Und begleitet wurde der Parteitag von Protesten. Die Polizei und die Initiatoren der Anti-AfD-Kundgebungen wollen heute eine Bilanz des Wochenendes ziehen. Für die Stationierung einer Bundeswehrbrigade in Litauen muss nach Einschätzung von Verteidigungsminister Pistorius eine dreistellige Zahl an Soldaten verpflichtet werden. Ich rede von unter 1.000, sagte der SPD-Politiker der Bild am Sonntag. Vor allem bei den Mannschaftsdienstgraden und bei Spezialisten meldeten sich bisher nicht ausreichend Freiwillige. Der Aufbau der Brigade mit etwa 4.800 Bundeswehrangehörigen soll bis 2027 abgeschlossen sein. 4 von 10 Arbeitnehmern glauben einer Befragung des Deutschen Gewerkschaftsbundes zufolge nicht, dass sie ihren Job bis zum Renteneintrittsalter ausüben können. Über die Auswertung berichten die Funke Mediengruppe. Besonders groß sind demnach die Zweifel im Handwerk und im Baugewerbe, in der Pflege und in Erziehungsberufen. DGB-Chefin Fahimi sagte, statt die Messlatte beim Renteneintrittsalter immer höher zu legen, brauche es würdige Übergänge in die Rente und gesündere Arbeitsbedingungen. Schützenausmarsch in Hannover. Der Festumzug gilt als einer der Höhepunkte beim Schützenfest in der niedersächsischen Landeshauptstadt. 150 Vereine und 90 Spielmannszüge nehmen daran teil. Laut Veranstalter ist es das größte Schützenfest der Welt. Die Tradition reicht bis ins 16. Jahrhundert zurück. Und zum Sport. Bei der Fußball-Weltmeisterschaft sind Marokko und Frankreich als erste Teams ins Viertelfinale eingezogen. Dabei gewann Frankreich gegen Deutschland-Bezwinger Paraguay mit 1:0. Das entscheidende Tor in dem hart umkämpften Spiel erzielte Mbappé durch einen Foul-Elfmeter in der 70. Minute. Zuvor hatte Marokko Kanada mit 3:0 bezwungen. Zweifacher Torschütze war Unahi. Im Viertelfinale treffen nun am Donnerstag Marokko und Frankreich direkt auf. Und die Tagesschau meldet sich wieder gegen 14.45 Uhr. Weiter geht es jetzt mit dem Presseclub und Ellen Inni.
2: Hallo und herzlich willkommen zum Presseclub an diesem Sonntag. Schön, dass Sie dabei sind. Jetzt aber wirklich, so könnte man sagen, denn Friedrich Merz hatte ja schon im vergangenen Sommer angekündigt, dass erste Arbeitsergebnisse der Regierung bei der Bevölkerung ankommen würden. Das passierte aber nicht. Dann hatte er im Herbst von einem Herbst der Reformen gesprochen, doch der kam auch nicht. Und im Januar diesen Jahres nun hatte er ein Aufschwungs- und Wachstumsjahr angekündigt. Seitdem hat sich die Koalition auf Reformen im Bereich Gesundheit und Pflege verständigt und offenbar sehr geräuschlos an einem größeren Paket gearbeitet, das am vergangenen Donnerstag im Garten des Bundeskanzleramts vorgestellt wurde. Es geht um insgesamt 34 Maßnahmen für Rente, Steuern, Bürokratie und Arbeitsmarkt mit dem Ziel, in Deutschland wieder für Aufschwung und Beschäftigung zu sorgen. Unser Presseclub heute, Sommer der Reformen, kommt Deutschland so voran? Und dieses Thema möchte ich mit diesen Gästen diskutieren, die ich alle herzlich willkommen heiße. Kerstin Münstermann. Sie ist Mitglied der Chefredaktion der Rheinischen Post und leitet das Berliner Parlamentsbüro. Nico Fried, er ist Chefkorrespondent beim Stern. Marc Rath. Er ist Chefredakteur der Mitteldeutschen Zeitung sowie der Volksstimme in Sachsen-Anhalt. Und Laura Block, sie ist Hauptstadtkorrespondentin bei Table Media und berichtet dort vor allem über die SPD und das Bau- und Verkehrsministerium. Wie immer können Sie diese Sendung auch auf WDR 5 und NDR Info hören oder im Stream der Tagesschau auf YouTube verfolgen. Und wenn Sie sich mit Fragen hier einbringen wollen, können Sie uns auch eine Mail schreiben an presseclub@wdr.de. Bevor wir in die Diskussion einsteigen, möchte ich aber gerne eine Aussage von Friedrich Merz, des Bundeskanzlers, einspielen, die er am vergangenen Donnerstag eben im Garten des Bundeskanzleramts getätigt hat.
3: Ich kann heute sagen, es war ein guter Tag gestern und es wird ein guter Tag für Deutschland heute. Wir legen Ihnen nämlich heute einen ganzen Katalog von bedeutenden Reformen vor. Wir haben jetzt das erste Reformjahr hinter uns. Von Beginn an haben wir uns eine Agenda gesetzt, die nur einem Ziel dient. Wir wollen Deutschland wieder flott kriegen.
2: Ja, Deutschland wieder flott kriegen. Wir starten mal mit einem kleinen Blitzlicht in diese Runde mit unseren vier Gästen. Mit der Bitte jetzt erstmal zum Start um eine kurze Antwort. Frau Münstermann, geht das mit dem wieder flott kriegen so einfach?
4: Stimmung gut, manches gelöst, vieles vertagt. Nein, es geht nicht so einfach.
2: Herr Rath.
5: Der Berg kreiste und gebar nicht eine Maus, aber ein Eichhörnchen, viele Nüsslein, aber ein Wurf, aber kein großer.
2: Herr Fried?
6: Ich glaube, es ist ein ganz gutes Zeichen, dass die Koalition nach all den letzten Wochen und Monaten mal gezeigt hat, dass sie überhaupt wieder etwas zustande kriegt. Aber reichen wird das wahrscheinlich nicht.
2: Und Frau Block?
7: Sehe ich leider auch so. Dafür ist das Paket nicht mutig genug.
2: Gut, also erstmal hier doch Übereinstimmung. Es ist vielleicht jetzt nicht der so große Wurf, aber das Eichhörnchen mit den vielen kleinen Maßnahmen, das verleitet und motiviert uns natürlich, da im Einzelnen drauf zu gucken. Ich mache mal direkt bei Ihnen weiter, Herr Rath. Sie haben gerade gesagt, das ist das Eichhörnchen, was sich kleine Nüsschen genommen hat. Ist das jetzt dann doch ein Minimalkompromiss oder halt das Beste, was diese Regierung zusammen zustande bringen konnte?
5: Es ist ein Minimalkompromiss in meinen Augen. Ich hoffe nicht, dass es das Beste ist, sondern dass da noch mehr kommt. Es fehlt aber die große Erzählung dazu. Und es ist auch in so vielen Verästelungen, auch mit vielen Fragezeichen versehen. Wir werden da gleich drauf eingehen. Ich denke jetzt gerade Krankschreibung und auch ob 600 Euro im Jahr für eine Familie bei 60.000 Euro Jahreseinkommen, das ist 1% mehr. Und wenn man sich dann anschaut, dass viele andere Reformen noch halt anstehen, dass 28, glaube ich, diese Summe auch direkt woanders wieder verrechnet wird.
2: Herr Fried, wir haben ja gerade ein bisschen diese Stimmung im Kanzleramt zumindest kurz gesehen, im Garten. Da war ja einfach das Ansinnen auch zu zeigen, wir stehen zusammen, wir sind einigermaßen gut gelaunt. Wie wichtig ist denn dieses Kommunikative bei der Verkündung des großen Pakets?
6: Ja, das war schon eine ungewöhnliche Inszenierung. Also ich weiß nicht, wann die letzte Pressekonferenz im Garten des Kanzleramts stattgefunden hat. Schöne grüne Bäume und dahinter ein paar Kräne, die sozusagen Aufschwung symbolisieren. Auch wenn es nur die Kräne sind, die den Anbau des Kanzleramts erweitern. Ja, Inszenierung, Botschaft ist wichtig. Um ehrlich zu sein, fand ich, dass es dieses Mal auch, dass sie es gar nicht so schlecht gemacht haben, weil es bei jedem Mal, bei jeder Maßnahme, jedenfalls bei den wichtigen, die da genannt wurden, auch nochmal erklärt wurde, warum macht die Koalition das eigentlich, was will man damit erreichen? Das ist sicher nicht die ganz große Erzählung. Trotzdem muss man den Leuten ja ein bisschen erklären, warum jetzt dieses und das nicht. Und das, finde ich, haben sowohl Kanzler Merz wie auch insbesondere Frau Baas eigentlich ganz gut gemacht.
2: Wenn man sich die Präsentation anguckt, dann durfte ja tatsächlich der bayerische Ministerpräsident zuerst sprechen. Ist das ungewöhnlich, Frau Münstermann?
4: Na, er hat nach dem Kanzler gesprochen, ne?
2: Ja, aber, also genau, also nach dem Kanzler.
4: Nach dem Kanzler, genau. Naja, ich glaube, Markus Söder hat schon immer das Potenzial, eine solche Präsentation, eine solche Pressekonferenz auch ein bisschen durch Spielen auf dem Handy und durch so Witze auf Kosten der anderen zu zerstören. Und er hat sich diesmal, das würde ich Ihnen zustimmen, Herr Fried, total zurückgenommen. Also insgesamt war das ein guter Auftritt. Markus Söder war staatsmännisch, hat sozusagen ist dem Kanzler und auch den SPD-Vorsitzenden da nicht in die, er hat keine Breitseite geschlagen sozusagen. Auch er war schon davon überzeugt, dass man jetzt mal etwas vorlegen muss, worüber dann das Land debattieren kann. Also wir sind jetzt schon in einem anderen Modus als in den letzten Jahren. Wir debattieren jetzt mal über Dinge, die auf dem Tisch liegen und die erstmal geeint sind, und über Reformen. Und wir debattieren nicht drüber, ob die Koalition ein Heizungsgesetz, das war bei der Ampel so, der Vorgängerregierung, total in den Sand setzt, sich darüber so zerstreitet, dass es keine Regierung mehr gibt. Letzten Sommer haben wir über eine Personalie, nämlich über eine Bundesrichterin, debattiert. Sprich, ich glaube auch, es ist ein Aufschlag, und der hat relativ geräuschlos vonstatten gegangen. Was jetzt kommt, wird man sehen im Sommer. Aber der Tag an sich für die Koalition, so haben das, glaube ich, auch alle vier, die da standen, wahrgenommen, war erstmal ein Check.
2: Wie anstrengend war es denn, also vielleicht haben Sie da ja auch Einblicke im Hintergrund, das so geräuschlos über ja wahrscheinlich doch einige Tage und Wochen vorzubereiten und dass sich alle wirklich daran gehalten haben, bis Donnerstag dicht zu halten?
7: Ja, sehr anstrengend. Die Sherpa-Runde, die sogenannte Sherpa-Runde, hat das ja wirklich akribisch vorbereitet. Ich glaube, 60 Stunden Arbeitszeit, haben sich oft abgesprochen, stundenlange Sitzungen. Das ist ihnen aber auch wirklich gut gelungen, und die wussten auch, dass sie das jetzt so machen müssen. Wir haben es ja bei der Villa Borsig gesehen, da hat es ja nicht so gut funktioniert. Aus diesem Fehler hat man jetzt gelernt. Und dieses gemeinsame Arbeiten und auch vorher abstimmen, was geht mit den jeweiligen Fraktionen und was geht nicht, das hat jetzt gut funktioniert. Und deswegen konnte man jetzt eben dieses Gesamtpaket vorstellen. Ob das jetzt reicht, was da am Ende bei rumgekommen ist, das ist jetzt die große Frage.
2: Ich glaube, Sie haben ja alle beschrieben, wie groß der Druck auf die Koalition war, hier geeint aufzutreten und sich da wirklich zu viert hinzustellen, zu sagen, das haben wir jetzt gemeinsam besprochen. Wir wollen kurz mal auf die Ausgangslage gucken mit den Zahlen aus dem aktuellen ARD-Deutschland-Trend, auch vom Donnerstag, also just der Tag, als der Koalitionsausschuss die Ergebnisse verkündet worden sind. Befragt wurde allerdings von Montag bis Mittwoch. Das heißt, die Ergebnisse sind noch nicht in den Zahlen enthalten, die ich Ihnen jetzt zeige, nämlich die aktuelle Sonntagsfrage. Wenn schon am Sonntag Bundestagswahl wäre, sehen wir die Union bei 22, noch mal einen Punkt weniger im Vergleich zum Vormonat. AfD stabil bei 27, macht also 5 Punkte Abstand, und die SPD büßt auch noch mal einen Punkt ein, 12%. 22 plus 12%, das kann natürlich für die Koalitionsparteien kein guter Wert sein. Also wir sehen, der Druck, die politische Gemengelage ist wirklich groß im Moment. Inwiefern, und diese Frage stelle ich natürlich gerne an Herrn Rath, weil Sie sind ja auch für zwei Zeitungen im Osten verantwortlich, ist der Druck auch noch mal durch die Landtagswahlen, die uns jetzt ins Haus stehen, noch mal verstärkt worden?
5: Der Druck ist einfach da. Ich glaube aber nicht, dass das dieses Paket in irgendeiner Weise lindern wird. Weil am Ende muss man auch sagen, Sie haben das präzise und gut nachgezeichnet, wie da solche die Architektur der Macht funktioniert. Aber der Kanzler hat, Sie haben es am Anfang eingespielt, von einem Jahr der Reformen gesprochen. Das war eher ein Jahr des Stillstands. Und wenn man auch am Ende der Präambel liest, wir wollen nach vorne gehen und keinen zurücklassen, das erwartet eigentlich jeder von Politik. Insofern ist jetzt was passiert, was ungeheuer mühevoll war und jetzt bei den Menschen sowieso erstmal langsam durchsickert und überhaupt auch erst von den Maßnahmen her ankommen kann, was sehr technisch angelegt ist. Das macht es sehr schwierig. Das ist kein Wahlkampfschlager, mit dem man Sachsen-Anhalt, Berlin oder in MacPom auflaufen kann.
4: Deswegen finde ich es eigentlich, muss ich sagen, recht mutig. Also die stehen alle mit dem Rücken an der Wand, die Zahlen belegen das. Und es geht ja mehr oder minder um die Verwaltung des Status quo. Also das Land ist in einer Situation, wo es schon gut ist, so wie es mal war. Und die Sehnsucht nach guten alten Zeiten, glaube ich, gerade überwiegt. Denn was Friedrich Merz eigentlich verkünden muss, sind ja Reformen, sind aber eigentlich soziale Einschnitte. Im Grunde müsste er sagen, wir müssen uns jetzt anstrengen, alle gemeinsam, weil es wird erstmal nicht besser werden aufgrund der Weltlage, aufgrund der wirtschaftlichen Lage. Und jetzt müssen wir alle unser Opfer bringen. Und das ist natürlich etwas, was nie jemand gerne hört. Und die Wahlen im Osten sind für die Koalition sehr entscheidend. 3 Wahlen, man weiß nicht, wie es ausgeht. Die AfD spielt da rein. Dass die jetzt aber trotzdem sich hinstellen und sagen, beim Thema Rente, ich glaube, das ist wirklich das größte Thema, wenn es denn so kommt im Herbst, aber auch beim Thema Arbeitszeit, da hat sich die SPD bewegt, beim Thema Reichensteuer hat sich die Union bewegt. Wir legen jetzt was hin, fand ich vergleichsweise mutig. Also eine Rentenreform anzugehen, hat sich Angela Merkel in den späteren Jahren erstmal gar nicht getraut und am Anfang auch kaum.
7: Aber man könnte jetzt natürlich auch sagen, dass die Umfragewerte so schlecht sind, weil sie so lange nichts getan haben, weil sie den Herbst der Reform angekündigt haben, der kam dann nicht. Und dann hat man gesagt, ja, vielleicht im Frühjahr, das kam dann auch nicht. Also sie haben ja immer wieder selber Erwartungen geschürt und jetzt haben sie es endlich auch mal erfüllt. Mehr als 80% der Menschen haben sich ja Reformen gewünscht und erwarten das auch von einer Bundesregierung, dass sie da nochmal nachjustieren, weil einfach jahrelang nichts getan wurde. Klar, es ist unfair, dass Angela Merkel lange nichts getan hat. Jetzt muss eben diese Regierung das aufarbeiten, was verpasst wurde. Aber trotzdem, das ist eigentlich für mich ein No-Brainer, dass eine Regierung jetzt auch handelt und agiert. Und von daher ist es richtig, dass es jetzt kam.
2: Das, was Sie alle so ein bisschen beschrieben haben, möchte ich auch noch gerne mal mit einer Zahl vom aktuellen ARD-Deutschland-Trend unterlegen. Nämlich mit den Zahlen der Zufriedenheit der Arbeit, mit der Arbeit des Bundeskanzlers, also mit Friedrich Merz. Da haben wir einen Zeitverlauf. Im Juni 2025, als wir diese Befragung, die Regierung war gerade im Amt, zum ersten Mal gemacht hatten, waren 39% der Deutschen mit seiner Arbeit zufrieden. Jetzt aktuell im Juli nur noch 13% Zufriedenheit mit der Arbeit von Friedrich Merz. Das ist der schlechteste Wert, den wir jemals im ARD-Deutschland-Trend für einen Kanzler oder eine Kanzlerin gemessen haben. Also die Zeiten sind sehr schwierig. Herr Fried, glauben Sie denn, dass, wie jetzt so angedeutet von Frau Block, dass die Tatsache, dass man sich jetzt so zu viert hinstellt, dass das auch an der Stelle wieder was bewirken kann, was verbessern kann?
6: Ganz ehrlich, nein. Das glaube ich überhaupt nicht, weil ich glaube, dass es, also auch diese Zahl 80% wollen Reformen. Diese 80% will wahrscheinlich jeder und jede andere Reformen, also unterschiedliche Reformen. Es ist ja, das wäre ja schön, wenn alle das Gleiche wollten, dann wäre es wahrscheinlich auch schneller erledigt, aber so ist es ja nicht. Und insofern, Kerstin Münstermann hat schon gesagt, Reformen sind ganz oft, nicht immer, aber ganz oft soziale Einschnitte auch. Man sieht das ja auch daran, dass die Ausgaben für die Sozialversicherung wahrscheinlich zum Beispiel das, was bei der Steuerreform rauskommt, mehr oder weniger wieder auffrisst. Ich glaube, dass es eher einen Grundverdruss gibt. Man sieht es auch daran, dass eines der Hauptprobleme, was immer identifiziert wurde, nämlich die Migration, ja von dieser Regierung sehr forsch angegangen wurde. Jetzt mal völlig unabhängig von der Frage, ob ich das so richtig halte, aber es wurde getan. Genützt hat es gar nichts, also in den Umfragen. Ich glaube, dass sich das in Teilen schon völlig losgelöst hat. Und gerade deswegen ist es erstens gut, dass eine Regierung spät, aber jetzt doch anfängt, sich davon so ein bisschen unabhängig zu machen und zu sagen, okay, wir müssen jetzt mal gucken, wie wir das Land wieder flott kriegen, ohne alle Monate oder alle Wochen ja sogar manchmal auf die Umfragen zu schauen. Und zweitens, dass sie hoffentlich daraus lernt, ach guck mal, hat gar nicht so schlecht funktioniert, lass uns das doch nochmal machen.
4: Ich glaube auch, dass die Umfragewerte für Friedrich Merz weniger mit den Reformen zu tun haben als mit seiner Kommunikation. Also er hat sich in diesem ersten Jahr einfach eine Menge geleistet, auch an Beschimpfung, also wenn man dauernd sagt, alle wollen nicht arbeiten und wir sind krank, kommen wir auch gleich nochmal drauf. Wir sind ein Land voller Leute, die zu Hause bleiben wollen. Das macht man einfach nicht. Er kann ja Punkte haben und jetzt hat man es ja auch umgesetzt in einem Punkt 11 dieser 34 Reformen, eine Krankschreibung vom ersten Tag an. Aber sein Problem war ja, dass er so meanderte zwischen, ich bin in der Welt unterwegs, ich rede mit Donald Trump auf Augenhöhe und auf der anderen Seite möchte ich aber hier die Reformen ankündigen und dann hat er diesen Ankündigungen nichts folgen lassen. Also die Kommunikation des Kanzlers in diesem ersten Jahr ist wirklich einfach nicht gut. Sie ist schlecht. Und daran müsste er arbeiten. Er müsste weniger reden, glaube ich, und mehr sagen, was er genau möchte.
2: Dann gucken wir doch jetzt mal ein bisschen in die Einzelmaßnahmen rein. Sie haben es ja schon angedeutet, es sind 34 Stück an der Zahl. Sie sind nicht alle gleich wichtig und gleich relevant. Aber die Einkommenssteuerreform war ja ein Thema, was auch im Koalitionsvertrag schon angekündigt wurde, kleine und mittlere Einkommen zu entlasten. Das wurde besonders heftig vorher drüber gestritten. Wie weit kann diese Entlastung gehen? Wir reden jetzt über ein Volumen von roundabout 10 Milliarden Euro. Ich mache einfach mal wieder so ein Blitzlicht. Frau Block, kann man damit zufrieden sein?
7: Nee, ich muss sagen, diesen Punkt finde ich wirklich absolut enttäuschend. Man wollte eben den Spitzensteuersatz ja leicht nach rechts verschieben, damit eben auch ein Facharbeiter, der ja heute auch schon locker 69.000 Euro im Jahr verdient, auch entlastet. Und genau das haben sie jetzt nicht gemacht.
2: Also nach rechts zu höheren Einkommen.
7: Genau, dass der Spitzensteuersatz eben später greift. Mhm. Jetzt ist es ja knapp 1.000 Euro, ein bisschen weniger. Also von daher, enttäuschend.
2: Herr Fried.
6: Ich habe das Problem, dass ich grundsätzlich es viel sinnvoller gefunden hätte, an die Sozialabgaben ranzugehen. Ich kann es mir nicht anders erklären, als dass Lars Klingbeil als Finanzminister unbedingt den Ehrgeiz hatte, eine irgendwie geartete Steuerreform hinzulegen. Ich verstehe das auch aus seiner Position als SPD-Vorsitzender nicht, weil natürlich sehr viele Menschen mit niedrigem Einkommen entweder gar keine oder sehr niedrige Steuern zahlen, aber von den Sozialabgaben von stabilen oder sogar gesenkten Sozialabgaben natürlich unmittelbarer profitieren. Aber es sollte nicht sein. Wahrscheinlich wollte er nicht die ganzen Kosten, die das natürlich dem Bundeshaushalt auferlegt hätte, wollte er nicht verantworten. Schade.
2: Was Sie gerade gesagt haben, matcht, glaube ich, mit einer Frage von Andreas Cebula. Der hat nämlich gefragt, wie entlastet das neue Paket Menschen, deren Einkommen unter dem Steuerfreibetrag liegen, die also kaum Steuern zahlen, Herr Rath? Die haben da gar nichts von, oder?
8: Die haben da eigentlich gar nichts von. Und die Familie, die das bekommt, die jetzt immer in der Diskussion steht oder die als Beispiel angeführt worden ist, wenn man dann mal guckt, die Kommunen, die ächzen, erhöhen gerade Gebühren. Das geht ganz schnell dafür drauf, dass der Sportverein teurer wird, die Musikschule teurer wird und die Spritkosten teurer sind, sodass da 50 Euro im Monat schneller verpuffen, als es einem lieb sein kann.
6: Also da darf ich noch mal ganz kurz. Bitte. Es ist natürlich, wenn jemand keine Steuern zahlt, dann kann man auch sagen, okay, warum soll der dann entlastet werden? Ja? Nur in dem Fall ist es ja so, dass er wird steuerlich oder sie nicht entlastet und bekommt noch höhere Sozialabgaben dazu, höhere Zuzahlungen etc. Und möglicherweise ist es dann noch eine Familie, die Wohngeld kriegt, was auch gekürzt wird. Also in diesem Segment, finde ich, ist es echt problematisch. Und da verstehe ich auch die SPD überhaupt nicht, dass sie da so wenig eigentlich drauf geachtet
4: hat. Naja, die SPD hatte gehofft, eine wirklich veritable Einkommensteuerreform eben auch für den Spitzensteuersatz also wirklich durchsetzen zu können. Aber die Idee am Ende dieser Verhandlungen, nämlich die SPD sagt, Mensch, wir bewegen uns bei der wöchentlichen Arbeitszeit, der 8-Stunden-Tag ist passé zugunsten einer Wochenarbeitszeit. Und bei der Union, wir bewegen uns beim Spitzensteuersatz. Die Union hat sich bewegt. Also es gibt jetzt einen reichen Steuersatz, der wurde angehoben. Der kommt ja auch den Ländern zugute. Also so ganz sind die Länder da, die sagen immer, wir kriegen kein Geld. Aber das stimmt ja nun nicht. Aber sozusagen der große Wurf, den hat es dann nicht gegeben. Und das ist schade. Also das ist in den Verhandlungen, lag das auf dem Tisch. Und am Ende hat man dazu dann doch nicht die Kraft gehabt gegenseitig. Deswegen ist es ein kleines Modell. Aber was interessant ist, der Haushalt, der vorgestellt wird, es gibt kein Geld in diesem Land. Trotzdem gibt es jetzt eine Reform der Einkommenssteuer. Also so ganz passen diese Sachen tatsächlich nicht übereinander.
2: Nur noch mal, damit wir alle über dasselbe reden. Also der reichen Steuersatz, der genau, galt früher ab 280.000 Euro Jahreseinkommen und wird jetzt gesenkt.
4: 250.000,
2: und genau. Der Spitzensteuersatz ist bei Pi mal Daumen 70.000 Euro ungefähr. Und der bleibt aber so, wie er ist.
4: Der wird ganz, ganz, ganz minimal
2: verschoben. Das waren die 1.000 Euro, die Sie jetzt gerade genannt haben. Nein, der Spitzensteuersatz.
7: Also, ja, doch.
2: Der geht um 1.000 Euro nach oben.
7: Ja, genau, wirklich minimal. Also kaum spürbar. Und die Entlastung, die jetzt kommt, die hätte die Bundesregierung so oder so machen müssen. Also Ausgleich der kalten Progression und Freibetrag anheben. Also,
2: können Sie kurz die kalte Progression noch erklären?
7: Also, weil das Einkommen steigt ja auch mit der Inflation sozusagen. Und dieser Ausgleich durch die Inflation, das ist die kalte Progression. Also das ist sozusagen, man zahlt mehr Steuern, ohne dass man irgendwas gemacht hat. Das wird dann ausgeglichen. Das haben auch schon die Regierung zuvor gemacht. So, also dass man das jetzt macht, das ist jetzt nicht gesetzlich verpflichtet dazu, das zu machen. Aber man hat sich darauf verständigt. Also es ist wirklich jetzt das Minimale, was man jetzt hier macht. Also es ist ja wirklich, Lars Klingbeil hatte zwei Pakete vorgestellt, ein kleines und ein großes. Und das ist ja selbst jetzt unter dem kleinen Paket. Ich glaube auch, dass Lars Klingbeil mehr machen wollte. Es war da nicht möglich, weil eben die Gegenfinanzierung gefehlt hat. Man wollte die Mehrwertsteuer anheben. Das hat nicht funktioniert, weil man weiß, dass sowohl SPD und Unionsfraktionen da nicht mitmachen würden. Man wollte an die Subventionen ran, da hat die Union nicht mitgemacht. Und ganz am Ende haben auch noch die Länder die Hand gehoben und haben gesagt, okay, wenn eine Einkommensteuerreform kommt, dann nur, wenn auch wirklich unsere Ausfälle ausgeglichen werden. Also am Ende war es sehr kompliziert. Und gleichzeitig haben ja Lars Klingbeil, aber auch Bärbel Baas immer wieder angekündigt, dass es eine solche Entlastung geben muss. 500 Euro war ja das von Bärbel Baas ins Spiel gebrachte oder die spielgebrachte Summe. Da konnte man jetzt nicht zurückfallen und deswegen gab es einen gewissen Druck, dass man jetzt irgendwas vorstellt.
4: Also einer der Verhandler nannte es einen Bonsai-Koalitionsvertrag nach Ende der Gespräche. Fand ich ganz gut.
8: Es ist ja am Ende alles politisches Klein-Klein. Mhm. Ja. Und der eigentlich große Wurf, den wir brauchen,
5: aufgrund der Sozialsysteme, die mehr oder minder gegen die Wand fahren, die Herausforderungen in der Wirtschaft, die einfach einen ganz anderen Kurs erfordern, die setzen dann wirklich auch grundlegende Änderungen voraus. Das haben wir alles vor 20 Jahren mal erlebt, ob Hartz oder Rente mit 67. Das hat damals auch eine CDU-SPD-Regierung hinbekommen. Aber da kann man jetzt noch so viel Kommunikation machen. Das wird dadurch nicht besser, weil es einfach so verästelt ist und sich halt in der Machtarithmetik so entwickelt hat. Aber wir kommen am Ende nicht entscheidend weiter mit diesem Programm.
2: Ich würde gerne noch mal den Punkt, den Frau Münstermann aufgemacht hat. Sie haben gesagt, also man hätte mutiger sein können, wenn zum Beispiel der 8-Stunden-Tag gefallen wäre mit der Wochenarbeitszeit. Das war aber etwas, was der SPD sehr wichtig war. Mhm. Und im Gegenzug hat die Union nicht weiteren Steuererhöhungen zugestimmt. Hätte man, also in dem Sinne, den Herr Rath jetzt beschrieben hat, also ein großer Wurf hätte zu diesen größeren Schritten wären da nötig gewesen oder wie sehen
4: Sie? Ja, also ich weiß auch aus den Verhandlungen, dass was man hörte war, dass man sich schon auch in die Augen geguckt hat und so gegenseitig abgetastet hat, wie groß ist der Mut, vielleicht wirklich auch für die eigenen Parteien Unkonventionelles zu machen. Am Ende hat man sich da nicht durchgesetzt. Ich würde auch sagen, weil die Wahlen im Osten tatsächlich ja sehr wichtige Wahlen sind für die Koalition und man dann doch dachte, so ganz trauen wir uns nicht. Aber, und das geht in der Diskussion, finde ich, um die Punkte ein bisschen unter. Im Bundestag liegt ein Gesetz zur Reform der Krankenversicherung. In der Frühphase und in der Regierung befindet sich ein Gesetz zur Reform der Pflege. Und nochmal, von dem Punkt komme ich auch nicht ab, weil ich lange schon Rentenberichterstattung mache, die Rente zu reformieren, länger zu arbeiten, zu sagen, die Rente mit 63 von einer großen Koalition mal eingeführt, war ein Fehler. Das kostet uns so viel, die Fachkräfte sind verrentet und wir brauchen sie auf dem Arbeitsmarkt. Das ist ja etwas, was im Herbst dann, wenn ich dem folge, so kommen soll. Dann wären das große Reformen, die man dann durchgezogen hätte. Was die Gefahr, die ich sehe für diesen Sommer, ist, man geht jetzt irgendwann in die Sommerpause, verabschiedet, wenn es gut läuft, noch ein Gesetz zur Krankenversicherung und dann, das ist Freitag im Bundestag, mal gucken, ob das so verabschiedet wird. Aber wenn wir davon ausgehen, und dann gehen alle in ihre Wahlkreise und kriegen nochmal diese Krankschreibung ab dem ersten Arbeitstag, riesen kommunikativer Fehler in der, finde ich, in diesen Punkten. Und alle sind wütend und sagen, jetzt müssen wir länger arbeiten und ihr traut uns nicht zu, dass wir ehrlich sind mit unseren Arztbesuchen. Und dann fangen natürlich so politische Prozesse an. Also jeder gibt ein Interview, der andere reagiert. Und das zu vermeiden, müsste sich die Koalition jetzt sehr anstrengen.
2: Weil Sie jetzt gerade noch mal die Querbeziehung zur Rente gemacht haben, die auch in den 34 Punkten war, aber wo die Einigung eigentlich schon eine Woche vorher verkündet worden war.
4: Man hat sich darauf geeinigt, dass man es umsetzen will.
2: Dass man die Vorschläge der Kommission, die ja auch sehr detailliert sind, dass man die umsetzt. Herr Cebula, der eben schon zur Steuerreform gefragt hatte, hat gesagt, die Rente wird ja auch in dem Reformpapier genannt, aber keine einzige konkrete Zahl. Warum wird ausgerechnet dieser teuerste Reformbaustein derart unkonkret? Also das muss ja auch noch in ein Gesetz gegossen werden. Die Kommission hatte verschiedene Maßnahmen zur Debatte gestellt. Wir hatten letzten Sonntag den Presseclub genau zu dem Thema. Deshalb wollten wir jetzt hier nicht nochmal drauf fokussieren. Aber diese Wechselwirkung von was passiert bei der Rente, wo Sie auch gesagt haben, da kommen ja neue Sozialversicherungsabgaben auf die Menschen zu und wird dadurch eigentlich das, was die Einkommenssteuerreform jetzt möglicherweise bringt, wieder aufgefressen. Also wenn man das gesamt betrachtet.
4: Ich würde
2: Krankenversicherung,
4: sagen,
2: Pflegeversicherung,
4: ja,
2: Rente.
4: Auf jeden Fall. Ich glaube, in allen Redaktionen liegen auch die entsprechenden Musterbeispiele bereit. Also was linke Tasche, rechte Tasche. Kann sein, dass das zeitlich versetzt kommt. Kann auch sein, dass es eine Musterfamilie gibt, für die das nicht trifft. Aber klar ist, die Sozialversicherungen werden nicht günstiger, sondern im Zweifel teurer. Und die Krankenkasse wird künftig weniger übernehmen, als sie jetzt tut.
6: Aber das ist doch auch ein ganz wichtiger Punkt. Und da ist auch das Problem, ich meine, man hackt immer sehr viel rum auf Friedrich Merz und seine falschen Erwartungshaltung. Ich finde, da hat auch die SPD keine wirklich gute Figur gemacht, weil diese Steuerreform, sorry, dass ich da nochmal drauf zu sprechen komme, aber den Anschein zu erwecken, dass da eine Entlastung kommt, die den Leuten wirklich richtig, bei den Leuten richtig spürbar ist, das ist in Wahrheit auch die falsche Kommunikationslinie. Also wenn ich erkläre, warum ich das alles mache, dann doch nicht, damit der Einzelne 50 Euro mehr in der Tasche hat, sondern damit die Systeme stabil sind. Das ist doch das eigentliche Problem, vor dem wir stehen, demografisch und so weiter. Und ich finde es ja wirklich bemerkenswert, dass die Reform, die eigentlich am weitesten geht, nämlich die Rentenreform, das Ergebnis einer Kommission ist, die offensichtlich wirklich ganz hervorragend gearbeitet hat und wo der Politik letztlich gar nichts anderes mehr übrig geblieben ist, der Regierung, als zu sagen, das übernehmen wir. Kleine Einzelheiten, der Herr Söder stört sich schon wieder an den Minijobs. Egal, jedenfalls, das ist etwas, was gezeigt hat, es ist möglich, einen parteiübergreifenden Konsens zu finden, und zwar auch mit der Begründung, wir stabilisieren das. Und schade ist nur, dass man dafür anderthalb Jahre gebraucht hat, weil so eine Kommission braucht natürlich Zeit. Aber das ist doch eigentlich der Weg, den wir gehen müssen. Und nicht immer zu sagen, und dann am Schluss machen wir einen Strich drunter und dann hat der 20 Euro mehr und die hat 20 Euro weniger. Aber das wird uns nicht voranbringen.
7: Aber da sieht man ja auch mal, wie schwer das war, da eine Einigung zu finden bei der Einkommensteuerreform. Weil vorher hieß es immer, wir wollen die Bürgerinnen und Bürger entlasten, 500 Euro. Jetzt plötzlich kam er wie Kai aus der Kiste, wir wollen Familien entlasten. Also es passt ja auch gar nicht zu der Politik, die man vorher gefahren ist. Also weder Union noch SPD haben eine dezidierte Familienpolitik angestrebt. Jetzt kommt das. Und wir haben ja auch in der Erzählung die ganze Zeit ja eine Familie mit zwei Kindern, 600 Euro Entlastung. Ja, wenn man jetzt aber auf Single-Haushalte schaut, da sieht man, das ist viel, viel weniger. Das sind 200 bis 300 Euro Entlastung pro Jahr. Also viel, viel weniger. Und ich glaube, das war so ein kleiner Trick, den man damit der Erhöhung des Kindergelds eben erzielt hat.
2: Joachim Stickel hat übrigens gefragt, vielleicht können Sie da auch darauf antworten, warum wurden denn nicht die Subventionen gekürzt, um mehr Geld in die Steuerreform zu bringen?
9: Das ist eine gute Frage.
2: Aber da wollen Sie, vielleicht können Sie dazu was sagen.
5: Da habe ich natürlich den Blick von außen da drauf. Weil eben das große ganze Bild eigentlich fehlt, ne, was Sie jetzt auch gerade eben nachgezeichnet haben. Und auch, wo man wirklich mal konsequenter auch sagen muss, hier ist jetzt eine Grenze, hier müssen wir einfach auch abschichten, was wir in der Vergangenheit gemacht haben. Aber das setzt eben voraus, dass man dann auch ein wirkliches Bild zeichnet und auch weiß, wohin der wirklich große Wurf geht. So liegt jetzt eben vieles auf dem Tisch und wir puzzeln das jetzt gerade hier in den letzten Minuten mehr oder minder mühevoll zusammen. Das hat diese Regierung auch nicht vermacht. Und das hat sie einfach auch, wenn man so will, vom Aufschlag her jetzt, will ich sagen, vermasselt, aber ganz einfach vergeben.
2: Vielleicht, ich glaube, wir haben jetzt die Steuerreform so ein bisschen umkreist und vor allem das Wechselspiel mit Sozialversicherungsabgaben, die im Zuge der anderen Reformen erhöht werden könnten, besprochen. Sie haben ja auch gerade schon den Aufreger schlechthin genannt, das Thema Krankmeldung und telefonische Krankmeldung. Aus den Corona-Jahren wird abgeschafft und ganz neu ab dem ersten Krankheitstag soll ein Attest vorliegen. Bislang war das ab dem vierten Krankheitstag. Das gehört zu dem ganzen Kapitel Arbeitsmarkt und Lockerung von Vorschriften beim Arbeitsmarkt. Da hat sich natürlich jetzt schon wahnsinnig Widerstand geregt. Haben Sie Einblicke, warum diese Maßnahme, die ja sehenden Auges polarisieren würde, da es ins Paket geschafft hat?
10: Die war der Union sehr wichtig. Und zwar wollte man der Wirtschaft entgegenkommen. Und es gibt die Klage aus Handwerksbetrieben, aus mittelständischen Unternehmen, dass es zu einfach ist, ich sag mal, einen Tag blau zu machen, daheim zu bleiben. Und dass man dann sich überlegt hat, gleichzeitig die telefonische Krankschreibung, die ich kritisch sehe, viele sehen das anders. Ich finde, es ist okay, dass man das abschafft. Das war für Corona sinnvoll. Jetzt halte ich es auch für zu einfach. Aber das abzuschaffen, dass man also telefoniert und dann einen Attest kriegt und gleichzeitig aber zu sagen, ihr müsst jetzt am ersten Tag schon einen Attest vorlegen, dürft aber eigentlich nicht krank in die Arztpraxis gehen. Das ist logisch und einfach so, also aus dem, dass man denkt, Moment mal, habt ihr darüber gesprochen, nachgedacht. Dass das Problem mit den Krankheitstagen für die Wirtschaft ein Problem ist und jeder im Umfeld weiß auch, dass man manchmal so das Gefühl hat, ach so, der Brückentag, da gibt's an dem Tag viele Erkältungen. Das ist halt so eine anekdotische Geschichte. Aber dass man da versucht reinzugehen, das verstehe ich. Finde ich auch mit, dass man der Wirtschaft entgegenkommt, in Ordnung. Was daraus geworden ist, ist aus meiner Sicht jetzt so ein Generalverdacht. Und da hat wieder Friedrich Merz ein Problem. Der hat das bei der Präsentation im Garten ja auch nochmal ausgeführt. Also wir sind zu viel, der Krankenstand ist zu hoch und so weiter. Da müssen wir reingehen. Das ist jetzt sowas, das rührt einfach so an dem menschlichen Miteinander. Darauf hätte ich verzichtet.
7: Also motiviert man ja auch die Menschen nicht. Also wenn ich denen jetzt pauschal vorwerfe, sie sind faul, ihr macht einfach krank und ihr seid gar nicht krank und ihr müsst jetzt direkt ab dem ersten Krankheitstag einen Attest vorweisen, so motiviere ich keine Menschen. Also wenn ich doch sehe, es gibt einen großen Krankheitsstand in Deutschland, dann muss ich mich doch fragen, woher kommt das denn eigentlich? Zum Beispiel, ich denke, man hätte durch eine Einkommensteuerreform ein bisschen mehr Gerechtigkeit schaffen können, dass die Leute denken, okay, die Bundesregierung setzt sich für uns ein, wir kriegen jetzt wieder mehr von unserem Gehalt. Das hat sie aber verpasst und gleichzeitig führt sie dann eben oder schafft sie Dinge ab, wie die telefonische Krankschreibung. Also das ist eine ganz ungute Kombination.
5: Ich halte es aus zwei Gründen wirklich für fatal und für falsch. Das eine ist, es klang hier eben schon an, ich werbe einerseits um Vertrauen, was die Regierung mit diesem Programm tun will. Und andererseits gebe ich ganz klar kund, dass ich dem Bürger hier misstraue. Und als jemand, der selber etliche Redaktionen halt führt, beziehungsweise in einem Verlag damit zu tun hat, und auch wenn ich in die Praxis in der Wirtschaft gucke, lasst es die Wirtschaft alleine entscheiden. Wir kriegen da vernünftige Lösungen hin. Und das Bild, ich würde Ihnen auch widersprechen, mit dem Blaumachen an einem Brückentag. Ich erlebe vielmehr auch, arbeiten wir natürlich im Bereich im Büro, wo man auch mobiles Arbeiten machen kann, wie ich erlebe, dass Menschen dann eben zu Hause beim Kolleginnen und Kollegen doch noch was erledigen. Die wären eben früher mal zum Arzt gegangen, hätten sich krank schreiben lassen oder hätten gesagt, ich bin nicht da, weil ich nicht ins Büro kommen kann. Die kommen dann eben nicht. Oder ich schicke sie nach Hause und sage, nee, du steckst jetzt hier nur alle an. Die arbeiten dann. Also da muss ich einfach sagen, wenn Politik Reformen haben will, muss sie uns Menschen auch was zutrauen und auch den Unternehmen, die das machen. Und da hat, das ist für mich so eine ähnliche Schieflage, wie das diese legendären 1.000 Euro waren, die dann die Firmen hätten bezahlen müssen.
10: Das hat mit miteinander
5: zu tun.
2: Die Frage wollte ich gerade Herrn Fried stellen, nämlich es ist eigentlich auch eine Frage von Andreas von Hollen, werden einige Aspekte der Reform wahrscheinlich im parlamentarischen Verfahren kassiert werden. Mit Blick auf die Krankschreibung, meinen Sie, das ist das gleiche Schicksal wie die 1.000-Euro-Prämie?
6: Wenn ich darf, würde ich nur einen sozusagen Blick auf die Struktur da werfen. Wenn vor 30 Jahren hat Helmut Kohl durchgesetzt die Verminderung der Lohnfortzahlung im Krankheitsfall. Eine Riesendebatte in Deutschland. Wahrscheinlich auch teilweise zumindest mitverantwortlich, dass er 98 dann die Wahl verloren hat. Damals ging das noch, weil man eine klare Koalitionsmehrheit, Union und FDP, hatte gegen eine klare Opposition. Heute sitzen die großen Parteien in der Koalition zusammen. Das heißt, sie sind gezwungen, in diesen Fragen schon Kompromisse zu machen. Und diese Regelung ist ein klassischer Kompromiss. Friedrich Merz hätte gerne viel mehr gehabt, hätte auch wieder Karenztage oder eben verminderte Lohnfortzahlung gerne gehabt. Mit der SPD war das absolut nicht zu machen. Dann hat man sich darauf geeinigt. Großer Mist. Ja, ich will damit nicht sagen, dass man nicht nach Kompromissen suchen muss. Aber es kann dann passieren, dass so ein Blödsinn dabei rauskommt. Es erinnert mich total an diese 1.000 Euro Inflationsprämie. Auch die Kommunikation wird jetzt auch die gleiche sein. Die Union wird nämlich versuchen zu sagen, naja, ist auch nur ein Angebot, weil es bleibt den Firmen ja freigestellt und sogar den Branchen, das in Tarifverträgen anders zu regeln. Ich glaube, dass es am Ende gar nicht kommt, erinnert mich so ein bisschen an die Osterruhe von Angela Merkel damals. Gut gemeint.
10: Die hat
6: aber
10: sich entschuldigt dafür hinterher. Ja. Die SPD sagt ja jetzt schon und rudert zurück und sagt, unsere Idee war das nicht und die Leute dürfen nicht krank zum Arzt gehen, das wird beerdigt werden.
6: Es ist halt, wirklich schlimm, wenn ein Paket, wo wir jetzt gesagt haben, gute Seiten, schlechte Seiten, wenn das dann so überlagert wird von einem so einem dummen Fehler, der eigentlich vermeidbar
10: Punkt 11 hätte man.
5: Ja, aber das ist doch eigentlich aber gerade das, woran Politik krankt. Denn das ist ja noch ein dritter Aspekt. Wir wollen eigentlich Bürokratie abbauen und dann geht man in Arztpraxen. Und wenn man sich bitte mal Arztpraxen anguckt und die Situation und auch was jetzt im Zuge der Gesundheitsreform, wo ja der Hausarzt dann auch mehr Lotse in die Fachärzteschaft wieder werden soll. Und dann packt man den das Wartezimmer voll mit lauter Virenschleudern. Und wenn man sich ja nochmal anguckt, ich komme aus dem Bundesland, da werden in den nächsten 5 Jahren ein Drittel aller Ärzte pensioniert. Nachwuchs schwierig. Mhm. Also da, Leute, guckt mal wirklich, sage ich, kann ich mal nach Berlin rufen, was vor Ort los ist. Wer das mal sich wirklich näher anguckt, der kann auf sowas nicht kommen.
2: Da haben Sie jetzt das Zusammenspiel mit der Gesundheitsreform von Frau Wagen ins Spiel gebracht, die halt eben eine stärkere Rolle des Hausarztes vorsieht. Das heißt, der kriegt mehr zu tun und jetzt möglicherweise auch noch mit den Krankschreibungen, wenn sie denn so kommen. Sie haben aber gerade schon den Bogen zum Bürokratieabbau geschlagen, den ich jetzt auch zum dritten Kapitel machen wollte, also die Abschaffung von Berichts- und Dokumentationspflichten, die ja jetzt vorgesehen ist. Die Krankschreibung ist eine neue Dokumentationspflicht, die die Bürgerinnen und Bürger trifft. Sie haben schon gesagt, das ist so ein grundsätzlicher Misstrauensbeweis gegenüber der Bevölkerung. Mal sehen, was am Ende bei rauskommt. Aber was halten Sie denn von der Abschaffung der Berichtspflichten? Also es gibt ja einige, die sind auch aus guten Gründen in die Welt gekommen. Zum Beispiel also Berichtspflichten in der Landwirtschaft nach dem Rindfleischskandal und solchen Dingen, ja.
7: Ja, trotzdem längst überfällig. Also das wurde ja schon ganz, ganz lange gefordert. Man könnte jetzt fragen, warum kommt es erst jetzt? Also wie lange sprechen wir jetzt schon über Bürokratieabbau? Also das sind ja gefühlt Jahre. Von daher längst überfällig. Und ich glaube, es ist erstmal richtig, nicht grundsätzlich allen zu misstrauen. Es wird immer natürlich Leute geben, die nicht mitspielen, die dann vielleicht auch das System ausnutzen. Aber Einzelfälle gibt es immer. Dafür dann alle zu bestrafen, ist, glaube ich, nicht der richtige Weg. Von daher, das ist der Punkt, wo, glaube ich, auch alle mit zufrieden sind.
2: Sehen Sie das auch so, Herr Fried?
6: Ja, absolut. Ich glaube, das Gute daran ist, dass man sagt, eigentlich streichen wir jetzt mal alles. Und dann schauen wir, was eigentlich wirklich notwendig ist, beziehungsweise das muss dann von den Behörden, von der Regierung auch nochmal neu begründet werden. Da wird schon einiges sein und da wird es auch interessante Debatten geben, weil das Problem mit Bürokratie ist ja, jede Regelung, die mal erfunden wurde, hatte eigentlich an irgendeiner Stelle einen guten Zweck. Ja? Nur hat sich's dann irgendwann total ineinander verkeilt. So, jetzt muss man das nochmal neu auffächern. Da bin ich mal gespannt, wie das dann am Ende wirklich ausgeht. Von der Intention her halte ich es für richtig, aber wie das dann im Einzelnen wirklich durchgesetzt wird, das warten wir mal noch ab.
2: Also wir haben ja so eine Art Beweislastumkehr, sage ich jetzt mal in meinen Worten. Also alle Vorschriften werden abgeschafft, es sei denn, ein Ministerium begründet wieder, warum diese Dokumentationspflicht wichtig ist. Wie lange dauert das denn? Also ich stelle mir jetzt vor, also alle Vorschriften gelten jetzt nicht mehr und jeder muss jetzt anmelden, wenn eine Vorschrift doch gelten soll. Frau Münstermann, ich habe keine Ahnung, wie das im politischen Betrieb
10: funktioniert. Ja, ich glaube, Herr Wildberger, der Digitalminister, der dafür ja maßgeblich verantwortlich ist, hat auch erstmal geschluckt, weil der ja jetzt schon versucht, alles zu durchforsten. Es wird auch wieder so ein Kabinett geben, wo jeder eine Maßnahme vorstellt, die er komplett abschafft. Ich kann das auch nicht sagen. Ich weiß es nicht. Ich halte das in diesem Land, wenn man so merkt, wie so Bürokratiemühlen mahlen, für sehr mutig zu sagen, das fällt jetzt alles mal weg. Aber dass wir uns selber überholen, also wir haben in unserer Redaktion, wir sind da 8 Leute, wir haben 2 Ersthelfer, wir haben einen Leiterbeauftragten irgendwie, also Menschen, die sich Leitern angucken und checken, ob die noch gehen. Ganz ehrlich, also da sitzt man auch mal und denkt, das ist Schilder hier. Das kann nicht wahr sein. Und deswegen ist vielleicht die Idee, wir schaffen das ab und gucken mal, was braucht es wirklich. Vielleicht braucht es einen, der weiß, wie man mit dem Feuerlöscher umgeht. Das will ich zugestehen. Mhm. Ich finde, grundsätzlich hat das auch immer was mit so Verdacht zu tun. Also je mehr Bürokratie, desto mehr nimmt man Leuten das Denken ab. Und vielleicht muss man ein bisschen gesunden Menschenverstand.
2: Wir sind schon fast am Ende der Sendung angekommen. Deshalb versuche ich noch mal ein kurzes Blitzlicht. Wann werden wir denn jetzt von diesem Paket was merken? Also wann wird bei den Bürgern oder bei der Wirtschaft oder bei den Unternehmen im Land jetzt was passieren? Frau Block.
7: Gute Frage. Also das kommt jetzt darauf an, wie diszipliniert die Fraktionen auch arbeiten. Also wir brauchen Gesetzentwürfe, da muss es ein parlamentarisches Verfahren. Halten die sich daran, an die Ansage, das bitte so umsetzen, wie wir das jetzt hier besprochen haben? Also von daher, ich hoffe natürlich so schnell wie möglich, wage mir aber auch gerade keine Prognose. Ich bin gespannt.
2: Herr Fried.
6: Also nicht vor nächstem Jahr. Das wird in den Sommer reingehen. Das wird auch ganz unterschiedlich sich dann auswirken. Trotzdem ändert sich, glaube ich, was in dem, wie sagt man heute, Mindset auch vieler Leute. Und ich finde, das Beste daran, dass man jetzt mal an die Bürokratie-Dinge rangeht, ist, dass man der Wirtschaft auch mal sagt, okay, jetzt habt ihr lang genug rumgemault und rumgenölt, jetzt machen wir das mal. Jetzt seid ihr aber auch dran, wirklich das, was da an Erleichterungen entsteht, für euch auch zu nutzen.
2: Herr Rath.
5: Also ich glaube auch, dass dieses Jahr geht dafür drauf, das überhaupt noch zu installieren, wenn es denn gut läuft. Und ich hoffe auch sehr eindringlich, auch dann zu erklären, denn beim Bürokratieabbau, ich habe das dreimal für diese Sendung gelesen, ich würde jetzt keinen Test drüber schreiben wollen, weil es auch so verästelt dargestellt ist, das kann man klarer machen. Und ich hoffe, dass das Gesetzgebungsverfahren auch klar wird.
2: So, wir sind jetzt wirklich am Ende. Normalerweise kommt jetzt schon die Musik. Im Ersten geht es weiter mit dem Europa-Magazin und einem Ausblick auf den NATO-Gipfel. 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Vielen Dank für Ihr Interesse. Einen schönen Sonntag noch. Sind wir mit Presseclub nachgefragt auf Phoenix, WDR 5 und NDR Info. Das ist die Viertelstunde für die Fragen aus dem Publikum. Und ich möchte gleich einmal anfangen mit Ralf Horst aus Karlsdorf. Sie sind der Erste in der Runde. Was möchten Sie von uns wissen? Guten Tag.
9: Ja, guten Tag. Mein Name ist Horst, also wieder Durst nur mit H. Es geht eigentlich nur darum, die Frage geht vielleicht an den Herrn Fried, und zwar ist ja unser Sozialsystem, die Beiträge zu den Sozialabgaben, die der Arbeitgeber und Arbeitnehmer trägt, ist ja eigentlich so eine Art Risikoversicherung. Da sollte man vielleicht mal gucken, stimmt da überhaupt das Verhältnis noch zwischen Beiträgen und den Leistungen, die ich aus meinem Sozialsystem erhalte? Und dass man es eigentlich eher so wie eine Risikoversicherung sehen könnte. Wie ist Ihre Meinung dazu?
6: Grundsätzlich würde ich Ihnen da sicher zustimmen. Es ist allerdings in dieser ersten Runde auch schon gemacht worden jetzt. Da ging es ja vor allem auch mal drum zu schauen, welche Leistungen werden da eigentlich bezahlt. Da wird ja auch einiges zusammengestrichen. Das, was Sie jetzt, was Ihnen, glaube ich, vorschwebt, wäre etwas, es soll ja noch eine zweite Gesundheitsreform geben. Eine eher strukturelle. Da wäre das sicher ein Punkt, den man da aufgreifen könnte. Ja, sehe ich für Sie.
9: Vielen Dank. Und dann würde ich gerade vielleicht noch kurz eine Nachfrage machen bezüglich der Krankmeldung des ersten Tages, ob man hier nicht einfach den Betrieben das überlässt, über eine Betriebsvereinbarung zu sagen, hör zu, ich hätte gern ab meinem ersten Arbeitstag schon den Nachweis, dass du nicht krank bist. Dankeschön.
2: Danke, Herr Horst. Und ich glaube, Ihre Nachfrage, gab es Nicken am Tisch überall. Das wird so kommen, Herr Horst. Das haben Sie hier exklusiv heute im Presseclub erfahren. Danke für Ihre Frage. Wir gehen weiter zu Susa Graue in Berlin. Hallo.
11: Ja, hallo in die Runde. Was mich irritiert, ist also diese ganze Aufregung um die Krankschreibung, was ich also auch, dieses Krankschreibungsthema halte ich für einen absoluten Nebenschauplatz. Ich denke, es wird hier ganz viel in klein-klein gemacht, halte das aber auch gerade zu diesem Zeitpunkt mit beginnenden Ferien und Urlauben und so weiter für ein Ablenkungsmanöver. Ich würde da gerne auf den Punkt 32 von diesen Beschlüssen des Koalitionsausschusses verweisen. Das Informationsfreiheitsgesetz wird massiv eingeschränkt werden. Also das heißt, wenn es so kommen würde, wie es geplant ist, würde man von etwaigen Maskendeals und so weiter nichts erfahren. Es geht um die Sicherung des Anspruchs der Bürger auf Zugang zu amtlichen Informationen und Dokumenten, was massiv eingeschränkt wird und die Transparenz von staatlichen Handeln eigentlich total einschränkt. Ich finde, gerade jetzt im Presseclub muss das ja nun wirklich ein Thema sein, weil ich habe das Gefühl, das wird jetzt so unterm Radar so durchgeschoben und wir regen uns alle über diese Krankschreibungsgeschichten auf. Ich glaube, da gibt so viel Gegenwind, dass diese Krankengeschichten da, das wird gar nicht so kommen, aber das andere wird so durchflutschen und das würde ich gerne nochmal thematisiert wissen.
2: Ja, Frau Graue, danke für diese Frage an der Stelle. Tatsächlich haben wir uns aus den 34 Maßnahmen diejenigen rausgegriffen, wo wir dachten, die sind erstmal fürs Publikum von großer Bedeutung. Aber Sie haben natürlich recht mit dem Punkt 32. Sie haben das sehr genau gelesen. Die Auskunftsrechte sollen künftig auf natürliche Personen fokussiert werden, die ein berechtigtes Interesse an einer Auskunft haben und diese nicht durch andere Regelungen erreichen können. Wer möchte denn hier aus der Runde noch mehr Kompetentes dazu beisteuern?
5: Also, Herr Rath. Frau Graue, da haben Sie in der Tat den Punkt. Und das sehe ich, das kommt so vermeintlich bürgerfreundlich daher, ist aber das ganze Gegenteil davon und geht auch mit in unsere Professionen rein, weil auch wir haben zwar auch noch, das ist eben die Schwierigkeit, wir haben andere Möglichkeiten des Presserechts, aber es hat sich bei manchen Recherchen erwiesen, dass man mit dem IFG hier sehr wohl auch ein probates Mittel hat, über das man auch Druck ausüben kann beziehungsweise Informationen bekommen kann. Und es gibt ja auch in Fachkreisen die ersten Diskussionen dazu. Und das ist in der Tat so ein Beispiel, was man ja, man tut ja immer gerne gewisse Gesetze zu Fußball-Weltmeisterschaften verabschieden, weil alle beschäftigt sind. Ich sehe das ganz genauso und seien Sie mal gewiss, glaube ich, wenn ich hier für diese Runde spreche, da werden wir ein Auge drauf haben.
10: Das ist in Redaktionen Thema und das ist ja in den Medienverbänden Thema und genau richtig, also was die Zuschauerin sagt.
2: Ja, danke, Frau Graue.
11: Ich würde gerne noch eine kleine Frage.
2: Oh, wir machen heute
11: ergänzen.
2: Den Tag der Nachfragen. Ja, Frau Graue, bitte.
11: Okay, ganz kurz, also eigentlich nur so eine Info. Ich finde, dass diese Regierung sich vor allem dadurch auszeichnet, dass sie so keinerlei Vision für eine demografisch alternde Gesellschaft in Zeiten von Klimawandel hat. Also es ist klein-klein, wir reden nur über kleinkrempeligen Krams. Also das finde ich erschütternd.
2: Danke, das lasse ich jetzt mal als Statement am Ende so stehen. Danke, Frau Graue, für Ihre Einlassungen an der Stelle. Und wir gehen weiter zu Wolfgang von Nathusius nach Koblenz. Hallo.
12: Ja, guten Tag. Und ich kann da gleich anschließen und möchte in die Runde fragen, vermissen Sie nicht schmerzlich zwei Dinge? Erstens eine ökologische und damit Zukunftsdimension dieses Reformpakets, und zwar systemfragestellend. Ulrike Herrmann hat dazu ein Buch geschrieben, muss ich hier nicht weiter ausführen, kennen Sie wahrscheinlich. Und zweitens, wo ist eigentlich unser Bundespräsident? Denn diese Krisenzeiten brauchen ja eigentlich einen geistigen Überbau. Und ich vermisse da die Einrichtung, also die verfassungsmäßige Einrichtung, vom Protokoll her unser Bundespräsident hat, nämlich uns geistig zu orientieren, zu führen, zu erklären. Und ich höre da überhaupt nichts, keine Kommentare, keine Einordnungen und auch keine provokativen Thesen, die er vielleicht aufstellen würde, um eine Diskussion mal anzudeiern über die Zukunft dass wir eben kein richtiges Leben im Falschen führen können. Und das Falsche ist eben einfach weiterzumachen mit diesem kapitalistischen System, bei dem wir immer schon am Anfang Mai den Erdüberlastungstag erreichen.
2: Ja,
12: danke.
2: Danke, Herr von Nathusius. Sie haben mit dem ersten Teil Ihrer Frage tatsächlich auch etwas an Frau Graue angeknüpft. Also wo ist die Vision, wie wir ökologisch unseren Planeten bewahren können und das im Einklang ist mit den Reformen, die wir jetzt gerade gestalten? Wer möchte auf die Doppelfrage antworten?
10: Ja, ich würde gerne, also ich vermisse die Systemfrage nicht, aber ich finde auch, dass die überbordende Erzählung fehlt. Und ich finde es interessant, dass Sie den Bundespräsidenten angesprochen haben, der tatsächlich in einer gewissen Weise abgetaucht scheint. Er ist jetzt noch ein gutes halbes Jahr im Amt, dann wird neu gewählt, der Bundespräsident. Ich weiß, wir wissen, dass er im Hintergrund sehr gewirkt hat. Also zur Zeit, als die Villa Borsig, also als sich die Regierung kurz davor stand, sich so zu zerlegen wie die Ampel am Ende, hat Steinmeier sehr klar gemacht, ihr müsst euch einigen. Ich werde von meinem Amt her nichts tun, zu unterstützen, dass hier irgendwelche Ideen mit Minderheitsregierungen und so weiter stattfinden können. Da war er im Hintergrund sehr bestimmt. Was er nicht tut, und das stimmt, ich finde auch in diesem Sommer hätte man das nutzen können, Hitzewelle, Menschen sind gestorben, dass man da mal sagt, also ich würde euch raten, liebe Politik, findet euch zusammen, überlegt mal, wie wir der jungen Generation, darum geht's nämlich eigentlich, hier das Leben weiter auf diesem Planeten ermöglichen können und in diesem Land und in dieser Demokratie. Und ja, da wäre ein Aufschlag, finde ich auch total wichtig.
2: Danke auch für die Frage aus Koblenz. Wir gehen weiter in den Norden zu Irene Frey nach Hamburg. Hallo.
13: Ja, hallo, schönen guten Tag. Ich wollte nachfragen, wie es eigentlich zu verstehen ist im Zuge der KI. Ja, also die KI streicht jetzt hier massiv Plätze.

0: Millionen. Wenn Sie eine Torte haben, ist das ein ganz spitzer Peak in dieser Torte und die Herrschaften wissen, wovon ich rede. Das würde ich gerne mal zusammen beantwortet wissen, denn das Geld könnte man von anderer Stelle holen.
1: Ich kann die Zahlen, die Sie jetzt gerade genannt haben, jetzt nicht so akut und ad hoc hier verifizieren. Ich würde jetzt aber das Wort Bürgergeldschmarotzer in dem Zusammenhang nicht verwenden.
2: Ich glaube, das meinte Sie zitierend.
1: Ja, Sie haben das zitiert. Sie haben das in Anführungsstrichen zitiert. Dann ist der Teil der Frage auf jeden Fall, was macht das eigentlich mit uns, dass wir alle länger arbeiten sollen, aber uns letztendlich ja auch die KI die Arbeitsplätze wegnimmt, hatten wir hier auch vor ein paar Wochen im Presseclub schon das Thema. Also es geht ja mehr so um die Haltung von Friedrich Merz, die wir hier auch schon besprochen haben, der unterstellt, Deutschland arbeitet zu wenig. Möchte da jemand noch drauf reagieren? Herr Fried.
2: Also ich kann die Zuschauerin sehr gut verstehen. Ich habe eine Tochter, die gerade Abitur gemacht hat und vor 3 Jahren habe ich gedacht, ach guck mal, Fachkräftemangel und so weiter, diese Generation ist gesegnet, die muss gar nicht mehr so viel leisten, die wird auf jeden Fall gute Jobs kriegen. Und jetzt ist sie fertig, hat Abitur gemacht und bei der Frage, was macht sie jetzt eigentlich, taucht immer wieder die Frage auf, wird es in dieser Branche eigentlich überhaupt in ein paar Jahren noch Arbeitsplätze geben? Finde ich wirklich ganz schwierig, also dieser Gegensatz zwischen zusätzlichem Arbeitskräftebedarf und auf der anderen Seite durch KI verschwindende Arbeitsplätze. Ich habe darauf keine Antwort, ich glaube, die Politik hat sie auch nicht. Natürlich wird es immer noch Branchen geben, in denen alles, was nah am Menschen ist sozusagen, in denen viel gearbeitet werden muss und vielleicht auch mehr. Aber diesen Widerspruch sehe ich wie Sie. Ich glaube, es gibt darauf noch keine wirkliche Antwort. Und ganz kurz, das mit der Steuerhinterziehung bin ich auch bei Ihnen. Es ist halt leider nicht so ganz einfach, das zu verhindern und durchzusetzen. Aber dass man auf der anderen Seite dann jeden Euro bei Bürgergeldempfängern zweimal umdreht, finde ich auch in der Gewichtung unangemessen.
1: Danke, dann haben wir die Frage von Frau Frey aus Hamburg ja jetzt auch im Doppelschlag beantwortet. Und wir gehen zu Lutz Brinkmann nach Osterode am Harz. Hallo.
3: Hallo.
1: Ja, haben Sie eine Frage für die Runde?
3: Meine Frage war, was und welcher Reform reden wir? Es heißt immer Reform. Reform würde ja, dass sich auch alle bemühen, alle da was hinzukriegen. Letztlich ist es ja nur so, dass wieder ordentlich alles teurer wird. Einige sind da wieder ausgenommen, wie zum Beispiel Politiker, Beamte und so weiter. Ich darf mal sagen, meines Wissens, im letzten Wahlkampf habe ich mal einen Landtagsabgeordneten gesprochen in Niedersachsen und er sagte mir, ja, Rente und so, weil ich nach Pensionslasten fragte, hatten wir ja in Niedersachsen schon mal. Herr Schröder hat es ja mal eingeführt, dass von so Beamten und so, dass die in so einen Fonds einzahlen oder in sich etwas eingezahlt wird und diese Pensionen und sowas mal daraus finanziert werden sollten. Und vielleicht wissen Sie es noch, ein gewisser Herr Wulff hat das dann wieder gestrichen. Warum spricht man nicht mal über solche Dinge? Kann man ja auch mal machen.
1: Das heißt, Ihre Frage richtet sich so die Einbeziehung an von Beamten und öffentlichen Dienst in zum Beispiel die Debatte um die Rentenreform. So habe ich Ihre Frage verstanden, Herr Brinkmann.
3: Ja, zum Beispiel. Fragen Sie doch mal einen Bürgermeister, was der noch in der Kasse hat, wenn er alle Pensionslasten bedient hat. Dann geht er wieder bei Land und Bund betteln, damit er seinen Verpflichtungen nachkommen kann.
4: Also
5: ich fühle mal so ein bisschen in die Berliner, weil das ist das, was meine Leserschaft mir auch spiegelt. Ja. Genau so eine Frage habe ich fast täglich auf dem Tisch.
4: Ja, aber genau das. Also man muss der Regierung zugutehalten, zumindest der SPD, die versuchen ja gerade, dass Beamtinnen und Beamte auch in die Rentenversicherung einzahlen. Also dass man da ein Stück weit Gerechtigkeit wiederherstellt. Allerdings konnte sich die Kommission nicht darauf einigen. Sie hat eine Empfehlung abgegeben, aber es ist keine klare Entscheidung dazu getroffen. Ich glaube, es wird auch schwer, weil diese Überführung der Beamtinnen und Beamte eben in die Rentenversicherung ist sehr kompliziert. Aber ich würde Ihnen recht geben, wenn Sie sagen, wenn Sie fragen, wo sind denn eigentlich die Reformen? Weil es stimmt schon, das Reformpaket, was wir jetzt hier so gesehen haben oder was vorgestellt wurde, da wird an der einen oder anderen Stelle werden mal Sachen nachjustiert und ein bisschen was verändert. Aber stellt man da jetzt ein System von Kopf auf die Füße? Eher nicht. Also von daher finde ich die Frage schon berechtigt.
1: Danke. Und wir versuchen jetzt in 2 Minuten bis zum Ende der Sendung noch ganz schnell Tim Uenzelmann aus Berlin zu hören, der auch noch eine Frage für uns hat. Hallo.
6: Ich freue mich, Frau Imi. Hallo. Das ist toll, bei Ihnen zu sein. Erstmal Kompliment für die tolle Sendung und das Format.

0: Das ist wirklich ein Juwel im öffentlich-rechtlichen Fernsehen. Ich möchte mich nur ganz kurz darauf beziehen, dass Sie die Kommunikation angesprochen haben. Was in dieser Regierung nicht richtig läuft, das sieht man doch an der Kommunikation und insbesondere doch an dieser Woche, an diesem katastrophalen Fußball-Tweet von Friedrich Merz. Wie kann man als Chef sowas aus der Hand geben und delegieren? Das ist doch überhaupt nicht authentisch. Und das merken die Menschen doch auch. Und in dem Moment, wo das Kind dann in den Brunnen gefallen ist, wie kann man dann diesen armen Mitarbeiter, der das verbockt hat, auch noch vorführen? Ein guter Chef stellt sich vor die Mitarbeiter. Und ich fürchte, das ist leider symptomatisch für das Handeln der Regierung, obwohl ich ihr wirklich wünsche, dass sie erfolgreich ist und Deutschland wieder voranbringt.
1: Ja, danke, Herr Uenzelmann. Kritik vor allem an der Art der Kommunikation des Kanzlers. Das hatten wir heute auch schon, Frau Münzermann. Ganz kurz, wir sind fast am Ende.
2: Sie haben völlig recht. Es war völlig daneben. Friedrich Merz hat sich, wie wir wissen, auch total aufgeregt darüber. Das ist halt etwas, was nicht funktioniert hat. Aber da muss der verantwortliche Kommunikationschef des Bundespresseamtes sagen, mea culpa geht auf meine Richtung. Es war spät. Es war mein Amt. Das hat nicht geklappt. Friedrich Merz an sich hätte das niemals abgesetzt. So ist es in der Politik, man delegiert, aber da muss man auch Verantwortung übernehmen. Aber es war völlig daneben.
1: Gut, danke. Mit diesen klaren Worten beenden wir unsere Diskussion heute zum Sommer der Reform und ob Deutschland damit vorankommt. Sicherlich nicht die letzte Sendung zum Thema. Ich bedanke mich bei meinen Gästen, beim Publikum.
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4: Um 13 Uhr mit Felix Sprung. Am Rande des AfD-Bundesparteitags in Erfurt gehen heute die Protestaktionen weiter. Vom Bahnhof ist eine Fahrraddemo in die Innenstadt gezogen. Gestern hatten in der Stadt nach Polizeiangaben etwa 31.000 Menschen gegen die AfD protestiert. Aus Erfurt Antje Kirsten.
5: Noch ist die Polizei aber mit großem Aufgebot vor Ort. Sie werde jetzt den Einsatz aufarbeiten, sagte Pressesprecher Patrick Martin. Dabei geht es unter anderem um einen Schlagstockeinsatz bei einer Sitzblockade auf der Autobahn und um den Angriff auf drei Journalisten eines rechten Nachrichtenportals. Viele Absperrungen sind bereits aufgehoben, aber solange die AfD noch tagt, sind die Zufahrten in Richtung Messe nur mit Passierschein möglich. Der in linksextremen Portalen angekündigte Krawall und die Zerstörungswut sind ausgeblieben.
4: 4 von 10 Beschäftigten in Deutschland glauben einer Studie zufolge nicht, dass sie ihren Job bis zum Erreichen des Renteneintrittsalters ausüben können. Besonders im Handwerk, in der Pflege und in anderen belastenden Berufsgruppen zweifelt sogar etwa die Hälfte der Beschäftigten daran. Das berichten die Funke-Medien unter Berufung auf eine Auswertung des Deutschen Gewerkschaftsbundes. Nach den schweren Erdbeben in Venezuela ist die Zahl der Todesopfer auf fast 3.000 gestiegen. Seit den Erdstößen Ende Juni registrierten die Behörden mehr als 900 Nachbeben. Aus Venezuela Anne Dämmer.
6: Wie die Regierung mitteilte, wurden zudem rund 16.600 Menschen verletzt. 190 Gebäude stürzten ein, weitere 856 wurden stark beschädigt. Besonders schwer betroffen ist der Bundesstaat La Guaira, nördlich der Hauptstadt Caracas. 1,5 Wochen nach den Erschütterungen vom 24. Juni bergen Einsatzkräfte noch immer Opfer aus den Trümmern. Obwohl die Hoffnung auf Überlebende schwindet, läuft die Suche unermüdlich weiter. Nach Angaben der Vereinten Nationen werden nach wie vor bis zu 50.000 Menschen vermisst.
4: Die Feierlichkeiten zum 250. Geburtstag der USA in Washington sind mit einem großen Feuerwerk zu Ende gegangen. In seiner Rede hatte US-Präsident Trump die USA als Krönung der Geschichte bezeichnet. Aus Washington Carsten Kühntop.
7: Trumps Rede war wie eine Fernsehshow mit Gästen. So hat der Präsident beispielsweise Veteranen auf der Bühne begrüßt oder NASA-Astronauten. Über weite Strecken hat er sich an den Redetext gehalten. Das schafft er sonst eigentlich nicht. Und da klang er dann tatsächlich auch ein wenig wie ein Staatsmann. Was sich Trump aber dennoch nicht nehmen ließ, war immer wieder Selbstlob für seine Arbeit als Präsident und einige Sätze, die pure Parteipolitik waren.
4: In Köln ist die Parade zum Christopher Street Day gestartet. Sie gilt als eine der größten in Europa. Es werden etwa 60.000 Teilnehmerinnen und Teilnehmer erwartet. Die Veranstalter rechnen mit bis zu 1 Million Besucher. Mit dabei ist Nordrhein-Westfalens Innenminister Reul. Er nehme teil, weil er sich zunehmend Sorgen mache, sagte der CDU-Politiker. Nach seinen Worten gibt es immer mehr Menschen, die bestimmen wollen, wie man leben muss. Und das sei ein Irrtum. Der CSD setzt sich dafür ein, dass alle Menschen die gleichen Rechte haben, unabhängig von ihrer sexuellen Orientierung und ihrer Lebensform. Das waren die Nachrichten. Das Wetter in Norddeutschland. Über der Südwesthälfte Niedersachsens viele Wolken und einige Regenschauer, sonst zunehmend freundlich bei 19 bis 23 Grad. Morgen vielerorts bewölkt, teils schauerartiger und gewittriger Regen. 18 Grad in Flensburg, 20 in Soltau bis 24 Grad in Bad Bentheim. Am Dienstag zeitweise Regen und sehr windig, im Südwesten Niedersachsens freundlicher 18 bis 26 Grad. Am Mittwoch heiter bis wolkig, oft trocken 19 bis 25 Grad. Es ist 13.04 Uhr.
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8: Eine Roboter-Weltmeisterschaft in Südkorea, ein AfD-Bundesparteitag in Erfurt, eine Menge Sport und die 250-Jahr-Feier der Unabhängigkeitserklärung der USA. Das wollen wir uns unter anderem in der kommenden halben Stunde anschauen. Und damit herzlich willkommen zu den Themen des Tages hier bei uns. Ich bin Tom Westerholt. Guten Tag. 250 Jahre Unabhängigkeitserklärung. Dieser 4. Juli 2026 gestern ist für viele US-Amerikaner ein ganz besonderer Feiertag. Er fiel mitten in ein anderes großes Fest, die Fußball-Weltmeisterschaft, und steht daher zum Jubiläum auf einer noch größeren Bühne als eh schon. Die versucht natürlich auch US-Präsident Donald Trump für sich zu nutzen, mit übergroßen Festivitäten, Auftritten, Feuerwerken, auch trotz einiger Wetterquerelen. Carsten Kühntop bringt uns auf den Stand der Feierlichkeiten im Heimatland der Unabhängigkeitserklärung.
7: Trump hat die USA die Krönung der Geschichte genannt. Das Land sei die Heimat der Freiheit.
9: For 2½ centuries, our American Republic has stood as the crowning achievement of human history. This country is the home of freedom. This is the land of liberty. And this is a flag that's the banner of the most extraordinary, most exceptional, most incredible nation ever to exist on the face of the earth. And we're doing better now than we've ever done before.
7: Überall auf der Welt versuchten Staaten, so gut wie die USA zu sein, doch das könne niemand. Trumps Rede war wie eine Fernsehshow mit Gästen. So hat der Präsident beispielsweise Veteranen auf der Bühne begrüßt oder NASA-Astronauten. Über weite Strecken hat er sich an den Redetext gehalten. Das schafft er sonst eigentlich nicht. Und da klang er dann tatsächlich auch ein wenig wie ein Staatsmann. Was sich Trump aber dennoch nicht nehmen ließ, war immer wieder Selbstlob für seine Arbeit als Präsident und einige Sätze, die pure Parteipolitik waren. Das klang dann schon nach Wahlkampf. Aus dem Publikum gab es viel Applaus. Man darf vermuten, dass letztlich nur noch Trumps Anhänger so lange durchgehalten haben, bis in den späten Abend, um Trump zuzuhören. Also das war letztlich ein Heimspiel für den Präsidenten. In großen Teilen des Landes war es leider unerträglich heiß und schwül. Deshalb wurden beispielsweise in Washington und Philadelphia die Straßenparaden abgesagt. Für einigen Unmut haben in Washington auch die scharfen Sicherheitsvorkehrungen rund um die National Mall gesorgt. Da war viel Militär zu sehen. Früher gab es das so einfach nicht. Und dennoch, von Küste zu Küste haben gestern zig Millionen Menschen Amerika hochleben lassen, trotz allem.
8: Und damit von den Feierlichkeiten in den USA zu den Feierlichkeiten für die USA, denn die gibt es, gab es auch im Ausland, auch bei uns in Deutschland. Gerhard Selz ist Deutsch-Amerikaner, geboren in den USA, lebt in Lübeck. Er gehört den Democrats Abroad an, also der Auslandsvertretung der Demokratischen Partei der USA, ist hier bei uns zuständig für den Bereich Norddeutschland. Wie hat er das 250-jährige Unabhängigkeitsjubiläum gestern gefeiert?
10: Wie wir gefeiert haben hier in Lübeck, war also nicht so eine große Feier, nicht mit Grillen oder irgendwas, sondern wir haben auch einen Infostand hier in der Innenstadt in Lübeck gehabt, in der Breitenstraße. Und es ging bei diesem Stand darum, US-Bürger dann gezielt zu erreichen und die Bescheid zu geben, dass man eben aus dem US-Ausland dann wählen darf. Das heißt, get out to vote. Und das ist eben so eine Standidee von Democrats Abroad und beziehungsweise einfach ein Konzept, was wir da haben, um US-Bürger zu erreichen. Das ist auch so eine neutrale Plattform, da sprechen wir alle an, ist egal, was für eine persönliche Meinung die haben. Es geht darum, einfach die Menschen, die US-Bürger vor allem zu erreichen und die aufzuklären. Ja, die können aus dem Ausland wählen und hier sind die Prozesse dafür.
8: Wenn Sie da jetzt von Wahlen sprechen, dann sind schon die Midterms gemeint im November?
10: Ja, richtig. Und die Primaries. Okay. Also die Vorwahlen.
8: Mhm. Wie fühlt sich das an, wenn die eigentliche Party, sage ich mal, tausende Kilometer entfernt stattfindet und man so ein bisschen die gedankliche Unabhängigkeitsflagge aus großer Ferne schwenkt?
10: Ja, das ist halt so, ne? Man lebt auch in den US-Ausland und man feiert, wie man kann und wie man möchte und von meiner persönlichen Perspektive ist es so, da müssen wir uns die Frage stellen, wie wollen wir in Erinnerung bleiben? Also wie erinnern wir uns an diese letzten 250 Jahre und wie orientieren wir uns an die nächsten 250? Ne? Also das ist schon eine wichtige Diskussion, die man mit sich selber führen muss als US-Bürger und die US-Bürgerschaft, also die Bevölkerung in den USA. Ich sag mal so, gesunde Regierung ist wie ein Garten, das muss auch gepflegt werden. Ja, und wir müssen halt gucken, wie wollen wir diese Garten so haben, ne? Also wollen wir auch mehr Vertrauen aufbauen wieder in Demokratie? Wollen wir irgendwie einen anderen Weg dann nehmen, ne? Und das ist eine ernsthafte Diskussion, die man dann führen muss.
8: Wie müssen wir uns das überhaupt vorstellen? Die Demokraten in den USA sind ja mit der aktuellen politischen Lage und dem aktuellen Präsidenten mehr als unzufrieden. Wie lässt sich denn da so eine 250 Jahr Feierlaune überhaupt von der aktuellen Politik lösen?
10: Also was die Feier angeht an sich, also das, was Trump organisiert, vor allem, also ne, also das, was er irgendwie berührt oder in Kontakt kommt, also das ist halt ziemlich toxisch vom Persönlichkeit her. Von daher muss man halt, ne, also wenn er irgend so eine Feier dann hat und so einen Anlass hat, also es geht letztendlich um ihn. Also es ist weniger um die Nation, weniger um die 250 Jahre und das ist halt so. Das muss man auch im Hinterkopf haben und dann kann man für sich dann feiern. Ne? Man feiert eben diese 250 Jahre für sich, für die Nation, für das, was wir denken, wofür wir stehen und nicht irgendwie, weil unser Präsident das wahnsinnig cool findet und möchte so eine große Party dann organisieren, sondern jeder für sich hat die Entscheidung zu treffen, wofür er feiert. Ne? Und kann ich nur so sagen, formulieren.
8: Sie schauen mit den Democrats Abroad aus dem Ausland auf die USA. Was ist denn Ihre große Hoffnung für die Zukunft? Auch nochmal vielleicht in Bezug auf die Midterm-Wahlen im November.
10: Also meine persönliche Meinung dazu, dass wir mehr aktiv werden, dass wir mehr mit der Politik zu tun haben. Also that's a people's thing, mehr oder weniger vom Begriff her. Von daher, es steht uns alle zu, dass wir da Teil dieser Regierung werden, Teil dieser Politik. Und in einer Zeit, wo die Politisierung dann herrscht, in den USA vor allem, muss man eben diese Vertrauensbasis auch wieder irgendwie wiederherstellen. Ne? Also wir hier in Lübeck zum Beispiel, wir machen auch regelmäßig am Stammtisch, da kommen wir zusammen, das ist eine neutrale Plattform, wo wir dann miteinander Austausch halten, ne? Dass wir andere US-Bürger dann kennenlernen können, dass andere Leute uns als US-Personen kennenlernen können, sowas halt.
8: Das sagt Gerhard Selz von Democrats Abroad in Lübeck Und damit kommen wir zur deutschen Innenpolitik. In Erfurt läuft gerade Tag 2 des AfD-Bundesparteitags und dort haben sich, könnte man sagen, die Machtverhältnisse seit gestern schon verschoben. Hatte Tino Chrupalla 2024 bei der Wahl zur Parteispitze noch die Nase vor seiner Co-Chefin Alice Weidel, hat sich das Kräfteverhältnis jetzt umgekehrt. Über 80% diesmal für Weidel, nur noch 70% für Chrupalla. Für uns beobachtet den Parteitag in der thüringischen Landeshauptstadt unsere Korrespondentin Dagmar Pepping. Was bedeutet zunächst mal dieses Wahlergebnis für die Gewichtung an der Parteispitze der AfD?
11: Das bedeutet, dass Alice Weidel ganz klar die Nummer eins ist. Das sieht man auch, wie sie auftritt. Das konnte man gerade auch wieder super beobachten. Es gab ja gerade eine Diskussion, ob man künftig nur noch alle 2 Jahre einen Bundesparteitag machen soll oder wirklich wie bis jetzt immer einmal pro Jahr. Und das drohte ein bisschen aus dem Ruder zu laufen. Und die Chefin marschierte auf die Bühne, hat das so organisiert, dass es so bleibt, wie es ist. Also man sieht, ganz klare Nummer eins der AfD ist Alice Weidel. Man muss allerdings auch sagen, dadurch, dass sich das Ergebnis so geändert hat, haben sich die Machtverhältnisse wieder sozusagen zurückentwickelt. Denn vor 2 Jahren, als Alice Weidel etwas weniger Stimmen als Tino Chrupalla bekommen hat, da war sie total entsetzt, ist von einer Intrige ausgegangen gegen sie. Und jetzt hat sie sozusagen die Machtverhältnisse wieder hergestellt. Sie ist deutlich vor Tino Chrupalla in der Machtstruktur.
8: Es sind ja aber nicht nur die beiden, um die es geht. Es wurden noch einige Personalentscheidungen mehr getroffen. In welche Richtung stellt sich die AfD grundsätzlich gerade auf?
11: Also das Lager, das man Alice Weidel zuordnet und zum Teil auch Björn Höcke, ist deutlich gestärkt worden auf diesem Parteitag. Es sind ja 6 neue Leute in den Bundesvorstand gekommen. Die meisten davon gehören eher so dem Lager von Alice Weidel und wenn man es Björn Höcke-Lager überhaupt noch nennen will, diesem Teil an. Das ist schon eine Verschiebung. Und was ich besonders interessant finde, ist wirklich die Personalie Stefan Möller. Der ist seit 12 Jahren an der Seite von Björn Höcke, der Landesvorsitzende der AfD in Thüringen. Und der ist jetzt stellvertretender Bundessprecher geworden, soll sich dort im Vorstand ausgerechnet um das wichtige Thema Verfassungsschutz kümmern. Wie geht die AfD mit dem Verfassungsschutz um? Also hat man wirklich einen der Machtstrategen der Partei mit ganz engem Draht zu Björn Höcke in den engeren Führungszirkel gewählt. Also das war schon noch eine Entscheidung in der Partei, die sehr interessant ist. Und die Partei will sich professionalisieren, regierungsfähig machen. Denn ganz klar, vor sich hat man das Ziel, am 6. September in Sachsen-Anhalt zum ersten Mal einen Ministerpräsidenten zu stellen und dann peu à peu in den Ländern weitere Wahlerfolge zu holen, um dann spätestens 2029 im Bund in die Regierung eintreten zu können. Also darauf bereitet sich diese Partei vor und dazu holt man sich jetzt ziemlich strategische Köpfe in die engere Parteiführung.
8: Sie haben das gerade schon angesprochen und auch Tino Chrupalla hat in den Tagesthemen zum Beispiel gesagt, man wolle Personalentscheidungen jetzt ganz bewusst von inhaltlichen Fragen trennen. Und da gibt es ja teils massive Differenzen, also innen wie außenpolitisch, vom künftigen Umgang mit bekannten Extremisten bis hin zu Positionierungen irgendwo zwischen Trump und Putin. Was davon wird denn auch gerade inhaltlich unter den Erfurter Teppich gekehrt?
11: Naja, also vor allem diese Unvereinbarkeitsliste, da geht es ja darum, welcher Partei oder welcher Vereinigung darf man nicht angehören oder angehört haben, wenn man in die AfD will. Das hat man hier erst gar nicht auf die Tagesordnung gelassen. Da wollte das Höcke-Lager ja eine große Öffnung haben nach rechts. Das hat man hier unter den Tisch gekehrt. Themen wie Außenpolitik wurden hier gar nicht groß diskutiert. Es geht wirklich darum, von dieser Parteiveranstaltung die Botschaft auszusenden. Wir wollen dieses Land gut regieren, wir können regieren und deswegen gebt uns eine Chance. Und dann diese Botschaft, wir sind die neue Volkspartei. Es gab auch wieder massive Angriffe auf die CDU. Das hat die AfD ja sowieso als Partei, als ihren größten Konkurrenten ausgemacht. Man will sozusagen die CDU weiter schwächen, damit man irgendwann ganz klar die Nummer eins ist in den Wahlergebnissen, um dann sozusagen, dass man das nicht mehr verhindern kann, dass die AfD an der Regierung beteiligt wird. Aber wenn Tino Chrupalla das sagt, Personen von Inhalten zu trennen, also hier in dieser Partei geht es auch häufig um Machtstrategie, um Positionen, manchmal gar nicht mal so häufig um Positionen.
8: Jetzt sind parallel die Umfragewerte der AfD so hoch, bundesweit Platz 1 für die Wahl in Sachsen-Anhalt im September eben gerade schon angesprochen, liebäugelt man mit einem möglichen Regierungsauftrag. Wie sehr ist denn in der Partei mittlerweile auch ein deutlicher Erfolgsdruck zu spüren, also da auch liefern zu müssen?
11: Naja, da gibt es zwei Positionen. Es gibt Leute, die sagen, wir sind jetzt so stark, an uns kommt keiner mehr vorbei. Wir haben versprochen, das Land zu verändern, also müssen wir in die Regierung gehen. Dann gibt es aber auch ein Lager, die sagen, dass man vielleicht noch gar nicht in der Lage ist, diese Regierung, wenn man alleine regieren würde in Sachsen-Anhalt. Und darauf läuft es nach dem eigenen Bild deutlich heraus, dass Ulrich Siegmund Ministerpräsident werden könnte, wenn das so weitergeht. Dass man dafür vielleicht überhaupt noch nicht das Personal hat und dass selbst wenn man dann Regierungskraft wäre, dass man dann Entscheidungen treffen muss, die dann vielleicht die eigene Wählerschaft, die eigene Anhängerschaft enttäuscht. Weil zwischen Versprechen und Umsetzen, und die AfD war noch nie in Regierungsverantwortung, liegt ein ganz, ganz weiter Graben. Dass man dann vielleicht mit seiner eigenen Politik die eigenen Anhänger enttäuscht. Also gibt es zwei Lager. Die einen, die sagen auf jeden Fall, wir wollen und wir können. Und die anderen sagen, vielleicht kommt das Ganze zu früh und wir haben zu viel versprochen. Also da guckt man sozusagen aus zwei Perspektiven drauf. Aber der 6. September ist wirklich ein Tag, wo man sagt, das kann ein historisches Datum für die AfD werden in Deutschland.
8: Unsere Korrespondentin Dagmar Pepping vom Bundesparteitag der AfD in Erfurt. Morgen am Montag wird die Bundesregierung ihren Haushalt für 2027 vorlegen. Ein Ministerium soll dabei wieder besonders viel einsparen, das Bundesministerium für wirtschaftliche Zusammenarbeit und Entwicklung. Konkret bedeutet das weltweit weniger Entwicklungshilfe aus Deutschland. Manche Projekte werden auch ganz gestrichen und das zum Teil entgegen ursprünglicher, früherer Absichten. Anne-Kathrin Mellmann berichtet.
12: Rim Alabali Radovan dankt zurückgekehrten Entwicklungshelfern in einer Kirche in Berlin. Gute Nachrichten hat die Bundesentwicklungsministerin nicht dabei. Im Gegenteil, wieder wird sich ihr Ministerium auf eine Sparrunde einstellen müssen. Die aus dem Libanon heimgekehrte Miriam Walter sieht das kritisch.
13: Der Libanon hat in den letzten Jahren eine unfassbare Verdichtung von Krisen erlebt. Das heißt, die Bedarfe sind eigentlich gestiegen. Also aktuell braucht man im Libanon Dinge wie Nothilfe, einfach medizinische Unterstützung. Viele Menschen sind auf der Flucht, die wissen gar nicht, ob sie zurück können. Gleichzeitig ist so viel kaputt gegangen, so viel hat sich polarisiert, so viel Gewalterfahrung von den Menschen in den letzten Jahren. Da braucht es einfach Gelder, damit da wirklich langfristig was aufgebaut werden kann. Ich sehe keine andere Möglichkeit.
12: Miriam Walter war für den zivilen Friedensdienst ZFD im Libanon und hat gemeinsam mit einheimischen Nichtregierungsorganisationen, NGOs, unter anderem geholfen, Konflikte zwischen syrischen Geflüchteten und Einheimischen zu lösen. Ein wichtiges Projekt, dem aber das Geld ausgeht. Auch in Ländern wie Myanmar, wo eine Militärjunta herrscht, fehlen NGOs die Mittel. Etwa weil Deutschland spart, erklärt Ina Weiß, die aus dem asiatischen Land zurückgekehrt ist.
14: Unsere Partner sind mit sehr, sehr viel Unsicherheit konfrontiert. Es führt zu mehr Unsicherheit, weil man jedes Jahr nicht weiß, wie geht es jetzt eigentlich weiter. Sie fühlen sich von der internationalen Gemeinschaft generell sehr im Stich gelassen.
12: Was macht das mit dem Vertrauen in Deutschland? SPD-Entwicklungsministerin Alabali Radovan ist alarmiert.
15: Wir müssen aufpassen, dass wir Vertrauen nicht verspielen, indem wir uns zurückziehen. Es ist klar, der Haushalt steht unter Druck. Alle Ministerien sind angehalten, Einsparungen vorzunehmen. Das tue ich auch im Entwicklungsministerium. Doch gleichzeitig muss uns auch bewusst sein, wenn wir auch in der Zukunft eine wichtige Rolle in der Welt spielen wollen, dann brauchen wir diese Partnerschaften und die dürfen wir nicht aufs Spiel setzen.
12: Mit etwa 600 Millionen Euro weniger muss ihr Ministerium in der erneuten Sparrunde rechnen. Für das Entwicklungsministerium mit einem Etat von nur noch 10 Milliarden Euro ist das eine Menge. Ralf Südhoff von der Denkfabrik Center for Humanitarian Action, CHAR, früher Direktor des UN-Welternährungsprogramms, meint, Deutschland habe durch die Kürzungen Softpower verloren, also sanfte Macht, durch die Länder attraktive Partner werden, zum Beispiel durch Entwicklungshilfe.
16: Noch 2021 war Deutschland der sogenannte Weltmeister in der Softpower und hat dieses Ranking weltweit geführt. Heute ist es abgefallen, liegt schon 3 Plätze hinter China. Und auch die arabischen Staaten stoßen in diese Lücke. Die größten Geber weltweit im Vergleich zu ihrer Wirtschaftskraft, auch in der Nothilfe, sind heute arabische Länder wie Saudi-Arabien, wie Katar. Und da verkennt man ganz massiv, welchen Einfluss so ein Engagement hat und dass es nicht Gutmenschentum oder Gedöns für bessere Tage ist.
12: Für Südhoff einer der Gründe dafür, dass Deutschland nicht in den UN-Sicherheitsrat gewählt wurde. Asien, Afrika, Lateinamerika, Deutschland zieht sich entwicklungspolitisch zurück und verliert Bedeutung. Das schadet nicht nur dem Ansehen, sondern auch dem Geldbeutel. Denn zum Beispiel im Wettlauf mit China haben deutsche Unternehmen dadurch schlechtere Karten.
8: Lust auf ein kleines bisschen Science Fiction? Bis zum Jahr 2050 soll ein Team aus humanoiden Robotern so gut sein, um dann den amtierenden menschlichen Fußball-Weltmeister zu schlagen. Der sogenannte Robo-Cup in Südkorea zeigt gerade, wie weit die Entwicklungen da schon sind. Mehr als 3000 Teilnehmer sind am Start und lassen in verschiedenen Wettbewerben ihre Roboter gegeneinander antreten. Und deutsche Entwicklerteams gehören da zu den Besten. Neben dem sportlichen Aspekt geht es aber auch darum, wie Roboter und KI in Alltagssituationen helfen können, etwa im Haushalt oder auch bei der Pflege.
17: Das, was hier so vor sich hin klappert, sind quasi Messi und Ronaldo aus Metall und Plastik. Humanoide, also menschenähnliche Fußballroboter, und zwar die besten der Welt. Etwa hüfthoch sind die künstlichen Kicker, spielen zu dritt in einem Team auf einem kleinen Fußballfeld mit Kunstrasen und mit einem echten Ball. Nach 2x10 Minuten Spielzeit gibt es einen Sieger und der kommt meist aus Bremen.
18: Das sah jetzt über weite Strecken so aus, wie wir uns das auch vorgestellt hatten. Das ist ja schon mal schön.
17: Tim Laue aus dem Fachbereich Informatik der Uni Bremen ist der zufriedene Teamchef von Be Human. So nennen sich die Dauerweltmeister in dieser Disziplin. Ihre Algorithmen in den vergangenen Jahren unschlagbar.
18: Die Roboter spielen ja immer gleich das ganze Spiel über. Da gibt es keine Motivationslöcher oder auch keinen Motivationsboost. So, jetzt haue ich mich noch mal rein und es läuft immer gleich ab. Und wenn das eine Team ein bisschen besser ist im Zweikampf, dann gewinnt es immer den Zweikampf.
17: Zugegeben, nicht jede Aktion glückt. Immer mal wieder rennen Roboter mit dem Ball ins Aus oder verhaken sich ineinander. Aber Geschwindigkeit und Entwicklung haben in den vergangenen Jahren rasant zugenommen. Rund 3000 Teilnehmer sind beim diesjährigen RoboCup in Südkorea dabei. Einem der größten Robotik- und künstliche Intelligenzwettbewerbe der Welt. Überall in der Messehalle in der Nähe von Seoul begegnen einem Roboter, ob auf zwei Beinen oder vier oder auch als eine Art Mini-Panzer auf Ketten.
19: Typisches Szenario, wofür der eigentlich entwickelt wurde, ist quasi ein Atomkraftwerk. Es gibt irgendwie eine Reaktion und irgendwie Strahlung da und man kann keine Menschen reinschicken. Dann würde man halt den Roboter reinschicken. Und der müsste dann quasi erstmal bis zum Beispiel so einem Maschinenraum kommen, vielleicht Treppen hochfahren, Türen öffnen und dann ist man vielleicht in so einer Schaltzentrale und dann will man alles deaktivieren und drückt zum Beispiel Not aus oder wir könnten auch Ventile schließen.
17: Tim Engel studiert Mechatronik an der Technischen Hochschule Nürnberg. Er und seine Kommilitonen treten in der Kategorie Rescue, also Rettung an. Sie steuern ihren Roboter durch einen unwegsamen Parcours, müssen etwa Treppenstufen bezwingen oder Türen öffnen. Im besten Fall funktioniert das in Zukunft komplett autonom, also ohne, dass der Mensch eingreifen muss.
19: Der Roboter trifft seine eigenen Entscheidungen, basierend auf seiner Umgebung. Also er fusioniert alle Sensorwerte, die er hat, Kamera, LiDAR-Sensor, vielleicht auch Geräusche und fusioniert das alles, diese ganze Informationsbrei, um eine sinnvolle Entscheidung zu treffen, wie wir Menschen.
17: Noch geht ohne den Menschen nicht viel. An jeder Ecke tüfteln junge Leute mit ihren Laptops an der Software. An anderer Stelle schnurrt ein 3D-Drucker und erstellt Ersatzteile.
20: Detected.
17: Unter Bergen leerer Chipstüten und Energydrinks, mitten im Kabelsalat, gönnen sich einige übermüdete Entwickler ein Nickerchen. Eine Atmosphäre irgendwo zwischen Hightech und Experimentierwerkstatt. Robotik ist aber längst nicht mehr nur eine Spielwiese für Nerds, erklärt Maike Petzel-Prüßmann vom Organisationskomitee des RoboCups.
21: Die Robotik ist die Zukunft in ganz vielen Bereichen und da müssen wir in die Forschung investieren, auch gerade aus der Wissenschaft heraus, damit wir als Gesellschaft, die ja die Wissenschaft trägt, diejenigen sind, die Entwicklung bestimmen können.
17: Bei den Fußballrobotern lautet die Vision übrigens, 2050 gegen den menschlichen Weltmeister auf dem Platz zu stehen. Gut möglich, dass das aus deutscher Sicht erfolgreicher läuft als gerade bei der echten WM.
8: Ein Beitrag von Thorsten Iffland. Frankreich und Marokko, und damit sind wir beim menschlichen Fußball, sind die ersten Viertelfinalisten der Weltmeisterschaft in den USA, Kanada und Mexiko. Die nächsten werden dann ab heute Abend 22 Uhr unserer Zeit folgen. Wer das sein wird, lässt sich gar nicht so eindeutig sagen, Jasmin vom Wagen.
22: Da wären einmal die Engländer von Trainer Thomas Tuchel, die Weltranglistenvierten, die aber gegen Gastgeber Mexiko im Aztekenstadion wenig Zuspruch finden werden. Noch nie hat Mexiko dort ein WM-Spiel verloren. Anstoß ist um 2 Uhr nachts. Und dann wäre da der fünffache Weltmeister Brasilien, der bereits um 22 Uhr gegen eines der Überraschungsteams ran muss, Norwegen. Dort ist eine nie dagewesene Fußball-Euphorie ausgebrochen. Das Wikingerrudern als Ansporn und Jubel ist längst ikonisch. In dieser Partie dürften Tore garantiert sein, Thomas Kunze.
0: Brasilien gegen Norwegen, das ist ganz sicher mehr als nur das Duell der beiden Topstürmer Vinicius Junior und Erling Haaland, die 4 bzw. 5 Tore erzielt haben. Es wird ein Spiel, in dem auch die Top-Vorbereiter Bruno Guimarães und Martin Ødegaard im Zentrum stehen werden. Ein Spiel, das zwei taktisch sehr ausbalancierte Teams zeigen wird, im ausverkauften New York New Jersey Stadium, in dem die Temperaturen dank des Regens der Nacht nicht mehr ganz so hoch sein werden. In der WM-Geschichte konnte der 5-fache Weltmeister Brasilien mit Norwegen bisher weniger anfangen und keinen einzigen Sieg holen. 1998 gewann der Außenseiter sogar mit 2:1. Dieses Mal gibt es so etwas wie eine Favoritenrolle, aber nicht, auch wenn Norwegens Coach Ståle Solbakken Brasilien etwas vorn sieht. In der Gruppenphase steigerte sich die Elf von Trainer Carlo Ancelotti tatsächlich. Norwegen allerdings glänzte auch zuletzt gegen die Elfenbeinküste. Gut möglich, dass Brasilien im Finalstadion dieser WM ins Rudern gerät.
22: Ob der Vorjahressieger der Tour de France ins Rudern gerät? Eher unwahrscheinlich, auch wenn Tadej Pogacar gestern nur Dritter war. In wenigen Minuten startet die zweite Etappe und nach dem Mannschaftszeitfahren führt die Tour heute über hügelige 168,5 Kilometer zwischen Tarragona und Barcelona. Das gelbe Trikot trägt dabei der Däne Jonas Vingegaard, der Sieger der ersten Etappe. Ob damit zu rechnen war? Radsportexperte Holger Gerska mit seiner Einschätzung.
1: Ja, ein bisschen überraschend ist es natürlich schon, dass Jonas Vingegaard das gelbe Trikot trägt. Er war auch super glücklich. Er hat schließlich bei der Tour de France eine ganze Weile keine Etappe gewonnen und auch das gelbe Trikot hat er seit 3 Jahren nicht mehr gehabt. Er wird es tragen auf der zweiten Etappe. 12 Sekunden Vorsprung gegenüber Tadej Pogacar ist natürlich nahezu nichts, aber es ist so ein kleines Pieksen, dass der Däne wirklich in guter Form in diese Tour de France hineingestartet ist. Und aus deutscher Sicht muss man sagen, Florian Lipowitz ist gut gefahren, aber nicht sehr gut und deswegen hat er eben jetzt 35 Sekunden Rückstand auf Jonas Vingegaard. 16 Sekunden war er langsamer als sein Teamkollege, der Olympiasieger Remco Evenepoel. Alles noch ganz normal. Es sind Sekundenabstände. Am Ende der Tour de France werden es Minuten sein.
22: Um 13.45 Uhr startet die zweite Etappe, live zu sehen im ersten oder zu hören in der Radioshow Tourfunk Live bei ARD Sounds und auf sportschau.de. Über eine Rasenallergie hatte Tennisprofi Alexander Zverev vor einigen Tagen gewitzelt. Der grüne Belag von Wimbledon, nicht der liebste des Hamburgers. Noch nie hat Zverev dort das Viertelfinale erreicht. Morgen gibt es die nächste Chance für den French Open-Sieger. Jetzt gleich gegen 15 Uhr hat bereits Teamkollege Jan-Lennart Struff die Chance. Noch nie ist er bei einem Grand-Slam-Turnier unter die besten 8 gekommen. Ina Kast blickt voraus.
2: Jan-Lennart Struff ist beim Turnier in Wimbledon in der Form seines Lebens, wirkt unbekümmert und dazu voll fokussiert. Und das mit 36 Jahren. Sein Achtelfinalgegner Hubert Hurkacz gehörte vor wenigen Jahren zu den besten 10 Tennisspielern der Weltrangliste. Danach bremste ihn eine schwere Knieverletzung lange aus. Beide Spieler gelten als Big Server, also als sehr gute Aufschläger. Gespielt wird auf dem Showcourt Nummer 2. Auf dem Center Court sind Novak Djokovic im Duell mit dem Russen Safiulin und Titelverteidiger Jannik Sinner im Duell mit einem japanischen Qualifikanten die klaren Favoriten. Das Frauenmatch des Tages bestreiten ebenfalls auf dem Center Court die Weltranglistenerste Arina Sabalenka und die viermalige Grand-Slam-Siegerin Naomi Osaka.
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8: Und das war der Sport mit Jasmin von Bargen und auch die Themen des Tages mit Tom Westerholt. Tschüss von mir, Ihnen einen angenehmen Sonntag.
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4: Um 13.30 Uhr mit Felix Sprung. In Erfurt wird der Parteitag der AfD fortgesetzt. Heute geht es vor allem noch um Satzungsfragen. Vor der Erfurter Messe hatten mehr als 30.000 Menschen gegen den AfD-Parteitag demonstriert. Aus Erfurt Peter Eichenberg.
23: Vor den Schlussreden des AfD-Führungsduos geht es auf dem Parteitag um Änderungen an der Finanz- und Beitragsordnung und an der Bundessatzung. Unter anderem will damit die Bundespartei den AfD-Nachwuchs enger an sich binden. Die wesentlichen Punkte hatte der Parteitag schon gestern behandelt. So war der Bundesvorstand neu gewählt worden. Die aktuelle Doppelspitze der AfD wurde im Amt bestätigt. Alice Weidel mit 81%, Tino Chrupalla mit 70% der Stimmen. Anders als gestern sind heute in Erfurt nur noch kleinere Protestaktionen gegen den AfD-Parteitag geplant.
4: Verteidigungsminister Pistorius will verhindern, dass die AfD im Fall einer Regierungsbeteiligung nach den anstehenden Landtagswahlen an sensible Informationen kommt. Der SPD-Politiker begründet das in der Bild am Sonntag mit der Nähe der AfD zu Russland. Man beschäftige sich intensiv mit der Frage, wer Zugang zu geheim eingestuften Informationen bekommen könne. Dabei gehe es auch um mögliche Konsequenzen, die eine AfD-Landesregierung für die Bundeswehrstandorte haben könne. In mehreren Bundesländern bewerten Verfassungsschützer die AfD als gesichert rechtsextrem. Ein Frachtschiff ist im Roten Meer angegriffen worden, und zwar vor der Küste des Jemen. Das Schiff habe eine Notmeldung abgesetzt, teilte die britische Marine mit. Der Vorfall habe sich nahe der Hafenstadt Hodeidah ereignet. Bewaffnete Angreifer hätten das Schiff attackiert. Details über Opfer oder Schäden gibt es bislang nicht. Die vom Iran unterstützte Houthi-Miliz hatte in Zusammenhang mit dem Iran-Krieg wiederholt Schiffe angegriffen und eine Seeblockade Israels angekündigt. Im Iran gehen die Trauerfeiern für den getöteten obersten Anführer Khamenei weiter. Er war Ende Februar bei einem Angriff der USA und Israels auf seinen Amtssitz in Teheran getötet worden. Aus Istanbul Uwe Lüb.
5: Am Morgen hat einer der einflussreichsten Geistlichen des Landes, Sobhani, das Totengebet an der Mosalla-Moschee geleitet. Auch drei Söhne Khameneis waren dabei. Sein Nachfolger als oberster religiöser und politischer Führer, Mojtaba Khamenei, war nicht zu sehen. Er ist seit Beginn des Iran-Krieges nicht öffentlich aufgetreten. Die Straßen Teherans rund um die Mosalla-Moschee, in der Khameneis Sarg aufgebahrt ist, sind voll von Menschen. Insgesamt erwarten die Behörden mehrere Millionen Teilnehmende an den sechstägigen Trauerfeiern.
4: Marokko und Frankreich haben bei der Fußball-Weltmeisterschaft den Einzug ins Viertelfinale geschafft. Am Abend spielt im Achtelfinale Brasilien gegen Norwegen ums Weiterkommen. Anstoß ist um 22 Uhr deutscher Zeit. Aus dem ARD-WM-Team Felix Gerhardt.
6: Der fünfmalige Weltmeister Brasilien trifft auf einen Geheimfavoriten. Norwegen hat mit den Premier League Stars Erling Haaland und Martin Ødegaard oder mit Julian Riasson von Borussia Dortmund das vielleicht beste Team seiner Geschichte. Die im Stadion rudernden Fans sind außerdem eines der Entertainment-Highlights bei dieser WM. Um 2 Uhr in der Nacht dann die Partie von Co-Gastgeber Mexiko gegen England in Mexiko-Stadt. Wegen der Höhe von mehr als 2000 Metern sind die Engländer zwei Tage früher angereist. Trotzdem wird es schwierig für das Team vom deutschen Trainer Thomas Tuchel. Im legendären Aztekenstadion sind die Mexikaner seit 13 Jahren ungeschlagen.
4: Das waren die Nachrichten. Das Wetter in Norddeutschland. Über der Südwesthälfte Niedersachsens viele Wolken und einige Regenschauer, sonst zunehmend freundlich bei 19 bis 23 Grad. Morgen vielerorts bewölkt, teils schauerartiger und gewittriger Regen. 18 Grad in Flensburg, 20 in Soltau bis 24 Grad in Bad Bentheim. Und am Dienstag zeitweise Regen und sehr windig, in Südwestniedersachsen freundlicher, 18 bis 26 Grad. Das waren die Nachrichten.
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7: So komprimiert, wie sie die bayerische Geschichte hier in Altötting bekommen, wir werden keinen zweiten oder dritten Ort in Bayern finden, wo das alles so beieinander ist.
9: Ich habe halt einfach das Vertrauen, dass mir die Mutter Gottes hilft, muss ich sagen. Und das ist immer alles gut ausgegangen und ich nehme alle Menschen, die mir lieb sind, mit und bitte auch für sie.
24: Hier ist Heimat. Hier ist Geborgenheit, hier ist Schutz. Das ist wie bei der Mutter. Wenn ein Kind sich fürchtet oder Angst hat oder sich verletzt hat, dann läuft es zur Mutter.
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25: Da hinten. Sie kommen. Rund 200 Wallfahrer am Fluss der Morgensonne entgegen. Sie sind jetzt fast da, im Herzen Bayerns. Väter, Mütter, Kinder. Vorn halten Ministranten ein Jesuskreuz hoch.
26: Mein Name ist Juliane Steinbach, war die Lehrerin, bin jetzt in Pension. Ich glaube, dass ich schon 40 Mal mitgegangen bin.
25: Nachts sind sie aus Neumarkt in der Oberpfalz aufgebrochen. 6 Stunden laufen und beten. Schweißperlen glitzern unter Hüten und Käppis. Juliane Steinbach ist unterwegs dazu gekommen.
26: Ich habe halt einfach das Vertrauen, dass mir die Mutter Gottes hilft. Es ist immer alles gut ausgegangen und ich nehme alle Menschen, die mir lieb sind, mit. Und bitte auch für sie. Das ist meine Schwester zum Beispiel, meine Tochter, mein Sohn. Meine Tochter ist jetzt schwanger und kriegt ein Baby. Und das ist auch so ein Anliegen, dass da alles gut geht und dass ich vor allen Dingen so fit bleibe, dass ich von meinem Enkelkind auch noch was habe und da sein kann für das Kind.
10: Gegrüßet seist du, Maria, voll der Gnade.
11: Die letzten Meter. Ein Kapuzinermönch eilt heran, empfängt die Gruppe. Jetzt noch das Kopfsteinpflaster, den Hügel hoch und dann Rasen. Eine prächtige Linde, ein Brunnen. Dahinter schon die Kirchturmspitzen. Der Geruch von Weihrauch weht über den Altöttinger Kapellplatz. In der Mitte ruht die Gnadenkapelle. Weiße Steinmauern beschützen das Zentrum des bayerischen Katholizismus. Millionen Pilger sind hier schon gewesen. Und drei Päpste. Davon wird später noch erzählt. Die Wallfahrer aus Neumarkt laufen auf die Kapelle zu.
26: Das ist ein gewisses Glücksgefühl, muss ich sagen. Wirklich. Durch den langen Fußweg. Und dann, wenn jetzt das Wetter halt so schön ist, dann ist das einfach toll.
11: Das gehört sich für die Wallfahrer. Eine Prozession um die Gnadenkapelle herum. Ringsum ist ein Vordach angebracht, ein Umgang. Darunter hängen die berühmten Votivtafeln. Dankestafeln von Gläubigen für erhörte Gebete. Unzählige. Die Gnadenkapelle wirkt klein. Das verbirgt ihre Bedeutung. Sie hütet 28 Herzen bayerischer Kurfürsten, Könige, eines Kaisers. Viele sind aufbewahrt in silbernen Urnen und eingelassen in Nischen rund um die aus Lindenholz geschnitzte schwarze Madonna. Altötting ist einer der berühmtesten Marienwallfahrtsorte Deutschlands. Maria und Bayern, das gehört zusammen. Die Jungfrau Maria wacht seit 1620 als Schutzpatronin über das Land. Patrona Bavariae. Nicht mehr lang, bis die ehemalige Grundschullehrerin Juliane Steinbach hineingeht. In die Kapelle. Der Höhepunkt ihrer Wallfahrt. Bald ist es soweit.
3: Der Marienwallfahrtsort Altötting gründet sich auf die Erzählungen von zwei Wundern, die am Ende des Mittelalters geschehen sein sollen. Das erste: ein dreijähriger Junge ertrinkt. Die Mutter bringt ihn in die Gnadenkapelle. Dort wird er auf Fürsprache von Maria wieder zum Leben erweckt. Das zweite: ein Bauerssohn fällt vom Pferd und wird von einem Wagen zerdrückt. Dank der Anrufung der Mutter Gottes wird er wieder gesund. Altötting und die Gnadenkapelle selbst sind deutlich älter. Ab dem späten 8. Jahrhundert diente der Ort als eine Königspfalz der Karolinger. Doch nach den Wunderberichten im ausgehenden 15. Jahrhundert blühte die Wallfahrt auf. Altötting hätte nie den Titel Herz Bayerns bekommen, wären da nicht die Wittelsbacher gewesen. Allen voran Kurfürst Maximilian I., einer der prägenden Herrscher Bayerns und im Dreißigjährigen Krieg Verteidiger des Katholizismus gegenüber den Protestanten. Er war es, der im 17. Jahrhundert Maria zur Schutzherrin Bayerns erklärte und das Land gewissermaßen marianisierte. Er verpflichtete jeden, einen Rosenkranz bei sich zu tragen und überwachte die Fastengebote. Beamte mussten morgens zur Messe. Ein Bollwerk der Gegenreformation wollte Maximilian schaffen und Altötting sollte dessen Herzstück werden.
12: Danke, liebe Maria, dass du unsere Gebete erhört hast. Durch deine Hilfe sind wir am 26.05.2023 stolze Eltern unserer geliebten Tochter geworden. Christliche Eheleute haben sich hier verlobt und durch die Fürbitte Mariens Hilfe erlangt.
11: Wo man hinschaut, eingerahmte Bilder. Groß, klein, hochkant, quer. Drinnen und draußen.
13: Mehr als 2000 sogenannte Votivtafeln spicken den arkadenähnlichen Umgang um die Gnadenkapelle.
24: Da. Also das geht rundum.
13: Der Wallfahrtsrektor von Altötting, Klaus Metzel, lässt den Blick über die Bilder schweifen.
24: Also hier sehen wir zum Beispiel schon eine sehr aktuelle. In schwerer Corona-Krankheit hat Maria geholfen. Das zeigt mir und auch allen Besuchern, dass Altötting kein Museum ist, sondern ein lebendiger Wallfahrtsort. Oder hier.
13: Gläubige stiften jedes Jahr 20 bis 30 Votivtafeln. Klaus Metzel sucht dann einen passenden Ort, hängt alte Tafeln ab und neue auf. Und überall ist zu lesen, immer und immer wieder, das Zeugnis erhörter Bitten. Maria hat geholfen.
24: Das hat sehr viel mit Vertrauen zu tun. Das ist kein Mechanismus, dass ich sage, da werfe ich jetzt 2 Euro ein und dann springt unten die Cola raus. Sondern es ist eine innere Haltung. Also ein sich einüben, einschwingen in diesen Rhythmus. Auch der betenden Gemeinschaft, der Pilger, die brauchen auch ihren Rosenkranzgebet. Und in diesen Rhythmus sich einzuschwingen, den aufzunehmen und sozusagen Teil des Ganzen zu werden, das macht schon heil. Es ist ein bisschen so, wie Papst Benedikt gesagt hat, als er vor 20 Jahren, 2006, hier in Altötting war, hat er gesagt, bei der Mutter sind wir daheim.
13: Erinnerungen von Wallfahrtsrektor Klaus Metzel.
24: Und dann ist er in die Gnadenkapelle reingekommen. Und er war daheim. Und man hat das auch gespürt. Also er war bei der Mutter daheim. Und alle diese Leute, die haben genau dieses Gefühl. Hier ist Heimat. Hier ist Geborgenheit, hier ist Schutz. Das ist wie bei der Mutter. Wenn ein Kind sich fürchtet oder Angst hat oder sich verletzt hat, dann läuft es zur Mutter.
12: Auf der Votivtafel die schwarze Madonna am Horizont über dem Meer. Am Strand türmen sich große Wellen auf, vor denen Menschen fliehen. Darunter steht: Zum Dank, liebe Gnadenmutter Gottes von Altötting, dass wir alle 19 Neumarkter den Tsunami in Phuket am 26.12.2004 überleben durften und unversehrt zurückgekommen sind. Daneben: Ochsen rennen wild durch ein Tor und ziehen einen gefüllten Holzwagen, der hinterherpoltert. Ein Mann wird überrollt. Darüber schwebt die Mutter Gottes. Darunter steht in alter Schrift geschrieben: Durch Fürbitte Maria wurde geholfen. 1877.
13: Der Platz vor der mächtigen Basilika St. Anna. Die Sonne brennt. Die pensionierte Lehrerin Juliane Steinbach greift in eine Kiste mit Wasserflaschen, aufgestellt vom Roten Kreuz.
26: Das Wasser einfach für die Gesundheit, damit ich nicht umkippe und dann Traubenzucker, damit ich jetzt in der Kirche, dass mir nicht schlecht werde.
13: Hunderte Pilger flüchten an diesem Sommertag in die kühle Basilika. Gleich beginnt die Messe. Der letzte große Programmpunkt auf ihrer Wallfahrt, bevor Juliane Steinbach endlich Zeit hat, in die Gnadenkapelle zu gehen.
26: Diese Gnadenorte sind ja irgendwo entstanden, was weiß ich, aus irgendwelchen Gründen. Es muss schon irgendwas dahinter sein. Die Kapelle steht ja da und nicht irgendwo anders. Also ist das vielleicht ein Punkt, der einem Kraft gibt. Einfach ein Kraftort, kann schon sein. Man weiß es nicht. Aber ich vertraue einfach drauf.
14: Wo gehen wir jetzt hin?
15: Auf die Dachterrasse des Hotel Post.
13: Die Terrasse bietet einen guten Blick auf die Bühne eines geistlichen Schauspiels, der Wallfahrt auf den Kapellplatz. Vor den Devotionalienläden applaudieren Gläubige den Pilgern, die mit Kreuzen und Standarten zur Gnadenkapelle ziehen. Das mit Lautsprechern verstärkte Gebet wird nur übertönt vom Glockengeläut. Doch das Treiben an diesem Tag ist alles nichts im Vergleich zum 11. September 2006. Fast ein Jahr lang arbeitet der Polizist Hannes Schneider auf diesen Moment hin. Besuch vom Papst aus Bayern. Josef Ratzinger kehrt als Benedikt XVI. Zurück in seine Heimat, auch nach Altötting.
25: Im Planungsteam mit dem Polizeibeamten Schneider laufen alle Informationen zusammen. Jeder will was, immer mehr Fragen müssen beantwortet werden. Je näher der Tag kommt, erinnert sich Hannes Schneider, desto unruhiger wird er. Er schläft schlecht.
7: Irgendwann in der Nacht bin ich dann wieder mal aufgeschreckt. Dann ist mir wieder was eingefallen, dann wieder was notiert. Oder ich war dann so unter Druck, dass ich am Fenster gestanden bin und habe meine Frau gesagt, Hannes, leg dich wieder hier, es ist noch nicht so weit.
25: Der Papst fliegt im Helikopter nach Altötting. Er ist jetzt fast da.
0: Sonnenaufgang über Altötting. Mit Musik und einer Morgenandacht werden die Gläubigen auf die baldige Ankunft des Papstes eingestimmt.
25: 8 Uhr morgens. Zehntausende drängen auf den Kapellplatz. Und mittendrin der Polizist Hannes Schneider.
7: Was schiefgehen kann, ist, dass irgendwo ein Unfall passiert, irgendwas runterfällt. Ganz gedanklich, anderen Ende der Planungen, ein Attentat hätte stattfinden können. Das darf man ja auch nicht vergessen. Man muss ja bei der Vorbereitung von so einer Veranstaltung an alles denken.
25: Hannes Schneider scannt die Menschenmenge mit seinen Augen. Jetzt zeigt sich, ob die Planungen der vergangenen Monate aufgehen.
0: Dann die Fahrt mit dem Papamobil in Richtung Kapellplatz. Die Glocken beginnen zu läuten. Begeisterte Menschen feiern den Papst. Überall gelb-weiße Fähnchen, Fanfaren, Trommelwirbel. Und immer wieder Benedetto-Rufe.
25: Benedikt kommt nach Hause. In der Gnadenkapelle kniet er vor der schwarzen Madonna. Vor der Menge predigt er von Maria.
16: Und so steht sie mit der großen Gemeinschaft der Heiligen als deren Mitte noch immer vor Gott und bittet für uns.
7: Ich habe heute noch so einen kleinen Karton mit meinen Papstdevotionalien.
25: Die Planungen von Polizist Hannes Schneider gehen auf. Keine Zwischenfälle, kein Attentat.
7: Eins von meinen Notizbüchern habe ich noch. Das ist halt alles nicht da. Und ab und an einmal schaust du wieder mal rein und sagst, ja. Oder wenn du wieder einen Kollegen triffst, der sagt, geh, da waren wir da.
17: Benedikt XVI. Ist der dritte Papst, der Altötting besucht hat, nach Johannes Paul II. Und Pius VI. Benedikt hatte aber wohl die intimste Beziehung zu Altötting. In der Nähe war er aufgewachsen. Als Kind pilgerte er mit seinen Eltern und Geschwistern dorthin. Die Wallfahrten gehörten zu seinen frühesten und schönsten Erinnerungen, schrieb er einmal. Mit seinem Besuch als Papst in Altötting festigte er einmal mehr die zentrale Stellung der Marienverehrung im Katholizismus und bekräftigte die Rolle von Altötting als herausragenden Ort dieser Verehrung. Die Verbindung Altötting, Bayern, katholisch, Maria war selten so deutlich zu spüren wie an diesem Tag des 11. September 2006. Papst Benedikt hat aber auch andere Marienheiligtümer besucht. Von Fatima in Portugal bis Lourdes in Frankreich, wo in einer Grotte der 14-jährigen Bernadette 18-mal die Mutter Gottes erschienen sein soll. Benedikt verehrte Maria in Einsiedeln in der Schweiz, in Loreto in Italien, Mariazell in Österreich und Częstochowa in Polen. Altötting fügt sich ein in ein Netzwerk. Katholische Leuchttürme in Europa, die sich zusammengeschlossen haben, zu einem Verbund namens Shrines of Europe.
25: Die Zeit bei der Polizei ist für Hannes Schneider vorbei. Heute ist er Stadtführer. Touristen zeigt er besonders gern berühmte Altöttinger Kunstschätze oder die Geheimtipps in den Devotionalienläden. Auf Zuruf referiert er die Verflechtungen bayerischer Landes mit Altöttinger Lokalhistorie. Vom Auftauchen des Ortes aus den Untiefen der Geschichte 748 bis zur Gegenwart.
7: So komprimiert, wie sie die bayerische Geschichte hier in Altötting bekommen, werden sie keinen zweiten oder dritten Ort in Bayern finden, wo das alles so beieinander ist.
25: In der spätgotischen Stiftspfarrkirche neben der Gnadenkapelle lauert der Tod. Man muss den Kopf heben, um ihn zu entdecken. Da, auf einem Uhrenkasten, ein puppengroßes Skelett. Unermüdlich schwingt es seine Sense. Hin und her, hin und her.
7: Und mit jedem Sensenschlag stirbt ein Mensch. Memento mori. Gedenke, Mensch, dass du sterblich bist. Das ist also der fleißigste Wallfahrtsmitarbeiter, den wir in Altötting haben. 365 Tage im Jahr, 24 Stunden am Tag, angetrieben von einem Scheibenwischermotor.
14: Wovon?
7: Ein Scheibenwischermotor.
14: Wirklich?
7: Ja.
13: Der Tod von Altötting wurde elektrifiziert. Das Sensenskelett stammt wohl aus dem 17. Jahrhundert, als die Pest Europas Bevölkerung dahinraffte.
7: Der Katholizismus ist ja eine Religion, die ja aufs ewige Leben fixiert ist. Und da gehört der Tod natürlich auch mit dazu.
13: Weiter hinten in der Kirche. Eine Treppe führt runter in eine Gruft.
14: Oh, hier riecht ein bisschen
7: feucht. Es ist feucht.
13: Drei Särge drängen sich nebeneinander. Und wenn man sich nach vorn beugt, kann man beim Mittleren durch eine Fensterluke dem katholischen Feldherrn Tilly in die Augen schauen. Genauer gesagt, in die Augenhöhlen seines Schädels.
7: Da gibt es etwas längere Geschichte dazu, sodass also der Körper des Grafen von Tilly hier in dieser Gruft liegt. Sein Herz ist drüben in der Gnadenkapelle.
14: Ah, das Herz von ihm ist auch drüben.
7: Ja, also wenn Sie wieder mal rübergehen, treten Sie bitte vorsichtig aufs Pflaster auf, weil unter diesem Pflaster liegt eben das Herz von Tilly, des Kardinal Wartenberg, des Kurfürst Maximilian, des Fürsten Clemens, Franz von Paula. Also die haben alle da im Boden drin. Also nicht trampeln, sie haben da bedeutende Herzen unter sich.
13: Altötting, das Herz Bayerns. Das ist ganz wörtlich gemeint. Organe vom Körper abtrennen und einzeln bestatten. Eine ziemlich morbide Skurrilität.

0: Akte des Heiligen, die in der grauen Wirklichkeit funkeln. Mindestens ein Kabinett wundersamer Dinge, das ist Altötting. Und vielleicht am wundersamsten ist der Finger des heiligen Bruder Konrad. Neben der schwarzen Madonna das zweite große Ziel der Wallfahrten ins Herz Bayerns.
1: Maria hat geholfen in schwerster Not, während sechsjährigen Aufenthaltes im KZ-Lager Buchenwald. Aufgrund eines Gelübdes habe ich hier meine Dankwallfahrt gemacht, am 31. Juli 1945. Maria uns mit Schutz bedachte, darum uns die Bombe gar nichts machte. Das Haus blieb stehen, am Leben wir, heilige Jungfrau, wir danken dir. 1939 bis 1945.
2: Endlich ist es soweit. Der Höhepunkt der Wallfahrt. Die Messe für die Pilger aus Neumarkt in der Oberpfalz ist vorbei. Die pensionierte Grundschullehrerin Juliane Steinbach eilt über den Kapellplatz. Es ist ein guter Moment. Gerade ist in der Gnadenkapelle nicht so viel los. Im Halbdunkel der Kerzen schimmert die schwarze Madonna. Die Mutter Gottes hält das Jesuskind. Beide tragen goldene Kronen. Kerzenruß aus Jahrhunderten soll die Figuren schwarz gefärbt haben. Das Herz im Herzen Bayerns ist klein. Der achteckige Raum ist vielleicht so groß wie ein durchschnittliches Wohnzimmer. Juliane Steinbach schiebt sich an eine Stelle schräg gegenüber von Maria. Sie faltet die Hände.
3: Ich bin jetzt da hergegangen, weil mir da einfällt, dass da die beste Stelle ist. Weil wenn man da so steht, da schaut dann nicht die Maria an, sondern das Jesukind schaut dann direkt in die Augen. Und darum gehe ich mir da immer an diese Stelle. Und da fällt mir ein, dass die am besten wirkt. Ich habe 3 Operationen hinter mir. Eigentlich 4. Und ich habe vor jeder Operation eine wahnsinnige Angst gehabt. Und das ist alles gut gegangen. Und ich habe jetzt gesagt, danke, ich bin wieder da, habe ich gesagt, und danke für alles. Und mehr habe ich eigentlich nicht gesagt.
0: Die schwarze Madonna. Bloß etwa 65 Zentimeter ist sie groß. Angesichts ihrer Bedeutung erstaunt, wie wenig Gesichertes man über die Herkunft der schwarzen Madonna weiß. Möglicherweise hat jemand sie in Burgund oder am Oberrhein geschnitzt, mutmaßlich Ende des 13. oder zu Beginn des 14. Jahrhunderts. Und war es wirklich nur Kerzenruß, der sie schwarz werden ließ? In Europa gibt es zahlreiche schwarze Madonnen. In Frankreich entstanden viele zur Zeit der Kreuzzüge. Möglicherweise verwendeten Künstler absichtlich dunkles Holz. Vielleicht ein Verweis auf antike Göttinnen, denen die Farbe schwarz zugewiesen war. Rätselhaft steht sie da, die schwarze Madonna in der Altöttinger Gnadenkapelle. Kaum größer als ein Kleinkind. Und doch zieht sie seit Jahrhunderten Könige, Kaiser, Päpste und Pilger an.
2: Jetzt noch schnell zu einem Devotionalienladen. Von denen gibt's ja einige. Sie quellen über vor Kreuzen, Figuren, Ketten, Kerzen.
3: Ich nehme mal für den Friedhof so eine Kerze mit für meine Eltern und mein Mo liegt im selben Grab und dann ist das immer für alle drei. Als meine Großmutter noch gelebt hat, die hat sie als Altötting immer eine Wetterkerze mitgenommen. Das ist eine schwarze Kerze und die zündet man oben, wenn ein Gewitter ist. Meine Großmutter hat da ganz viel Wert drauf gelegt.
4: Aber Sie nicht?
3: Ich fürchte mich zwar auch vor Gewitter, aber Wetterkerze benutze ich nicht.
2: Und dann ist die Wallfahrt von Juliane Steinbach vorbei. Sie verlässt den Kapellplatz. Dort sind längst neue Pilger angekommen. Sie ziehen Gebete murmelnd um die Gnadenkapelle, bitten darin Maria um Fürsprache. Sie bringen ihre Sehnsüchte, Wünsche, ihre Verzweiflung und Sorgen an diesen Ort. Sie singen Lieder im Gottesdienst, zünden Kerzen an, besuchen die Schatzkammer, essen Schnitzel und Apfelstrudel und ruhen sich aus im Schatten unter einem der Bäume auf dem Kapellplatz. Rund 1 Million Wallfahrer zählt die Stadt jedes Jahr.

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1: Um 14 Uhr mit Felix Sprung. Am Rande des AfD-Bundesparteitags in Erfurt gehen heute die Protestaktionen weiter. Vom Bahnhof ist eine Fahrraddemo in die Innenstadt gezogen. Gestern hatten in der Stadt nach Polizeiangaben etwa 31.000 Menschen gegen die AfD protestiert. Aus Erfurt Antje Kirsten.
2: Noch ist die Polizei aber mit großem Aufgebot vor Ort. Sie werde jetzt den Einsatz aufarbeiten, sagte Pressesprecher Patrick Martin. Dabei geht es unter anderem um einen Schlagstockeinsatz bei einer Sitzblockade auf der Autobahn und um den Angriff auf drei Journalisten eines rechten Nachrichtenportals. Viele Absperrungen sind bereits aufgehoben. Aber solange die AfD noch tagt, sind die Zufahrten in Richtung Messe nur mit Passierschein möglich. Der in linksextremen Portalen angekündigte Krawall und die Zerstörungswut sind ausgeblieben.
1: Nach den schweren Erdbeben in Venezuela ist die Zahl der Todesopfer auf fast 3.000 gestiegen. Seit den Erdstößen Ende Juni registrierten die Behörden mehr als 900 Nachbeben. Aus Venezuela Anne Dämmer.
3: Wie die Regierung mitteilte, wurden zudem rund 16.600 Menschen verletzt. 190 Gebäude stürzten ein, weitere 856 wurden stark beschädigt. Besonders schwer betroffen ist der Bundesstaat La Guaira, nördlich der Hauptstadt Caracas. 1,5 Wochen nach den Erschütterungen vom 24. Juni bergen Einsatzkräfte noch immer Opfer aus den Trümmern. Obwohl die Hoffnung auf Überlebende schwindet, läuft die Suche unermüdlich weiter. Nach Angaben der Vereinten Nationen werden nach wie vor bis zu 50.000 Menschen vermisst.
1: In Frankreich bekämpft die Feuerwehr einen weiteren Waldbrand. Eine Fläche von fast 1.000 Hektar steht seit gestern Abend westlich von Perpignan in den französischen Pyrenäen in Flammen. Die Präfektur hat die Gemeindebürgermeister in der Region angewiesen, Bewohner von Häusern auf dem Lande in den jeweiligen Rathäusern zusammenzubringen, um sie im Notfall schützen zu können. In Köln ist die Parade zum Christopher Street Day gestartet. Sie gilt als eine der größten in Europa. Es werden etwa 60.000 Teilnehmerinnen und Teilnehmer erwartet. Die Veranstalter rechnen mit bis zu 1 Million Besucher. Mit dabei ist Nordrhein-Westfalens Innenminister Reul. Er nehme teil, weil er sich zunehmend Sorgen mache, sagte der CDU-Politiker. Nach seinen Worten gibt es immer mehr Menschen, die bestimmen wollen, wie man leben muss, und das sei ein Irrtum. Der CSD setzt sich dafür ein, dass alle Menschen die gleichen Rechte haben, unabhängig von ihrer sexuellen Orientierung und ihrer Lebensweise. Am Abend spielt bei der Fußball-Weltmeisterschaft im Achtelfinale Brasilien gegen Norwegen ums Weiterkommen. Anstoß ist um 22 Uhr deutscher Zeit. Aus dem ARD-WM-Team Felix Gerhardt.
4: Der fünfmalige Weltmeister Brasilien trifft auf einen Geheimfavoriten. Norwegen hat mit den Premier League Stars Erling Haaland und Martin Ødegaard oder mit Julian Riasson von Borussia Dortmund das vielleicht beste Team seiner Geschichte. Die im Stadion rudernden Fans sind außerdem eines der Entertainment Highlights bei dieser WM. Um 2 Uhr in der Nacht dann die Partie von Co-Gastgeber Mexiko gegen England in Mexiko-Stadt. Wegen der Höhe von mehr als 2000 Metern sind die Engländer 2 Tage früher angereist. Trotzdem wird es schwierig für das Team vom deutschen Trainer Thomas Tuchel. Im legendären Aztekenstadion sind die Mexikaner seit 13 Jahren ungeschlagen.
1: Das waren die Nachrichten. Das Wetter in Norddeutschland. Über der Südwesthälfte Niedersachsens viele Wolken und einige Regenschauer, sonst zunehmend freundlich bei 19 bis 23 Grad. Morgen vielerorts bewölkt, teils schauerartiger und gewittriger Regen. 18 Grad in Flensburg, 20 in Soltau bis 24 Grad in Bad Bentheim. Am Dienstag zeitweise Regen und sehr windig. In Südwestniedersachsen freundlicher, 18 bis 26 Grad. Es ist 14.04 Uhr.
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5: Tja, ihr hört schon, heute reisen wir in die USA, aber nicht nur an einen Ort, sondern auch in die Vergangenheit. Dahin, wo alles begann, vor 250 Jahren. Die USA feiern an diesem Wochenende einen dicken, runden Geburtstag. Und wir zwischen Hamburg und Haiti, da wollen wir doch dabei sein. Gerade bei den USA haben ja alle sofort Bilder im Kopf. New York, Grand Canyon, Hollywood. Aber Reisen heißt für uns ja nicht nur schöne Orte zeigen, Reisen heißt auch ein Land verstehen wollen, seine Landschaften, die Geschichte, auch vielleicht die Widersprüche. Und genau die wollen wir heute entdecken. Ich habe zwei tolle Gäste dabei, unsere beiden USA-Korrespondenten Sarah Schmidt und Tom Burgers. Kennt ihr vor allem aus der Tagesschau, meistens fällt da noch ein dritter Name, nämlich Donald Trump, aber den lassen wir heute mal beiseite. Jetzt zum 250. Geburtstag waren die beiden für uns im Land unterwegs, in Indiana und in North Dakota und haben nochmal, ich glaube, ganz anderes Amerika kennengelernt als das, was wir jeden Tag in den News sehen. Also heute eine besondere Folge, bisschen weniger Reportage, bisschen mehr Gespräch und ich glaube, es wird sehr interessant zwischen Hamburg und Haiti mit Philipp Abresch. So, und jetzt nach Washington. Hi Sarah, hi Torben.
6: Hallo Philipp.
7: Hi Philipp.
5: Torben, du warst in Indiana, hast dich sogar für uns kurz erschießen lassen, hast du erzählt, ne?
6: Ja, so ist es tatsächlich. Ich habe mich geopfert, wenn du so möchtest, und zwar für die Revolution auf dem Schlachtfeld gegen die Briten bei einem sogenannten Reenactment, also dem Nachstellen oder Nachspielen des amerikanischen Unabhängigkeitskrieges. Damit wird gerade Land auf und Land ab an die Geburtsstunde dieser Nation erinnert und da kommen tausende Schaulustige zusammen, um sich so ein Spektakel anzugucken.
5: Und dir geht's aber gut, obwohl eine Muskete auf dich gerichtet wurde.
6: Ja, mir geht's gut. Ich habe mich davon erholt. Das Interessante war in diesem Fall, dass mehrere Schlachten nachgestellt wurden und mal gewinnen da die Briten und mal die Amerikaner. Das ist, damit sich die Teilnehmer am Ende des Tages auch gut fühlen. In der letzten Schlacht waren es dann aber tatsächlich die Revolutionäre, die gewonnen haben.
5: Sarah, du warst in North Dakota. Ich hoffe, es war ein bisschen friedlicher.
7: Ja, das war es definitiv. Ich war in einer historischen Westernstadt, die heute Touristenort ist und das war wirklich das absolute Klischee. Ich glaube, so wie man sich's vorstellt, da spielte eine Country-Band auf dem Dorfplatz, da liefen viele Touristen rum, alles war irgendwie in den Nationalfarben schon geschmückt, natürlich auch jetzt zum Unabhängigkeitstag und da waren wir unter anderem in einem Musical. Das ist ein relativ berühmtes Musical, das gibt schon seit über 60 Jahren, wo amerikanische Geschichte eben auch nachgespielt wird, so ein bisschen wie das bei Torben auch war. Da war einfach eine super Stimmung. Die Leute haben sich gefreut, die dahin kamen. Es gab Popcorn, was ich sehr lustig finde. Das führt uns jetzt vielleicht ein bisschen weg, aber du fuhrst, also es war so eine Arena unten, die Bühne, Freilichttheater quasi, also es regnete dann, das war nicht so schön für die Zuschauer, aber da fuhrst du so richtig amerikanisch mit einer Rolltreppe runter und das Team und ich, wir standen da und dachten uns, das ist wirklich, das ist Amerika.
5: Westernstadt.
7: Man könnte laufen, aber
5: Westernstadt genau. Mit Rolltreppe. Sag mal, für euch als USA-Korrespondenten, da ist Washington der Ort, wo euer Schreibtisch steht, von wo aus ihr berichtet. Warum war es für euch so wichtig, mal rauszukommen und ausgerechnet richtig weit weg in ein Amerika, das man vielleicht nicht alle Tage sieht?
7: Also ich habe das Gefühl, dass man die USA nur richtig verstehen kann und auch die politische Diskussion und alles, was hier gerade passiert, nur verstehen kann, wenn man wirklich mal weg ist aus den großen Städten, von den Küsten. Also in North Dakota, wenn du da dein Ziel in Google Maps eingibst, dann führt dich das Navi wie selbstverständlich über irgendwelche Schotterstraßen, wo einfach nichts ist. Du musst dran denken, dass dein Tank voll ist, damit du nicht irgendwo strandest. Wir hatten eine Mittagspause, die haben wir an der Tankstelle gemacht, weil es nichts anderes gab. Da habe ich mir dann in der Mikrowelle diese fertig Mac and Cheese.
5: Lecker.
7: Also Nudeln mit Käse gemacht, Wasser drauf gekippt in die Mikrowelle, fertig. Einfach weil dieser Bundesstaat so groß oder so weit ist und relativ wenig Menschen da leben, also weniger als in Köln oder München. Und ja, das ist, wie gesagt, ein ganz, ganz anderes Leben als das, was wir hier an den Küsten und in Washington so erleben. Und deshalb finde ich es immer wieder wichtig, ins Land zu gehen, weil wir ganz oft gefragt werden, wie denken denn die Amerikanerinnen und die Amerikaner darüber? Und die Erfahrung zu machen, wie unterschiedlich das Leben der Amerikanerinnen und Amerikaner ist, das ist für mich unerlässlich.
5: Sprechen wir gleich noch ein bisschen weiter. Vielleicht fangen wir mal an in Indiana bei dir, Torben. Für alle, die die Karte jetzt nicht auf dem Tisch haben, den Atlas, hilf uns mal. Das, ich glaube, ich liegt nicht weit weg von Chicago, ne? Wo genau warst du da und wie sieht's da aus?
6: Das stimmt. Indiana liegt im mittleren Westen, wenn man auf die Karte schaut, unterhalb der großen Seen zwischen Ohio, Michigan und Illinois. Und das nennt sich selber der nördlichste Südstaat. Wenn man jetzt auf die Karte guckt, wundert man sich, weil es doch recht weit im Norden liegt. Das ist ländlich geprägt, Indiana. Und was mich total überrascht hat, das ist eine Hochburg für den Anbau von Wassermelonen. Hm. Wenn man da also über das Land fährt, siehst du überall so umgebaute Schulbusse, die Touristengruppen auf die Felder fahren, damit die mal sehen, wie denn da tatsächlich Wassermelonen angebaut werden. Und das liegt einfach daran, dass da die Böden recht sandig und gleichzeitig feucht sind. Und das scheint offenbar ein gutes Klima zu sein, um Wassermelonen anzubauen.
8: Aber du wolltest hier nicht die Wassermelonen angucken. Ich glaube, es gab einen anderen Grund, ne? Warum wolltest du dir ausgerechnet diese Ecke anschauen, Indiana?
6: Ja, wir haben tatsächlich geschaut, wo haben denn zur Zeit des Unabhängigkeitskriegs vor 250 Jahren die großen Schlachten stattgefunden. Und da kommen die meisten eher an so Orte an der Ostküste, zwischen Boston, Philadelphia und vielleicht noch Virginia. Und da wird Indiana gerne mal übersehen. Indiana war aber zur Zeit des Unabhängigkeitskriegs sowas wie die Grenze zum Wilden Westen, der abgelegenste Teil des bis dahin besiedelten Gebiets. Und was viele nicht wissen, hier gab es einen der wichtigsten Feldzüge des Unabhängigkeitskriegs 1779. Da hat ein gewisser George Rogers Clark, ein Kommandeur der Revolution, eine kleine Truppe freiwilliger Milizionäre auf einem legendären Wintermarsch 250 Kilometer durch überflutetes Gelände von Virginia zum Fort Sackville in Vincennes, Indiana geführt. Das hatten damals die Briten besetzt und dieses Fort, das haben die Männer von Clark dann erst belagert und dann erobert. Und daraus hat sich später der Anspruch der Amerikaner auf das sogenannte Northwest Territory ergeben. Und aus dem sind dann die Bundesstaaten Ohio, Indiana, Illinois, Michigan, Wisconsin und Teile von Minnesota entstanden. Man kann also sagen, da ganz im Westen, kurz vor der Wildnis, da wurde ein großer Teil der amerikanischen Geschichte entschieden und keiner hat das so richtig auf dem Zettel und da dachten wir, da müssen wir mal hin.
8: Und du hast dich freiwillig zur Armee gemeldet, 250 Jahre später oder 250 Jahre zu spät vielleicht, aber du wurdest trotzdem noch aufgenommen.
6: So ist es. Ich war Teil der Culpeper Minutemen. Das ist eine Gruppe von Laiendarstellern, die eine gleichnamige Miliz aus Virginia verkörpern und dabei so tief wie möglich in die Geschichte eintauchen mit selbstgeschneiderter Kleidung nach historischen Schnittmustern, originalgetreuen Nachbauten der damals üblichen Musketen. Und wir haben da auch in extra angefertigten Zelten geschlafen. Die haben so eine Form von so einem aufrecht stehenden A. Und das ist einfach so eine Leinenplane, die über so einen Querbalken aus Holz geworfen wird. Und viele von meinen Mitstreitern, die haben da tatsächlich auch auf Stroh geschlafen, so wie eben damals die Milizionäre im Unabhängigkeitskrieg. Ich muss zugeben, mir wurde ein bisschen mehr Komfort zugetan. Ich habe auf einem Feldbett schlafen dürfen und ich habe auch zwei Decken bekommen statt nur eine. War nämlich tatsächlich ein bisschen kalter nachts, hat auch geregnet. Und dieser Dienst, den wir danach gespielt haben, der wurde damals von jedem erwartet, der 16 Jahre alt war. Das hat mir Frank Duffman erzählt. Der hat mich so ein bisschen unter seine Fittiche genommen. Und der sagt auch, damals seien in der Miliz alle möglichen Berufe vertreten gewesen. Bauern, Kaufleute, Anwälte und Banker. Sprich, jeder, der stark genug war, ein Gewehr zu tragen.
9: By the time you turn 16, you are expected to be part of the militia. And it was farmers, it was merchants, it was lawyers, bankers. Everybody was considered part of the militia automatically once you were 16. Old enough and big enough to carry a gun.
8: Warst du der einzige Deutsche? Und Torben, wie wurdest du aufgenommen?
6: Ich war tatsächlich der einzige Deutsche und ich wurde sehr, sehr herzlich aufgenommen. Wir haben zusammen unsere Zelte aufgebaut. Ich habe mit Frank in einem Zelt geschlafen. Und ja, in der Tat, Frank und die anderen haben mir auch beigebracht, wie man so eine Muskete lädt und wie man auch mit der dann in der Hand marschiert. Und das war alles gar nicht so einfach, muss man sagen. Wir haben mit Pulver geschossen, nicht mit Kugeln. Und wir haben auch tatsächlich nicht auf die Köpfe unserer Gegenüber gezielt, sondern auf die Baumwipfel. Und du musst dir das so vorstellen, das Ding wiegt locker 6, 7, 8 Kilo. Du musst es mit der Hand beladen. Du hast dafür so eine Umhängetasche. Da sind so kleine Patronen drin, wo Pulver wiederum drin ist. Das Pulver, das schüttest du von oben in den Lauf und dann spannst du die Muskete und dann gibt's ein Kommando, anlegen, schießen und dann feuerst du diese Muskete ab. And fire. Und das ist tatsächlich ein komisches Gefühl, gebe ich auch zu. Habe auch so noch nicht mit einer Muskete gehantiert, aber es gibt dir natürlich einen Eindruck davon, wie das damals gewesen sein könnte. Die einzige Gruppe übrigens, die, sagen wir mal, zumindest Deutsche dargestellt hat, von Amerikanern dargestellt, das waren die Brunswicker, die Braunschweiger. Das waren deutsche Hilfstruppen, die haben damals allerdings auf der Seite der Briten gekämpft und die sind auch da nach Vincennes, Indiana gekommen.
8: Was würdet ihr sagen, warum finden Amerikaner eigentlich so einen Gefallen am Reenactment? Wer macht da eigentlich mit?
6: Ja, da gibt's, glaube ich, ganz unterschiedliche Motive, das so zu machen. Also Frank zum Beispiel, der war bis zu seiner Verrentung Ranger in einem Nationalpark und hat immer Führungen für Schulklassen gemacht. Er ist einfach sehr interessiert an amerikanischer Geschichte und hat auch Spaß daran, die nachzuspielen und es anderen zu vermitteln, nämlich den Besuchern von solchen Reenactments. Aber ein anderer aus unserer Gruppe, der macht gerade seinen Doktor in Astrophysik, also ein ganz anderer Typ, junger Mann, der einfach Spaß daran hat, auch selber Kostüme zu schneidern und dann eben mit anderen gemeinsam die Wochenenden zu verbringen. Und Dean Geiken, das ist ein Radiomoderator, der hat eine eigene Musikshow in Chicago, der sagt von sich selbst, er ist ein Patriot mit blau-weiß-rotem Blut in den Adern, also die Nationalfarben. Und für ihn sei diese Teilnahme an diesem Reenactment die Erfüllung eines Traums gerade zum 250. Geburtstag der USA.
10: I bleed red, white and blue. I do. I'm really excited to be here for the 250th. I know that in the scheme of many countries, it's just a blip on the radar. But for 250 years of American independence, it's just great to be able to celebrate and be part of that celebration in the garb and in the setting of the American Revolutionary War. It's great. It's a dream come true for me.
6: Und Kyle Williard, unser Captain, der hat gesagt, er will die Opfer ehren, die seine Vorfahren gebracht haben, auch wenn er sich niemals anmaßen würde, auch nur annähernd nachempfinden zu können, was die damals durchgemacht haben. Aber es sei eben wichtig, an das zu erinnern, was für die Unabhängigkeit Amerikas getan wurde.
11: Many paid the ultimate sacrifice for that, and I think their story needs to be told. I don't try to think that I'm putting myself really in their shoes and experiencing any small part of what they did. But if I can draw some attention to the sacrifices that they made for our country, I think that's an important thing to do.
8: Torben, Sarah, ihr seid ausgeschwärmt in die USA, um euch nochmal ein anderes Bild zu machen von den Vereinigten Staaten jetzt zum 250. Geburtstag. Sarah, du warst in North Dakota. Das ist, ich habe es mir auf der Karte angeguckt, nochmal viel weiter oben im Norden an der kanadischen Grenze. Ich schätze auch so eine Gegend, die viele USA-Urlauber vielleicht nicht unbedingt direkt ansteuern. Nimm uns mal mit, wie sieht's denn da aus in North Dakota? Ich kann mir vorstellen, landschaftlicher, vielleicht auch wunderschön.
7: Ja, total. Also ich war sehr überrascht, weil klar, das hätte jetzt auch nicht ganz oben auf meiner Reise-Bucketlist gestanden. Aber es ist wirklich so eine weite Graslandschaft. Du hast einen ganz tollen Himmel, dramatische Wolken und dann zwischendurch eben immer diese Hügel, die durch Erosion, also durch Wasser und Wind entstanden sind. Und das sieht schon so ein bisschen aus wie im Western tatsächlich. Es gibt den Theodore Roosevelt National Park dort. Und deshalb kommen doch einige Touristinnen und Touristen nach North Dakota. Und da ist es dann wirklich wie im Wilden Westen. Also da fährst du über diese Straßen und plötzlich steht ein Bison neben dir. Und zwar so nah. Wir hatten eine Situation, da haben wir das Autofenster kurz aufgemacht, um Fotos zu machen. Und du konntest hören, wie dieses Bison aus einer Pfütze sein Wasser trank. Und Wildpferde liefen dort herum. Also wirklich eine dramatische Landschaft, eine sehr, sehr schöne Landschaft. Allerdings muss ich sagen, wir waren, glaube ich, jetzt auch zu einer sehr guten Zeit da, weil es grün war. Im Winter stelle ich mir das doch sehr, sehr einsam und auch hart vor.
8: Und vermutlich auch sehr kalt, das raue Leben der Cowboys. Und dann habt ihr noch andere Menschen getroffen, nämlich die, die schon viel früher da waren als die Cowboys, die Einwanderer, die Native Americans nämlich. Die lebten schon weit länger in North Dakota. Ich kann mir vorstellen, dass indigene Menschen ganz anders auf diese USA schauen und sie auch ganz anders auf den Geburtstag blicken?
7: Ja, absolut. Deshalb hatte ich mir North Dakota als Bundesstaat eben auch ausgesucht. Also das war Anfang meiner Recherche, dass ich fand, ich möchte auch mit denen sprechen, die eben eine andere Geschichte haben als die Amerikanerinnen und Amerikaner, die jetzt eben auf 250 Jahre Unabhängigkeit zurückblicken, nämlich die Native Americans. Und zu North Dakota als Bundesstaat muss man vielleicht wissen, dass der beim Weg der Eroberung des Westens eine wichtige Rolle gespielt hat. Und was aber auch irgendwann mit den Siedlern kam, das waren die Pocken. Eine Pandemie hat die Mandan fast völlig ausgelöscht. Von Tausenden haben nur weniger als 150 überlebt. Und das war dann eben auch einer der Tribes, die wir getroffen haben. Und zwar habe ich mit Corey Spotted Bear getroffen. Das ist ein Council Member, also sowas wie eine Art Gemeinderat. Und der hat mich dann mitgenommen, natürlich zum einen in die lange Geschichte der Native Americans, aber hat mir dann auch erklärt, was mit ihnen passiert ist, ja, also dass ihnen die Lebensgrundlage entzogen wurde, weil auch Teile der US Army damals die Bison geschossen haben und nahezu ausgerottet haben, die ihnen ihre Kultur und Religion verboten haben. All das, was das eben bis heute, bis in seine Generation ausgemacht hat. Und da hat er mir geschildert, was seine Mutter ihm damals über ihr Aufwachsen erzählt hat.
12: My mom said that she had to step over drunk people in the morning to get to her school bus. Strangers rattling her doorknob at night to enter her room. And those were some of the challenges and trauma that our people were exposed to because of the forced change that we went through.
7: Ja, und im Prinzip hat sie gesagt, dass sie als Kind über Betrunkene steigen musste, um zum Schulbus zu kommen, dass nachts Fremde an der Tür gerüttelt haben. Und er nennt das ein historisches Trauma, was sich durch die Geschichte zieht für die Native Americans und sie eben immer noch in dem Prozess sind, irgendwie ihr Leben zu finden zwischen der modernen Welt, was ihnen aufgezwungen wurde, und gleichzeitig aber eben ein Leben in ihren Traditionen, dass sie sich erhalten wollen. Also sein Stamm ist fast völlig ausgestorben, weniger als 150 überlebt. Wenn du dann drüber nachdenkst, dass die Geschichte eben vor allem auch in Erzählungen weitergegeben wird, dann kannst du dir ja vorstellen, dass da einfach wahnsinnig viel verloren gegangen ist. Die Sprache zum Beispiel weiterzugeben, das ist gar nicht so einfach für sie.
8: Ja, an diesem Wochenende wird gefeiert, 250 Jahre USA. Was würdet ihr sagen, mit welchem Gefühl begehen die Amerikanerinnen und Amerikaner dieses Geburtstagswochenende?
7: Ja, das kommt, glaube ich, auch wieder darauf an, wen du fragst. Ich habe das natürlich auch Corey Spotted Bear gefragt, als ich eben noch auf dem Reservat war. Und der sagt, er freut sich für die, die feiern wollen. Aber er selber fühlt sich nicht einbezogen. Und du merkst es so wirklich, diese Ambivalenz und dieses Ringen, auch dieser Schmerz, der daraus sprach. Aber er sagt gleichzeitig, naja, das ist nicht schlimm, so war es eben schon immer.
12: All I can say is I'm happy for the groups that want to celebrate. That's great. That's good for them. You know, I don't really feel involved. I don't feel like we're called upon. And it's not a bad thing. It's just the circumstances where we're, it's kind of how it's always been.
7: Und dann war ich jetzt aber privat auch auf der Mall hier direkt im Herzen Washingtons, ja, wo ja dann das Kapitol ist und eben auch das Weiße Haus in der Nähe, wo die Trump-Regierung ja quasi eine Art Volksfest, so würde ich es glaube ich mal nennen, organisiert hat mit Riesenrad. Interessanterweise auch mit einem Rodeo. Und die Leute, die ich da getroffen habe, die waren einfach glücklich und haben sich gefreut.
6: Mein Eindruck ist so ein bisschen, dass sich die Amerikaner ja eigentlich die Laune so schnell nicht verderben lassen. Aber wenn ich mich jetzt so umhöre in der Nachbarschaft oder auch hier im Freundes- und Bekanntenkreis, da sind schon viele dabei, die dieses Jahr nicht so richtig in Stimmung kommen. Und das liegt halt eben auch an der Regierung und an dem Präsidenten. Und das von Sarah angesprochene Volksfest auf der Mall, wenn man da mal schaut, das hat jetzt auch noch nicht so die Massen angezogen. Und das war offenbar in der Vergangenheit anders. Das hat damit auch zu tun, dass diejenigen, die Demokraten wählen, oft an den Küsten leben. Washington ist eine Stadt, die nahezu nur aus demokratischen Wählern besteht. Und die gehen dann bei, sag ich mal, demokratisch geprägten Volksfesten eher mal hin. Ich glaube, dass es dieses Jahr viele einfach so ein bisschen abschreckt, dass das so eine Trump-Show wird, dass der dem Ganzen seinen Stempel aufdrückt, dass der ja auch immer wieder, ich sag mal, die Geschichte des Landes mit sich selbst verknüpft und das als eine Bühne nutzt, um sich selbst zu inszenieren. Das ist eigentlich gar nicht so in der amerikanischen Kultur vorgesehen. Der Präsident, der soll eigentlich keinen Personenkult um sich machen. Das tut Trump aber und ich glaube, das schreckt viele ab.
7: Und ich habe auch so ein bisschen das Gefühl, ich weiß nicht, wie es dir geht, Torben, aber wenn man die Leute eben gerade auch zur Spaltung dieses Landes fragt, dann ist ganz oft die Antwort, die ich bekomme, ja, die Spaltung ist da. Eigentlich würde man sie gerne überwinden, weiß aber nicht so richtig wie. Und von beiden Seiten, es sei denn, man spricht jetzt wirklich mit den Hardcore-MAGA-Anhängern, erlebe ich doch, dass so eine Traurigkeit darüber ausgedrückt wird, ja, dass die Spaltung da ist und dass die Leute aber das Gefühl haben, das ist die politische Ebene. Aber hey, darunter sind wir doch eine Nation und wir verstehen uns gut und versuchen eben die Differenzen, die da sind, zu überbrücken.
8: Es gibt ja auch noch eine andere Party im Land gerade. Vielleicht lassen sich die Amerikaner ein bisschen anstecken von der Fußball-WM, so euer Gefühl.
6: Ja, ich glaube, das ist schon eine Möglichkeit. Die sind vor allen Dingen davon beeindruckt, wie begeisterungsfähig wir Europäer sind. Mhm. Also wenn man schaut, wie die Amerikaner ungläubig schon fast auf so Gruppen wie die norwegischen Fans gucken oder die Schotten, die jetzt leider nicht mehr dabei sind, da sind die fast schon neidisch und die sind teilweise total gerührt. Es gibt viele Social-Media-Videos, wo die Amerikaner sich freuen, dass die Europäer und auch andere Nationen aus der Welt nach Amerika kommen und was Positives vorfinden. Es gibt ja viele Fans bei dieser WM, die das erste Mal in bestimmte Fastfood-Läden gehen oder das erste Mal in bestimmte Städte kommen und ganz begeistert sind von amerikanischen Städten, Straßen, Autos und so weiter. Und da merkst du, dass selbst so eine stolze Nation wie die Amerikaner dann doch auch gerne mal gelobt werden möchte. Und da sind die völlig außer sich vor Freude.
8: Viele Fans sind im Land, aber ich muss doch auch noch mal einmal fragen, weil wir ja auch eine Reisesendung sind. Gibt vielleicht den einen oder anderen, der sagt, würde gerne, aber im Moment vielleicht lieber nicht. Könnt ihr die verstehen?
6: Ich höre das immer wieder und ich kann es verstehen, wenn ich mir die Berichterstattung und die Wahrnehmung in Deutschland so angucke. Ich versuche dann aber immer so ein bisschen einen differenzierteren Blick zu ermöglichen und ich würde jeden ermutigen, gerade jetzt nach Amerika zu kommen, weil man soll sich dann auch nicht von einem Präsidenten im Weißen Haus die Freude am Land und an den Leuten nehmen lassen. Und viele der vermeintlichen Probleme, die es hier gibt, die sind dann tatsächlich doch nicht ganz so groß. Habe ich jetzt auch bei der WM gemerkt. Ich war jetzt die letzten Tage in Boston und habe da mit deutschen Fans gesprochen, die wegen des Deutschlandspiels gegen Paraguay da waren. Und die sagten auch, wir hatten keine Probleme bei der Einreise. Alle Amerikaner haben uns super freundlich empfangen und die Stimmung im Land ist doch einfach toll. Wir verstehen das gar nicht, weil wir das Schlimmste befürchtet hatten. Und ich glaube, das zeigt schon sehr deutlich, man muss immer wieder unterscheiden zwischen dem, was da lautstark aus dem Weißen Haus kommt und über Social-Media-Kanäle verbreitet wird und dem, was tatsächlich zwischen den Menschen in diesem Land passiert. Und das ist immer noch so. Es ist ein großartiges Land. Es sind ganz tolle Menschen hier. Und man ist gerade als Deutscher hier wahnsinnig willkommen.
8: Und wer jetzt also doch Lust bekommen hat, in die USA zu reisen, Torben, Sarah, rückt mal raus. Habt ihr Gegenden, Orte, die ihr besonders toll findet, die ihr empfehlen würdet oder an denen ihr selbst vielleicht noch nicht wart, aber unbedingt mal hin wollt?
7: Also was mich total überrascht hat, war der Bundesstaat Utah, weil da ganz tolle Nationalparks auf sehr engem Raum sind und das hatte ich einfach überhaupt nicht auf dem Zettel und dachte mir, warum fliegen eigentlich nicht mehr Leute aus Deutschland in diesen Bundesstaat, weil mich das einfach unglaublich beeindruckt hat. Diese roten Felsen, die man da hat, viel Natur. Unglaublich schön, das wäre so mein Geheimtipp.
6: Ich würde immer sagen, Anfänger an die Küsten, einmal Ostküste, einmal Westküste, dann hat man die Biggies gemacht. Von New York bis Washington kann man auch nochmal in Philly zwischenstoppen und an der Westküste guckt man sich San Francisco und Los Angeles an und dann unbedingt mal in die Mitte des Landes. Ich selber fahre jetzt nach Ausstrahlung dieser Folge zwischen Hamburg und Haiti los in den pazifischen Nordwesten und guck mir mal die Gegend und die Küste zwischen Seattle und San Francisco an. Da war ich noch nie, also Washington State und Oregon, hab viel Tolles gehört und bin gerne bereit, darüber später zu berichten.
8: Herrlich, wir nehmen dich beim Wort. Geheimtipps von unseren USA-Korrespondenten Sarah Schmitz und Torben Burgers. Ganz, ganz toll, dass ihr bei uns wart. Heute war unglaublich spannend und hat Spaß gemacht. Danke.
6: Danke dir.
7: Ciao.
8: Das war Zwischen Hamburg und Haiti. Danke euch fürs Zuhören, sagen Angelika Penz und ich, Philipp Abresch.

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1: Um 14.30 Uhr mit Felix Sprung. In Erfurt wird der Parteitag der AfD fortgesetzt. Heute geht es vor allem noch um Satzungsfragen. Vor der Erfurter Messe hatten mehr als 30.000 Menschen gegen den AfD-Parteitag demonstriert. Aus Erfurt Peter Eichenberg.
2: Vor den Schlussreden des AfD-Führungsduos geht es auf dem Parteitag um Änderungen an der Finanz- und Beitragsordnung und an der Bundessatzung. Unter anderem will damit die Bundespartei den AfD-Nachwuchs enger an sich binden. Die wesentlichen Punkte hatte der Parteitag schon gestern behandelt. So war der Bundesvorstand neu gewählt worden. Die aktuelle Doppelspitze der AfD wurde im Amt bestätigt. Alice Weidel mit 81%, Tino Chrupalla mit 70% der Stimmen. Anders als gestern sind heute in Erfurt nur noch kleinere Protestaktionen gegen den AfD-Parteitag geplant.
1: Verteidigungsminister Pistorius will verhindern, dass die AfD im Fall einer Regierungsbeteiligung nach den anstehenden Landtagswahlen an sensible Informationen kommt. Der SPD-Politiker begründet das in der Bild am Sonntag mit der Nähe der AfD zu Russland. Man beschäftige sich intensiv mit der Frage, wer Zugang zu geheim eingestuften Informationen bekommen könne. Dabei gehe es auch um mögliche Konsequenzen, die eine AfD-Landesregierung für die Bundeswehrstandorte haben könne. In mehreren Bundesländern bewerten Verfassungsschützer die AfD als gesichert rechtsextrem. In mehreren europäischen Ländern kämpfen Feuerwehren gegen Waldbrände an. Seit gestern Abend steht eine Fläche von fast 1000 Hektar westlich von Perpignan in den französischen Pyrenäen in Flammen. Löschflugzeuge sind im Einsatz. Ein Waldbrand im Norden Portugals ist laut Zivilschutz inzwischen unter Kontrolle. Mindestens 13.000 Hektar wurden demnach vernichtet. In der Nähe der spanischen Costa Brava ist der Feuerwehr zufolge eine Fläche in einem Naturschutzgebiet verwüstet worden. Im Iran gehen die Trauerfeiern für den getöteten obersten Anführer Khamenei weiter. Er war Ende Februar bei einem Angriff der USA und Israels auf seinen Amtssitz getötet worden. Aus Istanbul Uwe Lüb.
3: Am Morgen hat einer der einflussreichsten Geistlichen des Landes, Sobhani, das Totengebet an der Mosalla-Moschee geleitet. Auch drei Söhne Khameneis waren dabei. Sein Nachfolger als oberster religiöser und politischer Führer, Mojtaba Khamenei, war nicht zu sehen. Er ist seit Beginn des Iran-Krieges nicht öffentlich aufgetreten. Die Straßen Teherans rund um die Mosalla-Moschee, in der Khameneis Sarg aufgebahrt ist, sind voll von Menschen. Insgesamt erwarten die Behörden mehrere Millionen Teilnehmende an den sechstägigen Trauerfeiern.
1: Marokko und Frankreich haben bei der Fußballweltmeisterschaft den Einzug ins Viertelfinale geschafft. Am Abend spielt im Achtelfinale Brasilien gegen Norwegen ums Weiterkommen. Anstoß ist um 22 Uhr deutscher Zeit. Aus dem ARD-WM-Team Felix Gerhardt.
4: Der fünfmalige Weltmeister Brasilien trifft auf einen Geheimfavoriten. Norwegen hat mit den Premier League Stars Erling Haaland und Martin Ødegaard oder mit Julian Riasson von Borussia Dortmund das vielleicht beste Team seiner Geschichte. Die im Stadion rudernden Fans sind außerdem eines der Entertainment Highlights bei dieser WM. Um 2 Uhr in der Nacht dann die Partie von Co-Gastgeber Mexiko gegen England in Mexiko-Stadt. Wegen der Höhe von mehr als 2000 Metern sind die Engländer zwei Tage früher angereist. Trotzdem wird es schwierig für das Team vom deutschen Trainer Thomas Tuchel. Im legendären Aztekenstadion sind die Mexikaner seit 13 Jahren ungeschlagen.
1: Das Wetter in Norddeutschland. Über der Südwesthälfte Niedersachsens viele Wolken und einige Regenschauer, sonst zunehmend freundlich bei 19 bis 23 Grad. Morgen vielerorts bewölkt, teils schauerartiger und gewittriger Regen. 18 Grad in Flensburg, 20 in Soltau bis 24 Grad in Bad Bentheim. Und am Dienstag zeitweise Regen und sehr windig, in Südwestniedersachsen freundlicher 18 bis 26 Grad. Das waren die Nachrichten.
0: Ihr hört Behind the Games, Gianni Infantino. 14. Juli 2025, MetLife Stadium in der Nähe von New York. Es läuft die Siegerehrung der Clubweltmeisterschaft. Gianni Infantino und Donald Trump tragen den goldenen Pokal zum Podest. Da wartet auch schon der Gewinner, der FC Chelsea. Infantino übergibt den Pokal an Kapitän Rhys James und geht dann aus dem Bild. Aber Trump bleibt einfach stehen, direkt neben James. Der guckt den Präsidenten verdutzt an. Der wiederum nickt ihm kurz zu. Es entsteht ein Moment, in dem keiner so recht weiß, was er eigentlich machen soll. Bis James dann irgendwann doch den Pokal nach oben reckt, Trump immer noch neben ihm, freudig klatschend. Erst als das Team feiert, kommt Infantino zurück auf die Bühne und führt den US-Präsidenten behutsam aus der Traube raus. Eine der Goldmedaillen hat sich Trump nebenbei vorher schon in seine Jackentasche gestopft. Es ist eine Szene, die viral geht. Aber sie zeigt auch, innerhalb von 10 Jahren sind die USA vom größten Gegner der FIFA zu einem der größten Verbündeten geworden. 2015 klickten noch die Handschellen. 2025 klatscht der US-Präsident auf einem FIFA-Podium.
5: The President of FIFA, Gianni Infantino, FIFA, FIFA, where's Gianni?
6: Wow. I have a great relationship, I'm really lucky, I have a great relationship with President Trump.
5: I didn't know he was gonna be here, he's big stuff.
0: Was halt passiert, wenn zwei sich gefunden haben. Ihr hört Behind the Games, Gianni Infantino. Das ist Folge 5, Mr. Football. Ich bin Matthias Friebe. Und das ist ein Podcast von mir und meinem Deutschlandfunk-Kollegen Maxi Rieger. Wir haben sehr eng mit Thomas Kistner zusammengearbeitet. Er ist Investigativjournalist, der vor allem für die Süddeutsche Zeitung seit Jahrzehnten zur FIFA recherchiert. Wie gewohnt werdet ihr ihn auch in dieser Episode wieder hören. Wir haben uns angeschaut, wie Gianni Infantino von der Losfee bei der UEFA zum mächtigsten Mann im Weltfußball geworden ist. Immer wieder spielen dabei die USA eine entscheidende Rolle. Durch ihre Ermittlungen sorgen sie dafür, dass Infantinos Vorgänger Sepp Blatter stürzt. Und der US-Verbandschef hilft Infantino dabei, dann auch 2016 zum FIFA-Präsidenten gewählt zu werden. Bis jetzt hat Infantino also von den USA vor allem Hilfe bekommen. Jetzt ist die Zeit, dass er den USA etwas zurückgibt. Und zwar die Fußball-WM 2026. Infantino geht daher ein Bündnis ein mit Donald Trump und ist bald in seiner ganz eigenen Welt unterwegs. In einer Welt von Milliardendeals, Weltpolitik und eigenen Friedenspreisen. Im Sommer 2015 rechnet noch kaum einer damit, dass Gianni Infantino und Donald Trump mal Männer mit weltweiter Macht werden. Infantino ist zu diesem Zeitpunkt UEFA-Generalsekretär und muss fürchten, ersetzt zu werden, sobald sein Chef Michel Platini neuer FIFA-Präsident wird. Donald Trump ist Reality-TV-Star und besitzt teure Hochhäuser. Aber innerhalb eines Jahres legen sie einen bemerkenswerten Aufstieg hin.
5: I am officially running for President of the United States and we are going to make our country great again.
6: The money of FIFA is your money. It's not the money of the FIFA president.
7: Donald Trump wins the presidency. The business tycoon and TV personality capping his improbable political journey with a victory.
8: Der Schweizer Gianni Infantino ist neuer FIFA-Präsident.
0: Anfang 2017 sind beide Präsidenten. Trump in den USA, Infantino bei der FIFA. Infantino bekommt im Wahlkampf entscheidende Hilfe aus dem US-Lager. Wir haben in der zweiten Folge schon erzählt, wie US-Verbandschef Sunil Gulati beim Kongress 2016 die Stimmen für ihn heranholt. Damals noch mit in der Halle Alexander Koch, inzwischen ehemaliger Mitarbeiter aus dem FIFA-PR-Team.
9: Ich denke, dass die Amerikaner einfach wirklich ein Interesse hatten, jemanden dort zu haben, der ihnen irgendwann die WM geben wird und dass sie irgendwas mit Gianni Infantino abgesprochen haben. Sehr wahrscheinlich.
0: Ob es zu diesem Zeitpunkt tatsächlich so eine direkte Absprache gegeben hat, das wissen wir nicht. Es gab ja auch noch den ominösen Flug von Infantino nach New York, mitten im FIFA-Wahlkampf. Damals laufen die Ermittlungen der US-Behörden auch noch auf vollen Touren. Alle Details dazu haben wir euch in Folge 2 erzählt. Es liegt aber auf der Hand, dass die US-Amerikaner lieber Infantino als FIFA-Präsident haben wollten, als seinen Kontrahenten Scheich Salman aus Bahrain. Der war den USA weniger freundlich gesinnt. Infantino schuldet den Amerikanern also etwas für die Wahlunterstützung. Und schon sehr schnell gibt es eine Chance, diese Schuld zu begleichen. Denn im Sommer 2018 soll die Fußball-WM 2026 vergeben werden. Und die wollen die USA auf jeden Fall haben. Fair und transparent, so soll die WM-Vergabe eigentlich ablaufen. Die Realität sieht anders aus. Schon Sepp Blatter hat versucht, Einfluss darauf zu nehmen, wo die Weltmeisterschaften stattfinden. Infantino hebt das aber, wie so vieles, auf ein neues Level. Noch bevor Donald Trump ins Amt kommt, gibt es zwischen ihm und Infantino Kontakte, erzählt Thomas Kistner, der sich natürlich auch sehr dafür interessiert, was die beiden da bereden.
10: Es ging ja nun in der Tat um die Frage, wer kriegt die WM 2026? Beziehungsweise, wie kriegen wir die WM 2026 in die USA? Also hat es natürlich Sinn gemacht, dass auch da mal Fäden gesponnen worden sind. Und das hat, ich meine, Donald Trump selber hat es gesagt, eben stattgefunden, schon 2016.
0: Auch mit Hillary Clinton, Trumps Gegnerin im Präsidentschaftswahlkampf, gibt es Kontakte. Infantino ist auf alles vorbereitet. Die Öffentlichkeit soll davon aber nichts erfahren. Fair und transparent, ihr wisst schon. Stattdessen preist Infantino die neuen Regularien für den Vergabeprozess.
11: The bidding regulations are of course a milestone.
12: Die Vorschriften für das Vergabeverfahren sind ein Meilenstein, nicht nur für die FIFA, sondern in der Geschichte von Sportorganisationen insgesamt. Deswegen haben wir sehr strenge Vorschriften in Bezug auf Compliance und Verbandsführung erlassen.
11: Compliance and good governance.
0: In der Öffentlichkeit tut Infantino also so, als ob ihm ein sauberes Verfahren wichtig ist. Während er gleichzeitig im Hinterzimmer alles unternimmt, um dafür zu sorgen, dass die USA die WM 2026 bekommen.
10: Das war alles andere als einfach, weil eine massive anti-amerikanische Stimmung grundsätzlich in der Fußballwelt vorgeherrscht hat. Und zum anderen auch, weil mit Marokko ja eigentlich ein ziemlich starker Gegenkandidat im Ring stand. Das war auch nicht ganz einfach. Das ist eigentlich das starke Land in Afrika, auch wirtschaftlich stark. Und das war eine Hürde, die zu nehmen war und im Grunde genommen, wenn man es aus der amerikanischen Perspektive sieht, eigentlich auch die Bewährungsprobe für Infantino.
11: So we have a winner, the member associations of Canada, Mexico and USA have been selected by the FIFA Congress to host the 2026 FIFA World Cup. Thank you.
0: Gianni Infantino hat seine Bewährungsprobe bestanden. Nur doof, dass sich Donald Trump dann 2 Jahre später verplappert. Im Januar 2020 lädt Donald Trump in Davos zum Essen ein. An einer langen Tafel sitzen Firmenchefs aus aller Welt. Sie sind alle für das Weltwirtschaftsforum in die Schweizer Berge gekommen. Direkt links neben Trump sitzt Gianni Infantino.
13: It's an honor to be involved with bringing the World Cup to the United States. I was involved as president-elect and even a little bit before that, but they called and they said, could you help?
0: Es kann Zufall sein, aber in dem Moment, als Trump erwähnt, dass er schon vor seiner Wahl zum Präsidenten Kontakt zu Infantino hatte, dreht Infantino seinen Kopf sehr schnell in Richtung Trump. So als ob er ein bisschen schockiert ist, was er da hört.
13: I appreciate your steadfast movement. You just didn't stop. You wanted to have it there and I wanted to have it there and we really did it before we came to office. Before I got into office, we did that one.
0: Ich wollte diese WM, du wolltest diese WM, wir haben es zusammen geschafft. Als Trump diese Worte sagt, lächelt Infantino etwas gequält. Denn das, was Trump da erzählt, sollte ja eigentlich nie an die Öffentlichkeit kommen. Natürlich hat Thomas Infantino mit der Aussage von Trump konfrontiert und ihn gefragt, ob er als FIFA-Präsident sichergestellt habe, dass die USA die WM auch wirklich bekommen. Die Antwort der FIFA, das sei unwahr und verleumderisch. Es habe doch ein vollständiges, transparentes Bewerbungsverfahren stattgefunden. Konsequenzen hat die Trump-Aussage dann auch nicht. Marokko ist ja inzwischen auch Co-Gastgeber für die nächste WM 2030 geworden und es gibt keinen Grund mehr, sich zu beschweren. Und auch das Verhältnis von Trump und Infantino leidet nicht unter dieser Indiskretion von Davos.
14: I should have got it 4 or 5 times. I should get it for the, I would think the Abraham Accords would be a good one too. But what do you, they won't give me a Nobel Peace Prize because they only give it to liberals.
0: Manchmal scheint es, das Einzige, was Donald Trump will, ist der Friedensnobelpreis. Aber auch 2025 geht der US-Präsident wieder mal leer aus. Da hat Gianni Infantino eine Lösung parat. Warum verleiht er nicht einen FIFA-Friedenspreis? Es ist die absurdeste Lösung für ein nicht vorhandenes Problem.
15: Please welcome 4 United States Marines and the FIFA Peace Prize. Football unites the world.
0: Infantino verleiht den Preis im Rahmen der Gruppenauslosung für die WM 2026. Das Kennedy Center in Washington D.C. ist vollgepackt. An diesem Abend im Dezember wollen Vertreter von mehr als 40 Ländern schließlich wissen, gegen wen sie dann im Sommer spielen müssen. doch, sie müssen sich gedulden. Ziemlich lange.
15: On this special occasion, it is an honor to be joined by the FIFA President Gianni Infantino.
0: Für den Präsidenten des Weltfußballverbandes steht der Fußball an diesem Abend nicht an erster Stelle. Erstmal kommt der Friedenspreis. Die FIFA hatte im Vorfeld nicht gesagt, wer ihn gewinnen würde. Der Sieger ist dann aber so überraschend wie die nächste deutsche Meisterschaft des FC Bayern München.
11: The very first winner of the FIFA Peace Prize, the 45th and 47th President of the United States of America, Mr. Donald J. Trump. Please.
0: Trump erscheint auf der Bühne und geht auf Infantino zu, der neben dem neuen FIFA-Friedenspreis steht. Ein großer, sehr schwerer, goldener Pokal. Die Erdkugel wird von unten gehalten durch vier Hände. Dieser Pokal ist größer als der eigentliche Fußball-Weltmeisterschaftspokal. Das wurde so gewünscht, erzählt uns der ehemalige FIFA-Mitarbeiter Alexander Koch.
9: Ich weiß von internen Kreisen von der FIFA, dass das Weiße Haus auch im Vorfeld noch genau vorgeschrieben hat, wie dieser Preis auszusehen hat, dass er größer, deutlich größer sein muss als der WM-Pokal. Da mussten sie nochmal los und den Pokal ändern.
0: Aber Gianni Infantino weiß, was Donald Trump gefällt und er will ihm ja auch gefallen. Es wird dazu noch eine Medaille auf die Bühne gebracht, die hängt sich Trump kurzerhand selbst um. Ein bisschen so, als verleihe er sich diesen Friedenspreis selbst und das ist am Ende ja gar nicht so weit weg von der Realität. Und so steht Donald Trump dann ganz happy auf der Bühne mit seiner Medaille um den Hals, so wie früher die Kinder bei den Hallenturnieren, als am Ende einfach jeder eine bekommt.
6: Honestly, the FIFA Club World Cup today is not a great competition.
0: Das denken tatsächlich sehr viele Menschen, auch viele Fußballfans. Zu diesem Zeitpunkt, 2016, ist die Club-WM ein Turnier im Dezember. 7 Teams aus verschiedenen Kontinenten. Jedes Team macht 2 bis 3 Spiele und am Ende gewinnt eigentlich immer das Team aus Europa. Ziemlich lahmes Turnier und Infantino hat damals schon andere Ideen.
6: So I think we have to see if we can have a discussion at least about a new competition, a new real Club World Cup with 16 teams or with 32 teams in a period of time. I mean, let's to dream is not forbidden.
0: Gianni Infantino will also eine richtige WM mit 16 oder sogar 32 Teams. Träumen muss schließlich erlaubt sein. Die Idee von Infantino mag unscheinbar klingen. Was soll's, dann gibt's eben noch einen Wettbewerb mehr. Aber die FIFA rüttelt damit an der Ordnung des Weltfußballs, denn eigentlich verdient sie ihr Geld bisher immer nur mit Spielen von Nationalmannschaften. Die Clubwettbewerbe, die liegen in den einzelnen Kontinenten, allen voran bei der UEFA, die mit der Champions League jährlich Milliarden macht. Infantino kennt diese Zahlen natürlich, er war ja lange UEFA-Generalsekretär und in seiner Zeit sind die Einnahmen aus den Europapokalen stark gestiegen. Er weiß, wie lukrativ das sein kann und wenn etwas lukrativ ist, dann will er es gerne selber haben. Also seine Idee, ein Angriff auf die bisherige Struktur im Weltfußball.
9: Ja, also ich persönlich glaube, dass die Club-WM ein Riesenerfolg werden wird in Zukunft. Also ich glaube, dass die sogar der Champions League das Wasser reichen kann.
0: Das, was der ehemalige PR-Mann Alexander Koch beschreibt, ist das Horrorszenario für die UEFA. Die Champions League ist der Geldbringer, weil dort die besten, die bekanntesten, die prestigeträchtigsten Teams der Welt gegeneinander spielen. Das sind aber natürlich auch genau die Teams, die die FIFA in ihrem Wettbewerb der neuen Club-WM mit dabei haben möchte. Richtig Lust auf große Veränderungen hat zunächst eigentlich niemand. Es dauert Jahre, bis Infantino endlich seine Idee umsetzen kann und die Club-WM auf 32 Teams aufgestockt wird und sie dann auch nicht mehr im Dezember ausgetragen wird, sondern im Sommer, so wie sonst die Nationalmannschafts-WM. Und wieder sind es die USA, die Infantino helfen. Hier findet im Sommer 2025 die erste große Club-WM statt. Doch Infantino hat ein Problem. Lange Zeit wird er die Fernsehrechte nicht los. Heißt, kaum ein TV-Sender glaubt daran, dass die Fans ein Turnier gucken wollen, das eher den Charme eines Sommervorbereitungscamps haben könnte. Ohne das Fernsehgeld steht sogar schließlich das ganze Turnier auf der Kippe. Denn um die Vereine davon zu überzeugen, ihre Sommerpause zu opfern, hat Infantino den Clubs viel Geld versprochen. Und das soll eigentlich, wie immer im Fußball, durch den Verkauf von Medienrechten wieder reinkommen. Erst ein paar Monate vor dem Turnier bekommt Infantino dann, was er will. Der Streamingdienst DAZN kündigt an, er kauft die Fernsehrechte und werde alle Spiele der Weltmeisterschaft der Teams weltweit übertragen. Kostenlos für die Fans, für 1 Milliarde US-Dollar. Viel Geld für ein Turnier ohne großen sportlichen Wert. Deshalb spricht viel dafür, dass hinter diesem Deal deutlich mehr steckt.
16: So we had three things happening very closely at the same time.
17: Es sind drei Dinge in relativ kurzer Zeit passiert. Erst zahlt DAZN eine enorm hohe Summe für Infantinos neues Prestigeprojekt, die Club-WM. Der saudische Investitionsfonds investiert dann in DAZN und wird dann auch noch Sponsor der Club-WM. Man kann sagen, naja, alles reiner Zufall. Ich würde sagen, da wurde etwas zwischen der FIFA und dem saudischen Regime ausgehandelt.
18: Das, was der dänische Sportpolitik-Experte Stannis Elsborg da beschreibt, ist im Grunde ein kleiner Durchlauferhitzer für $1 Milliarde. Die FIFA braucht die Milliarde, um die Teilnahme der Clubs zu bezahlen. DAZN zahlt die Milliarde, um die WM zu übertragen, hat das Geld aber eigentlich nicht. Deswegen springt der saudische Staatsfonds ein und investiert in DAZN. Die Milliarde fließt also, wenn man so will, vom saudischen Staatsfonds über DAZN zur FIFA und dann zu den teilnehmenden Clubs. Zu diesem Deal gibt es zwei Lesarten. Für Alexander Koch zeigt er, was Infantino von seinen Vorgängern unterscheidet. Die hätten vielleicht irgendwann aufgegeben, er bekommt dagegen am Ende seine Milliarde. Weil er im Zweifel auch bereit ist, eine WM schließlich nach Saudi-Arabien zu vergeben.
9: Das zeigt ja eben, dass es doch auch eine Gianni-Sache ist, denn er hat ja diesen Saudi-Arabien-Deal eingetütet. Klar, auch wenn es dann Gegengeschäft gibt und sie dafür die WM bekommen. Aber er macht solche Deals und das hätte vielleicht jemand anders nicht so gemacht und dann wäre die Club-WM vielleicht auch wieder eingestampft worden.
18: Thomas Kistner hat eine andere Sicht darauf. Für ihn zeigt dieser Deal, dass die Club-WM auf Dauer nicht überlebensfähig sein wird.
10: Das ist ja gar kein Geschäft, wenn ich mir für 1 Milliarde diese Rechte sichere und es dann kostenlos in der ganzen Welt ausstrahle. Heißt, das wird sie natürlich nicht wiederholen. Es sei denn, man hat Agreements mit den Saudis getroffen, dass das auch bei künftigen Veranstaltungen so sein soll. Es ist ja vorgesehen, die übernächste Club-WM in Saudi-Arabien zu veranstalten. Da ist es dann natürlich so, dass es die Saudis bestreiten sollen. Aber wie schaut es eigentlich mit der nächsten Club-WM dann aus? Wird interessant zu sehen sein, wer da das Geld rausrückt.
18: Wer recht hat und welche Deutung sich am Ende durchsetzt, das werden wir wohl erst in ein paar Jahren sehen. Die Club-WM mit 32 Teams, selbst wenn das eine Revolution wäre, im Vergleich zu anderen Infantino-Ideen klingt das noch harmlos. Zum Beispiel die richtige Fußball-WM, also die der Länder, nicht mehr alle 4 Jahre auszutragen, sondern alle 2. Auch das klingt absurd, aber Infantino kann sich wieder mal auf Saudi-Arabien verlassen. Auf dem FIFA-Kongress 2021 beantragt der saudische Verbandspräsident, zumindest mal eine Machbarkeitsstudie anzufertigen.
19: It is time to review how the global game is structured.
20: Es ist an der Zeit, die Struktur des internationalen Fußballs zu überprüfen und zu überlegen, was für die Zukunft unseres Sports am besten ist. Dabei sollte auch geprüft werden, ob der derzeitige 4-Jahres-Zyklus weiterhin die optimale Grundlage ist, sowohl aus wettbewerbstechnischer und wirtschaftlicher Sicht, als auch im Hinblick auf die allgemeine Entwicklung des Fußballs.
18: Am Ende ist Infantino dafür, dass die WM alle 2 Jahre stattfinden soll. Überraschung. Aber hier erreichen wir tatsächlich mal einen Punkt, an dem Infantino auf Widerstand stößt. Der FIFA-Rat stimmt dagegen. Das wollte ich vom damaligen Mitglied Peter Peters noch mal genauer wissen.
21: Da war ja klar, dass die FIFA und Gianni Infantino das eher wollten. Aber da hat man gesehen, dass Widerspruch funktioniert. Indem dann auch er nicht mit dem Kopf durch die Wand gehen konnte, wollte, sondern dass am Ende das Thema auch beerdigt werden würde.
18: Der Plan, die WM alle 2 Jahre auszurichten, ist also gescheitert. Vorerst, wer weiß, was da irgendwann noch kommt. Aber dieser Vorstoß zeigt, wenn es darum geht, neue Geldquellen zu erschließen, sind Gianni Infantino Traditionen ziemlich egal. Aber selbst diese Idee, die WM

0: gelagert werden. Wer wäre in dieser Firma der starke Mann gewesen? Gianni Infantino hätte den Vorteil, er ist nicht mehr Präsident, muss sich also nicht mehr wählen lassen. Er macht einfach einen Vertrag, er ist auch der Öffentlichkeit gegenüber als Firmenchef nicht irgendwie verantwortlich.
1: Das heißt also, Gianni Infantino überlegt alles, was die FIFA wertvoll macht, in eine externe Firma auszulagern und dort dann selbst der Chef zu werden, mit Hilfe von Investoren. Die FIFA bliebe am Ende praktisch als leere Hülle zurück. Da ist es kein Wunder, dass dieser Plan irgendwann durchsickert und auch dieses Vorhaben von Infantino scheitert. Aber es zeigt deutlich, in was für Dimensionen Infantino inzwischen denkt. Er will nicht mehr nur FIFA-Präsident sein, er will Mr. Football sein, der globale Fußball-CEO, der sein Produkt verkauft mit fast spiritueller Rhetorik.
2: FIFA is the official happiness provider to humanity.
1: 10 Jahre geht das jetzt schon so und es wird jedes Jahr wilder.
2: Dear friends, 10 years FIFA President. Wow, that's quite something.
1: In diesem Selbstverständnis agiert Gianni Infantino immer mehr wie ein Weltpolitiker. 2026 wird er von Präsident Trump in dessen Friedensrat berufen.
3: Today we announce a true partnership between the Board of Peace and FIFA, and I'm very proud and very happy.
1: Infantino verkündet, dass die FIFA für den Trumpschen Friedensrat 75 Millionen Dollar sammeln werde. Mit dem Geld sollen dann Fußballplätze im Gazastreifen entstehen. Kurz darauf zieht er, ganz ungeniert, eine feuerrote Kappe mit der Aufschrift USA auf. Eine Kappe, mit der er gut für eine Wahlkampfveranstaltung von Trump gekleidet wäre. Für Donald Trump lässt Infantino die Grenze zwischen Sport und Politik verwischen. Was ist Sport? Was ist Politik? In der Ära Infantino lässt sich das endgültig nicht mehr trennen.
2: Dear friends, it's because we have to unite.
1: Seit Jahren ist das Infantinos meistgenutzter Satz. Auch beim FIFA-Kongress im April 2026.
2: Can I please ask you, Mr. Suleiman, to remain on stage or to come back on stage? And I would like to ask President Rajoub as well to come back on stage, please.
1: Hier versucht Infantino auf offener Bühne einer Versöhnung zwischen Israel und Palästina näher zu kommen, zumindest einen Handschlag zu erreichen. Der Vertreter des palästinensischen Fußballverbands, gleichzeitig auch Generalsekretär der Fatah, weigert sich. Wir leiden, ruft er auf der Bühne. Es ist eben nicht alles ein Spiel. Davon unbeeindruckt tritt Infantino wenige Minuten später nochmal ans Rednerpult. Es geht um seine eigene Zukunft. Denn er will 2027 noch einmal zum FIFA-Präsidenten gewählt werden.
2: I'm honored and humbled at the same time.
4: Ich fühle mich geehrt und bin zugleich tief bewegt. Und ich möchte mich zunächst an euch wenden, die 211 Mitgliedsverbände. Ich möchte euch bestätigen, dass ich bei der Wahl zum FIFA-Präsidenten im nächsten Jahr kandidieren werde.
2: FIFA-Präsident next year. Thank you very much.
1: Die Geschichte von Gianni Infantino, sie ist noch lange nicht zu Ende. Das war Behind the Games, Gianni Infantino. 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
1: Um 15 Uhr mit Felix Sprung. In Erfurt ist der zweitägige Bundesparteitag der AfD zu Ende gegangen. Gestern war das Treffen der Partei von großen Protesten mit mehr als 30.000 AfD-Gegnern begleitet worden. Aus Erfurt Dagmar Schlichting.
2: Geschlossen, selbstbewusst, optimistisch. So hat sich die AfD in Erfurt präsentiert. Querelen gab es keine. Alles war darauf ausgerichtet, vor den kommenden Landtagswahlen im September in drei Bundesländern zu zeigen, die AfD ist bereit zu regieren. Die Parteiführung Weidel und Chrupalla formulierte daher diesen Machtanspruch in den Ländern auch in ihren Schlussstatements deutlich mit den Worten: Wir werden regieren, wir sind bereit, Verantwortung zu übernehmen. Das Führungsduo Weidel-Chrupalla bleibt für zwei weitere Jahre im Amt und Weidel scheint ihre Macht in der Partei weiter auszubauen. Darauf deutet auch der neue, jüngere Bundesvorstand hin, der eher aus dem Weidel-Lager kommt.
1: Nach den schweren Erdbeben in Venezuela ist die Zahl der Todesopfer auf fast 3.000 gestiegen. Seit den Erdstößen Ende Juni registrierten die Behörden mehr als 900 Nachbeben. Aus Venezuela Anne Dämmer.
3: Wie die Regierung mitteilte, wurden zudem rund 16.600 Menschen verletzt. 190 Gebäude stürzten ein, weitere 856 wurden stark beschädigt. Besonders schwer betroffen ist der Bundesstaat La Guaira, nördlich der Hauptstadt Caracas. 1,5 Wochen nach den Erschütterungen vom 24. Juni bergen Einsatzkräfte noch immer Opfer aus den Trümmern. Obwohl die Hoffnung auf Überlebende schwindet, läuft die Suche unermüdlich weiter. Nach Angaben der Vereinten Nationen werden nach wie vor bis zu 50.000 Menschen vermisst.
1: Im Iran gehen die Trauerfeiern für den getöteten obersten Anführer Khamenei weiter. Er war Ende Februar bei einem Angriff der USA und Israels getötet worden. Aus Istanbul Uwe Lüb.
4: Am Morgen hat einer der einflussreichsten Geistlichen des Landes, Sobhani, das Totengebet an der Mosalla-Moschee geleitet. Auch drei Söhne Khameneis waren dabei. Sein Nachfolger als oberster religiöser und politischer Führer, Mojtaba Khamenei, war nicht zu sehen. Er ist seit Beginn des Iran-Krieges nicht öffentlich aufgetreten. Die Straßen Teherans rund um die Mosalla-Moschee, in der Khameneis Sarg aufgebahrt ist, sind voll von Menschen. Insgesamt erwarten die Behörden mehrere Millionen Teilnehmende an den sechstägigen Trauerfeiern.
1: In Frankreich bekämpft die Feuerwehr einen weiteren Waldbrand. Eine Fläche von fast 1000 Hektar steht seit gestern Abend westlich von Perpignan in den französischen Pyrenäen in Flammen. Die Präfektur hat die Gemeindebürgermeister in der Region angewiesen, Bewohner von Häusern auf dem Lande in den jeweiligen Rathäusern zusammenzubringen, um sie im Notfall schützen zu können. In Köln ist die Parade zum Christopher Street Day gestartet. Sie gilt als eine der größten in Europa. Es werden etwa 60.000 Teilnehmerinnen und Teilnehmer erwartet. Die Veranstalter rechnen mit bis zu 1 Million Besucher. Mit dabei ist Nordrhein-Westfalens Innenminister Reul. Er nehme teil, weil er sich zunehmend Sorgen mache, sagte der CDU-Politiker. Nach seinen Worten gibt es immer mehr Menschen, die bestimmen wollen, wie man leben muss. Und das sei ein Irrtum. Das waren die Nachrichten. Das Wetter in Norddeutschland. Über der Südwesthälfte Niedersachsens viele Wolken und einige Regenschauer, sonst zunehmend freundlich bei 19 bis 23 Grad. In der Nacht erst locker bewölkt, im Verlauf ziehen von der Nordsee her Regenwolken auf, 16 bis 10 Grad. Morgen vielerorts bewölkt, teils schauerartiger und gewittriger Regen, 18 bis 24 Grad. Und am Dienstag zeitweise Regen und sehr windig, in Südwestniedersachsen freundlicher, 18 bis 26 Grad. Es ist 15.04 Uhr.
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5: Ich halte mich ja hier nicht gern auf. Ja, ich tue mich auch nicht gern hier da Leute präsentiere.
6: Das ist klar, dass es da zu Konflikten führt, ne? Wenn die Menschen den ganzen Tag aufeinander sitzen. Ne? Das ist ganz logisch.
7: Es hat sich zum rechtsfreien Raum etabliert, tatsächlich. Also die ganzen Drogendealereien, die Machtkämpfe der Drogendealer.
8: Da gehört es auch wirklich zu den legitimen Interessen, dass man ein vernünftiges Erscheinungsbild präsentiert. Und da war oftmals der Ruf, nach verdrängenden Maßnahmen sehr laut. Und ich finde auch im Einzelfall kann das eine kurzfristige Lösung sein.
5: Aber wo soll man dann hin?
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10: Das war mein Platz. Hier am Ende. Hier habe ich gelebt.
11: Da, wo es überdacht ist, ne?
10: Da, wo es überdacht ist, dass ich durchsichtig bin.
7: Es ist ein durchwachsener Frühlingstag, als wir mit Nadja im saarländischen Großrosseln unterwegs sind. Gerade zeigt die 46-Jährige den Hintereingang der Rosseltalhalle. Das ist die Veranstaltungshalle der 8000-Einwohner-Gemeinde nahe der französischen Grenze. Grauer Funktionsbau der Nullerjahre, bodentiefe Fenster. Rundum alles gut in Schuss.
12: Hier, vor dem Hintereingang der Veranstaltungshalle, war Nadjas Schlafplatz. Ein halbes Jahr lang hat sie in Großrosseln auf der Straße gelebt.
10: Ich habe von Bekannten und Freunden Isomatte, einen Schlafsack, einen Gaskocher bekommen. Und somit habe ich halt die Isomatte auf diese Gitter gelegt, dass ich einen Untergrund habe. Mich vom Schlafsack darüber gelehnt und mit dem Gaskocher habe ich halt mich auch ein bisschen gewärmt. Und so habe ich halt dort gelegen. Mein Kopfkissen war meine Jacke. Aber ansonsten war das die einzigsten Dinge, die ich besitzt habe.
12: Einigermaßen geschützt vor Wind, Regen und den Blicken Neugieriger, vielem anderen aber ausgesetzt.
10: Ja, das stimmt. Aber die Anwohner wussten irgendwann, dass ich wohnungslos bin und obdachlos bin. Und die haben mich akzeptiert und toleriert. Die haben mich auch nicht runterdeklatiert, weil ich ein Obdachloser war, sondern haben mich auch irgendwo noch etwas unterstützt, indem ich Kleinigkeiten bekam.
7: Ja, oh, da war eine Ratte.
10: Ja, ganz normal hier. Ich habe keine Probleme mit Ratten, Mäuse.
12: Insgesamt 10 Monate lang war Nadja ohne richtige Wohnung, lebte erst hier auf der Straße, dann allein in einem Wohnwagen im Wald. Dass sie hier im Dorf auch im Freien einen sicheren Ort gefunden hatte, das bezeichnet Nadja noch heute als das große Glück ihrer Obdachlosigkeit. Viele andere betroffene Frauen hätten so ein Glück nicht. Und Nadja hat sich wieder zurückgekämpft ins Leben und durch ihre Erfahrung mit der Obdachlosigkeit sogar eine neue, ganz spezielle Lebensaufgabe gefunden.
7: Vom beschaulichen Großrosseln ins belebte Saarbrücken. Landeshauptstadt, gut 180.000 Einwohner. In der Innenstadt ist Streetworker Tobias Braun unterwegs. Braun arbeitet bei der Diakonie Saar. Leute, deren Lebensmittelpunkt die Straße ist, sind seine Klienten. Sie sind häufig wohnungslos, abhängig von Alkohol oder Drogen oder haben schwere psychische Probleme. Bei manchen kommt auch alles zusammen. Braun arbeitet mit den Menschen beispielsweise, damit sie wieder eine Wohnung finden, in Entgiftung gehen, persönliche Krisen überwinden. Manche kann er auch einfach nur noch begleiten. Zu groß sind ihre Probleme.
6: Teilweise das Einzige, was wir machen können, aber oft auch so die größte Herausforderung, auch einfach Dinge zu akzeptieren, wie sie sind. Und erstmal die Menschen so anzunehmen, wie sie sind und sie dort abzuholen, wie sie sind. Und das einfach die Menschen so zu akzeptieren.
7: Vor der Johanneskirche in der Saarbrücker Innenstadt trifft Tobias Braun an diesem Mittag auf seinen Klienten Sascha. Der 52-Jährige ist außer sich. Jemand hat ihm seine Substitutionsmittel geklaut, also seine Drogenersatzmedikamente.
5: Also ich bin seit 37 Jahren drauf, ich habe 10 Jahre Kitchen gemacht. Aber was ich jetzt die letzte Woche hier erlebt habe, ne, das kann man in Worte gar nicht mehr fassen.
7: Sascha, aufgewachsen auf der Straße, wie er erzählt. Seit 37 Jahren drogenabhängig. Seit 8 Jahren ohne eigene Wohnung. Seine Nächte verbringt er regelmäßig in einer Notunterkunft für Obdachlose. Und dort, so erzählt er, sei er auch beklaut worden. Die ständige Angst ums Eigentum, zu dem auch lebensnotwendige Medikamente gehören, das ist Teil seines Alltags in den Notunterkünften.
5: So, und dann gucke ich in mein Ding drin, leer. Dann sehe ich nur direkt Panik, Schock, Entzug, vor Angst vor dem Entzug. So, dann habe ich gesucht und gesucht, ich habe nichts gefunden. So, da bin ich in die Stadt, haben wir was besorgt.
7: Jetzt sitzt er hier in der Kirche, gemeinsam mit einer Handvoll anderer Wohnungsloser. Sascha verbringt regelmäßig seine Zeit an dieser Mauer zum Kirchgarten. Der Garten mit seinen vergoldeten Toren gegenüber die rote Pracht, das Saarbrücker Rathaus. Der größte neogotische Bau des ganzen Saarlandes. Zwischen Kirche und Rathaus halten im 10-Minuten-Takt die Straßenbahnen an der Haltestelle. Der belebte Platz um die Johanneskirche ist schon seit Jahren ein Treffpunkt für Menschen wie Sascha. Doch das gefällt nicht jedem. Sascha kennt die Auseinandersetzungen.
5: Ja, ich tue mich auch nicht gern hier, da Leute präsentiere. Frau, wo mit dem Kinder, wenn ich vorbeilaufe. Mir ist das auch unangenehm. Ich mag das auch nicht. Ich mag denen das auch nicht zumute. Ja? Aber wo soll man dann hin?
12: Saschas Situation ist kein Einzelfall. Bundesweit waren 2024 laut Hochrechnung der Bundesarbeitsgemeinschaft Wohnungslosenhilfe mindestens 1 Million Männer, Frauen und Kinder in Deutschland ohne festes Mietverhältnis. Rund 56.000 aller Wohnungslosen lebten ganz ohne Unterkunft auf der Straße. Sie waren obdachlos. 80% aller Wohnungslosen besitzen keinen deutschen Pass. Das liegt daran, dass in den Zahlen auch anerkannte Geflüchtete ohne eigene Wohnung mitgezählt werden. Rund 40% der untergebrachten Personen sind jünger als 25 Jahre.
7: Eine Hochrechnung wie auf Bundesebene gibt es speziell für das Saarland nicht. Der erste Wohnungslosenbericht des Bundeslandes wagt aber eine, Zitat, vorsichtige Annäherung. Sie enthält die Angaben vom Statistischen Bundesamt, nach der Anfang 2024 etwa 2500 untergebrachte wohnungslose Menschen im Saarland lebten, etwa in Obdachlosenunterkünften oder Unterkünften für Geflüchtete. In Zusammenarbeit mit Streetworkern und Hilfseinrichtungen im Saarland kam die Forschungsgruppe zusätzlich auf mindestens 540 weitere betroffene Menschen. Die meisten von ihnen waren laut der Erhebung verdeckt wohnungslos. Das heißt, sie schliefen beispielsweise bei Freunden, in Baracken oder Gartenlauben. Etwas mehr als 100 Menschen aber hatten keinerlei Unterkunft. Sie waren obdachlos.
12: Alles zusammen macht das insgesamt also mindestens 3000 Menschen im Saarland, die keine eigene Wohnung haben. Nach Einschätzung von Sozialarbeitern wie Tobias Braun werden es immer mehr.
6: Wir bieten ja auch Postadressen an und da merkt man schon ganz, ganz deutlich einen Anstieg in den letzten Jahren. Also eigentlich seitdem wir das anbieten, haben wir jedes Jahr mehr Postadressen. Wir hatten letztes Jahr tatsächlich die Höchstzahl mit knapp 500 Postadressen und das steigt immer weiter.
12: Wohnungslosenhilfen wie von der Diakonie Saar in Saarbrücken bieten Betroffenen die Möglichkeit einer Postadresse, weil sich ohne im Alltag fast nichts regeln lässt. Kein Geld vom Amt, kein Bankkonto, keine Arztbriefe und so weiter.
7: Der häufigste Grund für Wohnungslosigkeit sind laut der Bundesarbeitsgemeinschaft Wohnungslosenhilfe Mietschulden. Danach kommen Trennungen, Krankheiten oder der Verlust des Jobs, an den das Mietverhältnis geknüpft ist. Warum Menschen in derartigen Situationen ihr Zuhause verlieren, hat auch systemische Hintergründe. Zu wenig bezahlbarer Wohnraum, Armut und ein Sozialsystem, das nicht immer greift.
12: Dass die Zahl der Wohnungslosen steigt, steht eigentlich im kompletten Gegensatz zu dem, was die EU sich vorgenommen hat. Das EU-Parlament fordert, dass jedes Mitgliedsland eine langfristige, konkrete Strategie gegen Obdachlosigkeit hat. Nicht nur einzelne Hilfsprojekte, sondern einen verbindlichen Plan, sodass bis 2030 niemand mehr auf der Straße leben muss. In Deutschland heißt das Projekt offiziell Nationaler Aktionsplan gegen Wohnungslosigkeit.
7: Fakt ist aber, statt weniger werden es immer mehr Menschen in Deutschland, die ihren Lebensmittelpunkt im öffentlichen Raum haben, weil sie keine eigene Wohnung haben. Und das führt immer häufiger zu Konflikten.

0: Von der Saarbrücker Johanneskirche, dort also, wo Sascha häufig seinen Tag verbringt, geht die Johannisstraße ab. Mietshäuser, ein bisschen Einzelhandel, drei Friseursalons, verkehrsberuhigt, weil Fahrradstraße. Die Straße ist die alte Wohngegend von Dagmar Schwan.
1: Also ich habe hier in diesem gelben Gebäude gewohnt, im zweiten Stock, mit dem Erker zur Straße hin.
0: 2018 sei sie in eine Mietwohnung in dieser Straße gezogen, erzählt die 46-Jährige beim Spaziergang an diesem sonnigen Freitagnachmittag. Sie habe sehr gerne hier gelebt, zielgenau die Johannisstraße ausgewählt.
1: Ich war vor Jahren ein paar Mal dort, habe mir das alles angeschaut und habe gemerkt, das ist sehr urban, das ist sehr lebendig und das gefällt mir sehr gut. Und von daher war das eine sehr bewusste Entscheidung, auch hier in die Johannisstraße zu ziehen.
0: Das Publikum in der Johannisstraße ist von jeher sehr durchmischt. Gut situierte Städter, Studierende, aber auch Obdachlose, Drogenabhängige. Probleme habe es trotzdem in ihren ersten Jahren hier nie gegeben, erzählt Dagmar Schwan. Doch das sollte sich ändern. Was ist passiert in der Johannisstraße?
2: In der Johannisstraße im Zentrum Saarbrückens befinden sich auch mehrere Einrichtungen der Wohnungslosenhilfe. 2015 hat die Stadt Saarbrücken hier außerdem einen Treffpunkt für Menschen mit Alkohol- und Drogenproblemen eingerichtet, den sogenannten Pavillon. Ein umzäunter Hinterhof mit Holzunterstand und zwei Dixi-Klos. Das Problem? Über die Zeit entwickelte sich der Pavillon von einem Ort, an dem Drogenkonsum toleriert wurde, zu einem Drogenumschlagsplatz. Streetworker Tobias Braun hat hautnah mitgekriegt, wie sich seit etwa 2022 die Konflikte zuspitzten.
3: Da sind Dealer von außerhalb gekommen, die dann hier wirklich in der ganzen Straße rumgestanden haben. Aber das Problem war immer in der Berichterstattung oder so in dieser Stimmung in der Stadt, das waren immer die Wohnungslosen, die diese Dealer-Geschichten gemacht haben. Aber wir haben keinen von denen gekannt.
0: Dealer von außerhalb machten die Straße zunehmend unsicher. Das konnte auch Dagmar Schwan von ihrem Erker aus beobachten, wie sie erzählt. In die Kritik aber geriet der ganze Pavillon, inklusive der Leute, für die er einst errichtet worden war. Und dass es sich an diesem Ort immer weiter zuspitzte, hing möglicherweise auch mit einer konkreten stadtplanerischen Entscheidung zusammen.
2: Bei Stadtplanung und Stadtgestaltung geht es nicht nur ums schöne und nützliche Herrichten des öffentlichen Raums. Stadtplanung schafft Fakten, etwa wer sich wo länger aufhalten soll und wer nicht. Und so gibt es eine Vielzahl offensichtlicher, aber auch subtiler, fast heimlicher Barrieren. Viele Passanten bemerken sie gar nicht. Streetworker Tobias Braun schon. Beispielsweise in der Fußgängerzone.
3: Da vorne kommen wir jetzt gleich zu meinen Lieblingsbeispielen in Saarbrücken. Das an der Galeria Kaufhof. Die Blumenkästen in Anführungszeichen.
2: Aber was haben jetzt Blumenkästen in der Innenstadt mit Verdrängung und Obdachlosigkeit zu tun? Mehr als man denkt.
0: Zielgerichtet geht Nadja durch ihr Dorf, Großrosseln. Hier ist sie aufgewachsen, hier hat sie gelebt. Sogar als sie obdachlos wurde, blieb sie erstmal hier. Eine steile Treppe hinauf zur Kirche. Oben angekommen, erstmal durchatmen. Und Zigarettenpause an altvertrauter Stelle.
4: Da ist meine Bank. Da war früher so eine Holzbank, da waren noch Holzdinger drauf. Darf ich in die Rauche oder stört euch das?
5: Nee, klar.
0: Und dann erzählt sie.
4: Bei Köchin war ich im Blockhaus in St. Nikolaus. War gerade abhängig vom Schwabsender. Und dann ist die Pandemie gekommen. Und dann ist sie natürlich alles zugegangen. Und dann habe ich mir so Anträge beim Jobcenter stelle. Und dieser Antrag hat zu lange gedauert. Die haben 7 Monate gebraucht. Und dann 7 Monate ist es halt gewesen, dass dann die Zwangsräumung schon da war. Ne? Das hat alles komplett weggezogen. Wissen Sie, was ich für Möbel hatte? Für Möbel? Ich hatte alles voll Holz. Echt Holz. Ich war eine ganz, ganz selbstständige Frau, die immer für sich selbst angestanden hat. Und dann kommt plötzlich sowas.
2: Job weg, Wohnung weg. Auswirkungen auch auf ihre familiäre Situation. Ein Punkt, über den Nadja öffentlich aber nicht weiter sprechen möchte. Die gemeindeeigene Notunterkunft, für Nadja keine Option, wie sie meint. Die Folge: Obdachlosigkeit. Ihren Rückzugsort kennen wir bereits, der Hintereingang der Rosseltalhalle. Geschämt habe sie sich für ihre Situation, aber deshalb weg, raus aus ihrem Dorf in die anonyme Stadt, nach Völklingen oder Saarbrücken etwa, wo sie keiner kennt, niemand über sie redet? Auf keinen Fall, meint Nadja.
4: Viel zu viel Angst vor dieser Welt. Viel zu viel Angst.
5: Und es gab ja diese eine Nacht in Völklingen mal, ne,
4: wo ich den Bus nicht mehr bekommen habe. Da musste ich auf einen Termin in Saarbrücken zum Arzt. Hab den Termin wahrgenommen, hab dann die Anschlüsse verpasst, den letzten Bus verpasst. Und da musste ich eine Nacht in Völklingen verbringen. Den habe ich ganz bewusst in der Sparkasse verbracht, weil ich Angst hatte, draußen in der Stadt da rumzulaufen. Ich konnte auch in der Nacht nicht schlafen, war nicht möglich, weil ich einfach zu viel Angst hatte.
0: Eine obdachlose Frau, nachts allein in der Sparkasse, weil sie draußen Angst hat.
4: Da ist auch jemand in der Bank gekommen und macht, eigentlich müsste ich ja jetzt die Polizei rufen, was liegt sie da drin in der Bank? Ich wärme mich hier nur auf. Ich bin morgen früh, bin ich eh wieder weg. Ne?
5: Ah, da ist wirklich jemand dann gekommen?
4: Der war am Geldautomaten, hat sich halt beschwert, dass ich mich da drin aufgehalten habe.
0: Eine Begegnung, die Narben hinterlassen hat.
4: Das macht ein wertloses Gefühl. So, ich bin als Mensch nichts wert. Mein Schicksal interessiert niemanden. Und warum und wieso ich jetzt hier die Nacht verbringe, der hat ja gar nicht danach gefragt.
2: Auch hier, meint Nadja, habe sie letztlich wieder Glück gehabt. Der Sparkassenkunde habe seiner Drohung keine Taten folgen lassen. Er habe nicht die Polizei gerufen, um sie in dieser Nacht aus der Sparkasse zu vertreiben. Angst und Sorgen hätten sie aber begleitet bis in die Morgenstunden. Bis sie der Bus wieder raus nach Großrosseln brachte, raus aus der Stadt.
0: Als Gefahrenorte wollen und sollen unsere Städte nicht wahrgenommen werden. In den Wirtschaftswunderjahren sind in der Bundesrepublik in großem Stil die Fußgängerzonen mit Waren- und Geschäftshäusern entstanden. Bänke wurden aufgestellt, die Innenstadt zum Erlebnisort. Und was den Frankfurtern ihre Zeil, den Leipzigern ihre Grimmaische und den Kölnern ihre Schildergasse, ist den Saarbrückern ihre Bahnhofstraße. Auch hier Fußgängerzone, große Geschäfte, Bänke, Brunnen, Konsum.
2: Und in den Eingängen eines mittlerweile leerstehenden Warenhauses große, schwere Holzkisten. Wofür die wohl da sind?
6: Haben vielleicht alles Mülltonne oder so etwas?
7: Kann ich jetzt sagen, da. Spendekiste vielleicht.
2: Mülltonne oder Spendenkiste? Nein, das sind die Kisten in den Eingangsnischen nicht. Diese Passantin hatte da etwas beobachtet.
8: Ich weiß nur, die Menschen lagen immer hier. Sag mal, sie waren halt ein bisschen kuscheliger hier drin, wenn man es so nennen kann, als wenn sie jetzt irgendwo anders halt liegen würden. Und irgendwann haben sie halt die Kästchen gemacht. Das sah am Anfang auch die ersten 14 Tage schön aus. Und dann waren die Blumen halt irgendwann weg, weil halt scheinbar keiner das gegossen hat oder sonst irgendwie was. Und seither stehen aber die Kästen da. Und die Menschen liegen natürlich nicht mehr hier. Die liegen jetzt woanders.
2: Tatsächlich. Es sind die Blumenkästen, die auch schon Streetworker Tobias Braun aufgefallen sind. Seine Einschätzung, die Kästen wurden nur deshalb hier in die Eingänge unter die Arkaden des leeren Warenhauses gesetzt, damit sich eben niemand zum Schlafen in die Nischen legen kann. Die Reaktion der Passanten in der Fußgängerzone gemischt.
7: Find's nicht schön. Also, ein bisschen komisch, weil die Leute haben den Platz weg, ne? Nee, das passt irgendwie nicht drin.
9: Vielleicht wäre das als Vorteil für die Stadt, weil die Stadt ein bisschen schöner aussieht und wir müssen auch dagegen kämpfen. Wir wollen nicht, dass immer mehr Menschen auf die Straßen gehen, sondern dass sie vielleicht arbeiten gehen und dass sie Geld verdienen versuchen.
0: Der Saarbrücker Sozialdezernent Tobias Raab von der SPD bestätigt. Ja, die Stadt hat die Kästen aufstellen lassen.
10: Wir hatten massive Beschwerden von Fußgängerinnen und Fußgängern, von Menschen, die sich dadurch nicht nur gestört, sondern auch unsicher gefühlt haben.
0: Es sei aber auch um die Sicherheit derjenigen gegangen, die sich in die Nischen gelegt hätten.
10: Die lagen da auch in starken Verunreinigungen, um es mal ganz deutlich zu sagen, auch in ihren Exkrementen. Da lagen auch Spritzen rum von Drogenkonsum. Das war keine gute Situation auch für die Menschen, die da lagen.
0: Die Betroffenen seien angehalten worden, lieber in Notunterkünfte zu wechseln. Wo sie sich heute aufhalten, ist laut Rapp unklar.
2: Weiter am leeren Warenhaus vorbei, rechts ums Eck, 200 Meter die Straße entlang, der frühere Standort eines großen Bekleidungsgeschäfts. Die letzten 13 Jahre stand auch dieses Gebäude leer.
3: Da waren vorher auch alle Häusereingänge, alle Nischen irgendwie verbarrikadiert. Ich meine, mittlerweile ist es ja eine Baustelle, dann hat das bestimmt seinen Sinn auch, dass dort Bauzäune stehen. Aber vorher war es auch einfach nur noch mal, um zu vermeiden, dass sich irgendjemand dort hinlegen kann.
0: Bauzäune, die Nischen der Eingänge versperren, obwohl hier jahrelang keine Baustelle war, sondern Leerstand. Laut Stadt hatte das der frühere Besitzer veranlasst, möglicherweise auch wegen Haftungsfragen.
2: Auf dem Weg durch die Fußgängerzone zwischen zwei Geschäften macht der Streetworker auf einen offenbar nicht mehr genutzten Hauseingang aufmerksam. Auch das Privatgelände. Der Eingang ist mit Pressspan verbarrikadiert.
3: Hier haben wir auch nochmal ein gutes Beispiel. Das war auch ganz lange eine Platte gewesen, wo zwei Menschen geschlafen haben, die dann irgendwann sich auch so ein bisschen Sichtschutz aufgebaut hatten. Und dann kam
2: die Platte ist der Ort, an dem obdachlose Menschen die Nacht verbringen.
3: Da ist eigentlich ein Hauseingang gewesen, so eine Nische, genau. Und der wird dann halt wirklich einfach mit Holz komplett barrikadiert, dass man dort gar nicht mehr rein kann. Ne? Das ist natürlich für die Menschen ein Schock. Ne? Gerade abends, man hat keine Möglichkeit mehr, sich vielleicht einen neuen Schlafsack zu organisieren in einer sozialen Einrichtung. Und dann stehst du erstmal da die ganze Nacht und dein ganzes Zeug ist weg.
2: Eines sei hier erwähnt. In Saarbrücken ist, wie in vielen anderen Städten auch, das Übernachten an öffentlichen Plätzen offiziell verboten. Wird dieses Verbot durchgesetzt, etwa mittels Barrieren, stellt das Betroffene aber mitunter vor schwerwiegende Probleme. Weil sie irgendwie und irgendwo ihre Nacht ja verbringen müssen. Und Notunterkünfte sind eben nicht für jeden eine Option.
0: Was in Saarbrücken die leeren Blumenkästen oder Bauzäune in Hauseingängen, sind in anderen Städten beispielsweise bestimmte Sitzbänke, die nach vorne abgerundet sind. Wer sich darauf legte, würde runterrutschen. Oder Oberflächen, auf die man sich nicht setzen kann, weil Spitzen oder andere Aufsätze aufmontiert sind. Oder Fahrradständer über Lüftungsschächten, aus denen im Winter warme Luft hochkommt. Hinlegen kann sich hier niemand mehr. Es sind auf den ersten Blick recht subtile Mittel, die eines eint. Sie sorgen dafür, dass sich Obdachlose hier nicht lange aufhalten können. Defensive Architektur nennen manche das.
2: Andere, wie der Stadtforscher Professor Frank Eckert von der Universität Weimar, bevorzugen einen anderen Begriff: menschenfeindliche Architektur.
11: Man möchte verhindern, dass Menschen sich an einem Ort wohlfühlen. Wenn Sie das mal vergleichen, wie man öffentliche Räume noch in den 1970er Jahren diskutiert und gestaltet hat, dann ging es darum, es den Menschen möglichst bequem und gemütlich zu machen und sie dazu einzuladen, an die öffentlichen Räume zu kommen und dort zu bleiben. Davon ist mit der defensiven Architektur eigentlich keine Rede mehr. Und deswegen ist er in meiner Perspektive relativ menschenfeindlich.
2: Dass Architektur schon immer auch eine Möglichkeit war, zu entscheiden, wer einen Raum nutzen darf und wer nicht, bestätigt auch der Architekturhistoriker Professor Andres Lepig. Das werde aber nur selten in der Architekturlehre thematisiert. Vor einigen Jahren hat er deshalb gemeinsam mit Studierenden eine Ausstellung mit dem Titel »Who's Next? Obdachlosigkeit, Architektur und die Stadt« konzipiert.
12: Das haben auch unsere Studierenden erst wirklich über das Seminar auch erfahren und ihnen die Augen geöffnet, dass eben verschiedene Gestaltungselemente, die man so als Normalbürger gar nicht wahrnimmt, dass die wirklich gezielt auf die Abwehrung von eben Menschen aus der Obdachlosigkeit geplant sind.
2: Vor allem handelt es sich um bewusst gesetzte Gestaltungselemente im öffentlichen Raum.
12: Wir haben in den letzten Jahren und Jahrzehnten festgestellt, dass sich gerade die städtischen Zentren immer weiter kommerzialisiert haben. Und hier stören natürlich dann Menschen, die auf der Straße sitzen, die auf Parkbänken vielleicht auch mal sich hinlegen. Und durch solche defensive Architektur oder solche abwehrenden Gestaltungselemente wird es versucht, immer weiter diese Sichtbarkeit von Obdachlosigkeit aus dem Zentren, aus diesen Geschäftsräumen herauszudrängen.
0: Eine Stadt hat in der Regel ihren Gestaltungskatalog.
13: Das ist jetzt hier die Materialien für die Futterstraße, Sulzbachstraße,
14: ja,
13: zum Beispiel.
14: Also da ist jetzt was auf dem Boden darf.
13: Genau, ne, die Pflastersteine und die Art, wie bepflastert wird in allen verschiedenen Beschaffenheiten und Anordnungen.
14: Ja, und was dann von dem zur Auswahl kommt, das darf sich dann der Stadtplaner aussuchen, oder?
13: Das wird dann das sind teilweise Funktionsfragen, aber dann auch optische Fragen. Die Kollegen beurteilen das dann aufgrund auch ihrer Expertise, die sie haben.
14: Und das so muss der Mülleimer aussehen?
13: Genau,
14: ne? Das war der Mülleimer der Runde. Hier sind die Poller. Ja,
13: die Poller, genau.
0: Dezernent Tobias Raab zeigt die Gestaltungsvorgaben der Stadt Saarbrücken. Es geht um Bodenbeläge, Sitzbänke in verschiedenen Ausführungen, Poller, Mülleimer und so fort. Von Elementen zur bewussten Verdrängung steht hier nichts. Im Kontakt mit unterschiedlichen Kommunen lernen wir, begründen lassen sich diese oder jene stadtplanerischen Entscheidungen oft auch auf verschiedene Weise. Sanitäre Anlagen werden aus Kostengründen rückgebaut. Bänke haben Armlehnen in der Mitte, damit Senioren besser aufstehen können. Hindernisse auf einer flachen Trafostation dienen dem Gesundheitsschutz. Stichwort elektromagnetische Verträglichkeit.
2: Ein Rathauschef sagt, ja, es gibt Orte, dort sind solche Barrieren berechtigt. Das ist der Düsseldorfer Oberbürgermeister Stefan Keller von der CDU.
15: Wir geben wahnsinnig viel Geld dafür aus, die Stadt attraktiv zu machen durch bauliche Maßnahmen, durch Events, die wir in die Stadt locken, durch Kulturangebot, das wir bereithalten. Und da gehört es auch wirklich zu den legitimen Interessen, dass man ein vernünftiges Erscheinungsbild präsentiert. Und da war oftmals der Ruf nach verdrängenden Maßnahmen sehr laut. Und ich finde auch im Einzelfall kann das eine kurzfristige Lösung sein.
2: Und deshalb stehen etwa rund um den Düsseldorfer Hauptbahnhof viele Bänke mit Armlehne in der Mitte. Und die Händler auf der Kö engagieren einen Sicherheitsdienst gegen Bettelnde.
0: Doch der Düsseldorfer OB spricht ja von einer kurzfristigen Lösung im Einzelfall. Und das meint er offenbar sehr ernst. Düsseldorf hat sich auf den Zettel geschrieben, das Problem mit der Obdachlosigkeit an der Wurzel zu packen und gibt dafür sehr viel Geld aus. Doch dazu später noch mehr. Nur auf verdrängende Architektur zu setzen, das schade am Ende auch allen, erklärt Sozialwissenschaftler Frank Eckhardt von der Uni Weimar.
11: Wenn man aber dann weiter darüber nachdenkt, was es dann bedeutet für alle anderen Gruppen und jetzt auch für Menschen, die eben da nicht obdachlos sind, dann sieht man, dass sie davon auch betroffen sind und zwar in sehr negativer Weise. Also beispielsweise Menschen mit Behinderung, ältere Menschen, Jugendliche, Familien. Im Grunde alle Menschen, die sich den öffentlichen Raum aneignen möchten, um dort eine gewisse Zeit sich aufzuhalten.
2: Neben architektonischen Maßnahmen der Verdrängung gibt es aber auch noch andere Möglichkeiten, die genutzt werden können, um obdachlosen Menschen den Aufenthalt im öffentlichen Raum unbequemer zu machen. Polizeiverordnungen. Sie sind verbindliche Regeln, die von Kommunen zur sogenannten Gefahrenabwehr erlassen werden können. Sie sollen unter anderem obdachlose Menschen schützen vor Kälte und anderen Gefahren. Rechtlich gilt Obdachlosigkeit sogar als Gefahr für die öffentliche Sicherheit der Betroffenen, weshalb Gemeinden Unterkünfte anbieten müssen, wenn Hilfe anders nicht möglich ist. In der Praxis berichten Experten und Betroffene allerdings, dass diese Regeln gerade Obdachlosen das Leben auch erschweren.
0: Der Sozialrechter Dr. Manfred Hammel hat über 30 Jahre lang bei der Stuttgarter Caritas Wohnungs- und obdachlose Menschen beraten. Und er hat in einer Studie die Polizeiverordnungen von 74 deutschen Städten miteinander verglichen. Sein Ergebnis? Nach verschiedenen wegweisenden Gerichtsurteilen haben die deutschen Kommunen gelernt. Sind mittlerweile in einigen Bereichen weit weniger restriktiv als noch vor 30 Jahren.
16: In den Verordnungen steht heute nicht mehr, dass das Betteln in seiner Gesamtheit verboten ist oder dass die Alkoholaufnahme im öffentlichen Straßenraum verboten ist, sondern die meisten Verordnungen führen aus Betteln nur dann, wenn es sich hier um aggressives Betteln handelt, wenn es sich hier um ein gewaltsames Einwirken auf andere handelt oder wenn vom Alkoholgenuss schwerwiegende Belästigungen ausgehen.
0: Nur dann sind also laut den meisten Verordnungen Betteln oder Alkoholtrinken im öffentlichen Raum verboten.
2: An anderer Stelle unterscheiden sich die Verordnungen laut Hammel aber noch deutlich. Etwa wenn es um das Durchsuchen von Abfallbehältern geht.
16: Es gibt Kommunen, wie zum Beispiel zwei benachbarte Kommunen.
2: Hammel meint Oberhausen und Gelsenkirchen. Während Oberhausen das Durchsuchen von Mülleimern komplett verbietet, ist die Nachbarstadt nicht so streng.
16: Gelsenkirchen, fast direkt daneben, sagt, Leeren und Durchsuchen öffentlicher Abfallbehälter ist nicht gestattet. Ausnahme, Entnahme von Pfandflaschen und Lebensmitteln.
17: Noch immer tauchen aber in den Polizeiverordnungen bestimmte Regelungen auf, die gerade obdachlosen Menschen Probleme bereiten können. So ziemlich in jeder geht es um das Übernachten im Freien. In der Saarbrücker Polizeiverordnung steht dazu:
18: Paragraph 9 Absatz 1. In öffentlichen Anlagen und auf Straßen sind folgende Verhaltensweisen verboten: Übernachten, Zelten, Grillen mit Ausnahme der dafür eigens durch Beschilderung freigegebenen Flächen, Konsum von Betäubungsmitteln.
17: Heißt also übersetzt, Übernachten, etwa im Park oder in der Fußgängerzone, ist verboten. Ordnungswidrigkeit.
18: Die Ordnungswidrigkeiten können gemäß § 63 Absatz 1 Saarländisches Polizeigesetz, zuletzt geändert durch das Gesetz vom 15. Februar 2006, mit einer Geldbuße bis 5.000 Euro geahndet werden.
2: Und die Stadt Saarbrücken hat das Verbot auch schon aktiv durchgesetzt, nicht nur mittels Barrieren. Anfang 2023 ließ sie in den Morgenstunden und bei Nieselregen mehrere Zelte von Obdachlosen räumen. Im Herbst desselben Jahres musste ein Obdachloser sein Lager unter einer vierspurigen Brücke nahe der Saarbrücker Stadtautobahn verlassen. Er hatte sich dort eingerichtet, mitsamt Couchgarnituren, Teppich und Wäscheständern.
10: Also wenn unsere Streetworker Menschen finden, die im öffentlichen Raum campen oder Zelte haben oder übernachten, dann sprechen sie darauf an. Den Menschen wird dann mitgeteilt, welche Unterstützungsangebote es gibt, wo sie sich hinwenden könnten. Und dann hoffen wir auf die Einsicht der Menschen. Denen wird dann mehrere Male auch das Angebot unterbreitet. Wenn sich aber dann Nutzungskonflikte einstellen oder auch Gefahr für Leib und Leben besteht, dann wird auch die Polizeiverordnung durch die Kollegen des Ordnungsamtes durchgesetzt.
17: Ein Ordnungsgeld werde, so lässt es Stadtdezernent Tobias Raab durchblicken, gegen Obdachlose aber eher nicht verhängt. Nach Einschätzung von Manfred Hammel hat Saarbrücken insgesamt eine moderate Polizeiverordnung. Es gäbe deutlich restriktivere.
2: Doch alle Maßnahmen, die defensive Architektur oder ein Aussprechen von Platzverweisen auch an anderen Orten, sie hinterlassen Spuren, sagt Sozialwissenschaftler Frank Eckert.
11: Das sind viele Dinge, die dazu führen sollen, dass Menschen, die obdachlos sind, eigentlich sich unwohl fühlen in der Innenstadt und freiwillig, mehr oder weniger freiwillig sozusagen, diese Orte verlassen.
17: Aus den Augen, aus dem Sinn. Soziale Probleme, die nicht weniger werden, sondern die nur weniger sichtbar sind im öffentlichen Raum. So beschreibt es der Experte. Und mit der sinkenden Sichtbarkeit nehme vielerorts auch die Empathie ab.
19: Der Jörg, den haben wir gerade getroffen, der hat uns gerade zu dir geschickt.
2: Weiter in Saarbrücken unterwegs mit Streetworker Tobias Braun. Wir kommen immer wieder an Menschen vorbei, die ihn grüßen, die sich erkundigen, wann sie in der Sprechstunde vorbeikommen können. Er ist nah dran an den Menschen auf der Straße und ihren Problemen.
3: Gerade die Menschen, mit denen wir arbeiten, die haben einfach viele unterschiedliche Problemlagen. Die sind oft psychisch krank, teilweise mehrfach psychisch erkrankt, teilweise noch eine Suchterkrankung dazu. Und das ist klar, dass es da zu Konflikten führt, ne? Wenn das dann unbetreut bleibt und die Menschen den ganzen Tag aufeinander sitzen. Ne? Das ist ganz logisch.
2: Sozialwissenschaftler Frank Eckert spricht von einer Art Eskalation, zu der es an solchen Orten schnell kommen könne.
11: Diese Menschen haben ja gar keine Wahl. Es ist ja nicht so, dass sie sagen können, okay, dann gehe ich nach Hause, weil es gibt's dieses Zuhause nicht.
17: Erste Städte setzen mittlerweile Zeichen gegen defensive Architektur. Fast zeitgleich fassten die Städte Mainz und Köln im November 2024 entsprechende Beschlüsse. Es ist darauf zu achten, keine defensive Architektur einzuplanen, heißt es im Beschluss des Mainzer Stadtrats. In Köln stimmte der Sozialausschuss der Stadt mehrheitlich dafür, künftig Stadtmöbel zu vermeiden, die darauf abzielten, Menschen zu vertreiben.
2: Wie sich das in der künftigen Planung der öffentlichen Räume in Mainz und Köln niederschlägt, wird sich erst noch zeigen. Stadtplanung wirkt oft erst nach vielen Jahren. Beide Stadtverwaltungen teilen aber mit, bei ihrer Stadtmöblierung immer einen inklusiven Aspekt mitzudenken. Wie es aussieht, wenn es eskaliert, zeigt die Saarbrücker Johannesstraße deutlich.
1: Ab diesem Zeitpunkt hatte man wirklich Gefahr oder hat man wirklich Angst, dass man so als Seiteneffekt einfach auch Opfer von irgendwas wird. Wie gesagt, so ein Backstein am Kopf oder was auch immer.
17: Dagmar Schwans einstige Wohnstraße, die Saarbrücker Johannesstraße, entwickelte sich um 2022 zum Drogenkiez. Revierkämpfe unter den Dealern inklusive. So beschreibt sie es. Und das hatte ihrem Empfinden nach seinen Ursprung in einer Umgestaltung auf dem Platz an der Johanneskirche.
1: Wir haben eine sehr, sehr starke Veränderung festgestellt in dem Zeitraum, wo an der Johanneskirche in einer Nacht- und Nebelaktion diese Wartehäuschen von der Saarbahn abgebaut wurden.
17: In diesen überdachten Wartehäuschen für die Gäste der Straßenbahn saßen in der Regel statt Fahrgästen Obdachlose, Drogenabhängige und Betrunkene. Das sorgte für Dreck, Gestank und Unbehagen unter den Fahrgästen. So ließen Saarbahnbetreiber und Stadtverwaltung die Häuschen im Mai 2022 kurzerhand abmontieren. Und die komplette Szene verlagerte sich laut Schwan in die Johannesstraße ins Umfeld des Pavillons.
2: Saarbrückens Sozialdezernent Tobias Raab meint, zeitlich seien der Abbau der Wartehäuschen und die Eskalation in der Johannesstraße zwar zusammengefallen. Inhaltlich hatte das seiner Meinung nach aber nichts miteinander zu tun.
10: Sicherlich ist der eine oder andere, der vielleicht vorher im Wartehäuschen gewesen wäre, jetzt am Pavillon. Aber wir haben ja die Entwicklung, dass der offene Drogenkonsum auch zunimmt, dass auch der Konsum von Drogen, die aggressiver machen, zunimmt, dass sich das auch aufs Verhalten der Menschen auswirkt. Ich glaube, das spielt eine viel größere Rolle, auch der Konsumdruck, der mit verschiedenen Drogen einhergeht, als die Frage, ob die Menschen sich an den Wartehäuschen aufhalten könnten.
17: Wegen der Wartehäuschen, wegen anderem Konsumverhalten oder wegen allem zusammen. Dagmar Schwan und ihre Nachbarschaft sahen sich auf einmal vor ihrer Haustür mit massiver Drogenkriminalität konfrontiert.
1: Dann ist es irgendwann so weit gewesen, dass man wirklich immer gucken musste, wenn man zur Tür rausgeht, kommt jemand mit einer Machete gerannt oder kommt gerade ein Backstein geflogen oder auch eine Bierflasche oder was auch immer. Und das macht natürlich auch was mit dem Sicherheitsgefühl.
17: Quasi täglich hätten sie und andere Anwohnerinnen und Anwohner die Polizei alarmiert. Eine Bürgerinitiative gründete sich. Ihre Forderung, der Pavillon soll weg aus der Johannesstraße. Dagmar Schwan schloss sich dem an. Eine umstrittene Forderung, weil die eigentlichen Pavillonbesucher von ihrem Treffpunkt vertrieben würden. Aber
1: es kann natürlich irgendwie auch nicht sein, dass das Verständnis immer nur auf einer Seite der Person gefordert wird. Das ist halt immer so die Karte, die dann gespielt wird, wenn man dann vorschlägt, einen Standortwechsel anzupeilen. Ja, das wird nicht genutzt, da muss man Verständnis für haben.
17: Dagmar Schwan zog für sich die Konsequenzen und suchte sich eine Wohnung in einem ruhigeren Stadtviertel.
1: Die Umstände waren so, dass ich mich gezwungen gesehen habe, wegzuziehen. Und das ist schon sowas, was man nicht so einfach verdaut. Also für mich ist das schon immer noch gefühlt so eine kleine Niederlage.

0: Eine Niederlage, weil am Ende sie es war, die sich vertrieben fühlte.
1: Ein Ausweichstandort für den Pavillon fand sich bislang nicht. Stattdessen stellte die Stadt zwei eigene Streetworker ein. Der Pavillon wurde gestrichen und frisch gemacht. Zweimal täglich und immer zu einer anderen Uhrzeit kommt bis heute ein privater Sicherheitsdienst vorbei.
0: Einzelnen reichte das alles aber offenbar nicht aus. Und einer führte seinen Kampf gegen den Pavillon dann mutmaßlich allein weiter.
1: Es geschieht in einer Nacht im Herbst 2024. Jemand verschafft sich Zugang zum Pavillon. Der ist nachts eigentlich abgeschlossen und sägt die Stützpfähle des Unterstands an. Vandalismus? Selbstjustiz?
0: Der Pavillon muss jedenfalls schließen. Einsturzgefahr. Er bleibt ein Dreivierteljahr für Reparaturarbeiten zu. Die Besucher verlieren ihren Treffpunkt. Sozialdezernent Tobias Raab erinnert sich.
2: Es ging ja darum, dass der Pavillon beschädigt wurde und auch in seiner Standfestigkeit beeinträchtigt war. Also dass wir dann den Platz auch vorübergehend sperren mussten und die Pfeiler nochmal zusätzlich sichern mussten mit Metallplatten, damit da die nicht mehr angesägt werden können. Also auch aus meiner Sicht wirklich ein bösartiges Vorgehen. Und deswegen haben wir das auch entschieden verfolgt und zur Anzeige gebracht.
0: In Verdacht gerät ein Anwohner. Er muss sich später vor dem Saarbrücker Amtsgericht verantworten. Das Verfahren wird unter Zahlung einer Geldauflage von 500 Euro vorläufig eingestellt.
1: Bis heute aber werden die Schlösser an den Eingangstoren zum Pavillon regelmäßig von Unbekannten manipuliert. Die Stadt geht nun auch hiergegen vor und plant, das Gelände nachts, wenn der Treffpunkt geschlossen ist, mit Videokameras zu überwachen.
0: Und die Drogenkriminalität? Direkt auf die aktuelle Lage in ihrer Straße angesprochen, machen Anwohner unterschiedliche Angaben. Manche sagen, es sei immer noch viel los. Andere meinen, es sei ein bisschen ruhiger geworden. Die nächsten sagen, es sei von Anfang an alles aufgebauscht worden. Die eigenen Eindrücke ins Mikrofon schildern möchte niemand.
1: Die Polizei teilt mit, aktuell gäbe es keine Beschwerden aus der Nachbarschaft, weshalb auch die Zahl der Polizeieinsätze am Pavillon deutlich zurückgegangen sei. Von Januar bis Mai waren es demnach 7.
0: Nadja hielt sich während ihrer Obdachlosigkeit lieber fern von den Hotspots, blieb, wann immer es ging, in ihrem Dorf. Nach 10 Monaten holte sie sich Hilfe bei Sozialarbeiterinnen des Diakonischen Werks. Sie bekam eine Wohnung, fand zurück ins Leben.
1: Doch die Zeit auf der Straße, die Erlebnisse wie die Nacht in der Sparkassenfiliale, sie haben Nadja geprägt. Sie verdrängt niemanden, sie geht hin, vor allem zu obdachlosen Frauen.
3: Ich spreche die aber auch nur deshalb an, weil ich möchte, dass die irgendwo wieder einen sicheren Raum finden. Und das ist unglaublich wichtig, dass es solche Menschen wie mich gibt, die auch einen Blick dafür haben. Ich bin authentisch, ich habe es erlebt, ich weiß, wie es ist.
1: Obdachlose Frauen seien im öffentlichen Stadtbild oft nicht so sichtbar, ließen sich eher vertreiben, versteckten sich mehr, bestätigen Sozialarbeiter. Die Frauen sind auch Gefahren ausgesetzt, Gewalt oder sexualisierten Übergriffen etwa. Für sie erhebt Nadja die Stimme, fordert für sie Raum ein.
3: Ich muss ja nicht alles gut finden, was andere machen, aber ich kann dem Mensch doch mit Respekt begegnen. Auch wenn er jetzt stinkt, okay, dann stinkt er halt, dann halte ich nur 5 Minuten die Luft an, wenn ich mit ihm kommuniziere. Aber es ist trotzdem noch ein Mensch.
0: Bis zum Jahr 2030 soll in der EU niemand mehr dauerhaft obdachlos sein. Weniger Obdach und Wohnungslosigkeit würde auch die Verteilungskämpfe im öffentlichen Raum entschärfen. Das bedeutet aber auch, mehr Wohnungen müssen her. Und das ist das große Problem aktuell. Streetworker Tobias Braun.
4: Mit 4 Leuten bin ich auf Wohnungssuche und wir haben jetzt ungelogen, habe ich mit allen Leuten sicherlich schon 50, 60 Wohnungen angeschrieben und ich hatte eine Wohnungsbesichtigung mit einem Mensch gehabt. So, und da hatten wir dann eine Absage danach bekommen. Ne? Also das ist wirklich unsäglich.
0: Ende 2024 fehlten in Deutschland rund 1,4 Millionen Wohnungen. So hat es das Pestel-Institut Anfang dieses Jahres mitgeteilt. Ein Allzeithoch. Nötig sei vor allem ein deutlicher Zuwachs an Sozialwohnungen. Mit ihnen ließe sich auch ein Ansatz der Wohnungslosenhilfe besser verwirklichen, der erfolgversprechende Ergebnisse zeigt. Housing First.
1: Betreut von Sozialarbeitern bekommen Betroffene mit komplexen Problemlagen eine kleine Wohnung, die nicht an Bedingungen geknüpft ist. Und von diesem sicheren Ort aus können sie beginnen, an ihren Problemen oder Erkrankungen zu arbeiten. Laut Erhebungen bleiben um die 90% der Klienten dauerhaft in einer Wohnung und damit dauerhaft raus aus der Obdachlosigkeit. Über 50 derartige Projekte gibt es laut Bundesverband Housing First deutschlandweit, auch in Saarbrücken. Aber viele eint das eine Problem: Es gibt kaum Wohnungen.
0: Eine deutsche Großstadt aber setzt trotzdem genau auf diese Karte. Düsseldorf will so in 5 bis 8 Jahren als erste deutsche Großstadt langfristig Obdachlosigkeit besiegen und so einige andere Probleme gleich mitlösen.
5: DO3YZ, mal kurz den Peter begrüßen. Ja, ich habe euch gerade zugehört, aber ich wollte mich nur kurz reinmelden, dich begrüßen, schönen Tag wünschen. Ich habe ja gerade Besuch, ich melde mich gleich wieder raus. Ne? Also vielleicht bis heute Abend. Hier ist Delta Oscar 3, Yankee Zulu.
1: Das ist nicht etwa eine Szene aus einem Flughafentower, sondern aus einem kleinen Wohnzimmer in Düsseldorf. Hier wohnt Helmut. Dass er in seinen eigenen 4 Wänden seinem Hobby, dem Funken, nachgehen kann, war für ihn lange nicht selbstverständlich. Denn er war 8 Jahre wohnungslos, hat seine Nächte häufig in Notunterkünften verbracht. Seit knapp 2 Jahren hat er jetzt wieder eine eigene Wohnung.
5: Als ich in den Notunterkünften war, habe ich immer zu den Leuten gesagt, ich lebe in Düsseldorf. Und dann, ich meinen Schlüssel habe, kann ich sagen, ich wohne in Düsseldorf. Das hat für mich eine ganz andere Qualität. Ne?
6: Was ist der Unterschied für dich, Wohnen und Leben?
5: Ja, Leben ist, du bist irgendwo. Ne? Wohnen ist, du hast deine eigene Wohnung mit Mietvertrag, du hast dein eigenes Reich. Ich könnte jetzt zum Beispiel duschen gehen 3 Stunden, interessiert keinen Toten, bist du aber in der Außenwohngruppe oder halt eine Notlagstätte, dann klopft er nach 10 Minuten. Ey, beeil dich mal, ich will auch mal.
1: Obwohl er selbst nach Wohnungen in Düsseldorf gesucht hatte, aus eigener Kraft fand er keine.
5: Viele waren zu teuer und ich weiß nicht, ob das in Düsseldorf normal ist, aber wahrscheinlich nicht. Da habe ich ein paar Termine bekommen zur Besichtigung, bin dann dahin, da standen schon etliche Leute.
6: Also Massenbesichtigung.
5: Da bin ich dann gleich wieder abgehauen, mich mal. Also ich habe schlechte Schufa, ich hatte keine Arbeit und nee, das spare ich mir. Das lasse ich sein.
1: Dann erfährt er von Bekannten von Housing First und lässt sich auf die Warteliste setzen. Nach einem Jahr warten bekommt er endlich den Schlüssel zu seiner eigenen Wohnung. Kann tun und lassen, was er will. Kann kommen und gehen, wann er will.
5: Ich habe das heutzutage noch. Also wenn ich jetzt mal später wie 20 Uhr in der Stadt bin, weil ich irgendwie beim Training komme, dann kommt sehr häufig der Gedanke, boah, guck mal, wir haben schon 8:30, ja? Eigentlich hätte ich jetzt drin sein müssen. Aber die anderen Kollegen in den Notunterkünften, die müssen drin sein. Du musst in einer gewissen Uhrzeit drin sein, ja?
0: Neben Helmut haben in Düsseldorf schon 146 Personen eine Wohnung über Housing First Düsseldorf bekommen. Oberbürgermeister Stefan Keller ist Schirmherr des Vereins. Denn eines seiner Themen im vergangenen Wahlkampf war die Bekämpfung der Obdachlosigkeit. Und Housing First, also der Ansatz, zuerst eine Wohnung und dann der Rest, ist aus seiner Sicht einer der vielversprechendsten Ansätze zugunsten der gesamten Stadtgesellschaft.
7: Wenn wir wirklich erfolgreich sein wollen, dann müssen wir die Menschen in Wohnungen vermitteln und dafür sorgen, dass niemand mehr auf der Straße leben muss. Und das ist auf der einen Seite unsere soziale Verpflichtung den Menschen gegenüber, aber es hat eben auch eine positive Auswirkung auf den Wirtschaftsstandort, auf die Einkaufsstadt Düsseldorf, auf das Kulturerlebnis, das wir in der Stadt haben und zahlt insgesamt auch auf das Image der Stadt ein.
0: Düsseldorf will als erste deutsche Großstadt die Obdachlosigkeit in den nächsten 5 bis 8 Jahren abgeschafft haben. Dafür greift die Stadt tief in die Tasche. Pro Jahr zahlt Düsseldorf 65 Millionen Euro, um Menschen unterzubringen.
1: Seit der Wiederwahl von Stefan Keller zum Oberbürgermeister im vergangenen Jahr wurden 7 neue Sozialarbeiterinnen und Sozialarbeiter bei Housing First eingestellt. Insgesamt arbeiten dort jetzt 17 Personen, davon 11 in der sozialen Arbeit.
0: Und Housing First Düsseldorf hat anderen Ablegern gegenüber einen Vorteil. Sie haben Zugriff auf Wohnungen. Ein Trägerverein betreibt unter anderem eine Kunstgalerie, für die renommierte Künstler wie etwa Gerhard Richter Werke spenden. Aus dem Verkaufserlös dieser Kunstwerke kauft der Verein Wohnungen. Zudem gibt es mittlerweile auch Kooperationen mit Wohnungsbaugesellschaften sowie eine Reihe von Privatvermietern, die mitmachen. Warum dieser ganze Aufwand?
7: An solchen Fragen entscheidet sich, ob der Bürger oder die Menschen tatsächlich den Staat noch als leistungsfähig und handlungsfähig erleben. Ganz konkret an der Frage, wie viele Obdachlose sind im Stadtbild zu sehen? Ist offener Drogenkonsum in den Städten erlebbar? An diesen Stellen wächst oder schrumpft Vertrauen in den Staat. Und deshalb ist es zwingend notwendig, dass die Kommunen besser finanziell ausgestattet werden, damit sie diese Probleme angehen. Aber sie müssen dann natürlich auch dieses Thema entsprechend priorisieren, so wie wir das in Düsseldorf jetzt machen.
0: Düsseldorf als Vorbild für andere deutsche Städte? Vielleicht. Sicherlich sind nicht alle Maßnahmen, die Düsseldorf umsetzt, für alle anderen Städte umsetzbar. Allein am Geld wird es bei vielen schon scheitern. Aber Geld allein ist auch nicht die Lösung. Es braucht auch viel Kreativität und Entschlossenheit, um das Problem Obdachlosigkeit ernsthaft anzugehen.
1: Für Helmut war die neue Wohnung der Wendepunkt in seinem Leben.
5: Nee, ohne Haus und Fürst kann ich sagen, da wäre ich heute an irgendwelchen Unterkünften.
0: Nadja, Sascha und Helmut. Drei Menschen von vielen in Deutschland, die nicht nur die

0: Wohnung im ambulanten betreuten Wohnen.
1: Mein Traum ist es einfach nur, Musik zu machen. Ja, ich mache es seit 30 Jahren, spiele zwei Musikinstrumente, ich habe auch in Bands gespielt. Und das ist halt das, was mich aus der ganzen Scheiße hier rausholt.
2: Helmut will noch ein paar Arzttermine angehen, die er so lange vor sich hergeschoben hat. Jeden Monat einen. Und es dann wieder am ersten Arbeitsmarkt versuchen.
3: Und dann ist das Housing First-Projekt erfolgreich gelaufen.
0: Im öffentlichen Raum treffen wir alle aufeinander, mit unterschiedlichen Interessen und Bedürfnissen.
2: Es braucht deshalb auch den offenen Blick füreinander, Verständnis, Toleranz und Respekt. Wie Nadja meint, man muss nicht alles gut finden, was der andere tut, aber einander zu respektieren, einander zu ertragen, das gehört zu Gesellschaft und Gemeinschaft dazu.
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5: Ein Patient, schwach und schwer krank. Die Ärzte wissen nicht, was ihm fehlt, aber sie sagen, er braucht absolute Ruhe und er ist nicht transportfähig.
6: Der Patient liegt nicht abgeschirmt auf der Intensivstation. 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
1: Um 16 Uhr mit Felix Sprung. In Erfurt ist der zweitägige Bundesparteitag.

0: Tag der AfD zu Ende gegangen. Gestern war das Treffen der Partei von großen Protesten mit mehr als 30.000 AfD-Gegnern begleitet worden. Aus Erfurt Dagmar Schlichting.
1: Geschlossen, selbstbewusst, optimistisch. So hat sich die AfD in Erfurt präsentiert. Querelen gab es keine. Alles war darauf ausgerichtet, vor den kommenden Landtagswahlen im September in drei Bundesländern zu zeigen, die AfD ist bereit zu regieren. Die Parteiführung Weidel und Chrupalla formulierte daher diesen Machtanspruch in den Ländern auch in ihren Schlussstatements deutlich mit den Worten: Wir werden regieren, wir sind bereit, Verantwortung zu übernehmen. Das Führungsduo Weidel-Chrupalla bleibt für zwei weitere Jahre im Amt und Weidel scheint ihre Macht in der Partei weiter auszubauen. Darauf deutet auch der neue, jüngere Bundesvorstand hin, der eher aus dem Weidel-Lager kommt.
0: Verteidigungsminister Pistorius will verhindern, dass die AfD im Fall einer Regierungsbeteiligung nach den anstehenden Landtagswahlen an sensible Informationen kommt. Der SPD-Politiker begründet das in der Bild am Sonntag mit der Nähe der AfD zu Russland. Man beschäftige sich intensiv mit der Frage, wer Zugang zu geheim eingestuften Informationen bekommen könne. Dabei gehe es auch um mögliche Konsequenzen, die eine AfD-Landesregierung für die Bundeswehrstandorte haben könne. In mehreren Bundesländern bewerten Verfassungsschützer die AfD als gesichert rechtsextrem. Ein Frachtschiff ist im Roten Meer angegriffen worden, und zwar vor der Küste des Jemen. Das Schiff habe eine Notmeldung abgesetzt, teilte die britische Marine mit. Der Vorfall habe sich nahe der Hafenstadt Hodeidah ereignet. Bewaffnete Angreifer hätten das Schiff attackiert. Details über Opfer oder Schäden gibt es bislang nicht. Die vom Iran unterstützte Houthi-Miliz kontrolliert den Norden und Westen Jemens, darunter auch die Hauptstadt Sanaa und die Hafenstadt Hodeidah. Die Houthi hatten im Zusammenhang mit dem Iran-Krieg wiederholt Schiffe angegriffen und eine Seeblockade Israels angekündigt. In mehreren europäischen Ländern kämpfen Feuerwehren gegen Waldbrände an. Seit gestern Abend steht eine Fläche von fast 1000 Hektar westlich von Perpignan in den französischen Pyrenäen in Flammen. Löschflugzeuge sind im Einsatz. Ein Waldbrand im Norden Portugals ist laut Zivilschutz inzwischen unter Kontrolle. Mindestens 13.000 Hektar wurden demnach vernichtet. In der Nähe der spanischen Costa Brava ist der Feuerwehr zufolge eine Fläche in einem Naturschutzgebiet verwüstet worden. Bei der Fußball-Weltmeisterschaft stehen die nächsten Achtelfinales an. Heute Abend kämpfen Norwegen und Brasilien um den Einzug ins Viertelfinale. Aus dem ARD-WM-Team Desiree Krause.
2: Brasilien will dabei eine Serie beenden. Die letzten 6 K.O.-Spiele gegen europäische Teams haben die Brasilianer verloren. Norwegen könnte mit einem Sieg erstmals in ein WM-Viertelfinale einziehen. Um 2 Uhr in der Nacht trifft dann Co-Gastgeber Mexiko auf England. Die US-Botschaft in Mexiko-Stadt hat ihre Staatsbürger zu besonderer Vorsicht aufgerufen. Es werden erneut große Menschenmengen erwartet. Bei jüngsten Public-Viewing-Veranstaltungen war es wegen Überfüllung zu Verletzten und Todesfällen gekommen.
0: Das waren die Nachrichten. Das Wetter in Norddeutschland. Über der Südwesthälfte Niedersachsens viele Wolken und einige Regenschauer. Sonst zunehmend freundlich bei 19 bis 23 Grad. In der Nacht erst locker bewölkt, im Verlauf ziehen von der Nordsee her Regenwolken auf, 16 bis 10 Grad. Morgen vielerorts bewölkt, teils schauerartiger und gewittriger Regen, 18 bis 24 Grad. Am Dienstag zeitweise Regen und sehr windig, 18 bis 26 Grad. Es ist 16.04 Uhr.
3: 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Mein Name ist Torben Steenbuck.
4: Und ich bin Lino Golütsch.
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4: Das hier ist Teil 3 der Geschichte. November 2008, Landgericht Stuttgart. Ein schmuckloser Verhandlungsraum. Tische und Bänke aus hellem Holz, Stühle mit schwarzen Lehnen. Auf den Tischen stehen dünne Mikrofone. Es ist eine etwas träge Stimmung im Raum.
3: Auf der Anklagebank sitzen der Mainzer Antiquitätenhändler Herbert Schulte und zwei mutmaßliche Komplizen von ihm. Der Vorwurf lautet Betrug. Die Beschuldigten sollen mit mutmaßlich gefälschten Statuen des Künstlers Alberto Giacometti gehandelt haben.
4: Und dann ist plötzlich Anspannung im Raum. Denn die Verteidigung hat einen Zeugen geladen, der beweisen soll, dass die Figuren in Wahrheit echte Giacometti sind.
3: Auftritt Reichsgraf von Waldstein. Der Typ ist aber eigentlich kein Graf, sondern er heißt Lothar Senke. Und er ist Teil der Fälscherbande. Er verkauft die Giacomettis aus seinem Kofferraum. Aber das wissen die Ermittlungsbehörden zu dem Zeitpunkt noch nicht. Er trägt einen auffälligen Anzug, eine dunkle, verspiegelte Brille. Die langen Haare hat er zu einem Pferdeschwanz gebunden. Und an den Fingern blitzen mehrere große Ringe. Unter anderem ein Siegelring mit einem Familienwappen. Er kommt gelassen in den Saal, setzt sich hin, holt ein Buch aus seiner Lederaktentasche und legt los.
5: Ich war in Paris und dabei habe ich den Diego kennengelernt, den Diego Giacometti.
4: Die zuständige Staatsanwältin, in dem Fall Mirja Feldmann, sitzt Senke gegenüber und blickt auf. Sie hat sofort das Gefühl, mit dieser Story, mit diesem Zeugen stimmt etwas nicht.
6: Senke hat uns seine Version der Herkunft der Skulpturen zum Besten gegeben im Gericht. Und die Geschichte ging dahin, dass Alberto Giacometti, was ja bekannt war, irgendwie gerne im Nachtleben unterwegs war und ein Perfektionist. Und er hat immer wieder Skulpturen zerstört. Daraus wurde dann die Geschichte gemacht, dass Diego, sein Bruder, eben diese retten wollte, dann davon Bronzen hat gießen lassen. Und dieser Fundus Diego war.
3: Und aus diesem Fundus, also diesem Fundus von Sicherheitsabgüssen, aus dem würden jetzt die Figuren stammen, um die es vor Gericht geht, erzählt der Graf.
4: Senke erzählt auch vor Gericht, er habe das in seinem Buch Diegos Rache genauestens zusammengefasst.
3: Und irgendwie klingt die Geschichte ja auch eine Spur nachvollziehbar. Über Alberto wusste man, dass er, naja, umtriebig war und kontaktfreudig. Und ja, er hat auch viele Arbeiten von sich zerstört, wenn er unzufrieden mit ihnen war. Aber dass sein Bruder davon dann heimlich Abgüsse gemacht haben soll, kann das stimmen?
4: Die Ermittlerinnen und Ermittler der Behörden tappen im Dunkeln. Noch. Denn während das Verfahren läuft, erinnert sich Polizeikommissar Ernst Schöller, passiert das Unglaubliche.
7: Während des laufenden Prozesses vor dem Landgericht haben wir die Information gekriegt, dass wieder Giacomettis angeboten wurden.
3: Aber von wem? Denn die mutmaßlichen Betrüger sitzen ja vor Gericht.
6: Nach wenigen Tagen, nachdem der Prozess begonnen hatte, kam Mary Lisa Palmer, die Association Giacometti vertreten hat, kam auf mich zu mit Unterlagen.
4: Die Association Giacometti verwaltet unter anderem den Nachlass von Alberto Giacometti, also seine Kunstwerke. Und sie prüft, ob Werke von ihm echt sind.
6: Frau Staatsanwältin, ich habe hier Unterlagen, die sind schon älter. Da sind Personen an mich herangetreten, unter anderem eine Person aus Leonberg, die Expertisen von mir haben wollten zu der Frage, ob Skulpturen, die ihnen von einem Reichsgraf von Waldstein angeboten worden waren, mit entsprechender Provenienz, echte Werke von Alberto Giacometti sind.
4: Und so langsam dämmert es ihnen, der Zeuge, dieser ominöse Reichsgraf, hängt der womöglich in der ganzen Sache mit drin? Hallo, liebe Kunstverbrechen-Community, ihr habt's gehört, unser Giacometti-Fälscher- und Vertriebstrio ist jetzt komplett. Nachdem wir in den ersten beiden Folgen ja den Fälscher Robert Driessen und den Kunsthändler Herbert Schulte genauer unter die Lupe genommen haben, kommt jetzt ein Deep Dive zu Lothar Senke, Reichsgraf von Waldstein.
3: Und da starten wir mal mit einem Auszug aus dem Buch Schrottmetall, das Herbert Schulte, das ist dieser Mainzer Antiquitätenhändler, nach seiner Gefängniszeit veröffentlicht hat. Auf Seite 22 findet sich eine Charakterisierung. Also hier beschreibt Schulte den Grafen. Unser Kollege Mischa ist so lieb und liest uns das Ganze mit entsprechendem Pathos einmal vor.
8: Ein Edelmann, ein Reichsgraf von Waldstein oder alias Lothar Wilfried Senke, Graf von Waldstein und Freiherr von Dobromitz. Seit er im Rhein-Main-Gebiet auftauchte, hieß er nur der Reichsgraf. Das Gericht, also der Vorsitzende, pflegte ihn mit Herr Senke anzumachen, was dieser achselzuckend über sich ergehen ließ. Er hatte seine Adelei schon tausendmal erklärt. Was soll's, rief er mir zu. Was juckt es die deutsche Eiche, wenn Schweine sich dran reiben?
4: Oh je, weil es so schön ist, lieber Mischa, magst du hier auf Seite 335 nochmal was lesen, so zum äußeren Erscheinungsbild?
8: Die selbstverständliche Missachtung überkommener Abstrakta wie Pflicht und Konvention kaschierte er souverän durch ein gut gepflegtes, konservatives bis avantgardistisch mutiges Outfit. Dabei schreckte er selbst vor den barocken Verrücktheiten eines Versace nicht zurück und legte gerne noch eine Schippe obendrauf, indem er diese illustren Gewandungen ohne falsche Scham selbst auch werktäglich noch mit allerlei Orden behängte, egal ob mit oder ohne Couleur. Prunkte mit allerhand Armbanduhren, Krawattenhaltern, Manschettenknöpfen und sonstigen auffälligen Ansteckern, wenn sie nur edlen Metalles waren. Der Pflege seines gewaltigen Haupthaares widmete er besondere Aufmerksamkeit. Nur ausgesuchte Damen hatten das Privileg, seine wallende Haarpracht so lange striegeln zu dürfen, bis sie ihm zu einem wunderbaren Zopf geflochten hinten runter bis zum Lendenwirbel reichte.
4: Oh, ich kann dieses Geschwurbele echt nur sehr schwer ertragen.
9: Stark bleiben, Lenore.
4: Ja, und deshalb mal so was Handfestes als Gegensatz. Ich habe nämlich auch den Ermittler Ernst Schöller nach dem Grafen gefragt.
7: Am Anfang war auch die Rolle vom Reichsgraf ja nicht für uns gleich ersichtlich. Bis wir aber dann gesehen haben, dass die ganzen Handys, die Autos, alles vom Schulde kommen. Dass quasi auch der Herr Reichsgraf so an der langen Leine geführt wird und. Und wenn Sie dann sehen, dass der in 6-8 Spielcasinos inzwischen schon Zutrittsverbot hatte, weil er zum Teil da Hunderttausende verzockt hat, dann fragt man sich ja, okay, wie kommt er hier ohne Beruf, ohne, der war ja nicht irgendwie Besitzer einer Fabrik oder einer großen Klinik oder sonst irgendwas, sondern der hat in einem Hotelzimmer gehaust, in einem furchtbaren Zustand und auch nicht im teuren Hotel, sondern es war so eine Pension, ist aber auf der anderen Seite mit einem 500er AMG Mercedes spazieren gefahren und Spielcasinos und Hunderttausende verzockt. Also das sind ja dann diese Mosaiksteine, die sie sammeln, die ergeben ja nur dann ein Bild, wenn sie zusammenpassen. Und dann merken sie halt immer mehr, dass es immer mehr auseinandergeht und dass es nicht zwangsläufig zusammenpassen muss.
9: Ja, ich hoffe, ihr habt jetzt ein ungefähres Bild von dem Dude im Kopf. Wenn ihr wissen wollt, wie der Graf heute aussieht, dann schaut euch in der ARD-Mediathek auf jeden Fall den Film Millionenfake an. Wir vom NDR haben die Doku gemeinsam mit den Kollegen des WDR produziert und auch anderen ARD-Partnern. Und bei Kunstverbrechen, da konnten wir mit dem Team auch enger zusammenarbeiten, weshalb wir auch O-Töne vom Grafen verwenden können. Allerdings haben wir im Podcast ein bisschen mehr Platz zum Erzählen.
4: Als die Kollegen ihn interviewen, hat er lange graue Haare, wilde Augenbrauen und vom vielen Zigarettenrauchen sind die Fingerspitzen so gelblich angelaufen, wobei er in Sachen Präsentation schon genaue Vorstellungen hat.
5: Mein Hodensack liegt in der falschen Gegend. Schalten Sie mal kurz die Kamera aus.
9: Okay. Vorstellung?
5: Ja, guten Tag. Mein Name ist Lothar Senke von Waldstein. Ich komme hier aus Schwerin jetzt. Bin geboren in Malkin. Bin zur Schule gegangen in verschiedenen Städten hier, weil mein Stiefvater ein kommunistischer Funktionär war, also höherrangig. Und dadurch war es gezwungen, dass wir öfter umzogen.
4: Er macht sein Abitur, erzählt er, verhält sich schon früh eher kritisch gegenüber dem DDR-Regime. Übrigens auch musikalisch, und da legt er Wert drauf, ist er ein Oppositioneller.
5: Und der Zwiespalt war immer, entweder bist du für die Stones oder bist du für die Beatles. Das war so. Und ich war ein Außenseiter, ich war für Spencer Davis. So, ich war ein Außenseiter.
4: Er lernt nach der Schule bei der Reichsbahn der DDR, wird Lokführer und seine Probleme mit der Regierung eskalieren nach eigener Aussage irgendwann.
5: Bin dann auch verhaftet worden wegen staatsfeindlicher Hetze und zu 4,5 Jahren verurteilt worden und bin 1975 im Zuge der Übersiedlung von der Bundesrepublik freigekauft worden und bin im November, 19. November war das, 1975 in die Bundesrepublik Deutschland ausgekauft worden.
9: Über seine Zeit im Westen ist nicht viel bekannt. Zumindest nicht viel, was sich überprüfen lässt. Fest steht, er lebt eine Zeit lang in West-Berlin. arbeitet unter anderem als Regisseur und Drehbuchautor und kommt in den Kontakt mit der Kunstszene. Mitte der 70er Jahre lernt er dann wohl Herbert Schulte kennen.
5: Ich hätte gerne das von dir, du kannst von mir dies und dies haben.
9: Und mit Schulte als Partner nimmt das Geschäft für Senke richtig Fahrt auf.
5: Es gab zum Beispiel Tage, kann ich ganz ehrlich sagen, da habe ich nicht eine Mark in der Tasche gehabt, aber zwei Stunden später waren es mit einmal 30.000. Das war so. Das ist mir halt der Kunsthandel. Ich sage immer, das ist die wundersame Vermehrung des Geldes.
4: Während dieser Zeit entsteht auch die Legende des Reichsgrafen. Es ist eine Geschichte, wonach Senkes Mutter angeblich eine uneheliche Beziehung gehabt haben soll und sein wirklicher Vater vom Geschlecht der Waldsteins abstammen würde.
9: Und I kid you not, er glaubt da halt wirklich dran, auch heute noch, obwohl es keine handfesten Beweise für diese Herkunftsgeschichte gibt.
5: Die Waldsteins sind eine sehr, sehr alte Familie. Sie waren sogar hier in Mecklenburg mal Herzöge. Von 1627 bis 32, sodass das ist alles in meinem Namen auf, also dazu gehört. Ne?
4: In den 90er Jahren beginnt der Graf mit dem Verkauf von Schultes Giacometti-Figuren. Der Antiquitätenhändler Schulte hatte die Fälschung beim Holländer Robert Driessen in Auftrag gegeben. Und der falsche Graf sollte nun Abnehmer finden.
9: Genau wie bei seinem Adelstitel glaubt er immer noch, oder er behauptet es jedenfalls, die Giacometti-Figuren, die er damals verkauft hat, seien echte Giacomettis.
5: 80% der Sachen, die ich hatte, waren zu 100% Giacomettis.
9: Womit ja 20% alleine nach Aussage des Verkäufers schon nicht echt sind. Lenore, helf mir mal.
4: Ja, es ist skurril, zumal er ja auch noch erzählt, er hätte selber auch noch ein paar gefälscht. Also das ist definitiv Quatsch, aber gehen wir mal tiefer rein in den Handel mit Giacometti-Figuren. Der Graf stellt das Ganze so dar.
5: Ja, es gab eine Vereinbarung zwischen mir und Herrn Schulte. Die Bronzen kaufe ich, die eigentlichen Originale kauft er, weil alle Gipse, die er hatte, wären Originale von Alberto selber angefertigt.
4: An diese Originale sei der Graf natürlich höchstpersönlich rangekommen.
5: Ich war in Paris, als zu Dreharbeiten zu dem Film, wie die Clownszene Pierrot und die ganzen Clown-Darsteller, hat mit Sammy Molcho, einem berühmten damaligen Tänzer, Filme gedreht. Und im sogenannten Schwarzen Theater hatten wir Aufnahmen gemacht. Und dabei habe ich den Diego kennengelernt, den Diego Giacometti. Ich hatte damals immer gerne einen Hut getragen. Und eine Krawatte. Und über diese Krawatte bin ich mit Diego in Kontakt gekommen.
9: Diego, der Bruder von Alberto Giacometti, der soll laut Grafen ja heimlich Sicherheitsabgüsse von Figuren gemacht haben, die Alberto eigentlich zerstören wollte.
4: Und das ist natürlich eine wunderbare Herkunftsgeschichte, also wie am Reißbrett für Fälscher ausgedacht. Direkte familiäre Verbindung zum Künstler, gerettete Figuren, wow. Und das hat er dann in einem Buch niedergeschrieben, und ich kann die Anführungszeichen gar nicht so fett aussprechen, wie sie sein müssten, in einem Sachbuch mit dem dramatischen Titel Diegos Rache.
9: Checkt ihr? Weil Alberto die Figuren zerstören wollte und Diego mit dem heimlichen Verkauf Rache an seinem Bruder für was auch immer nimmt. Von dieser ausgeklügelten Legende erfährt irgendwann auch Robert Driessen, der Fälscher des Trios.
4: Die drei Mitglieder unserer Fälscherbande treffen sich nämlich angeblich nur ein einziges Mal zu dritt.
9: An der Rheinpromenade.
10: Da muss ich hin in Mainz, etwas abzuliefern wahrscheinlich. Und dann kam ich da und hatte gesagt, der Grafen kommt heute Mittag auch. So, okay, dann lasse ich den in Ruhe, dann gehe ich wieder nach. Nee, wir können ja Kaffee trinken hier in der Rheinpromenade. Ich habe gesagt, okay, wenn du das möchtest. Und dann, da habe ich ihn einmal gesehen, eine halbe Stunde oder eine Stunde Kaffee getrunken. Und dann bin ich nach Hause gefahren. Das ist das erste und letzte Mal, dass ich ihn gesehen habe.
9: Driessen erinnert sich auch an das, extravagante Auftreten des Grafen.
10: Er hatte lange, fette Haare mit so einem Schwanz und alle Finger waren voll mit Goldringe und Armbänder und dunkle Brille.
4: Es ist vom Ding her auch klug, dass die drei sich nicht so häufig gesehen haben und nicht so viel voneinander wussten oder das zumindest behaupten. So können sich Verbrecher vor Gericht nämlich weniger schnell belasten oder gegenseitig erpressen.
9: Nachdem also alle Cafés ausgetrunken und der Spaziergang am Rhein beendet wurde, kommt Schulte dann nochmal auf Driessen zu und erklärt ihm den Plan.
10: Der Graf hat ein Buch geschrieben. Hab ich mir schon so angeguckt. Ich glaube, die Grafe kann kein Buch schreiben.
9: Schulte lenkt ein. Naja, also er hat das Buch geschrieben, aber der Graf, der hat seinen Namen drüber gesetzt. Klingt einfach besser. Dann sagt er zu Driessen.
10: Lies das mal. Sag mir nächste Woche oder nächstes Mal, was du davon findest. Diego's Rache. Okay. Naja, das habe ich dann 2-3 Wochen später gesagt. Ja, Guido, wunderschöne Story, aber niemand glaubt dir das.
4: Denn die Geschichte in dem Buch geht noch weiter und führt in höchste Politkreise und zu James Lord, einem Freund Giacomettis, der später die wichtigste Biografie über den Künstler verfasst hat. Den Ermittler Ernst Schöller bringt das an den Rand des Wahnsinns.
7: Dann hat man gesagt, ja, 200 Figuren hat man an den James Lord, einen englischen Adligen, verkauft. 200 Figuren hat man an den Monsieur Dumas, früherer Außenminister in Frankreich, verkauft, und 200 Figuren an Mitsotakis, einen griechischen Ministerpräsidenten. Das hört sich zunächst mal toll an, hat aber zur Folge, dass sie diese Ermittlungen praktisch nicht führen können, weil sie kriegen von den Griechen keine Auskunft über ein Rechtshilfeersuchen für den Herrn Mitsotakis und für den Herrn Dumas in Frankreich genauso wenig, und der Herr James Lord war verstorben.
4: Aber nach vielen vergeblichen Rechtshilfeersuchen, also Unterstützung durch andere Behörden, teilweise im Ausland, nach Überprüfung von Zollunterlagen, von Kunstspeditionen und Versicherungen ist klar, es gibt nicht einen Hinweis auf solche Transporte in den 70er und 80er Jahren.
9: Kleiner Spoiler, entgegen der Annahme von Driessen glauben dann doch überraschend viele Menschen diese Geschichte.
4: Schulte und der Graf lassen sogar 2 Auflagen des Buches drucken, fälschen die ISBN-Nummer, damit es authentisch wirkt. Das Buch ist sowas wie ihr Echtheitszertifikat. Wer einen Giacometti bei dem Grafen kauft, bekommt das Buch dazu. Bevor wir zu den Käufern kommen, die auf die Geschichte reinfallen, wollen wir aber für euch reinen Tisch machen. Denn die besten Legenden und Lügen sind ja nur möglich, wenn so kleine Teile daran wahr sind.
9: Und deshalb, um den Wahrheitsgehalt zu überprüfen, habe ich mich für euch auf den Weg gemacht nach Bremen. Genauer gesagt zur Kunsthalle Bremen.
11: Pforte links neben dem Haupteingang. So, mal gucken, ob auf ist. Nee, abgeschlossen.
9: Ich war an einem Montag da, also Schließtag.
11: Ah, jetzt tut sich was im Schloss.
4: In der Kunsthalle Bremen eröffnet im Herbst 2025 eine sehr besondere Ausstellung zu Alberto Giacometti. Es werden Werke gezeigt, die danach vermutlich nur noch in einem neuen Giacometti-Museum in Paris zu sehen sein werden.
9: Ich bin auf jeden Fall durch den Nebeneingang dann von einer sehr netten Pressekollegin zu der Frau gebracht worden, die jetzt für uns Licht ins Dunkel bringen soll.
12: Hallo, Eva Fischer-Hausdorff.
11: Torben Steenbuck, freut mich sehr. Danke, dass Sie mich empfangen.
9: Ja. Mit Eva Fischer-Hausdorff bin ich nicht nur durch die Galerie und die Ausstellung mit dem Namen Giacometti, das Maß der Welt, gelaufen. Sie hat mir auch erklärt, wie Giacometti gearbeitet hat. Ja. Wie er immer von der Natur und den Menschen beeinflusst wurde in seiner Arbeit, was ihn besonders macht. Zum Beispiel bei einer Bronze vom Kopf seiner Frau Annette Giacometti.
12: Wenn wir uns hier diese Oberflächen anschauen, dann sehen wir natürlich auf der einen Seite, wie wirklich seine Finger sich eingegraben haben in das Material, mit dem er modelliert hat. Sie können hier eben einzelne Fingerabdrücke erkennen, vielleicht besonders gut auch bei dieser Annette. Da sehen Sie hier unten irgendwie, wie er da mit dem Finger lang gegangen ist, wie er wirklich eingedrückt hat in das Material. Und das Ganze ist dann natürlich in Bronze gegossen worden, aber das ist sozusagen wirklich ein Abarbeiten am Material hier oben auch, ne? Da können Sie wirklich so einen Fingerabdruck dann nochmal sehen. Da wird er wirklich spürbar und sichtbar.
9: Wir sind über eine Stunde durch die, wie ich finde, sehr gut kuratierte Ausstellung gegangen. Fürs richtige Interview sind wir dann aber in eines der Büros der Kunsthalle gegangen. Deshalb jetzt nochmal mit besserer Akustik.
12: Mein Name ist Eva Fischer-Hausdorff. Ich bin Kuratorin für moderne und zeitgenössische Kunst hier an der Kunsthalle Bremen.
9: Alberto Giacometti also. Was war das für ein Typ?
12: Also wir wissen, dass er sich sehr viel mit Menschen umgeben hat, dass er immer zwischen dem Atelier und der Gaststätte hin und her gependelt ist. Also er hat das Gespräch gesucht mit vielen Menschen, natürlich mit Intellektuellen, aber auch mit einfachen Menschen. Er hat, wenn er in der Schweiz in seiner Heimat war, hat er auch dort im Dorf eben sich jeden Tag mit den Leuten da vor Ort unterhalten und ausgetauscht. Das war ihm genauso wichtig wie eben der Austausch mit seinem intellektuellen Zirkel in Paris. Also wir haben es sicherlich mit einem Menschen zu tun, der sehr gesellig ist, der gleichzeitig aber auch in seiner Kunst sich sehr stark zurückgezogen hat und da für sich alleine gearbeitet hat.
9: Und irgendwann habe ich dann auch die alles entscheidende Frage gestellt. Was sagt Eva Fischer-Hausdorff zur Legende aus Diegos Rache?
12: Also ich glaube, dass es da eine ganze Reihe von Legenden gibt um diese Zeit in Paris. Alberto Giacometti in seinem Atelier, Diego, wie er da mitgearbeitet hat. Wenn man sich zum Beispiel die Biografie, die sehr bekannte Biografie von James Lord anschaut, die ist meiner Meinung nach voll mit schönen Geschichten. Was davon wirklich wahr ist, das steht auf einem anderen Blatt. Also man muss da auch ein bisschen mit Vorsicht immer gerade diese Geschichten, diese Legenden sich anschauen. Ich halte es nicht für wahrscheinlich, dass Diego Giacometti regelmäßig Sicherheitsabgüsse gemacht hat von den Werken seines Bruders. Es ist total unwahrscheinlich. Und das kann man aber natürlich behaupten in einer Situation, wo eben so viele Legenden existieren und es sich ja auch irgendwie interessant anhört.
4: Zum selben Ergebnis kommt auch Mirja Feldmann, die Staatsanwältin in dem Giacometti-Prozess.
6: Wir haben natürlich auch die Aussage von Senke an sich dann begonnen zu überprüfen, und zwar unter anderem, indem wir Zeitzeugen gehört haben, Zeitzeugen von Alberto Giacometti. Und das Ergebnis war, niemand kannte einen Lothar Senke, Reichsgraf von Waldstein. Sie waren auch alle der Auffassung, dass Diego Giacometti sehr loyal gegenüber seinem Bruder war und da nicht irgendwas hinter dessen Rücken gemacht hätte.
9: Wir können also wasserdicht sagen, die Legende ist eine Legende und mehr nicht.
4: Ja, aber eben eine ganz gute Legende. Und dazu kommt, die Fälscher haben auch bewusst nach Lücken im Werkverzeichnis von Alberto Giacometti gesucht und eine unangenehme Situation, sag ich mal, bei der Verwaltung des Nachlasses von ihm ausgenutzt. Also möglich war dieser Betrug mit wirklich Riesensummen auch, weil es da ziemlich ein Beef gab zwischen den zwei Organisationen, die sich um Giacomettis Erbe kümmern sollten. Erzählen wir euch in der nächsten Folge. 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
9: ReporterInnen und Hosts sind wir, Torben Steenbuck und Lenore Lötsch.

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1: Um 16.30 Uhr mit Felix Sprung. Von Großprotesten begleitet hat in Erfurt der AfD-Bundesparteitag stattgefunden. Mehr als 30.000 Gegendemonstranten waren gestern auf den Straßen und Plätzen in Erfurt dabei. Die Bilanz für die AfD nach Ende des Parteitags heute stellt aus Erfurt Ulrich Sondermann-Becker vor.
2: Tino Chrupalla bekam mit fast 70% nur ein recht mäßiges Ergebnis, viel schlechter als vor 2 Jahren, und er landete mit 10 Prozentpunkten Abstand hinter seiner Co-Chefin Weidel. Und damit sei klar, wer in der AfD Köchin ist und wer der Kellner, so hieß es aus Delegiertenkreisen. Und Björn Höcke vom gastgebenden Thüringer AfD-Landesverband, der hat mit seinem Bundestagsabgeordneten Stefan Möller künftig Auge und Ohr im Bundesvorstand seiner Partei. In der Schlussrede nannte Weidel die nächsten Ziele so: in Sachsen-Anhalt, Mecklenburg-Vorpommern und Berlin die Regierungen übernehmen.
1: Die Anti-AfD-Bündnisse in Erfurt haben zum Abschluss ihrer Proteste eine positive Bilanz gezogen. Allein an Blockaden, die den AfD-Delegierten den Weg zum Tagungsort verwehren sollten, hätten sich 17.000 Menschen beteiligt, sagte eine Sprecherin des Bündnisses Widersetzen. Das Ziel, den Parteitag zu verhindern, sei aber verfehlt worden. Gestern haben laut Polizei mehr als 30.000 Demonstranten an Anti-AfD-Aktionen in der Stadt teilgenommen. Die Veranstalter sprachen von mindestens 50.000. Kritisiert wurde Polizeigewalt gegenüber Aktivisten. Ein Polizeisprecher sagte, alle Vorfälle würden untersucht. Die Behörde ermittelt nach eigenen Angaben wegen fast 70 Straftaten an diesem Wochenende, unter anderem wegen Sachbeschädigung und Körperverletzung. SPD-Parteivize Rehlinger glaubt nicht, dass die Steuerentlastungen der Bundesregierung Familien mehr Geld bringen. Die saarländische Regierungschefin sagte dem Deutschlandfunk, bei gleichzeitig steigenden Renten- und Krankenversicherungsbeiträgen seien die Entlastungen ein Nullsummenspiel. Das sei aber trotzdem ein Signal an die Familien, die ansonsten eher befürchten müssten, stärker belastet zu werden. Kanzler Merz hatte gestern dazu gesagt, die Reform der Einkommensteuer sei ein zentrales Element. Zwar habe sich die Koalition mehr Entlastungen gewünscht, einigermaßen stabile und solide Staatsfinanzen seien aber auch eine wichtige Botschaft für Familien mit Kindern, so der Bundeskanzler. Nach den schweren Erdbeben in Venezuela ist die Zahl der Todesopfer auf fast 3.000 gestiegen. Seit den Erdstößen Ende Juni registrierten die Behörden mehr als 900 Nachbeben. Aus Venezuela Anne Dämmer.
3: Wie die Regierung mitteilte, wurden zudem rund 16.600 Menschen verletzt. 190 Gebäude stürzten ein, weitere 856 wurden stark beschädigt. Besonders schwer betroffen ist der Bundesstaat La Guaira, nördlich der Hauptstadt Caracas. 1,5 Wochen nach den Erschütterungen vom 24. Juni bergen Einsatzkräfte noch immer Opfer aus den Trümmern. Obwohl die Hoffnung auf Überlebende schwindet, läuft die Suche unermüdlich weiter. Nach Angaben der Vereinten Nationen werden nach wie vor bis zu 50.000 Menschen vermisst.
1: In Frankreich bekämpft die Feuerwehr einen weiteren Waldbrand. Eine Fläche von fast 1000 Hektar steht seit gestern Abend westlich von Perpignan in den französischen Pyrenäen in Flammen. Die Präfektur hat die Gemeindebürgermeister in der Region angewiesen, Bewohner von Häusern auf dem Lande in den jeweiligen Rathäusern zusammenzubringen, um sie im Notfall schützen zu können. Das Wetter in Norddeutschland. Über der Südwesthälfte Niedersachsens viele Wolken und einige Regenschauer, sonst zunehmend freundlich bei 19 bis 23 Grad. In der Nacht erst locker bewölkt, im Verlauf ziehen von der Nordsee her Regenwolken auf, 16 bis 10 Grad. Morgen vielerorts bewölkt, teils schauerartiger und gewittriger Regen, 18 bis 24 Grad. Das waren die Nachrichten.
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5: Ich wollte nur sagen, ich finde das eine Unverschämtheit, was Sie da gemacht haben. Solche hergelaufenen Schmutzfinken müssen wir bestrafen.
6: Was Sie gemacht haben, das ist beschämend und dreckig. Sie haben die ganze Nation Geschichte gemacht. Ihr Bastarde!
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8: Ich finde das so scheiße, was Sie da gemacht haben mit dem Fax. Das wollte ich Ihnen mal sagen.
9: So klingen deutsche Fußballfans. Aufgebrachte deutsche Fußballfans. Was die so ausflippen lässt, Die Sorge, dass Deutschland den Zuschlag für die WM 2006 im Nachhinein wieder verlieren könnte. Tatsächlich steht diese Option am Abend der Vergabe im Juli 2000 plötzlich im Raum. Wegen einer ziemlich waghalsigen Aktion. Dabei hat die deutsche Delegation doch in der Zürcher Messehalle gerade noch den Triumph von Franz Beckenbauer gefeiert.
7: And the winner is Deutschland.
10: Sie sehen, ich bin natürlich überrascht. Ich bin auch nicht vorbereitet, denn auf so einen Moment kann man sich nicht vorbereiten.
9: Der Kaiser, er umarmt in den Minuten nach der Verkündung niemanden. Er wird umarmt von allen, die sich um ihn tummeln. Fedor Rathmann, Wolfgang Niersbach, Innenminister Otto Schily, ja, und Beckenbauer selbst scheint in diesem Moment fast ein wenig neben sich zu stehen. Man hat ihn schon mal so gesehen, 10 Jahre zuvor. Damals hat er als Trainer die deutsche Nationalmannschaft zum WM-Titel 1990 geführt. Ganz alleine und in sich gekehrt schlendert Beckenbauer an dem Abend über den Rasen im Stadio Olimpico in Rom, die WM-Medaille um den Hals. Ein ikonisches Bild. Und jetzt in der Messehalle in Zürich wirkt er, als würde er am liebsten wieder eine kleine Runde alleine drehen. Geht aber halt gerade nicht, denn alle wollen mit ihm jubeln.
10: Wir wussten, es wird sehr, sehr knapp, aber man braucht auch im Leben ein bisschen Glück, um eine solche Entscheidung dann als Sieger zu bekommen.
9: Doch nur wenige Stunden später kommt plötzlich eine ganz andere Stimmung auf. Denn ein Gerücht macht die Runde. Angeblich ging es bei der Abstimmung nicht mit rechten Dingen zu. Von wegen bisschen Glück. Von Bestechung ist die Rede. Diese News stammt von 2 Reportern des englischen Fernsehsenders Channel 4. Die Journalisten behaupten, jemand hätte den Wahlmännern in der Nacht vor der Abstimmung per Fax unlautere Angebote gemacht, damit sie für Deutschland stimmen. Die Reporter haben sogar den Absender der Bestechungsfaxe ausfindig gemacht. Und der streitet die Sache noch nicht mal ab. Im Gegenteil, der Mann behauptet, er hätte es für sein Land getan. Wenn sich das bewahrheitet, dann kann das Deutschland nachträglich den Zuschlag für die WM 2006 kosten. Mein Name ist Esther Sedlacek und das hier ist Das Geld zu Gast bei Freunden. Die wirklich wahre Geschichte, wie Deutschland WM-Gastgeber 2006 wurde. 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Folge 4, das Fax oder schöne Grüße von Martin Hansen. Erinnert ihr euch an den Tag vor der Vergabe? Da hat Franz Beckenbauer vor den FIFA-Wahlmännern zum letzten Mal die Werbetrommel für Deutschland gerührt. Ein Auftritt, der, naja, nicht zu seinen Stärksten gehört hat, muss man sagen. Diese letzte Präsentation, sie wird damals im Fernsehen übertragen.
11: Der Bundesrepublik, die alle hinter uns stehen.
9: Auch in Frankfurt verfolgt man am Bildschirm, welche Argumente die FIFA-Funktionäre dazu bewegen sollen, sich für Deutschland zu entscheiden.
12: Dass wir hervorragende Hotelzimmer hätten in Deutschland, ein super Straßennetz.
9: Genau, so kennt man Deutschland. Sauber, solide, super Straßennetz, wenig fancy, wenig Feuer.
12: Claudia Schiffer und Boris Becker und Gerhard Schröder, der damals als Bundeskanzler in diesem Land arbeitete, die standen hinter Beckenbauer und drückten die ganze Zeit Daumen.
9: Der Mann, der hier in Frankfurt mit seinen Kollegen den letzten Schritt von Deutschlands WM-Bewerbung verfolgt, er nennt sich Martin Hansen.
12: Ich habe mich dann für 8 entschieden und dann habe ich mich hingesetzt und habe einen Fax runtergetippt. In this difficult situation, Germany would like to emphasize the urgency of its appeal to hold the World Cup 2006 in Germany. Wir hätten gern die WM im Land. Let me come straight to the point.
9: Als er fertig ist, unterschreibt er das Fax. Wenn er noch eine Chance haben will, muss jetzt alles ganz schnell gehen.
12: Ich habe dann diese Faxe an das Grand Hotel Tolda adressiert und habe dann noch angerufen da. Es war schon nach 23 Uhr. Deswegen habe ich an der Rezeption also durchgeklingelt und habe gesagt, da kommen 8 wichtige Faxe. Bitte tragen Sie Sorge, dass das noch direkt weitergeleitet wird.
9: Es ist der nächste Abend, der 6. Juli 2000. Der Tag, an dem Deutschland den Zuschlag für die WM 2006 bekommen hat. Nach den vielen Gratulationen und Umarmungen zieht sich das deutsche Team um Franz Beckenbauer und Wolfgang Niersbach zurück. Sie wollen ihren Erfolg genießen, nach all den Jahren der Arbeit, des Reisens und des Bangens eine Pause machen. Die Pause wird kurz werden. Sehr kurz. Der damalige DFB-Pressesprecher Wolfgang Niersbach erzählt.
13: Wir haben auch keine Riesenfeier am Abend gemacht. Wir waren wieder in der kleinen Runde in so einem Lokal in der Nähe des Hotels da am Zürichsee.
9: Noch jemand anderes ist an diesem Sommerabend an dem kleinen Lokal am See.
14: Ich meine, ich habe wirklich viel erlebt in dieser Branche und tausend solche WM-Vergaben und Olympia-Vergaben, wo sozusagen teilweise die ganze Welt drüber gesprochen hat. Alles, was war seit 35 Jahren, aber das war einfach schräg.
9: Jens Weinreich ist Investigativjournalist für Sportpolitik und hat zahlreiche Bücher über Sportkorruption geschrieben. Er ist, ja, kann man schon sagen, durchaus gefürchtet unter Sportfunktionären.
14: Und kam dann da irgendwo an und erwarteten also eigentlich TV-Crews und irgendwie und hunderte Leute davor oder was und Interviews und Lärm und dieses und jenes. No. Im Grunde ein leerer Parkplatz.
9: Allein das kommt Jens Weinreich und seinem Kollegen irgendwie komisch vor.
14: Irgendwann ging die Tür auf und Leute kamen raus. Und mit als Ersten sah ich Netzer und Niersbach.
15: Also in dem Lokal, wo wir saßen, da tauchten auf einmal auch Journalisten auf, die uns da aufgespürt haben.
9: Als der DFB-Pressechef Wolfgang Niersbach die beiden Journalisten vor dem Lokal entdeckt, rennt er auf sie zu. Vor den Augen von Spielerlegende Günter Netzer. Und dann schreit er sie auch noch an.
16: Ihr wollt uns die WM wegnehmen.
14: Und er wurde im wahrsten Sinne des Wortes eingeholt von Netzer, der ihn zurückrief. Dann sagt: Also Wolfgang, bitte, ich bitte dich, behalte hier mal die Kontenance.
9: Weinreich ist verdutzt. Er kann sich diese Reaktion des DFB-Manns nicht erklären. Nur wenige Stunden später beginnt sich das Puzzle für Jens Weinreich zusammenzusetzen. Denn der Bericht seiner Kollegen vom englischen Sender Channel 4 macht die Runde. Darin geht es um einen handfesten Skandal. Es bestehe dringender Verdacht, dass Deutschland in der Nacht vor der Wahl Mitglieder des FIFA-Exekutivkomitees bestochen habe. Weinreich dämmert, das muss es sein, was dem deutschen Team im Lokal am See die Partylaune verdorben hat. Die Bestechungsschreiben liegen seinen englischen Kollegen vor. Eins davon ist adressiert an Charles Dempsey. Genau, an den FIFA-Mann, der vor der finalen Abstimmung den Raum verlassen hat und so zum Zünglein an der Waage wurde. Vieles deutet jetzt darauf hin, Deutschland hat die Wahl manipuliert. Die Nachricht geht um die Welt. Die Verlierer der WM-Vergabe, England und Südafrika, sind empört. Die südafrikanische Delegation fordert von der FIFA eine Wiederholung der Abstimmung. Für sie ist klar, der Zuschlag ist ihnen und ihrem ganzen Kontinent gestohlen worden. Jens Weinreich macht sich an die Arbeit. Es dauert nicht lange, da hält auch er Kopien der besagten Faxnachrichten in den Händen. Eine davon beginnt so.
17: Dear Mr. Dempsey, in this difficult situation, Mr. Beckenbauer and I would like to emphasize the urgency of our appeal to hold the FIFA World Cup 2006 in Germany.
9: Der Verfasser weist, auch im Namen von Franz Beckenbauer, darauf hin, wie wichtig die WM für Deutschland wäre. Das Englisch, in dem der Text verfasst ist, wirkt etwas bemüht. Unter dem Namen Martin Hansen steht Secretary und das Kürzel TDES. Von dieser Organisation hat Jens Weinreich noch nie gehört. Wird das hier die eine große Geschichte, die Korruption und Bestechung in der FIFA belegt? Eine gekaufte Abstimmung von Deutschland? Auf dem Fax findet sich, wie das bei Faxen ebenso üblich war, eine Nummer. Jens Weinreich wählt. Auch wir haben die Nummer von Martin Hansen gewählt. Naja, eigentlich haben wir ihm erstmal eine Mail geschickt. Natürlich wollten wir von ihm vor allem eines wissen. Was hat er den 8 FIFA-Wahlmännern denn angeboten im Austausch für ihre Stimme? In den meisten Faxen bleibt Hansen vage, schreibt von einem kleinen Geschenk.
12: Es ist ja von anderen Teilnehmern mit wesentlich mehr Geld bei der Bestechung gearbeitet worden.
9: Als jedoch keiner der Empfänger unmittelbar reagiert, konkretisiert Hansen sein Angebot in einem weiteren Fax. Und zwar so.
12: Let me come straight to the point. Lassen Sie mich direkt auf den Punkt kommen. Für Ihre Unterstützung wäre auch ein kleiner Geschenkkorb drin mit ein paar really good sausages, ein paar verdammt guten Würsten. Ham, Schinken, and hold on to your seat. Halten Sie sich fest, a wonderful cuckoo clock. Wollten wir noch dazu packen. Und einen Bierkrug. Lassen wir Ihnen überhaupt eine Wahl? Wir vertrauen in die Weisheit Ihrer morgigen Entscheidung. Sincerely yours.
9: Schinken, ein Bierkrug und eine Kuckucksuhr als Highlight. Das verspricht der Absender. Und wieder unterschreibt er mit der mysteriösen Signatur T-D-E-S.
12: Ich hatte von jemandem aus der Wirtschaft gehört, dass man seinen Namen und eine völlig sinn- und wahllose Buchstabenkombination unter oder hinter das Secretary schreiben muss, um überhaupt ernst genommen zu werden. TDES steht für Titanic, das endgültige Satiremagazin.
9: Die Satirezeitschrift Titanic steckt also hinter der Aktion. Und Martin Hansen?
12: Guten Tag draußen an den Geräten. Mein Name ist Martin Sonneborn. Ich bekenne mich schuldig, früher Titanic-Chefredakteur gewesen zu sein und mit Bestechungsfaxen eine Fußball-WM ins Land geholt zu haben.
9: Als Martin Sonneborn sich am Abend vor der FIFA-Abstimmung spontan dazu entschieden hat, Franz Beckenbauer und der deutschen WM-Delegation ein bisschen, unter die Arme zu greifen, hatte eigentlich nur einen Gag für die nächste Ausgabe seiner Zeitschrift im Sinn. Umso erstaunter ist er schließlich, welche Wellen die ganze Aktion schlägt. Doch kaum sind die Titelseiten veröffentlicht, wird bekannt, wer hinter den Faxen steckt.
18: Heftigen Wirbel hat es heute um die Vergabe der Fußball-Weltmeisterschaft 2006 an Deutschland gegeben. Von angeblichen Bestechungsbriefen war die Rede, die sich dann aber als umstrittener Scherz entpuppten.
9: Mit dieser Meldung am Tag nach der Vergabe scheint das Thema Bestechung vom Tisch zu sein. Einige finden den Spaß von Martin Sonneborn und der Titanic erwartungsgemäß so gar nicht lustig.
15: Ja, toller Gag, ne? Nur wenn das einer in den falschen Hals bekommt, der nicht weiß, was eine Kuckucks ist, dass man da Rolex verwechselt vielleicht, dann hätten sie es schon wieder gehabt. Ne? Toller Gag.
9: Eigentlich nachvollziehbar, dass er sich darüber aufregt. Da arbeitet er seit Jahren daran, die WM nach Deutschland zu holen. Und dann kommt da in letzter Sekunde so ein Scherzkeks, der alles zunichte machen kann. Aber ist das alles, was hinter der Aufregung steckt? Investigativjournalist Jens Weinreich hat da so seine Zweifel. Ihm geht die Stimmung von Niersbach, Beckenbauer und dem Bewerbungsteam an jenem Abend am Zürichsee nicht aus dem Kopf. Was ihn beschäftigt? Zu dem Zeitpunkt, als der deutschen Delegation nicht zum Feiern zumute war und als er selbst vor dem Lokal von Niersbach angegangen wurde, da konnte das DFB-Team noch gar nicht wissen, worum es in diesen Faxen ging. Bis dahin war lediglich durchgesickert, dass Journalisten Bestechungsvorwürfe erheben.
14: Sie mussten befürchten, dass was ganz anderes schon öffentlich wird, nämlich das ansatzweise, was sie wirklich getan haben für diese Stimmen.
9: Während Beckenbauer, Rathmann, Niersbach und das gesamte Team nach der Auflösung der Satireaktion erstmal aufatmen können, beginnt für einen anderen der Albtraum jetzt erst richtig, wie die Tagesschau berichtet.
18: Unterdessen steht das FIFA-Exekutivkomitee-Mitglied Dempsey in seiner Heimat Neuseeland in der Kritik. Die Regierung wirft ihm vor, Absprachen gebrochen zu haben. Seine Enthaltung verhalf zum Zuschlag für Deutschland gegen Südafrika.
9: Charles Dempsey hatte vor der letzten Abstimmung des Exekutivkomitees nicht nur das FIFA-Hauptquartier, sondern auch die Schweiz verlassen. Auf einem Zwischenstopp in Singapur fängt die Presse Dempsey in seinem Hotel ab. Der 78-Jährige mit dem schütteren Haar, den viele einfach nur Charlie nennen, sieht müde aus. Auf dem dunklen Hotelflur strecken ihm die Journalisten Mikrofone entgegen. Im Metallrand seiner Brille spiegeln sich die Lampen der Kameras. Und alle haben nur diese eine Frage. Warum ist Charles Dempsey vor dem letzten Wahlgang geflüchtet?
19: Ich habe mich enthalten wegen des ungeheuren Drucks, der auf mir lastete, wegen ständigen Anrufen auf meinem Hotelzimmer und auch wegen Bestechungsversuchen.
9: Dass seine anschließende Entscheidung, gar nicht zu wählen, Südafrika die entscheidende Stimme gekostet hat, das scheint ihm offensichtlich erst zu Hause in Neuseeland gedämmert zu haben.
20: Jetzt ist es raus. Die Titanic hat den Deutschen die Fußball-Weltmeisterschaft beschert. Weil nämlich das satirisch gemeinte Bestechungsfax des satirisch gemeinten Magazins den bedrängten neuseeländischen FIFA-Vertreter Charles Dempsey endgültig zur Verzweiflung gebracht hatte.
9: Das meldeten die Tagesthemen am 10. Juli, 4 Tage nach der Wahl. Ob ihn wirklich das Titanic-Fax dazu bewogen hat, sich zu enthalten? Das lässt sich nicht mehr beantworten. Charles Dempsey starb 2008 im Alter von 87 Jahren. Eines ist aber Fakt. Mit seiner Enthaltung hat er Deutschland zum Sieg verholfen. Für Martin Sonneborn ist deswegen klar:
12: Ich fürchte, wir haben dazu beigetragen, die Fußballweltmeisterschaft 2006 nach Deutschland zu holen. Der Deutsche Fußballbund hat sich bei mir niemals bedankt.
9: Die Empörung über die Aktion des Satiremagazins teilt auch die Bild-Zeitung. Sie ruft einige Tage nach der Aktion ihre Leserinnen und Leser dazu auf, der Titanic und ihrem Chefredakteur die Meinung zu sagen und veröffentlicht dazu Sonneborns Nummer, die ja auf dem Fax stand.
12: Als ich das las, ahnte ich schon, dass einige Bild-Zeitungsleser das Gespräch mit uns suchen würden.
9: Martin Sonneborn bringt später eine Sammlung mit Anrufen als CD heraus.
0: Ihr Arschlöcher hier.
9: Quasi ein Best-of-Beleidigungen. Unterm Strich bleiben für Martin Sonneborn aber nicht nur ein paar böse Worte. Das Ganze hat auch ein juristisches Nachspiel. Der DFB droht ihm mit einer Klage.
12: Da stand für einen kurzen Moment eine Schadensersatzklagesumme von 600 Millionen D-Mark im Raum. Das sind umgerechnet wahrscheinlich 318 Millionen Euro. Und das übersteigt das Budget eines Titanic-Chefredakteurs auf jeden Fall.
9: Doch so weit kommt es nicht. Stattdessen einigt man sich. Sonneborn unterschreibt eine Erklärung, in der er zusichert, Zitat,
19: zu unterlassen, anlässlich von Abstimmungen, Wahlen über von der FIFA bzw. der UEFA zu treffenden Entscheidungen zugunsten der abstimmenden Gegenleistung Vergünstigung für den Fall eines bestimmten Abstimmungsverhaltens anzukündigen, wie geschehen im Fall der Vergabeentscheidung hinsichtlich der Fußball-WM 2006 durch FIFA-Exekutivmitglieder in der Nacht vom 5. auf den 6. Juli 2000 zugeleiteten Faxe.
12: Ja, es fiel mir schwer, ernst zu bleiben, aber da es um 600 Millionen ging, konnte ich das.
9: Kurz, er schickt in Zukunft keine Bestechungsfaxe mehr. Versprochen. Was Martin Sonneborn uns allen, der ganzen Fußballwelt, naja, zumindest mitbeschert hat, das kann dann 6 Jahre nach der legendären Nacht von Zürich endlich starten. Die Fußballweltmeisterschaft in Deutschland. Was als reines Sportereignis beginnt, wird für unser Land zu einer Zäsur. Die kommenden Wochen werden Deutschland verändern. Wir Deutschen werden eine Unbeschwertheit erleben, die wir als Gemeinschaft bislang nicht kannten. Wir werden ein neues Verhältnis zu unserer Nation entwickeln. Die WM wird unser Image auf der ganzen Welt verändern. Denn Deutschland präsentiert sich als freundlicher, weltoffener und moderner Gastgeber. Wir werden dieses Ereignis in unser kollektives Gedächtnis einbrennen und dankbar dafür sein, dass wir 6 Jahre zuvor den Zuschlag dafür erhalten haben. Am 9. Juni 2006 spricht der damalige Bundespräsident Horst Köhler schließlich vor zehntausenden Menschen in der nagelneuen Arena in München.
21: Liebe Fußballfreunde hier und in aller Welt, endlich geht es los. 4 Wochen Fußball, Fußball, Fußball.
9: Martin Sonneborn und die Titanic erwähnt der Bundespräsident in seiner Eröffnungsrede nicht. Stattdessen dankt er der FIFA für das Vertrauen, das sie in Deutschland gesetzt hat. Und natürlich...
21: Und ein ganz besonderes Dankeschön Ihnen, lieber Franz Beckenbauer.
9: Den Applaus, der aufbrandet, nimmt Beckenbauer strahlend entgegen. Das ist der Moment, für den er so lange gearbeitet hat. Für den er all die Reisen auf sich genommen hat, all das Händeschütteln. All die Überzeugungsarbeit in den Jahren vor der Vergabe. Er hat dafür gesorgt, dass die Welt zu Gast bei Freunden sein kann. Hier bei uns in Deutschland. Und das ist mehr wert als jeder WM-Titel. Ganz gleich, ob als Spieler oder als Trainer. Ich weiß nicht, wie es euch geht, aber dieser Fußballsommer 2006, er war von Anfang bis Ende einfach perfekt. Ich kann mich an jeden Tag erinnern, an jede Begegnung, an jedes einzelne Fußballspiel, wo ich es geschaut habe, was ich dabei gefühlt habe. Und diesen Fußballsommer 2006, den werde ich nie, nie vergessen. Und das, was uns heute selbstverständlich erscheint, ist damals eine echte Neuheit. Public Viewing. Zum ersten Mal versammeln sich die Menschen in Deutschland auf öffentlichen Plätzen, um gemeinsam zu fiebern, zu fluchen und zu feiern. Die Bilder davon habe ich immer noch total im Kopf. Es ist eine schier magische Zeit. Meine liebe Kollegin Caroline Kebekus, die erinnert sich so an diese Tage zurück.
22: Ich bin 26. Full of life. Full of love. Es ist wahnsinnig gutes Wetter. Alle meine Freunde sind in Köln. Meine Familie ist in Köln. Und die ganze Straße war voll wie am Karneval.
9: Nicht nur bei Caro in Köln. Im ganzen Land sind die Straßen voll mit feiernden Menschen. Das ganze Land wirkt wie elektrisiert.
1: Flo Weber von Sportfreunde Stiller erinnert sich noch ganz genau an das zweite WM-Spiel der Deutschen und hier an einen besonderen Moment. Es ist so, wenn das deutsche Team dieses Spiel gewinnt, dann hat es die Vorrunde überstanden.

0: Caroline Kebekus, Flo von den Sportfreunden, ich und vermutlich auch ihr. Wir alle haben diese Momente, in denen die WM 2006 für uns zu einem unvergesslichen Ereignis wurde. Wir alle zehren noch heute von diesem märchenhaften Sommer. Franz Beckenbauer, der Vater dieses WM-Wunders, ist in diesen Wochen sehr gefragt. Bis zu 3 Spiele schaut er täglich live im Stadion. Mit einem Helikopter fliegt er dazwischen über Deutschland. Was er von oben sieht? Ein Land, das sich verändert. Überall schwarz-rot-goldene Farben. Überall ausgelassene Lebensfreude. Er sieht ein Land, das von Deutschland zu Schland wird. Und er selbst, Kaiser Franz, hat einen großen Anteil an dieser Veränderung. Deutschland zeigt sich von seiner allerbesten Seite. Und deshalb trifft der Slogan von damals den Nagel auch voll auf den Kopf. Die Welt zu Gast bei Freunden.
1: Ja, eine Stimmung, wie sie Deutschland, glaube ich, noch nie erlebt hat. Mit einer Leichtigkeit, Lockerheit, Freude, Gastfreundschaft. Das hat die Ausländer ja am meisten beeindruckt.
2: Und alles war halt so wahnsinnig positiv aufgeladen. Das war halt so schön zu sehen. Da war halt kein, wir sind schlecht drauf und Oder der Polizist, er macht seinen Job und ist dabei ernst, sondern alle waren sich am Freuen. So habe ich es irgendwie eingespeichert.
3: Ganz ehrlich, die WM 2006 ist eine der schönsten Lebenserinnerungen, die ich habe. Danke, Franz. Mir egal, wie du das gemacht hast.
1: Ich hatte eine traumhafte Zeit, war 27 Jahre in den verschiedenen Positionen beim DFB. Das hätte nicht schöner sein können. Und dann kam der Abpfiff und was danach alles kam, das ist schon eine Art Trauma oder Albtraum gewesen.
0: Es werden 9 Jahre vergehen, bis sich plötzlich Schatten über dieses Sommermärchen legen und der deutsche Fußball den größten Skandal seiner Geschichte erlebt. Und all das fängt ausgerechnet dort an, wo die vorherige Folge begonnen hat. In Zürich, in einem Luxushotel, mit einer Verhaftung.
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1: Um 17 Uhr mit Felix Sprung. In Erfurt ist der zweitägige Bundesparteitag der AfD zu Ende gegangen. Gestern war das Treffen der Partei von großen Protesten mit mehr als 30.000 AfD-Gegnern begleitet worden. Drinnen in den Messehallen wurde die Parteispitze aus Weidel und Krupalla im Amt bestätigt. Über Tag 2 berichtet aus Erfurt Dagmar Schlichting.
2: Geschlossen, selbstbewusst, optimistisch. So hat sich die AfD in Erfurt präsentiert. Querelen gab es keine. Alles war darauf ausgerichtet, vor den kommenden Landtagswahlen im September in drei Bundesländern zu zeigen, die AfD ist bereit zu regieren. Die Parteiführung Weidel und Krupalla formuliert,

0: Bitte daher diesen Machtanspruch in den Ländern auch in ihren Schlussstatements deutlich mit den Worten: Wir werden regieren, wir sind bereit, Verantwortung zu übernehmen. Das Führungsduo Weidel-Chrupalla bleibt für 2 weitere Jahre im Amt und Weidel scheint ihre Macht in der Partei weiter auszubauen.
1: Verteidigungsminister Pistorius will verhindern, dass die AfD im Fall einer Regierungsbeteiligung nach den anstehenden Landtagswahlen an sensible Informationen kommt. Der SPD-Politiker begründet das in der Bild am Sonntag mit der Nähe der AfD zu Russland. Man beschäftige sich intensiv mit der Frage, wer Zugang zu geheim eingestuften Informationen bekommen könne. Dabei gehe es auch um mögliche Konsequenzen, die eine AfD-Landesregierung für die Bundeswehrstandorte haben könne. In mehreren Bundesländern bewerten Verfassungsschützer die AfD als gesichert rechtsextrem. Ein Frachtschiff ist im Roten Meer angegriffen worden, und zwar vor der Küste des Jemen. Das Schiff habe eine Notmeldung abgesetzt, teilte die britische Marine mit. Der Vorfall habe sich nahe der Hafenstadt Hodeidah ereignet. Bewaffnete Angreifer hätten das Schiff attackiert. Details über Opfer oder Schäden gibt es bislang nicht. Die vom Iran unterstützte Houthi-Miliz kontrolliert den Norden und Westen Jemens. Die Extremisten hatten in Zusammenhang mit dem Iran-Krieg wiederholt Schiffe angegriffen. In mehreren europäischen Ländern kämpfen Feuerwehren gegen großflächige Brände an. Seit gestern Abend steht eine Fläche von fast 1000 Hektar westlich von Perpignan in den französischen Pyrenäen in Flammen. Löschflugzeuge sind im Einsatz. Im Norden Portugals wurden bei einem Waldbrand mindestens 13.000 Hektar vernichtet. In der Nähe der spanischen Costa Brava ist eine Fläche in einem Naturschutzgebiet verwüstet. Die Flammen sind aber unter Kontrolle. In Griechenland brennt es in einem Industriegebiet in der Nähe von Thessaloniki. Dichter schwarzer Rauch aus einer Recyclinganlage und einer Fabrik zur Ölverarbeitung breitete sich bis ins Zentrum der Stadt mit 700.000 Einwohnern aus. Bei der Fußballweltmeisterschaft stehen die nächsten Achtelfinale an. Heute Abend kämpfen Norwegen und Brasilien ums Weiterkommen. Aus dem ARD-WM-Team Desiree Krause.
2: Brasilien will dabei eine Serie beenden. Die letzten 6 K.O.-Spiele gegen europäische Teams haben die Brasilianer verloren. Norwegen könnte mit einem Sieg erstmals in ein WM-Viertelfinale einziehen. Um 2 Uhr in der Nacht trifft dann Co-Gastgeber Mexiko auf England. Die US-Botschaft in Mexiko-Stadt hat ihre Staatsbürger zu besonderer Vorsicht aufgerufen. Es werden erneut große Menschenmengen erwartet. Bei jüngsten Public-Viewing-Veranstaltungen war es wegen Überfüllung zu Verletzten und Todesfällen gekommen.
1: Das waren die Nachrichten. Das Wetter in Norddeutschland. Am Abend über der Südwesthälfte Niedersachsens viele Wolken und einige Regenschauer, sonst ein Wechsel von Sonne und Wolken bei 17 bis 21 Grad. In der Nacht erst locker bewölkt, im Verlauf ziehen von der Nordsee her Regenwolken auf 16 bis 10 Grad. Morgen 18 bis 24 Grad. Es ist 17.04 Uhr.
3: I'm not going to say once in a lifetime, but I am going to say this was a once in a generation true crime story.
4: Am 4. Dezember 2024 wird mitten in Manhattan auf offener Straße ein Mann erschossen.
5: Good day, New York. First on the scene.
6: Police telling us a 50-year-old man was struck in the chest.
4: Das Besondere daran,
7: this does not appear to be a random act of violence.
4: Dieser Mann ist ein CEO gewesen. Also ein Geschäftsführer von einem Milliardenunternehmen.
8: Police say it was a targeted attack and a manhunt is now underway for the shooter.
4: Amerika sucht nach dem Täter.
9: We put the picture out. You're putting the picture out. We want people to take a look.
4: Sein Name?
10: Luigi Mangione.
11: Luigi Mangione.
12: Luigi Mangione.
4: Luigi Nicholas Mangione. Doch dieses Verbrechen ist anders. Denn aus dem mutmaßlichen Mörder wird quasi über Nacht ein Held.
13: Oh my God, that man is a hero.
14: He's a superhero.
15: Listen, I love a good villain too.
4: Weil er ein kaputtes System rächt.
16: It's out of control.
4: Und viele sich danach sehnen, dass endlich mal einer aufräumt.
16: Insurance is out of control. I have no other words.
4: In diesem Podcast geht es um einen Mord. Um einen einsamen Rächer. Aber es geht auch um Amerika.
17: There's something else that seems going on.
18: Yeah, a new kind of violence where a new flavor.
4: Um dieses Land, das gerade jetzt aufwühlt und enttäuscht.
19: Holy shit!
4: Die AmerikanerInnen sagen oft,
10: But America, that is not who we are.
4: This is not who we are.
11: This is not who we are.
4: Das sind wir nicht. Aber was, wenn doch?
14: Sadly, America is an eye for an eye country.
4: Hey, This is America ist eine fünfteilige Koproduktion von der ARD und Undone.
19: Undone.
4: Das hier ist die dritte Episode. 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Und jetzt geht's los. Im Dezember 2024, als Kalia Brooks noch ein ganz frisches Tattoo trägt, als Caleb Zerang mit seinen Freundinnen nach mehr Fotos von Luigi Mangione sucht und als die Polizei gerade Mangione festgenommen hat, da finden sie bei ihm ein Notizbuch. Und darin, angeblich, ein Manifest. Ein Dokument also, das Mangiones Motivation erklärt. Eine Grundsatzerklärung, das Warum hinter der Tat. Natürlich
20: Mangione writes in his manifesto,
4: reden alle über dieses Manifest.
21: Mangione's full manifesto.
4: Die ersten Zeilen richten sich direkt an das FBI. Mangione verspricht, sich kurz zu halten, um nicht die wertvolle Zeit der ErmittlerInnen zu verschwenden. Er hält sein Versprechen. Das ganze Manifest umfasst nur 15 Sätze, 262 Wörter. Es liest sich fast beiläufig geschrieben. Kaum mehr als ein Schulterzucken, kein ausufernder Wahn, kein ideologisches Großprojekt, eher ein Sorry, so ist es halt. Er bekennt sich zur Tat und betont, dass er allein für alles verantwortlich ist. Er entschuldigt sich für etwaige Traumata, die er bei Unschuldigen angerichtet haben könnte. Aber es habe sein müssen. Er spricht von Parasiten, den CEOs der Krankenversicherungen und explizit auch von United Healthcare und seinem Chef Brian Thompson. Mangione schreibt, diese Parasiten hätten den Tod einfach verdient. Doch der mutmaßliche Täter hat nicht nur ein Manifest hinterlassen. Er hat die Patronenhülsen beschriftet. Auf jeder steht ein Wort, geschrieben mit einem Permanentmarker. Deny, Delay, Depose. Die Taktiken, die Versicherungen anwenden, um Zahlungen zu verweigern. Luigi Mangione erklärt seine Tat damit, dass er sich rächen wollte an einem ungerechten System.
16: It's out of control. Insurance is out of control.
4: Ein System, bei dem sich viele danach sehen, dass sich endlich etwas ändert.
18: You are hard pressed to find somebody who hasn't been very deeply impacted or denied coverage by the healthcare system.
22: These companies are vicious. We're talking about billions and billions of dollars.
16: I have no other words.
23: Obviously, all of us are getting screwed over by the same system.
4: Ich bin Kasch Roberos, ihr hört This is America. Episode 3, Mr. and Mrs.

0: a patient waiting.
1: Dr. Potter ist seit 5 Uhr morgens wach. Sie hat heute schon operiert, sich über die IT geärgert. Und jetzt, um 9 Uhr morgens, nimmt sie sich Zeit, um mich durch ihre Privatklinik in Austin, Texas zu führen.
2: Here I am thinking the day just started for you.
0: No, I've been up since 5.
1: Dr. Potter ist Ärztin für plastische Chirurgie. Vor allem Brustrekonstruktionen mit körpereigenem Fettgewebe. Sie arbeitet 3 Tage die Woche im Krankenhaus, 2 Tage in ihrer Privatklinik.
0: So, our team sits in here. They're all busy with patients. Mary,
3: Hi, dealing with insurance.
2: Hi, good morning. That's the insurance dealing room.
0: Yes, it is.
1: Es gibt ein Zimmer für 2 Angestellte, die sich ausschließlich den Krankenversicherungen widmen. Keine Fenster, dafür zahlreiche Monitore. Heute sitzt dort Mary. Sie trägt ein Headset wie in einem Callcenter. Dr. Potter läuft schnell vorne weg. Sie trägt keine Arztuniform, sondern schwarze Crocs und einen braunen Fleece-Pullover. Wir öffnen eine Tür nach der nächsten. Ein Büro, ein Meetingraum, wieder ein Büro.
2: This is a labyrinth.
1: Und auf den Fluren groß gerahmte Kunstwerke. Überall. Meeresoberflächen, Blüten, Landschaften.
2: I like the art hanging around here.
0: Yeah, my home is empty. I brought all of my things to the office.
1: Vieles stammt aus Potters Zuhause.
0: And it's just the most beautiful facility.
1: Dann öffnet Potter die Tür zur eigentlichen Klinik. Den Räumen, in denen die Patientinnen behandelt werden. Die Räume sind lichtdurchflutet, die Fenster fast bodentief. Und auch hier, überall, Kunst.
0: Amazing.
2: Who did that?
0: A patient.
2: A patient?
0: Yeah, a patient, yeah.
1: Auf einigen Bildern ist ein sogenannter Judasbaum zu sehen. Ein Redbud-Tree mit den typischen grellpinken Blüten. Als Dr. Potter mir die beiden Operationssäle zeigt, verstehe ich, was es mit den ganzen Referenzen auf sich hat.
2: This looks amazing. The trees in the background.
1: Vom OP-Tisch nämlich blicke ich direkt auf Baumkronen der Judasbäume. Selbst jetzt im Januar, als ich da bin und sie nur ein paar wenige Blätter tragen, da denke ich mir, hier würde ich mich auch operieren lassen. Daher auch der Name der Klinik, Red Bud Surgery Center.
0: We designed it to be like really calming for everyone who works here and also for patients.
1: Dr. Potter hat so eine ganz bestimmte Energie. Irgendwie extrem rastlos, aber auch fokussiert. Sie spricht schnell, betont immer wieder, wie sehr sie ihren Job liebt und wie gut sie darin ist.
0: I'm a fellowship-trained microsurgeon. Princeton, all the big things, right? Great at what I do.
1: Dann schließt sie die Augen. Das, was jetzt kommt, ist ihr wichtig.
0: I would say like I'm American in like the fucking best sense of the word, right? You just like do the right thing and the rest of it be damned.
1: Potter ist auf eine Art und Weise stolz, wie es fast nur AmerikanerInnen sein können. Und es heißt für sie, das Richtige tun und auf den Rest pfeifen.
0: I don't know, I just always like fight for the underdog. I was raised that way. I have a very, very strong sense of what is right and what is wrong.
1: Ihr gehe es um das moralisch Richtige. Und im Zweifel heißt das, den Mächtigen die Stirn bieten.
0: And if that means like fighting the man, it means fighting the man.
1: Anfang 2025, da steht Dr. Elizabeth Potter im Krankenhaus und bereitet sich auf ihre nächste Operation vor. Sie trägt einen Kasak und eine Hose, also diesen blauen Pyjama, den alle Krankenhausangestellten tragen. Sie zieht die OP-Haube über ihren Kopf und schiebt an den Rändern ihre blonden Haare darunter. Dann kommt der Mundschutz. Sie setzt ihre Stirnleuchte auf und stellt den Lichtkegel ein. Im Waschraum lässt sie warmes Wasser über ihre Hände bis zum Ellenbogen herunterlaufen. Dann schrubbt sie eine Minute lang ihre Arme. Das macht sie insgesamt 3-mal. Sie hält aber die Hände immer höher als die Ellenbogen, damit der Schmutz von oben nach unten fließt. Jetzt muss sie aufpassen, dass ihre Hände nichts mehr berühren, das nicht keimfrei ist. Nebenan hat das OP-Team für sie den sterilen Kittel und die OP-Handschuhe bereitgelegt. Sie schlüpft in die Ärmel, mit ausgebreiteten Armen, wie Jesus, dreht sie ihren Rücken zu einer OP-Schwester, damit sie ihr den Kittel im Nacken und am Rücken zubindet. Zuletzt kommen die Gummihandschuhe. Schließlich reicht sie der OP-Schwester das Ende des Bauchgurts und dreht sich einmal um ihre eigene Achse. Die Kollegin bindet den Bauchgurt zu. Nach dieser Pirouette darf Dr. Potter dann an den OP-Tisch treten, auf dem ihre Patientin in Vollnarkose bereits auf sie wartet.
0: So, I go to the operating room, and that day I have 4 cases to do, 4 breast reconstruction cases, which is a lot of work.
1: Dr. Potter operiert oft den ganzen Tag eine Patientin nach der anderen. Heute stehen insgesamt 4 an. Die meisten haben Brustkrebs. Dr. Potter arbeitet im Akkord. Ihre Kollegin amputiert die Brüste im OP-Saal nebenan und sie rekonstruiert sie.
0: I finished my surgery and the breast surgeon who's removing the breast cancer is in my 3rd surgery. So she starts the surgery and is working while I'm finishing another case.
1: Dr. Potter hat gerade die 3. OP abgeschlossen. Gleich soll sie die 4. und letzte Patientin übernehmen, als Unruhe aufkommt.
0: So I know something's going on. Some kind of communication is happening. And I'm like, hey guys, what's up? And they were like, someone's calling and saying they need to talk to you right now.
1: Es heißt, es habe da einen Anruf gegeben.
0: And they were like, it's United Healthcare. And they said they have to talk to you right now.
1: United Healthcare sei am Apparat. Die Krankenversicherung. Sie will mit Dr. Potter sprechen. Es gehe um die Patientin nebenan.
0: I'm worried. I'm worried that they're going to deny our next patient's surgery. I think I should just scrub out and talk to them.
1: Dr. Potter befürchtet, dass United die OP nicht bezahlt, wenn sie nicht jetzt sofort zurückruft. Sie überlässt ihre Patientin dem restlichen OP-Team, streift ihre sterile OP-Kleidung ab und geht raus auf den Gang. Das Gespräch mit United dauert gerade mal 2 Minuten.
0: And they were pretty nonchalant. They were like, hey, so I need to know the patient's diagnosis and I need you to justify why she should stay overnight. And I was like, do you understand that I'm in the operating room and that you're actually talking to the surgeon?
1: Der Anrufer will die Diagnose der Patientin wissen und warum sie über Nacht bleiben soll. Dr. Potter ist irritiert.
0: The patient you're referencing is in another room, asleep, having mastectomies. And you were asking me to tell you her diagnosis and to justify why she needs to stay overnight. You have all that information.
1: Ob ihm klar sei, dass die Patientin gerade in Vollnarkose im OP liegt und bereits operiert wird.
0: And I said, she has breast cancer. Do you not know that?
1: Ob er nicht wüsste, dass sie Brustkrebs hat.
0: And he said, no, that's another department.
1: Der Anrufer sagt nein. Er sei aus einer anderen Abteilung.
0: And I was like, good God.
1: Nach dem 2-minütigen Telefonat legt Dr. Potter auf, geht zurück in die Schleuse. Nochmal, Haube, Mundschutz, Lichtkegel, Waschraum, Hände einseifen, schrubben, einseifen, schrubben, einseifen, schrubben, Fingerkuppen und Zwischenräume nicht vergessen, Kittel, Handschuhe, Jesus, Pirouette. Sie schließt die 3. Operation ab und operiert auch die 4., die letzte Patientin des Tages. Direkt danach geht sie aus dem Krankenhaus heraus, noch mit ihrer OP-Haube auf dem Kopf, zieht ihr Handy aus ihrer Tasche und
0: It's 2025 and
1: dreht ein Video.
0: Insurance just keeps getting worse. And I've never had this happen before, but I had a phone call.
1: Dr. Elizabeth Potter spricht direkt in die Kamera. Ihr Gesicht wirkt müde, abgeschlagen, irgendwie ratlos. Und so klingt sie auch.
0: And I need to go back and
1: sie erzählt die Geschichte, die sich kurz zuvor ereignet hat. Und am Ende des Videos sagt sie eben diesen einen ziemlich entscheidenden Satz.
0: It's out of control. Insurance is out of control. I have no other words.
1: Die Versicherungen, die seien völlig außer Kontrolle.

0: Am Tag nach der OP bekommt die Patientin einen Brief.
1: They sent a letter to the patient and we have that letter where they denied her overnight stay. And the cost of that was over $100,000.
0: Die Kosten für die Übernachtung, heißt es da, rund $100,000, muss die Patientin selbst tragen. $100,000. So viel kostet das teuerste Hotelzimmer der Welt pro Nacht. Die Empathy Suite in Las Vegas. Designed von Damien Hirst. Zwei Hauptschlafzimmer auf 800 Quadratmeter mit einer eigenen Bar, Lounge, Privatpool und Butler-Service. Als ich Dr. Potter vor Ort besuche, frage ich nochmal nach, was es mit dieser absurd hohen Zahl auf sich hat.
2: $100,000.
1: Ja, for a night in the hospital. It makes no sense. But this is, there's so much money, trillions of dollars in healthcare in America. It's a huge scam.
0: Dr. Potter findet die Summe genauso irrsinnig. Aber das seien nun mal die Preise in den USA. Sie nennt es Abzocke. Betrug. United begründet die Entscheidung in dem Brief mit medizinischen Parametern. Die Patientin sei nach der OP stabil gewesen.
1: And it's dated. Here's interesting. It's dated the day of her surgery, right?
0: Was die Versicherung am 6. Januar noch gar nicht wissen kann.
1: They're writing this while she's in the operating room.
0: Dr. Potter legt zusammen mit ihrer Patientin Widerspruch ein. Und während sie auf eine Antwort von United warten, sehen immer mehr Leute Potters TikTok-Video.
3: It's out of control. Insurance is out of control.
0: Sie wird von ihren Kolleginnen darauf angesprochen. Immer mehr Ärztinnen kommen auf sie zu und bedanken sich bei ihr, dass endlich mal jemand ausspricht, was das Problem ist.
1: Doctors were like, thank God, please keep saying it. And then more and more doctors and patients started speaking out and telling their stories, and that was really powerful.
0: Viele kommentieren unter dem Video ihre eigenen Enttäuschungen mit United. Und irgendwann taucht auch ein Kommentar auf. In Luigi, we trust, steht da. Wir vertrauen auf Luigi.
1: I mean, actually,
0: und irgendwann,
1: Luigi Mangione's legal team left me a message.
2: Really?
1: They did.
0: Melden sich auch die Anwälte von Mangione bei Elizabeth Potter.
1: I didn't return it. But that tells you pretty quickly the level of connection that people were making between my story and what patients were facing and healthcare in America. You know what I'm saying?
0: Als das TikTok-Video online geht, da liegt der Mord an United CEO Brian Thompson gerade mal 4 Wochen zurück. Die Welle an Hashtags wie Free Luigi und Eat the Rich ist noch nicht abgeebbt. In den amerikanischen Medien erscheinen immer noch nahezu täglich Artikel und Fernsehbeiträge, die kritisch über United Healthcare berichten.
1: Once they saw that people were watching.
0: Als das Video auf mehrere Millionen Views zusteuert.
1: So once the post went viral.
0: Unsere nationale Sender über den Vorfall im OP-Saal berichten.
1: They took care of that bill for that patient.
0: Zieht United den Ablehnungsbescheid plötzlich zurück und zahlt. Dennoch ist für sie die Geschichte nicht auserzählt. Mit den Konsequenzen ihres Videos muss sie bis heute leben, aber
1: we are off track in the US. We are way off track, especially in medicine.
0: Die Medizin in Amerika sei einfach zu sehr auf Abwägen und
1: so,
0: wenn sie diesen Kampf nicht gekämpft hätte,
1: if I don't do it, who will?
0: Wer dann?
4: Hey everybody, I'm Tom McCarthy along with John Kruk. Happy to be with you for another Phillies baseball season with so much optimism, John.
0: Ich bin in Philadelphia. Die Stadt, die vor allem für ihre Cheesesteaks bekannt ist. Steak, grob gehackt, vermengt mit Käse, am besten flüssig, keine Tomaten, kein Salat, dafür ein halbes Baguette. Am ersten Abend, da bestelle ich mir das angeblich beste Cheesesteak Philadelphias und esse es alleine im Hotelzimmer, während im Hintergrund ein lokaler Fernsehsender läuft. This is America. Aber das ist nicht der Grund, warum ich hier bin. Ich habe eine Verabredung mit dem Namensvetter von Dr. Potter. Sie sind aber weder verwandt noch verschwägert. Natürlich reden wir zunächst über Cheesesteaks.
5: Ja,
0: können wir vorspulen.
6: I'll have the French onion soup and
0: wir sind im Moonshine, ein Restaurant in einer Ecke Philadelphias, die aussieht wie eine Vorstadt. Potter isst Zwiebelsuppe, ich gönn mir einen Salat.
6: I wanted to interview people, I wanted to try to help people understand things.
0: Wendell Potter ist in einem früheren Leben mal Journalist gewesen. Einer, der was wollte.
6: To never mislead people, to never knowingly get anything wrong and never to leave anything out that was important to a story.
0: Einer, der Menschen nicht hinter, sondern ans Licht führen wollte. Der Geschichten erzählen wollte, ohne etwas auszulassen. Aber
6: the career I had at the big insurance companies paid me a lot more than I was paid as a reporter.
0: Wendell Potter hat den Journalismus aufgegeben, um eine neue Karriere zu starten. In einem großen Versicherungsunternehmen. Heute ist Wendell Potter 74 Jahre alt und blickt auf über 20 Jahre in der Unternehmenskommunikation zurück. 15 davon bei der privaten Krankenversicherung Cigna.
6: It was a very lucrative position and the money's good.
0: Potter arbeitet sich schnell hoch in einer Führungsposition. Höher geht es in der PR-Welt kaum. Und das Geld?
6: It was deep into the six figures of dollars.
0: Das stimmt natürlich auch.
6: You know, I was not making $1 million a year. But I was doing quite well.
0: Potter verdient jährlich eine hohe sechsstellige Summe.
6: The CEO made a lot more money than I did.
0: Yeah.
6: The CEOs of these big companies make annually more than $20 million.
0: Weniger als die CEOs, das ist ihm wichtig zu betonen. Aber Potter hat ein gutes Leben, wie man so schön sagt.
6: I had a very good life and I traveled on private jets.
0: Seine Reisen nach New York und Washington macht er mit dem Privatjet oder Helikopter. Cigna, sein Arbeitgeber, zahlt.
6: Yeah, I used to love to fly into Manhattan in a helicopter. I mean, that's thrilling. You know, that's to be able to say, well, this is what I'm doing.
0: Und lange, sehr lange, findet er dieses gute Leben ziemlich aufregend.
6: It started with a phone call, and it was in December.
0: Bis zu einem Anruf im Jahr 2007. Eine Reporterin aus LA ist dran. Es geht um ein krankes Mädchen.
6: Which Cigna was refusing to pay for a liver transplant.
0: Sie braucht eine Lebertransplantation, die Cigna abgelehnt hat.
7: Usually I could talk to a reporter and get the reporter to believe that there's no big deal. There's no big story here.
0: Normalerweise kann er Journalistinnen gut davon überzeugen, dass sie keiner Story auf der Spur sind. Nichts Berichtenswertes. Er kann sie abschütteln. Bislang.
7: What made this one different is that I couldn't make the story go away.
0: Denn dieses Mal gelingt es ihm einfach nicht, die Story zu vertreiben.
7: In this case, the family was very tenacious.
0: Denn die Familie des Mädchens ist hartnäckig.
8: So, I'm Natalie's mom, of course.
0: Das Mädchen heißt Natalie Sarkisian. Und kurz vor ihrem 14. Geburtstag bekommt sie ihre Diagnose: Leukämie. Blutkrebs. Zahlreiche Feiertage, Halloween, Weihnachten, Thanksgiving, verbringt die Familie in Krankenhäusern.
8: And when the season comes, the Christmas comes, Thanksgiving comes, even Halloween, anything that comes that you should be home with your family and you're stuck in that room, it's not a good feeling.
0: Sarkisian bekommt eine Knochenmarktransplantation, aber ihre Leber ist schwer beschädigt. Ihre Ärzte finden ein Spenderorgan, doch die Versicherung Cigna will nicht zahlen.
8: We had Cigna. We thought we were fully covered, but of course we're not. You won't know until they deny your care.
0: Der Eingriff sei experimentell. Sowas sei nicht gedeckt.
9: They just said it's experimental. We're not going to approve it.
0: Sarkisians Familie akzeptiert Cignas Entscheidung nicht. Sie mobilisiert Freundinnen, Nachbarinnen und beginnt zu protestieren. Direkt vor dem Cigna Hauptsitz.
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11: Ich bin Christoph Prössel und ich bin Korrespondent im ARD-Studio London.
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1: Um 17.30 Uhr mit Felix Sprung. Von Großprotesten begleitet hat in Erfurt der AfD-Bundesparteitag stattgefunden. Mehr als 30.000 Gegendemonstranten waren gestern auf den Straßen und Plätzen in Erfurt dabei. Die Bilanz für die AfD nach Ende des Parteitags heute stellt aus Erfurt Ulrich Sondermann-Becker vor.
2: Tino Chrupalla bekam mit fast 70% nur ein recht mäßiges Ergebnis, viel schlechter als vor 2 Jahren, und er landete mit 10 Prozentpunkten Abstand hinter seiner Co-Chefin Weidel. Und damit sei klar, wer in der AfD Köchin ist und wer der Kellner, so hieß es aus Delegiertenkreisen. Und Björn Höcke vom gastgebenden Thüringer AfD-Landesverband, der hat mit seinem Bundestagsabgeordneten Stefan Möller künftig Auge und Ohr im Bundesvorstand seiner Partei. In der Schlussrede nannte Weidel die nächsten Ziele so: in Sachsen-Anhalt, Mecklenburg-Vorpommern und Berlin die Regierungen übernehmen.
1: Die Anti-AfD-Bündnisse in Erfurt haben zum Abschluss ihrer Proteste eine positive Bilanz gezogen. Allein an Blockaden, die den AfD-Delegierten den Weg zum Tagungsort verwehren sollten, hätten sich 17.000 Menschen beteiligt, sagte eine Sprecherin des Bündnisses Widersetzen. Das Ziel, den Parteitag zu verhindern, sei aber verfehlt worden. Gestern haben laut Polizei mehr als 30.000 Demonstranten an Anti-AfD-Aktionen in der Stadt teilgenommen. Die Veranstalter sprachen von mindestens 50.000. Kritisiert wurde Polizeigewalt gegenüber Aktivisten. Ein Polizeisprecher sagte, alle Vorfälle würden untersucht. Die Behörde ermittelt nach eigenen Angaben wegen fast 70 Straftaten an diesem Wochenende, unter anderem wegen Sachbeschädigung und Körperverletzung. SPD-Parteivize Rehlinger glaubt nicht, dass die Steuerentlastungen der Bundesregierung Familien mehr Geld bringen. Die saarländische Regierungschefin sagte dem Deutschlandfunk, bei gleichzeitig steigenden Renten- und Krankenversicherungsbeiträgen seien die Entlastungen ein Nullsummenspiel. Das sei aber trotzdem ein Signal an die Familien, die ansonsten eher befürchten müssten, stärker belastet zu werden. Kanzler Merz hatte gestern dazu gesagt, die Reform der Einkommensteuer sei ein zentrales Element. Zwar habe sich die Koalition mehr Entlastungen gewünscht, einigermaßen stabile und solide Staatsfinanzen seien aber auch eine wichtige Botschaft für Familien mit Kindern, so der Bundeskanzler. Nach den schweren Erdbeben in Venezuela ist die Zahl der Todesopfer auf fast 3.000 gestiegen. Seit den Erdstößen Ende Juni registrierten die Behörden mehr als 900 Nachbeben. Aus Venezuela Anne Dämmer.
3: Wie die Regierung mitteilte, wurden zudem rund 16.600 Menschen verletzt. 190 Gebäude stürzten ein, weitere 856 wurden stark beschädigt. Besonders schwer betroffen ist der Bundesstaat La Guaira, nördlich der Hauptstadt Caracas. 1,5 Wochen nach den Erschütterungen vom 24. Juni bergen Einsatzkräfte noch immer Opfer aus den Trümmern. Obwohl die Hoffnung auf Überlebende schwindet, läuft die Suche unermüdlich weiter. Nach Angaben der Vereinten Nationen werden nach wie vor bis zu 50.000 Menschen vermisst.
1: In Frankreich bekämpft die Feuerwehr einen weiteren Waldbrand. Eine Fläche von fast 1000 Hektar steht seit gestern Abend westlich von Perpignan in den französischen Pyrenäen in Flammen. Die Präfektur hat die Gemeindebürgermeister in der Region angewiesen, Bewohner von Häusern auf dem Lande in den jeweiligen Rathäusern zusammenzubringen, um sie im Notfall schützen zu können. Das Wetter in Norddeutschland. Am Abend über der Südwesthälfte Niedersachsens viele Wolken und einige Regenschauer, sonst ein Wechsel von Sonne und Wolken bei 17 bis 21 Grad. In der Nacht erst locker bewölkt, im Verlauf ziehen von der Nordsee her Regenwolken auf 16 bis 10 Grad. Morgen vielerorts bewölkt, teils schauerartiger und gewittriger Regen, 18 bis 24 Grad. Das waren die Nachrichten.
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5: The local group is protesting a health insurance company that they claim is putting profits before people's healthcare needs.
6: No more denial. No more denial. Es gibt zahlreiche Videos aus der Zeit. Erst berichten lokale Medien, dann nationale. Patientinnenverbände schließen sich dem Protest an. Immer wieder steht Nathalines Mutter in der Mitte der Demonstrantinnen und ruft:
7: Cigna cannot decide who's gonna live, who's gonna die.
6: Cigna darf nicht entscheiden, wer lebt und wer stirbt. Der Anruf der Reporterin aus L.A. war lediglich der erste von Hunderten, die Wendell Potter in den kommenden Tagen erreichen.
8: I was getting calls from CNN, from the New York Times, from All of the big media outlets in this country.
6: Alle großen Medienhäuser berichten. Der Fall wird landesweit bekannt und der Druck bei Cigna steigt.
8: The CEO, he was getting calls from shareholders, from customers, wanting to know what was going on, why. So it was a very, very intense time.
6: Beim CEO melden sich sogar die AktionärInnen. Sie wollen wissen, was los ist. Cigna hofft, dass die Turbulenzen schon wieder vorbeigehen, so wie immer eigentlich. Wendell Potter hat schon früh das Gefühl, dass die andauernden Proteste dem Ruf des Unternehmens zu sehr schaden könnten.
8: Let's step back and could you all just make an exception and cover this?
6: Er schlägt also vor, eine Ausnahme zu machen und zu zahlen. Aber die hauseigenen Anwältinnen raten davon ab.
8: We were dealing with lawyers who felt we could do more harm than good to the company in the long term if the company agreed to pay for it.
6: Sie haben Sorge, dadurch einen Präzedenzfall zu schaffen. Sie haben Sorge vor einem Dammbruch, der noch mehr Kosten verursacht.
8: So we kept going on day after day, thinking, well, this story will eventually die down and reporters will go on and cover other things.
6: Potters Team hangelt sich von Tag zu Tag. In der Zeit lehnen Sarkisians Ärztinnen zweimal ein Spenderorgan ab, weil Cigna nicht bezahlen will und die Eltern nicht zahlen können. Aber die Berichterstattung ebbt einfach nicht ab.
8: Eventually the CEO called together me and company's top lawyer, the chief medical officer and a few others of us.
6: Nach zwei Wochen versammelt der Chef alle wichtigen Führungskräfte und entscheidet,
8: let's see if we can make this story go away.
6: Dass Cigna die Transplantation nun doch zahlt, damit der Spuk ein Ende hat.
7: She came and whispered in my ear, Hilda, they just reversed their decision. Natalia's gonna get her liver.
9: Then, in the middle of the protest, Mother Hilda Sarkisian gets the message.
6: Kamerateams halten die Reaktion der Mutter fest, als eine Cigna-Mitarbeiterin plötzlich auf sie zugeht und ihr etwas ins Ohr flüstert.
7: Cigna just approved us.
8: And I saw it on national TV.
6: Wendell Potter und ganz Amerika verfolgen live im Fernsehen, wie die Demonstrantinnen sich in den Arm liegen. Natalines Bruder fängt an zu weinen, wischt sich die Tränen aus dem Gesicht.
8: What of course they didn't realize at that moment was that her health had taken a turn for the worse.
6: Was die Familie im Freudentaumel aber nicht ahnt. Natalines Zustand, der verschlechtert sich drastisch.
8: She'd be dead sadly at the age of 17 just a few hours later.
6: Und nur einige Stunden später, im Alter von 17 Jahren, da stirbt sie.
8: It was the ultimate crisis of conscience for me at that time.
6: Damals, vor rund 20 Jahren, stürzt Natalin Sarkisians Tod Wendell Potter in eine tiefe Sinnkrise.
8: I didn't have it in me to do one more thing like that. I couldn't do it.
6: Er kündigt und wechselt die Seiten. Back to the roots sozusagen. Zum ehrlichen Journalisten, der er mal war. Heute hat er einen sehr reichweitenstarken Newsletter und berät PolitikerInnen in Washington. Er erklärt ihnen die Manöver, mit denen die Versicherungen gegen Reformen vorgehen könnten.
8: I did not at that time think that I would have the nerve ever to be a very vocal critic of the industry.
6: Wendell Potter hätte nie gedacht, dass er jemals den Mut aufbringt, sich öffentlich gegen das System zu wenden. Schon gar nicht,
8: surely not become a whistleblower.
6: Dass er mal zum Whistleblower wird.
8: I've often said that while my title was Vice President of Corporate Communications.
6: Er sagt, seine Berufsbezeichnung hätte nicht Vizepräsident der Unternehmenskommunikation heißen sollen, sondern
8: in truth, it should have been Vice President of Propaganda.
6: Vizepräsident für Propaganda. Über seine Arbeit bei der Krankenversicherung Cigna sagt er, dass er fürs Lügen bezahlt wurde.
8: I was a corporate propagandist. And I realized that what I was being paid to do was the exact opposite of what I tried to do as a journalist.
6: Zum Beispiel, indem er ReporterInnen die vermeintlich andere Seite der Geschichte erzählt. Oder indem er dafür sorgt, dass PolitikerInnen im Sinne der Versicherungen handeln. Mit Spenden an beide Großparteien.
10: You have corrupted the...
8: We've corrupted, yeah, exactly.
6: Und dafür braucht er noch nicht einmal Unsummen.
10: I mean, it's a few thousand dollars can buy you significant influence in Washington.
11: Für ein paar tausend Dollar könnte man sich einiges an Einfluss in Washington kaufen. Mittlerweile ist Wendell Potter einer der schärfsten und lautesten Kritiker der privaten Krankenversicherungen in den USA.
8: These companies are vicious.
11: Diese Unternehmen seien skrupellos. Es gehe ihnen nie wirklich um die Patientinnen. Ihnen geht es am Ende immer um ihr Geschäft.
8: We're talking about billions and billions of dollars at stake here.
11: Oberste Priorität hat.
8: You have to make sure that Wall Street is happy. That's job number one.
11: Die Wall Street. Die muss zufrieden sein. Und der, der das besonders gut konnte,
8: he did a pretty good job of that.
11: Für den das Wichtigste in seinem Job war.
8: He was well respected on Wall Street, and he saw that as an important part, if not the most important part, of his job.
11: War Brian Thompson.
12: Hi, I'm Brian Thompson, CEO of United Healthcare.
11: Das ist Brian Thompson im sogenannten Innovationszentrum seines Unternehmens. Im Hintergrund sehr viele Bildschirme. Ein wenig sieht das so aus wie in Agentenfilmen, wenn die Protagonistinnen ihre nächsten Schritte im Headquarter der CIA planen. Also eine Karte der USA ist zu sehen, Datenpunkte, Diagramme, jede Menge Informationen.
12: Data is at the core of our agenda to improve healthcare.
11: Daten. Die sind im Zentrum von Uniteds Strategie. Denn Daten make the world go round, oder in corporate English.
12: But ultimately improve the consumer experience as they engage with the health system overall.
11: Genau, der Consumer. Der Konsument ist natürlich die versicherte Person. Denn wie Cola, Burger oder ein Philly Cheesesteak, in den USA wird Versicherung konsumiert.
12: I hope what I've shared with you today gives you a tiny glimpse into what is possible and how we view consumerism within United Healthcare.
11: Im November 2022 trifft sich die Führungsriege von United, der Mutterkonzern von United Healthcare, mit den InvestorInnen. Es ist eine Art Konferenz. Viele Männer in Anzügen, auf Sesseln, vor ihnen aufgeklappte Laptops und wie jedes Jahr findet sie kurz vor Weihnachten in New York statt. Und wie immer kennt diese Veranstaltung im Grunde nur ein Thema: Wachstum.
12: We're off to a strong start to 2023.
11: Thompson kündigt einen fantastischen Start ins Jahr 2023 an. Mehr Innovation für die Konsumentinnen.
12: While preparing for a future where consumers have more choice in how they get and pay for healthcare.
11: Die sollen zukünftig öfter entscheiden können, auf welche Art und Weise sie Zugang zu Medizin finden und wie sie dafür bezahlen.
12: The diversity of our businesses, products and solutions position us well.
11: United sei gut aufgestellt, weil es so viele verschiedene Sparten und Produkte vorhält.
8: This day-long meeting in which the executives put on a show.
11: Potter nennt das Ganze eine gute Show, um alle davon zu überzeugen, dass es weitergeht mit den großen Gewinnen. Ein schwindelerregender Wachstum, der dazu führt, dass United mittlerweile
8: the third largest company in America by revenue is United Health Group.
11: Auf Platz 3 der umsatzstärksten Unternehmen in den USA steht.
8: The only companies in this country that are bigger are Walmart and Amazon.
11: Größer sind nur noch Walmart und Amazon.
8: But it's also the biggest employer of doctors in this country.
11: United ist auch der größte Arbeitgeber für Ärztinnen, beschäftigt außerdem weiteres medizinisches Personal wie PflegerInnen und TherapeutInnen. Der Konzern besitzt zahlreiche Tochterunternehmen, Praxen, Kliniken, Pflegeheime, also quasi kritische Infrastruktur.
8: They determine how much we pay for our healthcare, whether we get it at all.
11: Deshalb kann United, so sagt es Potter, die Bedingungen einfach diktieren.
8: And even how much we have to pay out of our own pockets before our insurance will start paying for anything.
11: In Wahrheit ist es nämlich die Versicherung, die entscheidet, wie viel eine Behandlung beim Arzt kostet, ob man sie überhaupt bekommt und wie viel man trotz Versicherung selbst zahlen muss. Was United als Choice verkauft, also als Wahl, ist in Wahrheit ein völlig dysregulierter Markt zugunsten der Profite.
8: It is the system that we have allowed to develop that is run by Wall Street. And Wall Street controls our healthcare system in ways that people don't understand.
11: Ein System, das für die Wall Street arbeitet und nicht für die Versicherten. Unter Brian Thompson setzt United Healthcare verstärkt auf KI-gestützte Systeme, die Ablehnungen automatisiert vorbereiten. Wie viele Leistungen United Healthcare ablehnt, dazu veröffentlicht der Konzern keine unabhängig überprüfbaren Zahlen. Die wenigen nachvollziehbaren Daten, die es gibt, stammen aus staatlich regulierten Versicherungsprogrammen. Und die zeigen, etwa jeder dritte Antrag wird zunächst abgelehnt. Die Menschen bleiben auf den Kosten sitzen, sind hoch verschuldet, verkaufen ihre Häuser, sind finanziell ruiniert, weil sie eben das Pech hatten, krank zu werden. Medical Debt, Schulden wegen einer medizinischen Behandlung, sind allen AmerikanerInnen ein Begriff, weil mehr als jeder Zehnte davon betroffen ist. Jeder kennt jemanden. Für diesen Podcast haben wir mit zahlreichen Menschen gesprochen. Manchmal, weil sie ein Musical geschrieben haben, so wie Caleb Zerang.
13: I think people suddenly felt this was the time to voice how unfair the system was.
11: Oder weil sie sich ein Tattoo haben stechen lassen, so wie Kelia Brooks.
14: We're tired and I can't lie. There's probably all of us have, you know, wanted to smack the shit out of a doctor once or twice.
11: Und sie alle wollen ihre Geschichte erzählen, wie Behandlungen abgelehnt werden, wie sie auf Kosten sitzen bleiben, wie sehr sie unter diesem System leiden.
14: They're not listening to us. Our insurance isn't listening to us. Nobody is listening. And sometimes it feels like we're just screaming into the dark.
11: Sie alle sind müde, abgekämpft, sagt Brooks, weil sie das Gefühl haben, nicht gehört zu werden, nicht gesehen zu werden.
15: You are hard pressed to find somebody who hasn't been very deeply impacted or denied coverage by the healthcare system.
16: People are very frustrated in America about the healthcare system.
17: We need change. We need change so people can actually survive.
18: And we are not given access to things that should be human rights.
19: So you can make the connection that United Healthcare is responsible for a lot of people dying.
11: Wir sprechen mit zahlreichen Patientinnen und ihren Familien. Zum Beispiel mit einer Mutter, deren 21-jähriger Sohn Jesse auf Insulin angewiesen ist, das er kaum von seinem eigenen Gehalt bezahlen kann.
20: He tried like a vegan diet. He was eating less to use less insulin.
11: Jesse isst weniger, damit sein Insulin noch ein paar Tage länger hält. Insulinrationierung heißt das und ist in den USA ein weit verbreitetes Phänomen.
20: He was very thin and I did ask him about it. He assured me he was okay. He was going to get paid that Friday.
11: Am Freitag ist Payday. Da bekommt Jesse sein Gehalt.
20: Thursday night I texted him. He didn't text back and I thought that was a little strange because he was very good about getting back to me.
11: Aber am Donnerstagabend, da antwortet Jesse nicht auf eine Nachricht seiner Mutter, was ungewöhnlich ist. Als auch am Freitagmorgen immer noch keine Nachricht kommt, fährt sie hin. Vor Ort sind bereits Rettungskräfte, die nichts mehr für Jesse tun können.
20: When the paramedics got there and they left, they said we could go in and see him. And that's when I went in to see him one last time. He was laying on the floor.
11: Vor 6 Jahren, da sieht sie ihren Sohn zum letzten Mal, tot, auf dem Boden seines Zimmers liegend, weil er sich ein überlebenswichtiges Medikament nicht leisten konnte.
20: He had really long curly hair and I felt his hair, it was so soft and I gave him a kiss on the cheek and but yeah, he probably passed away in the middle of the night or possibly that night before. So.
11: Sie alle erzählen die gleiche Geschichte. Die Geschichte von einem kaputten System, das sie mit ihren Sorgen, Schmerzen alleine lässt. Ein Journalist, der seit Jahren zu United Healthcare recherchiert, sagt uns zur Ermordung des Geschäftsführers Brian Thompson.
21: I've never seen a murder celebrated like that since Osama bin Laden.
11: Seit Osama bin Laden sei ein Mord in den USA selten so gefeiert worden.
21: You never see this. You very, very, very rarely see this.
11: Eine Gruppe von Menschen hat sich vor dem Gebäude des Bundesgerichts in Manhattan versammelt. Einige tragen eine knallgrüne Mütze mit dem Buchstaben L drauf. Auch fast ein Jahr nach dem Mord an Brian Thompson gehen immer noch Menschen für Luigi Mangione auf die Straße. Drin, im Gerichtsgebäude, befasst sich ein Richter mit Mangiones Fall. Und draußen halten seine UnterstützerInnen Schilder hoch, auf denen Free Luigi oder Health over Wealth steht.
0: I mean, the reaction to him is the interesting thing.
11: Dr. Elizabeth Potter findet die Reaktion, die Luigi Mangione ausgelöst hat, den ganzen Hype, interessant. Nach Thompsons Ermordung hatten die Leute die Chance, sich was von der Seele zu sprechen. Für Dr. Potter sei Mangione aber
0: he's just not defensible.
11: Einfach nicht vertretbar.
0: And you can't murder people on the street.
11: Niemand darf einfach losziehen und Leute auf der Straße ermorden.
0: I mean, he's kind of a pathetic figure.
11: Und dieses arme Würstchen.
0: Like this prep school, all of this. I mean, it just.
11: Dieser privilegierte Privatschuljunge, den Amerika da feiert.
0: That is not a hero that America is holding up.
11: Dieser Mensch sei ganz sicher kein Held.
0: This is no. We've got to get this back on track.
11: So einen als Helden.
0: Just out of respect for what America is.
11: Das hat Amerika nicht verdient.
0: Like, out of fucking respect. This is not who we are. We are fucking better than that.
11: Knapp eine Woche nach Luigi Mangiones Verhaftung lädt die New Yorker Polizei erneut zu einer Pressekonferenz.
2: We are here to announce that Luigi Mangione is charged with one count of murder in the first degree and two counts of murder in the second degree.
11: Es geht um die Anklagepunkte gegen Mangione für die dreiste, gezielte und vorsätzliche Erschießung von Brian Thompson.
2: For the brazen, targeted and premeditated shooting of Brian Thompson.
11: So sagt es der New Yorker Bezirksstaatsanwalt. Die Polizei gibt neue Erkenntnisse zu der Tat an die Presse weiter. Die Waffe aus dem 3D-Drucker, die Mangione bei seiner Verhaftung dabei hatte, die passt zu den Patronenhülsen am Tatort, also die, die mit Deny, Delay, Depose beschriftet waren. Gegen Mangione werden mehrere Verfahren eingeleitet, unter anderem auch auf Bundesebene. USA gegen Mangione. Ihm droht eine lebenslange Haft. Trotz der ziemlich erdrückenden Beweislage fragt ein Journalist den New Yorker Bezirksstaatsanwalt, ob er sich Sorgen um die Jury mache. Die Geschworenen könnten die Tat verherrlichen und feiern, so wie das halbe Internet gerade.
2: We have faith in our jury system to select 12 people who can be fair and impartial, but
11: es dauere zwar noch eine Weile, antwortet der Bezirksstaatsanwalt, aber er vertraue darauf, dass die Jury am Ende aus 12 unvoreingenommenen Leuten bestehen wird. Nur, wie ein Blick in die US-Geschichte zeigt, ist die Frage nach Schuld oder Unschuld wahnsinnig komplex und vor allem noch lange nicht geklärt. Dass Luigi Mangione für sein mutmaßliches Verbrechen verurteilt wird, daran gibt es echte Zweifel.
22: What a jury does is anybody's guess.
23: Everybody wants a hero because that makes us feel safe.
22: Who gets to decide who's a vigilante, who's a folk hero, or who's just a killer?
23: And life became about that case.
11: Nächstes Mal bei This is America. 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Ich bin Kaschrau Beros. Unsere AutorInnen sind Olga Herschel, Marlene Klavs und ich. Story Editor bin ich. Unsere Producerin ist Marlene Klavs. Redaktionelle Mitarbeit von Joshua Sprenger, Mathieu Braun, Sarah Bayerschmidt, Malte Haas und Marius Möller. Reporting von Maria Fedorova, Nicolas Kilian und Marie Pohl. Fact-Checking von Lisa Peter. Technische Produktion, Sounddesign und Originalmusik von Yannick Werner. Yannick, die Trompeten bitte. Herstellungsleitung Marlene Wiedersich. Executive Producer Kaschrau Beros. Cover Art Ram Studio. Projektleitung und Redaktion Cosmo Tobias Gnädig. Redaktion Cosmo Mariana Denian. Distribution Leili Shahin. Produzentin Shiva Schley. Vielen Dank an alle, die für diesen Podcast mit uns gesprochen haben. Und danke euch fürs Zuhören.

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1: Um 18 Uhr mit Katja Kindermann. In Erfurt ist der zweitägige Bundesparteitag der AfD zu Ende gegangen. Gestern war das Treffen der Partei von großen Protesten mit mehr als 30.000 AfD-Gegnern begleitet worden. Drinnen in den Messehallen wurde die Parteispitze aus Weidel und Krupalla im Amt bestätigt. Über Tag 2 berichtet aus Erfurt Dagmar Schlichting.
2: Geschlossen, selbstbewusst, optimistisch. So hat sich die AfD in Erfurt präsentiert. Querelen gab es keine. Alles war darauf ausgerichtet, vor den kommenden Landtagswahlen im September in 3 Bundesländern zu zeigen, die AfD ist bereit zu regieren. Die Parteiführung Weidel und Krupalla formulierte daher diesen Machtanspruch in den Ländern auch in ihren Schlussstatements deutlich mit den Worten: Wir werden regieren, wir sind bereit, Verantwortung zu übernehmen. Das Führungsduo Weidel-Krupalla bleibt für 2 weitere Jahre im Amt und Weidel scheint ihre Macht in der Partei weiter auszubauen.
1: Verteidigungsminister Pistorius will verhindern, dass die AfD im Fall einer Regierungsbeteiligung nach den anstehenden Landtagswahlen an sensible Informationen kommt. Der SPD-Politiker begründet das in der Bild am Sonntag mit der Nähe der AfD zu Russland. Man beschäftige sich intensiv mit der Frage, wer Zugang zu geheim eingestuften Informationen

0: Informationen bekommen könne. Dabei gehe es auch um mögliche Konsequenzen, die eine AfD-Landesregierung für die Bundeswehrstandorte haben könne. In mehreren Bundesländern bewerten Verfassungsschützer die AfD als gesichert rechtsextrem. Ein Frachtschiff ist im Roten Meer vor der Küste des Jemen angegriffen worden. Das Schiff habe eine Notmeldung abgesetzt, teilte die britische Marine mit. Der Vorfall habe sich nahe der Hafenstadt Hodeida ereignet. Bewaffnete Angreifer hätten das Schiff attackiert. Details über Opfer oder Schäden gibt es bislang nicht. Die vom Iran unterstützte Houthi-Miliz kontrolliert den Norden und Westen Jemens. Die Extremisten hatten in Zusammenhang mit dem Iran-Krieg wiederholt Schiffe angegriffen. In Köln haben laut den Veranstaltern rund 1,5 Millionen Menschen den Christopher Street Day gefeiert. Allein für den bunten Umzug mit rund 100 Festwagen durch die Innenstadt waren rund 60.000 Teilnehmende angemeldet. Hunderttausende Schaulustige und Feiernde standen am Rand der Strecke. Aus Köln Martin Schütz.
1: Die Demonstration hatte ein ernstes Anliegen. Die Teilnehmenden haben unter anderem darauf aufmerksam gemacht, dass schwule Paare im Alltag noch immer Gewalt und Anfeindungen ausgesetzt sind. Mitgegangen bei der Demo sind auch Unternehmen, Jugendzentren, Vereine oder Familien. Laut Kölner Polizei verlief alles sehr friedlich. Der Cologne Pride ist traditionell der Höhepunkt des CSD-Straßenfests. Nach der Demo feiern noch viele in den Kölner Altstadtkneipen.
0: In mehreren europäischen Ländern kämpfen Feuerwehren gegen großflächige Brände an. Seit gestern Abend steht eine Fläche von fast 1000 Hektar in den französischen Pyrenäen in Flammen. Im Norden Portugals wurden bei einem Waldbrand mindestens 13.000 Hektar vernichtet. In Griechenland brennt es in einem Industriegebiet in der Nähe von Thessaloniki. Dichter schwarzer Rauch aus einer Recyclinganlage und einer Fabrik zur Ölverarbeitung breitete sich bis ins Zentrum der Stadt mit 700.000 Einwohnern aus. Das waren die Nachrichten. Das Wetter in Norddeutschland. Abends über der Südwesthälfte Niedersachsen viele Wolken und einige Regenschauer. Sonst ein Wechsel aus Sonne und Wolken bei 17 bis 21 Grad. In der Nacht erst locker bewölkt, im Verlauf ziehen von der Nordsee her Regenwolken auf bei 16 bis 10 Grad. Morgen vielerorts bewölkt, teils schauerartiger und gewittriger Regen, 18 bis 24 Grad. Und am Dienstag zeitweise Regen und sehr windig, in Südwestniedersachsen freundlicher. Die Temperaturen liegen dann bei 18 bis 26 Grad. Die Zeit, es ist jetzt 18.04 Uhr.
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0: Mein Name ist Anja Martini und ich bin Medizinjournalistin und bei mir ist Anke Christians. Hallo Anke.
4: Hallo.
0: Du hast die heutige Geschichte für uns recherchiert und Anke, erzähl, wohin hat sie dich geführt?
4: Sie hat mich ins Sauerland geführt, genauer gesagt nach Hema, also eine ganz kleine Stadt östlich von Iserlohn. Und der Protagonist der heutigen Folge, der heißt Stefan Kramer, den habe ich da im Frühsommer 2015 besucht. Und er hat mich gemeinsam mit seiner Freundin Heike ganz herzlich empfangen. Heike hatte also extra für meinen Besuch eine Erdbeertorte gebacken. Sie backt und kocht sehr gern und gut. Und um mir zu zeigen, wie gut, hat Stefan Kramer dann gleich lachend über sein kleines Bäuchlein gestrichen.
0: Oh, leckere Torte. Kannst du mich beim nächsten Mal bitte mitnehmen? Das klingt nach einem wirklich guten Start. War denn noch jemand bei euch bei diesem Gespräch?
4: Ja, Stefans Mutter Rosina war dabei und seine Nachbarin Eva hat sich auch noch zu uns gesetzt. Sie lebt in der Wohnung über ihm. Das ist also so ein Altbau mit drei Wohnungen. Die unterste gehört eben Stefan Kramer. Gibt auch einen Gemeinschaftsgarten, da grillen die Nachbarn ab und zu. Also gutes Verhältnis. Und Eva hat in diesem Fall eine wichtige Rolle gespielt, denn am Ende hat er es vor allem ihrem Bauchgefühl und einem unglaublichen Zufall zu verdanken, dass er heute wieder gesund ist und eben Heikes Erdbeertorte genießen kann.
0: Okay, also jetzt bin ich wirklich neugierig. Bitte erzähl die Geschichte.
4: Also die Geschichte beginnt im Mai 2011 in einer für Stefan Kramer schwierigen Zeit. Seine Freundin hat sich gerade von ihm getrennt nach wirklich, ich glaube, 6 oder 7 Jahren Beziehung. Und dann ist auch einfach beruflich viel los. Also es ist ganz interessant. Er arbeitet für eine Firma, die stellt so Luxus-Duschsysteme her, Wellness-Duschen, die wirklich mehrere 10.000 Euro kosten und in der ganzen Welt verkauft werden. Und er ist gerade zurückgekommen von einer Dienstreise nach Peru. Da hat er also den Einbau von so einer Dusche überwacht. Und kurz nach seiner Rückkehr wird seine Oma 90 Jahre alt, große Familienfeier, super Stimmung. Nur nicht bei Stefan Kramer, denn der hat plötzlich ein ganz komisches Gefühl am Kopf.
5: Ja, es war ein Kribbeln, als ob Tausende von Ameisen bei mir im Kopf rumlaufen. Das war ganz merkwürdig. Es war kein Jucken, es war einfach nur ein gigantisches Kribbeln.
6: Okay, was macht denn jetzt Stefan Kramer mit diesen Ameisen auf seinem Kopf?
4: Erstmal das, was ja viele Männer dann erstmal machen, aussitzen, ne? So nach dem Motto, das verschwindet schon wieder. In den nächsten Tagen wird es dann aber immer schlimmer, da kribbelt dann nicht mehr nur der obere Teil des Kopfs, sondern dieses merkwürdige Gefühl breitet sich eben aus, wie so eine kleine Ameisenarmee, die auf dem Vormarsch ist. Also ab zum Hausarzt.
6: Und der hatte natürlich eine Erklärung, oder?
4: Schön wäre es gewesen, ne? Zumindest hatte er, als er von diesem Kribbeln auf der Kopfhaut hört, sehr schnell einen Verdacht, nämlich, dass Stefan Kramer vielleicht Läuse hat.
5: Was ich völlig absurd fand, weil da bin ich mir sicher, dass ich keine Kopflose habe, aber hat er geschaut, hat mir das auch bestätigt, da sind keine.
6: Okay, also das klingt, als hätte der Arzt das für eher harmlos gehalten alles.
4: So war es vermutlich. Ne, der Hausarzt hat Stefan Kramer dann noch kurz weiter untersucht, hat den Eindruck, dass er ein bisschen krumm steht, also eine schlechte Körperhaltung hat. Und damit ist für ihn die Sache dann eigentlich klar.
5: Seine Vermutung war, dass ich irgendwo ausgerenkt bin. Ich habe mich dann wieder eingerenkt. Es hat auch geknackt und das war es dann. Hat mich dann nach Hause geschickt.
7: In ein paar Tagen geht's dir wieder gut, hat er zu ihm gesagt. Ja, es war aber nicht an dem, ne?
6: So, das klang jetzt wie Stefan Kramers Mutter?
4: Genau, das ist Stefan Kramers Mutter Rosina. Und die hat sich zu dem Zeitpunkt eigentlich noch keine allzu großen Sorgen um ihren Sohn gemacht. Wobei ihr schon auffällt, dass er irgendwie nicht so fit ist wie sonst. Also Stefan Kramer fährt mehrmals die Woche zum Abendessen zu seinen Eltern. Und da verabschiedet er sich auf einmal ungewöhnlich früh, einfach aus Müdigkeit. Eigentlich untypisch für ihn, aber seine Mutter schiebt das erstmal auf den beruflichen Stress.
6: Erstmal, denn eigentlich steckt mehr dahinter, oder?
4: Und das wird so Anfang Juli klar. Da findet in Iserlohn, der nächstgrößeren Stadt, jedes Jahr das Schützenfest statt. Also mit großem Schützenumzug, Festzelt, Musik, natürlich auch dem ein oder anderen Bier. Stefan trifft sich zum Feiern mit ein paar Kumpels und merkt an dem Abend früh, dass irgendetwas nicht stimmt, weil er schon nach einem oder zwei Bier die Menschen um sich herum doppelt sieht. Und dann macht auch noch sein rechtes Bein Probleme. Also er ist gerade am Tresen, bestellt eine Runde Getränke und da knickt das Bein immer wieder unter ihm weg. Also da ist dieses Kribbeln am Kopf, er sieht alles doppelt und die rechte Körperhälfte gehorcht ihm irgendwie nicht mehr. Und so muss er sich dann mit einem schweren Tablett durch die Menschenmenge im Festzelt kämpfen.
6: Das klingt nicht gut.
5: Und auf einmal flog das Tablett da bei dem Platz, weil ich hatte einfach im rechten Arm kein Gefühl.
4: Also auch der rechte Arm hat einfach nachgegeben. Und Stefan Kramers Freunde finden das in dem Moment eher lustig, ganz normales Missgeschick. Und es gibt dann auch flapsige Sprüche, so im Sinne von, Mensch Stefan, du bist ja schon sternhackelvoll. Stefan Kramer selber spürt aber schon, dass das nicht am Alkohol liegt und ruft sich dann ganz schnell ein Taxi.
7: Da haben wir nur auf einmal gesagt, wo ist denn Stefan? Und dann sagt er, glaube ich, sein Kumpel, Stefan geht's nicht gut, der ist nach Hause gefahren, ne?
6: Nach Hause? Nicht gleich zum Arzt? Oder also ich wäre gleich ins Krankenhaus gefahren.
4: Ja, aber da ist ja jeder anders. Und Stefan Kramer denkt zu dem Zeitpunkt eben noch, das wird sich vielleicht übers Wochenende geben. Bleibt dann Samstag und Sonntag mehr oder weniger im Bett. Aber es wird nicht besser. Also er sieht keine Doppelbilder mehr. Aber er kann weiterhin die rechte Hand schlecht bewegen. Die ist irgendwie, wie gelähmt. Kann die Leine von seinem Hund nicht mehr richtig greifen. Ihm flutschen Dinge aus den Fingern. Spätestens Montagmorgen ist ihm dann selber klar, dass das wohl doch was Ernsteres ist.
5: Ja, auch weil die rechte Seite wie taub war, mein Mundwinkel ging runter und dann haben sich doch sagen, okay, es könnte auch ein Schlaganfall gewesen sein.
6: Okay, aber mit dem Verdacht geht er doch jetzt wirklich zum Arzt, oder?
4: Ja. Gut. Gleich am Montagmorgen sucht er den Hausarzt seiner Eltern auf, ohne Termin. Und dem sind schon nach ein paar kurzen Untersuchungen 2 Dinge klar. Erstens, das ist kein Schlaganfall.
6: Das ist schon mal beruhigend.
4: Und zweitens, Stefan Kramer hat auf jeden Fall ein ernstes neurologisches Problem, also ein Problem mit den Nerven.
6: Das ist nicht beruhigend.
5: Seine Vermutung war, okay, da stimmt irgendwas mit dem Gehirn nicht.
6: Irgendwas mit dem Gehirn nicht, das klingt wirklich nicht gut. Also jetzt Krankenhaus?
4: Genau. Stefan Kramers Eltern bringen ihn noch am selben Tag in die Klinik in Hemer. Die sind natürlich mittlerweile auch ziemlich besorgt, vor allem weil sich Stefans Zustand ganz, ganz schnell weiter verschlechtert. Also vorher konnte er seine Symptome ja noch ganz gut verstecken, aber das klappt da nicht mehr. Er spricht also auf einmal ganz verwaschen und ist kaum noch zu verstehen.
6: So wie er jetzt im Moment auch klingt, oder?
4: Ja, genau. Also es klingt so ein bisschen eben wie nach einem Schlaganfall. Außerdem kann er das Gleichgewicht schlecht halten. Er kann nicht mehr so richtig geradeaus laufen und er kann seinen Blick nicht mehr fokussieren. Das heißt, seine Augen zittern die ganze Zeit so leicht.
6: Und können die Ärzte im Krankenhaus denn mit diesen Symptomen irgendetwas anfangen und ihm weiterhelfen?
4: Naja, diese Beschwerden bringen im Krankenhaus auf jeden Fall die Alarmglocken zum Läuten. Wenn junge Menschen, Stefan Kramer war zu dem Zeitpunkt so Ende 30, plötzlich solche Beschwerden entwickeln, dann steckt oft eine chronische Nervenerkrankung dahinter. Mhm. Und weil das Krankenhaus in Hemer darauf nicht spezialisiert ist, schicken ihn die Ärzte sofort weiter in die nächstgrößere Klinik. Und das ist das Klinikum Lüdenscheid.
8: Er kam mit einer Verdachtsdiagnose und im Prinzip mit der Verdachtsdiagnose, die am häufigsten ist in dem Alter, sowohl bei Frauen wie auch bei Männern, ist die Multiple Sklerose häufig verdächtig in solchen Bereichen, weil sie sehr buntes Bild machen kann.
6: So, wir sind in Lüdenscheid und was war das jetzt für ein Arzt?
4: Das ist Dr. Sebastian Schimrig, Chefarzt der Abteilung für Neurologie in Lüdenscheid. Er hat dort ein Schwerpunktzentrum für Multiple Sklerose aufgebaut.
6: Multiple Sklerose, das ist keine besonders schöne Diagnose. Was genau ist das eigentlich für eine Krankheit?
4: Ja, Multiple Sklerose, das ist eine Autoimmunerkrankung. Das Immunsystem soll ja eigentlich fremde Eindringlinge, also Krankheitserreger, bekämpfen. Mhm. Bei Autoimmunerkrankungen richtet es sich dann aber gegen den eigenen Körper und greift ihn an, macht ihn also krank. Und bei Multipler Sklerose, da greift das Immunsystem bestimmte Teile der Nervenzellen an. Und das löst ganz schwere Entzündungen im Gehirn und im Rückenmark aus. Das kann ganz unterschiedliche Symptome machen. Deshalb sprechen Ärzte auch von der Krankheit der 1000 Gesichter.
8: Sehstörungen, Sprechstörungen, Schwäche im Bereich der Arme oder Beine können auftreten, Missempfindungen können auftreten.
6: Okay, das passt jetzt ja alles erschreckend gut zu Stefan Kramers Beschwerden, die er gerade durchmacht.
4: Genau, deshalb ist sich Sebastian Schimrig auch auf Anhieb ziemlich sicher, dass Stefan Kramer an MS, also Multipler Sklerose, leidet. Das Schlimme ist, dass das eine chronische und bislang unheilbare Erkrankung ist, die über die Jahre immer weiter fortschreitet. Die Ärzte schieben Stefan Kramer also in die MRT-Röhre und sind ziemlich überrascht, was sie dann auf den Bildern entdecken.
8: Das war das Spektakuläre eigentlich, muss man sagen. Das nicht das, was wir erwartet haben. Wir haben eine sehr diffuse Veränderung gesehen, das heißt kleine, weiße, ich sag's mal ganz wörtlich, Stippchen, die im Bereich des Hirnstammes, im Bereich des unteren Hirnbereiches auftraten, gesehen worden sind. Die Kontrastmittelaufnahmen, völlig untypisch für Multiple Sklerose.
6: Also statt großer, weißer Flecken, kleine, weiße Punkte.
4: Genau.
6: Und sag mal, Dr. Schimrig spricht hier von Hirnstamm. Was oder wo ist der genau?
4: Ja, der Hirnstamm ist ein ganz kleiner Bereich, ungefähr daumengroß, und der verbindet das Gehirn mit dem Rückenmark. Das kann man sich ein bisschen vorstellen wie so einen Trichter, in dem alles zusammenläuft. Das heißt, alle Befehle des Gehirns an den Körper werden durch den Hirnstamm durchgeleitet. Der ist also unheimlich wichtig. Zum Beispiel kontrolliert er die Herzfrequenz und die Atmung, der steuert das Gleichgewicht, unsere Bewegungen, ganz, ganz viele Funktionen unseres Körpers.
6: Und das heißt also, wenn in diesem Hirnstamm irgendetwas nicht stimmt, so wie es gerade bei Stefan Kramer der Fall ist, dann ist das wirklich gefährlich, oder?
4: Ja, das ist schon ein ziemlich bedrohlicher Befund.
6: Und weiß denn Sebastian Schimrig mit diesen weißen Stippchen irgendwas anzufangen?
4: Nee, genau da liegt das Problem. Er hat so ein MRT-Bild tatsächlich vorher noch nie gesehen und auch keiner seiner Kollegen und muss jetzt natürlich herausfinden, womit hat er es da zu tun. Und dafür stellt er gemeinsam mit seinem Team eine lange Liste mit Verdächtigen auf.
8: Was immer sehr schwierig ist, sind atypische Tumorerkrankungen. Also gerade Tumoren, die Metastasen setzen können, sehr variabel aussehen. Dann gibt es granulomatöse und infektiöse Erkrankungen, Hirnhautentzündungen, Viren und Bakterien, die Ärger machen können im zentralen Nervensystem.
5: AIDS, Krebs, ein Tumor, das soll man schimpfen sagen. Angst, riesige Angst.
6: Wie geht es denn jetzt Stefan Kramer und seiner Familie mit dieser schwierigen Situation?
4: Naja, das ist natürlich eine total aufreibende Zeit. Es stehen ja wirklich beängstigende Krankheiten auf einmal im Raum. Und einfach auch Unsicherheit, weil Stefan Kramer ja merkt, dass die Ärzte nicht wissen, was ihm fehlt. Das ist natürlich schwer zu ertragen. Mhm. Und noch dazu muss er ganz viel Untersuchungen über sich ergehen lassen. Die Ärzte fahnden jetzt also im Blut und Nervenwasser ganz gründlich nach einer Erklärung für diese weißen Pünktchen. Aber leider ohne Erfolg.
8: Keine Bakterien, keine Viren gefunden, keine atypischen Zellen, die uns auf irgendeine Metastase hinwiesen.
6: Okay, das heißt also, Dr. Schirmig ist am Ende nicht schlauer als vorher.
4: Ja und nein. Also auf jeden Fall hat er seine ganze lange Liste mit Verdachtsdiagnosen abgearbeitet und alle ausgeschlossen. Ein Indiz hat er aber gefunden, und zwar in Stefan Kramers Nervenwasser. Darin sind ungewöhnlich viele Entzündungszellen. Und das spricht eben schon dafür, dass diese weißen Stippchen oder Pünktchen im Hirnstamm winzige Entzündungsherde sein könnten. Und weil die Ärzte ja keine Viren oder Bakterien gefunden haben, vermuten sie jetzt, dass das eben doch irgendein autoimmunes Geschehen sein muss. Also dass Stefan Kramers Immunsystem außer Kontrolle geraten ist und das Gehirn angreift.
8: Es war insofern ein bisschen aufregend, weil wir letztendlich natürlich da standen und keinen Namen für diese Erkrankung hatten.
6: So etwas hört man als Patient irgendwie nicht gern. Wenn die Ärzte sagen, wir kennen ihre Krankheit nicht, dann gibt es ja vermutlich auch keine Therapie.
4: Normalerweise stimmt das, aber in dem Fall war das zum Glück ein bisschen anders. Stefan Kramer geht es so schlecht, da ist völlig klar, dass die Ärzte einen Weg finden müssen, ihm zu helfen und ihn irgendwie zu behandeln. Und es gibt ein Medikament, das bei Autoimmunerkrankungen in der Regel gut funktioniert, und das ist Cortison. Das unterdrückt nämlich das Immunsystem. Und deshalb entscheidet Sebastian Schimrig, wir versuchen das jetzt einfach. Und gibt Stefan Kramer dann für 5 Tage hochdosiert Cortison.
6: Und die spannende Frage, wirkt das?
5: Nach 3 Tagen gingen die Doppelbilder weg. Da ist man schon ein bisschen beruhigter. Aber die Aussprache, das Kribbeln im Kopf, das war alles noch vorhanden. Das ging nicht weg.
6: Also nach einem durchschlagenden Erfolg klingt es nicht.
4: Ja, Stefan Kramer hat sich natürlich wie alle Patienten gewünscht, dass alle seine Symptome sofort verschwinden. Und das ist nicht der Fall. Aber Sebastian Schimrig hat schon den Eindruck, dass Cortison wirkt. Die Sehstörungen werden also ein bisschen besser, die Gangstörung wird ein bisschen besser. Und für ihn ist das ein Indiz dafür, dass Stefan Kramer höchstwahrscheinlich eine autoimmune Entzündung im Körper hat. Jedenfalls sagt der Arzt dann zu ihm, wir machen das jetzt so, wir entlassen Sie, nehmen Sie weiter das Cortison und wir schauen dann in einigen Wochen nochmal, wie es Ihnen damit geht.
6: Also die Hoffnung ist, dass sich Stefan Kramers Zustand zu Hause wirklich Stück für Stück langsam wieder verbessert.
4: Das ist die Hoffnung. Und es geht ihm mit dem Cortison ja auch erstmal etwas besser. Jedenfalls erstmal so gut, dass er beschließt, wieder arbeiten zu gehen. Er vermisst auch einfach seinen Job, seine Kollegen, halt den ganz normalen Alltag.
6: Mhm.
4: Und beginnt mit einer Wiedereingliederung, also erstmal 2 Stunden am Tag. Aber schon in der 2. Woche läuft das ziemlich aus dem Ruder. Die Sprechstörung wird also wieder schlimmer. Er nuschelt ganz stark, also so, dass die Kollegen ihn auch einfach nicht verstehen, wenn er mit ihnen redet. Und wenn er etwas schreiben oder zeichnen will, dann macht seine rechte Hand nicht mit.
7: Schreiben konnte er überhaupt nicht, nicht mal seinen Namen. Das ging gar nicht, also man konnte nichts mehr lesen.
5: Ich war schlapp, ich habe Kopfschmerzen bekommen. Ich konnte mich auf nichts konzentrieren. Das ging einfach nicht.
6: Also hat er die Wiedereingliederung wohl abgebrochen.
4: Genau, und das ist für ihn auch schon wirklich ein ganz schöner Schlag gewesen.
6: Mhm.
4: So ein junger Mensch und wirklich von jetzt auf gleich völlig aus dem Leben gerissen. Zu der Zeit ist dann traurigerweise auch noch Stefan Kramers Oma gestorben, an der er sehr gehangen hat, und sein Hund. Also da kam viel zusammen und er fällt dann wirklich auch in eine Depression. Ne? Also er liegt wochenlang allein zu Hause, hat extreme Kopfschmerzen, kann sich nicht richtig bewegen, er kann nicht vernünftig sprechen, die Augen machen Probleme, trotz der Cortisontherapie, die er ja weiterbekommt. Und auch die Ameisen sind zurück, also dieses seltsame Kribbeln, das sich inzwischen über den ganzen Oberkörper ausbreitet. Wenn er ruhig auf dem Sofa liegt, dann geht das bis in seine rechte Hand, die dann wirklich wie besessen anfängt zu zucken und zu zittern. Und er hat mir erzählt, er hat dann immer versucht, die rechte Hand mit der linken festzuhalten und gegen die Brust zu drücken, damit das eben irgendwie aufhört. Es hat aber nicht aufgehört. Es hat dann wirklich der ganze Körper gebebt und er war völlig hilflos. Also eine ganz, ganz fürchterliche Situation.
5: Ich habe mir gewünscht, zu sterben. Dann wäre alles vorbei und keine Schmerzen mehr. Und ja, so hart es klingt, aber das war mein Wunsch.
6: Das klingt, als wäre das der Tiefpunkt gewesen. Kommt jetzt denn langsam bitte der Zufall ins Spiel? Irgendwas in der Art hast du doch zu Beginn angedeutet.
4: Ja, genau.
6: Die Mutter?
4: Nee, nicht die Mutter, sondern Stefans Nachbarin, die Eva. Das war so. Stefans Nachbarin Eva, die lebt in der Wohnung über ihm und sie bekommt zu der Zeit natürlich mit, wie schlecht es ihm geht, dass er einfach nicht mehr der Alte ist. Also sie hat auch gesehen, wie er ohne Gleichgewicht, wie ein Betrunkener wirklich durch den Garten torkelt, und sie macht sich riesige Sorgen. Im Vorgespräch.
6: Mit der Erdbeertorte?
4: Genau, da hat sie mir erzählt, dass sie in ihrer Wohnung permanent gelauscht hat, ob Stefan stolpert oder stürzt. Und eines Abends beschließt sie dann, das geht so alles nicht mehr weiter. Da muss jetzt was passieren, und ruft Stefan Kramers Eltern an.
7: Ihr müsst unbedingt kommen. Stefan geht es ganz schlecht, der ist nur am Schwanken.
5: Da hatte mein Nachbarin, die Eva, sich solche Sorgen gemacht, sagte, das geht nicht. Also, die hat sich auch wirklich Gedanken gemacht, ob ich die Nacht überlebe oder böse stürze.
7: Mein Mann ist dann dahin gefahren und hat gesagt, komm, jetzt gehen wir ins, fahren wir ins Krankenhaus.
6: Das war aber dann auch wahrscheinlich höchste Zeit. Und weißt du was? Toll, dass es solche Nachbarn gibt und dass die Nachbarin so aktiv geworden ist.
4: Ja, absolut. Und Eva hat eben in der Situation noch einen weiteren, letztendlich ganz wichtigen Impuls gegeben. Die Frage war dann, in welches Krankenhaus? Stefan Kramer will irgendwie nicht wieder nach Lüdenscheid. Dort haben die Neurologen seiner Krankheit ja trotz vieler Untersuchungen keinen richtigen Namen geben können. Und als Alternativen kommen jetzt noch in Frage Dortmund oder Herdecke. Und seine Nachbarin Eva, die sagt dann, fahrt mal nach Herdecke. Also später hat sie mir erzählt, das war in dem Moment einfach so ihr Bauchgefühl.
6: Und manchmal ist so ein Bauchgefühl ja auch einfach richtig. Also fahren Sie nach Herdecke in die Notaufnahme. Und was passiert da?
4: Da wird Stefan Kramer als erstes von einem Arzt in der Notaufnahme untersucht, körperlich. Das heißt, er muss dann so Übungen machen, mit geschlossenen Augen den Finger an die Nase legen, mit den Augen einem Stift folgen, solche Sachen. Mhm. Oder eben auch auf einem Bein geradeaus hüpfen. Und das hat überhaupt nicht funktioniert. Da ist Stefan Kramer, wie er selber sagt, direkt in die Schränke reingehüpft. Mhm. Also das heißt, zu dem Zeitpunkt kann er alleine wirklich nicht mehr laufen. Sein Vater musste ihn auf dem Weg ins Krankenhaus wirklich stützen.
6: Und da läuten doch wahrscheinlich gleich wieder alle Alarmglocken.
4: Ja, man muss sagen, der Arzt, der diese erste Untersuchung in der Notaufnahme in Herdecke gemacht hat, das ist ein Assistenzarzt, der hatte gerade 2 Wochen vorher die Facharztausbildung zum Neurologen begonnen. Und der ist sich da erstmal unsicher und läutet dann nicht die Alarmglocken, aber er klingelt bei seinem Chef durch und sagt zu dem, ich habe hier einen Patienten, vielleicht hat er was, vielleicht ist er auch einfach nur betrunken, soll ich einen Alkoholtest machen? Und dann ist der Chefarzt runter in die Notaufnahme gekommen und so lernt Stefan Kramer Knut Humroich kennen, damals Chef der Neurologie im Gemeinschaftskrankenhaus Herdecke.
6: Okay, neuer Arzt in der Geschichte. Erzähl mir was über Knut Humroich. Wie muss ich mir den vorstellen?
4: Ja, der ist so um die 40, sportlich, lässig, norddeutsch. Also den hat's aus Hamburg ins Rheinland verschlagen. Ganz cooler Typ, fand ich.
6: Und? Ordnet er den Alkoholtest an?
4: Nein. Knut Humroich nimmt sich ganz viel Zeit und lässt sich von Stefan Kramer und seinem Vater die Vorgeschichte erzählen. Schaut auch die Befunde aus Lüdenscheid sich nochmal genau an, die Stefan Kramer mitgebracht hat. Denn dort sind ja bereits ganz viele Untersuchungen gelaufen.
9: Dann war erstmal deutlich, also da ist extrem viel gemacht worden. Was machen wir jetzt eigentlich? Das war so die spannende Frage.
6: Erzähl, was hat er gemacht?
4: Ganz einfach, ein neues MRT-Bild. Das letzte Bild aus Lüdenscheid, das ist ja mittlerweile viele Wochen her. Und Stefan Kramer geht es deutlich schlechter. Das heißt, gleich am nächsten Tag lässt Knut Humroich ihn deshalb in die Röhre schieben. Und das Ergebnis ist ein ganz schöner Schock.
7: Wenn man so verglichen hat, wie normal ein Gehirn aussieht und wie seins ausgesehen hat. Also da war ja ein Pünktchen nach dem anderen.
5: Panik, einfach nur Panik.
6: Oh je, also immer noch diese Pünktchen. Und es klingt so, als wären das jetzt deutlich mehr Pünktchen.
4: Allerdings, also der ganze Hirnstamm ist komplett gesprenkelt. Stefan Kramer sagt, das hätte wirklich ausgesehen wie von Schrotschüssen durchlöchert.
6: Und wenn ich mich richtig erinnere, hast du erzählt, dass die Neurologen in Lüdenscheid so ein Bild noch nie gesehen haben. Was sagt denn jetzt Dr. Humroich zu diesem Bild?
4: Der ist erstmal ziemlich sprachlos. Und was er dann gedacht hat, das erzählt er dir selber.
9: Dieser Wiedererkennungseffekt, der ist bei diesem Bild so hoch gewesen, dass die erste Sekunde so wow war und die zweite Sekunde, das hast du doch gesehen.
6: Der kannte das also. Woher? Wo hat er so ein Bild schon mal gesehen?
4: Ja, das war gar nicht so lange her, dass er so ein Bild schon mal gesehen hat. Dafür aber sehr weit weg, nämlich auf Hawaii.
6: Okay, das musst du mir jetzt erklären.
4: Ein paar Wochen vorher, da hat in Honolulu, also auf Hawaii, der Kongress der American Academy of Neurology stattgefunden. Das ist die Fachgesellschaft der amerikanischen Neurologen. Und Knut Humroich hat an diesem sehr großen Kongress teilgenommen. Das muss man sich so vorstellen, das ist wirklich ein ganzes Messezentrum voller Ärzte, tausende Ärzte. Und jeden Tag gibt es unzählige Vorträge und Fortbildungen. Und jeder Arzt sucht sich dann so ein bisschen aus, welchen Vortrag er sich anhört. Aber das ist eben so ein bisschen wie im Freizeitpark. Es ist quasi unmöglich, alle Achterbahnen gleichzeitig zu fahren. Und Knut Humroich hat an einem dieser Tage eine Veranstaltung sehr früh morgens besucht, um, ich glaube, 6 Uhr. Und er erinnert sich noch gut daran, dass er sich im Saal umgeschaut hat und außer ihm waren fast nur asiatische Ärzte da. Jedenfalls ging es in dem Vortrag um Krankheiten des Rückenmarks. Und da war ein amerikanischer Neurologe von der Mayo Klinik und hat verschiedene Krankheiten vorgestellt und auch Bilder gezeigt. Und irgendwann war der Redner dann fast schon am Ende des Vortrags und hat dann noch ein allerletztes Bild aufgerufen.
9: Es war wirklich interessant, weil der Redner gesagt hat, ich zeige Ihnen noch ein Bild, das werden Sie sowieso nie wieder sehen.
6: Okay, und das war genau so ein Bild wie jetzt bei Stefan Kramer?
4: Genau, das war ein MRT-Bild vom Hirnstamm eines Patienten, den die Ärzte an der Mayo-Klinik untersucht hatten.
9: Die Kollegen selber haben das genannt, einen gepfefferten Hirnstamm, Pepper Brain Stem, weil es eben wirklich ganz viele hunderte kleiner weißer Punkte sind.
6: Stippchen oder auch Schrotschüsse haben wir es genannt, Pfefferkörner. Aber was für eine Krankheit steckt denn jetzt dahinter?
4: Das ist tatsächlich eine Krankheit, die bis dahin noch völlig unbekannt war. Das heißt, die Ärzte aus der Mayo-Klinik, diese amerikanischen Neurologen, das waren die ersten, die diese Krankheit beschrieben und auf dem Kongress auf Hawaii vorgestellt haben. Damals waren weltweit überhaupt nur 8 oder 9 solcher Fälle bekannt.
6: Unglaublich. Und wie heißt jetzt diese Krankheit?
4: Die heißt Klippers-Syndrom. Also es ist tatsächlich eine Autoimmunerkrankung, so wie Sebastian Schimrig aus Lüdenscheid ja schon vermutet hatte. Und was dabei passiert, ist Folgendes. Körpereigene Immunzellen, sogenannte Lymphozyten, attackieren die Nervenbahnen im Hirnstamm. Und das führt zu diesen vielen winzigen Entzündungsherden, also diesen Stippchen, weißen Punkten. Und das ist eben chronisch und kann die Nervenbahnen wirklich irreparabel beschädigen. Und was genau diese Krankheit auslöst, das weiß man noch nicht. Aber es erklärt eben, warum Stefan Kramer auf einmal alles doppelt gesehen hat, warum sein Gleichgewicht weg war, warum seine rechte Körperhälfte wie gelähmt war und er nicht mehr richtig klar sprechen konnte.
6: Also endlich eine Diagnose. Das muss ja eigentlich eine Erleichterung für die Familie gewesen sein.
4: Ja, die haben sich natürlich extrem gefreut. Denn das ist ja für die Patienten das Allerwichtigste, dass die Ärzte ihnen sagen können, wir wissen, was sie haben. Und allen war natürlich dann auch sehr schnell bewusst, was für ein letztendlich unfassbarer Zufall das war.
7: So ein Pech, dass es ihn erwischt hat. Und dann, dass wir, so haben wir das empfunden, das Glück gehabt haben, dass er dann eben in das Krankenhaus kam, wo man ihm helfen konnte.
9: Und das war nun wirklich eine Fügung, möchte ich meinen. Denn wenn ich nicht zufällig gerade in dieser Fortbildung gesessen hätte, dann hätte ich das auch nicht einsortieren können.
4: Also Knut Humreuch nimmt natürlich sofort Kontakt auf zu den amerikanischen Experten. Und die wissen eben schon durch ihre Patienten, wie sich dieses Klippers-Syndrom behandeln lässt. Und zwar mit einer extrem hochdosierten Cortisontherapie, also viel, viel höher dosiert als das, was Stefan Kramer vorher bekommen hatte. Und zusätzlich bekommt er auch noch Methotrexat. Das ist also ein anderes Medikament, ein Wirkstoff, der das Immunsystem unterdrückt. Und das ist zusammengenommen schon eine ganz schön heftige Therapie, für die es dann auch viel, viel Geduld gebraucht hat.
6: Es hat also lange gedauert, bis Stefan Kramer wieder auf dem Weg der Besserung war.
4: Leider ja. Und er hat auch sehr unter den Nebenwirkungen gelitten. Nimmt also durch das Cortison ganz stark zu, bekommt so ein riesiges Mondgesicht, ist ganz lange in der Reha. Aber es gibt zum Glück einen Silberstreif am Horizont und der heißt Heike.
6: Ah, Stefan Kramers Freundin, die so gut backen kann.
4: Genau, die mit der Erdbeertorte. Und das ist so, Stefan und Heike sind zusammen zur Schule gegangen und hatten dann danach, wie das ja häufig ist, den Kontakt verloren. Und als sie über 2 Ecken gehört hat, dass er so schwer krank ist, da hat sie sich über Facebook bei ihm gemeldet. Und naja, dann haben die beiden so eine Weile hin und her geschrieben und telefoniert, sich irgendwann auch getroffen und verliebt.
5: Die hat mir schon eine Menge Halt gegeben. Hat sich auch nochmal gelohnt zu kämpfen, dass man sagt, ey, jetzt hast du das erreicht, was du auch erreichen möchtest im Leben. Meine Familie, heiraten.
6: Wie schön. Dann doch ein Happy End.
4: Ja, absolut. Und kurz nach unserem Bericht bei Abenteuerdiagnose, da hat Stefan Kramer mir per Mail auch ein Foto von der Hochzeit geschickt. Und ich habe mich also wirklich sehr für die beiden gefreut.
6: Anke, ich danke dir für diesen sehr spannenden Fall und freue mich auf die nächsten Geschichten. Denn ich weiß, dass ihr in der Visite-Redaktion schon an nächsten spannenden Fällen arbeitet, richtig?
4: Ja, wir haben da schon wieder ganz interessante Geschichten in der Mache.
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0: Um 18.30 Uhr mit Katja Kindermann. Von Großprotesten begleitet hat in Erfurt der AfD-Bundesparteitag stattgefunden. Mehr als 30.000 Gegendemonstranten waren gestern auf den Straßen und Plätzen in Erfurt dabei. Die Bilanz für die AfD nach Ende des Parteitags heute stellt aus Erfurt Ulrich Sondermann-Becker vor.
11: Tino Chrupalla bekam mit fast 70% nur ein recht mäßiges Ergebnis, viel schlechter als vor 2 Jahren, und er landete mit 10 Prozentpunkten Abstand hinter seiner Co-Chefin Weidel. Und damit sei klar, wer in der AfD Köchin ist und wer der Kellner, so hieß es aus Delegiertenkreisen. Und Björn Höcke vom gastgebenden Thüringer AfD-Landesverband, der hat mit seinem Bundestagsabgeordneten Stefan Möller künftig Auge und Ohr im Bundesvorstand seiner Partei. In der Schlussrede nannte Weidel die nächsten Ziele so: in Sachsen-Anhalt, Mecklenburg-Vorpommern und Berlin die Regierungen übernehmen.
0: Die Anti-AfD-Bündnisse in Erfurt haben zum Abschluss ihrer Proteste eine positive Bilanz gezogen. Allein an Blockaden, die den AfD-Delegierten den Weg zum Tagungsort verwehren sollten, hätten sich 17.000 Menschen beteiligt, sagte ein Sprecher des Bündnisses Widersetzen. Das Ziel, den Parteitag zu verhindern, sei aber verfehlt worden. Gestern haben laut Polizei mehr als 30.000 Demonstranten an Anti-AfD-Aktionen in der Stadt teilgenommen. Die Veranstalter sprachen von mindestens 50.000. Kritisiert wurde Polizeigewalt gegenüber Aktivisten. Ein Sprecher der Polizei sagte, alle Vorfälle würden untersucht. Die Behörde ermittelt nach eigenen Angaben wegen fast 70 Straftaten an diesem Wochenende, unter anderem wegen Sachbeschädigung und Körperverletzung. SPD-Parteivize Rehlinger glaubt nicht, dass die Steuerentlastungen der Bundesregierung Familien mehr Geld bringen. Die saarländische Regierungschefin sagte dem Deutschlandfunk, bei gleichzeitig steigenden Renten- und Krankenversicherungsbeiträgen seien die Entlastungen ein Nullsummenspiel. Das sei aber trotzdem ein Signal an die Familien, die ansonsten eher befürchten müssten, stärker belastet zu werden. Kanzler Merz hatte gestern dazu gesagt, die Reform der Einkommensteuer sei ein zentrales Element. Zwar habe sich die Koalition mehr Entlastungen gewünscht, einigermaßen stabile und solide Staatsfinanzen seien aber auch eine wichtige Botschaft für Familien mit Kindern, so der Bundeskanzler. Nach den schweren Erdbeben in Venezuela ist die Zahl der Todesopfer auf fast 3.000 gestiegen. Seit den Erdstößen Ende Juni registrierten die Behörden mehr als 900 Nachbeben. Aus Venezuela Anne Dämmer.
12: Wie die Regierung mitteilte, wurden zudem rund 16.600 Menschen verletzt. 190 Gebäude stürzten ein, weitere 856 wurden stark beschädigt. Besonders schwer betroffen ist der Bundesstaat La Guaira, nördlich der Hauptstadt Caracas. 1,5 Wochen nach den Erschütterungen vom 24. Juni bergen Einsatzkräfte noch immer Opfer aus den Trümmern. Obwohl die Hoffnung auf Überlebende schwindet, läuft die Suche unermüdlich weiter. Nach Angaben der Vereinten Nationen werden nach wie vor bis zu 50.000 Menschen vermisst.
0: In Frankreich bekämpft die Feuerwehr einen weiteren Waldbrand. Eine Fläche von fast 1.000 Hektar steht seit gestern Abend westlich von Perpignan in den französischen Pyrenäen in Flammen. Die Präfektur hat die Gemeindebürgermeister in der Region angewiesen, Bewohner von Häusern auf dem Lande in den jeweiligen Rathäusern zusammenzubringen, um sie im Notfall schützen zu können. Das Wetter in Norddeutschland. Abends über der Südwesthälfte Niedersachsen viele Wolken und einige Regenschauer. Sonst ein Wechsel aus Sonne und Wolken bei 17 bis 21 Grad. In der Nacht erst locker bewölkt, im Verlauf ziehen von der Nordsee her Regenwolken auf, 16 bis 10 Grad. Morgen vielerorts bewölkt, teils schauerartiger und gewittriger Regen bei 18 bis 24 Grad. Und am Dienstag zeitweise Regen und sehr windig, in Südwestniedersachsen freundlicher. Die Temperaturen liegen dann bei 18 bis 26 Grad. Das waren die Nachrichten.
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13: An diesem Sonntag blicken wir zurück auf die Rede von US-Präsident Donald Trump zur 250-Jahr-Feier der USA und wir schauen nach Erfurt, wo der AfD-Bundesparteitag zu Ende gegangen ist. Ich bin Michael Latz, schönen guten Abend. In 2 Monaten wählen Sachsen-Anhalt und Mecklenburg-Vorpommern neue Landtage und in beiden Ländern liegt die AfD in Umfragen zurzeit klar vorn. Ein Vorsprung, den die Partei sichern und ausbauen möchte bis zu den Wahlterminen. Das ist beim Bundesparteitag in Erfurt am Wochenende deutlich geworden. Inhaltlicher Streit wurde bewusst vermieden, kontroverse Themen vertagt. Und Tino Chrupalla und Alice Weidel gaben sich nach ihrer Wiederwahl als Doppelspitze betont einig. Zum Abschluss des Treffens versuchten beide, die Mitglieder für die heiße Wahlkampfphase zu begeistern. Und darüber habe ich mit Lisi Kaufmann gesprochen, die beim Parteitag in Erfurt dabei war. Zunächst habe ich sie gefragt, wie selbstbewusst die Botschaft war, die Weidel und Chrupalla den Mitgliedern mit auf den Weg gegeben haben.
14: Oh, die war sehr selbstbewusst. Sie haben deutlich gemacht, wie machthungrig man jetzt in dieser Partei ist, wie sehr man darauf hofft, regieren zu können. Tino Chrupalla, der Co-Parteichef, hat gesagt, wir wollen regieren, wir wollen dieses Land wieder vom Kopf auf die Füße stellen, Zitat Ende. Und Alice Weidel, die ja immer ein bisschen aggressiver und schärfer formuliert, die hat sogar gesagt, wir werden regieren, wir wollen Verantwortung übernehmen für unser Land, das wir, Zitat, so sehr lieben.
13: Also Regierungsanspruch, der ist klar da. Aber wie steht es um Regierungsfähigkeit oder auch Bündnisfähigkeit der AfD in den Ländern? Gute Umfrageergebnisse allein reichen ja nicht, um am Ende in eine Staatskanzlei einziehen zu können.
14: Das ist wohl wahr, aber man weiß auch in der AfD, Bündnisse zu schmieden, das ist im Moment noch nicht sehr aussichtsreich, weil es da ja noch immer die Blockadehaltung gibt der anderen Parteien, die die Brandmauer aufrechterhalten wollen, auch in den Bundesländern. Und deswegen hofft man darauf, eine Mehrheit zu bekommen, mit der man allein regierungsfähig ist. Und in Sachsen-Anhalt, da sieht es tatsächlich so aus, dass sie das da hinbekommen könnten. Und auf diese Landtagswahl blickt man vor allen Dingen. Es ist aber auch ganz klar, es wird das erste Mal sein, dass die Partei regiert. Und da fehlt im Moment noch so ein bisschen das Personal. Das weiß man in der Partei. Da arbeitet man seit Wochen, ja gar Monaten schon daran, wie man sich da aufstellen würde im Falle eines Wahlsieges. Woher man Personal abzieht, auch aus anderen Bundesländern, ist da immer wieder zu hören. Und man hat ja auch die Schwarz-Rot-Gold-Akademie gegründet, wo eben künftiges Personal ausgebildet werden soll.
15: Nun war die ganze Veranstaltung in Erfurt ja davon geprägt, Einigkeit zu demonstrieren, kontroverse Debatten zu vermeiden. Wie haben Sie denn die Stimmung bei den Delegierten vor Ort erlebt? Hat dort auch der Ausblick auf mögliche Erfolge bei den Landtagswahlen alles überlagert?
14: Ja, wenn man so mit den Delegierten spricht, dann hat man schon den Eindruck, die sind alle wahnsinnig stolz darauf, dass man mal pünktlich losgelegt hat bei diesem Bundesparteitag. Nämlich um 10 Uhr gestern ging es ja los, wie geplant. Und es ist nicht selbstverständlich für die AfD, weil es ja hier immer wieder Blockaden gibt vor diesen Parteitagen, dass also die Demonstranten die Straßen blockieren und man nicht durchkommt. Und diesmal hat man sich eben gut darauf vorbereitet. Man ist sehr, sehr früh losgefahren und hat auch ein Hotel direkt hier am Gelände gemietet, sodass man nur rüberlaufen musste. Und insofern waren dann alle rechtzeitig da. Und das sehen viele als Signal der Effektivität und Pünktlichkeit, die man da jetzt ausgestrahlt hat. Und wenn man das auch vergleicht, was diese internen Machtkämpfe angeht, die man ja in den vergangenen Jahren immer wieder hat, dass man sich zerfleischt hat auf offener Bühne, dann ist man da mittlerweile meilenweit von entfernt und hat das wirklich versucht, ruhig und gemäßigt über die Bühne zu bringen. Es gab ein paar Kampfabstimmungen. Es gab auch eine Kampfabstimmung, da waren 3 Wahlgänge nötig, aber ansonsten hat man viel versucht, schon im Vorfeld zu klären, um das Ganze ruhig und schnell und effektiv über die Bühne zu bringen.
15: Lassen Sie uns noch einmal auf die neue Parteiführung schauen. In der ersten Reihe, da bleibt alles beim Alten, aber es gab Veränderungen im übrigen Vorstand. Wer hat da jetzt dann Einfluss gewonnen?
14: Ja, man kann schon sagen, dass Alice Weidel da auch an Einfluss gewonnen hat. Nicht nur, weil sie mit 81% der Stimmen wiedergewählt wurde und damit mit einem klaren Vorsprung vor Tino Chrupalla, sondern weil auch alle 9 Stellvertreter aus ihrem Lager kommen. Also da haben ihre Hintermänner die Strippen gezogen und haben es eben geschafft, dass die Posten mit Personal besetzt wurden, das ihr nahesteht und was ihr dann natürlich zugutekommt. Und einer, der auch noch einen Einfluss gewonnen hat, das ist der Thüringer Landeschef Björn Höcke. Der konnte nämlich seinen Co-Landeschef Stefan Möller platzieren. Der ist auch jetzt einer der Stellvertreter. Und man hat so ein bisschen natürlich im Vorfeld schon gemunkelt, haha, da wird Björn Höcke sozusagen indirekt dann Macht gewinnen. Stefan Möller behauptet aber, nein, wir sind beide verheiratet, aber nicht miteinander. Ich bin da schon unabhängig. Klar haben wir den gleichen Kurs, aber ich lasse mich da auch nicht beeinflussen.
15: Zu den Themen, die unter anderem vertagt wurden, gehörte auch der Umgang mit Unvereinbarkeitsregeln, also mit der Frage, welchen weiteren Organisationen AfD-Mitglieder nicht angehören dürfen. Da gab es den Wunsch, die Regeln zu lockern. Wie geht's in dieser Frage jetzt nun weiter, nachdem nicht darüber diskutiert worden ist?
14: Ja, man will diese Frage doch nochmal angehen. Der Vorstand hat das deutlich gemacht, dass man das ja ähnlich sieht, dass da was passieren soll, dass man sich darum kümmern möchte, um diese Unvereinbarkeitsliste. Man wollte das aber nur nicht bei diesem Parteitag diskutieren, weil man eben das relativ ruhig und ohne große, scharfe Diskussionen über die Bühne bringen wollte mit Blick auf die anstehenden Landtagswahlen. Und bei diesem Tagesordnungspunkt weiß man oder dachte man eben, da könnte es dann doch die ein oder andere Rede geben, die vielleicht nicht so ganz ins Konzept der Mäßigung passt. Bei dieser Unvereinbarkeitsliste geht es ja darum, dass da im Moment noch zum Beispiel auch ganz rechte Organisationen oder zum Beispiel auch die NPD draufsteht und wer da Mitglied war, kann nicht mehr so einfach Mitglied in der AfD werden. Und das möchte man aufweichen, also dass jemand auch viel leichter, der mal NPD-Mitglied war, auch zur AfD jetzt kommen kann. Und sowas wollte man eben bei diesem Parteitag nicht diskutieren, aber das heißt nicht, dass es nicht doch noch irgendwann kommen kann, wenn sich da eine Kommission drum kümmert.
15: Heute zum Abschluss war es in Erfurt weitgehend ruhig in der Stadt. Gestern wurde der Parteitag dagegen von lautstarken Gegendemonstrationen begleitet. Wie schauen Veranstalter und Polizei auf diesen Parteitag zurück?
14: Ja, die Polizei, so ist zu hören, ist da relativ zufrieden damit, wie das gelaufen ist, dieser Einsatz. Man war ja da wirklich mit einer wahnsinnigen Polizeipräsenz konfrontiert im ganzen Gebiet rund um diesen Parteitag. Es waren Polizisten aus ja fast allen Bundesländern zu sehen, die da Amtshilfe geleistet haben. Die Veranstalter der Demonstrationen, da muss man sagen, die Reaktionen im Moment sind eher so durchwachsen. Man hat eben schon wahrgenommen, dass man es nicht wirklich geschafft hat, den AfD-Parteitag zu blockieren oder auch es geschafft hätte, ihn zumindest nach hinten zu rücken, zeitlich zu verzögern, wie das in den Vorjahren so war. Und das wird da eben doch schon wahrgenommen, auch wenn man zufrieden war mit der Masse an Menschen, die da tatsächlich dann vor Ort war und demonstriert hat. Und es gibt hier und da tatsächlich auch Kritik an dieser Masse an Polizeipräsenz, die da vor Ort war, dass manche sagen, ob das nicht vielleicht doch übertrieben war.
15: Einschätzungen von Lisi Kaufmann, die den AfD-Parteitag in Erfurt beobachtet hat. Demonstrative Einigkeit also, ein Parteitag, bei dem keine inhaltliche Auseinandersetzung oder Reibung erwünscht war. So hat Hauptstadtkorrespondent Gabor Hallas das Treffen wahrgenommen. Ein Parteitag, der eher eine Wahlkampfveranstaltung war, findet er in seinem Kommentar.
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16: Dieser Parteitag war eine Inszenierung mit der Überschrift »Nur keinen Streit«. Es gab Momente, da fühlte es sich mehr wie eine Wahlkampfveranstaltung und nicht wie ein Parteitag an. Alles ist dem Erfolg bei den kommenden Wahlen untergeordnet. Das ist ein Stück weit professionell, nur die Konflikte gehen ja nicht weg, wenn man sie ignoriert und vertagt. Und Konflikte gibt es eine Menge, auch zwischen den Vorsitzenden, die sich immer wieder offen widersprechen, die Harmonie vorspielen, die es nicht gibt. Das war schon vor Jahren so, jetzt ist es kaum noch zu verbergen. Alice Weidel hat sich in Erfurt in vielen Punkten durchgesetzt und von ihrem Co-Parteichef abgesetzt. Dieser Parteitag könnte möglicherweise der Anfang vom Ende der Doppelspitze sein. Noch hat Chrupalla wohl Glück. Die Partei hat gerade keine Zeit für einen Machtkampf wegen der Wahlen. Chrupalla wurde wohl auch abgestraft, weil er die eigene Partei kritisierte, ein Gespür dafür hatte, dass etwas nicht stimmt, wenn Verwandte beschäftigt werden oder die Kumpels vom Fußball. Die Kritik an der eigenen Partei kam gar nicht gut an, denn die Strategie ist eher weglächeln, ignorieren, ein Social-Media-Video posten statt aufarbeiten. Und das kommt bislang bei den Wählern an. Die AfD kann sich also im Moment fast alles erlauben. Wir sind nicht rechtsextrem, das hat Alice Weidel in Erfurt von der Bühne gerufen und damit die Erkenntnisse des Verfassungsschutzes geleugnet. Und nicht nur die, auch die eigene Machtlosigkeit. Denn immer wieder suchen prominente Parteimitglieder die Nähe zu Rechtsextremisten wie Martin Sellner dem Kopf der identitären Bewegung. Genau die steht auf der Unvereinbarkeitsliste und die will die Partei überarbeiten, sich also mehr nach rechts außen öffnen. Gegen all das gibt es breiten Protest, auch hier in Erfurt. Da sind Menschen auf der Straße, die sich Sorgen um die Demokratie machen, Angst davor haben, was passiert, wenn die AfD regiert. Der überwiegende Teil der Demonstranten ist friedlich und das muss auch die AfD aushalten, aber das fällt ihr schwer. Mit den Demonstranten stimme was nicht. Der Thüringer AfD-Chef Höcke nennt sie Seelenverwundete, will sie heilen. So steht die Partei also zum Widerspruch. Was der AfD aber in die Hände spielt, sind die Begleitumstände in Erfurt. Tausende Polizisten braucht es, damit der Parteitag überhaupt stattfinden kann, dass die AfD ihr demokratisches Recht ausüben kann, sich zu versammeln. Die in Teilen rechtsextreme Partei wird sich aber nicht mit Blockaden und erst recht nicht mit Gewalt aufhalten lassen.
15: Die Meinung von Hauptstadtkorrespondent Gabor Hallas. 850.000 Pyro-Effekte in einer guten halben Stunde. Mit diesem Feuerwerksspektakel sind in Washington vergangene Nacht die Feiern zum Unabhängigkeitstag und zur 250-Jahr-Feier der USA zu Ende gegangen. Viele Künstlerinnen und Künstler wollten bei der Veranstaltung im Zentrum Washingtons nicht dabei sein. Zu politisch hieß es da. Und so hatte Präsident Trump seine Rede ja kurzerhand zum Höhepunkt erklärt. Und Trump fand denn auch zwischen Ehrungen von Veteranen oder Astronauten große Worte zum Jubiläum. Die USA seien eine auserwählte Siegernation, sagte der US-Präsident zum Beispiel. Seit 250 Jahren seien sie die Hoffnung, das Versprechen, das Licht und die Herrlichkeit aller Nationen in der Welt.
17: For 250 years, the United States of America has been the hope, the promise, the light,
18: and the glory among all of the nations of the world. All over the world, they try and be like us. Nobody can be like us. And with God's help, we will always be this or even better.
15: Ja, in aller Welt würden alle versuchen, so zu sein wie die USA, behauptete Trump, und mit Gottes Hilfe werde das Land für immer so sein oder sogar noch besser. Wegen einer Unwetterwarnung hatte Trump seinen Auftritt zunächst um gut eine Stunde verschieben müssen. In weiten Teilen des Landes wurden die Veranstaltungen zum Unabhängigkeitstag ja von einer Hitzewelle begleitet. Einer, der in Washington Trumps Rede live verfolgt hat, ist Politikstratege und USA-Experte Julius Vandela. Er hat unter anderem 2012 im Wahlkampfteam von Barack Obama mitgearbeitet. Und mit ihm habe ich vor der Sendung gesprochen. Herr Vandela, wie haben Sie den Auftritt des US-Präsidenten miterlebt? Hat er mit dieser Rede begeistern können?
19: Der 4. Juli ist ein Nationalfeiertag, wo es immer schon um die Festlichkeiten ging und im Endeffekt darum ging, das zu feiern, was war, aber vor allem auch nach draußen und nach vorne zu schauen auf das, was noch alles kommen kann. Insofern, es war eine aufgeladene Stimmung in Washington, natürlich auch aufgrund der Hitze, auch aufgrund des Chaos, dass erst die Veranstaltung angesagt war, dann abgesagt wurde und dann plötzlich doch wieder alle gegen 23 Uhr sich noch einmal versammelt haben. Aber ich glaube, dann muss man natürlich auch über den Hauptakt, zumindest hier in Washington, sprechen. Das war natürlich Donald Trump, der eine Rede über Donald Trump gehalten hat und ich glaube, nicht das erreicht hat, was er hätte erreichen können, nämlich Amerika zusammenzubringen und zu sagen, es geht um mehr als nur um eine Partei oder einen Mann oder einen Präsidenten, sondern es geht um uns alle. Und das ist ihm, glaube ich, nicht gelungen.
15: Welche Menschen haben Sie da gestern getroffen in Washington? Wer ist da gekommen, um den Präsidenten sprechen zu hören?
19: Das war faszinierend, weil ich wirklich argumentieren würde, es waren alle dort. Es war ein Querschnitt Amerikas. Ich habe natürlich auf der einen Seite die Hardcore-Mager-Leute gesehen, die auch Umhängeschilder und VIP-Pässe hatten, die mit Glitzer-Cowboy-Boots und großen amerikanischen Paillettenhüten gekommen sind. Und dann waren aber auch die Einwandererfamilien da, die Spanisch gesprochen haben, die offensichtlich nicht in Amerika geboren wurden, aber die doch auch dort eben ihr Amerika gefeiert haben oder eben auch ihre Zugehörigkeit, die jetzt vielleicht auch erst ansteht. Insofern, es war arm und reich, es war alt und jung mit dabei, es waren Leute in Rollstühlen, es war wirklich ein kompletter Querschnitt Amerikas und das war ein bemerkenswertes Bild.
15: Jetzt hat Trump in seiner Rede ja sozusagen einen großen Abriss aus 250 Jahre US-Geschichte gezeichnet. Was für ein Bild ist dabei entstanden? Also welche Momente der Geschichte sind vorgekommen und welche hat er womöglich ausgelassen?
19: Es war natürlich eine Rede, wo es um Manifest Destiny ging, wo es darum geht, dass Amerika, und das haben schon viele amerikanische Präsidenten gesagt, the greatest country on earth ist, das großartigste Land der Welt ist. Das ist das Selbstverständnis Amerikas und das hat natürlich auch Donald Trump einmal mehr unterstrichen, hat darüber gesprochen, wie stark das Militär ist, aber natürlich auch immer wieder daran erinnert, wie der Erfindergeist Amerikas ist, dass es nirgendwo anders ein Silicon Valley gibt, wo eben genau diese Kreativität und auch dieses Neuerstehen Momentum immer wieder kreiert werden kann. Was er aber natürlich auch rausgelassen hat, ist all die dunklen Kapitel Amerikas. Und auch das ist nichts Neues. Andere Präsidenten hätten das vielleicht gemacht. Ich könnte mir vorstellen, dass wenn John F. Kennedy oder Obama dort gestanden hätten, dass dann eben auch die dunklen Kapitel Amerikas angesprochen werden würden, um dann eben auch eine Perspektive zu zeichnen, wie viel Arbeit noch vor Amerika liegt. Aber er hat ganz klar gesagt, es ist der größte Moment Amerikas. Amerika ist zurück. Das goldene Zeitalter Amerikas ist hier. Dementsprechend war es natürlich mehr eine Wahlkampfrede, als jetzt dieser Moment, der Amerika nach 250 Jahren manifestieren soll.
15: Sie haben eben schon gesagt, es war eine Rede von Trump über Trump, dass er wenig Wert darauf legt, als ein Präsident aufzutreten, der eine Nation eint und versöhnt, das kennen wir schon. Wie haben Sie das gestern zum Unabhängigkeitstag wahrgenommen? War da nicht zumindest hier und da mal etwas drin, was das Land zusammenbringen könnte?
19: Natürlich war es drin. Und ich glaube, es gab einige tolle Momente, wo zum Beispiel Donald Trump einen 107 Jahre alten Veteran auf die Bühne geholt hat, der in unterschiedlichen Kriegen für Amerika und wie Trump natürlich auch gesagt hat, für die Demokratie und die Freiheit gegen Nazi-Deutschland damals gekämpft hat. Er hat unterschiedliche Leute immer wieder auch in den Fokus genommen. Auch die Crew von der NASA, die gerade das Unmögliche möglich gemacht hat. Das waren tolle patriotische Momente. Aber dann hat er natürlich auch wieder sich selbst nachgegeben und ist seinem Instinkt gefolgt und hat das Ganze politisiert und hat gesagt, erstens, naja, ich stehe hier als ein Präsident quasi in seiner dritten Amtszeit, obwohl mir die natürlich so niemals angerechnet wurde. Er spielt natürlich auf 2020 an, als er die Wahl verloren hatte, um dem natürlich dann zu folgen und zu sagen, aber darüber will ich nicht sprechen, weil ich will ja hier keine Kontroverse lostreten. Und dann spricht er natürlich auch über den Kommunismus, was natürlich auch ein wesentliches Kapitel war. Der Kalte Krieg, Krieg mit der Sowjetunion damals. Aber er bezieht das natürlich auf heute und versucht auch dort wieder einen Konflikt zu machen. Und das ist natürlich auch im Kontext des Wahlkampfs rund um den 3. November die Kongresswahlen zu betrachten, dass er sagt, wir haben einen Bürgermeister in New York, der ein Kommunist oder zumindest ein Sozialist ist mit Soran Mamdani. Die Demokraten sind jetzt dabei, eben auch wieder einige, naja, kommunistische Sozialisten zu nominieren. Und so will er natürlich ganz klar den Kurs machen und zu sagen, ich stehe für die amerikanischen Patrioten, noch nicht mal mehr für die Republikaner, aber wir sind die Patrioten und die anderen gehören einfach nicht dazu. Das ist die Spaltung von Trumps, die im Wahlkampf immer effektiv war, die aber nicht, glaube ich, das Rezept ist, wie man Amerika an diesem 4. Juli zusammenbringen kann.
15: Wie schauen heute am Tag danach die Reaktionen auf diese Rede, diese Feierlichkeiten aus in den US-Medien?
19: Natürlich sprechen alle über Trump und viele sprechen auch über teilweise groteske Aussagen. Ich meine, es gab ja diesen Moment, wo erst nicht klar war, würde diese Rede stattfinden. Und dann kam Sean Hannity. Sean Hannity ist einer der großen Fox News Moderatoren, also einer dieser konservativen Fernsehsender. Und er sagte, ich stand hier mit Donald Trump und er hat gesagt, er will auf jeden Fall sprechen. Er sagte, damals in der Normandie-Landung, als der Zweite Weltkrieg im Endeffekt dann auch von den Alliierten entschieden wurde, damals war auch schlechtes Wetter, aber unsere Truppen sind dennoch in der Normandie gelandet. Insofern, wenn die das damals geschafft haben, dann schaffen wir das heute auch. Insofern diese Gleichsetzung, das sind so Aspekte, die hier auf Social Media laufen, wo auch gesagt wird, wie grotesk ist dieser Vergleich und dass sich Trump dort quasi in die Marines einrahmt und natürlich auch mit denen gleichsetzt, die damals eben auch Nazi-Deutschland überwunden haben. Das ist ja eigentlich die große amerikanische Geschichte, dieses Land der unbegrenzten Möglichkeiten, des Erfindergeistes, die sich immer wieder selber revolutionieren und sich selber übertreffen, wo, glaube ich, auch die ganze Welt nach Amerika schaut und sagt, unfassbar, was dieses Land immer wieder in der Lage ist zu tun, dass sie sich niemals mit sich selber auch abfinden oder auch genug sind, sondern es muss immer, immer weitergehen. Und ich glaube, das hätte man in dieser Rede auch adressieren können. Und dann wirkte die Rede einfach auch klein und petty. Das, was man sagt, dass Trump einfach mehr oder weniger über sich selber gesprochen hat und rechtfertigen wollte, warum all das, was er tut, eben auch das Richtige ist. Und da würde ich argumentieren, hat er diesen Moment nicht getroffen.
15: Eindrücke von Politikberater Julius Vandela, der den Abschluss der 250-Jahr-Feier in Washington miterlebt hat. Hamburg will mit einer Bundesratsinitiative Vereinfachungen beim Datenschutz durchsetzen. Bei länderübergreifenden Projekten sind Forschungseinrichtungen und Unternehmen bisher mit viel Bürokratie und Doppelbefassung konfrontiert, so die Begründung. Mehr dazu von Frauke Reinig.
20: Der Schutz persönlicher Daten hat in Deutschland zu Recht einen hohen Stellenwert, sagt Hamburgs Justizsenatorin Anna Galliner.
21: Gleichzeitig können die Strukturen manchmal zu unnötigem Aufwand führen und auch Innovation ausbremsen.
20: In jedem Bundesland gibt es nämlich eigene Datenschutzbeauftragte. Will also zum Beispiel eine Hamburger Universität mit Unis in Bayern und Niedersachsen zusammenarbeiten bei einem Forschungsprojekt mit viel Datenmaterial, müssen bisher die Aufsichtsbehörden aller drei Länder bemüht werden. Das soll sich ändern, sagt Galina.
21: Hin zu einheitlichen Regeln und einem Ansprechpartner, weg von doppelten Prüfungen. Das ist ein wichtiger Beitrag zum Bürokratieabbau und wir verbessern die Akzeptanz der wichtigen datenschutzrechtlichen Regeln.
20: Künftig soll dann also nur noch eine Datenschutzbehörde Ansprechpartner für übergreifende Projekte sein, auch für Unternehmen. Außerdem soll gelten, wenn eine Landesbehörde ein Verfahren, etwa eine neue Software für Behörden, geprüft hat, gilt die Entscheidung für alle. Die Landesdatenschutzbeauftragten unterstützen die Hamburger Initiative. Kommenden Freitag berät der Bundesrat darüber.
15: Aus Hamburg, Frauke Reinig. Und damit jetzt zum Sport mit Lars Bente. Und der schaut zunächst nach Barcelona.
22: Ja, denn dort sorgt ja aktuell die Tour de France für großen Menschenandrang an den Straßenrändern. Gestern zum Start der Rundfahrt, da gab es in der katalanischen Stadt ja das Mannschaftszeitfahren. Ja, und vor einer guten Stunde ist in Barcelona auch die zweite Etappe zu Ende gegangen. Und welcher Radprofi am schnellsten war, das weiß unser Reporter vor Ort, Holger Geska.
1: Was für eine Machtdemonstration des Teams von Tadej Pogačar. Der Superstar aus Slowenien konnte den Etappensieg in Barcelona sogar seinem jungen Teamkollegen Isaac del Toro schenken. Der Mexikaner feierte bei seiner zweiten Tour de France-Etappe den ersten Tageserfolg vor Tadej Pogačar und dem Olympiasieger von Paris, Remco Evenepoel aus Belgien. Allerdings reichte Jonas Vingegaard aus Dänemark der vierte Platz, um sein gelbes Trikot erfolgreich zu verteidigen. Er liegt jetzt 6 Sekunden vor Tadej Pogačar. Im Windschatten dieser Stars hielt sich auch Florian Lipowitz mit in der 16-köpfigen ersten Gruppe. Damit verteidigte er seinen 8. Platz in der Gesamtwertung. Aber ein anderer Deutscher wurde zur Siegerehrung gerufen. Felix Engelhardt wurde nach einer langen Flucht über insgesamt 135 Kilometer von der Jury als kämpferischer Fahrer dieses Tages gewählt.
22: Ja, und wir verdoppeln jetzt die Anzahl der Reifen an den Sportgeräten, denn es geht um die Formel 1. Die war an diesem Wochenende im englischen Silverstone zu Gast und die Einzeiten zum heutigen Rennen hat jetzt Achim Scheu.
2: Das Duell in Silverstone war das der beiden Mercedes gegen Ferrari. Beim Start die Roten schneller, Kimi Antonelli musste seine Führung schnell abgeben, viele Führungswechsel auf den 52 Runden. Mit dem am Ende perfekten Rennverlauf für Charles Leclerc im Ferrari, Sieg für den Monegassen, der erste seit 2024 vor George Russell im Mercedes und Lewis Hamilton im zweiten Ferrari. Der WM-führende Kimi Antonelli

0: 36 Jahren. Ina Kast ist unsere Reporterin live vor Ort. Ja, wie schlägt sich Struff denn bisher bei diesem besonderen Match gegen den Polen Hurkacz?
1: Ja, das ist schon ganz ordentlich, was er zeigt bislang. Aber das Problem ist, dass er den ersten Satz verloren hat mit 3:6 nach nur einer halben Stunde Spielzeit. Das liegt daran, dass Struff den ersten Satz da an Break kassiert hatte sehr früh und dann diesem Rückstand hinterhergelaufen ist. Und es ist brutal, wie der Pole aufgeschlagen hat im ersten Satz. 83% der ersten Aufschläge waren im Feld. Struff selbst hatte nur knapp über 50% im Feld. Und die beiden, die sind eben sehr unterschiedlich in der Spielweise. Und dann kommt es auf solche Sachen an, wenn die Prozentzahlen da so auseinanderklaffen. Beide sind ja knapp 2 Meter groß. Beide kommen eher über die Kraft. Also ziemlich ähnlich zu dir, Lars.
0: Vielen Dank. Vielleicht wird es ja bei mir auch noch was mit dem Achtelfinale Wimbledon. Ich müsste nur mit Tennis anfangen.
1: Ja, einer, müssen wir ja spielen.
0: Der auf jeden Fall nicht so überraschend im Achtelfinale steht, ist ja Alexander Zverev. Der Hamburger ist morgen dran. Wie läuft es denn bisher für ihn? Also wird da morgen eventuell ein Stolperstein auf ihn warten?
1: Ich glaube ehrlich gesagt nicht. Also dieser Jiří Lehečka, der kann zweifellos Tennis spielen und das Spiel auf Rasen hier liegt ihm auch, aber der wandelt immer so ein bisschen zwischen Genie und Wahnsinn. Es gibt Turniere, da spielt er überragend und dann fragt man sich aber manchmal, was spielt er denn jetzt wieder zusammen? Und das wäre so, wie er hier auftritt, mit einem Selbstverständnis, mit einer Ruhe auch. Also der meckert ja kaum noch, der regt sich kaum noch über irgendwelche Dinge aus. Auch Freudenausbrüche kommen da fast gar nicht mehr. Der wirkt so bei sich und so ruhig. Ich glaube, dass er auch diese Hürde meistern wird. Ich habe eher ein bisschen Sorge, wenn es dann so kommt, wie alle das prognostizieren, dass im Viertelfinale Taylor Fritz aus den USA drohen könnte. Denn der US-Amerikaner ist ja bekanntlich der Angstgegner von Alexander Zverev. Das würde sicherlich was in seinem Kopf machen, wenn er wüsste, Fritz steht auf der anderen Seite. Aber so weit sind wir nicht. Wir dürfen jetzt auch nicht arrogant sein mit der deutschen Sicht. Erstmal muss er die Aufgabe morgen meistern und ich glaube, das wird er schaffen. Gibt übrigens noch eine gute Nachricht vom deutschen Doppel Kevin Krawitz und Tim Pütz. Die beiden sind vorhin schon ins Viertelfinale hier gekommen von Wimbledon. Vor 3 Jahren waren sie schon mal im Halbfinale. Das können sie also jetzt nochmal schaffen bei der diesjährigen Ausgabe.
0: Ina, ganz kurz noch. Ich weiß, wir haben dich wegen Tennis nach London geschickt, aber sieht man viele Engländer auch mit Fußballtrikots da gerade?
1: Ja, tatsächlich kommen einige doch im Fußballtrikot auf dem Weg hierher zur Anlage. Heute Vormittag habe ich schon einige gesehen. Die Pubs haben ja heute Nacht hier auch geöffnet, dürfen bis 5 Uhr morgens Ortszeit offen sein. Hier ist alles kombiniert mit Formel 1 und Tennis und Fußball, alle im Sportfieber.
0: Ja, vielen Dank. Ina Kast live aus Wimbledon. Ja, denn um 2 Uhr bekommt es ja dann die englische Fußballnationalmannschaft mit dem Co-Gastgeber Mexiko bei der Fußball-WM zu tun, das Achtelfinale. Und ab 22 Uhr schon trifft Rekordweltmeister Brasilien auf die Norweger um Superstar Erling Haaland.
2: Soweit der Sport mit Lars Bente. Und das waren die Themen des Tages an diesem Sonntag, dem 5. Juli. Ich verabschiede mich und wünsche Ihnen einen schönen Abend und einen guten Start in die neue Woche.

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1: Um 19 Uhr mit Katja Kindermann. Bundesfinanzminister Klingbeil hat sich dafür ausgesprochen, die Koalitionspläne für neue Regeln bei der Krankschreibung noch einmal zu ändern. Das Thema sei hochemotional, sagte der SPD-Chef im ARD-Sommerinterview.
2: Ich bin dafür, dass wir erstens sagen, man braucht diese Bescheinigung ab dem ersten Tag, aber nicht, man muss sie am ersten Tag schon holen. Und das Zweite ist, bin ich auch dringend dafür, und gerade war ja das Beispiel von dem Unternehmen, wo ich am Freitag war in Wismar, da hat der Chef zu mir gesagt, ermöglicht doch bitte, dass wir hier auch betriebliche oder sogar tarifliche Regelungen finden können, um das hier bei uns selbst zu gestalten. Und auch da finde ich, das sollten wir tun. Das wäre ein pragmatischer Umgang. Und dann hätten wir, glaube ich, auch ein Thema, das sehr emotional gerade ist, damit sehr pragmatisch angegangen.
1: Vizekanzler Klingbeil. Die Polizei hat nach dem AfD-Bundesparteitag in Erfurt eine positive Bilanz ihres Einsatzes gezogen. Thüringens Polizeipräsident Quittenbaum sagte, der Parteitag sei störungsfrei abgelaufen. Gleichzeitig hätten Zehntausende wie geplant gegen die AfD demonstrieren können. Aus Erfurt Wolfgang Henschel.
3: Nach Angaben des Polizeipräsidenten verlief das Wochenende überwiegend friedlich. Erfurts Oberbürgermeister Andreas Horn zeigte sich ebenfalls sehr zufrieden mit dem Verlauf des Wochenendes. Erfurt habe ein Zeichen für eine lebendige Demokratie gesetzt. Die Initiatoren der Protestveranstaltungen sprachen von weit über 50.000 Demonstranten. Das Bündnis Widersetzen warf der Polizei vor, übermäßig Gewalt eingesetzt zu haben. Es räumte aber auch ein, dass es anders als geplant nicht gelungen ist, den Parteitag durch Blockaden zu verhindern.
1: In Köln haben laut den Veranstaltern rund 1,5 Millionen Menschen den Christopher Street Day gefeiert. Allein für den bunten Umzug mit Festwagen durch die Innenstadt waren rund 60.000 Menschen angemeldet. Hunderttausende Schaulustige und Feiernde standen am Rand der Strecke. Aus Köln, Martin Schütz.
4: Die Demonstration hatte ein ernstes Anliegen. Die Teilnehmenden haben

0: haben unter anderem darauf aufmerksam gemacht, dass schwule Paare im Alltag noch immer Gewalt und Anfeindungen ausgesetzt sind. Mitgegangen bei der Demo sind auch Unternehmen, Jugendzentren, Vereine oder Familien. Laut Kölner Polizei verlief alles sehr friedlich. Der Cologne Pride ist traditionell der Höhepunkt des CSD-Straßenfests. Nach der Demo feiern noch viele in den Kölner Altstadtkneipen.
1: Der Mexikaner Del Toro hat die zweite Etappe der Tour de France gewonnen. Der 22-Jährige fuhr auf dem Stadtberg von Barcelona als erster über die Ziellinie, weil ihm Teamkollege Pogacar freiwillig den Sieg überließ. Dritter wurde Doppel-Olympiasieger Evenepoel aus Belgien. Das waren die Nachrichten. Das Wetter in Norddeutschland. Abends über der Südwesthälfte Niedersachsen viele Wolken und einige Regenschauer. Sonst ein Wechsel aus Sonne und Wolken bei 17 bis 21 Grad. In der Nacht erst locker bewölkt, im Verlauf ziehen von der Nordsee her Regenwolken auf, 16 bis 10 Grad. Und morgen vielerorts bewölkt, teils schauerartiger und gewitteriger Regen bei 18 bis 24 Grad. Es ist 19.03 Uhr.
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7: So klingen deutsche Fußballfans. Aufgebrachte deutsche Fußballfans. Was die so ausflippen lässt? Die Sorge, dass Deutschland den Zuschlag für die WM 2006 im Nachhinein wieder verlieren könnte. Tatsächlich steht diese Option am Abend der Vergabe im Juli 2000 plötzlich im Raum. Wegen einer ziemlich waghalsigen Aktion. Dabei hat die deutsche Delegation doch in der Zürcher Messehalle gerade noch den Triumph von Franz Beckenbauer gefeiert.
8: And the winner is Deutschland.
9: Sie sehen, ich bin natürlich überrascht. Ich bin auch nicht vorbereitet, denn auf so einen Moment kann man sich nicht vorbereiten.
7: Der Kaiser, er umarmt in den Minuten nach der Verkündung niemanden. Er wird umarmt von allen, die sich um ihn tummeln. Fedor Rathmann, Wolfgang Niersbach, Innenminister Otto Schily, ja, und Beckenbauer selbst scheint in diesem Moment fast ein wenig neben sich zu stehen. Man hat ihn schon mal so gesehen, 10 Jahre zuvor. Damals hat er als Trainer die deutsche Nationalmannschaft zum WM-Titel 1990 geführt. Ganz alleine und in sich gekehrt schlendert Beckenbauer an dem Abend über den Rasen im Stadio Olimpico in Rom, die WM-Medaille um den Hals. Ein ikonisches Bild. Und jetzt in der Messehalle in Zürich wirkt er, als würde er am liebsten wieder eine kleine Runde alleine drehen. Geht aber halt gerade nicht, denn alle wollen mit ihm jubeln.
9: Wir wussten, es wird sehr, sehr knapp, aber man braucht auch im Leben ein bisschen Glück, um eine solche Entscheidung dann als Sieger zu bekommen.
7: Doch nur wenige Stunden später kommt plötzlich eine ganz andere Stimmung auf. Denn ein Gerücht macht die Runde. Angeblich ging es bei der Abstimmung nicht mit rechten Dingen zu. Von wegen bisschen Glück. Von Bestechung ist die Rede. Diese News stammt von zwei Reportern des englischen Fernsehsenders Channel 4. Die Journalisten behaupten, jemand hätte den Wahlmännern in der Nacht vor der Abstimmung per Fax unlautere Angebote gemacht, damit sie für Deutschland stimmen. Die Reporter haben sogar den Absender der Bestechungsfaxe ausfindig gemacht. Und der streitet die Sache noch nicht mal ab. Im Gegenteil, der Mann behauptet, er hätte es für sein Land getan. Wenn sich das bewahrheitet, dann kann das Deutschland nachträglich den Zuschlag für die WM 2006 kosten. Mein Name ist Esther Sedlacek und das hier ist Das Geld zu Gast bei Freunden. 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Das Fax oder schöne Grüße von Martin Hansen. Erinnert ihr euch an den Tag vor der Vergabe? Da hat Franz Beckenbauer vor den FIFA-Wahlmännern zum letzten Mal die Werbetrommel für Deutschland gerührt. Ein Auftritt, der, naja, nicht zu seinen Stärksten gehört hat, muss man sagen. Diese letzte Präsentation, sie wird damals im Fernsehen übertragen.
10: Der
5: Bundesrepublik, die alle hinter uns stehen.
7: Auch in Frankfurt verfolgt man am Bildschirm, welche Argumente die FIFA-Funktionäre dazu bewegen sollen, sich für Deutschland zu entscheiden.
10: Dass wir hervorragende Hotelzimmer hätten in Deutschland, ein super Straßennetz.
7: Genau, so kennt man Deutschland. Sauber, solide, super Straßennetz, wenig fancy, wenig Feuer.
10: Claudia Schiffer und Boris Becker und Gerhard Schröder, der damals als Bundeskanzler in diesem Land arbeitete, die standen hinter Beckenbauer und drückten die ganze Zeit Daumen.
7: Der Mann, der hier in Frankfurt mit seinen Kollegen den letzten Schritt von Deutschlands WM-Bewerbung verfolgt, er nennt sich Martin Hansen.
10: Ich habe mich dann für 8 entschieden und dann habe ich mich hingesetzt und habe einen Fax runtergetippt. In this difficult situation, Germany would like to emphasize the urgency of its appeal to hold the World Cup 2006 in Germany. Wir hätten gern die WM im Land. Let me come straight to the point.
7: Als er fertig ist, unterschreibt er das Fax. Wenn er noch eine Chance haben will, muss jetzt alles ganz schnell gehen.
10: Ich habe dann diese Faxe an das Grand Hotel Dolder adressiert und habe dann noch angerufen da. Es war schon nach 23 Uhr. Deswegen habe ich an der Rezeption also durchgeklingelt und habe gesagt, da kommen 8 wichtige Faxe. Bitte tragen Sie Sorge, dass das noch direkt weitergeleitet wird.
7: Es ist der nächste Abend, der 6. Juli 2000. Der Tag, an dem Deutschland den Zuschlag für die WM 2006 bekommen hat. Nach den vielen Gratulationen und Umarmungen zieht sich das deutsche Team um Franz Beckenbauer und Wolfgang Niersbach zurück. Sie wollen ihren Erfolg genießen, nach all den Jahren der Arbeit, des Reisens und des Bangens eine Pause machen. Die Pause wird kurz werden. Sehr kurz. Der damalige DFB-Pressesprecher Wolfgang Niersbach erzählt:
11: Wir haben auch keine Riesenfeier am Abend gemacht. Wir waren wieder in der kleinen Runde in so einem Lokal in der Nähe des Hotels da am Zürichsee.
7: Noch jemand anderes ist an diesem Sommerabend an dem kleinen Lokal am See.
12: Ich meine, ich habe wirklich viel erlebt in dieser Branche und 1000 solche WM-Vergaben und Olympia-Vergaben, wo sozusagen teilweise die ganze Welt drüber gesprochen hat. Alles, was war seit 35 Jahren, aber das war einfach schräg.
7: Jens Weinreich ist Investigativjournalist für Sportpolitik und hat zahlreiche Bücher über Sportkorruption geschrieben. Er ist, ja, kann man schon sagen, durchaus gefürchtet unter Sportfunktionären.
12: Und kam dann da irgendwo an und erwarteten also eigentlich TV-Crews und irgendwie und hunderte Leute davor oder was und Interviews und Lärm und dieses und jenes. No. Im Grunde ein leerer Parkplatz.
7: Allein das kommt Jens Weinreich und seinem Kollegen irgendwie komisch vor.
12: Irgendwann ging die Tür auf und Leute kamen raus. Und mit als Ersten sah ich Netzer und Niersbach.
11: Also in dem Lokal, wo wir saßen, da tauchten auf einmal auch Journalisten auf, die uns da aufgespürt haben.
7: Als der DFB-Pressechef Wolfgang Niersbach die beiden Journalisten vor dem Lokal entdeckt, rennt er auf sie zu, vor den Augen von Spielerlegende Günter Netzer. Und dann schreit er sie auch noch an.
13: Ihr wieder, ihr wollt uns die WM wegnehmen.
12: Und er wurde im wahrsten Sinne des Wortes eingeholt von Netzer, der ihn zurückrief. Dann sagt: Also Wolfgang, bitte, ich bitte dich, behalte hier mal die Kontenance.
7: Weinreich ist verdutzt. Er kann sich diese Reaktion des DFB-Manns nicht erklären. Nur wenige Stunden später beginnt sich das Puzzle für Jens Weinreich zusammenzusetzen. Denn der Bericht seiner Kollegen vom englischen Sender Channel 4 macht die Runde. Darin geht es um einen handfesten Skandal. Es bestehe dringender Verdacht, dass Deutschland in der Nacht vor der Wahl Mitglieder des FIFA-Exekutivkomitees bestochen habe. Weinreich dämmert, das muss es sein, was dem deutschen Team im Lokal am See die Partylaune verdorben hat. Die Bestechungsschreiben liegen seinen englischen Kollegen vor. Eins davon ist adressiert an Charles Dempsey. Genau, an den FIFA-Mann, der vor der finalen Abstimmung den Raum verlassen hat und so zum Zünglein an der Waage wurde. Vieles deutet jetzt darauf hin, Deutschland hat die Wahl manipuliert. Die Nachricht geht um die Welt. Die Verlierer der WM-Vergabe, England und Südafrika, sind empört. Die südafrikanische Delegation fordert von der FIFA eine Wiederholung der Abstimmung. Für sie ist klar, der Zuschlag ist ihnen und ihrem ganzen Kontinent gestohlen worden. Jens Weinreich macht sich an die Arbeit. Es dauert nicht lange, da hält auch er Kopien der besagten Faxnachrichten in den Händen. Eine davon beginnt so:
14: Dear Mr. Dempsey, in this difficult situation, Mr. Beckenbauer and I would like to emphasize the urgency of our appeal to hold the FIFA World Cup 2006 in Germany.
7: Der Verfasser weist auch im Namen von Franz Beckenbauer darauf hin, wie wichtig die WM für Deutschland wäre. Das Englisch, in dem der Text verfasst ist, wirkt etwas bemüht. Unter dem Namen Martin Hansen steht Secretary und das Kürzel TDES. Von dieser Organisation hat Jens Weinreich noch nie gehört. Wird das hier die eine große Geschichte, die Korruption und Bestechung in der FIFA belegt? Eine gekaufte Abstimmung von Deutschland? Auf dem Fax findet sich, wie das bei Faxen ebenso üblich war, eine Nummer. Jens Weinreich wählt. Auch wir haben die Nummer von Martin Hansen gewählt. Naja, eigentlich haben wir ihm erstmal eine Mail geschickt. Natürlich wollten wir von ihm vor allem eines wissen. Was hat er den 8 FIFA-Wahlmännern denn angeboten im Austausch für ihre Stimme? In den meisten Faxen bleibt Hansen vage, schreibt von einem kleinen Geschenk.
10: Es ist ja von anderen Teilnehmern mit wesentlich mehr Geld bei der Bestechung gearbeitet worden.
7: Als jedoch keiner der Empfänger unmittelbar reagiert, konkretisiert Hansen sein Angebot in einem weiteren Fax. Und zwar so.
10: Let me come straight to the point. Lassen Sie mich direkt auf den Punkt kommen. Für Ihre Unterstützung wäre auch ein kleiner Geschenkkorb drin mit ein paar really good sausages, ein paar verdammt guten Würsten. Ham, Schinken and hold onto your seat. Halten Sie sich fest. A wonderful cuckoo clock. Wollten wir noch dazu packen. Und einen Bierkrug. Lassen wir Ihnen überhaupt eine Wahl? Wir vertrauen in die Weisheit Ihrer morgigen Entscheidung. Sincerely yours.
7: Schinken, ein Bierkrug und eine Kuckucksuhr als Highlight. Das verspricht der Absender. Und wieder unterschreibt er mit der mysteriösen Signatur TDES.
10: Ich hatte von jemandem aus der Wirtschaft gehört, dass man seinen Namen und eine völlig sinn- und wahllose Buchstabenkombination unter oder hinter das Secretary schreiben muss, um überhaupt ernst genommen zu werden. TDES steht für Titanic, das endgültige Satiremagazin.
7: Die Satirezeitschrift Titanic steckt also hinter der Aktion. Und Martin Hansen?
10: Guten Tag draußen an den Geräten. Mein Name ist Martin Sonneborn. Ich bekenne mich schuldig, früher Titanic-Chefredakteur gewesen zu sein und mit Bestechungsfaxen eine Fußball-WM ins Land geholt zu haben.
7: Als Martin Sonneborn sich am Abend vor der FIFA-Abstimmung spontan dazu entschieden hat, Franz Beckenbauer und der deutschen WM-Delegation ein bisschen, unter die Arme zu greifen, hatte eigentlich nur einen Gag für die nächste Ausgabe seiner Zeitschrift im Sinn. Umso erstaunter ist er schließlich, welche Wellen die ganze Aktion schlägt. Doch kaum sind die Titelseiten veröffentlicht, wird bekannt, wer hinter den Faxen steckt.
15: Heftigen Wirbel hat es heute um die Vergabe der Fußball-Weltmeisterschaft 2006 an Deutschland gegeben. Von angeblichen Bestechungsbriefen war die Rede, die sich dann aber als umstrittener Scherz entpuppten.
7: Mit dieser Meldung am Tag nach der Vergabe scheint das Thema Bestechung vom Tisch zu sein. Einige finden den Spaß von Martin Sonneborn und der Titanic erwartungsgemäß so gar nicht lustig.
11: Ja, toller Gag, ne? Nur wenn das einer in den falschen Hals bekommt, der nicht weiß, was eine Kuckucks ist, dass man eine Rolex verwechselt vielleicht, dann hätten sie es schon wieder gehabt. Ne? Toller Gag.
7: Eigentlich nachvollziehbar, dass er sich darüber aufregt. Da arbeitet er seit Jahren daran, die WM nach Deutschland zu holen. Und dann kommt da in letzter Sekunde so ein Scherzkeks, der alles zunichte machen kann. Aber ist das alles, was hinter der Aufregung steckt? Investigativjournalist Jens Weinreich hat da so seine Zweifel. Ihm geht die Stimmung von Niersbach, Beckenbauer und dem Bewerbungsteam an jenem Abend am Zürichsee nicht aus dem Kopf. Was ihn beschäftigt? Zu dem Zeitpunkt, als der deutschen Delegation nicht zum Feiern zumute war und als er selbst vor dem Lokal von Niersbach angegangen wurde, da konnte das DFB-Team noch gar nicht wissen, worum es in diesen Faxen ging. Bis dahin war lediglich durchgesickert, dass Journalisten Bestechungsvorwürfe erheben.
12: Sie mussten befürchten, dass was ganz anderes schon öffentlich wird, nämlich das ansatzweise, was sie wirklich getan haben für diese Stimmen.
7: Während Beckenbauer, Rathmann, Niersbach und das gesamte Team nach der Auflösung der Satireaktion erstmal aufatmen können, beginnt für einen anderen der Albtraum jetzt erst richtig, wie die Tagesschau berichtet.
15: Unterdessen steht das FIFA-Exekutivkomitee-Mitglied Dempsey in seiner Heimat Neuseeland in der Kritik. Die Regierung wirft ihm vor, Absprachen gebrochen zu haben. Seine Enthaltung verhalf zum Zuschlag für Deutschland gegen Südafrika.
7: Charles Dempsey hatte vor der letzten Abstimmung des Exekutivkomitees nicht nur das FIFA-Hauptquartier, sondern auch die Schweiz verlassen. Auf einem Zwischenstopp in Singapur fängt die Presse Dempsey in seinem Hotel ab. Der 78-Jährige mit dem schütteren Haar, den viele einfach nur Charlie nennen, sieht müde aus. Auf dem dunklen Hotelflur strecken ihm die Journalisten Mikrofone entgegen. Im Metallrand seiner Brille spiegeln sich die Lampen der Kameras. Und alle haben nur diese eine Frage. Warum ist Charles Dempsey vor dem letzten Wahlgang geflüchtet?
16: Ich habe mich enthalten wegen des ungeheuren Drucks, der auf mir lastete, wegen ständigen Anrufen auf meinem Hotelzimmer und auch wegen Bestechungsversuchen.
7: Dass seine anschließende Entscheidung, gar nicht zu wählen, Südafrika die entscheidende Stimme gekostet hat, das scheint ihm offensichtlich erst zu Hause in Neuseeland gedämmert zu haben.
17: Jetzt ist es raus. Die Titanic hat den Deutschen die Fußball-Weltmeisterschaft beschert. Weil nämlich das satirisch gemeinte Bestechungsfax des satirisch gemeinten Magazins den bedrängten neuseeländischen FIFA-Vertreter Charles Dempsey endgültig zur Verzweiflung gebracht hatte.
7: Das meldeten die Tagesthemen am 10. Juli, 4 Tage nach der Wahl. Ob ihn wirklich das Titanic-Fax dazu bewogen hat, sich zu enthalten? Das lässt sich nicht mehr beantworten. Charles Dempsey starb 2008 im Alter von 87 Jahren. Eines ist aber Fakt. Mit seiner Enthaltung hat er Deutschland zum Sieg verholfen. Für Martin Sonneborn ist deswegen klar:
10: Ich fürchte, wir haben dazu beigetragen, die Fußballweltmeisterschaft 2006 nach Deutschland zu holen. Der Deutsche Fußballbund hat sich bei mir niemals bedankt.
7: Die Empörung über die Aktion des Satiremagazins teilt auch die Bild-Zeitung. Sie ruft einige Tage nach der Aktion ihre Leserinnen und Leser dazu auf, der Titanic und ihrem Chefredakteur die Meinung zu sagen und veröffentlicht dazu Sonneborns Nummer, die ja auf dem Fax stand.
10: Als ich das las, ahnte ich schon, dass einige Bild-Zeitungsleser das Gespräch mit uns suchen würden.
7: Martin Sonneborn bringt später eine Sammlung mit Anrufen als CD heraus.
18: Ihr Arschlöcher hier.
7: Quasi ein Best-of-Beleidigungen. Unterm Strich bleiben für Martin Sonneborn aber nicht nur ein paar böse Worte. Das Ganze hat auch ein juristisches Nachspiel. Der DFB droht ihm mit einer Klage.
10: Da stand für einen kurzen Moment eine Schadensersatzklagesumme von 600 Millionen D-Mark im Raum. Das sind umgerechnet wahrscheinlich 318 Millionen Euro. Und das übersteigt das Budget eines Titanic-Chefredakteurs auf jeden Fall.
7: Doch so weit kommt es nicht. Stattdessen einigt man sich. Sonneborn unterschreibt eine Erklärung, in der er zusichert, Zitat:
14: Zu unterlassen, anlässlich von Abstimmungen, Wahlen über von der FIFA bzw. der UEFA zu treffenden Entscheidungen zugunsten der abstimmenden Gegenleistung Vergünstigung für den Fall eines bestimmten Abstimmungsverhaltens anzukündigen, wie geschehen im Fall der Vergabeentscheidung hinsichtlich der Fußball-WM 2006 durch FIFA-Exekutivmitglieder in der Nacht vom 5. auf den 6. Juli 2000 zugeleiteten Faxe.
10: Ja, es fiel mir schwer, ernst zu bleiben, aber da es um 600 Millionen ging, konnte ich das.
7: Kurz, er schickt in Zukunft keine Bestechungsfaxe mehr. Versprochen. Was Martin Sonneborn uns allen, der ganzen Fußballwelt, naja, zumindest mitbeschert hat, das kann dann 6 Jahre nach der legendären Nacht von Zürich endlich starten. Die Fußball-Weltmeisterschaft in Deutschland. Was als reines Sportereignis beginnt, wird für unser Land zu einer Zäsur. Die kommenden Wochen werden Deutschland verändern. Wir Deutschen werden eine Unbeschwertheit erleben, die wir als Gemeinschaft bislang nicht kannten. Wir werden ein neues Verhältnis zu unserer Nation entwickeln. Die WM wird unser Image auf der ganzen Welt verändern. Denn Deutschland präsentiert sich als freundlicher, weltoffener und moderner Gastgeber. Wir werden dieses Ereignis in unser kollektives Gedächtnis einbrennen und dankbar dafür sein, dass wir 6 Jahre zuvor den Zuschlag dafür erhalten haben. Am 9. Juni 2006 spricht der damalige Bundespräsident Horst Köhler schließlich vor zehntausenden Menschen in der nagelneuen Arena in München.
19: Liebe Fußballfreunde hier und in aller Welt, endlich geht es los. 4 Wochen Fußball, Fußball, Fußball.
7: Martin Sonneborn und die Titanic erwähnt der Bundespräsident in seiner Eröffnungsrede nicht. Stattdessen dankt er der FIFA für das Vertrauen, das sie in Deutschland gesetzt hat. Und natürlich...
19: Und ein ganz besonderes Dankeschön Ihnen, lieber Franz Beckenbauer.
7: Den Applaus, der aufbrandet, nimmt Beckenbauer strahlend entgegen. Das ist der Moment, für den er so lange gearbeitet hat. Für den er all die Reisen auf sich genommen hat, all das Händeschütteln, all die Überzeugungsarbeit in den Jahren vor der Vergabe. Er hat dafür gesorgt, dass die Welt zu Gast bei Freunden sein kann. Hier bei uns in Deutschland. Und das ist mehr wert als jeder WM-Titel. Ganz gleich, ob als Spieler oder als Trainer. Ich weiß nicht, wie es euch geht, aber dieser Fußballsommer 2006, er war von Anfang bis Ende einfach perfekt. Ich kann mich an jeden Tag erinnern, an jede Begegnung, an jedes einzelne Fußballspiel, wo ich es geschaut habe, was ich dabei gefühlt habe. Und diesen Fußballsommer 2006, den werde ich nie, nie vergessen. Und das, was uns heute selbstverständlich erscheint, ist damals eine echte Neuheit. Public Viewing. Zum ersten Mal versammeln sich die Menschen in Deutschland auf öffentlichen Plätzen, um gemeinsam zu fiebern, zu fluchen und zu feiern. Die Bilder davon habe ich immer noch total im Kopf. Es ist eine schier magische Zeit. Meine liebe Kollegin Caroline Kebekus, die erinnert sich so an diese Tage zurück.
20: Ich bin 26. Full of life. Full of love. Es ist wahnsinnig gutes Wetter. Alle meine Freunde sind in Köln. Meine Familie ist in Köln. Und die ganze Straße war voll wie an Karneval.
7: Nicht nur bei Caro in Köln. Im ganzen Land sind die Straßen voll mit feiernden Menschen. Das ganze Land wirkt wie elektrisiert. Flo Weber von Sportfreunde Stiller erinnert sich noch ganz genau an das zweite WM-Spiel der Deutschen. Und hier an einen besonderen Moment. Es ist so, wenn das deutsche Team dieses Spiel gewinnt, dann hat es die Vorrunde überstanden. 90 Minuten lang müssen die Fans im Dortmunder Stadion bangen. Es steht 0-0. Und dann in der Nachspielzeit...
21: Jetzt vielleicht noch einmal Odonkor. Und jetzt ist es da!
7: Aber es ist nicht dieses Tor allein, das Flo von den Sportfreunden Stiller Gänsehaut bereitet.
22: Am meisten geflasht hat es mich eigentlich, als ich einen Anruf bekommen habe von einem Freund, der beim zweiten Gruppenspiel in Dortmund im Stadion war, der mich angerufen hat und gesagt hat, hey, da läuft euer Lied jetzt im Stadion.
23: 4,

0: Caroline Kebekus, Flo von den Sportfreunden, ich und vermutlich auch ihr. Wir alle haben diese Momente, in denen die WM 2006 für uns zu einem unvergesslichen Ereignis wurde. Wir alle zehren noch heute von diesem märchenhaften Sommer. Franz Beckenbauer, der Vater dieses WM-Wunders, ist in diesen Wochen sehr gefragt. Bis zu 3 Spiele schaut er täglich live im Stadion. Mit einem Helikopter fliegt er dazwischen über Deutschland. Was er von oben sieht? Ein Land, das sich verändert. Überall schwarz-rot-goldene Farben. Überall ausgelassene Lebensfreude. Er sieht ein Land, das von Deutschland zu Schland wird. Und er selbst, Kaiser Franz, hat einen großen Anteil an dieser Veränderung. Deutschland zeigt sich von seiner allerbesten Seite. Und deshalb trifft der Slogan von damals den Nagel auch voll auf den Kopf. Die Welt zu Gast bei Freunden.
1: Ja, eine Stimmung, wie sie Deutschland, glaube ich, noch nie erlebt hat. Mit einer Leichtigkeit, Lockerheit, Freude, Gastfreundschaft. Das hat die Ausländer ja am meisten beeindruckt.
2: Und alles war halt so wahnsinnig positiv aufgeladen. Das war halt so schön zu sehen. Da war halt kein, wir sind schlecht drauf und Oder der Polizist, er macht seinen Job und ist dabei ernst, sondern alle waren sich am Freuen. So habe ich es irgendwie eingespeichert.
3: Ganz ehrlich, die WM 2006 ist eine der schönsten Lebenserinnerungen, die ich habe. Danke, Franz. Mir egal, wie du das gemacht hast.
1: Ich hatte eine traumhafte Zeit, war 27 Jahre in den verschiedenen Positionen beim DFB. Es hätte nicht schöner sein können. Und dann kam der Abpfiff und was danach alles kam, das ist schon eine Art Trauma oder Albtraum gewesen.
0: Es werden 9 Jahre vergehen, bis sich plötzlich Schatten über dieses Sommermärchen legen und der deutsche Fußball den größten Skandal seiner Geschichte erlebt. Und all das fängt ausgerechnet dort an, wo die vorherige Folge begonnen hat. In Zürich, in einem Luxushotel, mit einer Verhaftung.
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7: Ich bin Christoph Prössel und ich bin Korrespondent im ARD-Studio London.
8: Von dort aus ist er für NDR Info in England, Schottland, Wales und Irland unterwegs.
7: Es ist wunderschön, es kann sehr warm sein, es regnet gar nicht so viel, wie man denkt. Das Wetter ist hier besser als in Hamburg. Ich glaube schon, dass der König viel Macht hat, vor allem gesellschaftlich. Eine ganz enge Beziehung zum König gibt vielen Britinnen und Briten Halt. Der Brexit kostet total viel Wirtschaftswachstum und es wird kaum diskutiert. Die Britinnen und Briten, die wünschen sich Reformen. Und deswegen werden jetzt die Ränder stärker.
9: Es waren mehr als 100.000 Demonstrierende, die gestern am Nachmittag auf den Straßen.
7: Ich liebe meinen Job. Ich finde das so spannend. Was gefällt mir vielleicht dann auch mal besser in Großbritannien? Und wovon könnten wir Deutschen eigentlich viel lernen?
8: Christoph Prössel ist unser Berichterstatter für England, Schottland, Wales und Irland.
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10: Um 19.29 Uhr mit Katja Kindermann. SPD-Chef Klingbeil hat sich für Änderungen bei den geplanten neuen Regeln zur Krankschreibung ausgesprochen. Er nannte das Thema im ARD-Sommerinterview hochemotional. Es gehe nicht darum, gleich am ersten Tag einen Arzt aufsuchen zu müssen, so Klingbeil. Aus der NDR-Nachrichtenredaktion Peter Behrendt.
11: Bei den Plänen handelt es sich um einen Kompromiss mit der Union, sagte der SPD-Chef. Es brauche nun eine pragmatische Umsetzung, so Klingbeil. Eine Bescheinigung werde zwar ab dem ersten Tag gebraucht, das bedeute aber nicht, dass diese am ersten Tag geholt werden müsse. Und Klingbeil sprach sich für eine Verständigung zwischen den Tarifpartnern aus. Die sollten das so regeln, wie sie es gerne hätten. Union und SPD hatten sich unter anderem darauf verständigt, dass eine Arbeitsunfähigkeitsbescheinigung künftig schon ab dem ersten Krankheitstag nötig sein soll.
10: Der zweitägige AfD-Bundesparteitag ist in Erfurt beendet worden. Im Mittelpunkt des Treffens, das von mehreren Kundgebungen und Blockaden von AfD-Gegnern begleitet wurde, standen vor allem Personalentscheidungen. Das wiedergewählte Spitzenduo Weidel-Krupalla hat zum Abschluss des AfD-Parteitages den Machtanspruch ihrer Partei bekräftigt. Aus Erfurt Dagmar Schlichting zur Frage, welche Bilanz die Partei zieht.
12: Ganz klar, dass die Partei bereit ist zu regieren und dass sie fest daran glaubt. Parteichefin Weidel schickte die Delegierten mit den Worten nach Hause, jetzt liege der volle Fokus auf den Landtagswahlen. Und ihr Partner Krupalla rief, wir müssen endlich aus der Opposition in die Regierung kommen. Wir wollen und wir werden regieren. Drei Landtagswahlen stehen im September an, in Sachsen-Anhalt, Mecklenburg-Vorpommern und Berlin. Aber die AfD hat auch ein weiteres Ziel, spätestens 2029 auch im Bund zu regieren.
10: In Köln haben laut Veranstalter rund 1,5 Millionen Menschen den Christopher Street Day gefeiert. Allein für den Umzug mit Festwagen durch die Innenstadt waren rund 60.000 Menschen angemeldet. Hunderttausende Schaulustige und Feiernde standen am Rand der Strecke. Die Polizei sprach von einem friedlichen Verlauf. Die Kölner CSD-Demonstration im Zeichen der Forderung gleicher Rechte für Homosexuelle, Bisexuelle und queere Menschen zählt zu den größten ihrer Art in Deutschland und Europa. In mehreren europäischen Ländern kämpfen Feuerviren gegen großflächige Brände an. Seit gestern Abend steht eine Fläche von fast 1000 Hektar in den französischen Pyrenäen in Flammen. Im Norden Portugals wurden bei einem Waldbrand mindestens 13.000 Hektar vernichtet. Und das Wetter in Norddeutschland. Abends über der Südwesthälfte Niedersachsen viele Wolken und einige Regenschauer. Sonst ein Wechsel aus Sonne und Wolken bei 17 bis 21 Grad. In der Nacht erst locker bewölkt, im Verlauf ziehen von der Nordsee her Regenwolken auf, 16 bis 10 Grad. Und morgen vielerorts bewölkt, teils schauerartiger und gewittriger Regen, bei 18 bis 24 Grad. Das waren die Nachrichten.
13: Das ist Kunstverbrechen. Giacometti und die Fälscherbande. Mein Name ist Torben Steenbuck.
14: Und ich bin Lenore Lütsch.
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14: Das hier ist Teil 3 der Geschichte. November 2008, Landgericht Stuttgart. Ein schmuckloser Verhandlungsraum. Tische und Bänke aus hellem Holz, Stühle mit schwarzen Lehnen. Auf den Tischen stehen dünne Mikrofone. Es ist eine etwas träge Stimmung im Raum.
13: Auf der Anklagebank sitzen der Mainzer Antiquitätenhändler Herbert Schulte und zwei mutmaßliche Komplizen von ihm. Der Vorwurf lautet Betrug. Die Beschuldigten sollen mit mutmaßlich gefälschten Statuen des Künstlers Alberto Giacometti gehandelt haben.
14: Und dann ist plötzlich Anspannung im Raum. Denn die Verteidigung hat einen Zeugen geladen, der beweisen soll, dass die Figuren in Wahrheit echte Giacometti sind.
13: Auftritt Reichsgraf von Waldstein. Der Typ ist aber eigentlich kein Graf, sondern er heißt Lothar Senke. Und er ist Teil der Fälscherbande. Er verkauft die Giacomettis aus seinem Kofferraum. Aber das wissen die Ermittlungsbehörden zu dem Zeitpunkt noch nicht. Er trägt einen auffälligen Anzug, eine dunkle, verspiegelte Brille. Die langen Haare hat er zu einem Pferdeschwanz gebunden. Und an den Fingern blitzen mehrere große Ringe. Unter anderem ein Siegelring mit einem Familienwappen. Er kommt gelassen in den Saal, setzt sich hin, holt ein Buch aus seiner Lederaktentasche und legt los.
15: Ich war in Paris und dabei habe ich den Gio kennengelernt, den Gio Giacometti.
14: Die zuständige Staatsanwältin, in dem Fall Mirja Feldmann, sitzt Senke gegenüber und blickt auf. Sie hat sofort das Gefühl, mit dieser Story, mit diesem Zeugen stimmt etwas nicht.
16: Senke hat uns seine Version der Herkunft der Skulpturen zum Besten gegeben im Gericht. Und die Geschichte ging dahin, dass Alberto Giacometti, was ja bekannt war, irgendwie gerne im Nachtleben unterwegs war und ein Perfektionist. Und er hat immer wieder Skulpturen zerstört. Daraus wurde dann die Geschichte gemacht, dass Diego, sein Bruder, eben diese retten wollte, dann davon Bronzen hat gießen lassen. Und dieser Fundus Diego war.
13: Und aus diesem Fundus, also diesem Fundus von Sicherheitsabgüssen Aus dem würden jetzt die Figuren stammen, um die es vor Gericht geht, erzählt der Graf.
14: Senke erzählt auch vor Gericht, er habe das in seinem Buch Diegos Rache genauestens zusammengefasst.
13: Und irgendwie klingt die Geschichte ja auch eine Spur nachvollziehbar. Über Alberto wusste man, dass er, umtriebig war und kontaktfreudig. Und ja, er hat auch viele Arbeiten von sich zerstört, wenn er unzufrieden mit ihnen war. Aber dass sein Bruder davon dann heimlich Abgüsse gemacht haben soll, kann das stimmen?
14: Die Ermittlerinnen und Ermittler der Behörden tappen im Dunkeln. Noch. Denn während das Verfahren läuft, erinnert sich Polizeikommissar Ernst Schöller, passiert das Unglaubliche.
17: Während des laufenden Prozesses vor dem Landgericht haben wir die Information gekriegt, dass wieder Giacomettis angeboten wurden.
13: Aber von wem? Denn die mutmaßlichen Betrüger sitzen ja vor Gericht.
16: Nach wenigen Tagen, nachdem der Prozess begonnen hatte, kam Mary Lisa Palmer, die Association Giacometti vertreten hat, kam auf mich zu mit Unterlagen.
14: Die Association Giacometti verwaltet unter anderem den Nachlass von Alberto Giacometti, also seine Kunstwerke. Und sie prüft, ob Werke von ihm echt sind.
16: Frau Staatsanwältin, ich habe hier Unterlagen, die sind schon älter. Da sind Personen an mich herangetreten, unter anderem eine Person aus Leonberg, die Expertisen von mir haben wollten zu der Frage, ob Skulpturen, die ihnen von einem Reichsgraf von Waldstein angeboten worden waren, mit entsprechender Provenienz, echte Werke von Alberto Giacometti sind.
14: Und so langsam dämmert es ihnen, der Zeuge, dieser ominöse Reichsgraf, hängt der womöglich in der ganzen Sache mit drin? Hallo liebe Kunstverbrechen-Community, ihr habt's gehört, unser Giacometti-Fälscher- und Vertriebstrio ist jetzt komplett. Nachdem wir in den ersten beiden Folgen ja den Fälscher Robert Driessen und den Kunsthändler Herbert Schulte genauer unter die Lupe genommen haben, kommt jetzt ein Deep Dive zu Lothar Senke, Reichsgraf von Waldstein.
13: Und da starten wir mal mit einem Auszug aus dem Buch Schrottmetall, das Herbert Schulte, das ist dieser Mainzer Antiquitätenhändler, nach seiner Gefängniszeit veröffentlicht hat. Auf Seite 22 findet sich eine Charakterisierung. Also hier beschreibt Schulte den Grafen. Unser Kollege Mischa ist so lieb und liest uns das Ganze mit entsprechendem Pathos einmal vor.
18: Ein Edelmann, ein Reichsgraf von Waldstein oder alias Lothar Wilfried Senke, Graf von Waldstein und Freiherr von Dobromitz. Seit er im Rhein-Main-Gebiet auftauchte, hieß er nur der Reichsgraf. Das Gericht, also der Vorsitzende, pflegte ihn mit Herr Senke anzumachen, was dieser achselzuckend über sich ergehen ließ. Er hatte seine Adelei schon tausendmal erklärt. Was soll's, rief er mir zu. Was juckt es die deutsche Eiche, wenn Schweine sich dran reiben?
14: Oh je, weil's so schön ist, lieber Mischa, magst du hier auf Seite 335 nochmal was lesen, so zum äußeren Erscheinungsbild?
18: Die selbstverständliche Missachtung überkommener Abstrakta wie Pflicht und Konvention kaschierte er souverän durch ein gut gepflegtes, konservatives bis avantgardistisch mutiges Outfit. Dabei schreckte er selbst vor den barocken Verrücktheiten eines Versace nicht zurück und legte gerne noch eine Schippe obendrauf, indem er diese illustren Gewandungen ohne falsche Scham selbst auch werktäglich noch mit allerlei Orden behängte, egal ob mit oder ohne Couleur. Er prunkte mit allerhand Armbanduhren, Krawattenhaltern, Manschettenknöpfen und sonstigen auffälligen Ansteckern, wenn sie nur edlen Metalles waren. Der Pflege seines gewaltigen Haupthaares widmete er besondere Aufmerksamkeit. Nur ausgesuchte Damen hatten das Privileg, seine wallende Haarpracht so lange striegeln zu dürfen, bis sie ihm zu einem wunderbaren Zopf geflochten hinten runter bis zum Lendenwirbel reichte.
14: Oh, ich kann dieses Geschwurbele echt nur sehr schwer ertragen.
13: Stark bleiben, Lenore.
14: Ja, und deshalb mal so was Handfestes als Gegensatz. Ich habe nämlich auch den Ermittler Ernst Schöller nach dem Grafen gefragt.
17: Am Anfang war auch die Rolle vom Reichsgraf ja nicht für uns gleich ersichtlich. Bis man aber dann gesehen hat, dass die ganze Handys, die Autos, alles vom Schulde kommen. Dass quasi auch der Herr Reichsgraf so an der langen Leine geführt wird und. Und wenn Sie dann sehen, dass der in der 6-8 Spielcasinos inzwischen schon Zutrittsverbot hatte, weil er zum Teil da Hunderttausende verzockt hat, dann fragt man sich ja, okay, wie kommt er hier ohne Beruf, ohne, der war ja nicht irgendwie Besitzer einer Fabrik oder einer großen Klinik oder sonst irgendwas, sondern der hat in einem Hotelzimmer gehaust, in einem furchtbaren Zustand und auch nicht im teuren Hotel, sondern es war so eine Pension. Ist aber auf der anderen Seite mit einem 500er AMG Mercedes spazieren gefahren und Spielcasinos und Hunderttausende verzockt. Also das sind ja dann diese Mosaiksteine, die sie sammeln, die ergeben ja nur dann ein Bild, wenn sie zusammenpassen. Und dann merken sie halt immer mehr, dass es immer mehr auseinandergeht und dass es nicht zwangsläufig zusammenpassen muss.
13: Ja, ich hoffe, ihr habt jetzt ein ungefähres Bild von dem Dude im Kopf. Wenn ihr wissen wollt, wie der Graf heute aussieht, dann schaut euch in der ARD-Mediathek auf jeden Fall den Film Millionenfake an. Wir vom NDR haben die Doku gemeinsam mit den Kollegen des WDR produziert und auch anderen ARD-Partnern. Und bei Kunstverbrechen, da konnten wir mit dem Team auch enger zusammenarbeiten, weshalb wir auch O-Töne vom Grafen verwenden können. Allerdings haben wir im Podcast ein bisschen mehr Platz zum Erzählen.
19: Als die Kollegen ihn interviewen, hat er lange graue Haare, wilde Augenbrauen und vom vielen Zigarettenrauchen sind die Fingerspitzen so gelblich angelaufen, wobei er in Sachen Präsentation schon genaue Vorstellungen hat.
15: Mein Hodensack liegt in der falschen Gegend. Schalten Sie mal kurz die Kamera aus.
13: Okay. Vorstellung?
15: Ja, guten Tag. Mein Name ist Lothar Senke von Waldstein. Ich komme hier aus Schwerin jetzt, bin geboren in Malchin, bin zur Schule gegangen in verschiedenen Städten hier, weil mein Stiefvater ein kommunistischer Funktionär war, also höherrangig, und dadurch war es gezwungen, dass wir öfter umzogen.
19: Er macht sein Abitur, erzählt er, verhält sich schon früh eher kritisch gegenüber dem DDR-Regime. Übrigens auch musikalisch, und da liegt er Wert drauf, ist er ein Oppositioneller.
15: Und der Zwiespalt war immer, entweder bist du für die Stones oder bist für die Beatles. Das war so. Und ich war ein Außenseiter, ich war für Spencer Davis. Ich war ein Außenseiter.
19: Er lernt nach der Schule bei der Reichsbahn der DDR, wird Lokführer, und seine Probleme mit der Regierung eskalieren nach eigener Aussage irgendwann.
15: Bin dann auch verhaftet worden wegen staatsfeindlicher Hetze und zu 4,5 Jahren verurteilt worden und bin 1975 im Zuge der Übersiedlung von der Bundesrepublik freigekauft worden und bin im November, 19. November war das, 1975 in die Bundesrepublik Deutschland ausgekauft worden.
13: Über seine Zeit im Westen ist nicht viel bekannt. Zumindest nicht viel, was sich überprüfen lässt. Fest steht, er lebt eine Zeit lang in West-Berlin, arbeitet unter anderem als Regisseur und Drehbuchautor und kommt in den Kontakt mit der Kunstszene. Mitte der 70er Jahre lernt er dann wohl Herbert Schulte kennen.
15: Ich hätte gerne das von dir, du kannst von mir dies und dies haben.
13: Und mit Schulte als Partner nimmt das Geschäft für Senke richtig Fahrt auf.
15: Es gab zum Beispiel Tage, kann ich ganz ehrlich sagen, da habe ich nicht eine Mark in der Tasche gehabt. Aber 2 Stunden später waren es mit einmal 30.000. Das war so. Das ist im Halt der Kunsthandel. Ich sage immer, das ist die wundersame Vermehrung des Geldes.
19: Während dieser Zeit entsteht auch die Legende des Reichsgrafen. Es ist eine Geschichte, wonach Senkes Mutter angeblich eine uneheliche Beziehung gehabt haben soll und sein wirklicher Vater vom Geschlecht der Waldsteins abstammen würde.
13: Und I kid you not, er glaubt da halt wirklich dran, auch heute noch, obwohl es keine handfesten Beweise für diese Herkunftsgeschichte gibt.
15: Die Waldsteins sind eine sehr, sehr alte Familie. Sie waren sogar hier in Mecklenburg mal Herzöge. Von 1627 bis 32, sodass das ist alles in meinem Namen auf, also dazugehört. Ne?
19: In den 90er Jahren beginnt der Graf mit dem Verkauf von Schultes Giacometti-Figuren. Der Antiquitätenhändler Schulte hatte die Fälschung beim Holländer Robert Driessen in Auftrag gegeben. Und der falsche Graf sollte nun Abnehmer finden.
13: Genau wie bei seinem Adelstitel glaubt er immer noch, oder er behauptet es jedenfalls, die Giacometti-Figuren, die er damals verkauft hat, seien echte Giacomettis.
15: 80% der Sachen, die ich hatte, waren zu 100% Giacomettis.
13: womit ja 20% alleine nach Aussage des Verkäufers schon nicht echt sind. Lenore, helf mir mal.
19: Ja, es ist skurril, zumal er ja auch noch erzählt, er hätte selber auch noch ein paar gefälscht. Also das ist definitiv Quatsch, aber gehen wir mal tiefer rein in den Handel mit Giacometti-Figuren. Der Graf stellt das Ganze so dar.
15: Yes, es gab eine Vereinbarung zwischen mir und Herrn Schulte. Die Bronzen kaufe ich, die eigentlichen Originale kauft er, weil alle Gipse, die er hatte, werden Originale von Alberto selber angefertigt.
19: An diese Originale sei der Graf natürlich höchstpersönlich rangekommen.
15: Ich war in Paris, als zu Dreharbeiten zu dem Film, wie die Clownszene Pierrot und die ganzen Clown-Darsteller, hat mit Sammy Molcho, einen berühmten damaligen Tänzer, Filme gedreht. Und im sogenannten Schwarzen Theater hatten wir Aufnahmen gehabt. Und dabei habe ich den Diego kennengelernt, den Diego Giacometti. Ich hatte damals immer gerne einen Hut getragen. Und eine Krawatte. Und über diese Krawatte bin ich mit Diego in Kontakt gekommen.
13: Diego, der Bruder von Alberto Giacometti, der soll laut Grafen ja heimlich Sicherheitsabgüsse von Figuren gemacht haben, die Alberto eigentlich zerstören wollte.
19: Und das ist natürlich eine wunderbare Herkunftsgeschichte, also wie am Reißbrett für Fälscher ausgedacht. Direkte familiäre Verbindung zum Künstler, gerettete Figuren, wow. Und das hat er dann in einem Buch niedergeschrieben, und ich kann die Anführungszeichen gar nicht so fett aussprechen, wie sie sein müssten, in einem Sachbuch mit dem dramatischen Titel Diegos Rache.
13: Checkt ihr? Weil Alberto die Figuren zerstören wollte und Diego mit dem heimlichen Verkauf Rache an seinem Bruder für was auch immer nimmt. Von dieser ausgeklügelten Legende erfährt irgendwann auch Robert Driessen, der Fälscher des Trios.
19: Die drei Mitglieder unserer Fälscherbande treffen sich nämlich angeblich nur ein einziges Mal zu dritt.
13: An der Rheinpromenade.
20: Da muss ich hin in Mainz, um etwas abzuliefern wahrscheinlich. Und dann kam ich da und hatte gesagt, oh, der Grafen kommt heute Mittag auch. So, oh, okay, dann lass ich den Ruhe, dann gehe ich wieder nach. Nein, wir können ja Kaffee trinken hier im Rheinpromenade. Ich habe gesagt, okay, wenn du das möchtest. Und dann, da habe ich ihn einmal gesehen, eine halbe Stunde oder eine Stunde Kaffee getrunken. Und dann bin ich nach Hause gefahren. Das ist das erste und letzte Mal, dass ich ihn gesehen habe.
13: Driessen erinnert sich auch an das, extravagante Auftreten des Grafen.
20: Der hat lange, fette Haare mit so einem Schwanz und alle Finger waren voll mit Goldringe und Armbänder und dunkle Brille.
19: Es ist vom Ding her auch klug, dass die drei sich nicht so häufig gesehen haben und nicht so viel voneinander wussten oder das zumindest behaupten. So können sich Verbrecher vor Gericht nämlich weniger schnell belasten oder gegenseitig erpressen.
13: Nachdem also alle Cafés ausgetrunken und der Spaziergang am Rhein beendet wurde, kommt Schulte dann nochmal auf Driessen zu und erklärt ihm den Plan.
20: Der Graf hat ein Buch geschrieben. Da habe ich mir schon so angeguckt. Ich glaube, die Grafe kann kein Buch schreiben.
13: Schulte lenkt ein. Naja, also er hat das Buch geschrieben, aber der Graf, der hat seinen Namen drüber gesetzt. Klingt einfach besser. Dann sagt er zu Driessen.
20: Lest das mal. Sag mir nächste Woche oder nächstes Mal, was du davon findest. Diegos Rache. Okay. Naja, das habe ich dann zwei, drei Wochen später gesagt. Ja, Guido, wunderschöne Story, aber niemand glaubt dir das.
19: Denn die Geschichte in dem Buch geht noch weiter und führt in höchste Politkreise und zu James Lord, einem Freund Giacomettis, der später die wichtigste Biografie über den Künstler verfasst hat. Den Ermittler Ernst Schöller bringt das an den Rand des Wahnsinns.
17: Dann hat man gesagt, ja, 200 Figuren hat man an den James Lord, einen englischen Adligen, verkauft. 200 Figuren hat man an den Monsieur Dumas, früherer Außenminister in Frankreich, verkauft. Und 200 Figuren an den Mitsotakis, einen griechischen Ministerpräsidenten. Das hört sich zunächst mal toll an, hat aber zur Folge, dass sie diese Ermittlungen praktisch nicht führen können, weil sie kriegen von den Griechen keine Auskunft über ein Rechtshilfeersuchen für den Herrn Mitsotakis und für den Herrn Dumas in Frankreich genauso wenig. Und der Herr James Lord war verstorben.
19: Aber nach vielen vergeblichen Rechtshilfeersuchen, also Unterstützung durch andere Behörden, teilweise im Ausland, nach Überprüfung von Zollunterlagen, von Kunstspeditionen und Versicherungen ist klar, es gibt nicht einen Hinweis auf solche Transporte in den 70er und 80er Jahren.
13: Kleiner Spoiler, entgegen der Annahme von Driessen glauben dann doch überraschend viele Menschen diese Geschichte.
19: Schulte und der Graf lassen sogar zwei Auflagen des Buches drucken, fälschen die ISBN-Nummer, damit es authentisch wirkt. Das Buch ist sowas wie ihr Echtheitszertifikat. Wer einen Giacometti bei dem Grafen kauft, bekommt das Buch dazu. Bevor wir zu den Käufern kommen, die auf die Geschichte reinfallen, wollen wir aber für euch reinen Tisch machen. Denn die besten Legenden und Lügen sind ja nur möglich, wenn so kleine Teile daran wahr sind.
13: Und deshalb, um den Wahrheitsgehalt zu überprüfen, habe ich mich für euch auf den Weg gemacht nach Bremen. Genauer gesagt zur Kunsthalle Bremen.
2: Pforte links neben dem Haupteingang. So, mal gucken, ob auf ist. Nee, abgeschlossen.
13: Ich war an einem Montag da, also Schließtag.
2: Ah, jetzt tut sich was im Schloss.
19: In der Kunsthalle Bremen eröffnet im Herbst 2025 eine sehr besondere Ausstellung zu Alberto Giacometti. Es werden Werke gezeigt, die danach vermutlich nur noch in einem neuen Giacometti-Museum in Paris zu sehen sein werden.
13: Ich bin auf jeden Fall durch den Nebeneingang dann von einer sehr netten Pressekollegin zu der Frau gebracht worden, die jetzt für uns Licht ins Dunkel bringen soll.
21: Hallo, Eva Fischer-Hausdorff.
2: Torben Steenbuck, freut mich sehr. Danke, dass Sie mich empfangen. Ja.
13: Mit Eva Fischer-Hausdorff bin ich nicht nur durch die Galerie und die Ausstellung mit dem Namen Giacometti, das Maß der Welt, gelaufen. Sie hat mir auch erklärt, wie Giacometti gearbeitet hat. Ja. Wie er immer von der Natur und den Menschen beeinflusst wurde in seiner Arbeit, was ihn besonders macht. Zum Beispiel bei einer Bronze vom Kopf seiner Frau Annette Giacometti.
22: Wenn wir uns hier diese Oberflächen anschauen, dann sehen wir natürlich auf der einen Seite, wie wirklich seine Finger sich eingegraben haben in das Material, mit dem er modelliert hat. Sie können hier eben einzelne Fingerabdrücke erkennen, vielleicht besonders gut auch bei dieser Annette, da sehen Sie hier unten irgendwie, wie er da mit dem Finger lang gegangen ist, wie er wirklich eingedrückt hat in das Material. Und das Ganze ist dann natürlich in Bronze gegossen worden, aber das ist sozusagen wirklich ein Abarbeiten am Material hier oben auch. Ne? Da können Sie wirklich so einen Fingerabdruck dann nochmal sehen. Da wird er wirklich spürbar und sichtbar.
13: Wir sind über eine Stunde durch die, wie ich finde, sehr gut kuratierte Ausstellung gegangen. Fürs richtige Interview sind wir dann aber in eines der Büros der Kunsthalle gegangen. Deshalb jetzt nochmal mit besserer Akustik.
22: Mein Name ist Eva Fischer-Hausdorff. Ich bin Kuratorin für moderne und zeitgenössische Kunst hier an der Kunsthalle Bremen.
13: Alberto Giacometti also. Was war das für ein Typ?
22: Also wir wissen, dass er sich sehr viel mit Menschen umgeben hat, dass er immer zwischen dem Atelier und der Gaststätte hin und her gependelt ist. Also er hat das Gespräch gesucht mit vielen Menschen, natürlich mit Intellektuellen, aber auch mit einfachen Menschen. Er hat, wenn er in der Schweiz in seiner Heimat war, hat er auch dort im Dorf eben sich jeden Tag mit den Leuten da vor Ort unterhalten und ausgetauscht. Das war ihm genauso wichtig wie eben der Austausch mit seinem intellektuellen Zirkel in Paris. Also wir haben es sicherlich mit einem Menschen zu tun, der sehr gesellig ist, der gleichzeitig aber auch in seiner Kunst sich sehr stark zurückgezogen hat und da für sich alleine gearbeitet hat.
13: Und irgendwann habe ich dann auch die alles entscheidende Frage gestellt. Was sagt Eva Fischer-Hausdorff zur Legende aus Diegos Rache?
22: Also ich glaube, dass es da eine ganze Reihe von Legenden gibt um diese Zeit in Paris. Alberto Giacometti in seinem Atelier, Diego, wie er da mitgearbeitet hat. Wenn man sich zum Beispiel die Biografie, die sehr bekannte Biografie von James Lord anschaut, die ist meiner Meinung nach voll mit schönen Geschichten. Was davon wirklich wahr ist, das steht auf einem anderen Blatt. Also man muss da auch ein bisschen mit Vorsicht immer gerade diese Geschichten, diese Legenden sich anschauen. Ich halte es nicht für wahrscheinlich, dass Diego Giacometti regelmäßig Sicherheitsabgüsse gemacht hat von den Werken seines Bruders. Das ist total unwahrscheinlich. Und das kann man aber natürlich behaupten in einer Situation, wo eben so viele Legenden existieren und es sich ja auch irgendwie interessant anhört.
19: Zum selben Ergebnis kommt auch Mirja Feldmann, die Staatsanwältin in dem Giacometti-Prozess.
16: Wir haben natürlich auch die Aussage von Senke an sich dann begonnen zu überprüfen. Und zwar unter anderem, indem wir Zeitzeugen gehört haben. Zeitzeugen von Alberto Giacometti. Und das Ergebnis war, niemand kannte einen Lothar Senke, Reichsgraf von Wallstein. Sie waren auch alle der Auffassung, dass Diego Giacometti sehr loyal gegenüber seinem Bruder war und da nicht irgendwas hinter dessen Rücken gemacht hätte.
13: Wir können also wasserdicht sagen, die Legende ist eine Legende und mehr nicht.
19: Ja, aber eben eine ganz gute Legende. Und dazu kommt, die Fälscher haben auch bewusst nach Lücken im Werkverzeichnis von Alberto Giacometti gesucht und eine unangenehme Situation, sag ich mal, bei der Verwaltung des Nachlasses von ihm ausgenutzt. Also möglich war dieser Betrug mit wirklich Riesensummen auch, weil es da ziemlich einen Beef gab zwischen den zwei Organisationen, die sich um Giacomettis Erbe kümmern sollten. Erzählen wir euch in der nächsten Folge. 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
13: ReporterInnen und Hosts sind wir, Torben Steenbuck und Lenore Lötsch.
1: Ich bin Christoph Prössel und ich bin Korrespondent im ARD-Studio London.
8: Von dort aus ist er für NDR Info in England, Schottland, Wales und Irland unterwegs.
1: Es ist wunderschön, es kann sehr warm sein, es regnet gar nicht so viel, wie man denkt. Das Wetter ist hier besser als in Hamburg. Ich glaube schon, dass der König viel Macht hat, vor allem gesellschaftlich.
3: And love. As I have throughout my life.
1: Eine ganz enge Beziehung zum König gibt vielen Britinnen und Briten Halt.
5: It is time to get Brexit done.
1: Der Brexit kostet total viel Wirtschaftswachstum und es wird kaum diskutiert.
23: We're certain that Britain is broken and that Britain needs reform.
1: Die Britinnen und Briten, die wünschen sich Reformen und deswegen werden jetzt die Ränder stärker.
24: Es waren mehr als 100.000 Demonstrierende.

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1: 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Heute im Studio Romy Hiller.
2: Guten Abend, ich begrüße Sie zur Tagesschau. In Erfurt hat die AfD zum Abschluss ihres Bundesparteitags erneut deutlich gemacht, dass sie künftig regieren will. In ihren Reden betonten die Vorsitzenden Weidel und Chrupalla, sie wollten die Landtagswahlen im Herbst und auch die nächste Bundestagswahl gewinnen. Auf dem zweitägigen Parteitag sollten dafür offenbar nun auch personell die Voraussetzungen geschaffen werden.
3: 12 Männer, 2 Frauen. Das ist der neue Parteivorstand der AfD. Viele Vertraute von Alice Weidel haben sich bei Machtkämpfen durchgesetzt. Einer davon, Hannes Knauk.
4: Ich möchte natürlich die Professionalisierung der Partei weiter vorantreiben. Großes Ziel ist es natürlich, in den nächsten Jahren Regierungsverantwortung zu übernehmen.
3: Es ist ein Netzwerk von jungen Männern, die Alice Weidel stützen. Karriereorientiert und radikal. Sie benutzen zum Beispiel den rechten Kampfbegriff Remigration. Sie wollen millionenfach abschieben. Alice Weidel hatte auch mit dieser Unterstützung gestern das bessere Ergebnis als Co-Parteichef Tino Chrupalla geholt. Heute schwört Alice Weidel die AfD zum Ende des Parteitags ein.
5: Wir Deutschen haben verdient, gut regiert zu werden. Durch euch. Wir sind eine tolle Mannschaft.
3: Auch Björn Höcke konnte seine Macht im Vorstand mit jetzt 2 engen Vertrauten ausbauen. Auch Höckes Lager unterstützt die Parteichefin. Sie sind im engen Austausch.
6: Radikal in der Ansprache, professionell in der Form. So will Weidel und ihr Team die Partei weiter prägen. Die klare Botschaft von diesem Parteitag ist, wir sind aufgestellt, wir sind siegessicher und wir wollen regieren.
2: Einen ausführlichen Bericht vom Parteitag der AfD gibt es dann um 23.35 Uhr im Ersten, gleich nach den Tagesthemen und schon jetzt in der ARD-Mediathek. Und für die Sicherheitskräfte war die Veranstaltung in Erfurt eine ganz besondere Herausforderung. Zehntausende Menschen protestierten gegen den Parteitag der AfD. Mehrere Straßen wurden blockiert. Nun zog die Polizei Bilanz. Überwiegend friedlich sei das Wochenende verlaufen. Allerdings habe es auch Gewalt und

0: Sachbeschädigungen gegeben. Mehrere Medienschaffende seien angegriffen worden. Die Veranstalter des Protests bewerteten die Blockaden als Erfolg, kritisierten zum Teil aber auch das Vorgehen der Polizei. Mehr Ausgaben, mehr Schulden. So in etwa lässt sich der Entwurf des neuen Haushalts zusammenfassen, der morgen vom Kabinett gebilligt werden soll. Finanzminister Klingbeil will dafür auch Geld aus den Rücklagen des Bundes entnehmen. Im ARD-Sommerinterview begründete er dies mit den gestiegenen Verteidigungskosten und der schwächelnden Wirtschaft. Damit die wieder anspringt, hat sich die Koalition vor einigen Tagen auf ein Reformpaket geeinigt. Und dafür gab es nicht nur Zustimmung.
1: Man habe etwas Gutes hinbekommen, lobt der SPD-Parteivorsitzende Lars Klingbeil im ARD-Sommerinterview die eigenen Beschlüsse dieser Woche. Doch von den versprochenen Entlastungen könnte nicht viel ankommen.
2: Dann kommt noch neue Kapitalrente, Mehrausgaben für höhere Alkohol-, Tabak- und Zuckersteuer. Da bleibt doch am Ende nichts übrig.
1: Das möchte ich gerne Klingbeil bezweifelt, dass man es jetzt schon genau beziffern könnte. Klar sei aber,
3: wir werden den Menschen was abverlangen müssen, wenn wir dieses Land stark halten wollen. Für mich ist wichtig, dass es gerecht zugeht. Und für mich ist eben auch wichtig, dass wir eine Einkommensteuerreform machen, bei der Familien mit mittleren und kleinen Einkommen entlastet werden. Und diejenigen, die viel Geld haben, dass die ihren Teil dazu beitragen, dass das Ganze auch finanziert wird. Und das haben wir erreicht.
1: Wegen der Verschärfungen im Arbeitsrecht gibt es viel Kritik, auch aus den eigenen Reihen. Ärger erregte auch die Inszenierung als Erfolg im Netz.
4: Sich dann hinstellen und sich feiern lassen. Das Social-Media-Team damit beauftragen, wieder Kacheln zu bringen mit, oh, wir sind so geil am Seil, wir retten die Welt, wir sind super. Ey, das kotzt mich an, das könnt ihr euch gar nicht vorstellen.
1: Nicht ganz so scharf die Reaktionen im Berliner Landesverband, der gerade im Wahlkampf ist. Hier würde man das Reformpaket am liebsten nachverhandeln.
5: Die Bundespolitik ist gerade mehr Gegenwind als Rückenwind. Und wir müssen nachverhandeln bei den Punkten, die für die Menschen wichtig sind.
1: Im Zentrum der anhaltenden Kritik die Verschärfung bei der Krankschreibung. Nach Klingbeil soll sich niemand krank zum Arzt schleppen müssen.
3: Und da, genau darum geht es nicht. Und deswegen muss man jetzt in der Umsetzung im Parlament und wenn das Gesetz vorliegt, muss man das sehr pragmatisch machen.
6: Nur wie, bleibt unklar. Seriös beurteilen wird man das Ganze ohnehin erst, wenn die Gesetze dafür vorliegen. Doch eine Arbeitnehmerpartei hat jetzt schon ordentlichen Erklärungsbedarf, warum die Verschärfungen im Arbeitsrecht wirklich nötig sind. Und auch das eine Herausforderung für Lars Klingbeil. Im nächsten Haushalt wird weiter gespart werden müssen.
0: Die Ostflanke der NATO schützen, das ist der Auftrag der Bundeswehrbrigade in Litauen. Bis zum kommenden Jahr sollen etwa 4.800 Soldatinnen und Soldaten einsatzbereit sein. Doch es gibt offenbar zu wenig Freiwillige. Verteidigungsminister Pistorius sagte der Bild am Sonntag, er rechne damit, dass eine dreistellige Zahl verpflichtet werden müsse, die Brigade zu unterstützen. Vor allem Mannschaftsdienstgrade und Spezialisten fehlten noch. Während man sich in Litauen noch für den Ernstfall rüstet, steckt die Ukraine seit mehr als 4 Jahren mittendrin im russischen Angriffskrieg. Neben Ausrüstung und Waffen fehlen dabei zunehmend auch Soldaten. Doch die Armee verändert sich. Mehr Frauen melden sich freiwillig. Die verstärkte indirekte Kriegsführung der Ukraine bietet ihnen neue Möglichkeiten. Jetzt gibt es die erste rein weibliche Drohneneinheit.
7: Sie sollen Russlands Nachschub treffen, weit hinter der Front. Bis vor wenigen Jahren verdienten diese Frauen ihr Geld in der Kunst, beim Fernsehen, im Marketing. Ich hatte auf Telegram Videos gesehen, in denen russische Soldaten einem ukrainischen den Kopf abschneiden und ich habe gleichzeitig eine Verpackung für Käse designt. Ich habe nicht verstanden, warum ich das tue. Heute fliegt die 27-jährige sogenannte Middle Strike Drohne. Die Technik ist geheim, wir dürfen sie nicht zeigen. Mit ihr greift die Ukraine zuletzt immer häufiger russische Tankwagen, Munitionslager, Kommandopunkte und Nachschubwege an. Bis zu 300 Kilometer hinter der Front. Die Technik, mit der wir heute arbeiten, ist morgen vielleicht schon wirkungslos. Denn jede Weiterentwicklung erzeugt eine Gegenreaktion. Wir machen Fortschritte, der Feind passt sich uns an. Mit der Technik verändert sich auch die Armee. Mehr als 4 Jahre nach Russlands Großangriff tut sich die ukrainische Regierung zunehmend schwer, neue Soldaten zu mobilisieren. Gleichzeitig melden sich immer mehr Frauen freiwillig. Ihre Anzahl in der Armee hat sich seit 2022 mehr als verdoppelt auf etwa 75.000. Die Frauen fahren zurück in die Unterkunft. Hilka erzählt, durch ihr Leben an der Front habe sie viele Freunde verloren.
8: Mir passiert nichts anderes als Krieg. Und sie haben ihr eigenes Leben. Sie gehen zur Arbeit, sie haben Familien, sie bekommen Kinder. Unsere Interessen sind deshalb wie Wasser und Öl. Sie gehen auseinander.
7: Hilka muss weiterkämpfen, bis zum Kriegsende. Bis dahin läuft ihr Vertrag mit der ukrainischen Armee.
0: In den USA sind die Feierlichkeiten zum Unabhängigkeitstag zu Ende gegangen mit einer Rede von US-Präsident Trump und einem großen Feuerwerk. Trump lobte seinen politischen Kurs und er versprach, die goldene Ära habe gerade erst begonnen. Kritiker werfen ihm vor, die Feiern für parteipolitische Zwecke zu missbrauchen und das Land weiter zu spalten. Im November stehen in den USA die Zwischenwahlen zum Kongress an.
9: Washington DC im Ausnahmezustand am 250. Unabhängigkeitstag der USA. Ein Tag mit Temperaturen um die 40 Grad und am Abend dann Unwetterwarnung. Noch vor Donald Trumps Rede werden zehntausende Besucher aus Sicherheitsgründen aufgefordert, das Festgelände zu verlassen. Die Menschen harren in den umliegenden Gebäuden aus, um später weiter zu feiern. Jetzt brauchen wir Einigkeit und Diplomatie und müssen miteinander reden. Dann betritt Donald Trump die Bühne, kurz nach 23 Uhr Ortszeit, mit mehr als einer Stunde Verspätung. Amerika ist eine Nation der Gewinner und heute ist unser Land wieder auf der Siegerstraße. Und zwar wie nie zuvor. Amerika ist zurück und wir wollen, dass Amerika großartig bleibt. In der Rede lobt Trump seine Politik, beschwört die amerikanische Geschichte und ehrt Veteranen. Dass Trump das Jubiläum immer wieder für sich nutzt, kritisieren die Demokraten. Amerika ist ihm egal. Seine politische Partei ist ihm egal. Er greift nach jedem Hebel der Macht, der in seiner Reichweite liegt. Er betrügt, er lügt, er stiehlt, um sich an der Macht zu halten. Der 4. Juli. Ein Jubiläum, das in Washington nicht nur wegen des Wetters nachhallt.
0: Nicht nur gefeiert, sondern auch demonstriert wurde heute in Köln. Zum Christopher Street Day fand dort eine der größten Paraden in Europa für die Rechte der LGBTQ-Community statt. Rund 250 Gruppen mit etwa 60.000 Teilnehmenden zogen durch die Stadt. Viele sehen die Rechte queerer Menschen wieder stärker unter Druck. Am Straßenrand der Parade gab es lautstarke und breite Unterstützung.
10: Das ist Köln heute. Bunt, laut und vielfältig. Rund 1,5 Millionen Menschen feiern gemeinsam die Parade zum Christopher Street Day. Ihr diesjähriges Motto für Queer-Rechte. Viele gemeinsam stark.
11: Queere Menschen werden auf der Straße geschlagen, bespuckt. Und wenn wir uns weltweit anschauen, es gibt Länder, in denen die Todesstrafe droht, nur weil man queer ist. Insofern haben wir noch viel, viel, viel vor uns, damit wir endlich völlig gleichberechtigt leben und lieben können.
10: Auch viele Politiker wollen ein Zeichen setzen. Erstmals mit dabei NRW-Innenminister Herbert Reul, weil er sich zunehmend Sorgen mache.
12: Mir ist wichtig zu zeigen, in unserem Land hat jeder das Recht, so zu leben, wie er möchte.
10: Queerfeindliche Straftaten haben laut BKA auch im vergangenen Jahr deutlich zugenommen. Sicherheitsbehörden beobachten eine zunehmende Mobilisierung rechtsextremistischer Gruppierungen. Greta Faschian ist lesbisch und wurde erst vor kurzem vor ihrer eigenen Haustür beleidigt. Ihre Mutter sorgt sich um ihre Zukunft.
13: Also noch habe ich keine physischen grauen Haare, aber ich mache mir wirklich viele Gedanken.
10: Als Mutter will sie unterstützen und verteilt Free Mom Hugs für jeden, der eine Umarmung braucht.
13: Dass sie halt einfach so krass dafür einsteht, bedeutet sehr, sehr, sehr viel für mich. Oh.
10: Laut Veranstalter war die Stadt so voll wie nie. Als Zeichen für Gleichberechtigung, Akzeptanz und gesellschaftliche Anerkennung.
0: Volle Straßen heute auch in Hannover. Dort fand der traditionelle Schützenausmarsch statt, der Höhepunkt des jährlichen Schützenfestes. Zahlreiche Vereine und Musikgruppen zogen durch die Innenstadt, bejubelt von etwa 150.000 Zuschauerinnen und Zuschauern. Das Schützenfest Hannover ist nach Angaben der Veranstalter das größte seiner Art und läuft noch bis zum kommenden Sonntag.
14: Im Dubliertritt Marsch. Das war der Startschuss für den größten Schützenausmarsch der Welt. Traditionell in Hannover. Und viele Vereine öffnen sich aktiv für Frauen, Queere, Menschen mit Migrationshintergrund und Jugendliche. Um das Vereinsleben zu erhalten und den gesellschaftlichen Zusammenhalt zu stärken.
15: Allein die paar Mädels, die ich heute mitgebracht habe, sind ja sehr unterschiedlich. Das spiegelt sich eigentlich überall hier wieder. Und obwohl gerade die Schützenvereine sehr traditionellen Ursprung haben, sieht man dort auch immer mehr bunte Leute.
14: Der Schützenausmarsch ist der Höhepunkt des weltweit größten Schützenfestes in Hannover. Die Tradition reicht bis ins 16. Jahrhundert zurück. Laut Veranstalter haben in diesem Jahr 150 Schützenvereine und 90 Spielmannszüge teilgenommen.
0: Bei der Fußball-Weltmeisterschaft lichtet sich das Feld. Die ersten zwei Teams sind ins Viertelfinale eingezogen. Marokko gewann sein Spiel gegen Kanada klar mit 3:0. Titelfavorit Frankreich tat sich dagegen gegen Deutschland, Bezwinger Paraguay, deutlich schwerer.
16: 40 Grad in Philadelphia, nicht nur der Hitze wegen, ein schwieriges Spiel für den Favoriten. Frankreich in Blau, torlos nach den ersten 45 Minuten. Paraguay findet nur defensiv statt und die Franzosen keine Lücke. Gut 20 Minuten vor dem Abpfiff, Doué gegen Gomez, die Szene wird überprüft. Gomez hat das linke Bein draußen, Elfmeter für Frankreich. Mbappé gegen Chil und Mbappé löst den Knoten. Sein 7. Turniertreffer erzielt damit mit Messi gleich, sowie sein 19. WM-Tor insgesamt. Der usbekische Schiedsrichter lässt einiges durchgehen. Hier dieser Ellenbogenstoß von Avalos, Paraguay mit einigen Nicklichkeiten. Und Paraguay geht dann mehr ins Risiko, dadurch Platz zum Kontern für Frankreich. In der Nachspielzeit Kylian Mbappé zweimal gegen Orlando Chil. Frankreich gewinnt hochverdient mit 1:0. Und trifft im Viertelfinale jetzt auf Marokko.
0: Und nun die Wettervorhersage für morgen Montag, den 6. Juli.
17: Unter Tiefdruckeinfluss ist es in der Nordosthälfte wechselhaft und nur mäßig warm. Im Südwesten bei hohem Luftdruck oft sonnig und heiß. Heute Nacht gibt's noch ein paar Schauer, die im Süden auch kräftig und zum Teil gewittrig sein können. Später breitet sich von Nordwesten Regen aus. Am Tag in der Nordosthälfte viele Wolken und öfter nass. Am Nachmittag sind im Osten auch einzelne Gewitter unterwegs. Den meisten Sonnenschein gibt's von der Saar bis zum Oberrhein. In den westlichen Landesteilen heute noch 17 oder 16, im Nordosten nur um 10 Grad. In Küstennähe morgen unter 20, im Südwesten dagegen über 30 Grad. Auch Dienstag im Norden und Osten meist Wolken verhangen und öfter nass, im Südwesten dagegen sonnig und heiß. In den folgenden Tagen wird es dann insgesamt freundlicher und auch Richtung Norden wärmer.
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19: In Deutschland wird noch darüber diskutiert, ob das Rentensystem langfristig trägt. Singapur setzt auf ein anderes Modell. Arbeitnehmer und Arbeitgeber zahlen verpflichtend in ein staatlich verwaltetes Vorsorgekonto ein. Aus diesem Fonds wird später die Altersvorsorge finanziert. Wie funktioniert dieses Modell? Und wie blicken junge und ältere Menschen in Singapur auf ihre Rente? Dazu nun ein Feature von Jennifer Johnston.
20: Konzentriert sitzt die 68-jährige Sandy Sheng über ihre Nähmaschine gebeugt, zwischen Stoffrollen, Bügelbrettern und chinesischen Glücksbringern. Ihre Änderungsschneiderei ist einer von vielen kleinen Shops in einem überdachten Markt im Stadtviertel Bukit Timah in Singapur. Obwohl Sandy schon in Rente gehen könnte, möchte sie arbeiten, solange sie fit ist. Sie ist jeden Tag im Laden.
21: Can I retire? I want to earn money.
20: Zum einen, weil sie das Geld im Alter brauche. Zum anderen, weil es ihr Spaß mache, erzählt sie, während sie eine blaue Bluse umnäht.
21: Am Morgen
22: bin ich um 7:30 hier. Gegen 4, 5 Uhr gehe ich. Ich will nicht mehr so lange arbeiten.
20: Bevor sie mit zwei Freundinnen ihre eigene Änderungsschneiderei eröffnet hat, hat Sandy in einer Textilfabrik gearbeitet. In dieser Zeit hat sie in Singapurs Rentensystem eingezahlt. In Singapur spart jeder individuell für sich. Heißt, was man ins staatliche Rentensystem einzahlt, bekommt man auch heraus. Plus 4% Zinsen, das untere gesetzliche Limit. Tiefer dürfen die Zinsen nicht fallen. Als Angestellter spart man verpflichtend 20% seines Gehalts. Der Arbeitgeber gibt nochmal knapp das Gleiche dazu. Das Geld wird vom Staat am Kapitalmarkt angelegt, investiert in nicht handelbare Singapurer Staatsanleihen. Das Risiko trägt also der Staat. Das Finanzministerium betont, dass diese Konstruktion die Auszahlung der Ersparnisse und zugesagten Zinsen absichert. Singapur gilt als einer der zahlungsfähigsten Staaten der Welt. Eingeführt wurde das System 1955 und seitdem schrittweise weiterentwickelt.
2: It's quite unique.
4: Das System ist ziemlich einzigartig in Bezug auf seine Struktur und Gestaltung. Es ist sehr schwer, international etwas Vergleichbares zu finden.
20: Sagt Christopher G., stellvertretender Direktor des Instituts für Politikstudien an der Nationaluniversität von Singapur. Dort forscht er seit Jahrzehnten zu Demografie und Altersvorsorge.
2: And it has been a very central part of Singapore's national development.
4: Es ist eine der Säulen der wirtschaftlichen Entwicklung Singapurs in den vergangenen 60, 70 Jahren. Die Idee eines Sparpools, der in Wohnen und all die Dinge investiert werden kann, die benötigt werden, um einen schnell wachsenden Stadtstaat wie Singapur aufzubauen. Es ist eine Erfolgsgeschichte, denke ich.
2: The things that are needed to build a quickly growing city state like Singapore. And it's been one of the key success stories, I guess.
20: Der Kern dieses Sparpools ist der CPF, der Central Provident Fund. Ein Sparsystem mit individuellen Konten für die Rente, aber auch für Wohnen, Bildung und Gesundheit. Das Geld von Arbeitnehmer und Arbeitgeber wird automatisch nach festen Sätzen auf die verschiedenen Spartöpfe verteilt. Die Aufteilung hängt hauptsächlich vom Alter ab. Umso älter jemand ist, umso mehr Geld fließt aufs Sparkonto für die Altersvorsorge. Bei jungen Menschen fließt das meiste Geld in den Topf für Wohnungskauf und Bildung. Von diesen Ersparnissen kaufen sich die meisten Singapurer im Laufe ihres Lebens eine staatlich geförderte Wohnung, so wie die 68-jährige Sandy. Sie hat den Kredit für ihre Wohnung mit ihrem CPF-Geld bereits abgezahlt, so wie es der Staat bis zum Renteneintritt vorsieht. Der wurde gerade von 63 auf 64 Jahre erhöht. Ab 2030 soll das Renteneintrittsalter für Männer und Frauen auf 65 steigen. Das Rentenalter lässt sich aber nicht direkt mit dem in Deutschland vergleichen. Es ist eher ein arbeitsrechtlicher Schutz. Wer das Rentenalter erreicht, kann bei seinem Arbeitgeber unter angepassten Bedingungen wie kürzeren Arbeitszeiten noch 5 Jahre weiterarbeiten. Seit diesem Jahr also bis 69. Arbeitgeber sind verpflichtet, den Arbeitnehmer weiter zu beschäftigen, wenn dieser das möchte. Und das sind laut Arbeitsministerium immer mehr Menschen. Singapur gilt als eine der teuersten Städte der Welt. Auch das abbezahlte Eigenheim ist daher eine essentielle Säule, um als Rentnerin gut über die Runden zu kommen. Wie Sandy besitzen fast 90% der Singapurer ihre Wohnung, dank des staatlichen CPF-Systems. Sie müssen im Alter also weder hohe Mieten noch Kredite zahlen oder können ihre Wohnung sogar verkaufen, sich verkleinern, um Geld für anderes zur Verfügung zu haben.
21: My son, HDB also.
20: Auch ihre 2 Söhne besitzen schon HDB-Wohnungen, also Wohnungen des staatlichen Singapurer Housing Development Boards. Neben Wohnen kann Sandy ihre Ersparnisse auch für Bildungs- oder Gesundheitsausgaben nutzen. Für ihre regelmäßigen ärztlichen Check-ups nutzt sie Geld aus ihrem CPF-Sparfonds. Ihren Rententopf hat sie hingegen noch nicht angetastet. Dabei können sich Singapurer mit 55 bereits Teile ihrer Rentenbeiträge auszahlen lassen, wenn sie wollen. Ein Minimum als Basisabsicherung muss jedoch fürs Alter bleiben. Die reguläre monatliche Auszahlung beginnt in der Regel mit 65, lässt sich aber bis 70 aufschieben. Das macht fast jeder Zweite, wie Sandy. Dadurch bekommt sie später höhere monatliche Beiträge. Oder könnte ihre Rente sogar an ihre Söhne vererben. Die Höhe der monatlichen Auszahlung hängt von der erreichten Sparsumme ab und reicht in der Regel von umgerechnet rund 600 Euro bis 2300 Euro pro Monat. Gleichzeitig ist das ersparte Geld nur eine Säule der Altersabsicherung. Weitere Säulen sind Wohneigentum und die Familie. Es ist üblich, besonders in der chinesischen Kultur, dass Kinder ihren Eltern im Alter auch finanziell helfen. Im multikulturellen Stadtstaat Singapur ist die Mehrheit chinesischer Abstammung. Nicht weit entfernt von Sandy sitzt Tony Tan hinter der Kasse. Neben ihm ein Glastresen voll mit Keksen und Törtchen. Der Bäcker ist 75 Jahre alt, eigentlich in Rente, hilft aber regelmäßig seiner früheren Angestellten im Backshop. Am liebsten entwickelt der frühere Unternehmer bis heute seine eigenen Kreationen.
5: No, not the money.
1: Es ist nicht wegen des Geldes. Es ist einfach mein Hobby. Ich liebe es. Ich könnte die ganze Zeit backen. Ich mag es auch, mich selbst herauszufordern. Heute habe ich versucht, meine eigene Hühnchenpie zu verbessern, etwas hinzuzufügen, damit sie noch besser schmeckt.
20: Er bekommt bereits seine Rente vom Staat ausgezahlt. Jeden Monat umgerechnet etwa 480 Euro, größtenteils steuerfrei. Als Selbstständiger hat er freiwillig in das staatliche CPF-System eingezahlt. Seine Sparsumme liegt unter der von vielen Angestellten. Aber mit dem Geld komme er über die Runden, sagt Toni Tan. Auch dank zusätzlicher privater Ersparnisse und einer eigenen Wohnung.
1: Für einen alten Mann wie mich ist das okay, ist genug. Es kommt darauf an, wie du es nutzt. Du kannst jetzt nicht die ganze Zeit ins Restaurant gehen. Du gehst stattdessen zum Hawker Center. Da bekommst du für 4,50 eine Schüssel Reis oder ähnliches. Das geht immer.
20: Hawker Center sind überdachte Garküchen in Singapur. Dort gibt es lokales Essen zu günstigen Preisen. Manche Singapurer essen dort dreimal am Tag. Am Ende sei die Idee, dass man durch das staatliche CPF-Rentensystem genug habe für einen einfachen Lebensstandard im Alter. Nicht luxuriös, sondern ausreichend, erklärt Rentenforscher Christopher G.
2: That's where the CPF system is targeted to provide that minimum threshold of a living.
20: Das CPF-System solle das Mindestniveau absichern. Wer später mehr möchte und es sich leisten kann, sorgt zusätzlich privat vor. Wie das Singapurer Ehepaar Simin und Eugene. Beide sind Anfang 30, haben einen kleinen Sohn und arbeiten in der Immobilien- und Finanzbranche.
22: Ich denke, nur mit dem CPF habe ich vielleicht nicht genug für ein komfortables Leben als Rentnerin. Darum spare ich noch privat und investiere.
20: Das Rentensystem finden die beiden dennoch gut.
22: Wir sehen ja, dass die Generation unserer Eltern davon profitiert und für sie scheint es gut zu funktionieren. Deshalb denke ich, dass es eigentlich auch für unsere Generation funktionieren sollte.
20: Noch lange über das Rentenalter hinaus, wie die Generation ihrer Eltern, wollen die beiden nicht arbeiten, sagt Eugene.
3: I don't think my generation want to work as long as the parents' generation. There is a shift towards more work-life balance. More freedom.
20: Es gäbe eine Tendenz zu einer stärkeren Work-Life-Balance mit mehr Freiheiten. Um sich diese im Alter leisten zu können, kann man statt privat vorzusorgen auch freiwillig mehr in seinen CPF-Rentenfonds einzahlen. Für sich selbst oder Angehörige. Diese freiwilligen Zahlungen verdoppelt der Staat bei Singapurern ab 55 Jahren, die wenig verdienen und noch nicht die Basissumme angespart haben. Das Ziel der Regierung ist, dass Rentner mit 55 Jahren mindestens 75.000, im besten Fall umgerechnet rund 300.000 Euro für ihre Rente angespart haben. Der Realitätscheck zeigt jedoch, dass etwa jeder Fünfte aus dieser Altersgehorte den Basisschutz heute noch nicht erreicht hat. Wer mit Renteneintritt zudem keine anderen Ersparnisse besitzt, keine größeren Immobilien und auch nicht von der Familie unterstützt werden kann, bekommt später im Alter zusätzlich Geld vom Staat.
2: For those that don't have enough, the government will support you.
4: Die Regierung hilft bis zu einem bestimmten Level, finanziert durch Steuern, jedoch nur denen, die es am dringendsten brauchen. Wir wollen nicht, dass jeder, auch wer es sich leisten kann, durch Steuern subventioniert wird.
2: Who can well afford to have that being subsidized by taxes from everybody?
20: Erklärt Wissenschaftler Christopher G. Mit dem sogenannten Silver Support Scheme etwa unterstützt der Staat derzeit rund 290.000 Senioren. Das entspricht etwa einem Drittel der singapurischen Bevölkerung über 65 Jahren. Auf staatliche Hilfe angewiesen ist meist, wer nicht durchgehend gearbeitet hat, wenig verdient oder als Selbstständiger nur geringe Summen freiwillig eingezahlt hat. Die ältere Generation hat zudem weniger vom Wohlstand Singapurs der letzten Dekaden profitiert als gut verdienende junge Menschen. Die Zufriedenheit mit dem halb staatlichen, halb privaten Rentensystem ist heute hoch. Doch das war nicht immer so.
5: Singapore, you know, 50 years we've been paying and paying. Huh? Pay and pay for what?
20: Vor mehr als 10 Jahren gab es öffentliche Proteste. Die Demonstrierenden forderten, dass sie mit 55 Jahren an ihr Geld für die Rente kommen. Und zwar komplett, nicht nur in Teilen.
5: So they said, okay, you will retire at 55, you will, all the money that you earn, your hard sweat money, will come back to you at 55, when you can get your CPF. That promise has been changed.
20: Die Protestierenden argumentierten, dass das Geld ihnen gehöre und sich der Staat weniger einmischen solle. Die Singapurer Regierung hielt dagegen, dass viele Menschen ihr Geld zu schnell ausgeben würden, könnten sie alles auf einmal abheben. Dann hätten sie im Alter zu wenig zum Leben. Als Reaktion auf die Proteste wurden kleine Anpassungen vorgenommen, die mehr Flexibilität bei der Auszahlung ermöglichen. Aber im Kern verteidigt die Regierung das System bis heute als notwendig, um Altersarmut zu verhindern.
2: It still needs improvement.
4: Es braucht aber noch Verbesserungen,
20: sagt Wissenschaftler Christopher G. von der Nationaluniversität.
2: It is 60 years, 70 years and two.
4: Das System ist 60, 70 Jahre alt und die Welt verändert sich sehr schnell. 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
20: Die Rentner Sandy und Tony auf dem Markt in Bukit Timah, aber auch das junge Pärchen Eugene und Simin schauen entspannt in die Zukunft.
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1: Um 20.30 Uhr mit Katja Kindermann. SPD-Chef Klingbeil hat sich für Änderungen bei den geplanten neuen Regeln zur Krankschreibung ausgesprochen. Er nannte das Thema im ARD-Sommerinterview hochemotional. Es gehe nicht darum, gleich am ersten Tag einen Arzt aufsuchen zu müssen, so Klingbeil. Aus der NDR-Nachrichtenredaktion Peter Behrendt.
2: Bei den Plänen handelt es sich um einen Kompromiss mit der Union, sagte der SPD-Chef. Es brauche nun eine pragmatische Umsetzung, so Klingbeil. Eine Bescheinigung werde zwar ab dem ersten Tag gebraucht, das bedeute aber nicht, dass diese am ersten Tag geholt werden müsse. Und Klingbeil sprach sich für eine Verständigung zwischen den Tarifpartnern aus. Die sollten das so regeln, wie sie es gerne hätten. Union und SPD hatten sich unter anderem darauf verständigt, dass eine Arbeitsunfähigkeitsbescheinigung künftig schon ab dem ersten Krankheitstag nötig sein soll.
1: Die AfD-Führungsspitze hat zum Abschluss des Bundesparteitags in Erfurt ihren Regierungsanspruch bekräftigt. Die AfD sei da, um zu siegen, sagte Co-Parteichef Chrupalla mit Blick auf die anstehenden Landtagswahlen. Die Partei müsse endlich aus der Opposition in die Regierung kommen. Co-Chefin Weidel erklärte, auch auf Bundesebene wolle die AfD regieren, denn man sei stärkste Kraft. Der Parteitag in Erfurt wurde von massiven Protesten zehntausender Demonstranten begleitet. Nach Angaben der Polizei blieb es überwiegend friedlich. In Köln haben laut Veranstalter rund 1,5 Millionen Menschen den Christopher Street Day gefeiert. Allein für den Umzug mit Festwagen durch die Innenstadt waren rund 60.000 Menschen angemeldet. Hunderttausende Schaulustige und Feiernde standen am Rand der Strecke. Die Polizei sprach von einem friedlichen Verlauf. Die Kölner CSD-Demonstration im Zeichen der Forderung gleiche Rechte für Homosexuelle, Bisexuelle und queere Menschen zählt zu den größten ihrer Art in Deutschland und Europa. Im Iran haben auch heute wieder zehntausende Menschen an den Trauerfeierlichkeiten für den langjährigen Machthaber Ali Khamenei teilgenommen. An den Gebeten in der Teheraner Großmoschee Mosalla nahm auch der iranische Präsident Pezeshkian teil, außerdem ranghohe Vertreter der Regierung. Khameneis Sohn und Nachfolger war dagegen nicht zu sehen. Ali Khamenei war am 28. Februar bei einem Luftangriff zu Beginn des Irankrieges getötet worden. Er wurde 86 Jahre alt. Das Wetter in Deutschland. Abends bei einem breiten Streifen zwischen der Nordsee und dem Südosten bei vielen Wolken gebietsweise Regen, sonst meist trocken und wechselnd bewölkt. 17 bis 10 Grad. Morgen im Norden und Osten stark bewölkt, zeitweise Regen sowie Schauer und einzelne Gewitter. In der Südwesthälfte freundlicher, 18 bis 32 Grad. Am Dienstag im Nordosten Schauerwetter, im Südwesten Sonne, 18 bis 35 Grad. Und am Mittwoch heiter bis wolkig, nur stellenweise Schauer. Die Temperaturen liegen dann bei 19 bis 34 Grad. Das waren die Nachrichten.
3: Ihr hört Behind the Games, Gianni Infantino. 14. Juli 2025, MetLife Stadium in der Nähe von New York. Es läuft die Siegerehrung der Clubweltmeisterschaft. Gianni Infantino und Donald Trump tragen den goldenen Pokal zum Podest. Da wartet auch schon der Gewinner, der FC Chelsea. Now, let's see how all this is gonna work. Infantino übergibt den Pokal an Kapitän Reece James und geht dann aus dem Bild. Aber Trump bleibt einfach stehen, direkt neben James. Der guckt den Präsidenten verdutzt an. Der wiederum nickt ihm kurz zu. Es entsteht ein Moment, in dem keiner so recht weiß, was er eigentlich machen soll. Bis James dann irgendwann doch den Pokal nach oben reckt, Trump immer noch neben ihm, freudig klatschend. Erst als das Team feiert, kommt Infantino zurück auf die Bühne und führt den US-Präsidenten behutsam aus der Traube raus. Eine der Goldmedaillen hat sich Trump nebenbei vorher schon in seine Jackentasche gestopft. Es ist eine Szene, die viral geht. Aber sie zeigt auch, innerhalb von 10 Jahren sind die USA vom größten Gegner der FIFA zu einem der größten Verbündeten geworden. 2015 klickten noch die Handschellen, 2025 klatscht der US-Präsident auf einem FIFA-Podium.
4: The President of FIFA, Gianni Infantino, FIFA, FIFA, where's Gianni?
5: Wow! I have a great relationship, I'm really lucky, I have a great relationship with President Trump.
4: I didn't know he was gonna be here, he's big stuff.
3: Was halt passiert, wenn zwei sich gefunden haben. Ihr hört Behind the Games, Gianni Infantino. Das ist Folge 5, Mr. Football. Ich bin Matthias Friebe. und das ist ein Podcast von mir und meinem Deutschlandfunk-Kollegen Maxi Rieger. Wir haben sehr eng mit Thomas Kistner zusammengearbeitet. Er ist Investigativjournalist, der vor allem für die Süddeutsche Zeitung seit Jahrzehnten zur FIFA recherchiert. Wie gewohnt werdet ihr ihn auch in dieser Episode wieder hören. Wir haben uns angeschaut, wie Gianni Infantino von der Losfee bei der UEFA zum mächtigsten Mann im Weltfußball geworden ist. Immer wieder spielen dabei die USA eine entscheidende Rolle. Durch ihre Ermittlungen sorgen sie dafür, dass Infantinos Vorgänger Sepp Blatter stürzt. Und der US-Verbandschef hilft Infantino dabei, dann auch 2016 zum FIFA-Präsidenten gewählt zu werden. Bis jetzt hat Infantino also von den USA vor allem Hilfe bekommen. Jetzt ist die Zeit, dass er den USA etwas zurückgibt. Und zwar die Fußball-WM 2026. Infantino geht daher ein Bündnis ein mit Donald Trump und ist bald in seiner ganz eigenen Welt unterwegs. In einer Welt von Milliardendeals, Weltpolitik und eigenen Friedenspreisen. Im Sommer 2015 rechnet noch kaum einer damit, dass Gianni Infantino und Donald Trump mal Männer mit weltweiter Macht werden. Infantino ist zu diesem Zeitpunkt UEFA-Generalsekretär und muss fürchten, ersetzt zu werden, sobald sein Chef Michel Platini neuer FIFA-Präsident wird. Donald Trump ist Reality-TV-Star und besitzt teure Hochhäuser. Aber innerhalb eines Jahres legen sie einen bemerkenswerten Aufstieg hin.
0: I am officially running for President of the United States and we are going to make our country great again.
6: The money of FIFA is your money. It's not the money of the FIFA president.
7: Donald Trump wins the presidency. The business tycoon and TV personality capping his improbable political journey with a victory.
8: Der Schweizer Gianni Infantino ist neuer FIFA-Präsident.
3: Anfang 2017 sind beide Präsidenten. Trump in den USA, Infantino bei der FIFA. Infantino bekommt im Wahlkampf entscheidende Hilfe aus dem US-Lager. Wir haben in der zweiten Folge schon erzählt, wie US-Verbandschef Sunil Gulati beim Kongress 2016 die Stimmen für ihn heranholt. Damals noch mit in der Halle Alexander Koch, inzwischen ehemaliger Mitarbeiter aus dem FIFA-PR-Team.
9: Ich denke, dass die Amerikaner einfach wirklich ein Interesse hatten, jemanden dort zu haben, der ihnen irgendwann die WM geben wird und dass sie irgendwas mit Gianni Infantino abgesprochen haben. Sehr wahrscheinlich.
3: Ob es zu diesem Zeitpunkt tatsächlich so eine direkte Absprache gegeben hat, das wissen wir nicht. Es gab ja auch noch den ominösen Flug von Infantino nach New York, mitten im FIFA-Wahlkampf. Damals laufen die Ermittlungen der US-Behörden auch noch auf vollen Touren. Alle Details dazu haben wir euch in Folge 2 erzählt. Es liegt aber auf der Hand, dass die US-Amerikaner lieber Infantino als FIFA-Präsident haben wollten, als seinen Kontrahenten Scheich Salman aus Bahrain. Der war den USA weniger freundlich gesinnt. Infantino schuldet den Amerikanern also etwas für die Wahlunterstützung. Und schon sehr schnell gibt es eine Chance, diese Schuld zu begleichen. Denn im Sommer 2018 soll die Fußball-WM 2026 vergeben werden. Und die wollen die USA auf jeden Fall haben. Fair und transparent, so soll die WM-Vergabe eigentlich ablaufen. Die Realität sieht anders aus. Schon Sepp Blatter hat versucht, Einfluss darauf zu nehmen, wo die Weltmeisterschaften stattfinden. Infantino hebt das aber, wie so vieles, auf ein neues Level. Noch bevor Donald Trump ins Amt kommt, gibt es zwischen ihm und Infantino Kontakte, erzählt Thomas Kistner, der sich natürlich auch sehr dafür interessiert, was die beiden da bereden.
10: Es ging ja nun in der Tat um die Frage, wer kriegt die WM 2026? Beziehungsweise, wie kriegen wir die WM 2026 in die USA? Also hat es natürlich Sinn gemacht, dass auch da mal Fäden gesponnen worden sind. Und das hat, ich meine, Donald Trump selber hat es gesagt, eben stattgefunden, schon 2016.
3: Auch mit Hillary Clinton, Trumps Gegnerin im Präsidentschaftswahlkampf, gibt es Kontakte. Infantino ist auf alles vorbereitet. Die Öffentlichkeit soll davon aber nichts erfahren. Fair und transparent, ihr wisst schon. Stattdessen preist Infantino die neuen Regularien für den Vergabeprozess.
11: The bidding regulations are of course a milestone. Die Vorschriften für das Vergabeverfahren sind ein Meilenstein, nicht nur für die FIFA, sondern in der Geschichte von Sportorganisationen insgesamt. Deswegen haben wir sehr strenge Vorschriften in Bezug auf Compliance und Verbandsführung erlassen.
12: Compliance and good governance.
3: In der Öffentlichkeit tut Infantino also so, als ob ihm ein sauberes Verfahren wichtig ist. Während er gleichzeitig im Hinterzimmer alles unternimmt, um dafür zu sorgen, dass die USA die WM 2026 bekommen.
10: Das war alles andere als einfach, weil eine massive anti-amerikanische Stimmung grundsätzlich in der Fußballwelt vorgeherrscht hat. Und zum anderen auch, weil mit Marokko ja eigentlich ein ziemlich starker Gegenkandidat im Ring stand. Das war auch nicht ganz einfach. Das ist eigentlich das starke Land in Afrika, auch wirtschaftlich stark. Und das war eine Hürde, die zu nehmen war und im Grunde genommen, wenn man das aus der amerikanischen Perspektive sieht, eigentlich auch die Bewährungsprobe für Infantino.
12: So we have a winner. The member associations of Canada, Mexico and USA have been selected by the FIFA Congress to host the 2026 FIFA World Cup. Thank you.
3: Gianni Infantino hat seine Bewährungsprobe bestanden. Nur doof, dass sich Donald Trump dann 2 Jahre später verplappert. Im Januar 2020 lädt Donald Trump in Davos zum Essen ein. An einer langen Tafel sitzen Firmenchefs aus aller Welt. Sie sind alle für das Weltwirtschaftsforum in die Schweizer Berge gekommen. Direkt links neben Trump sitzt Gianni Infantino.
13: It's an honor to be involved with bringing the World Cup to the United States. I was involved as president-elect and even a little bit before that, but they called and they said, could you help?
3: Es kann Zufall sein, aber in dem Moment, als Trump erwähnt, dass er schon vor seiner Wahl zum Präsidenten Kontakt zu Infantino hatte, dreht Infantino seinen Kopf sehr schnell in Richtung Trump. So als ob er ein bisschen schockiert ist, was er da hört.
13: I appreciate your steadfast movement. You just didn't stop. You wanted to have it there and I wanted to have it there. And we really did it before we came to office. Before I got into office, we did that one.
3: Ich wollte diese WM, du wolltest diese WM, wir haben es zusammen geschafft. Als Trump diese Worte sagt, lächelt Infantino etwas gequält. Denn das, was Trump da erzählt, sollte ja eigentlich nie an die Öffentlichkeit kommen. Natürlich hat Thomas Infantino mit der Aussage von Trump konfrontiert und ihn gefragt, ob er als FIFA-Präsident sichergestellt habe, dass die USA die WM auch wirklich bekommen. Die Antwort der FIFA, das sei unwahr und verleumderisch. Es habe doch ein vollständiges, transparentes Bewerbungsverfahren stattgefunden. Konsequenzen hat die Trump-Aussage dann auch nicht. Marokko ist ja inzwischen auch Co-Gastgeber für die nächste WM 2030 geworden und es gibt keinen Grund mehr, sich zu beschweren. Und auch das Verhältnis von Trump und Infantino leidet nicht unter dieser Indiskretion von Davos.
14: I should have got it 4 or 5 times. I should get it for the, I would think the Abraham Accords would be a good one too. But what do you, they won't give me a Nobel Peace Prize because they only give it to liberals.
3: Manchmal scheint es, das Einzige, was Donald Trump will, ist der Friedensnobelpreis. Aber auch 2025 geht der US-Präsident wieder mal leer aus. Da hat Gianni Infantino eine Lösung parat. Warum verleiht er nicht einen FIFA-Friedenspreis? Es ist die absurdeste Lösung für ein nicht vorhandenes Problem.
15: Please welcome 4 United States Marines and the FIFA Peace Prize. Football unites the world.
3: Infantino verleiht den Preis im Rahmen der Gruppenauslosung für die WM 2026. Das Kennedy Center in Washington DC ist vollgepackt. An diesem Abend im Dezember wollen Vertreter von mehr als 40 Ländern schließlich wissen, gegen wen sie dann im Sommer spielen müssen. Doch sie müssen sich gedulden. Ziemlich lange.
15: On this special occasion, it is an honor to be joined by the FIFA President Gianni Infantino.
3: Für den Präsidenten des Weltfußballverbandes steht der Fußball an diesem Abend nicht an erster Stelle. Erstmal kommt der Friedenspreis. Die FIFA hatte im Vorfeld nicht gesagt, wer ihn gewinnen würde. Der Sieger ist dann aber so überraschend wie die nächste deutsche Meisterschaft des FC Bayern München.
12: The very first winner of the FIFA Peace Prize, the 45th and 47th President of the United States of America, Mr. Donald J. Trump, please.
3: Trump erscheint auf der Bühne und geht auf Infantino zu, der neben dem neuen FIFA-Friedenspreis steht. Ein großer, sehr schwerer, goldener Pokal. Die Erdkugel wird von unten gehalten durch 4 Hände. Dieser Pokal ist größer als der eigentliche Fußball-Weltmeisterschaftspokal. Das wurde so gewünscht, erzählt uns der ehemalige FIFA-Mitarbeiter Alexander Koch.
9: Ich weiß, von internen Kreisen von der FIFA, dass das Weiße Haus auch im Vorfeld noch genau vorgeschrieben hat, wie dieser Preis auszusehen hat, dass er größer, deutlich größer sein muss als der WM-Pokal. Da mussten sie nochmal los und den Pokal ändern.
3: Aber Gianni Infantino weiß, was Donald Trump gefällt und er will ihm ja auch gefallen. Es wird dazu noch eine Medaille auf die Bühne gebracht, die hängt sich Trump kurzerhand selbst um. Ein bisschen so, als verleihe er sich diesen Friedenspreis selbst und das ist am Ende ja gar nicht so weit weg von der Realität. Und so steht Donald Trump dann ganz happy auf der Bühne mit seiner Medaille um den Hals, so wie früher die Kinder bei den Hallenturnieren, als am Ende einfach jeder eine bekommt.
6: Honestly, the FIFA Club World Cup today is not a great competition.
3: Das denken tatsächlich sehr viele Menschen, auch viele Fußballfans. Zu diesem Zeitpunkt, 2016, ist die Club-WM ein Turnier im Dezember. 7 Teams aus verschiedenen Kontinenten. Jedes Team macht 2 bis 3 Spiele und am Ende gewinnt eigentlich immer das Team aus Europa. Ziemlich lahmes Turnier und Infantino hat damals schon andere Ideen.
6: So I think we have to see if we can have a discussion at least about a new competition, a new real Club World Cup with 16 teams or with 32 teams in a period of time. I mean, let's to dream is not forbidden.
3: Gianni Infantino will also eine richtige WM mit 16 oder sogar 32 Teams. Träumen muss schließlich erlaubt sein. Die Idee von Infantino mag unscheinbar klingen. Was soll's, dann gibt's eben noch einen Wettbewerb mehr. Aber die FIFA rüttelt damit an der Ordnung des Weltfußballs, denn eigentlich verdient sie ihr Geld bisher immer nur mit Spielen von Nationalmannschaften. Die Clubwettbewerbe, die liegen in den einzelnen Kontinenten, allen voran bei der UEFA, die mit der Champions League jährlich Milliarden macht. Infantino kennt diese Zahlen natürlich, er war ja lange UEFA-Generalsekretär und in seiner Zeit sind die Einnahmen aus den Europapokalen stark gestiegen. Er weiß, wie lukrativ das sein kann und wenn etwas lukrativ ist, dann will er es gerne selber haben. Also seine Idee, ein Angriff auf die bisherige Struktur im Weltfußball.
9: Ja, also ich persönlich glaube, dass die Club-WM ein Riesenerfolg werden wird in Zukunft. Also ich glaube, dass die sogar der Champions League das Wasser reichen kann.
3: Das, was der ehemalige PR-Mann Alexander Koch beschreibt, ist das Horrorszenario für die UEFA. Die Champions League ist der Geldbringer, weil dort die besten, die bekanntesten, die prestigeträchtigsten Teams der Welt gegeneinander spielen. Das sind aber natürlich auch genau die Teams, die die FIFA in ihrem Wettbewerb der neuen Club-WM mit dabei haben möchte. Richtig Lust auf große Veränderungen hat zunächst eigentlich niemand. Es dauert Jahre, bis Infantino endlich seine Idee umsetzen kann und die Club-WM auf 32 Teams aufgestockt wird und sie dann noch nicht mehr im Dezember ausgetragen wird, sondern im Sommer, so wie sonst die Nationalmannschafts-WM. Und wieder sind es die USA, die Infantino helfen. Hier findet im Sommer 2025 die erste große Club-WM statt. Doch Infantino hat ein Problem. Lange Zeit wird er die Fernsehrechte nicht los. Heißt, kaum ein TV-Sender glaubt daran, dass die Fans ein Turnier gucken wollen, das eher den Charme eines Sommervorbereitungscamps haben könnte. Ohne das Fernsehgeld steht sogar schließlich das ganze Turnier auf der Kippe. Denn um die Vereine davon zu überzeugen, ihre Sommerpause zu opfern, hat Infantino den Clubs viel Geld versprochen. Und das soll eigentlich, wie immer im Fußball, durch den Verkauf von Medienrechten wieder reinkommen. Erst ein paar Monate vor dem Turnier bekommt Infantino dann, was er will. Der Streamingdienst DAZN kündigt an, er kauft die Fernsehrechte und werde alle Spiele der Weltmeisterschaft der Teams weltweit übertragen. Kostenlos für die Fans, für 1 Milliarde US-Dollar. Viel Geld für ein Turnier ohne großen sportlichen Wert. Deshalb spricht viel dafür, dass hinter diesem Deal deutlich mehr steckt.
16: So we had 3 things happening very closely at the same time.
17: Es sind 3 Dinge in relativ kurzer Zeit passiert. Erst zahlt DAZN eine enorm hohe Summe für Infantinos neues Prestigeprojekt, die Club-WM. Der saudische Investitionsfonds investiert dann in DAZN und wird dann auch noch Sponsor der Club-WM. Man kann sagen, naja, alles reiner Zufall. Ich würde sagen, da wurde etwas zwischen der FIFA und dem saudischen Regime ausgehandelt.
3: Das, was der dänische Sportpolitik-Experte Stannis Elsborg da beschreibt, ist im Grunde ein kleiner Durchlauferhitzer für 1 Milliarde Dollar. Die FIFA braucht die Milliarde, um die Teilnahme der Clubs zu bezahlen. DAZN zahlt die Milliarde, um die WM zu übertragen, hat das Geld aber eigentlich nicht. Deswegen springt der saudische Staatsfonds ein und investiert in DAZN. Die Milliarde fließt also, wenn man so will, vom saudischen Staatsfonds über DAZN zur FIFA und dann zu den teilnehmenden Clubs. Zu diesem Deal gibt es 2 Lesarten. Für Alexander Koch zeigt er, was Infantino von seinen Vorgängern unterscheidet. Die hätten vielleicht irgendwann aufgegeben, er bekommt dagegen am Ende seine Milliarde. Weil er im Zweifel auch bereit ist, eine WM schließlich nach Saudi-Arabien zu vergeben.
9: Das zeigt ja eben, dass es doch auch eine Gianni-Sache ist, denn er hat ja diesen Saudi-Arabien-Deal eingetütet. Klar, auch wenn es dann Gegengeschäft gibt und sie dafür die WM bekommen. Aber er macht solche Deals und das hätte vielleicht jemand anders nicht so gemacht und dann wäre die Club-WM vielleicht auch wieder eingestampft worden.
3: Thomas Kistner hat eine andere Sicht darauf. Für ihn zeigt dieser Deal, dass die Club-WM auf Dauer nicht überlebensfähig sein wird.
18: Das ist ja gar kein Geschäft, wenn ich mir für eine Milliarde diese Rechte sichere und es dann kostenlos in der ganzen Welt ausstrahle, heißt, das wird sie natürlich nicht wiederholen. Es sei denn, man hat Agreements mit den Saudis getroffen, dass das auch bei künftigen Veranstaltungen so sein soll. Es ist ja vorgesehen, die übernächste Club-WM in Saudi-Arabien zu veranstalten. Da ist es dann natürlich so, dass es die Saudis bestreiten sollen. Aber wie schaut es eigentlich mit der nächsten Club-WM dann aus? Wird interessant zu sehen sein, wer da das Geld rausrückt.
3: Wer recht hat und welche Deutung sich am Ende durchsetzt, das werden wir wohl erst in ein paar Jahren sehen. Die Club-WM mit 32 Teams, selbst wenn das eine Revolution wäre, im Vergleich zu anderen Infantino-Ideen klingt das noch harmlos. Zum Beispiel die richtige Fußball-WM, also die der Länder, nicht mehr alle 4 Jahre auszutragen, sondern alle 2. Auch das klingt absurd, aber Infantino kann sich wieder mal auf Saudi-Arabien verlassen. Auf dem FIFA-Kongress 2021 beantragt der saudische Verbandspräsident, zumindest mal eine Machbarkeitsstudie anzufertigen.
19: It is time to review how the global game is structured.
20: Es ist an der Zeit, die Struktur des internationalen Fußballs zu überprüfen und zu überlegen, was für die Zukunft unseres Sports am besten ist. Dabei sollte auch geprüft werden, ob der derzeitige 4-Jahres-Zyklus weiterhin die optimale Grundlage ist, sowohl aus wettbewerbstechnischer und wirtschaftlicher Sicht, als auch im Hinblick auf die allgemeine Entwicklung des Fußballs.
3: Am Ende ist Infantino dafür, dass die WM alle 2 Jahre stattfinden soll. Überraschung. Aber hier erreichen wir tatsächlich mal einen Punkt, an dem Infantino auf Widerstand stößt. Der FIFA-Rat stimmt dagegen. Das wollte ich vom damaligen Mitglied Peter Peters noch mal genauer wissen.
21: Da war ja klar, dass die FIFA und Gianni Infantino das eher wollten. Aber da hat man gesehen, dass Widerspruch funktioniert. Indem dann auch er nicht mit dem Kopf durch die Wand gehen konnte, wollte, sondern dass am Ende das Thema auch beerdigt werden würde.
3: Der Plan, die WM alle 2 Jahre auszurichten, ist also gescheitert. Vorerst, wer weiß, was da irgendwann noch kommt. Aber dieser Vorstoß zeigt, wenn es darum geht, neue Geldquellen zu erschließen, sind Gianni Infantino Traditionen ziemlich egal. Aber selbst diese Idee, die WM alle 2 Jahre auszurichten, ist noch lange nicht Infantinos wildeste gewesen, über die Thomas berichtet hat.
18: Das Abgedrehteste, wenn man mal die WM alle halbe Stunde beiseite lässt, ist, dass er versucht hat, die Rechte der FIFA praktisch komplett, so gut wie komplett, an eine Investorengruppe klammheimlich zu veräußern, also sogar an seinem FIFA-Rat vorbei. Wir haben das aufgedeckt im Herbst 2018, da lag sogar schon ein Termsheet vor, also ein Arbeitspapier, in dem festgelegt war, wie das Ganze ablaufen soll, wie also eine Investorengruppe mit der FIFA eine Firma gründet, in die alle Rechte der FIFA für 25 Milliarden eingelagert werden. Wer wäre in dieser Firma der starke Mann gewesen? Gianni Infantino hätte den Vorteil, er ist nicht mehr Präsident, muss sich also nicht mehr wählen lassen. Er macht einfach einen Vertrag, er ist auch der Öffentlichkeit gegenüber als Firmenchef nicht irgendwie verantwortlich.
3: Das heißt also, Gianni Infantino überlegt alles, was die FIFA wertvoll macht, in eine externe Firma auszulagern und dort dann selbst der Chef zu werden, mit Hilfe von Investoren. Die FIFA blieb am Ende praktisch als leere Hülle zurück. Da ist es kein Wunder, dass dieser Plan irgendwann durchsickert und auch dieses Vorhaben von Infantino scheitert. Aber es zeigt deutlich, in was für Dimensionen Infantino inzwischen denkt. Er will nicht mehr nur FIFA-Präsident sein, er will Mr. Football sein, der globale Fußball-CEO, der sein Produkt verkauft mit fast spiritueller Rhetorik.
22: FIFA is the official happiness provider to humanity.
3: 10 Jahre geht das jetzt schon so und es wird jedes Jahr wilder.
23: Dear friends, 10 years FIFA president. Wow, that's quite something.
3: In diesem Selbstverständnis agiert Gianni Infantino immer mehr wie ein Weltpolitiker. 2026 wird er von Präsident Trump in dessen Friedensrat berufen.
6: Today we announce a true partnership between the Board of Peace and FIFA, and I'm very proud and very happy.
3: Infantino verkündet, dass die FIFA für den Trumpschen Friedensrat 75 Millionen Dollar sammeln werde. Mit dem Geld sollen dann Fußballplätze im Gazastreifen entstehen. Kurz darauf zieht er, ganz ungeniert, eine feuerrote Kappe mit der Aufschrift USA auf. Eine Kappe, mit der er gut für eine Wahlkampfveranstaltung von Trump gekleidet wäre. Für Donald Trump lässt Infantino die Grenze zwischen Sport und Politik verwischen. Was ist Sport? Was ist Politik? In der Ära Infantino lässt sich das endgültig nicht mehr trennen.
6: Dear friends, it's because we have to unite.
3: Seit Jahren ist das Infantinos meistgenutzter Satz. Auch beim FIFA-Kongress im April 2026.
6: Can I please ask you, Mr. Suleiman, to remain on stage or to come back on stage? And I would like to ask President Rajoub as well to come back on stage, please.
3: Hier versucht Infantino auf offener Bühne, einer Versöhnung zwischen Israel und Palästina näher zu kommen, zumindest einen Handschlag zu erreichen. Der Vertreter des palästinensischen Fußballverbands, gleichzeitig auch Generalsekretär der Fatah, weigert sich. Wir leiden, ruft er auf der Bühne. Es ist eben nicht alles ein Spiel. Davon unbeeindruckt tritt Infantino wenige Minuten später nochmal ans Rednerpult. Es geht um seine eigene Zukunft. Denn er will 2027 noch einmal zum FIFA-Präsidenten gewählt werden.
6: I'm honored and humbled at the same time.
11: Ich fühle mich geehrt und bin zugleich tief bewegt. Und ich möchte mich zunächst an euch wenden, die 211 Mitgliedsverbände. Ich möchte euch bestätigen, dass ich bei der Wahl zum FIFA-Präsidenten im nächsten Jahr kandidieren werde.
6: FIFA-Präsident next year. Thank you very much.
3: Die Geschichte von Gianni Infantino, sie ist noch lange nicht zu Ende. Das war Behind the Games, Gianni Infantino. Folge 5, Mr. Football. Ein Podcast von Maxi Rieger und mir, Matthias Friebe. Recherche, Thomas Kistner, Maxi Rieger und Matthias Friebe. Head-Autor, Maxi Rieger. Redaktionelle Mitarbeit, Olivia Gerstenberger, Arne Lichtenberg, Khaled Naha, Viktoria Reit, Lukas Thiele, Julian Tilders, Sebastian Trepper. Sounddesign, Musikauswahl und Produktion, Uwe Bräunig. Redaktion Astrid Ravohl und Marina Schweitzer. Grafik Uta Oettl. Und ein besonderer Dank an Taina Grünzig.

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1: Um 21 Uhr mit Katja Kindermann. Bundesfinanzminister Klingbeil hat sich dafür ausgesprochen, die Koalitionspläne für neue Regeln bei der Krankschreibung noch einmal zu ändern. Das Thema sei hochemotional, sagte der SPD-Chef im ARD-Sommerinterview.
2: Ich bin dafür, dass wir erstens sagen, man braucht diese Bescheinigung ab dem ersten Tag, aber nicht, man muss sie am ersten Tag schon holen. Und das Zweite ist, bin ich auch dringend dafür, und gerade war ja das Beispiel von dem Unternehmen, wo ich am Freitag war in Wismar, da hat der Chef zu mir gesagt, ermöglicht doch bitte, dass wir hier auch betriebliche oder sogar tarifliche Regelungen finden können, um das hier bei uns selbst zu gestalten. Und auch da finde ich, das sollten wir tun. Das wäre ein pragmatischer Umgang. Und dann hätten wir, glaube ich, auch ein Thema, das sehr emotional gerade ist, damit sehr pragmatisch angegangen.
1: Vizekanzler Klingbeil. Die Anti-AfD-Bündnisse in Erfurt haben zum Abschluss ihrer Proteste eine positive Bilanz gezogen. Allein an Blockaden, die den AfD-Delegierten den Weg zum Tagungsort verwehren sollten, hätten sich 17.000 Menschen beteiligt, sagte ein Sprecher des Bündnisses Widersetzen. Das Ziel, den Parteitag zu verhindern, sei aber verfehlt worden. Gestern hatten laut Polizei mehr als 30.000 Demonstranten an Anti-AfD-Aktionen in der Stadt teilgenommen. Die Veranstalter sprachen von mindestens 50.000. Kritisiert wurde Polizeigewalt gegenüber Aktivisten. Ein Polizeisprecher sagte, alle Vorfälle würden untersucht. Die Behörde ermittelt nach eigenen Angaben wegen fast 70 Straftaten an diesem Wochenende, unter anderem wegen Sachbeschädigungen und Körperverletzungen. Kurz vor dem NATO-Gipfel in Ankara haben die türkischen Behörden in mehreren Provinzen zahlreiche Menschen festgenommen, unter ihnen Journalisten, Wissenschaftler und Mitglieder linker Gruppierungen. Das berichten türkische Medien und Gewerkschaften. Nach Angaben der Behörden dienen die Razzien der Terrorismusbekämpfung. Kritiker sagen hingegen, mit den Festnahmen sollten Proteste während des NATO-Gipfels verhindert werden. Das zweitägige Treffen in Ankara beginnt am Dienstag. Bei der Fußball-Weltmeisterschaft stehen die nächsten Achtelfinale an. In gut einer Stunde kämpfen zunächst Norwegen und Brasilien um den Einzug ins Viertelfinale. Aus dem ARD-WM-Team Desiree Krause.
3: Brasilien will dabei eine Serie beenden. Die letzten 6 K.O.-Spiele gegen europäische Teams haben die Brasilianer verloren. Norwegen könnte mit einem Sieg erstmals in ein WM-Viertelfinale einziehen. Um 2 Uhr in der Nacht trifft dann Co-Gastgeber Mexiko auf England. Die US-Botschaft in Mexiko-Stadt hat ihre Staatsbürger zu besonderer Vorsicht aufgerufen. Es werden erneut große Menschenmengen erwartet. Bei jüngsten Public-Viewing-Veranstaltungen war es wegen Überfüllung zu Verletzten und Todesfällen gekommen.
1: Das waren die Nachrichten. Das Wetter in Deutschland. Nachts erst locker bewölkt, im Verlauf ziehen von der Nordsee her Regenwolken auf. 16 bis 10 Grad. Morgen vielerorts bewölkt, teils schauerartiger und gewittriger Regen. 18 bis 24 Grad. Am Dienstag zeitweise Regen und sehr windig, im Südwesten Niedersachsen freundlicher. Es ist jetzt 21.03 Uhr.
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2: Mein Name ist Anja Martini und ich bin Medizinjournalistin und bei mir ist Anke Christians. Hallo Anke.
3: Hallo.
2: Du hast die heutige Geschichte für uns recherchiert und Anke, erzähl, wohin hat sie dich geführt?
3: Sie hat mich ins Sauerland geführt, genauer gesagt nach Hemer, also eine ganz kleine Stadt östlich von Iserlohn. Und der Protagonist der heutigen Folge, der heißt Stefan Kramer, den habe ich da im Frühsommer 2015 besucht. Und er hat mich gemeinsam mit seiner Freundin Heike ganz herzlich empfangen. Heike hatte also extra für meinen Besuch eine Erdbeertorte gebacken. Sie backt und kocht sehr gern und gut. Und um mir zu zeigen, wie gut, hat Stefan Kramer dann gleich lachend über sein kleines Bäuchlein gestrichen.
2: Oh, leckere Torte. Kannst du mich beim nächsten Mal bitte mitnehmen? Das klingt nach einem wirklich guten Start. War denn noch jemand bei euch bei diesem Gespräch?
3: Ja, Stefans Mutter Rosina war dabei und seine Nachbarin Eva hat sich auch noch zu uns gesetzt. Sie lebt in der Wohnung über ihm. Das ist also so ein Altbau mit 3 Wohnungen. Die unterste gehört eben Stefan Kramer. Gibt auch einen Gemeinschaftsgarten, da grillen die Nachbarn ab und zu. Also gutes Verhältnis. Und Eva hat in diesem Fall eine wichtige Rolle gespielt, denn am Ende hat er es vor allem ihrem Bauchgefühl und einem unglaublichen Zufall zu verdanken, dass er heute wieder gesund ist und eben Heikes Erdbeertorte genießen kann.
2: Okay, also jetzt bin ich wirklich neugierig. Bitte erzähl die Geschichte.
3: Also die Geschichte beginnt im Mai 2011 in einer für Stefan Kramer schwierigen Zeit. Seine Freundin hat sich gerade von ihm getrennt nach wirklich, ich glaube, 6 oder 7 Jahren Beziehung. Und dann ist auch einfach beruflich viel los. Also es ist ganz interessant, er arbeitet für eine Firma, die stellt so Luxus-Duschsysteme her, Wellness-Duschen, die wirklich mehrere 10.000 Euro kosten und in der ganzen Welt verkauft werden. Und er ist gerade zurückgekommen von einer Dienstreise nach Peru. Da hat er also den Einbau von so einer Dusche überwacht. Und kurz nach seiner Rückkehr wird seine Oma 90 Jahre alt, große Familienfeier, super Stimmung. Nur nicht bei Stefan Kramer, denn der hat plötzlich ein ganz komisches Gefühl am Kopf.
4: Ja, es war ein Kribbeln, als ob Tausende von Ameisen bei mir im Kopf rumlaufen. Das war ganz merkwürdig. Es war kein Jungen, es war einfach nur ein gigantisches Kribbeln.
2: Okay, was macht denn jetzt Stefan Kramer mit diesen Ameisen auf seinem Kopf?
3: Erstmal das, was ja viele Männer dann erstmal machen, aussitzen, ne? So nach dem Motto, das verschwindet schon wieder. In den nächsten Tagen wird es dann aber immer schlimmer, da kribbelt dann nicht mehr nur der obere Teil des Kopfes, sondern dieses merkwürdige Gefühl breitet sich eben aus, wie so eine kleine Ameisenarmee, die auf dem Vormarsch ist. Also ab zum Hausarzt.
2: Und der hatte natürlich eine Erklärung, oder?
3: Schön wäre es gewesen. Ne? Zumindest hatte er, als er von diesem Kribbeln auf der Kopfhaut hört, sehr schnell einen Verdacht, nämlich, dass Stefan Kramer vielleicht Läuse hat.
4: Was ich völlig absurd fand, weil da bin ich mir sicher, dass ich keine Kopflose habe, aber hat er geschaut, hat mir das auch bestätigt, da sind keine.
2: Okay, also das klingt, als hätte der Arzt das für eher harmlos gehalten alles.
3: So war es vermutlich. Ne, der Hausarzt hat Stefan Kramer dann noch kurz weiter untersucht, hat den Eindruck, dass er ein bisschen krumm steht, also eine schlechte Körperhaltung hat. Und damit ist für ihn die Sache dann eigentlich klar.
4: Seine Vermutung war, dass ich irgendwo ausgerenkt bin. Hat mich dann wieder eingerenkt. Es hat auch geknackt und das war es dann. Hat mich dann nach Hause geschickt.
5: In ein paar Tagen geht's dir wieder gut, hat er zu ihm gesagt. Ja, es war aber nicht an dem, ne?
2: So, das klang jetzt wie Stefan Kramers Mutter?
3: Genau, das ist Stefan Kramers Mutter Rosina. Und die hat sich zu dem Zeitpunkt eigentlich noch keine allzu großen Sorgen um ihren Sohn gemacht. Wobei ihr schon auffällt, dass er irgendwie nicht so fit ist wie sonst. Also Stefan Kramer fährt mehrmals die Woche zum Abendessen zu seinen Eltern. Und da verabschiedet er sich auf einmal ungewöhnlich früh, einfach aus Müdigkeit. Eigentlich untypisch für ihn, aber seine Mutter schiebt das erstmal auf den beruflichen Stress.
2: Erstmal, denn eigentlich steckte mehr dahinter, oder?
3: Und das wird so Anfang Juli klar. Da findet in Iserlohn, der nächstgrößeren Stadt, jedes Jahr das Schützenfest statt. Also mit großem Schützenumzug, Festzelt, Musik, natürlich auch dem einen oder anderen Bier. Stefan trifft sich zum Feiern mit ein paar Kumpels und merkt an dem Abend früh, dass irgendetwas nicht stimmt, weil er schon nach einem oder zwei Bier die Menschen um sich herum doppelt sieht. Und dann macht auch noch sein rechtes Bein Probleme. Also er ist gerade am Tresen, bestellt eine Runde Getränke und da knickt das Bein immer wieder unter ihm weg. Also da ist dieses Kribbeln am Kopf, er sieht alles doppelt und die rechte Körperhälfte gehorcht ihm irgendwie nicht mehr. Und so muss er sich dann mit einem schweren Tablett durch die Menschenmenge im Festzelt kämpfen.
2: Das klingt nicht gut.
4: Auf einmal flucht das Tablett da bei dem Platz, weil ich hatte einfach im rechten Arm kein Gefühl.
3: Also auch der rechte Arm hat einfach nachgegeben. Und Stefan Kramers Freunde finden das in dem Moment eher lustig, ganz normales Missgeschick. Und es gibt dann auch flapsige Sprüche, so im Sinne von, Mensch Stefan, du bist ja schon sternhackelvoll. Stefan Kramer selber spürt aber schon, dass das nicht am Alkohol liegt und ruft sich dann ganz schnell ein Taxi.
5: Da haben wir nur auf einmal gesagt, wo ist denn Stefan? Und dann sagte, glaube ich, sein Kumpel, Stefan geht's nicht gut, der ist nach Hause gefahren, ne?
2: Nach Hause? Nicht gleich zum Arzt? Oder also ich wäre gleich ins Krankenhaus gefahren.
3: Ja, aber da ist ja jeder anders. Und Stefan Kramer denkt zu dem Zeitpunkt eben noch, das wird sich vielleicht übers Wochenende geben. Bleibt dann Samstag und Sonntag mehr oder weniger im Bett. Aber es wird nicht besser. Also er sieht keine Doppelbilder mehr. Aber er kann weiterhin die rechte Hand schlecht bewegen. Die ist irgendwie, ja, wie gelähmt. Kann die Leine von seinem Hund nicht mehr richtig greifen. Ihm flutschen Dinge aus den Fingern. Spätestens Montagmorgen ist ihm dann selber klar, dass das wohl doch was Ernsteres ist.
4: Auch weil die rechte Seite wie taub war, mein Mundwinkel ging runter und dann haben sie sich doch sagen, okay, es könnte auch ein Schlaganfall gewesen sein.
2: Okay, aber mit dem Verdacht geht er doch jetzt wirklich zum Arzt, oder?
3: Ja. Gut. Gleich am Montagmorgen sucht er den Hausarzt seiner Eltern auf, ohne Termin. Und dem sind schon nach ein paar kurzen Untersuchungen zwei Dinge klar. Erstens, das ist kein Schlaganfall.
2: Das ist schon mal beruhigend.
3: Und zweitens, Stefan Kramer hat auf jeden Fall ein ernstes neurologisches Problem, also ein Problem mit den Nerven.
2: Das ist nicht beruhigend.
4: Seine Vermutung war, okay, da stimmt irgendwas mit dem Gehirn nicht.
2: Irgendwas mit dem Gehirn nicht, das klingt wirklich nicht gut. Also jetzt Krankenhaus?
3: Genau. Stefan Kramers Eltern bringen ihn noch am selben Tag in die Klinik in Hemer. Die sind natürlich mittlerweile auch ziemlich besorgt, vor allem weil sich Stefans Zustand ganz, ganz schnell weiter verschlechtert. Also vorher konnte er seine Symptome ja noch ganz gut verstecken, aber das klappt da nicht mehr. Er spricht also auf einmal ganz verwaschen und ist kaum noch zu verstehen.
2: So wie er jetzt im Moment auch klingt, oder?
3: Ja, genau. Also es klingt so ein bisschen eben wie nach einem Schlaganfall. Außerdem kann er das Gleichgewicht schlecht halten. Er kann nicht mehr so richtig geradeaus laufen und er kann seinen Blick nicht mehr fokussieren. Das heißt, seine Augen zittern die ganze Zeit so leicht.
2: Und können die Ärzte im Krankenhaus denn mit diesen Symptomen irgendetwas anfangen und ihm weiterhelfen?
3: Ja, diese Beschwerden bringen im Krankenhaus auf jeden Fall die Alarmglocken zum Läuten. Wenn junge Menschen, Stefan Kramer war zu dem Zeitpunkt so Ende 30, plötzlich solche Beschwerden entwickeln, dann steckt oft eine chronische Nervenerkrankung dahinter. Mhm. Und weil das Krankenhaus in Hemer darauf nicht spezialisiert ist, schicken ihn die Ärzte sofort weiter in die nächstgrößere Klinik. Und das ist das Klinikum Lüdenscheid.
6: Er kam mit einer Verdachtsdiagnose und im Prinzip mit der Verdachtsdiagnose, die am häufigsten ist in dem Alter. Sowohl bei Frauen wie auch bei Männern ist die Multiple Sklerose häufig verdächtig in solchen Bereichen, weil sie sehr buntes Bild machen kann.
2: So, wir sind in Lüdenscheid und was war das jetzt für ein Arzt?
3: Das ist Dr. Sebastian Schimrig, Chefarzt der Abteilung für Neurologie in Lüdenscheid. Er hat dort ein Schwerpunktzentrum für Multiple Sklerose aufgebaut.
2: Multiple Sklerose, das ist keine besonders schöne Diagnose. Was genau ist das eigentlich für eine Krankheit?
3: Ja, Multiple Sklerose, das ist eine Autoimmunerkrankung. Das Immunsystem soll ja eigentlich fremde Eindringlinge, also Krankheitserreger, bekämpfen. Mhm. Bei Autoimmunerkrankungen richtet es sich dann aber gegen den eigenen Körper und greift ihn an, macht ihn also krank. Und bei Multipler Sklerose, da greift das Immunsystem bestimmte Teile der Nervenzellen an. Und das löst ganz schwere Entzündungen im Gehirn und im Rückenmark aus. Das kann ganz unterschiedliche Symptome machen. Deshalb sprechen Ärzte auch von der Krankheit der 1000 Gesichter.
6: Sehstörungen, Sprechstörungen, Schwäche im Bereich der Arme oder Beine können auftreten, Missempfindungen können auftreten.
2: Okay, das passt jetzt ja alles erschreckend gut zu Stefan Kramers Beschwerden, die er gerade durchmacht.
3: Genau, deshalb ist sich Sebastian Schimrig auch auf Anhieb ziemlich sicher, dass Stefan Kramer an MS, also Multipler Sklerose, leidet. Das Schlimme ist, dass das eine chronische und bislang unheilbare Erkrankung ist, die über die Jahre immer weiter fortschreitet. Die Ärzte schieben Stefan Kramer also in die MRT-Röhre und sind ziemlich überrascht, was sie dann auf den Bildern entdecken.
6: Das war das Spektakuläre eigentlich, muss man sagen. Das nicht das, was wir erwartet haben. Wir haben eine sehr diffuse Veränderung gesehen, das heißt kleine, weiße, ich sag's mal ganz wörtlich, Stippchen, die im Bereich des Hirnstammes, im Bereich des unteren Hirnbereiches auftraten, gesehen worden sind. Die Kontrastmittelaufnahmen, völlig untypisch für Multiple Sklerose.
2: Also statt großer, weißer Flecken, kleine, weiße Punkte.
3: Genau.
2: Und sag mal, Dr. Schimrick spricht hier von Hirnstamm. Was oder wo ist der genau?
3: Ja, der Hirnstamm ist ein ganz kleiner Bereich, ungefähr daumengroß, und der verbindet das Gehirn mit dem Rückenmark. Das kann man sich ein bisschen vorstellen wie so einen Trichter, in dem alles zusammenläuft. Das heißt, alle Befehle des Gehirns an den Körper werden durch den Hirnstamm durchgeleitet. Der ist also unheimlich wichtig. Zum Beispiel kontrolliert er die Herzfrequenz und die Atmung. Der steuert das Gleichgewicht, unsere Bewegungen, ganz, ganz viele Funktionen unseres Körpers.
2: Und das heißt also, wenn in diesem Hirnstamm irgendetwas nicht stimmt, so wie es gerade bei Stefan Kramer der Fall ist, dann ist das wirklich gefährlich, oder?
3: Ja, das ist schon ein ziemlich bedrohlicher Befund.
2: Und weiß denn Sebastian Schimrich mit diesen weißen Stippchen irgendwas anzufangen?
3: Nee, genau da liegt das Problem. Er hat so ein MRT-Bild tatsächlich vorher noch nie gesehen und auch keiner seiner Kollegen und muss jetzt natürlich herausfinden, womit hat er es da zu tun. Und dafür stellt er gemeinsam mit seinem Team eine lange Liste mit Verdächtigen auf.
6: Was immer sehr schwierig ist, sind atypische Tumorerkrankungen. Also gerade Tumoren, die Metastasen setzen können, sehr variabel aussehen. Dann gibt es granulomatöse und infektiöse Erkrankungen, Hirnhautentzündungen, Viren und Bakterien, die Ärger machen können im zentralen Nervensystem.
4: AIDS, Krebs, ein Tumor, das soll man schimpfen sagen. Angst, riesige Angst.
2: Wie geht es denn jetzt Stefan Kramer und seiner Familie mit dieser schwierigen Situation?
3: Naja, das ist natürlich eine total aufreibende Zeit. Es stehen ja wirklich beängstigende Krankheiten auf einmal im Raum. Und einfach auch Unsicherheit, weil Stefan Kramer ja merkt, dass die Ärzte nicht wissen, was ihm fehlt. Das ist natürlich schwer zu ertragen.
2: Mhm.
3: Noch dazu muss er ganz viel Untersuchungen über sich ergehen lassen. Die Ärzte fahnden jetzt also im Blut und Nervenwasser ganz gründlich nach einer Erklärung für diese weißen Pünktchen. Aber leider ohne Erfolg.
6: Keine Bakterien, keine Viren gefunden, keine atypischen Zellen, die uns auf irgendeine Metastase hinwiesen.
2: Okay, das heißt also, Dr. Schimrick ist am Ende nicht schlauer als vorher.
3: Ja und nein. Also auf jeden Fall hat er seine ganze lange Liste mit Verdachtsdiagnosen abgearbeitet und alle ausgeschlossen. Ein Indiz hat er aber gefunden, und zwar in Stefan Kramers Nervenwasser. Darin sind ungewöhnlich viele Entzündungszellen. Und das spricht eben schon dafür, dass diese weißen Stippchen oder Pünktchen im Hirnstamm winzige Entzündungsherde sein könnten. Und weil die Ärzte ja keine Viren oder Bakterien gefunden haben, vermuten sie jetzt, dass das eben doch irgendein autoimmunes Geschehen sein muss. Also dass Stefan Kramers Immunsystem außer Kontrolle geraten ist und das Gehirn angreift.
6: Das war insofern ein bisschen aufregend, weil wir letztendlich natürlich da standen und keinen Namen für diese Erkrankung hatten.
2: So etwas hört man als Patient irgendwie nicht gern. Wenn die Ärzte sagen, wir kennen ihre Krankheit nicht, dann gibt es ja vermutlich auch keine Therapie.
3: Normalerweise stimmt das, aber in dem Fall war das zum Glück ein bisschen anders. Stefan Kramer geht es so schlecht, da ist völlig klar, dass die Ärzte einen Weg finden müssen, ihm zu helfen und ihn irgendwie zu behandeln. Und es gibt ein Medikament, das bei Autoimmunerkrankungen in der Regel gut funktioniert, und das ist Cortison. Das unterdrückt nämlich das Immunsystem. Und deshalb entscheidet Sebastian Schimrick, wir versuchen das jetzt einfach. Und gibt Stefan Kramer dann für 5 Tage hochdosiert Cortison.
2: Und die spannende Frage, wirkt das?
4: Nach 3 Tagen gingen die Doppelbilder weg. Da ist man schon ein bisschen beruhigter. Aber die Aussprache, das Kribbeln im Kopf, das war alles noch vorhanden. Das ging nicht weg.
2: Also nach einem durchschlagenden Erfolg klingt es nicht.
3: Ja, Stefan Kramer hat sich natürlich wie alle Patienten gewünscht, dass alle seine Symptome sofort verschwinden. Und das ist nicht der Fall. Aber Sebastian Schimrick hat schon den Eindruck, dass Cortison wirkt. Die Sehstörungen werden also ein bisschen besser, die Gangstörung wird ein bisschen besser. Und für ihn ist das ein Indiz dafür, dass Stefan Kramer höchstwahrscheinlich eine autoimmune Entzündung im Körper hat. Jedenfalls sagt der Arzt dann zu ihm, wir machen das jetzt so, wir entlassen Sie, nehmen Sie weiter das Cortison und wir schauen dann in einigen Wochen nochmal, wie es Ihnen damit geht.
2: Also die Hoffnung ist, dass sich Stefan Kramers Zustand zu Hause wirklich Stück für Stück langsam wieder verbessert.
3: Das ist die Hoffnung. Und es geht ihm mit dem Cortison ja auch erstmal etwas besser. Jedenfalls erstmal so gut, dass er beschließt, wieder arbeiten zu gehen. Er vermisst auch einfach seinen Job, seine Kollegen, halt den ganz normalen Alltag.
2: Mhm.
3: Und beginnt mit einer Wiedereingliederung, also erstmal 2 Stunden am Tag. Aber schon in der 2. Woche läuft das ziemlich aus dem Ruder. Die Sprechstörung wird also wieder schlimmer. Er nuschelt ganz stark, also so, dass die Kollegen ihn auch einfach nicht verstehen, wenn er mit ihnen redet. Und wenn er etwas schreiben oder zeichnen will, dann macht seine rechte Hand nicht mit.
5: Schreiben konnte er überhaupt nicht, nicht mal seinen Namen. Das ging gar nicht, also man konnte nichts mehr lesen.
4: Ich war schlapp, ich habe Kopfschmerzen bekommen. Ich konnte mich auf nichts konzentrieren. Das ging einfach nicht.
2: Also hat er die Wiedereingliederung wohl abgebrochen.
3: Genau, und das ist für ihn auch schon wirklich ein ganz schöner Schlag gewesen. Mhm. So ein junger Mensch und wirklich von jetzt auf gleich völlig aus dem Leben gerissen. Zu der Zeit ist dann traurigerweise auch noch Stefan Kramers Oma gestorben, an der er sehr gehangen hat, und sein Hund. Also da kam viel zusammen und er fällt dann wirklich auch in eine Depression. Ne? Also er liegt wochenlang allein zu Hause, hat extreme Kopfschmerzen, kann sich nicht richtig bewegen, er kann nicht vernünftig sprechen, die Augen machen Probleme, trotz der Cortisontherapie, die er ja weiterbekommt. Und auch die Ameisen sind zurück, also dieses seltsame Kribbeln, das sich inzwischen über den ganzen Oberkörper ausbreitet. Wenn er ruhig auf dem Sofa liegt, dann geht das bis in seine rechte Hand, die dann wirklich wie besessen anfängt zu zucken und zu zittern. Und er hat mir erzählt, er hat dann immer versucht, die rechte Hand mit der linken festzuhalten und gegen die Brust zu drücken, damit das eben irgendwie aufhört. Es hat aber nicht aufgehört. Es hat dann wirklich der ganze Körper gebebt und er war völlig hilflos. Also eine ganz, ganz fürchterliche Situation.
4: Ich habe mir gewünscht, zu sterben. Dann wäre alles vorbei und keine Schmerzen mehr. Und ja, so hart es klingt, aber das war mein Wunsch.
2: Das klingt, als wäre das der Tiefpunkt gewesen. Kommt jetzt denn langsam bitte der Zufall ins Spiel? Irgendwas in der Art hast du doch zu Beginn angedeutet.
3: Ja, genau.
2: Die Mutter?
3: Nee, nicht die Mutter, sondern Stefans Nachbarin, die Eva. Das war so. Stefans Nachbarin Eva, die lebt in der Wohnung über ihm und sie bekommt zu der Zeit natürlich mit, wie schlecht es ihm geht, dass er einfach nicht mehr der Alte ist. Sie hat auch gesehen, wie er ohne Gleichgewicht, wie ein Betrunkener wirklich durch den Garten torkelt und sie macht sich riesige Sorgen. Im Vorgespräch.
2: Mit der Erdbeertorte?
3: Genau, da hat sie mir erzählt, dass sie in ihrer Wohnung permanent gelauscht hat, ob Stefan stolpert oder stürzt. Und eines Abends beschließt sie dann, das geht so alles nicht mehr weiter. Da muss jetzt was passieren und ruft Stefan Kramers Eltern an.
5: Ihr müsst unbedingt kommen. Stefan geht es ganz schlecht, der ist nur am Schwanken.
4: Da hat mein Nachbarin, die Eva, sich solche Sorgen gemacht, sagt, das geht nicht, also... Die hat sich auch wirklich Gedanken gemacht, ob ich die Nacht überlebe oder böse stürze.
5: Mein Mann ist dann dahin gefahren und hat gesagt, komm, jetzt gehen wir ins, fahren wir ins Krankenhaus.
2: Das war aber dann auch wahrscheinlich höchste Zeit. Und weißt du was? Toll, dass es solche Nachbarn gibt und dass die Nachbarin so aktiv geworden ist.
3: Ja, absolut. Und Eva hat eben in der Situation noch einen weiteren, letztendlich ganz wichtigen Impuls gegeben. Die Frage war dann, in welches Krankenhaus? Stefan Kramer will irgendwie nicht wieder nach Lüdenscheid. Dort haben die Neurologen seiner Krankheit ja trotz vieler Untersuchungen keinen richtigen Namen geben können. Und als Alternativen kommen jetzt noch in Frage Dortmund oder Herdecke. Und seine Nachbarin Eva, die sagt dann, fahrt mal nach Herdecke. Also später hat sie mir erzählt, das war in dem Moment einfach so ihr Bauchgefühl.
2: Und manchmal ist so ein Bauchgefühl ja auch einfach richtig. Also fahren Sie nach Herdecke in die Notaufnahme. Und was passiert da?
3: Da wird Stefan Kramer als erstes von einem Arzt in der Notaufnahme untersucht, körperlich. Das heißt, er muss dann so Übungen machen, mit geschlossenen Augen den Finger an die Nase legen, mit den Augen einem Stift folgen, solche Sachen. Mhm. Oder eben auch auf einem Bein geradeaus hüpfen. Und das hat überhaupt nicht funktioniert. Da ist Stefan Kramer, wie er selber sagt, direkt in die Schränke reingehüpft. Mhm. Also das heißt, zu dem Zeitpunkt kann er alleine wirklich nicht mehr laufen. Sein Vater musste ihn auf dem Weg ins Krankenhaus wirklich stützen.
2: Und da läuten doch wahrscheinlich gleich wieder alle Alarmglocken.
3: Ja, man muss sagen, der Arzt, der diese erste Untersuchung in der Notaufnahme in Herdecke gemacht hat, das ist ein Assistenzarzt, der hatte gerade 2 Wochen vorher die Facharztausbildung zum Neurologen begonnen. Und der ist sich da erstmal unsicher und läutet dann nicht die Alarmglocken, aber er klingelt bei seinem Chef durch und sagt zu dem, ich habe hier einen Patienten, vielleicht hat der was, vielleicht ist der auch einfach nur betrunken, soll ich einen Alkoholtest machen? Und dann ist der Chefarzt runter in die Notaufnahme gekommen und so lernt Stefan Kramer Knut Humreuch kennen, damals Chef der Neurologie im Gemeinschaftskrankenhaus Herdecke.
2: Okay, neuer Arzt in der Geschichte. Erzähl mir was über Knut Humreuch. Wie muss ich mir den vorstellen?
3: Ja, der ist so um die 40, sportlich, lässig, norddeutsch. Also den hat's aus Hamburg ins Rheinland verschlagen. Ganz cooler Typ, fand ich.
2: Und? Ordnet er den Alkoholtest an?
3: Nein. Knut Humreuch nimmt sich ganz viel Zeit und lässt sich von Stefan Kramer und seinem Vater die Vorgeschichte erzählen. Schaut auch die Befunde aus Lüdenscheid sich nochmal genau an, die Stefan Kramer mitgebracht hat. Denn dort sind ja bereits ganz viele Untersuchungen gelaufen.
7: Dann war erstmal deutlich, also da ist extrem viel gemacht worden. Was machen wir jetzt eigentlich? Das war so die spannende Frage.
2: Erzähl, was hat er gemacht?
3: Ganz einfach, ein neues MRT-Bild. Das letzte Bild aus Lüdenscheid, das ist ja mittlerweile viele Wochen her. Und Stefan Kramer geht es deutlich schlechter. Das heißt, gleich am nächsten Tag lässt Knut Humroich ihn deshalb in die Röhre schieben. Und das Ergebnis ist ein ganz schöner Schock.
5: Wenn man so verglichen hat, wie normal ein Gehirn aussieht und wie seins ausgesehen hat, also da war ja ein Pünktchen nach dem anderen.
4: Panik, einfach nur Panik.
2: Oh je, also immer noch diese Pünktchen. Und es klingt so, als wären das jetzt deutlich mehr Pünktchen.
3: Allerdings, ne? Also der ganze Hirnstamm ist komplett gesprenkelt. Stefan Kramer sagt, das hätte wirklich ausgesehen wie von Schrotschüssen durchlöchert.
2: Und wenn ich mich richtig erinnere, hast du erzählt, dass die Neurologen in Lüdenscheid so ein Bild noch nie gesehen haben. Was sagt denn jetzt Dr. Humroich zu diesem Bild?
3: Der ist erstmal ziemlich sprachlos. Und was er dann gedacht hat, das erzählt er dir selber.
7: Dieser Wiedererkennungseffekt, der ist bei diesem Bild so hoch gewesen, dass die erste Sekunde so wow war und die zweite Sekunde, das hast du doch gesehen.
2: Der kannte das also. Woher? Wo hat er so ein Bild schon mal gesehen?
3: Ja, das war gar nicht so lange her, dass er so ein Bild schon mal gesehen hat. Dafür aber sehr weit weg, nämlich auf Hawaii.
2: Okay, das musst du mir jetzt erklären.
3: Ein paar Wochen vorher, da hat in Honolulu, also auf Hawaii, der Kongress der American Academy of Neurology stattgefunden. Das ist die Fachgesellschaft der amerikanischen Neurologen. Und Knut Humroich hat an diesem sehr großen Kongress teilgenommen. Das muss man sich so vorstellen. Das ist wirklich ein ganzes Messezentrum voller Ärzte, tausende Ärzte. Und jeden Tag gibt es unzählige Vorträge und Fortbildungen. Und jeder Arzt sucht sich dann so ein bisschen aus, welchen Vortrag er sich anhört. Aber das ist eben so ein bisschen wie im Freizeitpark. Es ist quasi unmöglich, alle Achterbahnen gleichzeitig zu fahren. Und Knut Humroich hat an einem dieser Tage eine Veranstaltung sehr früh morgens besucht, um, ich glaube, 6 Uhr. Und er erinnert sich noch gut daran, dass er sich im Saal umgeschaut hat und außer ihm waren fast nur asiatische Ärzte da. Jedenfalls ging es in dem Vortrag um Krankheiten des Rückenmarks. Und da war ein amerikanischer Neurologe von der Mayo Klinik und hat verschiedene Krankheiten vorgestellt und auch Bilder gezeigt. Und irgendwann war der Redner dann fast schon am Ende des Vortrags und hat dann noch ein allerletztes Bild aufgerufen.
7: Es war wirklich interessant, weil der Redner gesagt hat, ich zeige Ihnen noch ein Bild, das werden Sie sowieso nie wiedersehen.
2: Okay, und das war genau so ein Bild wie jetzt bei Stefan Kramer?
3: Genau, das war ein MRT-Bild vom Hirnstamm eines Patienten, den die Ärzte an der Mayo-Klinik untersucht hatten.
7: Die Kollegen selber haben das genannt, einen gepfefferten Hirnstamm, Pepper Brain Stem, weil es eben wirklich ganz viele hunderte kleiner weißer Punkte sind.
2: Stippchen oder auch Schrotschüsse haben wir es genannt, Pfefferkörner. Aber was für eine Krankheit steckt denn jetzt dahinter?
3: Das ist tatsächlich eine Krankheit, die bis dahin noch völlig unbekannt war. Das heißt, die Ärzte aus der Mayo Klinik, diese amerikanischen Neurologen, das waren die ersten, die diese Krankheit beschrieben und auf dem Kongress auf Hawaii vorgestellt haben. Damals waren weltweit überhaupt nur 8 oder 9 solcher Fälle bekannt.
2: Unglaublich. Und wie heißt jetzt diese Krankheit?
3: Die heißt Klippers-Syndrom. Also es ist tatsächlich eine Autoimmunerkrankung, so wie Sebastian Schimrig aus Lüdenscheid ja schon vermutet hatte. Und was dabei passiert, ist Folgendes. Körpereigene Immunzellen, sogenannte Lymphozyten, attackieren die Nervenbahnen im Hirnstamm. Und das führt zu diesen vielen winzigen Entzündungsherden, also diesen Stippchen, weißen Punkten. Und das ist eben chronisch und kann die Nervenbahnen wirklich irreparabel beschädigen. Und was genau diese Krankheit auslöst, das weiß man noch nicht. Aber es erklärt eben, warum Stefan Kramer auf einmal alles doppelt gesehen hat, warum sein Gleichgewicht weg war, warum seine rechte Körperhälfte wie gelähmt war und er nicht mehr richtig klar sprechen konnte.
2: Also endlich eine Diagnose. Das muss ja eigentlich eine Erleichterung für die Familie gewesen sein.
3: Ja, die haben sich natürlich extrem gefreut. Denn das ist ja für die Patienten das Allerwichtigste, dass die Ärzte ihnen sagen können, wir wissen, was sie haben. Und allen war natürlich dann auch sehr schnell bewusst, was für ein letztendlich unfassbarer Zufall das war.
5: So ein Pech, dass es ihn erwischt hat. Und dann, dass wir, so haben wir das empfunden, das Glück gehabt haben, dass er dann eben in das Krankenhaus kam, wo man ihm helfen konnte.
7: Und das war nun wirklich eine Fügung, möchte ich meinen. Denn wenn ich nicht zufällig gerade in dieser Fortbildung gesessen hätte, dann hätte ich das auch nicht einsortieren können.
3: Also Knut Humroich nimmt natürlich sofort Kontakt auf zu den amerikanischen Experten und die wissen eben schon durch ihre Patienten, wie sich dieses Klippers-Syndrom behandeln lässt. Und zwar mit einer extrem hochdosierten Cortisontherapie, also viel, viel höher dosiert als das, was Stefan Kramer vorher bekommen hatte. Und zusätzlich bekommt er auch noch Methotrexat. Das ist also ein anderes Medikament, ein Wirkstoff, der das Immunsystem unterdrückt. Und das ist zusammengenommen schon eine ganz schön heftige Therapie, für die es dann auch viel, viel Geduld gebraucht hat.
2: Es hat also lange gedauert, bis Stefan Kramer wieder auf dem Weg der Besserung war.
3: Leider ja. Und er hat auch sehr unter den Nebenwirkungen gelitten. Nimmt also durch das Cortison ganz stark zu, bekommt so ein riesiges Mondgesicht, ist ganz lange in der Reha. Aber es gibt zum Glück einen Silberstreif am Horizont und der heißt Heike.
2: Ah, Stefan Kramers Freundin, die so gut backen kann.
3: Genau, die mit der Erdbeertorte. Und das ist so, Stefan und Heike sind zusammen zur Schule gegangen und hatten dann danach, wie das ja häufig ist, den Kontakt verloren. Und als sie über zwei Ecken gehört hat, dass er so schwer krank ist, da hat sie sich über Facebook bei ihm gemeldet. Und naja, dann haben die beiden so eine Weile hin und her geschrieben und telefoniert, sich irgendwann auch getroffen und verliebt.
4: Die hat mir schon eine Menge Halt gegeben. Hat sich auch nochmal gelohnt zu kämpfen, dass man sagt, ey, jetzt hast du das erreicht, was du auch erreichen möchtest im Leben. Meine Familie, heiraten.
2: Wie schön. Dann doch ein Happy End.
3: Ja, absolut. Und kurz nach unserem Bericht bei Abenteuer Diagnose, da hat Stefan Kramer mir per Mail auch ein Foto von der Hochzeit geschickt. Und ich habe mich also wirklich sehr für die beiden gefreut.
2: Anke, ich danke dir für diesen sehr spannenden Fall und freue mich auf die nächsten Geschichten. Denn ich weiß, dass ihr in der Visite-Redaktion schon an nächsten spannenden Fällen arbeitet, richtig?
3: Ja, wir haben da schon wieder ganz interessante Geschichten in der Mache.

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1: Um 21.30 Uhr mit Katja Kindermann. SPD-Chef Klingbeil hat sich für Änderungen bei den geplanten neuen Regeln zur Krankschreibung ausgesprochen. Er nannte das Thema im ARD-Sommerinterview hochemotional. Es gehe nicht darum, gleich am ersten Tag einen Arzt aufsuchen zu müssen, so Klingbeil. Aus der NDR-Nachrichtenredaktion Peter Behrendt.
2: Bei den Plänen handelt es sich um einen Kompromiss mit der Union, sagte der SPD-Chef. Es brauche nun eine pragmatische Umsetzung, so Klingbeil. Eine Bescheinigung werde zwar ab dem ersten Tag gebraucht, das bedeute aber nicht, dass diese am ersten Tag geholt werden müsse. Und Klingbeil sprach sich für eine Verständigung zwischen den Tarifpartnern aus. Die sollten das so regeln, wie sie es gerne hätten. Union und SPD hatten sich unter anderem darauf verständigt, dass eine Arbeitsunfähigkeitsbescheinigung künftig schon ab dem ersten Krankheitstag nötig sein soll.
1: Die AfD-Führungsspitze hat zum Abschluss des Bundesparteitags in Erfurt ihren Regierungsanspruch bekräftigt. Die AfD sei da, um zu siegen, sagte Co-Parteichef Chrupalla mit Blick auf die anstehenden Landtagswahlen. Die Partei müsse endlich aus der Opposition in die Regierung kommen. Co-Chefin Weidel erklärte, auch auf Bundesebene wolle die AfD regieren, denn man sei stärkste Kraft. Der Parteitag in Erfurt wurde von massiven Protesten zehntausender Demonstranten begleitet. In Polen ist ein innenpolitischer Streit wegen einer mutmaßlichen Lieferung von Patriot-Flugabwehrraketen an die Ukraine entstanden. Die Patriot-Systeme sind für die Ukraine das einzige wirksame Mittel gegen Russlands ballistische Raketen. Aus der NDR-Nachrichtenredaktion Diane Batani.
3: Im März hatte Bundesverteidigungsminister Pistorius versucht, gemeinsam mit europäischen Partnern mehr als 30 der Geschosse für Kiew aufzutreiben. Bei einem Rammstein-Treffen der Ukraine-Unterstützer im April dann dankte der ukrainische Verteidigungsminister Fedorow Deutschland, den Niederlanden, Spanien und Polen für zusätzliche Munition. Und an dieser polnischen Lieferung gibt es nun Kritik aus Polen selbst. Die PiS und andere Oppositionsparteien kritisierten, die Entscheidung sei an Parlament und Präsident vorbei erfolgt. Polen brauche die Munition für das US-Flugabwehrsystem selbst.
1: Im Iran haben heute auch wieder zehntausende Menschen an den Trauerfeierlichkeiten für den langjährigen Machthaber Ali Khamenei teilgenommen. An den Gebeten in der Teheraner Großmoschee Mosalla nahm auch der iranische Präsident Pezeshkian teil, außerdem ranghohe Vertreter der Regierung. Khameneis Sohn und Nachfolger war dagegen nicht zu sehen. Ali Khamenei war am 28. Februar bei einem Luftangriff zu Beginn des Iran-Krieges getötet worden. Er wurde 86 Jahre alt. Das Wetter in Norddeutschland. Nachts erst locker bewölkt, im Verlauf ziehen von der Nordsee her Regenwolken auf, 16 bis 10 Grad. Morgen vielerorts bewölkt, teils schauerartiger und gewitteriger Regen, 18 bis 24 Grad. Und am Dienstag zeitweise Regen und sehr windig, in Südwesten Niedersachsen freundlicher, bei 18 bis 26 Grad. Das waren die Nachrichten.
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9: So klingen deutsche Fußballfans. Aufgebrachte deutsche Fußballfans. Was die so ausflippen lässt? Die Sorge, dass Deutschland den Zuschlag für die WM 2006 im Nachhinein wieder verlieren könnte. Tatsächlich steht diese Option am Abend der Vergabe im Juli 2000 plötzlich im Raum, wegen einer ziemlich waghalsigen Aktion. Dabei hat die deutsche Delegation doch in der Zürcher Messehalle gerade noch den Triumph von Franz Beckenbauer gefeiert.
10: And the winner is Deutschland.
11: Sie sehen, ich bin natürlich überrascht. Ich bin auch nicht vorbereitet, denn auf so einen Moment kann man sich nicht vorbereiten.
9: Der Kaiser, er umarmt in den Minuten nach der Verkündung niemanden. Er wird umarmt. Von allen, die sich um ihn tummeln. Fedor Rathmann, Wolfgang Niersbach, Innenminister Otto Schily, ja, und Beckenbauer selbst scheint in diesem Moment fast ein wenig neben sich zu stehen. Man hat ihn schon mal so gesehen. 10 Jahre zuvor. Damals hat er als Trainer die deutsche Nationalmannschaft zum WM-Titel 1990 geführt. Ganz alleine und in sich gekehrt schlendert Beckenbauer an dem Abend über den Rasen im Stadio Olimpico in Rom, die WM-Medaille um den Hals. Ein ikonisches Bild. Und jetzt in der Messehalle in Zürich wirkt er, als würde er am liebsten wieder eine kleine Runde alleine drehen. Geht aber halt gerade nicht, denn alle wollen mit ihm jubeln.
11: Wir wussten, es wird sehr, sehr knapp, aber man braucht auch im Leben ein bisschen Glück, um eine solche Entscheidung dann als Sieger zu bekommen.
9: Doch nur wenige Stunden später kommt plötzlich eine ganz andere Stimmung auf. Denn ein Gerücht macht die Runde. Angeblich ging es bei der Abstimmung nicht mit rechten Dingen zu. Von wegen bisschen Glück. Von Bestechung ist die Rede. Diese News stammt von zwei Reportern des englischen Fernsehsenders Channel 4. Die Journalisten behaupten, jemand hätte den Wahlmännern in der Nacht vor der Abstimmung per Fax unlautere Angebote gemacht, damit sie für Deutschland stimmen. Die Reporter haben sogar den Absender der Bestechungsfaxe ausfindig gemacht. Und der streitet die Sache noch nicht mal ab. Im Gegenteil, der Mann behauptet, er hätte es für sein Land getan. Wenn sich das bewahrheitet, dann kann das Deutschland nachträglich den Zuschlag für die WM 2006 kosten. Mein Name ist Esther Sedlacek und das hier ist Das Geld zu Gast bei Freunden. Die wirklich wahre Geschichte, wie Deutschland WM-Gastgeber 2006 wurde. 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Folge 4, Das Fax oder Schöne Grüße von Martin Hansen. Erinnert ihr euch an den Tag vor der Vergabe? Da hat Franz Beckenbauer vor den FIFA-Wahlmännern zum letzten Mal die Werbetrommel für Deutschland gerührt. Ein Auftritt, der, nicht zu seinen Stärksten gehört hat, muss man sagen. Diese letzte Präsentation, sie wird damals im Fernsehen übertragen.
7: Der Bundesrepublik, die alle hinter uns stehen.
9: Auch in Frankfurt verfolgt man am Bildschirm, welche Argumente die FIFA-Funktionäre dazu bewegen sollen, sich für Deutschland zu entscheiden.
12: Dass wir hervorragende Hotelzimmer hätten in Deutschland, ein super Straßennetz.
9: Genau, so kennt man Deutschland. Sauber, solide, super Straßennetz, wenig fancy, wenig Feuer.
12: Claudia Schiffer und Boris Becker und Gerhard Schröder, der damals als Bundeskanzler in diesem Land arbeitete, die standen hinter Beckenbauer und drückten die ganze Zeit Daumen.
9: Der Mann, der hier in Frankfurt mit seinen Kollegen den letzten Schritt von Deutschlands WM-Bewerbung verfolgt, er nennt sich Martin Hansen.
12: Ich habe mich dann für 8 entschieden und dann habe ich mich hingesetzt und habe einen Fax runtergetippt. In this difficult situation, Germany would like to emphasize the urgency of its appeal to hold the World Cup 2006 in Germany. Wir hätten gern die WM im Land. Let me come straight to the point.
9: Als er fertig ist, unterschreibt er das Fax. Wenn er noch eine Chance haben will, muss jetzt alles ganz schnell gehen.
12: Ich habe dann diese Faxe an das Grand Hotel Dolder adressiert und habe dann noch angerufen da. Es war schon nach 23 Uhr. Deswegen habe ich an der Rezeption also durchgeklingelt und habe gesagt, da kommen 8 wichtige Faxe. Bitte tragen Sie Sorge, dass das noch direkt weitergeleitet wird.
9: Es ist der nächste Abend, der 6. Juli 2000, der Tag, an dem Deutschland den Zuschlag für die WM 2006 bekommen hat. Nach den vielen Gratulationen und Umarmungen zieht sich das deutsche Team um Franz Beckenbauer und Wolfgang Niersbach zurück. Sie wollen ihren Erfolg genießen, nach all den Jahren der Arbeit, des Reisens und des Bangens eine Pause machen. Die Pause wird kurz werden. Sehr kurz. Der damalige DFB-Pressesprecher Wolfgang Niersbach erzählt:
13: Wir haben auch keine Riesenfeier am Abend gemacht. Wir waren wieder in der kleinen Runde in so einem Lokal in der Nähe des Hotels da am Zürichsee.
9: Noch jemand anderes ist an diesem Sommerabend an dem kleinen Lokal am See.
14: Ich meine, ich habe wirklich viel erlebt in dieser Branche und 1000 solche WM-Vergaben und Olympia-Vergaben, wo sozusagen teilweise die ganze Welt drüber gesprochen hat. Alles, was war seit 35 Jahren, aber das war einfach schräg.
9: Jens Weinreich ist Investigativjournalist für Sportpolitik und hat zahlreiche Bücher über Sportkorruption geschrieben. Er ist, kann man schon sagen, durchaus gefürchtet unter Sportfunktionären.
14: Und kam dann da irgendwo an und erwarteten also eigentlich TV-Crews und irgendwie und hunderte Leute davor oder was und Interviews und Lärm und dieses und jenes. No. Im Grunde ein leerer Parkplatz.
9: Allein das kommt Jens Weinreich und seinem Kollegen irgendwie komisch vor.
14: Irgendwann ging die Tür auf und Leute kamen raus. Und mit als Ersten sah ich Netzer und Niersbach.
13: Also in dem Lokal, wo wir saßen, da tauchten auf einmal auch Journalisten auf, die uns da aufgespürt haben.
9: Als der DFB-Pressechef Wolfgang Niersbach die beiden Journalisten vor dem Lokal entdeckt, rennt er auf sie zu. Vor den Augen von Spielerlegende Günter Netzer. Und dann schreit er sie auch noch an.
15: Ihr wieder, ihr wollt uns die WM wegnehmen.
14: Und er wurde im wahrsten Sinne des Wortes eingeholt von Netzer, der ihn zurückrief. Dann sagt: Also Wolfgang, bitte, ich bitte dich, behalte hier mal die Kontenance.
9: Weinreich ist verdutzt. Er kann sich diese Reaktion des DFB-Manns nicht erklären. Nur wenige Stunden später beginnt sich das Puzzle für Jens Weinreich zusammenzusetzen. Denn der Bericht seiner Kollegen vom englischen Sender Channel 4 macht die Runde. Darin geht es um einen handfesten Skandal. Es bestehe dringender Verdacht, dass Deutschland in der Nacht vor der Wahl Mitglieder des FIFA-Exekutivkomitees bestochen habe. Weinreich dämmert, das muss es sein, was dem deutschen Team im Lokal am See die Partylaune verdorben hat. Die Bestechungsschreiben liegen seinen englischen Kollegen vor. Eins davon ist adressiert an Charles Dempsey. Genau, an den FIFA-Mann, der vor der finalen Abstimmung den Raum verlassen hat und so zum Zünglein an der Waage wurde. Vieles deutet jetzt darauf hin, Deutschland hat die Wahl manipuliert. Die Nachricht geht um die Welt. Die Verlierer der WM-Vergabe, England und Südafrika, sind empört. Die südafrikanische Delegation fordert von der FIFA eine Wiederholung der Abstimmung. Für sie ist klar, der Zuschlag ist ihnen und ihrem ganzen Kontinent gestohlen worden. Jens Weinreich macht sich an die Arbeit. Es dauert nicht lange, da hält auch er Kopien der besagten Faxnachrichten in den Händen. Eine davon beginnt so.
16: Dear Mr. Dempsey, in this difficult situation, Mr. Beckenbauer and I would like to emphasize the urgency of our appeal to hold the FIFA World Cup 2006 in Germany.
9: Der Verfasser weist, auch im Namen von Franz Beckenbauer, darauf hin, wie wichtig die WM für Deutschland wäre. Das Englisch, in dem der Text verfasst ist, wirkt etwas bemüht. Unter dem Namen Martin Hansen steht Secretary und das Kürzel TDES. Von dieser Organisation hat Jens Weinreich noch nie gehört. Wird das hier die eine große Geschichte, die Korruption und Bestechung in der FIFA belegt? Eine gekaufte Abstimmung von Deutschland? Auf dem Fax findet sich, wie das bei Faxen ebenso üblich war, eine Nummer. Jens Weinreich wählt. Auch wir haben die Nummer von Martin Hansen gewählt. Naja, eigentlich haben wir ihm erstmal eine Mail geschickt. Natürlich wollten wir von ihm vor allem eines wissen. Was hat er den 8 FIFA-Wahlmännern denn angeboten im Austausch für ihre Stimme? In den meisten Faxen bleibt Hansen vage, schreibt von einem kleinen Geschenk.
12: Es ist ja von anderen Teilnehmern mit wesentlich mehr Geld bei der Bestechung gearbeitet worden.
9: Als jedoch keiner der Empfänger unmittelbar reagiert, konkretisiert Hansen sein Angebot in einem weiteren Fax. Und zwar so.
12: Let me come straight to the point. Lassen Sie mich direkt auf den Punkt kommen. Für Ihre Unterstützung wäre auch ein kleiner Geschenkkorb drin mit ein paar really good sausages, ein paar verdammt guten Würsten. Ham, Schinken, and hold onto your seat. Halten Sie sich fest, a wonderful cuckoo clock. Wollten wir noch dazu packen. Und einen Bierkrug. Lassen wir Ihnen überhaupt eine Wahl? Wir vertrauen in die Weisheit Ihrer morgigen Entscheidung. Sincerely yours.
9: Schinken, ein Bierkrug und eine Kuckucksuhr als Highlight. Das verspricht der Absender. Und wieder unterschreibt er mit der mysteriösen Signatur TDES.
12: Ich hatte von jemandem aus der Wirtschaft gehört, dass man seinen Namen und eine völlig sinn- und wahllose Buchstabenkombination hinter das Secretary schreiben muss, um überhaupt ernst genommen zu werden. TDES steht für Titanic, das endgültige Satiremagazin.
9: Die Satirezeitschrift Titanic steckt also hinter der Aktion. Und Martin Hansen?
12: Guten Tag draußen an den Geräten. Mein Name ist Martin Sonneborn. Ich bekenne mich schuldig, früher Titanic-Chefredakteur gewesen zu sein und mit Bestechungsfaxen eine Fußball-WM ins Land geholt zu haben.
9: Als Martin Sonneborn sich am Abend vor der FIFA-Abstimmung spontan dazu entschieden hat, Franz Beckenbauer und der deutschen WM-Delegation ein bisschen, unter die Arme zu greifen, hatte eigentlich nur einen Gag für die nächste Ausgabe seiner Zeitschrift im Sinn. Umso erstaunter ist er schließlich, welche Wellen die ganze Aktion schlägt. Doch kaum sind die Titelseiten veröffentlicht, wird bekannt, wer hinter den Faxen steckt.
17: Heftigen Wirbel hat es heute um die Vergabe der Fußball-Weltmeisterschaft 2006 an Deutschland gegeben. Von angeblichen Bestechungsbriefen war die Rede, die sich dann aber als umstrittener Scherz entpuppten.
9: Mit dieser Meldung am Tag nach der Vergabe scheint das Thema Bestechung vom Tisch zu sein. Einige finden den Spaß von Martin Sonneborn und der Titanic erwartungsgemäß so gar nicht lustig.
13: Ja, toller Gag, ne? Nur wenn das einer in den falschen Hals bekommt, der nicht weiß, was eine Kuckucks ist, dass man eine Rolex verwechselt vielleicht, dann hätten sie es schon wieder gehabt. Ne? Toller Gag.
9: Eigentlich nachvollziehbar, dass er sich darüber aufregt. Da arbeitet er seit Jahren daran, die WM nach Deutschland zu holen. Und dann kommt da in letzter Sekunde so ein Scherzkeks, der alles zunichte machen kann. Aber ist das alles, was hinter der Aufregung steckt? Investigativjournalist Jens Weinreich hat da so seine Zweifel. Ihm geht die Stimmung von Niersbach, Beckenbauer und dem Bewerbungsteam an jenem Abend am Zürichsee nicht aus dem Kopf. Was ihn beschäftigt? Zu dem Zeitpunkt, als der deutschen Delegation nicht zum Feiern zumute war und als er selbst vor dem Lokal von Niersbach angegangen wurde, da konnte das DFB-Team noch gar nicht wissen, worum es in diesen Faxen ging. Bis dahin war lediglich durchgesickert, dass Journalisten Bestechungsvorwürfe erheben.
14: Sie mussten befürchten, dass was ganz anderes schon öffentlich wird, nämlich das ansatzweise, was sie wirklich getan haben für diese Stimmen.
9: Während Beckenbauer, Rathmann, Niersbach und das gesamte Team nach der Auflösung der Satireaktion erstmal aufatmen können, beginnt für einen anderen der Albtraum jetzt erst richtig, wie die Tagesschau berichtet.
17: Unterdessen steht das FIFA-Exekutivkomitee-Mitglied Dempsey in seiner Heimat Neuseeland in der Kritik. Die Regierung wirft ihm vor, Absprachen gebrochen zu haben. Seine Enthaltung verhalf zum Zuschlag für Deutschland gegen Südafrika.
9: Charles Dempsey hatte vor der letzten Abstimmung des Exekutivkomitees nicht nur das FIFA-Hauptquartier, sondern auch die Schweiz verlassen. Auf einem Zwischenstopp in Singapur fängt die Presse Dempsey in seinem Hotel ab. Der 78-Jährige mit dem schütteren Haar, den viele einfach nur Charlie nennen, sieht müde aus. Auf dem dunklen Hotelflur strecken ihm die Journalisten Mikrofone entgegen. Im Metallrand seiner Brille spiegeln sich die Lampen der Kameras. Und alle haben nur diese eine Frage. Warum ist Charles Dempsey vor dem letzten Wahlgang geflüchtet?
18: Ich habe mich enthalten wegen des ungeheuren Drucks, der auf mir lastete, wegen ständigen Anrufen auf meinem Hotelzimmer und auch wegen Bestechungsversuchen.
9: Dass seine anschließende Entscheidung, gar nicht zu wählen, Südafrika die entscheidende Stimme gekostet hat, das scheint ihm offensichtlich erst zu Hause in Neuseeland gedämmert zu haben.
19: Jetzt ist es raus. Die Titanic hat den Deutschen die Fußball-Weltmeisterschaft beschert. Weil nämlich das satirisch gemeinte Bestechungsfax des satirisch gemeinten Magazins den bedrängten neuseeländischen FIFA-Vertreter Charles Dempsey endgültig zur Verzweiflung gebracht hatte.
9: Das meldeten die Tagesthemen am 10. Juli, 4 Tage nach der Wahl. Ob ihn wirklich das Titanic-Fax dazu bewogen hat, sich zu enthalten? Das lässt sich nicht mehr beantworten. Charles Dempsey starb 2008 im Alter von 87 Jahren. Eines ist aber Fakt. Mit seiner Enthaltung hat er Deutschland zum Sieg verholfen. Für Martin Sonneborn ist deswegen klar:
12: Ich fürchte, wir haben dazu beigetragen, die Fußballweltmeisterschaft 2006 nach Deutschland zu holen. Der Deutsche Fußballbund hat sich bei mir niemals bedankt.
9: Die Empörung über die Aktion des Satiremagazins teilt auch die Bild-Zeitung. Sie ruft einige Tage nach der Aktion ihre Leserinnen und Leser dazu auf, der Titanic und ihrem Chefredakteur die Meinung zu sagen und veröffentlicht dazu Sonneborns Nummer, die ja auf dem Fax stand.
12: Als ich das las, ahnte ich schon, dass einige Bild-Zeitungsleser das Gespräch mit uns suchen würden.
9: Martin Sonneborn bringt später eine Sammlung mit Anrufen als CD heraus.
6: Ihr Arschlöcher hier.
9: Quasi ein Best-of-Beleidigungen. Unterm Strich bleiben für Martin Sonneborn aber nicht nur ein paar böse Worte. Das Ganze hat auch ein juristisches Nachspiel. Der DFB droht ihm mit einer Klage.
12: Da stand für einen kurzen Moment eine Schadensersatzklagesumme von 600 Millionen D-Mark im Raum. Das sind umgerechnet wahrscheinlich 318 Millionen Euro. Und das übersteigt das Budget eines Titanic-Chefredakteurs auf jeden Fall.
9: Doch so weit kommt es nicht. Stattdessen einigt man sich. Sonneborn unterschreibt eine Erklärung, in der er zusichert, Zitat,
18: zu unterlassen, anlässlich von Abstimmungen, Wahlen über von der FIFA bzw. der UEFA zu treffenden Entscheidungen zugunsten der abstimmenden Gegenleistung Vergünstigung für den Fall eines bestimmten Abstimmungsverhaltens anzukündigen, wie geschehen im Fall der Vergabeentscheidung hinsichtlich der Fußball-WM 2006 durch FIFA-Exekutivmitglieder in der Nacht vom 5. auf den 6. Juli 2000 zugeleiteten Faxe.
12: Ja, es fiel mir schwer, ernst zu bleiben, aber da es um 600 Millionen ging, konnte ich das.
9: Kurz, er schickt in Zukunft keine Bestechungsfaxe mehr. Versprochen. Was Martin Sonneborn uns allen, der ganzen Fußballwelt, naja, zumindest mitbeschert hat, das kann dann 6 Jahre nach der legendären Nacht von Zürich endlich starten. Die Fußball-Weltmeisterschaft in Deutschland. Was als reines Sportereignis beginnt, wird für unser Land zu einer Zäsur. Die kommenden Wochen werden Deutschland verändern. Wir Deutschen werden eine Unbeschwertheit erleben, die wir als Gemeinschaft bislang nicht kannten. Wir werden ein neues Verhältnis zu unserer Nation entwickeln. Die WM wird unser Image auf der ganzen Welt verändern. Denn Deutschland präsentiert sich als freundlicher, weltoffener und moderner Gastgeber. Wir werden dieses Ereignis in unser kollektives Gedächtnis einbrennen und dankbar dafür sein, dass wir 6 Jahre zuvor den Zuschlag dafür erhalten haben. Am 9. Juni 2006 spricht der damalige Bundespräsident Horst Köhler schließlich vor zehntausenden Menschen in der nagelneuen Arena in München.
20: Liebe Fußballfreunde hier und in aller Welt, endlich geht es los. 4 Wochen Fußball, Fußball, Fußball.
9: Martin Sonneborn und die Titanic erwähnt der Bundespräsident in seiner Eröffnungsrede nicht. Stattdessen dankt er der FIFA für das Vertrauen, das sie in Deutschland gesetzt hat. Und natürlich...
20: Und ein ganz besonderes Dankeschön Ihnen, lieber Franz Beckenbauer.
9: Den Applaus, der aufbrandet, nimmt Beckenbauer strahlend entgegen. Das ist der Moment, für den er so lange gearbeitet hat. Für den er all die Reisen auf sich genommen hat, all das Händeschütteln. All die Überzeugungsarbeit in den Jahren vor der Vergabe. Er hat dafür gesorgt, dass die Welt zu Gast bei Freunden sein kann. Hier bei uns in Deutschland. Und das ist mehr wert als jeder WM-Titel. Ganz gleich, ob als Spieler oder als Trainer. Ich weiß nicht, wie es euch geht, aber dieser Fußballsommer 2006, er war von Anfang bis Ende einfach perfekt. Ich kann mich an jeden Tag erinnern, an jede Begegnung, an jedes einzelne Fußballspiel, wo ich es geschaut habe, was ich dabei gefühlt habe. Und diesen Fußballsommer 2006, den werde ich nie, nie vergessen. Und das, was uns heute selbstverständlich erscheint, ist damals eine echte Neuheit. Public Viewing. Zum ersten Mal versammeln sich die Menschen in Deutschland auf öffentlichen Plätzen, um gemeinsam zu fiebern, zu fluchen und zu feiern. Die Bilder davon habe ich immer noch total im Kopf. Es ist eine schier magische Zeit. Meine liebe Kollegin Caroline Kebekus, die erinnert sich so an diese Tage zurück.
21: Ich bin 26. Full of life. Full of love. Es ist wahnsinnig gutes Wetter. Alle meine Freunde sind in Köln. Meine Familie ist in Köln. Und die ganze Straße war voll wie an Karneval.
9: Nicht nur bei Caro in Köln. Im ganzen Land sind die Straßen voll mit feiernden Menschen. Das ganze Land wirkt wie elektrisiert. Flo Weber von Sportfreunde Stiller erinnert sich noch ganz genau an das zweite WM-Spiel der Deutschen. Und hier an einen besonderen Moment. Es ist so, wenn das deutsche Team dieses Spiel gewinnt, dann hat es die Vorrunde überstanden. 90 Minuten lang müssen die Fans im Dortmunder Stadion bangen. Es steht 0-0. Und dann in der Nachspielzeit...
22: Jetzt vielleicht noch einmal Odonkor. Und jetzt ist es da! Oliver Neuwirth, und das ist hochverdient fürs deutsche Team. In der ersten Minute der Nachspielzeit. Und sie spielen sich unglaubliche Szenen ab. Unten auf der deutschen Bank, oben auf den Rängen.
9: Aber es ist nicht dieses Tor allein, das Flo von den Sportfreunden Stiller Gänsehaut bereitet.
23: Am meisten geflasht hat es mich eigentlich, als ich einen Anruf bekommen habe von einem Freund, der beim zweiten Gruppenspiel in Dortmund im Stadion war, der mich angerufen hat, und gesagt hat, hey, da läuft euer Lied jetzt im Stadion.

0: Caroline Kebekus, Flo von den Sportfreunden, ich und vermutlich auch ihr. Wir alle haben diese Momente, in denen die WM 2006 für uns zu einem unvergesslichen Ereignis wurde. Wir alle zehren noch heute von diesem märchenhaften Sommer. Franz Beckenbauer, der Vater dieses WM-Wunders, ist in diesen Wochen sehr gefragt. Bis zu 3 Spiele schaut er täglich live im Stadion. Mit einem Helikopter fliegt er dazwischen über Deutschland. Was er von oben sieht? Ein Land, das sich verändert. Überall schwarz-rot-goldene Farben. Überall ausgelassene Lebensfreude. Er sieht ein Land, das von Deutschland zu Schland wird. Und er selbst, Kaiser Franz, hat einen großen Anteil an dieser Veränderung. Deutschland zeigt sich von seiner allerbesten Seite. Und deshalb trifft der Slogan von damals den Nagel auch voll auf den Kopf. Die Welt zu Gast bei Freunden.
1: Ja, eine Stimmung, wie sie Deutschland, glaube ich, noch nie erlebt hat. Mit einer Leichtigkeit, Lockerheit, Freude, Gastfreundschaft. Das hat die Ausländer ja am meisten beeindruckt.
2: Und alles war halt so wahnsinnig positiv aufgeladen. Das war halt so schön zu sehen. Da war halt kein, wir sind schlecht drauf und Oder der Polizist, er macht seinen Job und ist dabei ernst, sondern alle waren sich am Freuen. So habe ich es irgendwie eingespeichert.
3: Ganz ehrlich, die WM 2006 ist eine der schönsten Lebenserinnerungen, die ich habe. Danke, Franz. Mir egal, wie du das gemacht hast.
1: Ich hatte eine traumhafte Zeit, war 27 Jahre in den verschiedenen Positionen beim DFB. Es hätte nicht schöner sein können. Und dann kam der Abpfiff. Und was danach alles kam, das ist schon eine Art Trauma oder Albtraum gewesen.
0: Es werden 9 Jahre vergehen, bis sich plötzlich Schatten über dieses Sommermärchen legen und der deutsche Fußball den größten Skandal seiner Geschichte erlebt. Und all das fängt ausgerechnet dort an, wo die vorherige Folge begonnen hat. In Zürich, in einem Luxushotel, mit einer Verhaftung.
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1: Um 22 Uhr mit Katja Kindermann. Vizekanzler Klingbeil hat sich beim Thema Krankschreibungen für eine zweckmäßige Lösung ausgesprochen. Er habe in den vergangenen Tagen gemerkt, dass die Pläne der Koalition eine hochemotionale Debatte ausgelöst hätten, sagte der SPD-Politiker im ARD-Sommerinterview. Aus Berlin Nicole Markwald.
2: Der Vizekanzler betonte, dass er persönlich kein Misstrauen gegenüber den Arbeitnehmern hege. Aber die Koalition habe etwas verabredet und dazu stehe er auch. Klingbeil forderte eine pragmatische Lösung. Zum Beispiel, wenn man erstens sagt, ihr müsst euch nicht krank zum Arzt schleppen und auch nicht krank auf die Arbeit schleppen, führte der SPD-Politiker aus. Er sprach sich dafür aus, betriebliche oder tarifrechtliche Regelungen für dieses Vorhaben zu finden. Die schwarz-rote Koalition hatte in der vergangenen Woche beschlossen, eine verpflichtende Arbeitsunfähigkeitsbescheinigung ab dem ersten Tag einzuführen.
1: In Köln haben laut Veranstalter rund 1,5 Millionen Menschen den Christopher Street Day gefeiert. Allein für den Umzug mit Festwagen durch die Innenstadt waren rund 60.000 Menschen angemeldet. Hunderttausende Schaulustige und Feiernde standen am Rand der Strecke. Die Kölner CSD-Demonstration für gleiche Rechte für homosexuelle und queere Menschen zählt zu den größten ihrer Art in Deutschland. US-Präsident Trump will sich am Rande des NATO-Gipfels in Ankara mit dem Präsidenten der Ukraine, Selenskyj, treffen. Die Begegnung finde am Mittwochnachmittag statt, sagte eine Sprecherin des Weißen Hauses. Im Anschluss an das Treffen wolle sich Trump auch mit Kreml-Chef Putin austauschen. Bei den Treffen dürfte es erneut darum gehen, wie der russische Angriffskrieg gegen die Ukraine beendet werden kann. Im Südwesten Frankreichs breitet sich ein Waldbrand immer weiter aus. Das Feuer war vergangene Nacht nahe Perpignan ausgebrochen. Bislang haben die Flammen rund 16 Quadratkilometer Vegetation zerstört. Aus Paris, Caroline Düller.
3: Für mehrere Orte des Departements an der Grenze zu Spanien wurden die kommunalen Rettungspläne aktiviert. Mehrere tausend Menschen im Departement wurden in Sicherheit gebracht. Außerdem hat die Präfektur entschieden, dass die dritte Etappe der Tour de France am Montag angepasst wird. Zuschauer sind demnach nicht zugelassen. Auch andere Regionen Frankreichs sind von Waldbränden betroffen, darunter das Departement Gard an der Mittelmeerküste sowie das Departement Drôme im Landesinneren zwischen Lyon und Avignon. Für mehrere Departements in Südfrankreich gilt ab Montag erneut die zweithöchste Hitzewarnstufe.
1: Das waren die Nachrichten. Das Wetter in Deutschland. In einem breiten Streifen zwischen der Nordsee und dem Südosten, bei vielen Wolken gebietsweise Regen, sonst meist trocken und wechselnd bewölkt, 17 bis 10 Grad. Morgen im Norden und Osten stark bewölkt, zeitweise Regen sowie Schauer und einzelne Gewitter. In der Südwesthälfte freundlicher, 18 bis 32 Grad. Am Dienstag im Nordosten Schauerwetter, im Südwesten Sonne, 18 bis 35 Grad. Und am Mittwoch heiter bis wolkig, nur stellenweise Schauer, bei 19 bis 34 Grad. Es ist jetzt 22.03 Uhr.
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4: 16 Meldungen aktuell, die Zeit müssen wir uns nehmen. Achtung, Falschfahrer auf der A7 Ulm Richtung Würzburg. Zwischen Aalen-Oberkochen und Aalen-Westhausen fahren Sie äußerst rechts und überholen Sie nicht. Auf der A7 Ulm-Würzburg zwischen Aalen-Oberkochen und Aalen-Westhausen ist ein Falschfahrer unterwegs. Vorsicht in beiden Richtungen. Achtung auch auf der A44 Kassel Richtung Eisenach. Zwischen Eschwege und Abfahrt Sontra West kommt Ihnen ein Fahrzeug entgegen. Bitte in beiden Richtungen äußerst vorsichtig fahren und nicht überholen. Auf der A44 Kassel Eisenach zwischen Eschwege und Abfahrt Sontra West.

0: Die A1 Hamburg Richtung Bremen ist zwischen Hamburg-Stillhorn und Harburg wegen Brückenarbeiten bis morgen 5 Uhr gesperrt. Die Umleitung führt über die U76. A1 Köln Richtung Euskirchen ist zwischen Erftstadt und Kreuz Bliesheim in beiden Richtungen wegen Bauarbeiten bis morgen ebenfalls 5 Uhr gesperrt. Die A2 Dortmund Richtung Hannover ist zwischen Kamener Kreuz und Hamm wegen Bauarbeiten bis morgen 5 Uhr auch gesperrt. A5 Karlsruhe Richtung Frankfurt zwischen Kronau und Waldorf Wiesloch, 3 Kilometer Stau wegen einer Baustelle. Nochmal A5 Frankfurt Richtung Kassel, jetzt zwischen Nordwestkreuz Frankfurt und Bad Homburger Kreuz. Dort ist wegen Bauarbeiten nur ein Fahrstreifen frei, dadurch 3 Kilometer stockender Verkehr. Jetzt die A8 Salzburg Richtung München zwischen Fraßdorf und Rosenheim, 5 Kilometer stockender Verkehr. Die A10 Dreieck Werder Richtung Dreieck Havelland ist zwischen Potsdam Nord und Berlin Spandau wegen Bauarbeiten gesperrt, das noch bis circa 20 Uhr. Die A14 Schwerin Richtung Wittenberge ist zwischen Kreuz Schwerin und Ludwigslust nach einem Unfall gesperrt. Dann die A30 Bad Oeynhausen Richtung Osnabrück ist zwischen Bad Oeynhausen Nord und Gohfeld nach einem Unfall wegen Reinigungsarbeiten bis circa 23 Uhr, also noch eine knappe Stunde gesperrt. Die A59 Bonn Richtung Köln ist zwischen dem Dreieck Porz und Köln-Rath bis morgen 5 Uhr gesperrt. A59 Dinslaken Richtung Duisburg ist zwischen Duisburg-Ruhrort und Duisburg und Kreuz-Duisburg wegen Bauarbeiten bis morgen 5 Uhr ebenfalls gesperrt. Eine Meldung noch von der A59 Nord-Süd-Straße Dinslaken Richtung Duisburg. Die ist zwischen Duisburg-Ruhrort und Berliner Brücke wegen Bauarbeiten bis 5 Uhr gesperrt. Das war's vom Verkehr. Kommen Sie gut an.
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0: Es beginnt direkt mit der Entwarnung jetzt für die A7 Ulm Richtung Würzburg. Kein Falschfahrer mehr zwischen Aalen-Oberkochen und Aalen-Westhausen. Entwarnung auch für die A44 Kassel Richtung Eisenach. Kein Falschfahrer mehr zwischen Eschwege und Sontra West. Damit übernehmen wir jetzt aus Hamburg, aus den Studios von NDR Info. Mein Name ist Philipp Kaver. Willkommen an diesem Sonntagabend. Sachsen-Anhalt und Mecklenburg-Vorpommern wählen in 2 Monaten neue Landtage. Und in beiden Ländern liegt die AfD in Umfragen klar vorn. Ein Vorsprung, den die Partei sichern und ausbauen möchte bis zu den Wahlterminen. Das ist beim Bundesparteitag in Erfurt deutlich geworden an diesem Wochenende. Inhaltlicher Streit wurde vermieden, kontroverse Themen sind vertagt worden und Tino Chrupalla und Alice Weidel gaben sich nach ihrer Wiederwahl als Doppelspitze betont einig. Mein NDR-Kollege Michael Latz hat Lissi Kaufmann aus dem ARD-Hauptstadtstudio gefragt, wie selbstbewusst die Botschaft war, die Weidel und Chrupalla den AfD-Mitgliedern mit auf den Weg gegeben haben.
2: Oh, die war sehr selbstbewusst. Sie haben deutlich gemacht, wie machthungrig man jetzt in dieser Partei ist, wie sehr man darauf hofft, regieren zu können. Tino Chrupalla, der Co-Parteichef, hat gesagt, wir wollen regieren, wir wollen dieses Land wieder vom Kopf auf die Füße stellen, Zitat Ende. Und Alice Weidel, die ja immer ein bisschen aggressiver und schärfer formuliert, die hat sogar gesagt, wir werden regieren, wir wollen Verantwortung übernehmen für unser Land, das wir, Zitat, so sehr lieben.
3: Also Regierungsanspruch, der ist klar da. Aber wie steht es um Regierungsfähigkeit oder auch Bündnisfähigkeit der AfD in den Ländern? Gute Umfrageergebnisse allein reichen ja nicht, um am Ende in eine Staatskanzlei einziehen zu können.
2: Das ist wohl wahr, aber man weiß auch in der AfD, Bündnisse zu schmieden, das ist im Moment noch nicht sehr aussichtsreich, weil es da ja noch immer die Blockadehaltung gibt der anderen Parteien, die die Brandmauer aufrechterhalten wollen, auch in den Bundesländern. Und deswegen hofft man darauf, eine Mehrheit zu bekommen, mit der man allein regierungsfähig ist. Und in Sachsen-Anhalt, da sieht es tatsächlich so aus, dass sie das da hinbekommen könnten. Und auf diese Landtagswahl blickt man vor allen Dingen. Es ist aber auch ganz klar, es wird das erste Mal sein, dass die Partei regiert. Und da fehlt im Moment noch so ein bisschen das Personal. Das weiß man in der Partei. Da arbeitet man seit Wochen, ja gar Monaten schon daran, wie man sich da aufstellen würde im Falle eines Wahlsieges. Woher man Personal abzieht, auch aus anderen Bundesländern, ist da immer wieder zu hören. Und man hat ja auch die Schwarz-Rot-Gold-Akademie gegründet, wo eben künftiges Personal ausgebildet werden soll.
3: Nun war die ganze Veranstaltung in Erfurt ja davon geprägt, Einigkeit zu demonstrieren, kontroverse Debatten zu vermeiden. Wie haben Sie denn die Stimmung bei den Delegierten vor Ort erlebt? Hat dort auch der Ausblick auf mögliche Erfolge bei den Landtagswahlen alles überlagert?
2: Ja, wenn man so mit den Delegierten spricht, dann hat man schon den Eindruck, die sind alle wahnsinnig stolz darauf, dass man mal pünktlich losgelegt hat bei diesem Bundesparteitag. Und das ist nicht selbstverständlich für die AfD, weil es ja hier immer wieder Blockaden gibt vor diesen Parteitagen, dass also die Demonstranten die Straßen blockieren und man nicht durchkommt. Und diesmal hat man sich eben gut darauf vorbereitet. Man ist sehr, sehr früh losgefahren und hat auch ein Hotel direkt hier am Gelände gemietet, sodass man nur rüberlaufen musste. Und insofern waren dann alle rechtzeitig da. Und das sehen viele als Signal der Effektivität und Pünktlichkeit, die man da jetzt ausgestrahlt hat. Und wenn man das auch vergleicht, was diese internen Machtkämpfe angeht, die man ja in den vergangenen Jahren immer wieder hat, dass man sich zerfleischt hat auf offener Bühne, dann ist man da mittlerweile meilenweit von entfernt und hat das wirklich versucht, ruhig und gemäßigt über die Bühne zu bringen. Es gab ein paar Kampfabstimmungen. Es gab auch eine Kampfabstimmung, da waren 3 Wahlgänge nötig, aber ansonsten hat man viel versucht, schon im Vorfeld zu klären, um das Ganze ruhig und schnell und effektiv über die Bühne zu bringen.
3: Lassen Sie uns noch einmal auf die neue Parteiführung schauen. In der ersten Reihe, da bleibt alles beim Alten, aber es gab Veränderungen im übrigen Vorstand. Wer hat da jetzt an Einfluss gewonnen?
2: Ja, man kann schon sagen, dass Alice Weidel da auch an Einfluss gewonnen hat. Nicht nur, weil sie mit 81% der Stimmen wiedergewählt wurde und damit mit einem klaren Vorsprung vor Tino Chrupalla, sondern weil auch alle neun Stellvertreter, alle 3 aus ihrem Lager kommen. Also da haben ihre Hintermänner die Strippen gezogen und haben es eben geschafft, dass die Posten mit Personal besetzt wurden, das ihr nahesteht und was ihr dann natürlich zugutekommt. Und einer, der auch noch einen Einfluss gewonnen hat, das ist der Thüringer Landeschef Björn Höcke. Der konnte nämlich seinen Co-Landeschef Stefan Möller platzieren. Der ist auch jetzt einer der Stellvertreter. Und man hat so ein bisschen natürlich im Vorfeld schon gemunkelt, aha, da wird Björn Höcke sozusagen indirekt dann Macht gewinnen. Stefan Möller behauptet aber, nein, wir sind beide verheiratet, aber nicht miteinander. Ich bin da schon unabhängig. Klar haben wir den gleichen Kurs, aber ich lasse mich da auch nicht beeinflussen.
3: Zu den Themen, die unter anderem vertagt wurden, gehörte auch der Umgang mit Unvereinbarkeitsregeln, also mit der Frage, welchen weiteren Organisationen AfD-Mitglieder nicht angehören dürfen. Da gab es den Wunsch, die Regeln zu lockern. Wie geht es in dieser Frage jetzt nun weiter, nachdem nicht darüber diskutiert worden ist?
2: Ja, man will diese Frage doch nochmal angehen. Der Vorstand hat das deutlich gemacht, dass man das ja ähnlich sieht, dass da was passieren soll, dass man sich darum kümmern möchte, um diese Unvereinbarkeitsliste. Man wollte das aber nur nicht bei diesem Parteitag diskutieren, weil man eben das relativ ruhig und ohne große, scharfe Diskussionen über die Bühne bringen wollte mit Blick auf die anstehenden Landtagswahlen. Und bei diesem Tagesordnungspunkt weiß man oder dachte man eben, da könnte es dann doch die ein oder andere Rede geben, die vielleicht nicht so ganz ins Konzept der Mäßigung passt. Bei dieser Unvereinbarkeitsliste geht es ja darum, dass da im Moment noch zum Beispiel auch ganz rechte Organisationen oder zum Beispiel auch die NPD draufsteht und wer da Mitglied war, kann nicht mehr so einfach Mitglied in der AfD werden. Und das möchte man aufweichen, also dass jemand auch viel leichter, der mal NPD-Mitglied war, auch zur AfD jetzt kommen kann. Und sowas wollte man eben bei diesem Parteitag nicht diskutieren, aber das heißt nicht, dass es nicht doch noch irgendwann kommen kann, wenn sich da eine Kommission drum kümmert.
0: Einschätzungen von Lissy Kaufmann, die den AfD-Parteitag in Erfurt beobachtet hat.
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0: Die AfD führt bundesweit in den Umfragen, greift im Osten nach der absoluten Mehrheit. Für inhaltliche Debatten oder Machtkämpfe scheint derzeit kein Raum zu bleiben. Dabei müssten Fragen dringend beantwortet werden, meint Gabor Hallers in seinem Kommentar.
4: Dieser Parteitag war eine Inszenierung mit der Überschrift »Nur keinen Streit«. Es gab Momente, da fühlte es sich mehr wie eine Wahlkampfveranstaltung und nicht wie ein Parteitag an. Alles ist dem Erfolg bei den kommenden Wahlen untergeordnet. Das ist ein Stück weit professionell, nur die Konflikte gehen ja nicht weg, wenn man sie ignoriert und vertagt. Und Konflikte gibt es eine Menge, auch zwischen den Vorsitzenden, die sich immer wieder offen widersprechen, die Harmonie vorspielen, die es nicht gibt. Das war schon vor Jahren so, jetzt ist es kaum noch zu verbergen. Alice Weidel hat sich in Erfurt in vielen Punkten durchgesetzt und von ihrem Co-Parteichef abgesetzt. Dieser Parteitag könnte möglicherweise der Anfang vom Ende der Doppelspitze sein. Noch hat Chrupalla wohl Glück. Die Partei hat gerade keine Zeit für einen Machtkampf wegen der Wahlen. Chrupalla wurde wohl auch abgestraft, weil er die eigene Partei kritisierte, ein Gespür dafür hatte, dass etwas nicht stimmt, wenn Verwandte beschäftigt werden oder die Kumpels vom Fußball. Die Kritik an der eigenen Partei kam gar nicht gut an, denn die Strategie ist eher weglächeln, ignorieren, ein Social-Media-Video posten statt aufarbeiten. Und das kommt bislang bei den Wählern an. Die AfD kann sich also im Moment fast alles erlauben. Wir sind nicht rechtsextrem, das hat Alice Weidel in Erfurt von der Bühne gerufen und damit die Erkenntnisse des Verfassungsschutzes geleugnet. Und nicht nur die, auch die eigene Machtlosigkeit. Denn immer wieder suchen prominente Parteimitglieder die Nähe zu Rechtsextremisten wie Martin Sellner, dem Kopf der identitären Bewegung. Genau die steht auf der Unvereinbarkeitsliste und die will die Partei überarbeiten, sich also mehr nach rechts außen öffnen. Gegen all das gibt es breiten Protest, auch hier in Erfurt. Da sind Menschen auf der Straße, die sich Sorgen um die Demokratie machen, Angst davor haben, was passiert, wenn die AfD regiert. Der überwiegende Teil der Demonstranten ist friedlich und das muss auch die AfD aushalten, aber das fällt ihr schwer. Mit den Demonstranten stimme was nicht. Der Thüringer AfD-Chef Höcke nennt sie Seelenverwundete, will sie heilen. So steht die Partei also zum Widerspruch. Was der AfD aber in die Hände spielt, sind die Begleitumstände in Erfurt. Tausende Polizisten braucht es, damit der Parteitag überhaupt stattfinden kann, dass die AfD ihr demokratisches Recht ausüben kann, sich zu versammeln. Die in Teilen rechtsextreme Partei wird sich aber nicht mit Blockaden und erst recht nicht mit Gewalt aufhalten lassen.
0: Die Meinung unseres Hauptstadtkorrespondenten Gabor Hallas.
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0: Und jetzt schauen wir auf einen Randaspekt im Ukraine-Krieg. In den Städten nahe der Front wächst der Markt für Prostitution. Für viele Frauen ist es verlockend, denn die Soldaten verdienen oft sehr gut für ukrainische Verhältnisse. Aber ihre Dienstleistungen erbringen die Frauen unter enormer Belastung. Oft haben sie es mit traumatisierten Männern zu tun, die eher zur Gewalt neigen. Manche von ihnen laden bei den Sexarbeiterinnen auch ihren Kummer ab, zeigen ihnen Videos von Kampfeinsätzen. Aber auch die Frauen leben in ständiger Lebensgefahr. Russland beschießt die Städte an der Front intensiv mit Drohnen. Hilfsorganisationen versuchen, den Frauen ihr Leben etwas leichter und sicherer zu machen. Florian Kellermann berichtet.
11: Wenn Ludmila nachdenken will, dann schreibt sie Gedichte. Die schmächtige Frau holt ihr Smartphone heraus und zeigt den Internetkanal, auf dem sie veröffentlicht.
12: Heute im Schlaf war ich der Schlag, doch kaum erwacht, nur Glasstaub noch.
11: Traurige Gedichte sind das über das Alleinsein, obwohl Ludmila physisch selten alleine ist. Sie arbeitet als Prostituierte in Izium. Die Stadt in der östlichen Ukraine liegt etwa 30 Kilometer von der Front entfernt. Trotzdem wirkt der kleine Park im Zentrum idyllisch, mit dem Springbrunnen und den Bänken. Hier führt Ludmila häufig ihren Hund aus. In Izium leben heute vor allem Soldaten. Die 22-Jährige verkauft hier nicht nur ihren Körper, sondern auch Trost.
12: Häufig wollen sie reden, zusätzlich zum Sex. Sie sind ständig unter Männern. Ihnen fehlt die Aufmerksamkeit einer Frau, jemand, der mitfühlt. Manche zahlen sogar und wollen nur reden.
11: Denn vor Kameraden zuzugeben, wie sehr der Krieg sie belastet, sei für Soldaten schwierig.
12: Sie weinen auch manchmal, wenn es ihnen ganz schlecht geht. Aber dann beruhigen sie sich wieder. Das letzte Mal, dass einer geweint hat, war, als ich gesungen habe. Das waren Soldaten, die sich einfach ausruhen wollten. Sie haben Musik eingeschaltet und ich habe mitgesungen.
11: Ludmilla studierte in der Hauptstadt Kiew. Sie wollte professionelle Puppenspielerin werden. Aber mit der russischen Vollinvasion brachen die Gelegenheitsjobs weg. Sie konnte das Studium nicht mehr finanzieren. Und Prostitution und Studium, das passte für sie organisatorisch nicht zusammen. In Izium hat Ludmilla Kunden, die gut bezahlen, weil sie einen hohen Sold bekommen. Vor kurzem habe sie 8000 US-Dollar in 2 Wochen verdient, erzählt sie. Doch dafür setzt sie sich einer enormen Gefahr aus. Auch weil die russische Armee direkt auf die Wohnungen von Soldaten zielt. Die Koordinaten bekommt sie von prorussischen Nachbarn.
12: Ich bin aus Izium nach Sloviansk gefahren, zu einem Mann über Nacht. Am nächsten Tag sind 2 Granaten in der Wohnung eingeschlagen. Der Taxifahrer, mit dem ich dorthin gefahren war, hat mir geschrieben und mir erzählt, dass ich großes Glück hatte.
11: Ludmilla spricht die meiste Zeit gut über ihre Kunden. Sie sagt, Soldaten behandelten sie besser als Zivilisten. Sozialarbeiterinnen beschreiben andere Erfahrungen. Die Organisation Positive Frauen ist in einem Souterrain untergebracht, in Saporija, einer Stadt ebenfalls in Frontnähe. Hier bekommen alle Frauen Hilfe, die unter dem Krieg leiden, auch 6 Arbeiterinnen. Die Leiterin Olena Makaya kennt ihre Geschichten und die Kunden.
12: Diese Männer sind im ständigen Stress, ständig an der Grenze zwischen Leben und Tod. Und diese unterdrückte, negative Energie reagieren diese Männer dann irgendwo ab. Sie kommen damit nicht zur Ehefrau, das ist eine heilige Frau, die zu Hause wartet. Sie nehmen sich ein Mädchen, mit dem man das machen kann.
11: Damit meint Olena Gewalt, auch Vergewaltigung, manchmal sogar in Gruppen. Häufig verurteilten die Opfer ihre Täter nicht einmal, meint die Sozialarbeiterin, weil sie deren psychischen Zustand sehen. Als Rechtfertigung von Vergewaltigung will sie das auf keinen Fall verstanden wissen. Olena zeigt einen Behälter mit Kondomen, der im Eingangsbereich steht. Die Besucherinnen können zugreifen, um sich wenigstens minimal zu schützen. Viele Frauen könnten sich nicht einmal das leisten.
12: Das sind Frauen, die Familie haben und etwa 70% nehmen Drogen intravenös. Sie geben das Geld, das sie verdienen, für Drogen aus.
11: Der Krieg hat viele arme Menschen in der Ukraine noch ärmer gemacht, weil vieles teurer wurde. Nadja, so möchte sie genannt werden, 55 Jahre alt, besucht regelmäßig die Hilfsangebote von Positive Frauen in Saporija. Sie arbeitet als Putzfrau und als Prostituierte. Käme sie auch ohne Sexarbeit über die Runden?
12: Wenn ich nur die allernötigsten Bedürfnisse befriedige, wenn ich zum Beispiel nicht zum Zahnarzt gehe, dann ja. Und ich unterstütze ja auch die Kinder, zahle ihnen die Miete, helfe ihnen beim Lebensmittelkauf.
11: Sie erkenne schon bei der Kontaktaufnahme, ob sie einer korrekt behandeln werde. Und wenn nicht, rufe sie dann die Polizei?
12: Als ob man bei uns die Polizei achten würde. Die sind doch aggressiv gegenüber Frauen. Die Polizei rufen, damit die dich noch misshandeln?
11: Viele Prostituierte fürchten die Polizei auch deshalb, weil Prostitution in der Ukraine illegal ist. Statt ihrer Freier könnten sie plötzlich strafrechtlich verfolgt werden. Ludmilla aus Izium hält am Traum von einem besseren Leben fest. In ihrer Heimatstadt Tscherkassy hat sie schon eine Wohnung ausgesucht, die sie kaufen möchte. Einige tausend Dollar fehlen ihr noch für die Anzahlung. Auch eine Familie möchte sie, aber erst, wenn Ukrainer nicht mehr in den Krieg müssen. Ihre Kinder sollen nicht ohne Vater aufwachsen, sagt sie.
0: Der Bericht von Florian Kellermann. Rund 40% der Arbeitnehmerinnen und Arbeitnehmer in Deutschland glauben nicht, dass sie ihren Beruf bis zum Rentenalter durchhalten. Das geht laut Funke Mediengruppe aus einer Erhebung des Deutschen Gewerkschaftsbunds hervor. Georg Schwarte mit Einzelheiten.
13: Besonders groß sind die Zweifel in Berufsgruppen mit hoher körperlicher Belastung. In der Krankenpflege sagen gleich 71%, dass sie nicht bis zur Rente durchhalten werden. In der Altenpflege 67%, bei Erzieherinnen und Erziehern glauben das 57% der Beschäftigten. DGB-Chefin Fahimi sprach von einem so wörtlich bitteren Befund und forderte die Bundesregierung auf, diese Realitäten nicht länger bei ihren Rentenentscheidungen zu ignorieren. Die Koalition aus Union und SPD hatte erst am Donnerstag angekündigt, die von einer Rentenkommission erarbeiteten 33 Reformvorschläge bis Ende des Jahres vollständig in Gesetzesform gießen zu wollen. Dazu gehören die Anpassung des Renteneintrittsalters an die steigende Lebenserwartung ebenso wie die Abschaffung der sogenannten Rente mit 63.
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15: Tja, und bei der Fußballweltmeisterschaft geht es mittlerweile um den Einzug ins Viertelfinale, Lars Bente. Unter anderem möchte der Rekordweltmeister diese Runde der letzten 8 erreichen.
16: Ja, Brasilien ist ja das einzige Team mit 5 Sternen auf der Brust. Die stehen ja bekanntlich für die gesammelten WM-Titel. Dass in wenigen Wochen ein 6er dazukommen wird, das ist durchaus möglich. Die Südamerikaner, die gehören aber nicht zu den Top-Favoriten auf den Titel. Ja, und als maximal Geheimfavorit gilt der heutige Gegner der Brasilianer, das Team aus Norwegen um Stürmerstar Erling Haaland. Die Skandinavier, die konnten sich im 16. Finale ja mit 2:1 gegen die Elfenbeinküste durchsetzen. Die Brasilianer, die haben Japan ebenfalls mit 2:1 besiegt. Mal sehen, wie es jetzt im direkten Duell läuft. Live vor Ort bei diesem Achtelfinalduell im Stadion in New Jersey ist unser Reporter und der heißt Thomas Kunze.
17: 25 Minuten rum in New York, 0:0, aber für Tore gab's schon Raum. Und zwar großen Raum. Norwegen mit dem Treffer durch Berg nach Konter. Da gab es die Abseitsposition von Sørloth. Da hob das Wikingerschiff schon kurz ab. Und wenig später gab es den Elfmeter für die Brasilianer nach Arias Einsteigen gegen Cunha. Zu Recht entschieden nach Einsatz des VARs. Das sind erstmal die Eckdaten. Aber der Treffer ist trotzdem nicht gefallen, weil Guimarães vom Elfmeterpunkt nach einem wirklich verheerend schlechten Anlauf an Öer Nyland scheiterte. Und deswegen steht es hier 0:0 nach 25,5 gespielten Minuten. Hydration Break war noch kein Thema, einfach weil dieses Spiel seit mehr als 4 oder 5 Minuten sauber durchläuft. Aber man kann jetzt nicht davon ausgehen und sagen, das ist ein flüssiges Fußballspiel. Denn in den letzten 7, 8 Minuten ist wirklich sehr, sehr wenig passiert bei sehr wenig Bewegung.
16: Das war Thomas Kunze live aus New Jersey und ab 2 Uhr nachts kommt es dann ja auch noch zum Achtelfinalduell zwischen Co-Gastgeber Mexiko und England. Ja, und in England, genauer in London Wimbledon, da steigt ja aktuell das legendäre Grand Slam Tennis Turnier und da hat es eben eine große Überraschung gegeben. Ganz zur Freude eines Deutschen, wie Ina Kast aus London berichtet.
18: Sein erstes Viertelfinale bei einem Grand-Slam-Turnier erreichte Jan-Lennard Struff mit viel Drama und weil sein Körper im Gegensatz zum 7 Jahre jüngeren Gegner Hubert Hurkacz durchhielt. Der 36-jährige Deutsche lag schon mit 0:2 Sätzen hinten, kam dann aber stark zurück und gewann den dritten Satz im Tiebreak. Sein Gegner ließ danach den Physiotherapeuten kommen, war offensichtlich angeschlagen. Die körperlichen Probleme des Polen wurden im Lauf des vierten Satzes größer. Nach einer erneuten Behandlungspause gewann Struff auch den vierten Durchgang. Als Hurkacz im 5. Satz gar nicht mehr richtig aufschlagen konnte, gab er beim Stand von 2:4 auf. Für Struff ist das Viertelfinale von Wimbledon der größte Erfolg seiner Karriere.
16: Ja, und Alexander Zverev, der möchte dann morgen Abend ebenfalls ins Viertelfinale einziehen. Der Hamburger trifft auf den Tschechen Lehečka. Die Tour de France, die ist mittlerweile 2 Etappen alt. 21 Etappen werden es am Ende ja werden. Bisher befinden sich die Radprofis aber noch nicht in Frankreich, sondern im spanischen Barcelona. Dort ist ja zu Beginn das Teamzeitfahren gestiegen und auch die 2. Etappe, die hatte ihren Zielstrich in der katalonischen Metropole. Holger Gerska weiß, wer denn jubeln durfte.
19: Was für eine Machtdemonstration des Teams von Tadej Pogacar. Der Superstar aus Slowenien konnte den Etappensieg in Barcelona sogar seinem jungen Teamkollegen Isaac del Toro schenken. Der Mexikaner feierte bei seiner 2. Tour de France-Etappe den ersten Tageserfolg vor Tadej Pogacar und dem Olympiasieger von Paris, Remco Evenepoel aus Belgien. Allerdings reichte Jonas Vingegaard aus Dänemark der 4. Platz, um sein gelbes Trikot erfolgreich zu verteidigen. Er liegt jetzt 6 Sekunden vor Tadej Pogacar. Im Windschatten dieser dieser Stars hielt sich auch Florian Lipowitz mit in der 16-köpfigen ersten Gruppe. Damit verteidigte er seinen 8. Platz in der Gesamtwertung. Aber ein anderer Deutscher wurde zur Siegerehrung gerufen. Felix Engelhardt wurde nach einer langen Flucht über insgesamt 135 Kilometer von der Jury als kämpferischster Fahrer dieses Tages gewählt.
16: Ja, bei der 3. Etappe morgen geht es dann über die Grenze nach Frankreich. Dort dann allerdings ohne Fans am Straßenrand. Grund sind die Waldbrände in Südfrankreich. Ja, und in England, da wurde an diesem Sonntag nicht nur Tennis gespielt, sondern auch die Formel-1-Boliden. Die waren in Silverstone unterwegs und über das Rennen beim Großen Preis von Großbritannien berichtet Achim Scheu.
20: Charles Leclerc hat beim ereignisreichen Rennen in Silverstone seinen ersten Saisonsieg eingefahren, der 250. Grand Prix-Sieg in der langen Ferrari-Geschichte. Der Monegasse ist damit der 4. Sieger in den vergangenen 4 Rennen. Viele Sieger bedeuten große Spannung im Kampf um die Fahrer-Weltmeisterschaft. Der WM-führende Kimi Antonelli im Mercedes hatte technische Probleme, kam zwar ins Ziel, aber nicht in die Top 10, keine Punkte für den 19 Jahre alten Italiener. Sein Teamkollege George Russell wurde Zweiter. Für Nico Hülkenberg geht der Punktefluch derweil weiter. In Runde 38 musste der deutsche Fahrer seinen Audi mit technischen Problemen abstellen. Hülkenberg bleibt somit weiter ohne WM-Punkte.
16: Ja, und abschließend schaue ich nochmal zur Fußball-WM und zum Achtelfinale zwischen Brasilien und Norwegen. Und da haben Sie in den vergangenen Minuten, seitdem wir beim Reporter in New Jersey vor Ort waren, nichts verpasst, denn es gab diese Trinkpause. Also es steht immer noch nach 30 Minuten 0:0.
15: Das war der Sport. Vielen Dank, Lars Bente.
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21: Um 22.30 Uhr mit Katja Kindermann. Bundesfinanzminister Klingbeil hat sich dafür ausgesprochen, die Koalitionspläne für neue Regeln bei der Krankschreibung noch einmal zu ändern. Das Thema sei hochemotional, sagte der SPD-Chef im ARD-Sommerinterview.
22: Ich bin dafür, dass wir erstens sagen, man braucht diese Bescheinigung ab dem ersten Tag, aber nicht, man muss sie am ersten Tag schon holen. Und das Zweite ist, bin ich auch dringend dafür, und gerade war ja das Beispiel von dem Unternehmen, wo ich am Freitag war in Wismar, da hat der Chef zu mir gesagt, ermöglicht doch bitte, dass wir hier auch betriebliche oder sogar tarifliche Regelungen finden können, um das hier bei uns selbst zu gestalten. Und auch da finde ich, das sollten wir tun. Das wäre ein pragmatischer Umgang. Und dann hätten wir, glaube ich, auch ein Thema, das sehr emotional gerade ist, damit sehr pragmatisch angegangen.
21: Vizekanzler Klingbeil. Die Polizei hat nach dem AfD-Bundesparteitag in Erfurt eine positive Bilanz ihres Einsatzes gezogen. Thüringens Polizeipräsident Quittenbaum sagte, der Parteitag sei störungsfrei abgelaufen. Gleichzeitig hätten Zehntausende wie geplant gegen die AfD demonstrieren können. Aus Erfurt Wolfgang Henschel.
23: Nach Angaben des Polizeipräsidenten verlief das Wochenende überwiegend friedlich. Erfurts Oberbürgermeister Andreas Horn zeigte sich ebenfalls sehr zufrieden mit dem Verlauf des Wochenendes. Erfurt habe ein Zeichen für eine lebendige Demokratie gesetzt. Die Initiatoren der Protestveranstaltungen sprachen von weit über 50.000 Demonstranten. Das Bündnis Widersetzen warf der Polizei vor, übermäßig Gewalt eingesetzt zu haben. Es räumte aber auch ein, dass es anders als geplant nicht gelungen ist, den Parteitag durch Blockaden zu verhindern.
21: Kurz vor dem NATO-Gipfel in Ankara haben die türkischen Behörden in mehreren Provinzen zahlreiche Menschen festgenommen, unter ihnen Journalisten, Wissenschaftler und Mitglieder linker Gruppierungen. Das berichten türkische Medien und Gewerkschaften. Nach Angaben der Behörden dienen die Razzien der Terrorismusbekämpfung. Kritiker sagen hingegen, mit den Festnahmen sollten Proteste während des NATO-Gipfels verhindert werden. Das zweitägige Treffen in Ankara beginnt am Dienstag. In mehreren europäischen Ländern kämpfen Feuerwehren gegen großflächige Brände an. Seit Samstagabend steht eine Fläche von fast 1000 Hektar westlich von Perpignan in den französischen Pyrenäen in Flammen. Im Norden Portugals wurden bei einem Waldbrand mindestens 13.000 Hektar vernichtet. Zwei Großfeuer werden auch aus Griechenland gemeldet. Eins in der Nähe der griechischen Hauptstadt Athen, ein weiteres nahe der Großstadt Thessaloniki. Und das Wetter in Deutschland. In einem breiten Streifen zwischen der Nordsee und dem Südosten. Bei vielen Wolken gebietsweise Regen. Sonst meist trocken und wechselnd bewölkt. 17 bis 10 Grad. Morgen im Norden und Osten stark bewölkt. Zeitweise Regen sowie Schauer und einzelne Gewitter. In der Südwesthälfte freundlicher bei 18 bis 32 Grad. Am Dienstag im Nordosten Schauerwetter. Im Südwesten Sonne. 18 bis 35 Grad. Und am Mittwoch heiter bis wolkig, nur stellenweise Schauer. Die Temperaturen liegen dann bei 19 bis 34 Grad. Das waren die Nachrichten.
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0: A5 Karlsruhe Richtung Frankfurt zwischen Kronau und Waldorf-Wiesloch 3 Kilometer Stau wegen einer Baustelle. A5 Frankfurt Richtung Kassel zwischen Nordwestkreuz Frankfurt und Bad Homburger Kreuz ist wegen Bauarbeiten nur ein Fahrstreifen frei, dadurch 4 Kilometer stockender Verkehr. Die A9 Nürnberg Richtung Halle-Leipzig ist zwischen Dreußig und Naumburg nach einem Unfall gesperrt. Die A59 Bonn Richtung Köln ist zwischen dem Dreieck Porz und Köln-Rath bis 5 Uhr gesperrt. Das war's vom Verkehr. Ihnen gute Fahrt.
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0: Mit Philipp Cabert. Es ist gerade ein halbes Jahr her. In der Silvesternacht in Crans-Montana in den Schweizer Bergen kommt es in einer Bar zur Brandkatastrophe. 41 junge Menschen sterben. Valentin und Ferdinand kommen knapp mit dem Leben davon. Stephanie Dott hat die beiden Brüder und ihre Eltern seitdem über Monate hinweg begleitet. Wie die Familie versucht, zurück ins Leben zu finden, darüber spricht Philipp Abresch mit Stephanie Dott jetzt im Weltspiegel-Podcast.
1: Silvesternacht in Crans-Montana in der Schweiz. Hunderte Jugendliche feiern ausgelassen hinein ins neue Jahr. Die Bar ist proppenvoll. Jemand hat Champagner bestellt. Die junge Kellnerin steigt auf die Schultern ihres Kollegen. Sie trägt einen Motorradhelm und links und rechts die Flaschen, an denen sogenannte Sprühfontänen Funken schlagen. Ganz nah, zu nah an der Decke. Die Schaumstoffplatten fangen Feuer und brennen plötzlich lichterloh. Was passiert, kriegen viele erst gar nicht mit. Die Musik spielt einfach weiter, als würde nichts geschehen. Mittendrin in der Katastrophe dieser Nacht zwei Brüder, Valentin und Ferdinand. Beide kommen knapp mit dem Leben davon.
2: Ich kann trinken, essen, sehe meine Freunde. Wenn ich das noch machen kann, dann bin ich immer noch froh. Also ich bin nur froh, dass ich da bin.
1: Ihr hört den Weltspiegel-Podcast mit Philipp Abresch. Unsere Korrespondentin Stephanie Dott hat Valentin und Ferdinand und auch die Eltern der beiden kennengelernt und in den vergangenen Monaten begleitet. Wie die Familie nach diesem krassen Erlebnis in Crans-Montana versucht, wieder ins Leben zurückzufinden, sehr beeindruckend nämlich. Darüber hat Stephanie eine berührende Weltspiegel-Doku gedreht und davon wird sie uns jetzt erzählen. Hi Stephanie.
3: Hallo.
1: Wenn man einen Film sieht, dann hat man nicht das Gefühl, das ist eine Geschichte über eine Brandkatastrophe. Das ist viel eher eine Geschichte über eine Familie und wie sie damit umgeht, mit diesem Trauma, dem Erlebnis. Was hat dich an dieser Familie so berührt, dass du sie begleiten wolltest?
3: Ja, das war für mich so ein richtiger Flash, als ich das erste Mal sie dann auch getroffen habe. Also ich war über Wochen im Januar mit denen in Kontakt, habe immer wieder mit der Mutter lange gesprochen. Da muss man ja auch erstmal Vertrauen aufbauen. So, wir haben uns mit den Gesprächen erstmal kennengelernt. Das war für sie natürlich auch eine Ausnahmephase und ich wollte da natürlich auch überhaupt nicht drängeln, dass man da vielleicht irgendwann mal auch für Aufnahmen kommen kann. Und als ich sie dann Ende Januar das erste Mal in Lyon getroffen habe, in Frankreich. Da wurde der Valentin hinverlegt aus Crans-Montana. Also die Schwerverletzten wurden ja überall hinverteilt, auch nach Deutschland. Und Lyon hat eben auch so eine Spezialabteilung für schwere Brandverletzte. Und da habe ich sie dann getroffen. Und als wir die ersten Stunden gesprochen haben, war ich einfach so beeindruckt von dieser Art, damit umzugehen. Also sie hat ja jeden Grund in so einer Situation, dass da die Nerven blank liegen oder dass Wut dominiert oder dass Anschuldigungen in alle Richtungen gehen. Aber nichts von dem war der Fall, sondern es war so ein ganz konzentriertes, so, da kommen wir jetzt raus und das machen wir jetzt und weiter geht's. Und das fand ich unfassbar beeindruckend und habe mir gedacht, also mit dieser Familie möchte ich wirklich gerne, solange ich kann und solange sie das auch zulassen, sofern sie mir da das Vertrauen schenken, Da möchte ich gerne dabei sein und das miterleben, weil man da so viel lernen kann über Ausnahmesituationen im Leben, über Familienzusammenhalt, wie man umgehen kann mit so einem schlimmen Ereignis, aber auch über diesen Brand an sich und was das eigentlich bedeutet. Das ist ja nicht einfach ein Unfall, der passiert und danach ist es vorbei, sondern Brandverletzungen sind etwas ganz langfristig. Traumatische Bilder sind auch etwas ganz Langfristiges. Das dauert vermutlich das ganze Leben und verändert das erstmal. Aber auch diese beiden Brüder, also zwei Brüder, sind in dieser Bar gewesen, sind Kronzeugen dieses Ereignisses. Einer der Brüder hat diese Videos aufgenommen, die dann um die Welt gegangen sind. Sie wussten wirklich, was da passiert ist. Und diese Gemengelage, dieser ganz besondere Umgang und auch die Tatsache, dass es die einzige deutsche Verbindung quasi zu diesem Unglück war, die hat mich dazu bewogen, zu sagen, ich möchte sehr gerne einen Film über diese Familie machen.
1: Über die Videos sprechen wir gleich noch. Die Videos, die um die Welt gegangen sind von dieser Brandkatastrophe. Valentin, das ist der jüngere Bruder, der sagt ziemlich früh, ich kann essen, ich kann trinken, meine Freunde sehen. Also das ist ja ein total starker Satz. Wie hast du ihn erlebt? Als jemanden, der versucht, das Ereignis zu verdrängen oder als jemand, der es irgendwie wirklich schafft, nach vorne zu schauen und das, was er da durchmachen musste, was die Familie ja auch gemeinsam erlebt hat, das irgendwie zu bewältigen?
3: Man muss sich, glaube ich, nochmal vor Augen halten, dass der Valentin dieses Unglück überlebt hat, ist ein Wunder. Der ist fast ums Leben gekommen. Und dass er überhaupt am Ende dieser Nacht noch am Leben war, ist ein Wunder. Dass er danach, obwohl er einen Monat in Lebensgefahr geschwebt hat, überlebt hat, ist ein Wunder. Und dass er jetzt mit dieser Power, die er hat, wieder ins Leben zurück versucht zu kommen, ist auch ein Wunder. Deshalb, ich habe ihn vor allem als jemanden erlebt, der nicht zurückschaut, der nicht sich damit aufhält zu fragen, so warum ich, warum ist es mir passiert, sondern der sagt, ja, das war ein Unfall. Das hätte jedem passieren können. Und jetzt bin ich froh, dass ich noch da bin. Jetzt bin ich froh, dass ich diese Katastrophe überlebt habe und bin dankbar dafür und versuche das Leben noch intensiver zu genießen und mir das zurückzuholen, was geht. Aber natürlich heißt das nicht, dass der nicht auch seine Momente hat. Der muss ständig zur Physiotherapie, um seine Haut überhaupt erstmal wieder beweglich machen zu können. Also der hat ja in Operation Haut abgetragen bekommen und neue transplantiert bekommen. Das alles zehrt natürlich. Der hat Nächte um Nächte, in denen er aufwacht, in denen er nicht richtig schlafen kann, weil diese Haut juckt. Der muss eine Maske tragen, so eine ganz harte Maske auf dem Gesicht. Die ist wahnsinnig unangenehm jetzt bei der Hitze, die juckt. Er kann 2 Jahre nicht in die Sonne gehen. Also natürlich hat der Momente, in denen dann auch so eine Maske durch den Raum fliegt und er einfach frustriert ist. Aber unterm Strich sagt er, ja, ich bin da und ich freue mich darüber und ich bin dankbar und ich will zurück.
1: Lass uns mal zurückschauen, Stefanie. Silvesternacht in Grand-Montana. Haben die beiden Brüder eigentlich noch Erinnerungen an diesen Abend? Wie hat das eigentlich begonnen? Was haben sie dir erzählt über diesen Silvesterabend?
3: Die durften jetzt zum ersten Mal da alleine in die Berge fahren, nach Grand-Montana und Skiurlaub machen und hatten da eine super Zeit, hatten richtig Spaß. Und eigentlich wollten sie auch an Silvester gar nicht mehr ausgehen, weil sie eigentlich ziemlich müde waren von Skifahren, von dem Urlaub, hatten sich zu Hause in der Wohnung gemütlich gemacht, hatten da gegessen und haben eigentlich gedacht, ach, vielleicht bleiben wir auch hier. Aber dann entstand so eine Dynamik, Mensch, ist doch Silvester und komm, irgendwas muss man da noch machen. Und dann sind sie eben doch noch ausgegangen und sind dann ausgerechnet in die Bale Constellation gegangen.
1: Mit ihnen noch viele weitere, die getanzt haben und gefeiert haben. Was haben dir die beiden von dieser Party erzählt? Wie war das?
3: Eine totale Ausgelassenheit, viele junge Leute, also diese Bar war auch bekannt dafür, dass die es mit den Alterskontrollen nicht so ernst nehmen. Also da waren viele Minderjährige, es sind ja auch tragischerweise eben so viele junge Leute unter den Toten. Und die haben da einfach gefeiert, die haben zusammengesessen, die haben getrunken, die hatten da ihren Spaß, haben getanzt, es lief laute Musik. Und das sieht man auch auf den Videos, es war eine ganz fröhliche, ausgelassene Stimmung. Es gab jetzt vor kurzem auch eine Auswertung der Überwachungskameras. Es waren insgesamt 14 Überwachungskameras in dieser Bar. Und da hatte ich Einblick in diese Auswertung. Und auch da wurde immer wieder von festgehalten, wie wahnsinnig schnell dieser Moment der Ausgelassenheit endete und in so eine kompletten Tragödie kippte. Also das waren Welten, aber die trennten halt eben nur Sekunden. Der Moment war so, dass eine Kellnerin sich auf die Schultern eines Kollegen gesetzt hat und hat dann diesen Eimer mit der Flasche und den Sprühfontänen daran auf die Schultern genommen. Das hat mir Ferdinand beschrieben, der ältere Bruder, der das auch direkt gesehen hat. Und die kam dann mit dieser Sprühfontäne zu nah an den Akustikschaum, der oben an die Decke angebracht war. Und der hat dann Feuer gefangen und dann ging es ziemlich schnell.
1: Die Bar Le Constellation hat zwei Ebenen. Frühmorgens um 1.26 Uhr bricht im Untergeschoss das Feuer aus. Auf dem Video von Valentin ist zu sehen, wie aus dem kleinen Brand an der Decke sehr schnell eine Art Feuerteppich wird. Vielen Gästen bleibt kaum Zeit. Menschen drängen zu den Ausgängen. Manche bleiben in Engstellen stecken. Andere versuchen, sich durch Fenster zu retten. Es entsteht Panik. Nach nur 92 Sekunden kommt es zum sogenannten Flashover. Die Hitze steigt auf über 800 Grad. Der ganze Raum steht schlagartig in Flammen. Insgesamt 41 Menschen sterben, 115 werden verletzt. Das jüngste Todesopfer ist gerade 14 Jahre alt. Was haben die beiden dir erzählt darüber, wie sich das dann ja sehr dramatisch entwickelt hat?
3: Ja, sie sagen vor allem, dass erstmal niemand eine Gefahr so richtig wahrgenommen hat. Es gab keinen Alarm, die Musik lief weiter, die war sehr laut, die dröhnte durch den Club. Es hat niemand geschrien irgendwie raus, sondern erstmal sagt mir Valentin, ich dachte, da kommt jetzt einer und macht das aus. Und das ist schon nicht so schlimm. Also das Bewusstsein dafür, dass da jetzt was wirklich Schlimmes gerade passiert, das kam erst, als dann es auf einmal richtig heiß wurde. Laut Brandschutzbericht, den ich einsehen konnte, gibt es genau einen Zeitraum von 92 Sekunden von diesen ersten Funken bis zu einem Flashover, also bis es sich ein kompletter Vollbrand durch diese Bar entwickelt. Und so schnell muss man dann auch erstmal reagiert haben. Also wer sich bis zu dem Zeitpunkt nicht nach oben an die Luft retten konnte, der hatte zum Teil einfach keine Chance mehr.
1: Wie sind die beiden eigentlich rausgekommen aus diesem Flammeninferno?
3: Also Ferdinand erzählte mir, dass er den Eindruck hatte, er war einer der Ersten, der wahrgenommen hat, dass hier jetzt gerade Gefahr in Verzug ist und auch den anderen gesagt hat, raus hier, ihr müsst hier rausgehen. Das Dramatische war ja auch, es gab keinen zugänglichen Notausgang. Der war versperrt. Das heißt, alle in dem Moment, als Panik ausgebrochen ist, haben alle versucht, gleichzeitig über eine relativ enge Treppe nach oben ins Freie zu kommen. Diese Bar ist im Untergeschoss, also dieser Bereich, in dem das Feuer ausgebrochen ist. Und oben hat dann jemand die Tür geöffnet und in dem Moment ist Sauerstoff reingekommen in die Bar und es ging wie so ein Feuerball durch die gesamte Bar. Das sieht man auch auf den Videos. Und wer da nicht am Boden lag oder sich anderweitig schützen konnte, ist in dem Moment schon verbrannt. Absolut.
4: Ich bin irgendwie hingefallen und habe meine zwei Schuhe verloren und dann war ich halt da. Konnte auch nicht mehr aufstehen, weil Leute über mich gerannt haben. Also einfach die Augen zugemacht, meinen Kopf reingedrückt, wo ich wirklich gedacht habe, dass ich jetzt sterbe.
1: So hat es Ferdinand erlebt. Valentin beschreibt die Szene so.
7: Es wurde halt heiß. Es war so ein Berg von Menschen vor dem Eingang. Alle wollten raus und sind hingefallen und waren halt so und jeder über einen anderen. Da habe ich gesagt, nee, das schaffe ich nicht.
3: Und Valentin hat es aber geschafft, über diese Treppe noch rauszukommen, stand dann vor einer verschlossenen Scheibe und sein Freund Mayol, den wir auch für den Film immer wieder gesprochen haben, hat dann eine Scheibe eingeschlagen mit einem Stuhl und so sind die ins Freie gekommen. Der Ferdinand hat es geschafft, durch so eine Schiebetür rauszukommen und der ist dann aber wieder reingegangen, weil er nicht wusste, wo ist jetzt mein Bruder, wo sind meine Freunde und der hat versucht, die zu finden. Also der hat sich wirklich dann nochmal reinbegeben in die Bar, hat auch jemand, der schon leblos am Boden lag, gepackt und nochmal rausgezogen. Er weiß bis heute nicht, hat diese Person überlebt, hat sich wohl nicht mehr gerührt in dem Moment. Er hat versucht eben zu helfen und vor allem auch seinen kleinen Bruder zu finden. Und das sind so die Momente, die beiden Jungs einfach nie vergessen werden und weshalb der ältere Bruder zum Teil zwar nicht körperlich, aber psychisch einfach viel mehr gezeichnet ist als sein jüngerer Bruder. Nämlich er hat diese ganze Nacht und diese ganzen folgenden Stunden bei vollem Bewusstsein erlebt und hat versucht, diese Schwerverletzten zu unterstützen. Er hat den Wasser gebracht und Zucker. Er hat mir beschrieben, einem Menschen wollte er ein Glas Wasser geben und dann fiel auf einmal die Hand ab. Also massivst schlimme Brandverletzungen. Er hat mir gesagt, er ist durch die Toten gegangen und hat versucht, seinen Bruder zu finden und hat die gezählt und wollte zusammenzählen, habe ich jetzt möglicherweise hier meinen Bruder schon übersehen. Also das, was die da für eine Hölle auf Erden gesehen haben, das kann man sich, glaube ich, gar nicht letztlich richtig vorstellen. Mhm. Gefunden haben sie sich am Ende wieder dadurch, dass einer der Freunde Valentin gesehen hat, dass er abgeholt wurde und dann in ein Krankenhaus gebracht wurde, nachdem er 2 Stunden in einer Bank neben der Bar lag mit anderen Schwerverletzten und sagte, in der Zeit hat er gemerkt, sein Körper will schlafen. Also sein Körper möchte nicht mehr und er hat versucht, sich wach zu halten.
5: Krasse Erlebnisse. Stefanie, was würdest du sagen, wie schwer, wie leicht fällt es den Eltern, den Brüdern, darüber zu sprechen? Wollen sie es loswerden? Ist es befreiend oder ist es eine Last?
3: Das ist total unterschiedlich. Bei der Mutter Julia habe ich schon das Gefühl, dass es auch manchmal was Befreiendes hat, sich darüber auszutauschen, darüber zu sprechen. Bei Valentin ist es so, dass da schon, ja, dass er nochmal mehr versucht, so eine Normalisierung auch des Ganzen, ich glaube gar nicht so bewusst, aber das gar nicht so auszuklammern. Also das ist jetzt kein Tabu, über das man nicht spricht. Das fand ich auch so beeindruckend. Da saß er mit seinem besten Freund an einem der Tage, an dem wir bei der Familie waren, dann am Kaffeetisch und auf einmal reden sie darüber, wie Valentin aus dem Koma aufgewacht ist. Und da war der Freund dabei, so ein ganz enger Freund, Augustin heißt der, ein total toller Freund, der ihn da immer unterstützt hat. Und der sagte, ja, und das war, wie irre das war. Und dann bist du aufgewacht und dann ist dir dein Kopf weggeknickt und du hast so Augen aufgerissen. Und ich dachte so, Gottes Willen, das muss ja furchtbar gewesen sein. Dann sitzen die da am Kaffeetisch und lachen drüber. Also das fand ich sehr vielsagend. Bei Ferdinand ist es noch mal deutlich schwieriger. Also er hatte auch immer mal wieder mit uns sprechen wollen und dann doch nicht. Da waren wir auch sehr vorsichtig, weil natürlich diese Bilder schon noch sehr frisch auch für ihn sind und er da zum Teil ziemliche Schwierigkeiten hat, darüber zu sprechen. Und der Vater hat für sich auch noch mal so eine andere Rolle erkoren und auserkoren und die beschreibt er, findet er, dass er da in der Verantwortung steht, der Schuldfrage auch nachzugehen. Aber auch ihm hat man sehr deutlich angemerkt, dass es ihm auch schwerfällt, darüber zu sprechen. Beispielsweise der Moment, als Valentin in den Stunden nach der Katastrophe von einem Helikopter abgeholt wurde und weggebracht wurde nach Lyon. Und immer wenn er darüber gesprochen hat, ist er auch in Tränen ausgebrochen, weil er sagte, ich wusste in dem Moment nicht, ob ich mein Kind nochmal wiedersehe.
5: War es ein schreckliches Unglück oder hätte die Katastrophe verhindert werden können? Die Ermittler interessieren sich anfangs vor allem für die Deckenverkleidung, die Feuer gefangen hat. Gegen die Betreiber der Bar wird ermittelt. Die Behörden untersuchen auch die Fluchtwege, den Brandschutz und noch ein mögliches Versäumnis. Im Visier stehen plötzlich auch lokale Verantwortliche. Sie sollen die Bar jahrelang nicht ausreichend kontrolliert haben. Der Vater Frederik, der sucht nach Verantwortung. Ich frage mich, wie sehr diese Frage nach Schuld und Aufklärung eigentlich Teil des Alltags der Familie geworden ist. Und würde Ihnen das eigentlich helfen, auch bei der Bewältigung zu wissen, warum das alles passiert ist?
3: Also auch das fand ich sehr beeindruckend. Am Anfang, in den ersten Wochen nach der Tragödie, hat das eigentlich so gut wie gar keine Rolle gespielt im Alltag. Während andere, auch Angehörige, sich da viel mehr schon mit beschäftigt waren, haben die das erst auch einen Teil ausgeblendet und sich erst zu einem späteren Zeitpunkt angefangen, intensiver damit zu beschäftigen. Der Vater hat das jetzt ja als seine Rolle bestimmt, dass er versucht, das voranzutreiben und trägt das natürlich mit seinen Erkenntnissen auch wieder in die Familie. rein. Es ist aber nach wie vor kein bestimmendes Element. Ich glaube, die sind auch viel zu sehr immer noch damit beschäftigt, zu versuchen, so ein danach zu definieren. Wie geht jetzt eigentlich unser Leben weiter? Wie finden wir diesen Neuanfang? Was hat sich jetzt alles für wie lange verändert? Da kommen auch viele Sachen erst nach und nach raus. Also was wie lange nicht funktioniert und nicht geht. Aber ja, auf jeden Fall würde es Ihnen helfen, auch damit einen Abschluss zu finden, wenn das Ganze auch irgendwann juristisch einen Abschluss findet. Und das ist aber noch Jahre nicht der Fall, das ist völlig klar.
6: Im Film gibt es ja auch so viele kleine, auch normale, fast schöne Momente, so Frühstück zum Beispiel oder die Schule gehen, Witze machen, die Freunde, richtiger Alltag. Was würdest du sagen, was wünschen sich denn die Eltern, die Brüder im Moment am meisten?
3: Der Valentin, der möchte einfach zurück. So, der möchte in sein Leben von davor zurück und möchte nicht mehr eingeschränkt sein. Er möchte seine Freiheit wieder haben, möchte, dass seine Wunden abheilen. Der möchte nicht mehr so rot im Gesicht sein. Also, dass es ihm möglich nicht mehr so stark anzusehen ist. Möchte wieder seinen Sport machen können. Also, der möchte einfach zurück. Bei Ferdinand ist es eigentlich gegensätzlich. Der sucht einen Bruch für sich, weil er sich selbst einfach anders fühlt danach. Also ist ein sehr rationaler Mensch, der eigentlich immer sehr, sehr zielstrebig war, von der Schule direkt in die Uni und war da schon in München am VWL studieren und auch mit hohem Anspruch an sich selbst. Und der versucht zum einen jetzt irgendwie was anders zu machen, ist jetzt im Moment, versucht er zu reisen und andere Eindrücke zu finden, auch zu versuchen, sein Problem so ein bisschen kleiner werden zu lassen durch einen Blick in eine andere Richtung und irgendwann das Erlebte zu rationalisieren. Aber wie, weiß er, glaube ich, im Moment selbst noch nicht. Und bei den Eltern ist es einfach, dass sie sich wünschen, dass es ihren Kindern wieder gut geht. Also ich hatte gerade noch mit Julia Kontakt, kurz nach dem Muttertag, und dann sagte sie mir, das war der schlimmste Muttertag überhaupt, an so einem Tag sich nochmal bewusst werden zu lassen, in welchem Zustand meine Kinder eigentlich gerade sind.
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15: Sie hat schon mit Harry Styles und Herbie Hancock gespielt, die Jazz-Posaunistin Kelia Vandiver. Auf ihrem neuen Soloalbum Mana, da geht die Amerikanerin einen anderen Weg, spielt nicht nur Posaune, sondern singt auch. Und sie verbindet ihre Musik mit der Geschichte ihrer Vorfahren. Florian Schmidt hat sich das Album angehört und mit Kelia Vandiver gesprochen.

0: Eine Posaune, verhallt und schwebend. Dazu wenige Klavierakkorde. Kalia Vandevar nimmt sich Zeit auf ihrem neuen Album Mana. Die US-Amerikanerin gehört zu einer jungen Generation von Jazzmusikerinnen, die stilistische Grenzen kaum noch interessieren. Ambient, Improvisation, Songwriting und elektronisch-sphärische Flächen verschmelzen hier zu einem hypnotischen Klangkosmos. Musikalisch bewegt sich Mana zwischen Schönheit und Unruhe. Die Stücke wirken wie Momentaufnahmen eines schwierigen Lebensabschnitts.
1: Ich war während der Arbeit an diesem Album an einem ganz bestimmten emotionalen Punkt. Einerseits gab es viele schöne Dinge in meinem Leben, gleichzeitig habe ich schmerzhafte Erfahrungen verarbeitet.
2: Ich fühle diese Dualität in life.
0: Das Album entfaltet einen eigenen Sog, bleibt dabei aber über weite Strecken in ähnlichen Klangfarben. Die Atmosphäre ist faszinierend und meditativ. Manchmal allerdings auch so geschlossen, dass einzelne Stücke kaum voneinander abheben. Trotzdem ist das ein Album, das weniger beeindrucken als berühren will.
3: Kalia Vandevars neues Album Mana ist beim Label International Anthem erschienen.
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3: Norwegen bittet im Achtelfinale zur nächsten Wikinger-Regatta. Die Skandinavier fordern den Rekordweltmeister heraus. Brasilien, das in New York. Norwegen ist zum ersten Mal seit der WM 98 wieder bei einer Endrunde vertreten und könnte mit einem Sieg gegen die Seleção erstmals in ein WM-Viertelfinale einziehen. Wie rudert Norwegen voran? Das wollen wir jetzt wissen. Hören wir mal rein bei unserem Reporter Thomas Kunze.
5: Auf den Tribünen in New York, New Jersey Stadium, da gibt's Samba und da wird gerudert auf dem Rasen. Könnte noch ein bisschen mehr gehen, auch wenn die erste Halbzeit in diesem Achtelfinale zwischen Brasilien und Norwegen doch ganz unterhaltsam war. Vor allen Dingen die Startphase Norwegen plötzlich mit dem Treffer durch Patrick Berg in der Frühphase nach einem wunderschönen Angriff über die rechte Seite. Aber Alex Sørloth stand beim Pass von Martin Ødegaard im Abseits nach dem kollektiven Jubel und der Ekstase. War dann die Fahne doch oben und Ismael Fatt, der Schiedsrichter, hat das abgepfiffen. Das war ein bisschen schade für Norwegen, aber richtig entschieden. Ja, und dann gab es einen Elfmeter. Ein paar Minuten später nur für Brasilien nach einem tatsächlichen Foul von Ayer.

0: der die Möglichkeit hatte, hier möglicherweise tatsächlich das 1-0 für Norwegen zu erzielen. Hat beides mal nicht geklappt. Was mir nicht gefallen hat, war bei beiden Teams die Risikobereitschaft und das Tempo bei eigenem Ballbesitz. Das könnte noch ein bisschen besser werden. 0-0 zur Pause.
1: Thomas Kunze aus dem ARD-WM-Team.

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1: Um 23 Uhr mit Katja Kindermann. Vizekanzler Klingbeil hat sich beim Thema Krankschreibungen für eine zweckmäßige Lösung ausgesprochen. Er habe in den vergangenen Tagen gemerkt, dass die Pläne der Koalition eine hochemotionale Debatte ausgelöst hätten, sagte der SPD-Politiker im ARD-Sommerinterview. Aus Berlin, Nicole Markwald.
2: Der Vizekanzler betonte, dass er persönlich kein Misstrauen gegenüber den Arbeitnehmern hege. Aber die Koalition habe etwas verabredet und dazu stehe er auch. Klingbeil forderte eine pragmatische Lösung. Zum Beispiel, wenn man erstens sagt, ihr müsst euch nicht krank zum Arzt schleppen und auch nicht krank auf die Arbeit schleppen, führte der SPD-Politiker aus. Er sprach sich dafür aus, betriebliche oder tarifrechtliche Regelungen für dieses Vorhaben zu finden. Die schwarz-rote Koalition hatte in der vergangenen Woche beschlossen, eine verpflichtende Arbeitsunfähigkeitsbescheinigung ab dem ersten Tag einzuführen.
1: US-Präsident Trump will sich am Rande des NATO-Gipfels in Ankara mit dem Präsidenten der Ukraine, Selenskyj, treffen. Die Begegnung finde am Mittwochnachmittag statt, sagte eine Sprecherin des Weißen Hauses. Im Anschluss wolle sich Trump auch mit Kreml-Chef Putin in Verbindung setzen. Bei den Gesprächen dürfte es erneut darum gehen, wie der russische Angriffskrieg gegen die Ukraine beendet werden kann. Die USA vermitteln schon länger zwischen beiden Ländern. Angesichts ihres eigenen Kriegs gegen den Iran rückten die Bemühungen aber zuletzt in den Hintergrund. Im Südwesten Frankreichs breitet sich ein Waldbrand immer weiter aus. Das Feuer war vergangene Nacht nahe Perpignan ausgebrochen. Bislang haben die Flammen rund 16 Quadratkilometer Vegetation zerstört. Aus Paris, Caroline Düller.
3: Für mehrere Orte des Departements an der Grenze zu Spanien wurden die kommunalen Rettungspläne aktiviert. Mehrere tausend Menschen im Departement wurden in Sicherheit gebracht. Außerdem hat die Präfektur entschieden, dass die dritte Etappe der Tour de France am Montag angepasst wird. Zuschauer sind demnach nicht zugelassen. Auch andere Regionen Frankreichs sind von Waldbränden betroffen, darunter das Departement Gard an der Mittelmeerküste sowie das Departement Drôme im Landesinneren zwischen Lyon und Avignon. Für mehrere Departements in Südfrankreich gilt ab Montag erneut die zweithöchste Hitzewarnstufe.
1: Tennisprofi Jan-Lennard Struff steht im Viertelfinale von Wimbledon. Der 36-Jährige konnte sich im Achtelfinale in 5 Sätzen gegen den angeschlagenen Hubert Hurkacz durchsetzen. Der Pole musste sich zwischendurch am Rücken behandeln lassen. Im letzten Satz gab er auf. Das waren die Nachrichten. Das Wetter in Deutschland. In einem breiten Streifen zwischen der Nordsee und dem Südosten, bei vielen Wolken gebietsweise Regen. Sonst meist trocken und wechselnd bewölkt, 17 bis 10 Grad. Morgen im Norden und Osten stark bewölkt, zeitweise Regen sowie Schauer und einzelne Gewitter. In der Südwesthälfte freundlicher 18 bis 32 Grad. Am Dienstag im Nordosten Schauerwetter, im Südwesten Sonne 18 bis 35 Grad. Und am Mittwoch heiter bis wolkig, nur stellenweise Schauer 19 bis 34 Grad. Es ist jetzt 23.03 Uhr.
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4: Geht los mit der A1 Hamburg Richtung Bremen. Die ist zwischen Hamburg, Stillhorn und Harburg wegen Brückenarbeiten bis 5 Uhr gesperrt. Die Umleitung führt über die U76. A1 Köln Richtung Euskirchen ist zwischen Erftstadt und Kreuz Bliesheim in beiden Richtungen wegen Bauarbeiten bis 5 Uhr gesperrt. Die A2 Dortmund Richtung Hannover ist zwischen Kamener Kreuz und Hamm ebenfalls wegen Bauarbeiten bis 5 Uhr gesperrt. A5 Karlsruhe Richtung Frankfurt zwischen Kronau und Waldorf-Wiesloch 3 Kilometer Stau wegen einer Baustelle. A5 Frankfurt Richtung Kassel zwischen Nordwestkreuz Frankfurt und Bad Homburger Kreuz. Wegen Bauarbeiten ist dort nur ein Fahrstreifen frei, dadurch 4 Kilometer stockender Verkehr. Jetzt die A9 Nürnberg Richtung Halle-Leipzig ist zwischen Dreußig und Naumburg nach einem Unfall gesperrt. Die A30 Bad Oeynhausen Richtung Osnabrück ist zwischen Bad Oeynhausen Nord und Gohfeld nach einem Unfall wegen Reinigungsarbeiten gesperrt. Jetzt die A59 Bonn Richtung Köln zwischen dem Dreieck Porz und Köln-Rath. Sperrung bis 5 Uhr. Autobahn 59 Dienstlaken Richtung Duisburg ist zwischen Duisburg, Ruhrort und Kreuz Duisburg wegen Bauarbeiten bis morgen 5 Uhr gesperrt. Und eine Meldung noch von der A59.

0: Nord-Süd-Straße Dinslaken Richtung Duisburg. Die ist zwischen Duisburg-Ruhrort und Berliner Brücke ebenfalls wegen Bauarbeiten bis 5 Uhr gesperrt. Jetzt haben wir es geschafft. Gute Fahrt durch diese Nacht wünsche ich.
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0: Mit Philipp Kaber von NDR Info in Hamburg. Ich wünsche Ihnen einen guten Abend. Von der Steuerentlastung bis zur Krankschreibung und einem Zeitplan für eine Rentenreform. Die schwarz-rote Koalition hat sich in der vergangenen Woche auf ein großes Reformpaket geeinigt. Es soll Deutschland modernisieren, die Wirtschaft ankurbeln und den Sozialstaat zukunftsfest machen. Im Koalitionsausschuss einigten sich die drei Partner CDU, CSU und SPD auf insgesamt 34 Punkte. Wie üblich gab es dafür aus verschiedenen Richtungen Lob und Kritik. Auffallend aber war, dass SPD-Chef und Finanzminister Lars Klingbeil aus Teilen der Wirtschaft gelobt wurde. Matthias Deiß hat ihn im ARD-Sommerinterview gefragt, ob er jetzt ein Genosse der Bosse ist.
2: Nein, bin ich nicht. Und ich will einmal hier kurz auch sagen dürfen, da ist ja auch vieles für Arbeitnehmer drin. Das mag manchmal vielleicht nicht so in die Überschrift passen wie jetzt die telefonische Krankschreibung, aber da steht zum Beispiel drin, dass wir die Vorrats-SE ist sehr kompliziert, aber das ist etwas, was immer mehr Unternehmen nutzen, um Mitbestimmungsrechte zu umgehen. Das wollen wir verbieten. Wir wollen zum Beispiel auch die Sonn- und Feiertagszuschläge noch mehr in die Steuerfreiheit reinnehmen. Das ist wichtig für Arbeitnehmerinnen und Arbeitnehmer. Wir haben gesagt, den Kurs gegenüber China, den werden wir robuster gestalten. Das ist wichtig, mittel- und langfristig ganz wichtig für unser Land auch. Und das ist für die Industriearbeitsplätze in diesem Land wichtig. Also da sind viele Maßnahmen drin, wo ich auch mit voller Überzeugung sagen kann, das ist für die arbeitenden Menschen in diesem Land sehr wichtig. Aber natürlich, und das will ich dann schon sagen, verstehe ich auch, dass es jetzt erstmal gerade beim Thema Krankschreibung, auch bei der Frage, muss ich am ersten Tag dann zum Arzt, dass es da eine Debatte drüber gibt. Das muss man auch ernst nehmen. Das beschäftigt viele Menschen. Und wissen Sie, ich möchte, dass wir dringend vermeiden, dass der Eindruck entsteht, wir würden Menschen oder Unternehmen in diesem Land misstrauen. Ich habe immer dafür geworben, dass wir mehr Vertrauen den Menschen und den Unternehmen entgegenbringen. Und deswegen müssen wir jetzt auch sehr genau gucken, wie wir diese schwierigen Punkte, wie wir sie tatsächlich gestalten. Und ich bin dafür Pragmatismus.
3: Wir gehen da jetzt mal nach und nach durch, denn diese Beschlüsse sind ja neu und interessieren einfach viele. Und es ist überhaupt kein Geheimnis, Herr Klingbeil, weil Sie es öffentlich gemacht hatten. Sie hätten sich in Sachen Steuerreform deutlich mehr gewünscht, konnten sich am Ende aber nicht durchsetzen. Was sagen Sie denn den Menschen, die jetzt sagen, diese Steuerreform mit 10 Milliarden Entlastung, das ist eher eine Mogelpackung, weil am Ende ein Großteil von diesen Entlastung ohnehin gesetzlich vorgeschrieben war, nämlich Erhöhung Kindergeld, Kinderfreibetrag. Sie kennen das.
2: Also erstmal, meine Vorschläge sind ja bekannt und ich bin aber noch nie in einen Koalitionsausschuss reingegangen mit dem Denken, ich kriege 100% und die anderen kriegen nichts. Also das ist nicht, so funktioniert Demokratie nicht, sondern das ist immer Kompromisssuche, das ist immer was Gemeinsames hinkriegen und in dem Sinne haben wir dann noch die Einkommensteuerreform verhandelt. Nur ich will Ihnen sehr klar sagen, für eine Familie, die gerade Belastung hat, die merkt, wie das beim Wohnen ist, wie das bei Lebensmitteln ist, wie das auch bei der Frage der Energiekosten ist, aber natürlich auch mit einzelnen Sozialreformen, die wir jetzt auf den Weg bringen. Für die sind 600 Euro im Jahr nicht nichts. Das ist ein wichtiger Schritt und dass wir das jetzt verabredet haben, dass ich das jetzt als Finanzminister umsetzen kann, dass diese Entlastungsperspektive jetzt da ist, dafür habe ich gekämpft. Das kommt jetzt. Man kann sich immer mehr vorstellen, aber wissen Sie, ich glaube, es bringt auch nichts, wenn nach so einem Koalitionsausschuss alle auseinanderrennen und sagen, ich hätte gerne noch mehr gehabt und man muss auch Kompromisse verteidigen und das tue ich an dieser Stelle sehr gerne.
3: Gut, dann bleiben wir jetzt mal ganz genau bei dieser Familie, die Sie gerade erwähnt haben. Da haben Sie ja auf den Euro genau vorgerechnet, was für die rausspringt. Vierköpfige Familie, Einkommen mit 67.000 Euro, 2028 632 Euro. Aber mit welchen Mehrbelastungen muss diese Familie denn nach Ihren Beschlüssen rechnen?
2: Naja, Mehrbelastung natürlich dadurch, dass wir 20 Jahre Reform verschleppt haben. Also ich will nur sagen, wenn wir zum Beispiel in der Rente jetzt nichts machen würden, also wir würden jetzt einfach sagen, es gibt keine Rentenreform in diesem Land, dann wird ab 2031 das Rentenniveau sinken. Das heißt, die Renten werden weniger und gleichzeitig steigen die Beiträge richtig hoch. So, dafür machen wir jetzt Reformen. Wir werden das auch in anderen Bereichen, bei Pflege, bei Gesundheit werden wir diese Reform machen, weil wir doch die nächsten Jahre wieder Freiräume auch brauchen im Haushalt, weil wir die Systeme in Ordnung bringen müssen, weil wir vieles in diesem Land gerade auch wieder mal auf Vordermann bringen müssen. Und natürlich weiß ich, das will ich gar nicht abstreiten, dass es da auch Belastungen geben wird Können Sie die für alle. So, ich kann das heute nicht ausrechnen, weil ja noch die Gesundheitsreform wird gerade verhandelt. Die Rentenreform steht jetzt ganz am Anfang, da haben wir einen Bericht. Aber nochmal, ich sage sehr klar, da wird es zu Belastungen kommen. Und deswegen ist es aber umso wichtiger, dass es diese Entlastungsperspektive auch gibt. Und das Zweite will ich dann schon auch sagen. Deswegen habe ich sehr dafür gekämpft, dass die Reichensteuer ausgeweitet wird und wir jetzt sogar eine Superreichensteuer einführen. Also auch deutlich wird, alle tragen dazu bei, dass dieses Land gerechter gestaltet wird, dass dieses Land auf Vordermann gebracht wird. Das Ziel ist doch, Deutschland in diesen Zeiten stark zu halten. Und dafür brauchen wir Reformen. Die gehen wir jetzt mutig an. Dass es da Kritik gibt, Herr Deiß, das weiß ich. Das weiß man vorher. Wenn wir nichts machen würden, würde das das Land auch nicht besser machen. Vielleicht wäre dann weniger Kritik da, aber helfen würde es Deutschland nicht.
3: Ja, aber die Bürgerinnen und Bürger interessiert natürlich jetzt an diesem Wochenende nach den Beschlüssen, was springt für sie am Ende raus? Was bedeutet das für den Geldbeutel? Sie sagen, man kann noch nicht genau sagen, aber wir haben das Institut der deutschen Wirtschaft gebeten, ihr Beispiel von der vierköpfigen Familie jetzt noch mal für uns durchzurechnen mit dem, da haben Sie recht, was man bisher weiß, und demnach sorgen alleine die steigenden Rentenbeiträge, die Sie nun planen, dafür, dass die Entlastung von 632 Euro auf 311 Euro mehr als halbiert wird. Und dann kommt noch neue Kapitalrente, Mehrausgaben für höhere Alkohol-, Tabak- und Zuckersteuer. Da bleibt doch am Ende nichts übrig oder kaum was.
2: Nochmal, nichts tun und unser Land einfach in diesem Status quo belassen. Und dieser Status quo hat sich ja über 20 Jahre aufgebaut. Das wäre das Schlimmste, was man diesem Land gerade antun kann. Wenn wir nichts machen bei Rente, dann wird es teurer. Und die Rente wird schlechter. Und deswegen brauchen wir Reformen. Das Allerwichtigste, und das muss man auch sagen, das ist das Signal dieses Koalitionsausschusses. Wir brauchen wieder Wachstum in diesem Land. Wir haben seit über 4 Jahren kein Wachstum. Heute wird in Deutschland an den Küchentischen darüber diskutiert, ob der Job noch sicher ist, ob die Eltern ihren Kindern noch die Ausbildung oder das Studium mitfinanzieren können, ob man das Haus noch weiter abbezahlt. Das wackelt heute. Und deswegen brauchen wir Strukturveränderungen, Investitionen und eine Haushaltskonsolidierung, damit Deutschland endlich wieder auf einen Wachstumskurs kommt. Und dafür sind wichtige Impulse gesetzt worden. Das sehen übrigens Gewerkschaften genauso wie Arbeitgeber, die auch alle sagen, in den 34 Vorschlägen ist vieles dabei, was Deutschland wirtschaftlich wieder stärker machen wird. Und wenn es dann wieder mehr zu verteilen gibt, dann sollten wir das auch tun. Aber erstmal geht es darum, dieses Land wieder auf Vordermann zu bringen.
3: Jetzt kommen wir mal zum Aufregerthema Krankschreibungen, die verpflichtend gelten sollen ab dem ersten Tag. Herr Klingbeil, wessen Idee war das denn? Die Union wollte ja Karenztage unbezahlt einführen.
2: Genau, das ist ja öffentlich auch gewesen, dass es diese Debatte gab und dass es die Idee gab, dass man, wenn der Arbeitnehmer krank ist, dass er dann erstmal keine Lohnfortzahlung hat. Und da haben wir Sozialdemokraten gesagt, das machen wir nicht mit. Und dann diese ging es natürlich um die Debatte auch, wie ist das mit den Krankheitstagen in Deutschland? Sind die zu hoch? Sind die zu niedrig? Nicht, die sind zu hoch. Wie kann man das angehen? Und dann gab es den Vorschlag, und ich will jetzt nicht auf Einzelne, gab es den Vorschlag, das genauso in ein Paket zu machen. Für uns war wichtig.
3: Von wem kam der?
2: Nee, das ist ein Vorschlag der Koalition, den haben wir gemeinsam verabredet. Da ist jetzt aber auch mit drin, dass es eine Facharzt, also eine Termingarantie gibt, dass es eine Herzinfarktvorsorge auch gibt. Das sind zwei wichtige Punkte, die da auch mit drin ist. Und nochmal, ich will auch sagen, ich merke jetzt ja seit 2 Tagen, dass es eine hochemotionale Debatte gibt. Und bei mir melden sich ja auch Leute. Ja? Ich habe gestern mit jemandem telefoniert, der sagt, Leute, ich habe 3-mal im Jahr richtig heftige Migräne und ihr wollt ja wohl nicht, dass ich mich dann zum Arzt schleppen muss. Das kann nicht euer Ernst sein. Und genau darum geht es nicht. Und deswegen muss man jetzt in der Umsetzung im Parlament und wenn das Gesetz vorliegt, muss man das sehr pragmatisch machen. Ich bin dafür, dass wir erstens sagen, man braucht diese Bescheinigung ab dem ersten Tag, aber nicht, man muss sie am ersten Tag schon holen.
3: Ich muss nochmal nachfragen bei dem Modell, wie es dann wäre. Wie soll denn ein Arzt nachvollziehen, wenn ich zum Beispiel am Mittwoch gesund wieder zum Arzt komme, weil Sie sagen, Sie müssen ja nicht am ersten Tag hingehen, wie es mir am Montag ging, wo ich angeblich so krank war.
2: Aber es gibt ja heute schon die Möglichkeit, dass der Arbeitgeber das einfordert und das sind alles Dinge, die ich glaube, die man mit einem pragmatischen Willen pragmatisch geregelt bekommt und das muss jetzt die Messlatte auch sein. Ich fand es sehr wichtig, dass es nicht zu Karenztagen kommt, dass es nicht dazu kommt, dass Menschen, die krank sind, auf einmal keine Lohnfortzahlung mehr haben. Das gab es in den 70er Jahren und das hat damals schon nicht funktioniert und das wollte ich nicht wiederholen, aber wer glaubt, man kriegt da immer 100%. Wir haben etwas verabredet, dazu stehe ich auch. Und jetzt müssen wir gucken, und das ist meine Botschaft, dass wir eine pragmatische Umsetzung finden. Und die kann man finden, wenn man erstens sagt, ihr müsst euch nicht krank zum Arzt schleppen und auch nicht krank auf die Arbeit schleppen. Und das Zweite ist, am besten geben wir den Tarifpartnern oder den Betrieben Möglichkeiten, das Ganze so zu regeln, wie sie es gerne hätten. Weil ich glaube, es gibt auch Arbeitgeber, die sagen, will ich gar nicht.
0: sagt SPD-Chef und Finanzminister Lars Klingbeil im Bericht aus Berlin. In voller Länge finden Sie das Sommerinterview in der ARD-Mediathek. Die Parteivorsitzenden der im Bundestag vertretenen Parteien sowie der Bundeskanzler stellen sich fortan immer sonntags ab 18 Uhr den Fragen des ARD-Hauptstadtstudios. Am nächsten Sonntag ist es Ines Schwertner von den Linken.

0: 23.15 Uhr ist es und jetzt geht es um den AfD-Parteitag in Erfurt. Pünktlicher, professioneller, aber nicht gemäßigter, so könnte man ihn zusammenfassen. Von den Demonstrationen und Blockaden wollte man sich in diesem Jahr nicht aufhalten lassen und hat entsprechend geplant. Und auch sonst lief erstaunlich viel nach Plan. Die Partei ist im Umfrageaufwind, könnte demnächst in Sachsen-Anhalt den ersten Regierungschef stellen. Erfurt hat gezeigt, es ist eine geordnete, aber nicht gemäßigtere AfD, berichtet unsere Korrespondentin Lissi Kaufmann.
1: Nach dem Parteitag ist vor den anstehenden Landtagswahlen. Die AfD, beflügelt durch ein bundesweites Umfragehoch und einen erfolgreichen Parteitag, ist machthungrig.
2: Wir wollen regieren, wir wollen dieses Land wieder vom Kopf auf die Füße stellen, liebe Freunde.
3: Wir werden regieren, wir wollen Verantwortung übernehmen. Verantwortung für unser Land, das wir so sehr lieben.
1: Tino Chrupalla und Alice Weidel, die wiedergewählte Doppelspitze der AfD.
2: Ein Herz und eine Seele,
1: sagt Tino Chrupalla. Doch es ist eher vorgetäuschte Harmonie und Einigkeit. Alice Weidel, die aggressivere der beiden, hat einen unbedingten Willen zur Macht und den Anspruch, die eigentliche Nummer eins zu sein.
4: Dementsprechend sind wir auch stärkste Kraft geworden, weil ich integrativ führe.
1: Weil sie führt, auch bei den Abstimmungsergebnissen auf dem Parteitag. Alice Weidel erhält 81% der Stimmen, Chrupalla nur 70%. Weidel hat es geschafft, ihre Macht weiter auszubauen, auch mit Blick auf die drei neuen Stellvertreter. Mitgeholfen hat Sebastian Münzenmeier, rheinland-pfälzischer Landeschef, Weidel-Vertrauter und ihr Strippenzieher.
5: Ich bin sehr zufrieden mit dem Parteitag. Ich glaube, wir haben einen tollen Bundesvorstand gewählt mit vielen, vielen guten Mitstreitern, die uns richtig nach vorne bringen werden.
1: Nach vorne bringen soll die Partei künftig auch eine weitere Frau im Bundesvorstand, Stellvertreterin Katrin Ebner-Steiner aus Bayern. Sie wird sich um Frauenthemen kümmern.
6: Wir wollen da mehr vordringen bei der weiblichen Wählerschaft.
1: Auch Unternehmern in Deutschland und der Künstler- und intellektuellen Szene will man sich widmen. Und überhaupt mehr in die Mitte der Gesellschaft blicken, sagt der neue Stellvertreter Stefan Möller.
7: Ich sag mal, rechts von uns ist der Wachstumsraum extrem beschränkt. Der ist im anderen Bereich natürlich deutlich weiter. Und das muss man klug lösen, ohne nämlich seinen Kernbestand aufzugeben. Das ist vor allem auch eine Frage der Art der Kommunikation.
1: Gemäßigte Töne, ausgerechnet von Stefan Möller. Der Thüringer gilt als enger Vertrauter des rechtsextremen Björn Höcke. Der sichert sich mit Möller indirekten Einfluss auf den Vorstand.
8: Es ist ein Mann, dem ich 100% vertraue und der vor allen Dingen ein sehr guter Jurist ist, ein sehr guter Stratege ist und der auch ein sehr guter Hintergrundarbeiter ist.
1: Möller, der Hintergrundarbeiter, Höcke, der Mann der scharfen Worte. Er hetzt in Erfurt gegen die Grünen und unterstellt Deutschland, eine, wie er sagt, geschädigte Identität zu haben, die heilen müsse. Doch er weiß, dass er sich nur mit scharfen Tönen nicht durchsetzen kann.
8: Wir müssen als Volkspartei breit aufgestellt sein. Wir haben liberale Kräfte in der Partei, wir haben sozialpatriotische Kräfte in der Partei. Ein guter Ausgleich ist wichtig.
1: Die AfD, eine Volkspartei, das hört man auf diesem Parteitag oft.
0: Abschluss des AfD-Parteitags in Erfurt. Bei der 250-Jahr-Feier in Washington hat US-Präsident Trump sein Land und sich selbst gefeiert. Die USA seien eine auserwählte Siegernation, sagte er in seiner Rede. Seit 250 Jahren seien sie die Hoffnung, das Versprechen, das Licht und die Herrlichkeit aller Nationen. Weltweit würden alle versuchen, so zu sein wie die USA, so Trump. Einer, der in Washington den präsidialen Auftritt live verfolgt hat, ist der Politikstratege und USA-Experte Julius van der Laar. Er hat unter anderem 2012 im Wahlkampfteam von Barack Obama mitgearbeitet. Mein Kollege Michael Latz vom NDR hat ihn gefragt, ob Trump mit seiner Rede begeistern konnte.
9: Der 4. Juli ist ein Nationalfeiertag, wo es immer schon um die Festlichkeiten ging und im Endeffekt darum ging, das zu feiern, was war, aber vor allem auch nach draußen und nach vorne zu schauen auf das, was noch alles kommen kann. Insofern, es war eine aufgeladene Stimmung in Washington, natürlich auch aufgrund der Hitze, auch aufgrund des Chaos, dass erst die Veranstaltung angesagt war, dann abgesagt wurde und dann plötzlich doch wieder alle gegen 23 Uhr sich noch einmal versammelt haben. Aber ich glaube, dann muss man natürlich auch über den Hauptakt, zumindest hier in Washington, sprechen. Das war natürlich Donald Trump, der eine Rede über Donald Trump gehalten hat. Und ich glaube, nicht das erreicht hat, was er hätte erreichen können, nämlich Amerika zusammenzubringen und zu sagen, es geht um mehr als nur um eine Partei oder einen Mann oder einen Präsidenten, sondern es geht um uns alle. Und das ist ihm, glaube ich, nicht gelungen.
10: Welche Menschen haben Sie da gestern getroffen in Washington? Wer ist da gekommen, um den Präsidenten sprechen zu hören?
9: Das war faszinierend, weil ich wirklich argumentieren würde, es waren alle dort. Es war ein Querschnitt Amerikas. Ich habe natürlich auf der einen Seite die Hardcore-Mager-Leute gesehen, die auch Umhängeschilder und VIP-Pässe hatten, die mit Glitzer-Cowboy-Boots und großen amerikanischen Paillettenhüten gekommen sind. Und dann waren aber auch die Einwandererfamilien da, die Spanisch gesprochen haben, die offensichtlich nicht in Amerika geboren wurden, aber die doch auch dort eben ihr Amerika gefeiert haben oder eben auch ihre Zugehörigkeit, die jetzt vielleicht auch erst ansteht. Insofern, es war arm und reich, es war alt und jung mit dabei, es waren Leute in Rollstühlen, es war wirklich ein kompletter Querschnitt Amerikas und das war ein bemerkenswertes Bild.
11: Jetzt hat Trump in seiner Rede ja sozusagen einen großen Abriss aus 250 Jahre US-Geschichte gezeichnet. Was für ein Bild ist dabei entstanden? Also welche Momente der Geschichte sind vorgekommen und welche hat er womöglich ausgerissen?
9: Es war natürlich eine Rede, wo es um Manifest Destiny ging, wo es darum geht, dass Amerika, und das haben schon viele amerikanische Präsidenten gesagt, the greatest country on earth ist, das großartigste Land der Welt ist. Das ist das Selbstverständnis Amerikas und das hat natürlich auch Donald Trump einmal mehr unterstrichen, hat darüber gesprochen, wie stark das Militär ist, aber natürlich auch immer wieder daran erinnert, wie der Erfindergeist Amerikas ist, dass es nirgendwo anders ein Silicon Valley gibt, wo eben genau diese Kreativität und auch dieses Neuerstehende Momentum immer wieder kreiert werden kann. Was er aber natürlich auch rausgelassen hat, ist all die dunklen Kapitel Amerikas. Und auch das ist nichts Neues. Andere Präsidenten hätten es vielleicht gemacht. Ich könnte mir vorstellen, dass wenn John F. Kennedy oder Obama dort gestanden hätten, dass dann eben auch die dunklen Kapitel Amerikas angesprochen werden würden, um dann eben auch eine Perspektive zu zeichnen, wie viel Arbeit noch vor Amerika liegt. Aber er hat ganz klar gesagt, es ist der größte Moment Amerikas. Amerika ist zurück. Das goldene Zeitalter Amerikas ist hier. Dementsprechend war es natürlich mehr eine Wahlkampfrede, als jetzt dieser Moment, der Amerika nach 250 Jahren manifestieren soll.
11: Sie haben eben schon gesagt, es war eine Rede von Trump über Trump, dass er wenig Wert darauf legt, als ein Präsident aufzutreten, der eine Nation eint und versöhnt, das kennen wir schon. Wie haben Sie das gestern zum Unabhängigkeitstag wahrgenommen? War da nicht zumindest hier und da mal etwas drin, was das Land zusammenbringen könnte?
9: Natürlich war es drin. Und ich glaube, es gab einige tolle Momente, wo zum Beispiel Donald Trump einen 107 Jahre alten Veteran auf die Bühne geholt hat, der in unterschiedlichen Kriegen für Amerika und wie Trump natürlich auch gesagt hat, für die Demokratie und die Freiheit gegen Nazi-Deutschland damals gekämpft hat. Er hat unterschiedliche Leute immer wieder auch in den Fokus genommen. Auch die Crew von der NASA, die gerade das Unmögliche möglich gemacht hat. Das waren tolle patriotische Momente. Aber dann hat er natürlich auch wieder sich selbst nachgegeben und ist seinem Instinkt gefolgt und hat das Ganze politisiert und hat gesagt, erstens, naja, ich stehe hier als ein Präsident quasi in seiner dritten Amtszeit, obwohl mir die natürlich so niemals angerechnet wurde. Er spielt natürlich auf 2020 an, als er die Wahl verloren hatte, um dem natürlich dann zu folgen und zu sagen, aber darüber will ich nicht sprechen, weil ich will ja hier keine Kontroverse lostreten. Und dann spricht er natürlich auch über den Kommunismus, was natürlich auch ein wesentliches Kapitel war. Der Kalte Krieg, Krieg mit der Sowjetunion damals. Aber er bezieht das natürlich auf heute und versucht auch dort wieder einen Konflikt zu machen. Und das ist natürlich auch im Kontext des Wahlkampfs rund um den 3. November die Kongresswahlen zu betrachten, dass er sagt, wir haben einen Bürgermeister in New York, der ein Kommunist oder zumindest ein Sozialist ist mit Zoran Mamdani. Die Demokraten sind jetzt dabei, eben auch wieder einige, kommunistische Sozialisten zu nominieren. Und so will er natürlich ganz klar den Kurs machen und zu sagen, ich stehe für die amerikanischen Patrioten, noch nicht mal mehr für die Republikaner, aber wir sind die Patrioten und die anderen gehören einfach nicht dazu. Das ist die Spaltung von Trumps, die im Wahlkampf immer effektiv war, die aber nicht, glaube ich, das Rezept ist, wie man Amerika an diesem 4. Juli zusammenbringen kann.
0: Eindrücke von Politikberater Julius van der Laar nach dem Abschluss der 250-Jahr-Feier in Washington.
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0: Wer zieht nach Frankreich und Marokko als nächstes ein ins Viertelfinale? Die Antwort gibt's in Kürze in New Jersey, Lars Bentel.
13: Ja, denn da steigt ja aktuell das Achtelfinalduell zwischen dem Rekordweltmeister Brasilien und dem Team aus Norwegen. In der ersten Hälfte, da gab's schon Elfmeter der Brasilianer, der allerdings gehalten werden konnte. Ja, und so sind beide Teams torlos unterwegs. Ob's in der zweiten Halbzeit ein bisschen mehr gibt, das weiß jetzt unser Mann in New Jersey. Das ist Thomas Kunze.
14: Es wird den nächsten Wechsel geben bei schwimmenden, nicht rudernden, nein, schwimmenden Norwegern. die hier Brasilien das Feld überlassen, die was machen müssen im Mittelfeld, was die Dominanz betrifft. Und deswegen kommt Frederik Ausnes in die Partie. Und Johan Riasson, vielleicht ist der Oberschenkel nach wie vor nicht ganz gesund, überfordert auf seiner Außenbahn. Ausnes wird das wahrscheinlich ein bisschen fester machen, bringt ein bisschen mehr Physis mit. Brasilien mit so großen Möglichkeiten der hundertprozentigen durch Endrick, gerade eben nach Einwechslung oder eben auch dem Schuss gerade von Rayan von der Strafraumgrenze. Und Endrick zuvor ja noch, bevor es die Ecke gab, mit dem Abschluss, der geblockt wurde. Das ist jetzt eine klare Angelegenheit, aber entschieden ist noch längst nichts. Denn einer, den interessiert das gar nicht. Örjan Nyland, den erfahrenen Keeper der Norweger, der steht da hinten und fischt ein Ding nach dem anderen raus. Und deswegen ist hier noch nichts entschieden beim Stand von 0:0.
13: Das war Thomas Kunze live aus New Jersey, wo ja auch das Finale dann in 2 Wochen steigen wird. Mit dabei sein möchte dann natürlich auch das Team aus England um den deutschen Trainer Thomas Tuchel. Dafür müssen die Engländer ab 2 Uhr nachts allerdings erstmal in Mexiko bestehen, und zwar gegen Mexiko. Also das wird im Aztekenstadion definitiv keine einfache Aufgabe für Harry Kane und Co. Live zu hören, auf jeden Fall hier live in der ARD Infonacht. In London, da dürfen heute Nacht wegen des WM-Spiels übrigens auch die Pubs länger geöffnet sein. Dabei gab es in der Stadt ja heute auch schon einiges an Topsport zu sehen. Und zwar in Wimbledon beim legendären Grand Slam Tennis-Turnier. Ja, und ein Deutscher, der durfte eine Premiere feiern. Mehr dazu von unserem Reporter in London, Matthias Kammann.
15: Da kommt er zum ersten Mal in seinem Leben in ein Viertelfinale bei einem Grand Slam-Turnier und kann sich gar nicht richtig freuen. Denn Jan-Lennard Struff profitierte neben seiner erneut starken Leistung auch von der verletzungsbedingten Aufgabe seines Gegners Hubert Hurkacz im entscheidenden 5. Satz. Und Hurkacz gehört, wie Struff hinterher sagte, zu den nettesten Kollegen überhaupt im Tenniszirkus. Aber mit ein bisschen Abstand wird der 36-Jährige nicht nur stolz auf diesen Erfolg sein, sondern sich auch ausgiebig darüber freuen. Als Bonus erwartet ihn nun im Viertelfinale der Weltranglisten-Erste Jannik Sinner. Das am Dienstag, vermutlich auf dem Center Court. Genau dort gab es die größte Überraschung, denn die Weltranglisten-Erste Arina Sabalenka unterlag der Japanerin Naomi Osaka in 2 Sätzen und ist schon im Achtelfinale raus.
13: Ja, Struff konnte also einen Rückstand aufholen und sogar drehen. Einen Rückstand hat bei der Tour de France auch der deutsche Radprofi Florian Lipowitz. Der Vorjahresdritte bei dieser Frankreich-Rundfahrt, der liegt nach der 2. Etappe 45 Sekunden hinter dem führenden Dänen Jonas Vingegaard. Und unser Reporter bei der Tour, die ja aktuell noch in Barcelona unterwegs ist, ist Holger Gerska. Ja, Holger, wie problematisch sind denn diese 45 Sekunden Rückstand jetzt schon für den Deutschen?
16: Ja, alles noch im grünen Bereich für Florian Lipowitz, denn dieses Wochenende in Barcelona kam seinen Qualitäten wirklich nicht entgegen. Er mag ja lange Anstiege, er kann 30, 40 Minuten bergauf dasselbe Tempo fahren, aber ihm fehlt der Kick, dieser Antritt, um auf 1 Kilometer oder 1,5 Kilometern schnell zu sein. Und genau so waren diese beiden ersten Etappen in Barcelona, sowohl die Schlussphase des Mannschaftszeitfahrens als auch das Finale der 2. Etappe. Und er hat auf der 2. Etappe gerade mal 10 Sekunden verloren auf die allerbesten. Mit 45 Sekunden und Platz 8 liegt er bisher glänzend im Rennen, da ist noch gar nichts passiert.
13: Ja, der Tagessieg ging übrigens an den Mexikaner Del Toro. Einen Sieger aus Monaco hat es in der Formel 1 beim Großen Preis von Großbritannien gegeben. Ferrari-Pilot Charles Leclerc war in Silverstone am schnellsten. Sein erster Sieg in diesem Jahr, und was das für die Formel 1-Saison bedeutet, das erklärt Achim Scheu.
17: Der Monegasse ist damit der 4. Sieger in den vergangenen 4 Rennen. Und das ist immer ein gutes Zeichen, denn viele Sieger bedeuten große Spannung im Kampf um den WM-Titel. Und der WM-Führende Kimi Antonelli im Mercedes, der hatte technische Probleme, konnte nicht mehr Vollgas fahren, kam zwar am Ende ins Ziel, aber nicht in die Top 10 und damit keine Punkte für den 19 Jahre alten Italiener. So gewann am Ende eben Charles Leclerc vor George Russell im 2. Mercedes. Das Titelrennen nimmt weiter Fahrt auf und Ferrari zeigt, dass sie den Abstand zu Mercedes von den ersten Rennen des Jahres peu à peu verringern.
13: Ja, das nächste Rennen dann in 2 Wochen in Belgien. Und bei der Fußball-WM steht es im Achtelfinale zwischen Brasilien und Norwegen nach 67 Minuten immer noch 0:0.
0: Schwimmen statt Rudern, wie wir gehört haben. Vielen Dank, Lars Bente.
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18: Um gleich 23:30 Uhr mit Olaf Knapp. SPD-Chef Klingbeil hat sich für Änderungen bei den geplanten neuen Regeln zur Krankschreibung ausgesprochen. Er nannte das Thema im ARD-Sommer-Interview hochemotional. Es gehe nicht darum, gleich am ersten Tag einen Arzt aufsuchen zu müssen, so Klingbeil. Aus der NDR-Nachrichtenredaktion Peter Behrendt.
19: Bei den Plänen handelt es sich um einen Kompromiss mit der Union, sagte der SPD-Chef. Es brauche nun eine pragmatische Umsetzung, so Klingbeil. Eine Bescheinigung werde zwar ab dem ersten Tag gebraucht, das bedeute aber nicht, dass diese am ersten Tag geholt werden müsse. Und Klingbeil sprach sich für eine Verständigung zwischen den Tarifpartnern aus. Die sollten das so regeln, wie sie es gerne hätten. Union und SPD hatten sich unter anderem darauf verständigt, dass eine Arbeitsunfähigkeitsbescheinigung künftig schon ab dem ersten Krankheitstag nötig sein soll.
18: Die AfD-Führungsspitze hat zum Abschluss des Bundesparteitags in Erfurt ihren Regierungsanspruch bekräftigt. Die AfD sei da, um zu siegen, sagte Co-Parteichef Chrupalla mit Blick auf die anstehenden Landtagswahlen. Die Partei müsse endlich aus der Opposition kommen. Co-Chefin Weidel erklärte, auch auf Bundesebene wolle die AfD regieren, denn man sei stärkste Kraft. Der Parteitag in Erfurt wurde von massiven Protesten zehntausender Demonstranten begleitet. Nach Angaben der Polizei blieb es überwiegend friedlich. In Köln haben laut Veranstalter rund 1,5 Millionen Menschen den Christopher Street Day gefeiert. Allein für den Umzug mit Festwagen durch die Innenstadt waren rund 60.000 Menschen angemeldet. Hunderttausende Schaulustige und Feiernde standen am Rande der Strecke. Die Polizei sprach von einem friedlichen Verlauf. Die Kölner CSD-Demonstration im Zeichen der Forderung gleicher Rechte für Homosexuelle, Bisexuelle und queere Menschen zählt zu den größten ihrer Art in Deutschland und in Europa. Kurz vor dem NATO-Gipfel in Ankara haben die türkischen Behörden in mehreren Provinzen zahlreiche Menschen festgenommen. Unter ihnen Journalisten, Wissenschaftler und Mitglieder linker Gruppierungen. Das berichten türkische Medien und Gewerkschaften. Nach Angaben der Behörden dienen die Razzien der Terrorismusbekämpfung. Kritiker sagen hingegen, mit den Festnahmen sollten Proteste während des NATO-Gipfels verhindert werden. Das zweitägige Treffen in Ankara beginnt am Dienstag. Das Wetter in Deutschland. Nachts in einem breiten Streifen zwischen der Nordsee und dem Südosten. Bei vielen Wolken gebietsweise Regen, sonst meist trocken und wechselnd bewölkt, 17 bis minimal 10 Grad. Morgen dann im Norden und Osten stark bewölkt. Zeitweise Regen sowie Schauer und einzelne Gewitter. In der Südwesthälfte freundlicher 18 bis 32 Grad. Dienstag im Nordosten Schauerwetter, im Südwesten Sonne, 18 bis 35 Grad. Und am Mittwoch heiter bis wolkig, nur stellenweise Schauer bei 19 bis 34 Grad. Das waren die Nachrichten.
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0: A5 Karlsruhe Richtung Frankfurt, zwischen Kronau und Waldorf-Wiesloch 3 Kilometer Stau wegen einer Baustelle. Und die A9 Nürnberg Richtung Halle-Leipzig ist zwischen Dreußig und Naumburg nach einem Unfall gesperrt.
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0: Mit Philipp Kaver, willkommen. Erkämpfte Rechte verteidigen und wachsende Queerfeindlichkeit anprangern. Das sind, neben Spaß haben natürlich, die Hauptziele beim Christopher Street Day in Köln, über den gerade auch die Nachrichten schon berichtet haben, einem der größten Christopher Street Days in Europa. Nach Einschätzung der Demoleitung war die Stadt noch nie so voll wie beim diesjährigen CSD, teilte Cologne Pride mit. Aus Köln berichtet Martin Schütz.
20: In Köln haben Zehntausende für die Rechte queerer Menschen beim Cologne Pride demonstriert. Die Demo ist traditionell der Höhepunkt des CSD-Straßenfests und hat einen ernsten Hintergrund. Sie soll darauf aufmerksam machen, dass zum Beispiel schwule Paare im Alltag noch immer Gewalt ausgesetzt sind. Für Thorsten Burmeester, den Kölner Oberbürgermeister, ist der Cologne Pride daher ein wichtiges Zeichen.
21: Aber es ist auch eine politische Demonstration heute. Der Pride steht für Queerrechte, für Menschenrechte, die bedroht werden, nicht nur in Deutschland, sondern auf der ganzen Welt. Und da ein Zeichen zu setzen mit möglichst vielen, mit viel Unterstützung von Bund, Politik aus dem Land, Das ist das Ziel heute.
20: Entlang der Wegstrecke standen nach Angaben der Veranstalter mehr als 1 Million Menschen. Und die haben gefeiert, getanzt, aber auch politische Botschaften gesendet. Gegen Ausgrenzung und Diskriminierung. Und das auf der Arbeit, in der Familie oder im Sportverein.
2: Das ist natürlich für uns lesbischen Schwulen. Wir kämpfen und demonstrieren für unsere Rechte, ne? Ist klar. Das wollen wir durchsetzen und dafür gehen wir auf die Straße. Ja, Köln ist natürlich hier die Zentrale, sag ich jetzt mal so, ne?
3: Aktuell ist es halt schon bedrohlich, weil man schon im familiären Umkreis und auch in der Öffentlichkeit sehr viel schräge Kommentare hört, die Vielfalt nicht so erlaubt. Auch jetzt in den aktuellen Ergebnissen in der Politik sieht man das ja, dass das Extreme mehr und mehr Zulauf nimmt. Und da ist es wichtig, dass man diese Freude am Leben praktiziert, damit man zeigt, dass diese Extremen kein Gehör finden.
20: Immer wieder haben Menschen entlang der Wegstrecke spontan an der Demo teilgenommen. Sie sind ein Stück bei einer der Fußgruppen mitgegangen, die zwischen den großen Wagen laufen. Auf den Fahrzeugen sind riesige Boxen montiert, die die Menschen beschallen und für eine ausgelassene Partystimmung gesorgt haben. Barbara Barth ist im Vorstand des Veranstalters. Für sie lief die Demo und der Tag bisher friedlich ab.
22: Super zu mir. Also heute ist wirklich der Höhepunkt. Man kann das gar nicht beschreiben, wie viele Leute an der Straße stehen, wie gut die Stimmung ist. Super. Also wenn wir heute Abend am letzten Lied oben auf der Bühne stehen und wir haben alle keine Verletzten, keine irgendwas Probleme gehabt, dann fallen wir uns schon ziemlich weinend in die Arme.
20: Emotional wird der Abend auch für tausende Teilnehmende und Zuschauer ausklingen. Sie feiern noch lange in den Kölner Kneipen.
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11: Behördengänge online erledigen, an Videokonferenzen teilnehmen, Filme streamen. Wie weit die Digitalisierung in Deutschland vorangekommen ist, das hängt ganz oft auch davon ab, in welchem Bundesland Sie leben. Das hat jetzt auch eine aktuelle Studie des Branchenverbands Bitkom bestätigt. Zu den Ergebnissen der Untersuchung Wiebke Drescher.
23: Schnellere Abläufe und mehr Transparenz, das ist das Versprechen einer digitalisierten Gesellschaft. Der Branchenverband der Digitalwirtschaft Bitkom hat eine Länderstudie herausgebracht, die zeigt, wie weit alle 16 Bundesländer digitalisiert sind. Interessant ist,
24: dass der Norden vor allem bei der Infrastruktur, der digitalen Infrastruktur, punktet. Die meisten Länder sind hier bei Glasfaser, Gigabit-Versorgung sehr weit vorne, ne, gibt schnelles Internet. Klar, man muss Hamburg auch hervorheben, ist ja schon quasi zum zweiten Mal Spitzenreiter von unserem Ranking. Auch hier, die Netze sind gut. Hamburg hat aber auch eine starke digitale Wirtschaft, hat viel IT-Fachkräfte und IT-Unternehmen.
23: Sagt Gianna Albrecht von Bitkom. Die Studie bewertet die Fortschritte in 4 Kategorien. Erstens Wirtschaft, also wie viele IT-Fachkräfte und Start-ups gibt es? Zweitens Infrastruktur, wie viele Haushalte haben zum Beispiel Glasfaseranschlüsse? Drittens Governance und Verwaltung, kann man Anträge online ausfüllen und hat das Land eine Digitalisierungsstrategie? Sowie viertens Gesellschaft, wie wird in der Schule unterrichtet und wie sicher fühlen sich die Menschen vor Cyberangriffen? Dass Hamburg deutschlandweit auf Platz 1 ist, liegt auch daran, dass es im Bereich Governance und Verwaltung recht weit fortgeschritten ist. So kann Wohngeld online beantragt oder das Auto digital angemeldet werden. Gianna Albrecht sieht beim Punkt Verwaltung in ganz Deutschland Nachholbedarf. So seien durchschnittlich nur 40% der Verwaltung digitalisiert. Mecklenburg-Vorpommern liegt in Sachen Verwaltung auf dem letzten Platz. An anderer Stelle aber ganz vorn.
24: Aber gerade bei der digitalen Gesellschaft, und das gilt tatsächlich für viele ostdeutsche Bundesländer auch, also sehr weit vorne steht, und das zeigt sich vor allem durch die digitale Bildung. Also dass Mecklenburg-Vorpommern auch historisch und sehr lange eben zum Beispiel schon Informatik als Pflichtfach verankert hat, dann eine hohe Anzahl von Wochenstunden hat, das also in die Schule bringt. Und das ist natürlich so ein Hebel, unabhängig vom Altersdurchschnitt, die ja neue Generation auch wirklich auf die digitale Welt vorzubereiten.
23: Dass die Menschen auch bereit sind, digitale Angebote zu nutzen, ist eine Herausforderung für alle Bundesländer.
24: Der Anteil der Bevölkerung, der gesagt hat, sie fühlen sich mit digitalen Technologien immer mehr überfordert, ist seit der letzten Erhebung vor 2 Jahren um ca. 10% gestiegen. Also ist es tatsächlich mehr geworden, obwohl wir natürlich eine steigende Digitalisierung Diskriminierung in allen Bereichen sehen. Aber das zeigt so ein bisschen, dass die Menschen vielleicht nicht überall mitkommen.
23: Und das gilt auch für Hamburg, trotz des Spitzenplatzes im Bitkom-Ranking. Gianna Albrecht sagt deshalb, dass digitale Kompetenz an Schulen, Universitäten und auch in Einrichtungen wie Bibliotheken oder Mehrgenerationshäusern mehr gefördert werden müsse, bei Jung und Alt. Sie hebt aber auch hervor, dass Digitalisierung kein Wettbewerb sei.
24: Wir sehen in jedem Land Best Practices, wir sehen in jedem Land irgendwo Stärken, gute Projekte. Es ist wirklich eine hohe Dynamik in dem Ranking. Es ist auch differenziert, was wo gut läuft. Und das zeigt, dass wir in Deutschland schon unglaubliches Potenzial haben, dass wir überall Fortschritte sehen. Und jetzt geht es aber eben auch darum, dass das wirklich alles auch in die Fläche kommt.
23: Zur Digitalisierung gehöre eben nicht nur der technische Fortschritt, sondern auch, dass die Menschen einbezogen werden.
0: Große Unterschiede also nach wie vor beim Thema Digitalisierung. Es ist jetzt 23.40 Uhr.
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0: Die Finanzmärkte werden jetzt wieder mit neuen Zahlen geflutet. Denn die Berichtssaison beginnt. Die Unternehmen öffnen ihre Bücher und geben Auskunft darüber, wie die Geschäfte in den vergangenen Monaten gelaufen sind. Von den Zahlen hängt ab, wie sich Börsenkurse entwickeln und ob Anleger Geld verdienen oder verlieren. Und eine Schlüsselrolle spielen dabei die Analysten mit ihren Prognosen und Erwartungen. Für viele allerdings sind diese Börsenexperten ein Mysterium. Christina Banier ist Professorin für das Finanz- und Bankwesen an der Justus-Liebig-Universität Gießen und sie ist Mitglied im Berufsverband der Kapitalmarktexperten DVFA. Mein MDR-Kollege Sven Kochale hat sie gefragt, wer die Analysten eigentlich genau sind.
5: Also das eine sind diejenigen, die wir eigentlich so aus dem täglichen Sprachgebrauch kennen, wenn wir uns so mit Finanzmärkten beschäftigen. Da wird nämlich von den sogenannten Sell-Side-Analysten gesprochen. Das sind genau diejenigen, die sehr häufig in Investmentbanken verortet sind und deren Empfehlung ist eigentlich gedacht für Anleger. Dann haben Sie auf der anderen Seite aber auch noch die sogenannten Buy-Side-Analysten. Die erstellen nur interne Empfehlung für ihr eigenes Haus, zum Beispiel für Pensionsfonds oder größere institutionelle Anleger.
6: Wie steht es tatsächlich um die Unabhängigkeit der Analysten?
5: Ja, das ist gerade bei den genannten Sell-Side-Analysten ein ganz großes Thema, denn wenn sie ja für eine Investmentbank arbeiten, dann kann es gut sein, dass die Investmentbank selber mit dem Unternehmen, das die Analysten ja hier bewerten sollen, noch zusätzlich Geschäfte macht. Zum Beispiel das Unternehmen berät oder Aktien des Unternehmens an der Börse neu platzieren möchte. Und hier ist natürlich die Gefahr groß, dass dann Interessenskonflikte entstehen.
6: Passiert das immer wieder oder gibt es Mechanismen, die das nahezu ausschließen können?
5: Da gibt es sogenannte Chinese Walls, die das tatsächlich ausschließen.
6: Was heißt das? Chinesische Mauer, oder?
5: Genau, eine große chinesische Mauer, die dafür sorgt, dass zwischen den Finanzanalysten und den Beratern in der Investmentbank für das Unternehmen wirklich kein Austausch stattfindet, sondern sie getrennt einen guten Job jeweils für den jeweiligen Zweck machen können.
6: Sie versuchen es so zu handeln, dass da keine Informationen hin und her gehen.
5: Ja, genau. Das ist aber auch tatsächlich ein sehr eng beobachteter Interessenskonflikt im Finanzmarkt. Das heißt, die Aufsicht hat hier ein sehr genaues Auge drauf. Aber mittlerweile, muss man sagen, ist der Insiderhandel vielleicht sogar ein bisschen in andere Bereiche gewandelt, die gar nicht so viel mit den Analysten mehr zu tun haben, nämlich eher sogar in den politischen Bereich. Gerade in den USA haben Politiker sehr viel Einfluss auf die Kapitalmärkte und damit schwingt natürlich auch immer die Gefahr mit, dass hier auch auf Basis von politischen Insiderinformationen gehandelt wird. Und da sieht man tatsächlich relativ viel in den USA gerade.
6: Da ist ja das Dilemma für den Analysten aber auch sehr groß. Also er hat die Informationen und weiß da, was möglicherweise demnächst in der Kursentwicklung passieren wird. Er kann aber selbst nicht handeln oder welche Optionen hat er dann überhaupt?
5: Das ist tatsächlich verboten, dieser Insiderhandel. Zum anderen muss man aber auch, um das Ganze nochmal in Perspektive zu setzen, auch sagen, die Analysten verfügen natürlich auch nur über Informationen, die öffentlich sind. Es ist nicht so, dass die Analysten jetzt geheim Informationen über die Unternehmen hätten und auf dieser Basis dann einfach so handeln könnten. Auch Analysten können erstmal nur das verwenden, was sie öffentlich bekommen, was die Unternehmen also bereit sind, über sich preiszugeben. Aber die Analysten haben natürlich viel Erfahrung. Sie sind meistens für Unternehmen genau in einer Branche zuständig, können also Unternehmen sehr eng auch miteinander vergleichen, beobachten die ja auch über viele Jahre hinweg und haben hier natürlich auch einen gewissen Erfahrungsraum. Und in dieser Kombination entsteht schon ein Wert aus der Einschätzung, die sie dann haben. Und das kann tatsächlich dann auch den Kapitalmarkt bewegen, aber das darf natürlich dann nicht in Form von Insiderhandel funktionieren.
6: Es gibt ja aber nicht nur die öffentlichen Informationen. Also es gibt die berühmten Analystenkonferenzen zum Beispiel. Da kommen dann schon Informationen über den Tisch, zu denen nicht jeder Anleger Zugang hat.
5: Ja, auch da muss man ein bisschen differenzieren. Bei diesen Analystenkonferenzen, bei denen die Unternehmen ja typischerweise Quartalszahlen beispielsweise bekannt geben, werden Analysten eingeladen, um daran aktiv teilzunehmen. Das heißt, diese Analysten dürfen zum Beispiel Fragen stellen. Normalerweise werden aber wesentlich mehr Teilnehmer eingeladen, einfach um zuzuhören. Das wird auch auf den Unternehmenswebpages beispielsweise publiziert und da kann sich ein relativ breiter Teilnehmerkreis dann auch tatsächlich einwählen. Weitere potenziell kursmanipulierende Informationen müssen die Unternehmen auch immer sofort an ad hoc an die breite Öffentlichkeit weitergeben. Das heißt, auch die Unternehmen müssen darauf achten, dass in diesen Analystenkonferenzen eben nicht doch und sei es auch nur zufälligerweise irgendwelche Sonderinformationen an einzelne Marktteilnehmer weitergegeben werden. Das darf schlichtweg nicht passieren.
6: Im Zentrum stehen ja regelmäßig Gewinn- und Umsatzprognosen, die die Analysten dann nach Durchsicht des ganzen Zahlenwerkes erstellen. Und dann ist es so, dass schon kleinste Abweichungen, wenn die Zahlen dann vorgelegt werden, zu heftigen Kursausschlägen führen. Ist das gerechtfertigt? Ist das auch zeitgemäß?
5: Das klingt auf den ersten Blick immer sehr dramatisch, wenn man sieht, dass der Kurs so extrem reagiert. Man muss dazu sagen, dass der Kapitalmarkt natürlich immer vorausschauend versucht, ein Unternehmen zu bewerten. Das heißt, in der Marktbewertung sind schon Zukunftserwartungen eingepreist. Wenn ein Unternehmen jetzt im Rahmen von der Quartalsmitteilung beispielsweise lediglich eine Gewinnerwartung für die Zukunft etwas zurücknimmt, kann das sofort dazu führen, dass ein Kurs einbricht. Obwohl das Unternehmen weiterhin große Gewinne in der Zukunft vielleicht prognostiziert, nur eben nicht mehr so hohe, wie vorher vielleicht schon erwartet wurden. Und dieser Effekt, den muss man auch vor diesem Hintergrund richtig einschätzen. Ja? Es kommt immer zu einer Korrektur von Erwartungen und das kann am Ende den Ausschlag geben in der Kursreaktion auf eine solche Information.
6: Aber ist das dann nicht reine Spekulation, wenn ich bloß versuche, die Zukunft abzubilden? Was ist da mit den harten Fakten? Also nehmen wir mal ein typisches Szenario. Die Firma legt Zahlen vor, hat die Gewinnerwartung übertroffen, die Umsatzerwartung übertroffen und jetzt plötzlich soll sie einen Ausblick liefern und das stellt den Analysten nicht so richtig zufrieden.
5: Naja, der Unternehmenswert bemisst sich ja nicht nur aus dem, was das Unternehmen in der Vergangenheit getan hat. Der Unternehmenswert und damit auch der Aktienkurs basiert ja immer auf dem, was in der Zukunft passieren wird. Insofern ist es natürlich logisch, dass immer dann, wenn ein Unternehmen eine Prognose nach vorne herausgibt, auch der Kurs reagiert. Das ist erstmal gar nichts Verwunderliches, gar nichts Verwerfliches. Das muss man als solches erstmal anerkennen. Eine Firma Apple wird eben nicht dafür bewertet, wie viele iPhones sie in der Vergangenheit verkauft haben, sondern wie viele sie noch in der Zukunft verkaufen werden. Und da haben Prognosen immer einen Effekt auf den aktuellen Marktkurs.
6: Hat es sich dann bewährt, aus Anlegersicht zum Beispiel immer mal auf die Analystenkommentare zu schauen, um dann, wenn die neuen Zahlen vorgelegt werden, entsprechend positioniert zu sein?
5: Ich glaube, es ist immer gut, auf die Analystenempfehlungen zu schauen. Zum einen gibt es viele Analysten, die ein Unternehmen bewerten. Dann kann man mal danach schauen, wo liegt denn so die durchschnittliche Empfehlung. Man kann danach schauen, warum weichen denn einzelne Analysten besonders stark ab, mit welcher Begründung überhaupt. Und ausschlaggebend ist vielleicht auch oder aussagekräftig ist vielleicht auch, wenn ein Analyst, der sehr lange eine stabile Empfehlung für ein Unternehmen herausgegeben hat, auf einmal seine Empfehlung ändert. Da mal genauer reinzuschauen, was denn hier die Ursache dafür war, das kann für Anleger sehr, sehr informativ sein.
6: Also Anleger sollten den Analysten analysieren. Das hilft weiter?
5: Ja, wer die Zeit und die Ressourcen dafür hat, sollte das definitiv tun. Dennoch wissen wir, an den Kapitalmärkten spielen auch immer Emotionen eine Rolle. Und das ist etwas, was, glaube ich, auch Analysten in der Zukunft immer wieder machen werden, aus ihrer Erfahrung heraus, aus der Art, wie sie Märkte und Branchen vielleicht auch lesen, einfach hier eine Note reinzubringen, die für das Gesamtbild und die Gesamtinformationen, die wir da haben, wirklich wertvoll sind.
6: Wenn sich der Anleger jetzt also auf den Analysten und dessen Bewertung einlassen wollte, wie lese ich so einen Analystenkommentar richtig? Worauf sollte ich achten?
5: Also ich würde nicht zu viel Wert auf die einzelnen Worte legen. Ich würde wirklich mehrere Analystenberichte nebeneinander legen. Ich würde mir anschauen, wo weichen sie voneinander ab? Wo haben sie Gemeinsamkeiten? Was ist mir als Anleger hier vielleicht auch wichtig? Auch das muss man ja berücksichtigen. Bin ich vielleicht jemand, der eher bereit ist, ein gewisses Risiko mal einzugehen? Möchte ich vielleicht wirklich in ein spezielles Unternehmen, also nicht in den Branchendurchschnittskandidaten investieren? Dann kann man das, glaube ich, schön aus dieser Gemengelage unterschiedlicher Analysteninformationen herauslesen. Da muss man auch ehrlich mit sich selbst sein. Möchte ich wenig Risiko? Möchte ich viel Rendite? Je nach Anlageklasse, die ich wähle, habe ich unterschiedliche Risikograde. Aktien sind typischerweise riskanter als beispielsweise Investitionen in Anleihen. Das treibt meine Rendite auch nach oben, kann natürlich auch mal zu Rückschlägen führen, die ich aber ausgleichen kann, wenn ich hinreichend lange meine Anlage einfach weiter laufen lassen kann, also die Freiheit habe und nicht schnell mein Portfolio irgendwie liquidieren muss.
0: Sagt Christina Barnier, sie ist Professorin für Finanz- und Bankwesen an der Justus-Liebig-Universität Gießen. So, und Norwegen schwimmt nicht mehr, sondern rudert wieder, führt aktuell 1-0 gegen Rekordweltmeister Brasilien.
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0: Landschaftsfotografie hat meist etwas Stilles, Besinnliches. Der britische Fotograf Michael Kenner entscheidet sich bei seinen Bildern oft für Schwarz-Weiß. Nun erscheint sein neuer Bildband, Same Sun, Same Moon heißt er, und Guido Pauling stellt ihn vor.
1: Ein wunderbar zartes, stilles Buch einerseits. Ein unfassbar lautes, geschwätziges Buch andererseits. Beides stimmt. Weshalb? Weil hier ein Fotokünstler seine gefühlvollen Schwarz-Weiß-Arbeiten zeigt und dabei hemmungslos nach Selbstdarstellung und nach Schulterklopfen giert. Wie schade. Eine nächtliche Gasse in Prag. Kopfsteinpflaster, schiefe Bordsteine. Schmutzig-weißes Gemäuer mit einem schmalen Durchlass. Eine einsame Laterne beleuchtet die Szenerie, wirft Lichtstreifen auf die Mauer, aufs Trottoir. Schwarz gähnt der kleine Eingang zu einem unbekannten Ort hinter der Mauer. Wohin genau? Für Fantasie wäre Raum da. Wie auch bei der winterlichen Aufnahme aus Japan. Ein Zaun, nichts weiter. Ein Zaun in Zickzacklinie entlang eines Weges auf einen Hügel. Wie eine kühle Decke liegt Schnee auf dem erdigen Pfad Hügel an. Alles ist eingeebnet. Nur die stakeligen Zaunpfähle ragen aus dem Weiß. Wie Notenlinien zwischen Taktstrichen ziehen sich dünne Drähte von Holzpfosten zu Holzpfosten. Die Gasse, der Zaun, zwei Bilder von beeindruckender Stille, wenn da nur nicht die linke Buchseite wäre. Auf der muss Fotograf Michael Kenner 36 Zeilen lang berichten, wie er regelmäßig diesen Zaun fotografiert, obwohl er doch ursprünglich Kraniche gesucht hatte, als sein Auto im Schnee einsank, warum er übrigens auf Japanisch Karaoke singen kann und so weiter und so fort. Ein Laberflash. Direkt neben einer so stillen, feinen Fotografie. Damit nicht genug, muss auch noch sein Kumpel ran. Pico Iyer ist Michael Kenners enger Freund, fast ein Seelenverwandter, verrät das Vorwort. Und so soll er neben jedes Bild und jeden Text zusätzlich noch eigene Texte setzen, was er denkt und fühlt, wenn er Michaels Aufnahmen betrachtet und was ihm sonst gerade in den Kopf kommt. Traurige Beobachtung, eigentlich weiß er es besser.
4: Das Erste, was ich nach meiner Ankunft in Japan gelernt habe, ist, dass ein Haiku einen Menschen ausfüllt, wie es kein 700-seitiger Roman vermag. Warum? Er überlässt nahezu alles der eigenen Vorstellungskraft.
1: Richtig. Weshalb schreibt er dann seitenweise über dies und das? Wieso tut Fotograf Kenner dasselbe? Eine leere Buchseite links, das wäre schön. Ein Bild müsste wirken dürfen. Betrachter müssten schauen, sinnieren können. Die Aufnahmen sind ja ausnahmslos gelungen, sensibel beobachtet. Nun fühlt es sich an, als wandere man langsam durch eine Fotoausstellung und die ganze Zeit gehe jemand redend nebenher. Redend, erklärend, abschweifend, Worte, Worte, Worte. Ganze Wortlawinen verschütten exzellente Bilder. Der Zauber zerstört. Tragisch. Noch einmal geblättert. Siehe da, 5 Murmeln, Kinderspielzeug aus Glas, ganz nah herangezoomt. Nur die mittlere ist scharf. Dazu schwarze Murmelschatten mit Lichtklecks. Ein wunderbares Bild. Oder dort, ein Entenpaar am Seeufer. Morgennebel wabert übers Wasser. Frühes Sonnenlicht, Naturidylle. Meditativ, ohne jeden Kitsch. Doch all die Buchstaben daneben. Plötzlich die Idee. Die Atmosphäre ist zu retten. Man muss sich nur weißes Papier zurechtlegen, Bildband aufblättern und die Texte links zudecken. Allein die Fotografien betrachten. Schon ist sie da. Die Ästhetik des Weniger ist mehr. Ein Kniff und man hat ein beinahe zartes, stilles Buch.
0: Der Bildband Same Sun, Same Moon von Michael Kenner und Pico Iyer ist im Prestel Verlag erschienen. 160 Seiten hat er und kostet 40 Euro.
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0: Die AfD hat an diesem Wochenende in Erfurt ihren Bundesparteitag abgehalten. Die beiden Vorsitzenden, Alice Weidel und Tino Chrupalla, haben dabei erneut einen Regierungsanspruch ihrer Partei formuliert. Simone Schmollack ist heute unsere Gastautorin. Die Politikredakteurin der taz meint, dass die auf dem Parteitag gezeigte Professionalität und Siegesgewissheit der AfD erschreckend sind.
8: Bei dieser Partei muss man mit dem Schlimmsten rechnen, sollte sie jemals irgendeine Regierungsverantwortung haben. Wer daran bislang gezweifelt hat, der sollte sich die wiedergewählte Parteichefin Alice Weidel genau anschauen. Nicht nur, wie sie Themen und Ton gesetzt, sondern vor allem, wie sie ihren Co-Chef Tino Chrupalla zur Seite geschoben hat. Der galt früher als radikal und muss heute schon fast moderat genannt werden. Der völkische Flügel, als dessen Kandidat Chrupalla einst gehandelt wurde, ist das neue Normal bei der AfD. Das durch Weidel fest vertreten und fortgeschrieben wird. Es durfte nicht mehr lange dauern, bis Weidel mit dem Nazi Björn Höcke im Hintergrund die AfD noch weiter radikalisiert. Dagegen braucht es mehr als die Proteste auf der Straße. Dagegen braucht es eine stabile Bundesregierung, eine, die fest für eine Brandmauer steht.
0: Ein Kommentar von Simone Schmollack von der taz. Die Neue Osnabrücker Zeitung beschäftigt sich damit, dass es auf dem Parteitag keinerlei inhaltliche Entscheidungen gegeben hat.
9: Kaum ein Wort zu den Reformpaketen der Bundesregierung der letzten Wochen von der größten Oppositionspartei. Geschweige denn die ernsthafte Ausbuchstabierung eigener Vorschläge für Rente, Arbeitsmarkt und Steuern. Berauscht von den eigenen Umfragewerten mag es verlockend sein, einfach weiter bei so vielem im Ungefähren zu bleiben. Die Wahrheit ist, die Partei ist etwa in der Außenpolitik so gespalten, dass sie die Aussprache auf offener Bühne nicht einmal wagt. So kann sie natürlich weiter als Projektionsfläche aller Unzufriedenen funktionieren. Genau das scheint der Plan zu sein.
0: Wie viele andere Medien auch sieht die Märkische Oder-Zeitung aus Frankfurt oder Alice Weidel durch den Parteitag gestärkt. Die Zeitung geht davon aus, dass Weidel in 2 Jahren alleine die Parteiführung übernehmen wird.
9: Sie hat ihre Macht deutlich ausgebaut. Das ihr nahestehende Netzwerk um den Strippenzieher Sebastian Münzenmeier hat all seine Kandidaten durchbekommen und seine Macht in der Parteispitze noch einmal vergrößert. Münzenmeier ist es, der die jungen Schwiegersohntypen führt und ausbildet. Sie verkaufen radikale Inhalte hinter einer harmlos wirkenden Fassade. Als Bürgerschrecks taugen sie kaum noch. Münzenmeier dürfte Weidels Generalsekretär werden, wenn sie als Solo-Parteichefin übernimmt.
0: Nach Ansicht der Welt will die AfD durch Professionalisierung den Eindruck erwecken, regierungsfähig zu sein. Mit Blick auf eine mögliche Zusammenarbeit mit anderen Parteien sieht die Zeitung aber einen Haken.
9: Wer sich als koalitionsfähig inszenieren will, kann nicht gleichzeitig weiteren Rechtsextremisten die Tür öffnen, die ohnehin schon seit Jahren an zentralen Stellen der AfD sitzen und dort kaum noch Widerspruch erfahren. Mehr politische Anschlussfähigkeit dürfte sich so kaum gewinnen lassen. Und so leistet auch die AfD weiterhin einiges dafür, die Brandmauer der anderen Parteien aufrechtzuerhalten.
0: Und die Nürnberger Nachrichten schreiben:
9: Der Parteitag in Erfurt war so perfekt durchorchestriert, dass die hässliche Seite der AfD kaum in Erscheinung trat. Doch niemand sollte sich täuschen lassen. Der vermeintliche Wandlungsprozess ist nur ein Kreidefressen vor den entscheidenden Landtagswahlen im Osten. Dort wollen sie unbedingt an die Macht kommen. Oder, wenn das nicht klappen sollte, wenigstens über weitreichende Blockademöglichkeiten verfügen. Remigrationspläne, die Zerschlagung der deutschen Kulturszene, das in Teilen rechtsextreme Gedankengut, die Gefährdung europäischer und internationaler Zusammenarbeit. All das ist nicht verschwunden.
0: Das waren die Standpunkte, zusammengestellt von Janine Artist. Viel Selbstbewusstsein und ein klarer Machtanspruch, also bei der AfD. Zum Ende des zweitägigen Parteitags haben die Parteichefs nochmal klargestellt, man wolle regieren in den Ländern und nach 2029 auch auf Bundesebene. Angesichts der bevorstehenden Landtagswahlen ging es aber erstmal um ein Bild der Geschlossenheit. Wir bilanzieren und kommentieren das Parteitreffen nach den Nachrichten. Und ein kurzes WM-Update noch.

0: um 0 Uhr Mitternacht mit Olaf Knapp. Vizekanzler Klingbeil hat sich beim Thema Krankschreibungen für eine zweckmäßige Lösung ausgesprochen. Er habe in den vergangenen Tagen gemerkt, dass die Pläne der Koalition eine hochemotionale Debatte ausgelöst hätten, sagte der SPD-Politiker im ARD-Sommerinterview. Aus Berlin Nicole Markwald.
1: Der Vizekanzler betonte, dass er persönlich kein Misstrauen gegenüber den Arbeitnehmern hege. Aber die Koalition habe etwas verabredet und dazu stehe er auch. Klingbeil forderte eine pragmatische Lösung. Zum Beispiel, wenn man erstens sagt, ihr müsst euch nicht krank zum Arzt schleppen und auch nicht krank auf die Arbeit schleppen, führte der SPD-Politiker aus. Er sprach sich dafür aus, betriebliche oder tarifrechtliche Regelungen für dieses Vorhaben zu finden. Die schwarz-rote Koalition hatte in der vergangenen Woche beschlossen, eine verpflichtende Arbeitsunfähigkeitsbescheinigung ab dem ersten Tag einzuführen.
0: US-Präsident Trump will sich am Rande des NATO-Gipfels in Ankara mit dem Präsidenten der Ukraine Zelensky treffen. Die Begegnung finde am Mittwochnachmittag statt, sagte eine Sprecherin des Weißen Hauses. Im Anschluss wolle sich Trump auch mit Kreml-Chef Putin in Verbindung setzen. Bei den Gesprächen dürfte es erneut darum gehen, wie der russische Angriffskrieg gegen die Ukraine beendet werden kann. Die USA vermitteln schon länger zwischen beiden Ländern. Angesichts ihres eigenen Kriegs gegen den Iran rückten die Bemühungen aber zuletzt in den Hintergrund. Im Iran haben auch heute wieder Zehntausende Menschen an den Trauerfeierlichkeiten für den langjährigen Machthaber Ali Khamenei teilgenommen. An den Gebeten in der Teheraner Großmoschee Mossalla nahm auch der iranische Präsident Peshekian teil, außerdem ranghohe Vertreter der Regierung. Khameneis Sohn und Nachfolger war dagegen nicht zu sehen. Ali Khamenei war am 28. Februar bei einem Luftangriff zu Beginn des Irankrieges getötet worden. Er wurde 86 Jahre alt. In der Fußball-Weltmeisterschaft führt die norwegische Mannschaft gegen Brasilien mit 2:0. Die Tore erzielte der Stürmer Erling Haaland in der 79. und 90. Minute. Das waren die Nachrichten. Das Wetter in Deutschland: in der Nacht in einem breiten Streifen zwischen der Nordsee und dem Südosten bei vielen Wolken gebietsweise Regen. Sonst ist es meist trocken und wechselnd bewölkt, 17 bis 10 Grad. Am Tage im Norden und Osten stark bewölkt, zeitweise Regen sowie Schauer und einzelne Gewitter. In der Südwesthälfte freundlicher bei 18 bis maximal 32 Grad. Es ist 0:03 Uhr.
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3: Die A1 Hamburg Richtung Bremen ist zwischen Hamburg-Stillhorn und Harburg wegen Brückenarbeiten bis 5 Uhr gesperrt. Die Umleitung führt über die U76. Die A1 Köln Richtung Euskirchen ist zwischen Erftstadt und Kreuz Bliesheim in beiden Richtungen wegen Bauarbeiten bis 5 Uhr gesperrt. A2 Dortmund Richtung Hannover zwischen Kamener Kreuz und Hamm wegen Fahrbahnerneuerungen Sperrung bis ca. 5 Uhr. A5, Karlsruhe Richtung Frankfurt zwischen Kronau und Waldorf-Wiesloch, 3 Kilometer Stau wegen einer Baustelle. Jetzt die A30, Bad Oeynhausen Richtung Osnabrück, ist zwischen Bad Oeynhausen Nord und Gohfeld wegen Reinigungsarbeiten gesperrt. Die A42 Kamp-Lindfort Richtung Dortmund ist zwischen Oberhausen Zentrum und Kreuz Essen Nord wegen Bauarbeiten bis etwa 5 Uhr früh gesperrt. Jetzt die A59 Bonn Richtung Köln ist zwischen dem Dreieck Porz und Köln-Rath bis ca. 5 Uhr ebenfalls wegen Bauarbeiten gesperrt. Und noch die A59 Dienstlaken Richtung Duisburg, die ist zwischen Duisburg, Ruhrort und Kreuz Duisburg wegen Bauarbeiten bis 5 Uhr gesperrt. Kommen Sie sicher an Ihr Ziel.
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3: Aus dem Studio von NDR Info in Hamburg. Mein Name ist Philipp Kaber und inzwischen ist Montag, der 6. Juli. Sachsen-Anhalt und Mecklenburg-Vorpommern wählen in 2 Monaten neue Landtage. Und in beiden Ländern liegt die AfD in Umfragen klar vorn. Ein Vorsprung, den die Partei sichern und ausbauen möchte bis zu den Wahlterminen. Das ist beim Bundesparteitag in Erfurt deutlich geworden an diesem Wochenende. Inhaltlicher Streit wurde vermieden. Kontroverse Themen

0: sind vertagt worden und Tino Chrupalla und Alice Weidel gaben sich nach ihrer Wiederwahl als Doppelspitze betont einig. Mein NDR-Kollege Michael Latz hat Lissy Kaufmann aus dem ARD-Hauptstadtstudio gefragt, wie selbstbewusst die Botschaft war, die Weidel und Chrupalla den AfD-Mitgliedern mit auf den Weg gegeben haben.
1: Oh, die war sehr selbstbewusst. Sie haben deutlich gemacht, wie machthungrig man jetzt in dieser Partei ist, wie sehr man darauf hofft, regieren zu können. Tino Chrupalla, der Co-Parteichef, hat gesagt, wir wollen regieren, wir wollen dieses Land wieder vom Kopf auf die Füße stellen, Zitat Ende. Und Alice Weidel, die ja immer ein bisschen aggressiver und schärfer formuliert, die hat sogar gesagt, wir werden regieren, wir wollen Verantwortung übernehmen für unser Land, das wir, Zitat, so sehr lieben.
2: Also Regierungsanspruch, der ist klar da. Aber wie steht es um Regierungsfähigkeit oder auch Bündnisfähigkeit der AfD in den Ländern? Gute Umfrageergebnisse allein reichen ja nicht, um am Ende in eine Staatskanzlei einziehen zu können.
1: Das ist wohl wahr, aber man weiß auch in der AfD, Bündnisse zu schmieden, das ist im Moment noch nicht sehr aussichtsreich, weil es da ja noch immer die Blockadehaltung gibt der anderen Parteien, die die Brandmauer aufrechterhalten wollen, auch in den Bundesländern. Und deswegen hofft man darauf, eine Mehrheit zu bekommen, mit der man allein regierungsfähig ist. Und in Sachsen-Anhalt, da sieht es tatsächlich so aus, dass sie das da hinbekommen könnten. Und auf diese Landtagswahl blickt man vor allen Dingen. Es ist aber auch ganz klar, es wird das erste Mal sein, dass die Partei regiert. Und da fehlt im Moment noch so ein bisschen das Personal. Das weiß man in der Partei. Da arbeitet man seit Wochen, ja gar Monaten schon daran, wie man sich da aufstellen würde im Falle eines Wahlsieges. Woher man Personal abzieht, auch aus anderen Bundesländern, ist da immer wieder zu hören. Und man hat ja auch die Schwarz-Rot-Gold-Akademie gegründet, wo eben künftiges Personal ausgebildet werden soll.
2: Nun war die ganze Veranstaltung in Erfurt ja davon geprägt, Einigkeit zu demonstrieren, kontroverse Debatten zu vermeiden. Wie haben Sie denn die Stimmung bei den Delegierten vor Ort erlebt? Hat dort auch der Ausblick auf mögliche Erfolge bei den Landtagswahlen alles überlagert?
1: Ja, wenn man so mit den Delegierten spricht, dann hat man schon den Eindruck, die sind alle wahnsinnig stolz darauf, dass man mal pünktlich losgelegt hat bei diesem Bundesparteitag. Und das ist nicht selbstverständlich für die AfD, weil es ja hier immer wieder Blockaden gibt vor diesen Parteitagen, dass also die Demonstranten die Straßen blockieren und man nicht durchkommt. Und diesmal hat man sich eben gut darauf vorbereitet. Man ist sehr, sehr früh losgefahren und hat auch ein Hotel direkt hier am Gelände gemietet, sodass man nur rüberlaufen musste. Und insofern waren dann alle rechtzeitig da. Und das sehen viele als Signal der Effektivität und Pünktlichkeit, die man da jetzt ausgestrahlt hat. Und wenn man das auch vergleicht, was diese internen Machtkämpfe angeht, die man ja in den vergangenen Jahren immer wieder hat, dass man sich zerfleischt hat auf offener Bühne, dann ist man da mittlerweile meilenweit von entfernt und hat das wirklich versucht, ruhig und gemäßigt über die Bühne zu bringen. Es gab ein paar Kampfabstimmungen. Es gab auch eine Kampfabstimmung, da waren 3 Wahlgänge nötig, aber ansonsten hat man viel versucht, schon im Vorfeld zu klären, um das Ganze ruhig und schnell und effektiv über die Bühne zu bringen.
2: Lassen Sie uns noch einmal auf die neue Parteiführung schauen. In der ersten Reihe, da bleibt alles beim Alten, aber es gab Veränderungen im übrigen Vorstand. Wer hat da jetzt seinen Einfluss gewonnen?
1: Ja, man kann schon sagen, dass Alice Weidel da auch an Einfluss gewonnen hat. Nicht nur, weil sie mit 81% der Stimmen wiedergewählt wurde und damit mit einem klaren Vorsprung vor Tino Chrupalla, sondern weil auch alle neun Stellvertreter, alle 3 aus ihrem Lager kommen. Also da haben ihre Hintermänner die Strippen gezogen und haben es eben geschafft, dass die Posten mit Personal besetzt wurden, das ihr nahesteht und was ihr dann natürlich zugutekommt. Und einer, der auch noch einen Einfluss gewonnen hat, das ist der Thüringer Landeschef Björn Höcke. Der konnte nämlich seinen Co-Landeschef Stefan Möller platzieren. Der ist auch jetzt einer der Stellvertreter. Und man hat so ein bisschen natürlich im Vorfeld schon gemunkelt, aha, da wird Björn Höcke sozusagen indirekt dann Macht gewinnen. Stefan Möller behauptet aber, nein, nein, wir sind beide verheiratet, aber nicht miteinander. Ich bin da schon unabhängig. Klar haben wir den gleichen Kurs, aber ich lasse mich da auch nicht beeinflussen.
2: Zu den Themen, die unter anderem vertagt wurden, gehörte auch der Umgang mit Unvereinbarkeitsregeln, also mit der Frage, welchen weiteren Organisationen AfD-Mitglieder nicht angehören dürfen. Da gab es den Wunsch, die Regeln zu lockern. Wie geht es in dieser Frage jetzt nun weiter, nachdem nicht darüber diskutiert worden ist?
1: Ja, man will diese Frage doch noch mal angehen. Der Vorstand hat das deutlich gemacht, dass man das ja ähnlich sieht, dass da was passieren soll, dass man sich darum kümmern möchte, um diese Unvereinbarkeitsliste. Man wollte das aber nur nicht bei diesem Parteitag diskutieren, weil man eben das relativ ruhig und ohne große, scharfe Diskussionen über die Bühne bringen wollte mit Blick auf die anstehenden Landtagswahlen. Und bei diesem Tagesordnungspunkt weiß man oder dachte man eben, da könnte es dann doch die ein oder andere Rede geben, die vielleicht nicht so ganz ins Konzept der Mäßigung passt. Bei dieser Unvereinbarkeitsliste geht es ja darum, dass da im Moment noch zum Beispiel auch ganz rechte Organisationen oder zum Beispiel auch die NPD draufsteht. Und wer da Mitglied war, kann nicht mehr so einfach Mitglied in der AfD werden. Und das möchte man aufweichen, also dass jemand auch viel leichter, der mal NPD-Mitglied war, auch zur AfD jetzt kommen kann. Und sowas wollte man eben bei diesem Parteitag nicht diskutieren. Aber das heißt nicht, dass es nicht doch noch irgendwann kommen kann, wenn sich da eine Kommission drum kümmert.
0: Einschätzungen von Lissi Kaufmann, die den AfD-Parteitag in Erfurt beobachtet hat.
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0: Die AfD führt bundesweit also in den Umfragen, greift im Osten nach der absoluten Mehrheit. Für inhaltliche Debatten oder Machtkämpfe scheint derzeit kein Raum zu bleiben. Dabei müssten Fragen dringend beantwortet werden, meint Gabor Hallas in seinem Kommentar.
4: Dieser Parteitag war eine Inszenierung mit der Überschrift »Nur keinen Streit«. Es gab Momente, da fühlte es sich mehr wie eine Wahlkampfveranstaltung und nicht wie ein Parteitag an. Alles ist dem Erfolg bei den kommenden Wahlen untergeordnet. Das ist ein Stück weit professionell, nur die Konflikte gehen ja nicht weg, wenn man sie ignoriert und vertagt. Und Konflikte gibt es eine Menge, auch zwischen den Vorsitzenden, die sich immer wieder offen widersprechen, die Harmonie vorspielen, die es nicht gibt. Das war schon vor Jahren so, jetzt ist es kaum noch zu verbergen. Alice Weidel hat sich in Erfurt in vielen Punkten durchgesetzt und von ihrem Co-Parteichef abgesetzt. Dieser Parteitag könnte möglicherweise der Anfang vom Ende der Doppelspitze sein. Noch hat Chrupalla wohl Glück. Die Partei hat gerade keine Zeit für einen Machtkampf wegen der Wahlen. Chrupalla wurde wohl auch abgestraft, weil er die eigene Partei kritisierte, ein Gespür dafür hatte, dass etwas nicht stimmt, wenn Verwandte beschäftigt werden oder die Kumpels vom Fußball. Die Kritik an der eigenen Partei kam gar nicht gut an, denn die Strategie ist eher weglächeln, ignorieren, ein Social-Media-Video posten statt aufarbeiten. Und das kommt bislang bei den Wählern an. Die AfD kann sich also im Moment fast alles erlauben. Wir sind nicht rechtsextrem, das hat Alice Weidel in Erfurt von der Bühne gerufen und damit die Erkenntnisse des Verfassungsschutzes geleugnet. Und nicht nur die, auch die eigene Machtlosigkeit. Denn immer wieder suchen prominente Parteimitglieder die Nähe zu Rechtsextremisten wie Martin Sellner dem Kopf der identitären Bewegung. Genau die steht auf der Unvereinbarkeitsliste und die will die Partei überarbeiten, sich also mehr nach rechts außen öffnen. Gegen all das gibt es breiten Protest, auch hier in Erfurt. Da sind Menschen auf der Straße, die sich Sorgen um die Demokratie machen, Angst davor haben, was passiert, wenn die AfD regiert. Der überwiegende Teil der Demonstranten ist friedlich und das muss auch die AfD aushalten, aber das fällt ihr schwer. Mit den Demonstranten stimme was nicht. Der Thüringer AfD-Chef Höcke nennt sie Seelenverwundete, will sie heilen. So steht die Partei also zum Widerspruch. Was der AfD aber in die Hände spielt, sind die Begleitumstände in Erfurt. Tausende Polizisten braucht es, damit der Parteitag überhaupt stattfinden kann, dass die AfD ihr demokratisches Recht ausüben kann, sich zu versammeln. Die in Teilen rechtsextreme Partei wird sich aber nicht mit Blockaden und erst recht nicht mit Gewalt aufhalten lassen.
0: Die Meinung unseres Hauptstadtkorrespondenten Gabor Hallas.
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0: Und jetzt schauen wir auf einen Randaspekt im Ukraine-Krieg. In den Städten nahe der Front wächst der Markt für Prostitution. Für viele Frauen ist das verlockend, denn die Soldaten verdienen oft sehr gut für ukrainische Verhältnisse. Aber ihre Dienstleistungen erbringen die Frauen unter enormer Belastung. Oft haben sie es mit traumatisierten Männern zu tun, die eher zur Gewalt neigen. Manche von ihnen laden bei den Sexarbeiterinnen auch ihren Kummer ab, zeigen ihnen Videos von Kampfeinsätzen. Aber auch die Frauen leben in ständiger Lebensgefahr. Russland beschießt die Städte an der Front intensiv mit Drohnen. Hilfsorganisationen versuchen, den Frauen ihr Leben leichter und etwas sicherer zu machen, wie Florian Kellermann berichtet.
5: Wenn Ludmilla nachdenken will, dann schreibt sie Gedichte. Die schmächtige Frau holt ihr Smartphone heraus und zeigt den Internetkanal, auf dem sie veröffentlicht.
6: Еще сегодня я во сне была ударом. Heute im Schlaf war ich der Schlag, doch kaum erwacht, nur Glasstaub noch.
5: Traurige Gedichte sind das über das Alleinsein, obwohl Ludmilla physisch selten alleine ist. Sie arbeitet als Prostituierte in Izium. Die Stadt in der östlichen Ukraine liegt etwa 30 Kilometer von der Front entfernt. Trotzdem wirkt der kleine Park im Zentrum idyllisch, mit dem Sprengbrunnen und den Bänken. Hier führt Ludmilla häufig ihren Hund aus. In Izium leben heute vor allem Soldaten. Die 22-Jährige verkauft hier nicht nur ihren Körper, sondern auch Trost.
6: Häufig wollen sie reden, zusätzlich zum Sex. Sie sind ständig unter Männern. Ihnen fehlt die Aufmerksamkeit einer Frau, jemand, der mitfühlt. Manche zahlen sogar und wollen nur reden.
5: Denn vor Kameraden zuzugeben, wie sehr der Krieg sie belastet, sei für Soldaten schwierig.
6: Sie weinen auch manchmal, wenn es ihnen ganz schlecht geht. Aber dann beruhigen sie sich wieder. Das letzte Mal, dass einer geweint hat, war, als ich gesungen habe. Das waren Soldaten, die sich einfach ausruhen wollten. Sie haben Musik eingeschaltet und ich habe mitgesungen.
5: Ludmilla studierte in der Hauptstadt Kiew. Sie wollte professionelle Puppenspielerin werden. Aber mit der russischen Vollinvasion brachen die Gelegenheitsjobs weg. Sie konnte das Studium nicht mehr finanzieren. Und Prostitution und Studium, das passte für sie organisatorisch nicht zusammen. In Izium hat Ludmilla Kunden, die gut bezahlen, weil sie einen hohen Sold bekommen. Vor kurzem habe sie 8.000 US-Dollar in 2 Wochen verdient, erzählt sie. Doch dafür setzt sie sich einer enormen Gefahr aus. Auch weil die russische Armee direkt auf die Wohnungen von Soldaten zielt. Die Koordinaten bekommt sie von prorussischen Nachbarn.
6: Ich bin aus Izium nach Sloviansk gefahren, zu einem Mann über Nacht. Am nächsten Tag sind 2 Granaten in der Wohnung eingeschlagen. Der Taxifahrer, mit dem ich dorthin gefahren war, hat mir geschrieben und mir erzählt, dass ich großes Glück hatte.
5: Ludmilla spricht die meiste Zeit gut über ihre Kunden. Sie sagt, Soldaten behandelten sie besser als Zivilisten. Sozialarbeiterinnen beschreiben andere Erfahrungen. Die Organisation Positive Frauen ist in einem Souterrain untergebracht, in Saporija, einer Stadt ebenfalls in Frontnähe. Hier bekommen alle Frauen Hilfe, die unter dem Krieg leiden, auch 6 Arbeiterinnen. Die Leiterin Olena Makaya kennt ihre Geschichten und die Kunden.
6: Diese Männer sind im ständigen Stress, ständig an der Grenze zwischen Leben und Tod. Und diese unterdrückte, negative Energie reagieren diese Männer dann irgendwo ab. Sie kommen damit nicht zur Ehefrau, das ist eine heilige Frau, die zu Hause wartet. Sie nehmen sich ein Mädchen, mit dem man das machen kann.
5: Damit meint Olena Gewalt, auch Vergewaltigung, manchmal sogar in Gruppen. Häufig verurteilten die Opfer ihre Täter nicht einmal, meint die Sozialarbeiterin, weil sie deren psychischen Zustand sähen. Als Rechtfertigung von Vergewaltigung will sie das auf keinen Fall verstanden wissen. Olena zeigt einen Behälter mit Kondomen, der im Eingangsbereich steht. Die Besucherinnen können zugreifen, um sich wenigstens minimal zu schützen. Viele Frauen könnten sich nicht einmal das leisten.
6: Das sind Frauen, die Familie haben und etwa 70% nehmen Drogen intravenös. Sie geben das Geld, das sie verdienen, für Drogen aus.
5: Der Krieg hat viele arme Menschen in der Ukraine noch ärmer gemacht, weil vieles teurer wurde. Nadja, so möchte sie genannt werden, 55 Jahre alt, besucht regelmäßig die Hilfsangebote von Positive Frauen in Saporija. Sie arbeitet als Putzfrau und als Prostituierte. Käme sie auch ohne Sexarbeit über die Runden?
6: Wenn ich nur die allernötigsten Bedürfnisse befriedige, wenn ich zum Beispiel nicht zum Zahnarzt gehe, dann ja. Und ich unterstütze ja auch die Kinder, zahle ihnen die Miete, helfe ihnen beim Lebensmittelkauf.
5: Sie erkenne schon bei der Kontaktaufnahme, ob sie einer korrekt behandeln werde. Und wenn nicht, rufe sie dann die Polizei?
6: Als ob man bei uns die Polizei achten würde. Die sind doch aggressiv gegenüber Frauen. Die Polizei rufen, damit die dich noch misshandeln?
5: Viele Prostituierte fürchten die Polizei auch deshalb, weil Prostitution in der Ukraine illegal ist. statt ihrer Freier könnten sie plötzlich strafrechtlich verfolgt werden. Ludmilla aus Izium hält am Traum von einem besseren Leben fest. In ihrer Heimatstadt Tscherkasse hat sie schon eine Wohnung ausgesucht, die sie kaufen möchte. Einige tausend Dollar fehlen ihr noch für die Anzahlung. Auch eine Familie möchte sie, aber erst, wenn Ukrainer nicht mehr in den Krieg müssen. Ihre Kinder sollen nicht ohne Vater aufwachsen, sagt sie.
0: Ein Bericht von Florian Kellermann. 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Nach der Hitzewelle des vergangenen Wochenendes können wir seit Tagen wieder etwas kühlere Luft atmen. Doch die heißen Tage haben gezeigt, an einigen Orten muss noch viel in Sachen Hitzeschutz getan werden. Zum Beispiel in Krankenhäusern und Pflegeheimen, dort also, wo geschwächte oder kranke Menschen sind. Genau da kann die Hitze im schlimmsten Fall lebensbedrohlich werden. Überhitzte Patientenzimmer, Pflegekräfte und Ärzte am Limit und viel zu wenig Klimaanlagen, so auch an der Uniklinik Freiburg. Dort ist jetzt eine Hitzeschutz-Taskforce eingerichtet worden, denn die nächsten heißen Tage stehen schon bevor. Jasmin Weiß.
7: Seit vergangenen Montag ist Joachim Geißler Patient in der Uniklinik Freiburg, Oberschenkelbruch. Also genau in der Zeit, in der es draußen fast 40 Grad hatte.
8: Die Temperaturen letzte Woche waren unerträglich zeitweise. Also wir hatten die Fenster dann zu und die Jalousien, aber es war unerträglich. Jetzt haben wir es ein bisschen aufgehabt. Aber es läuft gerade aus dir raus, du kannst trinken, was du möchtest. Es war unmenschlich.
7: Auf dem Tischchen neben seinem Bett steht ein kleiner Ventilator. Seine Tochter hat ihm den gebracht. Das habe etwas geholfen, sagt der 62-Jährige.
8: Die Luft steht hier, es gibt keine Klimaanlage, kein gar nichts. Keine Luftbewegung. Ja.
7: Für Patienten wie Joachim Geißler ist jeder weitere heiße Tag eine zusätzliche Belastung. Auch für das Pflegepersonal, sagt Robert Arnitz, Pflegedienstleister an der Uniklinik.
9: Wir haben das, was uns möglich war, getan. Nachts lüften, abdunkeln über den Tag hinweg, aber wenn das alle Gebäude sich aufheizen, war es nicht möglich, die Temperatur nur irgendwie zu senken.
7: Thorsten Hammer ist frustriert, denn er warnt seit Jahren davor. Jetzt habe die Hitzewelle der vergangenen Wochen gezeigt, wie schnell Krankenhäuser zur Falle werden können.
10: Wenn sich nichts ändert, dann wird es auf kurz oder lang Menschenleben kosten.
7: Er wird gerufen, wenn die Lage ernst ist. Als Katastrophenschutzbeauftragter der Uniklinik Freiburg koordiniert er Krisen. Jetzt kämpft Thorsten Hammer gegen einen unsichtbaren Gegner, die Hitze. Er zeigt eine besonders heiße Stelle in der Uniklinik, eine sogenannte rote Zone.
10: Wo es zum Beispiel auch richtig problematisch ist, ist dieser Flur, weil der eine ganz große Fensterfront hat. Und wenn Sie weiter nach vorne gehen, dann merken Sie, wie aufgeheizt das ist.
7: Er wurde beauftragt, eine Taskforce gegen die Hitze zusammenzustellen, die erste in der Geschichte der Uniklinik Freiburg. Kühlgeräte organisieren, Hitzeschutzmaßnahmen koordinieren, damit Patienten und Mitarbeitende schnell entlastet werden. Thorsten Hammer läuft eine Treppe hinauf, ein Stockwerk höher. Je weiter oben im Gebäude, desto heißer wird's. Robert Arnitz, Pflegedienstleiter, erzählt, dass es vergangene Woche im Gebäude teilweise 37 Grad hatte.
9: Eine massive Belastung für unsere Patientengruppe als auch die Mitarbeiter. Und dank der Taskforce haben wir ein Klimagerät relativ schnell gekriegt und wir konnten die Raumtemperatur auf 23 Grad senken.
7: Doch das Grundproblem bleibt. Krankenhäuser müssen grundsätzlich anders ausgestattet werden, um extremer Hitze standzuhalten. Denn die droht nicht die Ausnahme zu bleiben, sondern zur Regel zu werden.
0: Hitzeschutz in Kliniken und Pflegeeinrichtungen. Jasmin Weiß war das mit einem Beispiel aus Freiburg. Medikamente per App bestellen, Rezepte digital einlösen und dabei noch Geld sparen. Versandapotheken liegen im Trend. Doch wie sicher und kompetent sind die Anbieter wirklich? Stiftung Warentest hat 9 Online-Apotheken getestet. Norbert Hackel kennt die Ergebnisse.
11: Ob Shop-Apotheke, Doc Morris, Medpex, Sunnycare oder Apodiscounter, Preisvorteile bieten alle der insgesamt 9 getesteten marktrelevanten Versandapotheken. Besonders bei rezeptfreien Mitteln können Kundinnen und Kunden Geld sparen. Doch günstige Preise allein, so Bettina Sauer von der Stiftung Warentest, sind kein Qualitätsmerkmal. Daher stand bei dieser Untersuchung nicht das Preis-Leistungs-Verhältnis im Vordergrund.
12: Das Herzstück war der Test der fachlichen Qualität. Da haben wir also verdeckt 7 Aufgaben gestellt, wo also zum Beispiel Wechselwirkungen zu erkennen waren oder eben eine Überdosierung zu vermeiden war. Das ist wichtig, weil wir wirklich von Apotheken erwarten, dass sie die Patienten gut beraten. Das ist auch ihre gesetzliche Pflicht. Und dann haben wir uns natürlich aber auch die Nutzungsfreundlichkeit der Anbieter und den Service angeguckt, den Datenschutz und haben also auf diese Weise ein sehr umfassendes Bild der getesteten Versandapotheken.
11: Bei allen neuen getesteten Online-Apotheken handelt es sich um seriöse, zugelassene Versandapotheken. Sie verkaufen nur offiziell zugelassene, sichere Medikamente. Gut erkennbar ist dies auf ihren Internetseiten oder ihren Apps. Hier findet man an irgendeiner Stelle ein Sicherheitslogo. Das ist ein grünes Kreuz auf weißem Grund. Eindringlich warnt die Stiftung Warentest vor unseriösen Anbietern, die an folgenden Merkmalen zu erkennen sind.
12: Wenn das Impressum sich schon komisch liest, Rechtschreibfehler auf der Seite sind oder wenn zum Beispiel rezeptpflichtige Medikamente ohne Rezept verkauft werden. Das ist ein super krasses Warnzeichen. Das ist nämlich in Deutschland verboten. Und solche Arzneimittel könnten dann natürlich gefälscht sein, was ja ein erhebliches Sicherheitsrisiko für die Gesundheit ist.
11: Hat man einen sicheren von der Stiftung Warentest getesteten Anbieter, wie zum Beispiel Shop Apotheke, Doc Morris oder Medpex ausgewählt, funktioniert es so, wie man das vom Online-Shopping kennt.
12: Kann Medikamente auswählen, wird dann also durchgeführt über Warenkorb hin zum Bezahlen. Und bei vielen Online-Apotheken kann man inzwischen sogar Rezepte einlösen.
11: Insgesamt weist die Stiftung Warentest darauf hin, Online-Apotheken sind zwar eine wichtige Ergänzung zur Versorgung vor Ort, aber bei der persönlichen Beratung, bei dringendem Bedarf oder im Notfall, auch nachts, bleibt die Apotheke um die Ecke unersetzlich.
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0: Und bei dieser WM, da scheint inzwischen alles möglich, Lars Bentham.
13: Brasilien und Norwegen sind im Finalstadion in New Jersey aufeinander getroffen. Lange Zeit waren die Brasilianer in diesem Achtelfinale das bestimmende Team. Guimarães sogar mit einem vergebenen Elfmeter in der ersten Hälfte. Ab der 79. Minute hat dann aber quasi ein Norweger das Spiel in die Hand genommen. Mal wieder.
14: Das ist Holland! Das ist Holland! Das ist der Heiland! Das ist das Tor für Norwegen!
13: Ja, aber das sollte dem Norweger nicht reichen. In der 90. Minute klang es dann nämlich so.
14: Jetzt hat Holland den Ball zurückbekommen. Holland! Holland! 2:0! Es ist der Wikinger-Wahnsinn!
13: Kurz vor Schluss konnten die Brasilianer in Person von Neymar dann nur noch per Elfmeter zum Anschluss treffen. Norwegen also im Viertelfinale, die Brasilianer raus. Und in London, genauer in Wimbledon, da steigt ja aktuell das legendäre Grand Slam Tennisturnier und da hat es eine große Überraschung gegeben, zur Freude eines Deutschen. Jan-Lennard Struff erreicht mit 36 Jahren zum ersten Mal in seiner Karriere das Viertelfinale eines Grand Slam Turniers. Sein Gegner, der Pole Hurkacz, der musste im entscheidenden fünften Satz verletzt aufgeben. Struff über seinen größten Erfolg.
15: Als ich hierher gegangen bin, hätte ich jetzt nicht gedacht, dass sowas passieren wird. Also kommt die Auslosung, kann auch sein, dass ich erste Runde gegen top gesetzten ersten 8 Spiele vielleicht und ausscheide. Es ist alles möglich, aber es ist einfach schön, dass ich jetzt 4 Spiele hier gewinnen konnte und zum ersten Mal ins Grand Slam Viertelfinale einziehen konnte. Das ist unglaublich.
13: Alexander Zverev, der möchte am kommenden Abend dann auch ins Viertelfinale einziehen. Der Hamburger trifft auf den Tschechen Lehečka. Die Tour de France, die ist mittlerweile 2 Etappen alt, 21 werden es am Ende ja werden. Bisher befinden sich die Radprofis aber noch nicht in Frankreich, sondern in Barcelona. Dort ist ja zu Beginn das Teamzeitfahren gestiegen. Ja, und auch die zweite Etappe, die hatte ihren Zielstrich in der katalonischen Metropole. Holger Gerska weiß, wer jubeln durfte.
16: Was für eine Machtdemonstration des Teams von Tadej Pogacar. Der Superstar aus Slowenien konnte den Etappensieg in Barcelona sogar seinem jungen Teamkollegen Isaac del Toro schenken. Der Mexikaner feierte bei seiner zweiten Tour de France-Etappe den ersten Tageserfolg vor Tadej Pogacar und dem Olympiasieger von Paris, Remco Evenepoel aus Belgien. Allerdings reichte Jonas Vingegaard aus Dänemark der 4. Platz, um sein gelbes Trikot erfolgreich zu verteidigen. Er liegt jetzt 6 Sekunden vor Tadej Pogacar. Im Windschatten dieser Stars hielt sich auch Florian Lipowitz mit in der 16-köpfigen ersten Gruppe. Damit verteidigte er seinen 8. Platz in der Gesamtwertung. Aber ein anderer Deutscher wurde zur Siegerehrung gerufen. Felix Engelhardt wurde nach einer langen Flucht über insgesamt 135 Kilometer von der Jury als kämpferischster Fahrer dieses Tages gewählt.
13: Bei der 3. Etappe geht es dann rüber nach Frankreich, dort dann allerdings ohne Fans am Straßenrand. Grund sind die Waldbrände in Südfrankreich. Und in England, da wurde an diesem Sonntag nicht nur Tennis gespielt, sondern auch die Formel-1-Boliden, die waren in Silverstone unterwegs. Über das Rennen beim Großen Preis von Großbritannien berichtet Achim Scheu.
17: Das Duell in Silverstone war das der beiden Mercedes gegen Ferrari. Beim Start die Roten schneller. Kimi Antonelli musste seine Führung schnell abgeben. Viele Führungswechsel auf den 52 Runden. Mit dem am Ende perfekten Rennverlauf für Charles Leclerc im Ferrari. Sieg für den Monegassen. Der erste seit 2024 vor George Russell im Mercedes und Lewis Hamilton im zweiten Ferrari. Der WM-führende Kimi Antonelli schaffte es mit technischen Problemen gerade noch so ins Ziel, kam aber nicht in die Top 10. Die Zieldurchfahrt des Fahrerfelds am Ende sogar hinter dem Safety Car, weil Max Verstappen im Red Bull 4 Runden vor dem Ende ins Kiesbett rutschte, sein Auto im Gefahrenbereich erst weggeräumt werden musste. Nico Hülkenberg musste seinen Audi nach 38 Runden abstellen, wieder keine Punkte nach technischen Problemen für den Deutschen.
13: Das nächste Rennen in 2 Wochen dann in Belgien.
0: Und soweit der Sport mit Lars Bente.
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18: Um 0.30 Uhr mit Olaf Knapp. Bundesfinanzminister Klingbeil bringt heute seinen Haushaltsentwurf für das nächste Jahr ins Kabinett ein. Geplant sind Ausgaben von mehr als 555 Milliarden Euro. Zugleich nimmt der Bund mit insgesamt 200 Milliarden Euro deutlich mehr neue Schulden auf. Aus Berlin Jakob Mayer.
19: Der Minister begründet die Schulden teilweise mit der Aufrüstung der Bundeswehr als Folge von Russlands Angriffskrieg in der Ukraine. Man könne sich gegenüber Putin nicht mit der schwarzen Null verteidigen, betonte Klingbeil gestern im ARD-Sommerinterview. Für den Haushalt mussten die Ministerien 1% einsparen. Außerdem kürzt die Bundesregierung Finanzhilfen und Steuervergünstigungen und sie mindert die Zuschüsse für Rente und Krankenversicherung. Beschlossen wird der Haushalt nach den parlamentarischen Beratungen im November. Bis dahin kann sich noch einiges ändern.
18: Gesundheitsministerin Warken hat ihren Gesetzentwurf für die geplante Finanzreform der Krankenkassen offenbar in mehreren Punkten geändert. Wie die Frankfurter Allgemeine Zeitung berichtet, sollen etwa bisher kostenfrei mitversicherte Ehe- oder Lebenspartner nicht mehr 3,5% ihres beitragspflichtigen Einkommens zahlen, sondern nur 2,5%. Auch bei der Zuzahlung für Medikamente und Krankenhausaufenthalte soll es Entlastungen geben. Dafür ist nun vorgesehen, dass der Bund höhere Finanzierungsanteile übernimmt. Begleitet von Protesten mit Zehntausenden Teilnehmern ist der AfD-Bundesparteitag in Erfurt zu Ende gegangen. Die Delegierten bestätigten die Vorsitzenden Weidel und Krupalla im Amt. Benjamin Großkopf aus Berlin zu der Frage, warum die Parteispitze das Treffen als Erfolg wertet.
20: Erstens, keine Probleme im Ablauf, trotz der riesigen Proteste hier in Erfurt. Zweitens, keine länglichen oder gar schwierigen inhaltlichen Debatten. Drittens, eine relativ geräuschlose Wiederwahl der Parteispitze. Und viertens, zwar einige Kampfkandidaturen um den Bundesvorstand, aber, das ist in der streitbegabten AfD nicht automatisch so, ohne den ganz großen Knall. Also vordergründig ein Parteitag der Harmonie, aus dem vor allem Parteichefin Alice Weidel gestärkt hervorgeht.
18: In Köln haben laut Veranstalter rund 1,5 Millionen Menschen den Christopher Street Day gefeiert. Allein für den Umzug mit Festwagen durch die Innenstadt waren rund 60.000 Menschen angemeldet. Die Polizei sprach von einem friedlichen Verlauf. Die Kölner CSD-Demonstration im Zeichen der Forderung gleicher Rechte für Homosexuelle, Bisexuelle und queere Menschen zählt zu den größten ihrer Art in Europa. Das Wetter in Deutschland. Nachts in einem breiten Streifen zwischen Nordsee und dem Südosten bei vielen Wolken gebietsweise Regen. Sonst meist trocken und wechselnd bewölkt, 17 bis 10 Grad. Am Tage im Norden und Osten stark bewölkt, zeitweise Regen, Schauer und einzelne Gewitter. In der Südwesthälfte freundlicher, 18 bis 32 Grad. Das waren die Nachrichten.
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0: Die A8 Stuttgart Richtung München ist zwischen Märklingen und Auffahrt B10 Ulm-West wegen Reinigungsarbeiten mehrfach kurzfristig gesperrt. A9 Halle-Leipzig Richtung Berlin, die ist zwischen Kleinmarzens und Niemeck wegen eines liegengebliebenen Fahrzeugs gesperrt. Die Autobahn 27 Bremerhaven Richtung Bremen ist zwischen Hagen und Utlede wegen eines brennenden Fahrzeugs gesperrt. Die Umleitung führt hier über die U28 und die A30 Bad Oeynhausen Richtung Osnabrück ist zwischen Bad Oeynhausen Nord und Gohfeld wegen Reinigungsarbeiten gesperrt.
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0: Mit Philipp Cavert. Es ist ein halbes Jahr jetzt her. In der Silvesternacht in Grand-Montana in den Schweizer Bergen kommt es in einer Bar zur Brandkatastrophe. 41 junge Menschen sterben. Valentin und Ferdinand kommen knapp mit dem Leben davon. Stephanie Dott hat die beiden Brüder und ihre Eltern seitdem über Monate hinweg begleitet. Wie die Familie versucht, zurück ins Leben zu finden, darüber spricht Philipp Abresch mit Stephanie Dott jetzt im Weltspiegel-Podcast.
2: Silvesternacht in Grand-Montana in der Schweiz. Hunderte Jugendliche feiern ausgelassen hinein ins neue Jahr. Die Bar ist proppenvoll. Jemand hat Champagner bestellt. Die junge Kellnerin steigt auf die Schultern ihres Kollegen. Sie trägt einen Motorradhelm und links und rechts die Flaschen, an denen sogenannte Sprühfontänen Funken schlagen. Ganz nah, zu nah an der Decke. Die Schaumstoffplatten fangen Feuer und brennen plötzlich lichterloh. Was passiert, kriegen viele erst gar nicht mit. Die Musik spielt einfach weiter, als würde nichts geschehen. Mittendrin in der Katastrophe dieser Nacht zwei Brüder, Valentin und Ferdinand. Beide kommen knapp mit dem Leben davon.
21: Ich kann trinken, essen, sehe meine Freunde. Wenn ich das noch machen kann, dann bin ich immer noch froh. Also ich bin nur froh, dass ich da bin.
2: Ihr hört den Weltspiegel-Podcast mit Philipp Abresch. Unsere Korrespondentin Stephanie Dott hat Valentin und Ferdinand und auch die Eltern der beiden kennengelernt und in den vergangenen Monaten begleitet. Wie die Familie nach diesem krassen Erlebnis in Grand-Montana versucht, wieder ins Leben zurückzufinden, sehr beeindruckend nämlich. Darüber hat Stephanie eine berührende Weltspiegel-Doku gedreht und davon wird sie uns jetzt erzählen. Hi Stephanie.
22: Hallo.
2: Wenn man einen Film sieht, dann hat man nicht das Gefühl, das ist eine Geschichte über eine Brandkatastrophe. Das ist viel eher eine Geschichte über eine Familie und wie sie damit umgeht, mit diesem Trauma, dem Erlebnis. Was hat dich an dieser Familie so berührt, dass du sie begleiten wolltest?
22: Ja, das war für mich so ein richtiger Flash, als ich das erste Mal sie dann auch getroffen habe. Also ich war über Wochen im Januar mit denen in Kontakt, habe immer wieder mit der Mutter lange gesprochen. Da muss man ja auch erstmal Vertrauen aufbauen. So, wir haben uns mit den Gesprächen erstmal kennengelernt. Das war für sie natürlich auch eine Ausnahmephase und ich wollte da natürlich auch überhaupt nicht drängeln, dass man da vielleicht irgendwann mal auch für Aufnahmen kommen kann. Und als ich sie dann Ende Januar das erste Mal in Lyon getroffen habe, in Frankreich. Da wurde der Valentin hinverlegt aus Grand-Montana. Also die Schwerverletzten wurden ja überall hinverteilt, auch nach Deutschland. Und Lyon hat eben auch so eine Spezialabteilung für schwere Brandverletzte. Und da habe ich sie dann getroffen. Und als wir die ersten Stunden gesprochen haben, war ich einfach so beeindruckt von dieser Art, damit umzugehen. Also sie hat ja jeden Grund in so einer Situation, dass da die Nerven blank liegen oder dass Wut dominiert oder dass Anschuldigungen in alle Richtungen gehen. Aber nichts von dem war der Fall, sondern es war so ein ganz konzentriertes, so, da kommen wir jetzt raus und das machen wir jetzt und weiter geht's. Und das fand ich unfassbar beeindruckend und habe mir gedacht, also mit dieser Familie möchte ich wirklich gerne, solange ich kann und solange sie das auch zulassen, sofern sie mir da das Vertrauen schenken, da möchte ich gerne dabei sein und das miterleben, weil man da so viel lernen kann über Ausnahmesituationen im Leben, über Familienzusammenhalt, wie man umgehen kann mit so einem schlimmen Ereignis, aber auch über diesen Brand an sich und was das eigentlich bedeutet. Das ist ja nicht einfach ein Unfall, der passiert und danach ist es vorbei, sondern Brandverletzungen sind etwas ganz langfristig. Traumatische Bilder sind auch etwas ganz Langfristiges. Das dauert vermutlich das ganze Leben und verändert das erstmal. Aber auch diese beiden Brüder, also zwei Brüder sind in dieser Bar gewesen, sind Kronzeugen dieses Ereignisses. Einer der Brüder hat diese Videos aufgenommen, die dann um die Welt gegangen sind. Sie wussten wirklich, was da passiert ist. Und diese Gemengelage, dieser ganz besondere Umgang und auch die Tatsache, dass es die einzige deutsche Verbindung quasi zu diesem Unglück war, die hat mich dazu bewogen zu sagen, ich möchte sehr gerne einen Film über diese Familie machen.
1: Über die Videos sprechen wir gleich noch. Die Videos, die um die Welt gegangen sind von dieser Brandkatastrophe. Valentin, das ist der jüngere Bruder, der sagt ziemlich früh, ich kann essen, ich kann trinken, meine Freunde sehen. Also das ist ja ein total starker Satz. Wie hast du ihn erlebt, als jemanden, der versucht, das Ereignis zu verdrängen, oder als jemand, der es irgendwie wirklich schafft, nach vorne zu schauen und das, was er da durchmachen musste, was die Familie ja auch gemeinsam erlebt hat, das irgendwie zu bewältigen?
22: Man muss sich, glaube ich, nochmal vor Augen halten, dass der Valentin dieses Unglück überlebt hat, ist ein Wunder. Der ist fast ums Leben gekommen. Und dass er überhaupt am Ende dieser Nacht noch am Leben war, ist ein Wunder. Dass er danach, obwohl er einen Monat in Lebensgefahr geschwebt hat, überlebt hat, ist ein Wunder. Und dass er jetzt mit dieser Power, die er hat, wieder ins Leben zurück versucht zu kommen, ist auch ein Wunder. Deshalb, ich habe ihn vor allem als jemanden erlebt, der nicht zurückschaut, der nicht sich damit aufhält zu fragen, so warum ich, warum ist es mir passiert, sondern der sagt, ja, das war ein Unfall. Das hätte jedem passieren können. Und jetzt bin ich froh, dass ich noch da bin. Jetzt bin ich froh, dass ich diese Katastrophe überlebt habe und bin dankbar dafür und versuche das Leben noch intensiver zu genießen und mir das zurückzuholen, was geht. Aber natürlich heißt das nicht, dass der nicht auch seine Momente hat. Der muss ständig zur Physiotherapie, um seine Haut überhaupt erstmal wieder beweglich machen zu können. Also der hat ja in Operation Haut abgetragen bekommen und neue transplantiert bekommen. Das alles zehrt natürlich. Der hat Nächte um Nächte, in denen er aufwacht, in denen er nicht richtig schlafen kann, weil diese Haut juckt. Der muss eine Maske tragen, so eine ganz harte Maske auf dem Gesicht. Die ist wahnsinnig unangenehm jetzt bei der Hitze, die juckt. Er kann 2 Jahre nicht in die Sonne gehen. Also natürlich hat der Momente, in denen dann auch so eine Maske durch den Raum fliegt und er einfach frustriert ist. Aber unterm Strich sagt er, ja, ich bin da und ich freue mich darüber und ich bin dankbar und ich will zurück.
1: Lass uns mal zurückschauen, Stefanie. Silvesternacht in Grand-Montana. Haben die beiden Brüder eigentlich noch Erinnerungen an diesen Abend? Wie hat das eigentlich begonnen? Was haben sie dir erzählt über diesen Silvesterabend?
22: Die durften jetzt zum ersten Mal da alleine in die Berge fahren, nach Grand-Montana und Skiurlaub machen und hatten da eine super Zeit, hatten richtig Spaß. Und eigentlich wollten sie auch an Silvester gar nicht mehr ausgehen, weil sie eigentlich ziemlich müde waren von Skifahren, von dem Urlaub, hatten sich zu Hause in der Wohnung gemütlich gemacht, hatten da gegessen und haben eigentlich gedacht, ach, vielleicht bleiben wir auch hier. Aber dann entstand so eine Dynamik, Mensch, ist doch Silvester und komm, irgendwas muss man da noch machen. Und dann sind sie eben doch noch ausgegangen und sind dann ausgerechnet in die Bale Konstellation gegangen.
1: Mit ihnen noch viele weitere, die getanzt haben und gefeiert haben. Was haben dir die beiden von dieser Party erzählt? Wie war das?
22: Eine totale Ausgelassenheit, viele junge Leute, also diese Bar war auch bekannt dafür, dass die es mit den Alterskontrollen nicht so ernst nehmen, also da waren viele Minderjährige, es sind ja auch tragischerweise eben so viele junge Leute unter den Toten und die haben da einfach gefeiert, die haben zusammengesessen, die haben getrunken, die hatten da ihren Spaß, haben getanzt, es lief laute Musik und das sieht man auch auf den Videos, es war eine ganz fröhliche, ausgelassene Stimmung. Es gab jetzt vor kurzem auch eine Auswertung der Überwachungskameras. Es waren insgesamt 14 Überwachungskameras in dieser Bar. Da hatte ich Einblick in diese Auswertung und auch da wurde immer wieder von festgehalten, wie wahnsinnig schnell dieser Moment der Ausgelassenheit endete und in so einer kompletten Tragödie kippte. Also das waren Welten, aber die trennten halt eben nur Sekunden. Der Moment war so, dass eine Kellnerin sich auf die Schultern eines Kollegen gesetzt hat und hat dann diesen Eimer mit der Flasche und den Sprühfontänen daran auf die Schultern genommen. Das hat mir Ferdinand beschrieben, der ältere Bruder, der das auch direkt gesehen hat. Und die kam dann mit dieser Sprühfontäne zu nah an den Akustikschaum, der oben an die Decke angebracht war. Und der hat dann Feuer gefangen und dann ging es ziemlich schnell.
1: Die Bale Constellation hat 2 Ebenen. Frühmorgens um 1.26 Uhr bricht im Untergeschoss das Feuer aus. Auf dem Video von Valentin ist zu sehen, wie aus dem kleinen Brand an der Decke sehr schnell eine Art Feuerteppich wird. Vielen Gästen bleibt kaum Zeit.
2: Menschen drängen zu den Ausgängen. Manche bleiben in Engstellen stecken. Andere versuchen, sich durch Fenster zu retten. Es entsteht Panik. Nach nur 92 Sekunden kommt es zum sogenannten Flashover. Die Hitze steigt auf über 800 Grad. Der ganze Raum steht schlagartig in Flammen. Insgesamt 41 Menschen sterben, 115 werden verletzt. Das jüngste Todesopfer ist gerade 14 Jahre alt. Was haben die beiden dir erzählt darüber, wie sich das dann ja sehr dramatisch entwickelt hat?
22: Ja, sie sagen vor allem, dass erstmal niemand eine Gefahr so richtig wahrgenommen hat. Es gab keinen Alarm, die Musik lief weiter, die war sehr laut, die dröhnte durch den Club. Es hat niemand geschrien, irgendwie raus, sondern erstmal sagt mir Valentin, ich dachte, da kommt jetzt einer und macht es aus. Und das ist schon nicht so schlimm. Also das Bewusstsein dafür, dass da jetzt was wirklich Schlimmes gerade passiert, das kam erst, als dann es auf einmal richtig heiß wurde. Laut Brandschutzbericht, den ich einsehen konnte, gibt es genau einen Zeitraum von 92 Sekunden von diesen ersten Funken bis zu einem Flashover, also bis es sich ein kompletter Vollbrand durch diese Bar entwickelt. Und so schnell muss man dann auch erstmal reagiert haben. Also wer sich bis zu dem Zeitpunkt nicht nach oben an die Luft retten konnte, der hatte zum Teil einfach keine Chance mehr.
2: Wie sind die beiden eigentlich rausgekommen aus diesem Flammeninferno?
22: Also Ferdinand erzählte mir, dass er den Eindruck hatte, er war einer der Ersten, der wahrgenommen hat, dass hier jetzt gerade Gefahr in Verzug ist und auch den anderen gesagt hat, raus hier, ihr müsst hier rausgehen. Das Dramatische war ja auch, es gab keinen zugänglichen Notausgang. Der war versperrt. Das heißt, alle, in dem Moment, als Panik ausgebrochen ist, haben alle versucht, gleichzeitig über eine relativ enge Treppe nach oben ins Freie zu kommen. Diese Bar ist im Untergeschoss, also dieser Bereich, in dem das Feuer ausgebrochen ist. Und oben hat dann jemand die Tür geöffnet und in dem Moment ist Sauerstoff reingekommen in die Bar und es ging wie so ein Feuerball durch die gesamte Bar. Das sieht man auch auf den Videos. Und wer da nicht am Boden lag oder sich anderweitig schützen konnte, ist in dem Moment schon verbrannt. Absolut.
4: Irgendwie hingefallen und habe meine zwei Schuhe verloren und dann lag ich halt da. Konnte auch nicht mehr aufstehen, weil Leute über mich gerannt haben. Also einfach die Augen zugemacht, meinen Kopf reingedrückt, wo ich wirklich gedacht habe, dass ich jetzt sterbe.
2: So hat es Ferdinand erlebt. Valentin beschreibt die Szene so.
21: Es wurde halt heiß. Es war so ein Berg von Menschen vor dem Eingang. Alle wollten raus und sind hingefallen und waren halt so und jeder über den anderen. Da habe ich gesagt, nee, das schaffe ich nicht.
22: Und Valentin hat es aber geschafft, über diese Treppe noch rauszukommen, stand dann vor einer verschlossenen Scheibe und sein Freund Mayel, den wir auch für den Film immer wieder gesprochen haben, hat dann eine Scheibe eingeschlagen mit einem Stuhl und so sind die ins Freie gekommen. Der Ferdinand hat es geschafft, durch so eine Schiebetür rauszukommen und der ist dann aber wieder reingegangen, weil er nicht wusste, wo ist jetzt mein Bruder? Wo sind meine Freunde? Und der hat versucht, die zu finden. Also der hat sich wirklich dann nochmal reinbegeben in die Bar, hat auch jemand, der schon leblos am Boden lag, gepackt und nochmal rausgezogen. Er weiß bis heute nicht, hat diese Person überlebt, hat sich wohl nicht mehr gerührt in dem Moment. Er hat versucht eben zu helfen und vor allem auch seinen kleinen Bruder zu finden. Und das sind so die Momente, die beiden Jungs einfach nie vergessen werden und weshalb der ältere Bruder zum Teil zwar nicht körperlich, aber psychisch einfach viel mehr gezeichnet ist als sein jüngerer Bruder. Nämlich er hat diese ganze Nacht und diese ganzen folgenden Stunden bei vollem Bewusstsein erlebt und hat versucht, diese Schwerverletzten zu unterstützen. Er hat den Wasser gebracht und Zucker. Er hat mir beschrieben, einem Menschen wollte er ein Glas Wasser geben und dann fiel auf einmal die Hand ab. Also massivst schlimme Brandverletzungen. Er hat mir gesagt, er ist durch die Toten gegangen und hat versucht, seinen Bruder zu finden und hat die gezählt und wollte zusammenzählen, habe ich jetzt möglicherweise hier meinen Bruder schon übersehen. Also das, was die da für eine Hölle auf Erden gesehen haben, das kann man sich, glaube ich, gar nicht letztlich richtig vorstellen. Mhm. Gefunden haben sie sich am Ende wieder dadurch, dass einer der Freunde Valentin gesehen hat und gesehen hat, dass er abgeholt wurde und dann in ein Krankenhaus gebracht wurde, nachdem er 2 Stunden in einer Bank neben der Bar lag mit anderen Schwerverletzten und sagte, in der Zeit hat er gemerkt, sein Körper will schlafen, also sein Körper möchte nicht mehr und er hat versucht, sich wach zu halten.
1: Krasse Erlebnisse. Stefanie, was würdest du sagen, wie schwer, wie leicht fällt es den Eltern, den Brüdern, darüber zu sprechen? Wollen sie es loswerden? Ist es befreiend oder ist es eine Last?
22: Das ist total unterschiedlich. Bei der Mutter Julia habe ich schon das Gefühl, dass es auch manchmal was Befreiendes hat, sich darüber auszutauschen, darüber zu sprechen. Bei Valentin ist es so, dass da schon, ja, dass er noch mal mehr versucht, so eine Normalisierung auch des Ganzen, ich glaube gar nicht so bewusst, aber das gar nicht so auszuklammern. Also das ist jetzt kein Tabu, über das man nicht spricht. Das fand ich auch so beeindruckend. Da saß er mit seinem besten Freund an einem der Tage, an dem wir bei der Familie waren, dann am Kaffeetisch und auf einmal reden sie darüber, wie Valentin aus dem Koma aufgewacht ist. Und da war der Freund dabei, so ein ganz enger Freund, Augustin heißt der, ein total toller Freund, der ihn da immer unterstützt hat. Und der sagte, ja, und das war, wie irre das war. Und dann bist du aufgewacht und dann ist dir dein Kopf weggeknickt und du hast so Augen aufgerissen. Und ich dachte so, Gottes Willen, das muss ja furchtbar gewesen sein. Dann sitzen die da am Kaffeetisch und lachen drüber. Also das fand ich sehr vielsagend. Bei Ferdinand ist es noch mal deutlich schwieriger. Also er hatte auch immer mal wieder mit uns sprechen wollen und dann doch nicht. Da waren wir auch sehr vorsichtig, weil natürlich diese Bilder schon noch sehr frisch auch für ihn sind und er da zum Teil ziemliche Schwierigkeiten hat, darüber zu sprechen. Und der Vater hat für sich auch noch mal so eine andere Rolle erkoren und auserkoren und die beschreibt er, dass er findet er, dass er da in der Verantwortung steht, der Schuldfrage auch nachzugehen. Aber auch ihm hat man sehr deutlich angemerkt, dass es ihm auch schwerfällt, darüber zu sprechen. Beispielsweise der Moment, als Valentin in den Stunden nach der Katastrophe von einem Helikopter abgeholt wurde und weggebracht wurde nach Lyon. Und immer wenn er darüber gesprochen hat, ist er auch in Tränen ausgebrochen, weil er sagte, ich wusste in dem Moment nicht, ob ich mein Kind nochmal wiedersehe.
1: War es ein schreckliches Unglück oder hätte die Katastrophe verhindert werden können? Die Ermittler interessieren sich anfangs vor allem für die Deckenverkleidung, die Feuer gefangen hat. Gegen die Betreiber der Bar wird ermittelt. Die Behörden untersuchen auch die Fluchtwege, den Brandschutz und noch ein mögliches Versäumnis. Im Visier stehen plötzlich auch lokale Verantwortliche. Sie sollen die Bar jahrelang nicht ausreichend kontrolliert haben. Der Vater Frederik, der sucht nach Verantwortung. Ich frage mich, wie sehr diese Frage nach Schuld und Aufklärung eigentlich Teil des Alltags der Familie geworden ist. Und würde Ihnen das eigentlich helfen, auch bei der Bewältigung zu wissen, warum das alles passiert ist?
22: Also auch das fand ich sehr beeindruckend. Am Anfang, in den ersten Wochen nach der Tragödie, hat das eigentlich so gut wie gar keine Rolle gespielt im Alltag. Während andere, auch Angehörige, sich da viel mehr schon mit beschäftigt waren, haben die das erst auch einen Teil ausgeblendet und sich erst zu einem späteren Zeitpunkt angefangen, intensiver damit zu beschäftigen. Der Vater hat das jetzt ja als seine Rolle bestimmt, dass er versucht, das voranzutreiben und trägt das natürlich mit seinen Erkenntnissen auch wieder in die Familie rein. Es ist aber nach wie vor kein bestimmendes Element. Ich glaube, die sind auch viel, viel zu sehr immer noch damit beschäftigt, zu versuchen, so ein Danach zu definieren. Wie geht jetzt eigentlich unser Leben weiter? Wie finden wir diesen Neuanfang? Was hat sich jetzt alles für wie lange verändert? Da kommen auch viele Sachen erst nach und nach raus. Also was wie lange nicht funktioniert und nicht geht. Aber ja, auf jeden Fall würde es Ihnen helfen, auch damit einen Abschluss zu finden, wenn das Ganze auch irgendwann juristisch einen Abschluss findet. Und das ist aber noch Jahre nicht der Fall, das ist völlig klar.
1: Im Film gibt es ja auch so viele kleine, auch normale, fast schöne Momente, so Frühstück zum Beispiel oder die Schule gehen, Witze machen, die Freunde, richtiger Alltag. Was würdest du sagen, was wünschen sich denn die Eltern, die Brüder im Moment am meisten?
22: Der Valentin, der möchte einfach zurück. So, der möchte in sein Leben von davor zurück und möchte nicht mehr eingeschränkt sein. Er möchte seine Freiheit wieder haben, möchte, dass seine Wunden abheilen. Er möchte nicht mehr so rot im Gesicht sein. Also, dass es ihm möglich nicht mehr so stark anzusehen ist. Möchte wieder seinen Sport machen können. Also, der möchte einfach zurück. Bei Ferdinand ist es eigentlich gegensätzlich, der sucht einen Bruch für sich, weil er sich selbst einfach anders fühlt danach. Also ist ein sehr rationaler Mensch, der eigentlich immer sehr, sehr zielstrebig war, von der Schule direkt in die Uni und war da schon in München am VWL studieren und auch mit hohem Anspruch an sich selbst. Und der versucht zum einen jetzt irgendwie was anders zu machen, ist jetzt im Moment, versucht er zu reisen und andere Eindrücke zu finden, auch zu versuchen, sein Problem so ein bisschen kleiner werden zu lassen durch einen Blick in eine andere Richtung und irgendwann das Erlebte zu rationalisieren. Aber wie, weiß er, glaube ich, im Moment selbst noch nicht. Und bei den Eltern ist es einfach, dass sie sich wünschen, dass es ihren Kindern wieder gut geht. Also ich hatte gerade noch mit Julia Kontakt, kurz nach dem Muttertag, und dann sagte sie mir, das war der schlimmste Muttertag überhaupt, an so einem Tag sich nochmal bewusst werden zu lassen, in welchem Zustand meine Kinder eigentlich gerade sind.
0: Das war der Weltspiegel-Podcast mit Philipp Abresch und diesmal mit Stefanie Dott. 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
0: Die AfD hatte am Wochenende in Erfurt ihren Bundesparteitag abgehalten. Die beiden Vorsitzenden, Alice Weidel und Tino Chrupalla, haben dabei erneut einen Regierungsanspruch ihrer Partei formuliert. Simone Schmollack ist heute unsere Gastautorin. Die Politikredakteurin der taz meint, dass die auf dem Parteitag gezeigte Professionalität und Siegesgewissheit der AfD erschreckend sind.
5: Bei dieser Partei muss man mit dem Schlimmsten rechnen, sollte sie jemals irgendeine Regierungsverantwortung haben. Wer daran bislang gezweifelt hat, der sollte sich die wiedergewählte Parteichefin Alice Weidel genau anschauen. Nicht nur, wie sie Themen und Ton gesetzt, sondern vor allem, wie sie ihren Co-Chef Tino Chrupalla zur Seite geschoben hat. Der galt früher als radikal und muss heute schon fast moderat genannt werden. Der völkische Flügel, als dessen Kandidat Chrupalla einst gehandelt wurde, ist das neue Normal bei der AfD. Das durch Weidel fest vertreten und fortgeschrieben wird. Es durfte nicht mehr lange dauern, bis Weidel mit dem Nazi Björn Höcke im Hintergrund die AfD noch weiter radikalisiert. Dagegen braucht es mehr als die Proteste auf der Straße. Dagegen braucht es eine stabile Bundesregierung, eine, die fest für eine Brandmauer steht.
0: Ein Kommentar von Simone Schmollack von der taz. Die Neue Osnabrücker Zeitung befasst sich damit, dass es auf dem Parteitag keinerlei inhaltliche Entscheidungen gegeben hat.
6: Kaum ein Wort zu den Reformpaketen der Bundesregierung der letzten Wochen von der größten Oppositionspartei. Geschweige denn die ernsthafte Ausbuchstabierung eigener Vorschläge für Rente, Arbeitsmarkt und Steuern. Berauscht von den eigenen Umfragewerten mag es verlockend sein, einfach weiter bei so vielem im Ungefähren zu bleiben. Die Wahrheit ist, die Partei ist etwa in der Außenpolitik so gespalten, dass sie die Aussprache auf offener Bühne nicht einmal wagt. So kann sie natürlich weiter als Projektionsfläche aller Unzufriedenen funktionieren. Genau das scheint der Plan zu sein.
0: Wie viele andere Medien auch, sieht die Märkische Oder-Zeitung aus Frankfurt-Oder Alice Weidel durch den Parteitag gestärkt. Die Zeitung geht davon aus, dass Weidel in 2 Jahren alleine die Parteiführung übernehmen wird.
6: Sie hat ihre Macht deutlich ausgebaut. Das ihr nahestehende Netzwerk um den Strippenzieher Sebastian Münzenmeier hat all seine Kandidaten durchbekommen und seine Macht in der Parteispitze noch einmal vergrößert. Münzenmeier ist es, der die jungen Schwiegersohntypen führt und ausbildet. Sie verkaufen radikale Inhalte hinter einer harmlos wirkenden Fassade. Als Bürgerschrecks taugen sie kaum noch. Münzenmeier dürfte Weidels Generalsekretär werden, wenn sie als Solo-Parteichefin übernimmt.
0: Und die Nürnberger Nachrichten schreiben:
6: Der Parteitag in Erfurt war so perfekt durchorchestriert, dass die hässliche Seite der AfD kaum in Erscheinung trat. Doch niemand sollte sich täuschen lassen. Der vermeintliche Wandlungsprozess ist nur ein Kreidefressen vor den entscheidenden Landtagswahlen im Osten. Dort wollen sie unbedingt an die Macht kommen. Oder, wenn das nicht klappen sollte, wenigstens über weitreichende Blockademöglichkeiten verfügen. Remigrationspläne, die Zerschlagung der deutschen Kulturszene, das in Teilen rechtsextreme Gedankengut, die Gefährdung europäischer und internationaler Zusammenarbeit. All das ist nicht verschwunden.
0: Das waren die Standpunkte, zusammengestellt von Janine Artist. Und wir haben eine dringende Gefahrenmeldung. Achtung, Falschfahrer auf der A535 Velbert Richtung Wuppertal. Zwischen Dreieck Velbert Nord und Sonnborner Kreuz kommt Ihnen ein Falschfahrer entgegen. Fahren Sie äußerst rechts und überholen Sie nicht. Auf der A535 Velbert Richtung Wuppertal. Zwischen Dreieck Velbert Nord und Sonnborner Kreuz.
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0: Haushaltsentwurf sieht aber auch Einsparungen in allen Ministerien und bei den Zuschüssen für Rente und Krankenversicherung vor. Nach dem Kabinett muss noch der Bundestag über den Haushaltsentwurf beraten. Die Entscheidung fällt wahrscheinlich erst im November.
1: US-Präsident Trump will sich am Rande des NATO-Gipfels in Ankara mit dem Präsidenten der Ukraine Zelensky treffen. Die Begegnung finde am Mittwochnachmittag statt, sagte eine Sprecherin des Weißen Hauses. Im Anschluss wolle sich Trump auch mit Kreml-Chef Putin in Verbindung setzen. Bei den Gesprächen dürfte es erneut darum gehen, wie der russische Angriffskrieg gegen die Ukraine beendet werden kann. Der Sportwagenbauer Porsche will offenbar bis zu 4000 weitere Stellen streichen. Das berichtet das Handelsblatt. Besonders treffen würde es dem Bericht zufolge Mitarbeiter in den Bereichen Management und Verwaltung. Am Entwicklungsstandort Weissach in Baden-Württemberg sollen rund 30% der Kapazitäten auf den Prüfstand. Ein Porsche-Sprecher verwies auf ein umfassendes Zukunftspaket, das bis Juli fertig sein solle, wollte die Zahl der zu streichenden Stellen aber nicht bestätigen. Bei der Fußball-Weltmeisterschaft steht Norwegen im Viertelfinale. Die Skandinavier haben sich mit 2:1 gegen Brasilien durchgesetzt. Aus dem ARD-WM-Team Michael Küster.
2: Auch die Brasilianer haben Norwegen nicht stoppen können. Dank zweier Tore von Superstar Erling Haaland in der 79. und 90. Minute stehen die Skandinavier im Viertelfinale. Zwar brachte Neymar in seinem möglicherweise letzten Länderspiel den Rekordweltmeister mit einem Foul-Elfmeter nochmal auf 1:2 heran. Kurz danach war aber Schluss. Brasilien muss die Koffer packen. In der Runde der letzten 8 trifft Norwegen nun auf den Sieger der Partie Mexiko gegen England. Das Spiel im Aztekenstadion ist gleichzeitig das letzte auf mexikanischem Boden. Anstoß ist um 2 Uhr.
1: Und das Wetter in Deutschland. Nachts in einem breiten Streifen zwischen der Nordsee und dem Südosten bei vielen Wolken gebietsweise Regen. Sonst meist trocken und wechselnd bewölkt, 17 bis 10 Grad. Am Tage im Norden und Osten stark bewölkt, zeitweise Regen, Schauer und einzelne Gewitter. In der Südwesthälfte freundlicher bei 18 bis maximal 32 Grad. Die Zeit, es ist gleich 1.03 Uhr.
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4: Achtung, Falschfahrer auf der A535 Velbert Richtung Wuppertal. Zwischen Dreieck Velbert Nord und Sonnborner Kreuz kommt Ihnen ein Falschfahrer entgegen. Fahren Sie äußerst rechts und überholen Sie nicht auf der A535 Velbert Richtung Wuppertal. Zwischen Dreieck Velbert Nord und Sonnborner Kreuz ist ein Falschfahrer unterwegs. Vorsicht bitte in beiden Richtungen. Die A1 Hamburg Richtung Bremen ist zwischen Hamburg-Stillhorn und Harburg wegen Brückenarbeiten bis 5 Uhr gesperrt. Hier ist die Umleitung die U76. A1 Köln Richtung Euskirchen ist zwischen Erftstadt und Kreuz Bliesheim in beiden Richtungen wegen Bauarbeiten bis 5 Uhr gesperrt. Dann die A2 Dortmund Richtung Hannover ist zwischen Kamener Kreuz und Hamm wegen Fahrbahnerneuerungen bis ebenfalls circa 5 Uhr gesperrt. A9 Halle-Leipzig Richtung Berlin ist zwischen Kleinmarzehns und Niemeck wegen eines liegengebliebenen Fahrzeugs gesperrt. Autobahn 42 Kamp-Lindfort Richtung Dortmund ist zwischen Oberhausen Zentrum und Kreuz Essen Nord wegen Bauarbeiten etwa bis 5 Uhr gesperrt. Jetzt die A59 Bonn Richtung Köln. Die ist zwischen dem Dreieck Porz und Köln-Rath bis ca. 5 Uhr wegen Bauarbeiten gesperrt und gebaut wird bis 5 Uhr auch auf der A59 Dienstlagen Richtung Duisburg. Und zwar zwischen Duisburg-Ruhrort und Kreuz Duisburg ist aufgrund dieser Bauarbeiten gesperrt. Kommen Sie gut und sicher an Ihr Ziel.
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4: Beginnt direkt mit der Entwarnung für die A535 Velbert Richtung Wuppertal. Kein Falschfahrer mehr zwischen der Auffahrt Dreieck Velbert Nord und dem Sonnborner Kreuz. Mein Name ist Philipp Kaber und Sie hören die ARD-Infonacht aus Hamburg. Willkommen. Mehr Ausgaben und auch mehr Schulden. So lässt sich der Entwurf des neuen Haushalts zusammenfassen. Heute an diesem Montag soll der Entwurf vom Kabinett gebilligt werden. Finanzminister und SPD-Chef Lars Klingbeil will dafür auch Geld aus den Rücklagen des Bundes entnehmen. Er begründet das mit den gestiegenen Verteidigungskosten und der schwächelnden Wirtschaft. So hat er es im ARD-Sommerinterview gestern Abend erklärt. Auffallend war, dass Klingbeil zuvor aus Teilen der Wirtschaft gelobt wurde.

0: Matthias Deiß hat Klingbeil deshalb zu Beginn gefragt, ob er jetzt ein Genosse der Bosse ist.
1: Nein, bin ich nicht. Und ich will einmal hier kurz auch sagen dürfen, da ist ja auch vieles für Arbeitnehmer drin. Das mag manchmal vielleicht nicht so in die Überschrift passen, wie jetzt die telefonische Krankschreibung, aber da steht zum Beispiel drin, dass wir die Vorreiter-SE ist sehr kompliziert, aber das ist etwas, was immer mehr Unternehmen nutzen, um Mitbestimmungsrechte zu umgehen. Das wollen wir verbieten. Wir wollen zum Beispiel auch die Sonn- und Feiertagszuschläge noch mehr in die Steuerfreiheit reinnehmen. Das ist wichtig für Arbeitnehmerinnen und Arbeitnehmer. Wir haben gesagt, den Kurs gegenüber China, den werden wir robuster gestalten. Das ist wichtig, mittel- und langfristig ganz wichtig für unser Land auch. Und das ist für die Industriearbeitsplätze in diesem Land wichtig. Also da sind viele Maßnahmen drin, wo ich auch mit voller Überzeugung sagen kann, das ist für die arbeitenden Menschen in diesem Land sehr wichtig. Aber natürlich, und das will ich dann schon sagen, verstehe ich auch, dass es jetzt erstmal gerade beim Thema Krankschreibung, auch bei der Frage, muss ich am ersten Tag dann zum Arzt, dass es da eine Debatte drüber gibt. Das muss man auch ernst nehmen, das beschäftigt viele Menschen. Und wissen Sie, ich möchte, dass wir dringend vermeiden, dass der Eindruck entsteht, wir würden Menschen oder Unternehmen in diesem Land misstrauen. Ich habe immer dafür geworben, dass wir mehr Vertrauen den Menschen und den Unternehmen entgegenbringen. Und deswegen müssen wir jetzt auch sehr genau gucken, wie wir diese schwierigen Punkte, wie wir sie tatsächlich gestalten. Und ich bin dafür Pragmatismus.
2: Wir gehen da jetzt mal nach und nach durch, denn diese Beschlüsse sind ja neu und interessieren einfach viele. Und es ist überhaupt kein Geheimnis, Herr Klingbeil, weil Sie es öffentlich gemacht hatten. Sie hätten sich in Sachen Steuerreform deutlich mehr gewünscht, konnten sich am Ende aber nicht durchsetzen. Was sagen Sie denn den Menschen, die jetzt sagen, diese Steuerreform mit 10 Milliarden Entlastung, das ist eher eine Mogelpackung, weil am Ende ein Großteil von diesen Entlastung ohnehin gesetzlich vorgeschrieben war, nämlich Erhöhung Kindergeld, Kinderfreibetrag. Sie kennen das.
1: Also erstmal, meine Vorschläge sind ja bekannt und ich bin aber noch nie in einen Koalitionsausschuss reingegangen mit dem Denken, ich kriege 100% und die anderen kriegen nichts. Also das ist nicht, so funktioniert Demokratie nicht, sondern das ist immer Kompromisssuche, das ist immer was Gemeinsames hinkriegen und in dem Sinne haben wir dann noch die Einkommensteuerreform verhandelt. Nur ich will Ihnen sehr klar sagen, für eine Familie, die gerade Belastung hat, die merkt, wie das beim Wohnen ist, wie das bei Lebensmitteln ist, wie das auch bei der Frage der Energiekosten ist, aber natürlich auch mit einzelnen Sozialreformen, die wir jetzt auf den Weg bringen. Für die sind 600 Euro im Jahr nicht nichts. Das ist ein wichtiger Schritt und dass wir das jetzt verabredet haben, dass ich das jetzt als Finanzminister umsetzen kann, dass diese Entlastungsperspektive jetzt da ist, dafür habe ich gekämpft. Das kommt jetzt. Man kann sich immer mehr vorstellen, aber wissen Sie, ich glaube, es bringt auch nichts, wenn nach so einem Koalitionsausschuss alle auseinanderrennen und sagen, ich hätte gerne noch mehr gehabt und man muss auch Kompromisse verteidigen und das tue ich an dieser Stelle sehr gerne.
2: Gut, dann bleiben wir jetzt mal ganz genau bei dieser Familie, die Sie gerade erwähnt haben. Da haben Sie ja auf den Euro genau vorgerechnet, was für die rausspringt. Vierköpfige Familie, Einkommen mit 67.000 Euro, 2028 632 Euro. Aber mit welchen Mehrbelastungen muss diese Familie denn nach Ihren Beschlüssen rechnen?
1: Naja, Mehrbelastung natürlich dadurch, dass wir 20 Jahre Reformen verschleppt haben. Also ich will nur sagen, wenn wir zum Beispiel in der Rente jetzt nichts machen würden, also wir würden jetzt einfach sagen, es gibt keine Rentenreform in diesem Land, dann wird ab 2031 das Rentenniveau sinken. Das heißt, die Renten werden weniger und gleichzeitig steigen die Beiträge richtig hoch. So, dafür machen wir jetzt Reformen. Wir werden das auch in anderen Bereichen, bei Pflege, bei Gesundheit, werden wir diese Reform machen, weil wir doch die nächsten Jahre wieder Freiräume auch brauchen im Haushalt, weil wir die Systeme in Ordnung bringen müssen, weil wir vieles in diesem Land gerade auch wieder mal auf Vordermann bringen müssen. Und natürlich weiß ich, das will ich gar nicht abstreiten, dass es da auch Belastungen geben wird.
2: Können Sie die
1: für alle. So, ich kann das heute nicht ausrechnen, weil ja noch die Gesundheitsreform wird gerade verhandelt. Die Rentenreform steht jetzt ganz am Anfang, da haben wir einen Bericht. Aber nochmal, ich sage sehr klar, da wird es zu Belastungen kommen. Und deswegen ist es aber umso wichtiger, dass es diese Entlastungsperspektive auch gibt. Und das Zweite will ich dann schon auch sagen. Deswegen habe ich sehr dafür gekämpft, dass die Reichensteuer ausgeweitet wird und wir jetzt sogar eine Superreichensteuer einführen. Also auch deutlich wird, alle tragen dazu bei, dass dieses Land gerechter gestaltet wird, dass dieses Land auf Vordermann gebracht wird. Das Ziel ist doch, Deutschland in diesen Zeiten stark zu halten. Und dafür brauchen wir Reformen. Die gehen wir jetzt mutig an. Dass es da Kritik gibt, Herr Deiß, das weiß ich. Das weiß man vorher. Wenn wir nichts machen würden, würde das Land auch nicht besser machen. Vielleicht wäre dann weniger Kritik da, aber helfen würde es Deutschland nicht.
2: Ja, aber die Bürgerinnen und Bürger interessiert natürlich jetzt an diesem Wochenende nach den Beschlüssen, was springt für sie am Ende raus? Was bedeutet das für den Geldbeutel? Sie sagen, man kann kann es noch nicht genau sagen. Aber wir haben das Institut der deutschen Wirtschaft gebeten, ihr Beispiel von der vierköpfigen Familie jetzt nochmal für uns durchzurechnen. Mit dem, da haben Sie recht, was man bisher weiß. Und demnach sorgen alleine die steigenden Rentenbeiträge, die Sie nun planen, dafür, dass die Entlastung von 632 Euro auf 311 Euro mehr als halbiert wird. Und dann kommt noch eine neue Kapitalrente, Mehrausgaben für höhere Alkohol-, Tabak- und Zuckersteuer. Da bleibt doch am Ende nichts übrig oder kaum was.
1: Nochmal, nichts tun und unser Land einfach in diesem Status quo belassen. Und dieser Status quo hat sich ja über 20 Jahre aufgebaut. Das wäre das Schlimmste, was man diesem Land gerade antun kann. Wenn wir nichts machen bei Rente, dann wird es teurer. Und die Rente wird schlechter. Und deswegen brauchen wir Reformen. Das Allerwichtigste, und das muss man auch sagen, das ist das Signal dieses Koalitionsausschusses. Wir brauchen wieder Wachstum in diesem Land. Wir haben seit über 4 Jahren kein Wachstum. Heute wird in Deutschland an den Küchentischen darüber diskutiert, ob der Job noch sicher ist, ob die Eltern ihren Kindern noch die Ausbildung oder das Studium mitfinanzieren können, ob man das Haus noch weiter abbezahlt. Das wackelt heute und deswegen brauchen wir Strukturveränderungen, Investitionen und eine Haushaltskonsolidierung, damit Deutschland endlich wieder auf einen Wachstumskurs kommt. Und dafür sind wichtige Impulse gesetzt worden. Das sehen übrigens Gewerkschaften genauso wie Arbeitgeber, die auch alle sagen, in den 34 Vorschlägen ist vieles dabei, was Deutschland wirtschaftlich wieder stärker machen wird. Und wenn es denn wieder mehr zu verteilen gibt, dann sollten wir das auch tun. Aber erstmal geht es darum, dieses Land wieder auf Vordermann zu bringen.
2: Jetzt kommen wir mal zum Aufregerthema Krankschreibungen, die verpflichtend gelten sollen ab dem ersten Tag. Herr Klingbeil, wessen Idee war das denn? Die Union wollte ja Karenztage unbezahlt einführen.
1: Genau, das ist ja öffentlich auch gewesen, dass es diese Debatte gab und dass es die Idee gab, dass man, wenn der Arbeitnehmer krank ist, dass er dann erstmal keine Lohnfortzahlung hat. Und da haben wir Sozialdemokraten gesagt, das machen wir nicht mit.
2: Und dann diese
1: und trotzdem
2: Idee
1: ging es natürlich um die Debatte auch, wie ist das mit den Krankheitstagen in Deutschland? Sind die zu hoch? Sind die zu niedrig? Nicht, die sind zu hoch. Wie kann man das angehen? Und dann gab es den Vorschlag, und ich will jetzt nicht auf Einzelne, gab es den Vorschlag, das genauso in ein Paket zu machen. Für uns war wichtig. Es
2: von wem kam der?
1: Nee, das ist ein Vorschlag der Koalition, den haben wir gemeinsam verabredet. Da ist jetzt aber auch mit drin, dass es eine Facharzt, also eine Termingarantie gibt, dass es eine Herzinfarktvorsorge auch gibt. Das sind zwei wichtige Punkte, die da auch mit drin ist. Und nochmal, ich will auch sagen, ich merke jetzt ja seit 2 Tagen, dass es eine hochemotionale Debatte gibt. Und bei mir melden sich ja auch Leute. Ja? Ich habe gestern mit jemandem telefoniert, der sagt, Leute, ich habe 3-mal im Jahr richtig heftige Migräne und ihr wollt ja wohl nicht, dass ich mich dann zum Arzt schleppen muss. Das kann nicht euer Ernst sein. Und da, genau darum geht es nicht. Und deswegen muss man jetzt in der Umsetzung im Parlament und wenn das Gesetz vorliegt, muss man das sehr pragmatisch machen. Ich bin dafür, dass wir erstens sagen, man braucht diese Bescheinigung ab dem ersten Tag, aber nicht, man muss sie am ersten Tag schon holen.
2: Ich muss nochmal nachfragen bei dem Modell, wie es dann wäre. Wie soll denn ein Arzt nachvollziehen, wenn ich zum Beispiel am Mittwoch gesund wieder zum Arzt komme, weil Sie sagen, Sie müssen ja nicht am ersten Tag hingehen, wie es mir am Montag ging, wo ich angeblich so krank war.
1: Aber es gibt ja heute schon die Möglichkeit, dass der Arbeitgeber das einfordert und das sind alles Dinge, die ich glaube, die man mit einem pragmatischen Willen pragmatisch geregelt bekommt und das muss jetzt die Messlatte auch sein. Ich fand es sehr wichtig, dass es nicht zu Karenztagen kommt, dass es nicht dazu kommt, dass Menschen, die krank sind, auf einmal keine Lohnfortzahlung mehr haben. Das gab es in den 70er Jahren und das hat damals schon nicht funktioniert und das wollte ich nicht wiederholen, aber wer glaubt, man kriegt da immer 100%. Wir haben etwas verabredet, dazu stehe ich auch. Und jetzt müssen wir gucken, und das ist meine Botschaft, dass wir eine pragmatische Umsetzung finden. Und die kann man finden, wenn man erstens sagt, ihr müsst euch nicht krank zum Arzt schleppen und auch nicht krank auf die Arbeit schleppen. Und das Zweite ist, am besten geben wir den Tarifpartnern oder den Betrieben Möglichkeiten, das Ganze so zu regeln, wie sie es gerne hätten. Weil ich glaube, es gibt auch Arbeitgeber, die sagen, will ich gar nicht.
0: Sagte SPD-Chef und Finanzminister Lars Klingbeil im Bericht aus Berlin. 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
0: Bei der 250-Jahr-Feier in Washington hat US-Präsident Trump sein Land und sich selbst gefeiert. Die USA seien eine auserwählte Siegernation, sagte er in seiner Rede. Seit 250 Jahren seien sie die Hoffnung, das Versprechen, das Licht und die Herrlichkeit aller Nationen. Weltweit würden alle versuchen, so zu sein wie die USA, behauptete Trump. Einer, der in Washington den präsidialen Auftritt live verfolgt hat, ist der Politikstratege und USA-Experte Julius van der Laar. Er hat unter anderem 2012 im Wahlkampfteam von Barack Obama mitgearbeitet. Mein NDR-Kollege Michael Latz hat ihn gefragt, ob Trump mit seiner Rede begeistern konnte.
4: Der 4. Juli ist ein Nationalfeiertag, wo es immer schon um die Festlichkeiten ging und im Endeffekt darum ging, das zu feiern, was war, aber vor allem auch nach draußen und nach vorne zu schauen auf das, was noch alles kommen kann. Insofern, es war eine aufgeladene Stimmung in Washington, natürlich auch aufgrund der Hitze, auch aufgrund des Chaos, dass erst die Veranstaltung angesagt war, dann abgesagt wurde und dann plötzlich doch wieder alle gegen 23 Uhr sich noch einmal versammelt haben. Aber ich glaube, dann muss man natürlich auch über den Hauptakt, zumindest hier in Washington, sprechen. Das war natürlich Donald Trump, der eine Rede über Donald Trump gehalten hat. Und ich glaube, nicht das erreicht hat, was er hätte erreichen können, nämlich Amerika zusammenzubringen und zu sagen, es geht um mehr als nur um eine Partei oder einen Mann oder einen Präsidenten, sondern es geht um uns alle. Und das ist ihm, glaube ich, nicht gelungen.
5: Welche Menschen haben Sie da gestern getroffen in Washington? Wer ist da gekommen, um den Präsidenten sprechen zu hören?
4: Das war faszinierend, weil ich wirklich argumentieren würde, es waren alle dort. Es war ein Querschnitt Amerikas. Ich habe natürlich auf der einen Seite die Hardcore-Mager-Leute gesehen, die auch Umhängeschilder und VIP-Pässe hatten, die mit Glitzer-Cowboy-Boots und großen amerikanischen Paillettenhüten gekommen sind. Und dann waren aber auch die Einwandererfamilien da, die Spanisch gesprochen haben, die offensichtlich nicht in Amerika geboren wurden, aber die doch auch dort eben ihr Amerika gefeiert haben oder eben auch ihre Zugehörigkeit, die jetzt vielleicht auch erst ansteht. Insofern, es war arm und reich, es war alt und jung mit dabei, es waren Leute in Rollstühlen, es war wirklich ein kompletter Querschnitt Amerikas und das war ein bemerkenswertes Bild.
5: Jetzt hat Trump in seiner Rede ja sozusagen einen großen Abriss aus 250 Jahre US-Geschichte gezeichnet. Was für ein Bild ist dabei entstanden? Also welche Momente der Geschichte sind vorgekommen und welche hat er womöglich ausgerissen?
4: Es war natürlich eine Rede, wo es um Manifest Destiny ging, wo es darum geht, dass Amerika, und das haben schon viele amerikanische Präsidenten gesagt, the greatest country on earth ist, das großartigste Land der Welt ist. Das ist das Selbstverständnis Amerikas und das hat natürlich auch Donald Trump einmal mehr unterstrichen, hat darüber gesprochen, wie stark das Militär ist, aber natürlich auch immer wieder daran erinnert, wie der Erfindergeist Amerikas ist, dass es nirgendwo anders ein Silicon Valley gibt, wo eben genau diese Kreativität und auch dieses Neuerstehende Momentum immer wieder kreiert werden kann. Was er aber natürlich auch rausgelassen hat, ist all die dunklen Kapitel Amerikas. Und auch das ist nichts Neues. Andere Präsidenten hätten es vielleicht gemacht. Ich könnte mir vorstellen, dass wenn John F. Kennedy oder Obama dort gestanden hätten, dass dann eben auch die dunklen Kapitel Amerikas angesprochen werden würden, um dann eben auch eine Perspektive zu zeichnen, wie viel Arbeit noch vor Amerika liegt. Aber er hat ganz klar gesagt, es ist der größte Moment Amerikas. Amerika ist zurück. Das goldene Zeitalter Amerikas ist hier. Dementsprechend war es natürlich mehr eine Wahlkampfrede, als jetzt dieser Moment, der Amerika nach 250 Jahren manifestieren soll.
5: Sie haben eben schon gesagt, es war eine Rede von Trump über Trump, dass er wenig Wert darauf legt, als ein Präsident aufzutreten, der eine Nation eint und versöhnt, das kennen wir schon. Wie haben Sie das gestern zum Unabhängigkeitstag wahrgenommen? War da nicht zumindest hier und da mal etwas drin, was das Land zusammenbringen könnte?
4: Natürlich war es drin. Und ich glaube, es gab einige tolle Momente, wo zum Beispiel Donald Trump einen 107 Jahre alten Veteran auf die Bühne geholt hat, der in unterschiedlichen Kriegen für Amerika und wie Trump natürlich auch gesagt hat, für die Demokratie und die Freiheit gegen Nazi-Deutschland damals gekämpft hat. Er hat unterschiedliche Leute immer wieder auch in den Fokus genommen. Auch die Crew von der NASA, die gerade das Unmögliche möglich gemacht hat. Das waren tolle patriotische Momente. Aber dann hat er natürlich auch wieder sich selbst nachgegeben und ist seinem Instinkt gefolgt und hat das Ganze politisiert und hat gesagt, erstens, naja, ich stehe hier als ein Präsident quasi in seiner dritten Amtszeit, obwohl mir die natürlich so niemals angerechnet wurde. Er spielt natürlich auf 2020 an, als er die Wahl verloren hatte, um dem natürlich dann zu folgen und zu sagen, aber darüber will ich nicht sprechen, weil ich will ja hier keine Kontroverse lostreten. Und dann spricht er natürlich auch über den Kommunismus, was natürlich auch ein wesentliches Kapitel war. der Kalte Krieg, Krieg mit der Sowjetunion damals. Aber er bezieht das natürlich auf heute und versucht auch dort wieder einen Konflikt zu machen. Und das ist natürlich auch im Kontext des Wahlkampfs rund um den 3. November die Kongresswahlen zu betrachten, dass er sagt, wir haben einen Bürgermeister in New York, der ein Kommunist oder zumindest ein Sozialist ist mit Zoran Mamdani. Die Demokraten sind jetzt dabei, eben auch wieder einige, naja, kommunistische Sozialisten zu nominieren. Und so will er natürlich ganz klar den Kurs machen und zu sagen, ich stehe für die amerikanischen Patrioten, noch nicht mal mehr für die Republikaner, aber wir sind die Patrioten und die anderen gehören einfach nicht dazu. Das ist die Spaltung von Trumps, die im Wahlkampf immer effektiv war, die aber nicht, glaube ich, das Rezept ist, wie man Amerika an diesem 4. Juli zusammenbringen kann.
0: Der Politikberater Julius van der Laar und seine Eindrücke nach dem Abschluss der 250-Jahr-Feierlichkeiten in Washington.
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0: Heute vor 10 Jahren, da verurteilte ein Gericht den südafrikanischen Olympiasieger Oscar Pistorius wegen Mordes zu einer langen Haftstrafe. Steffen Hudemann blickt zurück.
6: Eine Wohnanlage außerhalb von Pretoria, Südafrika. Es ist 3:15 in der Nacht, als Anwohner aus einem Haus Schreie hören. Und Schüsse. Einer dieser Nachbarn ist Johannes Diep. Er ist als Erster am Tatort, trifft dort auf eine schwer verletzte Frau und einen in Tränen aufgelösten Mann.
7: I remember the first thing he said when I got there was that he said, I shot her. I thought she was a burglar.
6: Ich habe sie erschossen. Ich dachte, sie wäre ein Einbrecher, sagt der Mann dem Zeugen. Sie, das ist Reva Steenkamp, Jurastudentin, Model, TV-Moderatorin, 29 Jahre alt. Er ist ihr Lebensgefährte, Oscar Pistorius.
8: Oscar Pistorius, this could be very special indeed. Oscar Pistorius is champion, 47-51.
6: Oscar Pistorius, der Star der Paralympics 2008 und 12. Blade Runner nennen sie ihn, der erste Leichtathlet mit Prothesen, der auch an Olympischen Spielen teilnehmen darf.
9: Kommt jetzt auf die Zielgerade.
6: Ein Vorzeigeathlet, einer, der selbstbewusst mit seiner Behinderung lebt. Wegen eines angeborenen Gendefekts sind ihm seine Unterschenkel schon als Baby amputiert worden.
10: I grew up not really thinking I had a disability. I grew up thinking I had different shoes.
6: Sein Bruder zog morgens immer seine Schuhe an, erzählt Pistorius, eher seine Prothesen. Es waren für ihn einfach andere Schuhe. Und ausgerechnet dieser Oscar Pistorius soll nun am Valentinstag 2013 zum Mörder geworden sein. Denn so lautet die Anklage, als ein Jahr später in Pretoria der Prozess beginnt.
11: He used unlawfully and intentionally kill a person to wit Reva Steenkamp, a 29-year-old female.
12: How do you plead?
10: Not guilty, my lady.
6: Pistorius plädiert auf nicht schuldig. Seine Version geht so. Am frühen Morgen sei er aufgewacht, habe Geräusche gehört und geglaubt, ein Einbrecher wäre ins Haus eingestiegen. Diesen Einbrecher vermutete er auf der Toilette. Ohne seine Prothesen habe er sich hilflos gefühlt und daher mit seiner Pistole durch die geschlossene Toilettentür geschossen. Erst danach sei ihm klar geworden, dass sich hinter der Tür kein Einbrecher, sondern seine Freundin Reva befand.
10: I'm not sure, my lady.
6: Der Prozess wird zum Medienereignis, live im Fernsehen übertragen. Der Fall facht eine gesellschaftliche Debatte an über die hohe Mordrate in Südafrika und über Gewalt an Frauen.
12: On count one, the accused is found not guilty and is discharged. Instead, he is found guilty of culpable homicide.
6: Doch das Urteil wenige Monate später lautet nicht Mord, sondern nur fahrlässige Tötung. 5 Jahre Haft. Das empfinden nicht nur viele Beobachter in Südafrika als zu niedrig, sondern auch der oberste Gerichtshof. Er hebt das Urteil auf.
12: Mr. Pistorius, please rise.
6: Am 6. Juli 2016 ergeht ein neues Urteil. Dieses Mal verurteilt das Gericht in Pretoria Pistorius wegen Mordes. Doch das Strafmaß bleibt verhältnismäßig milde, 6 Jahre. Wieder schaltet sich der oberste Gerichtshof ein und setzt die Strafe schließlich auf 13 Jahre und 5 Monate fest. Im Jahr 2024 wird Oscar Pistorius, der einstige Blade Runner, auf Bewährung entlassen. Heute lebt er zurückgezogen in Pretoria. Verurteilt wurde er in der Neuauflage eines spektakulären Mordprozesses. Das war heute vor 10 Jahren.
0: Der Stichtag von Steffen Hudemann.
13: Die FIFA-Fußball-WM 2026.
0: Und den Sportüberblick hat jetzt Lars Bente.
14: Wer zieht nach Frankreich und Marokko als nächstes in das Viertelfinale der Fußball-WM ein? Und die Antwort, die hat es im Finalstadion in New Jersey gegeben. Live vor Ort war unser Reporter Thomas Kunze.
15: Brasilien gegen Norwegen, das war ein spektakuläres Achtelfinale, das Norwegen am Ende mit 2:1 gewinnen konnte, weil Norwegen eben diesen Erling Haaland in der Mannschaft hat. Die Partie begann schwungvoll mit einem verschossenen Elfmeter für Brasilien. Bruno Guimarães scheiterte vom Punkt am starken Nyland. Nach der Pause agierten beide Mannschaften dann schwungvoller. Endrick hätte Brasilien in Führung bringen müssen. Erling Haaland verpasste dann am zweiten Pfosten hauchscharf für Norwegen. In der 79. Minute dann der erste Treffer. Schelderup, der Eingewechselte, flankte von links und Erling Haaland köpfte den Ball aus 7 Metern mit Nachdruck über die Linie. Gut 10 Minuten später dann die Vorentscheidung. Erling Haaland holte sich den Ball 20 Meter vor dem Tor nach einem Konter ab. Und danach traf er mit Vollspann hart, präzise und flach ins rechte Eck. Kurz vor dem Ende erzielte dann Neymar per Elfmeter zwar noch den Anschlusstreffer für Brasilien. Letztlich aber änderte das nichts am verdienten Weiterkommen der Norweger.
14: Im Viertelfinale steht auch Jan-Lennard Struff, allerdings logischerweise nicht bei der Fußball-WM, sondern beim Tennis-Grand-Slam-Turnier in Wimbledon. Mehr dazu von unserem Reporter in London, Matthias Kammann.
16: Da kommt er zum ersten Mal in seinem Leben in ein Viertelfinale bei einem Grand-Slam-Turnier und kann sich gar nicht richtig freuen. Denn Jan-Lennard Struff profitierte neben seiner erneut starken Leistung auch von der verletzungsbedingten Aufgabe seines Gegners Hubert Hurkacz im entscheidenden 5. Satz. Und Hurkacz gehört, wie Struff hinterher sagte, zu den nettesten Kollegen überhaupt im Tenniszirkus. Aber mit ein bisschen Abstand wird der 36-Jährige nicht nur stolz auf diesen Erfolg sein, sondern sich auch ausgiebig darüber freuen. Als Bonus erwartet ihn nun im Viertelfinale der Weltranglisten-Erste Jannik Sinner. Das am Dienstag, vermutlich auf dem Center Court. Genau dort gab es die größte Überraschung, denn die Weltranglisten-Erste Arina Sabalenka unterlag der Japanerin Naomi Osaka in 2 Sätzen und ist schon im Achtelfinale raus.
14: Struff konnte einen Rückstand also aufholen und sogar drehen. Und einen Rückstand hat bei der Tour de France auch der deutsche Radprofi Florian Lipowitz. Der Vorjahresdritte bei der Frankreich-Rundfahrt, der liegt nach der 2. Etappe 45 Sekunden hinter dem führenden Dänen Jonas Vingegaard. Unser Reporter bei der Tour, die aktuell ja noch in Barcelona unterwegs ist, ist Holger Gerska. Ja, wie problematisch sind denn diese 45 Sekunden Rückstand jetzt schon für den Deutschen?
17: Ja, alles noch im grünen Bereich für Florian Lipowitz, denn dieses Wochenende in Barcelona kam seinen Qualitäten wirklich nicht entgegen. Er mag ja lange Anstiege, er kann 30, 40 Minuten bergauf dasselbe Tempo fahren, aber ihm fehlt der Kick, dieser Antritt, um auf 1 Kilometer oder 1,5 Kilometern schnell zu sein. Und genau so waren diese beiden ersten Etappen in Barcelona, sowohl die Schlussphase des Mannschaftszeitfahrens als auch das Finale der 2. Etappe. Und er hat auf der 2. Etappe gerade mal 10 Sekunden verloren auf die allerbesten. Mit 45 Sekunden und Platz 8 liegt er bisher glänzend im Rennen, da ist noch gar nichts passiert.
14: Der Tagessieg bei dieser 2. Etappe ging übrigens an den Mexikaner Del Toro aus dem UAE-Team von Vorjahressieger Tadej Pogacar, der 2. wurde. Ja, einen Sieger aus Monaco hat es in der Formel 1 beim Großen Preis von Großbritannien gegeben. Ferrari-Pilot Charles Leclerc, der war in Silverstone am schnellsten. Sein erster Sieg in diesem Jahr vor George Russell im Mercedes und Rekordweltmeister Lewis Hamilton, ebenfalls Ferrari. Der gesamtführende Kimi Antonelli konnte mit seinem Mercedes beim Rennen nicht in die Punkte fahren. 3,8 Kilometer schwimmen, 180 Kilometer Radfahren und dann nochmal 42,2 Kilometer laufen. Wenn das alles in Franken stattfindet, dann wissen nicht nur die Triathlon-Experten, das ist Challenge Rot. Und der diesjährige Sieger, der sorgte sogar für eine Weltbestzeit über die Langstrecke. Der Franzose Sam Laidlow, der überquerte nach 7 Stunden, 21 Minuten und 4 Sekunden die Ziellinie. 2. wurde der Favorit aus Norwegen, Christian Blumenfeld. Und einen überraschenden 3. Platz feierte der Leipziger Rico Bogen. Bei den Frauen, da kommt die Siegerin aus der Schweiz, Alanis Ziffert.
0: Lars Bente mit dem Sport. Und gerade erreicht uns die Nachricht, dass die WM-Begegnung Mexiko gegen England um 1 Stunde verschoben wird. Statt ab 2 Uhr nun ab 3 Uhr früh unserer Zeit übertragen wir aber trotzdem live als Vollreportage hier für Sie in der ARD-Infonacht. Jetzt gibt's erstmal die Nachrichten um 1.30 Uhr.

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1: Um 1.30 Uhr mit Olaf Knapp. Bundesfinanzminister Klingbeil bringt heute seinen Haushaltsentwurf für das nächste Jahr im Kabinett ein. Geplant sind Ausgaben von mehr als 555 Milliarden Euro. Zugleich nimmt der Bund mit insgesamt 200 Milliarden Euro deutlich mehr neue Schulden auf. Aus Berlin Jakob Mayer.
2: Der Minister begründet die Schulden teilweise mit der Aufrüstung der Bundeswehr als Folge von Russlands Angriffskrieg in der Ukraine. Man könne sich gegenüber Putin nicht mit der schwarzen Null verteidigen, betonte Klingbeil gestern im ARD-Sommerinterview. Für den Haushalt mussten die Ministerien 1% einsparen. Außerdem kürzt die Bundesregierung Finanzhilfen und Steuervergünstigungen und sie mindert die Zuschüsse für Rente und Krankenversicherung. Beschlossen wird der Haushalt nach den parlamentarischen Beratungen im November. Bis dahin kann sich noch einiges ändern.
1: Gesundheitsministerin Warken hat ihren Gesetzentwurf für die geplante Finanzreform der Krankenkassen offenbar in mehreren Punkten geändert. Wie die Frankfurter Allgemeine Zeitung berichtet, sollen etwa bisher kostenfrei mitversicherte Ehe- oder Lebenspartner nicht mehr 3,5% ihres beitragspflichtigen Einkommens zahlen, sondern nur 2,5%. Auch bei der Zuzahlung für Medikamente und Krankenhausaufenthalte soll es Entlastungen geben. Dafür ist nun vorgesehen, dass der Bund höhere Finanzierungsanteile übernimmt. In Polen ist ein innenpolitischer Streit wegen einer mutmaßlichen Lieferung von Patriot-Flugabwehrraketen an die Ukraine entstanden. Die Patriot-Systeme sind für die Ukraine das einzige wirksame Mittel gegen Russlands ballistische Raketen. Aus der Nachrichtenredaktion Diane Batani.
3: Im März hatte Bundesverteidigungsminister Pistorius versucht, gemeinsam mit europäischen Partnern mehr als 30 der Geschosse für Kiew aufzutreiben. Bei einem Rammstein-Treffen der Ukraine-Unterstützer im April dann dankte der ukrainische Verteidigungsminister Fedorow Deutschland, den Niederlanden, Spanien und Polen für zusätzliche Munition. Und an dieser polnischen Lieferung gibt es nun Kritik aus Polen selbst. Die PiS und andere Oppositionsparteien kritisierten, die Entscheidung sei an Parlament und Präsident vorbei erfolgt. Polen brauche die Munition für das US-Flugabwehrsystem selbst.
1: In Köln haben laut Veranstalter rund 1,5 Millionen Menschen den Christopher Street Day gefeiert. Allein für den Umzug mit Festwagen durch die Innenstadt waren rund 60.000 Menschen angemeldet. Die Polizei sprach von einem friedlichen Verlauf. Die Kölner CSD-Demonstration im Zeichen der Forderung gleicher Rechte für Homosexuelle, Bisexuelle und queere Menschen zählt zu den größten ihrer Art in Europa. Das Wetter in Deutschland, nachts in einem breiten Streifen zwischen der Nordsee und dem Südosten, bei vielen Wolken gebietsweise Regen, sonst meist trocken und wechselnd bewölkt, bei 17 bis minimal 10 Grad. Das waren die Nachrichten.
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4: Entwarnung gibt es für die A535 Velbert Richtung Wuppertal. Kein Falschfahrer mehr zwischen der Auffahrt Dreieck Velbert Nord und dem Sonnborner Kreuz. Die A9 Halle Leipzig Richtung Berlin ist zwischen Kleinmarzehns und Niemeck wegen eines liegengebliebenen Fahrzeugs gesperrt. A52 Mönchengladbach Richtung Rohrmond ist zwischen Kreuz Mönchengladbach und Mönchengladbach-Hart wegen eines Polizeieinsatzes gesperrt. Soweit der Verkehr. Ihnen eine gute und sichere Fahrt.
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4: Mit Philipp Kaver. 250 Jahre USA. Eigentlich ein Grund zum Feiern. Am 4. Juli 1776 verabschiedeten die amerikanischen Kolonien ihre Unabhängigkeitserklärung und gründeten die Vereinigten Staaten von Amerika. Doch die Demokratie, die sich daraus entwickelt und so lange so viel Strahlkraft hatte, steckt heute in der Krise, befördert auch durch den aktuellen Präsidenten. Die Historikerin Christina Morina hat Donald Trumps Wiederwahl als Gastprofessorin in New York erlebt. In ihrem Buch »Das amerikanische Beben« da befasst sie sich mit der Frage, was mit einer Demokratie geschieht, wenn ihre Institutionen ins Wanken geraten. Sabina Mattei hat sie im RBB gefragt, ob die Gründungserzählung der USA von Freiheit, Gleichheit und mit dem Streben nach Glück auch heute noch als Versprechen gilt.
5: Das Versprechen gilt auf jeden Fall noch, denke ich, dass die Republik, die damals gegründet worden ist, besteht ja weiterhin. Und es gibt sehr viele Menschen in den USA, die diese Urwerte sozusagen nach wie vor hochhalten.
6: Nun waren Sie als Gastprofessorin in New York, als Donald Trump 2024 erneut gewählt wurde. Ihr Buch darüber haben Sie das amerikanische Beben genannt. Was genau ist denn nun erschüttert worden? Die Institutionen, die Gesellschaft, das demokratische Selbstverständnis?
5: Ja, vielleicht all die Dinge, die Sie genannt haben, vor allen Dingen die Selbstverständlichkeit, mit der sich die amerikanische Gesellschaft als Demokratie versteht, die ist fundamental erschüttert worden. Heftiger noch, würde ich sagen, als bei der ersten Wahl von Donald Trump. Und das Beben drückte für mich aus nicht nur die Art und Weise, wie die Regierungspolitik sich sozusagen in Wellen und mit Erschütterungen durchs Land ausgebreitet hat, sondern auch die Art und Weise, wie dies sich in Konsequenzen dann gezeigt hat, welche Schäden dadurch angerichtet sind, aber eben auch, wie an so vielen Stellen der Gesellschaft versucht wurde, mit diesem Beben umzugehen und ihm irgendwie zu widerstehen.
6: Was war denn der Herd des Bebens?
5: Ja, das ist eine gute Frage. Die Metapher hat sich deswegen aufgedrängt, weil man ein Erdbeben heutzutage, ja, wenn man es mal in die Geografie versetzt, ein Erdbeben ja ungefähr vorhersehen kann heutzutage und vorhersagen kann, auch ungefähr weiß, wo es erschüttert, ja, wo die tektonische Explosion sozusagen passiert, aber nicht genau sagen kann, in welcher Heftigkeit und in welchem Ausmaß das Ganze dann passiert und wie lange es andauert. Und so war es auch hier. Im Grunde ist der Ursprung, könnte man erstmal sagen, eine demokratische Wahl, in Klammern eine, die in einem Wahlsystem stattfindet, was tiefe Probleme hat und in Teilen sehr undemokratisch ist. Aber es gab eine Wahl und eine der möglichen Ausgänge war Trumps Wiederwahl. Und das dann gelungen ist, dass er nochmal gewonnen hat und diesmal sogar the popular vote, also auch die Mehrheit der abgegebenen Stimmen gewonnen hat, ist eine der sozusagen Herde oder Ursachen dieses Bebens. Dann aber die Art und Weise, wie dann diese zweite Trump-Regierung vorbereitet, systematisch geplant, ein allumfassendes gesellschaftliches Rückabwicklungsprogramm in die Tat umgesetzt hat, ist dann für mich die eigentliche Bebenursache, weil sich dort der Angriff auf die demokratischen, die rechtsstaatlichen Prinzipien, die Werte dieses Landes, die Gewohnheiten, die Lebensgewohnheiten dieses Landes erst so richtig mächtig gezeigt hat.
6: Die USA feiern, wie gesagt, 250 Jahre ihrer Unabhängigkeit. Es ist eine etablierte Demokratie längst. Warum konnte denn dann so ein autoritäres Angebot trotzdem eine so breite Mehrheit erreichen?
5: Also zum einen hat man diese langen Linien und zum anderen sind solche Einstellungen, von denen ich gerade sprach, besonders dann mobilisierbar und verstärkbar, wenn die Gesellschaft von riesigen Herausforderungen geprägt ist, von nicht nur der politischen Polarisierung, sondern von einer extremen sozialen Ungleichheit, Unsicherheiten, Wohlstandsängsten oder bei vielen ja auch, die gar nicht im Wohlstand leben, sondern an der Armutsgrenze. Existenzielle Fragen stellen sich in der USA für den Einzelnen, die einzelne Familie viel schneller und viel dramatischer als in unserem Gemeinwesen mit einer gewissen Sozialstaatlichkeit, mit einer Absicherung des Systems insgesamt. Und das macht es dann möglich, dass am Ende wahrscheinlich das schlagendste Argument, das Trump auf den Tisch legen konnte, das zweite Mal ist, dass er der bessere Wirtschaftspolitiker ist. Wenn man den Wahlforschungen glaubt, ist am Ende die wirtschaftliche Situation, die Biden nach der Corona-Krise eben angegangen ist, aber nicht hinreichend gut auf den Weg gebracht hat, einer Verbesserung, einer auch Reduktion der Inflation, die Preise sind weiter gestiegen. All das war noch nicht so weit, dass nicht die Gegenseite sozusagen das Argument machen könnte, wir brauchen jemanden, der wirtschaften kann. Und damit hat sich Trump am Ende effektiv im Grunde auch als sozusagen Sozialpolitiker verkauft. Dass das ein riesenhaftes Lügen- und Verzerrungsprogramm ist, muss man heute, glaube ich, auch nicht mehr besonders herausarbeiten, weil all das, was jetzt an praktischer Politik daraus gefolgt ist, ja die wirtschaftliche Lage sowohl in den USA als auch global extrem verschlechtert hat.
6: Im Grunde bestätigen Sie, was der Soziologe Steffen Mau kürzlich mal mit Bezug auf Deutschland gesagt hat, gerade auch mit Bezug auf Ostdeutschland, dass nämlich die Anziehungskraft der liberalen Demokratie auch abhängig ist von Wachstum und Wohlstand. Also wie wetterfest ist die Bindung an die Prinzipien der liberalen Demokratie?
5: Ja, das ist eine wichtige Frage. Ich kann das nur im Rückblick sozusagen beantworten. Selbst Ich glaube, dass der Erfolg der liberalen Demokratie, der relative Erfolg, gerade als Ordnung vieler, vieler auch europäischer Staaten nach 1945, vor allem in Westeuropa, in der westlichen Welt, sehr wohl an die Fähigkeit dieser Staaten, dieser Demokratien gebunden war, einen relativen Wohlstand und eine gewisse Art von sozialer Sicherheit für die Mehrheit der Gesellschaft, zumindest nicht alle, aber eine Mehrheit der Gesellschaft herzustellen. Und das Versprechen der Demokratie, politische Gleichheit, funktioniert, glaube ich, nur begrenzt, wenn soziale Gerechtigkeit oder Chancengleichheit nicht in gleicher Weise mitgedacht ist. Diese Verbindung zwischen einem politischen Selbstverständnis der Vorstellung, dass alle Menschen politisch gleich sind, gleiche Rechte haben sollten, auch gleiche Pflichten als Staatsbürgerinnen und Staatsbürger, aber auch eine soziale Gleichberechtigung existieren sollte. Das ist etwas, was Populismus aufgreift, weil er das rückbindet, nicht an eine Verfahrensweise, an die parlamentarische Repräsentativdemokratie, sondern eine gewisse Vorstellung von Gemeinschaft. Nicht an eine differenzierte, pluralisierte, sehr konflikthafte Gesellschaft, sondern eine vermeintlich homogene Volksgemeinschaft. Im Grunde, wenn man den Begriff mal da nehmen will, also die Nation der Heritage Americans, wie es jetzt in den USA heißt, oder der so richtigen, wahren Deutschen, wer auch immer das sein soll in Deutschland. Also die Vorstellung, dass nur in dieser Gemeinschaft dann Politik stattfinden sollte und auch soziale Sicherheit und Wohlstand garantiert werden können, das ist etwas, was Populismus im Grunde aus dem 19. Jahrhundert wieder hervorholt und wiederbelebt. Und wir in einer Verbindung des Nationalen mit dem Sozialen sind, wo wir aus der Geschichte des 20. Jahrhunderts wissen, dass das äußerst gewaltsame Folgen haben kann.
6: Und dabei zählt ja zu den stärksten politischen Erzählungen der USA auch die vom amerikanischen Traum. Also jeder kann es schaffen, unabhängig von Herkunft und Status. Diese Erzählung, die stimmt dann nicht. Denn also ist die Parole Make America Great Again im Grunde die politische Antwort auf die Krise des amerikanischen Traums?
5: Ja, also ich meine, jede Demokratie äußert oder formuliert ein Riesenversprechen, im Grunde eine Utopie, nämlich, dass jeder Mensch in dieser Gesellschaft, die sich demokratisch nennt, frei ist, gleich ist und alle Möglichkeiten hat, sich selbst zu verwirklichen im Rahmen der Ordnung, die existiert und ohne die Freiheit von anderen einzuschränken. Das gilt für die USA wie für andere liberale Demokratien, auch die Bundesrepublik ja in gleicher Weise. Es gibt da immer eine Kluft zwischen diesem Anspruch, diesen Versprechen, die in Verfassungen formuliert und in Selbstverständnissen artikuliert werden, und dem, was dann soziale und gesellschaftliche Wirklichkeit ist. Dieser Verweis auf irgendetwas, was früher einmal größer und besser war und wo man wieder hin müsse und so, das sind klassische Narrative, nationalistische, radikal-nationalistische, oft auch eben rassistisch getönter Vorstellungen von Gemeinschaft eben, nicht unbedingt von spätmoderner Gesellschaft, in der Ethnie, Herkunft, Race, wie es in den USA heißt, eben keine Rolle spielen kann, weil wir durch und durch migrantisch geprägte Gesellschaften heute sind, ein Zustand, der sich auch nicht mehr zurückdrehen lässt. Genau, in den USA von Anfang an eine auch einladende migrantisch geprägte Gesellschaft. In gewisser Weise, ja, ist das eine sehr schlagende Erzählung gegen diese vielfältigen Verunsicherungen und Herausforderungen, die eben mit dieser ganzen Entwicklung auch einhergehen, die nicht abzustreiten sind und die in einer liberalen demokratischen Ordnung sehr anstrengend sind, vernünftig zu lösen. Also da ist die liberale Demokratie eben auf sehr viel Geduld und Durchhaltekraft angewiesen. Und die große Frage ist, Steffen Mau hat es damit ja auch angedeutet, ob das, was wir daran schätzen, wir jetzt als nicht populistisch, nicht extremistisch eingestellte Menschen in der Lage sind zu formulieren, warum wir daran festhalten sollten und wie wir es auch stärken und vielleicht auch verändern für die Zukunft, damit es haltbar bleibt.
6: Nun hat Donald Trump mit seiner MAGA-Bewegung ja die Republikanische Partei quasi gekapert. Auf der anderen Seite des Spektrums steht ihm aber immer noch die Demokratische Partei gegenüber. Ist die denn in der Lage, der MAGA-Bewegung wieder Paroli zu bieten?
5: Also das kommt darauf an, an welchem Punkt Sie auf diese Demokratische Partei blicken. Im Kongress, in der Führung der Demokratischen Partei, ringt man natürlich mit der faktischen Ohnmacht, die entstanden ist mit der doppelten Mehrheit der Republikaner im Kongress und im Senat. Und diese Kaper-Formulierung trifft auch nicht ganz, was MAGA und Trump bedeuten. Er ist im Grunde die Verwirklichung einer, wie gesagt, sehr stark vorhandenen Strömung, vor allem in der Republikanischen Partei, die sich seit den 60er, 70er Jahren mit den großen Demokratisierungsfortschritten in den USA USA eben als so eine Art Gegenbewegung entwickelt hat. Wenn man aber dann auf die Bundesstaaten, auf Städte und Gemeinden schaut, auf liberale, freie Medien, die sich neu bilden, da sind die Social Media und das, was digital möglich ist, auch nicht nur Fluch, sondern in gewisser Weise ja auch Segen, weil man eine kritische, antiautoritäre Öffentlichkeit aufrechterhalten kann. Da passiert sehr viel. Und wenn ich die Nachrichten jetzt richtig verfolge, ist die Bereitschaft unter demokratischen und auch independent Wählern und Wählerinnen im Herbst für die Demokratische Partei zu wählen und den Trump dann darüber indirekt in die Schranken zu weisen, doch recht hoch. Und es spricht aus heutiger Sicht sehr viel dafür, dass sie ihm doch etwas entgegenzusetzen haben.
6: Dann würden also die Wählerinnen und Wähler sprechen. Aber wie sehen Sie denn den Zustand der etablierten demokratischen Institutionen der USA in diesem zweiten Jahr der zweiten Regierung Trump?
5: Ja, es ist gemischt. Einerseits stehen die seit Jahrzehnten unter Druck. Es gibt sowieso eine lange Tradition des Anti-Big Government sozusagen. Wettern sehr, also einer tiefen Skepsis gegenüber Zentralregierungsmaßnahmen und Behörden. Zugleich ist zum Beispiel nur über das Bundesbildungsministerium ein bisschen mehr an Chancengleichheit im öffentlichen Bildungssystem geschaffen worden. Also das ist eine sehr ambivalente Stellung, gerade föderaler Institutionen in den USA. Die dritte Beimischung sozusagen zu dieser Ambivalenz ist die Tatsache, dass der Rechtspopulismus, insbesondere auch in den USA, die MAGA-Bewegungen systematisch das Vertrauen in diese Institutionen weiter unterminiert hat, ganz bewusst systematisch dagegen hetzt und Misstrauen nährt und sät. Und trotzdem, schauen Sie auf den Machtwechsel damals von Trump zu Biden und den 6. Januar und die Versuche, diese Wahl für ungültig zu erklären und ungeschehen zu machen. Die sind am Ende gescheitert, so dramatisch dieses und so ernst dieses Geschehen war und so ernst gemeint auch dieser Versuch war, diese Wahl nicht anzuerkennen. Am Ende haben da die entscheidenden Institutionen gehalten. Dann gibt es natürlich andere, es gibt jetzt das Verfassungsgericht, das eine eigene Riesenproblemzone ist aufgrund der Besetzung, auch der Art, wie dieser Court auf lebenslang besetzt wird mit Personen, die eben dann vor allem parteipolitisch ausgewählt werden. Da ist jetzt nur angedeutet, dass da ein Riesenreformbedarf sozusagen in Bezug auf das politische System, die politische Ordnung. Diese alte, eigentlich immer noch haltende politische Ordnung ist extrem reformbedürftig, kann man von heute aus wohl unbedingt sagen.
6: Das heißt also, die großen institutionellen Checks and Balances, die Gegenspieler, die Präsidenten in der Vergangenheit einhegen konnten, die können das mit Trump eventuell nicht mehr.
5: Das würde ich noch nicht so sagen. Einen großen Gegenspieler, den wir jetzt nicht genannt haben, weil es keine Institution im engeren Sinne ist, ist die amerikanische Zivilgesellschaft und ist auch das Mediensystem, oder sagen wir nicht das Mediensystem, sondern die Medienkultur. Es gibt nach wie vor sehr, sehr vielen, sehr guten, kritischen, investigativen Journalismus, der eine entscheidende Rolle jetzt spielt in dieser Zeit, der unermüdlich auf einer immer noch bemüht sachlichen Basis versucht zu beschreiben, was da versucht wird an autoritärer Umlenkung dieses Staates. Und sie haben eine über Generationen hinweg gewachsene Selbstregierungserfahrung, auch eine Gewohnheit an die Demokratie, an ein Mitbestimmen darüber, wie man bestimmt wird, die sich an sehr vielen Stellen in der amerikanischen Gesellschaft zeigt, auf allen Ebenen, in den Institutionen, aber auch in Nachbarschaften, in Berufsverbänden, in Kultureinrichtungen. Man sollte die Rechnung, wenn man auch über die Institutionenstabilität und Checks and Balances, nicht ohne die amerikanische Gesellschaft machen und da den Blick vielleicht auch klassischerweise mal ein wenig weiten. Also ein Check ist auf jeden Fall die amerikanische Gesellschaft.
6: Frau Morina, die USA waren lange nicht nur Supermacht, sie sind es immer noch mit ihrer Hardpower der militärischen, sondern auch weltweites Vorbild in politischer, kultureller, gesellschaftlicher Hinsicht. Was geschieht denn mit dieser Strahlkraft, dieser Softpower, wenn die USA selbst Zweifel an der Demokratie auslösen?
5: Ja, die ist wie von Anfang an mit sehr viel Begrenzungen und problematischen Aspekten sozusagen verbunden. Es ist die Strahlkraft dieses Versprechens einer Gesellschaft, die nicht auf Herkunft oder auf Hautfarbe oder Privilegien gebaut ist, sondern auf der Idee, dass man zusammengehören möchte und sich gemeinsam organisiert. Die ist, glaube ich, nach wie vor sehr groß. Und auch, dass die amerikanische Gesellschaft mit dieser Demokratie-Idee so ringt, hat ja eigentlich etwas Grundsympathisches. Alle, die aus anderen Demokratien der Welt darauf blicken, können, glaube ich, sehr gut nachempfinden, wie krass sich das anfühlt für Menschen, die fürs Liberale stehen in den USA, die darum ringen, wie das eben die Geschichte der USA von Anfang an geprägt hat. Es war immer ein Ringen zwischen den Liberalen, den Autoritären, den rassistischen und den inklusiven Kräften. Thomas Paine hat ja Anfang 1776 berühmterweise gesagt, the American cause is the cause of mankind. Also die Sache Amerikas, jetzt der Weg in die Unabhängigkeit und eine republikanische Selbstregierung, ist die Sache der ganzen Menschheit, weil er nirgendwo anders auf der Welt damals die Idee der Freiheit und der politischen Gleichheit, zumindest als Idee, irgendwo relevant gesehen hat und alles auf dieses amerikanische Experiment setzte. Viel hängt davon ab, wie diese Dinge weiter sich jetzt entwickeln. Ich glaube, die Anziehungskraft und die Faszination, die von dieser Uridee ausgeht, sind resilienter und dauerhafter, als man sich vielleicht jetzt im Moment dieser massiven Zerstörungsversuche vorstellen kann. I hope I'm right. Ich habe ganz oft in den USA gehört. I hope you're wrong, habe ich ganz oft gehört, weil ich hier oft dann gesagt habe, Mensch, was hier passiert, ist so fundamental, es ist gefährlich, wir müssen dies und das und warum nicht dort und stärker dagegen halten. So fühlt sich Diktatur an. Und dann habe ich sehr oft eben diese Unfähigkeit, sich die Katastrophe vorstellen zu können, zu hören bekommen mit dem Spruch, I hope you're wrong.
6: Sie schreiben als Historikerin mit Blick auf Deutschland, der Untertitel Ihres Buches lautet ja auch Erfahrungen und Konsequenzen für die deutsche Demokratie. Was lernen wir denn aus der amerikanischen Krise?
5: Also ich würde sagen, dass man an dieser jetzt sich entfaltenden Geschichte sehr gut ablesen kann, was passiert, wenn rechtspopulistisch-nationalistische, nativistische Programme in Regierungspolitik übersetzt werden. Und zwar nicht nur für sogenannte Minderheiten in einer Gesellschaft, die dann als erstes Zielscheibe werden, sondern für breite Gruppen in der Gesellschaft, gerade jene in strukturschwachen Regionen, die ja nachvollziehbarweise vielleicht aus Frust, aus Protest in den liberalen Parteien ihre Stimme nicht mehr geben und denken, ach, wir geben jetzt mal den Populisten eine Chance, sie versprechen das so. Die sehen das so dramatisch, wie es ist und die müssen jetzt mal ran. Was Trump da tut, rechtsstaatliche Prinzipien nach innen und das Völkerrecht, Menschenrechte nach außen, also in der Innen- und Außenpolitik eben dann massive Auswirkungen für das Land selbst und für die ganze Welt hat, das ist doch absehbar jetzt. Und ich finde, ohne Alarmismus auf diese Konsequenzen, die ein solcher Regierungsantritt hat, zu sprechen, mit Wählerinnen und Wählern auch zu sprechen, fände ich sehr wichtig. Die andere Konsequenz ist, glaube ich, dass wir erkennen müssen, dass auch die bundesrepublikanische Demokratie jetzt schon eine lange Geschichte hat, anders als die Weimarer Republik, auf die gern verwiesen wird, ist zumindest auch der westdeutsch sozialisierte Teil ja jetzt über mehrere Generationen hinweg auch die Demokratie gewohnt, in derselben Weise, wie man das in den USA über Jahrhunderte schon gewohnt ist. Und die Ostdeutschen bringen ihre selbstgemachte Befreiungserfahrung mit, ein Riesenschatz an Demokratieerfahrung, der in Ostdeutschland noch zu wenig sichtbar ist, obwohl er da ist, dass man, glaube ich, nicht nur auf Institutionen, Eliten, Parteien, Parlamente, Medien blicken und schimpfen sollte, sondern das zeigt eben das amerikanische Beben, das auch deswegen anhält, weil Leute dagegen halten, dass jeder und jeder Einzelne da vor Ort, wo man tagtäglich tätig ist, wo man Verantwortung hat oder Solidarität üben kann, sich für eine humane, liberale, rechtsstaatliche Gesellschaft einsetzen kann, sollte man es auch tun, ohne dass ich jetzt sozusagen predigen möchte, alle müssen sich einsetzen. Das Schöne an einer liberalen Demokratie, man muss nicht, man darf, man kann. Und wenn man das tut, dann ist es um diese Ordnung nicht so schnell geschehen, glaube ich.
6: Da haben Sie schon ganz praktisch erklärt, was es bedeutet, was sich hinter diesem Begriff der demokratischen Standhaftigkeit verbirgt, den Sie in Ihrem Buch entwickelt haben. Das heißt aber auch, die entscheidende Frage ist nicht, wie Demokratie zerstört wird, sondern warum sie manchmal trotzdem standhält.
5: Ja, das bringt eigentlich sehr schön auf den Punkt, wie ich auch in der Lehre sozusagen vorgegangen bin. Ich bin ja eigentlich in die USA gegangen, nach New York, um 2 Semester zu unterrichten und Vorträge zu halten und weiter über Demokratievorstellungen in der Geschichte, jetzt auch in einem transatlantischen Blick nachzudenken. Und eine der Grundfragen, die uns umtreibt, historisch gesehen, ist, was macht demokratische Ordnungen möglich? Was macht sie stabil und bestehend? Und was macht sie auch anfechtbar und dann am Ende auch zerstörbar? Und eine der Lehren der Weimarer Republik ist, dass es am Ende nicht genug Unterstützung für diese Republik gab, aus Gründen, die man sich vor Augen führen kann, die nicht dieselben Gründen und dieselben Kontexte sozusagen sind, die wir heute haben.
6: Frau Morina, 250 Jahre USA, ein Grund zum Feiern?
5: Also eine kurze Antwort ist gar nicht so leicht. Nach Feiern ist mir nicht zumute, aber auch nicht nach kompletter Verzweiflung, sondern es ist ja auch ein Tag, an dem die Gelegenheit existiert, sich über das, was diese ursprüngliche Idee ausmachte und den weiten Weg, den man seither gegangen ist, mit allen Errungenschaften und auch sozusagen Grausamkeiten, die damit verbunden waren, nochmal extra vor Augen zu führen. Und wer weiß, vielleicht ist es auch ein Moment, an dem sich die Resistance nochmal auf eine besondere Art und Weise wieder zusammenfindet.
4: Sagt Christina Morina. Sie ist Professorin für Zeitgeschichte an der Uni Bielefeld.
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4: Die AfD hat in Erfurt ihren Bundesparteitag abgehalten. Die beiden Vorsitzenden Alice Weidel und Tino Chrupalla haben dabei erneut einen Regierungsanspruch ihrer Partei formuliert. Simone Schmollack ist heute unsere Gastautorin. Die Politikredakteurin der taz meint, dass die auf dem Parteitag gezeigte Professionalität und Siegesgewissheit der AfD erschreckend sind.
7: Bei dieser Partei muss man mit dem Schlimmsten rechnen, sollte sie jemals irgendeine Regierungsverantwortung haben. Wer daran bislang gezweifelt hat, der sollte sich die wiedergewählte Parteichefin Alice Weidel genau anschauen. Nicht nur, wie sie Themen und Ton gesetzt, sondern vor allem, wie sie ihren Co-Chef Tino Chrupalla zur Seite geschoben hat. Der galt früher als radikal und muss heute schon fast moderat genannt werden. Der völkische Flügel, als dessen Kandidat Chrupalla einst gehandelt wurde, ist das neue Normal bei der AfD. Das durch Weidel fest vertreten und fortgeschrieben wird. Es durfte nicht mehr lange dauern, bis Weidel mit dem Nazi Björn Höcke im Hintergrund die AfD noch weiter radikalisiert. Dagegen braucht es mehr als die Proteste auf der Straße. Dagegen braucht es eine stabile Bundesregierung, eine, die fest für eine Brandmauer steht.
4: Ein Kommentar von Simone Schmollack von der taz. Die Neue Osnabrücker Zeitung beschäftigt sich damit, dass es auf dem Parteitag keinerlei inhaltliche Entscheidungen gegeben hat.
8: Kaum ein Wort zu den Reformpaketen der Bundesregierung der letzten Wochen von der größten Oppositionspartei. Geschweige denn die ernsthafte Ausbuchstabierung eigener Vorschläge für Rente, Arbeitsmarkt und Steuern. Berauscht von den eigenen Umfragewerten mag es verlockend sein, einfach weiter bei so vielem im Ungefähren zu bleiben. Die Wahrheit ist, die Partei ist etwa in der Außenpolitik so gespalten, dass sie die Aussprache auf offener Bühne nicht einmal wagt. So kann sie natürlich weiter als Projektionsfläche aller Unzufriedenen funktionieren. Genau das scheint der Plan zu sein.
4: Wie viele andere Medien auch, sieht die Märkische Oder-Zeitung aus Frankfurt-Oder Alice Weidel durch den Parteitag gestärkt. Die Zeitung geht davon aus, dass Weidel in 2 Jahren allein die Parteiführung übernehmen wird.
8: Sie hat ihre Macht deutlich ausgebaut. Das ihr nahestehende Netzwerk um den Strippenzieher Sebastian Münzenmeier hat all seine Kandidaten durchbekommen und seine Macht in der Parteispitze noch einmal vergrößert. Münzenmeier ist es, der die jungen Schwiegersohntypen führt und ausbildet. Sie verkaufen radikale Inhalte hinter einer harmlos wirkenden Fassade. Als Bürgerschrecks taugen sie kaum noch. Münzenmeier dürfte Weidels Generalsekretär werden, wenn sie als Soloparteichefin übernimmt.
4: Und die Nürnberger Nachrichten schreiben:
8: Der Parteitag in Erfurt war so perfekt durchorchestriert, dass die hässliche Seite der AfD kaum in Erscheinung trat. Doch niemand sollte sich täuschen lassen. Der vermeintliche Wandlungsprozess ist nur ein Kreidefressen vor den entscheidenden Landtagswahlen im Osten. Dort wollen sie unbedingt an die Macht kommen. Oder, wenn das nicht klappen sollte, wenigstens über weitreichende Blockademöglichkeiten verfügen. Remigrationspläne, die Zerschlagung der deutschen Kulturszene, das in Teilen rechtsextreme Gedankengut, die Gefährdung europäischer und internationaler Zusammenarbeit. All das ist nicht verschwunden.
4: Das waren die Standpunkte, zusammengestellt von Janine Artist. Mein Name ist Philipp Kawehr und soweit die erste Hälfte der ARD-Infonacht. Nach den 2 Uhr Nachrichten geht's weiter mit meinem Kollegen Detlef Karg. Nochmal der Hinweis für Sie, die WM-Achtelfinalbegegnung zwischen Mexiko und England ist wegen eines Gewitters um eine Stunde verschoben worden, beginnt also nun um 3 Uhr unserer Zeit und ist dann live hier als Vollreportage zu hören.

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1: Um 2 Uhr mit Olaf Knapp. Das Bundeskabinett will heute den Haushaltsentwurf für 2027 auf den Weg bringen. Darin konnte Finanzminister Klingbeil 2 Milliarden Lücken schließen. Er musste dafür aber auch neue Schulden aufnehmen und auf Rücklagen des Bundes zurückgreifen. Im ARD-Sommerinterview verteidigte der Minister seine Haushaltspläne.
2: Wir sind gerade in einer Zeit, muss man ja auch sagen, wo dieser Iran-Krieg, den Donald Trump angefangen hat, Wachstumshoffnung abgebremst haben. Das schlägt voll rein, das sehen wir in den Zahlen. Und jetzt will ich einmal auch sagen, dass wir Schulden machen.